0: dabei nicht als Gegensätze, sondern als Stärken des Landes verstanden werden. Gleichzeitig ist die Aktion als Einladung zum Mitmachen gedacht. Vereine, Initiativen, Unternehmen, Kommunen, Kultureinrichtungen und Privatpersonen können eigene Beiträge veröffentlichen und zeigen, worauf sie in Sachsen-Anhalt stolz sind. So soll ein vielfältiges Bild des Landes entstehen, geprägt von Tradition, Kreativität, Engagement und neuen Ideen. Zu den Initiatoren gehören unter anderem die Kulturstiftung Dessau-Wörlitz, die Stiftung Bauhaus Dessau, die Stiftung Luther-Gedenkstätten in Sachsen-Anhalt und viele mehr. Mit einem Pokalspiel gegen den ASV Hamm-Westfalen am 21. August starten die Handballer aus der Bauhausstadt in den Pflichtspielbetrieb. Der DRHV lud Anfang der Woche zur offiziellen Saisoneröffnungspressekonferenz ein. Cheftrainer Vanja Radic, Vereinsmanager Sebastian Glock und Teamkapitän Marcel Noack blickten auf die anstehende Saison.
1: Auf einem soliden 10. Platz konnte der Dessau-Roßlauer HV die vergangene Saison in der zweiten Handball-Bundesliga beenden. Nach einer intensiven Vorbereitungsphase steht nun schon der Start in die nächste Spielzeit kurz bevor. Am 17. August luden die Handballer zu ihrer alljährlichen Saisoneröffnungspressekonferenz ins Hauptgebäude der Stadtsparkasse Dessau ein. Der Blick ging zunächst auf die bisherigen Testspiele, von denen der Verein nur eins gegen die HSG Hanau gewinnen konnte.
2: Ja, also wenn man die Ergebnisse schaut, dann tatsächlich steht so fest, dass wir nur ein Spiel gewonnen haben und sehr viele Spiele knapp verloren haben. Und das war bewusst, dass wir versucht haben, die neuen Leute einzuspielen. Wir haben versucht, in verschiedensten Konstellationen zu spielen, unabhängig vom Ergebnis. Wir haben da wirklich nie geschaut, ob wir am Ende gewinnen oder verlieren, weil für mich stand, wie gesagt, das Eingespielte des Teams im Vordergrund. Und wie gesagt, durch die neue Konstellation war es viel wichtiger, dass alle Konstellationen immer wieder spielen, in Abwehr, in Angriff, um dann zur Vorbereitung Start eine Klarheit zu haben und die Jungs auch so weit zu bringen, dass alle in der Lage sind, dann am Ende bestmögliche Ergebnisse zu bringen.
1: Seit kurzem hat die Mannschaft von Vanja Radic mit Marcel Noack einen neuen Kapitän. Er wurde von seinen Teamkollegen gewählt und freut sich sehr über das Vertrauen. Wie schaut er nun auf die anstehende Saison?
3: Ziemlich positiv bisher, trotz den ganzen Verletzungen, die wir jetzt von letzter Saison noch mitgeschleppt haben, beziehungsweise frisch in der Vorbereitung bekommen haben, hat das kaum eine Rolle gespielt. Wir haben uns wirklich gut gezeigt in den Testspielen und die neuen Spieler gut integriert. Also das sind alles sehr junge Spieler, die perfekt in die Mannschaft passen, würde ich sagen, vom Spielerprofil. Natürlich kann man nicht erwarten, dass man nach ein oder anderthalb Monaten das ganze Potenzial aus den Spielern perfekt ins Team integriert. Das dauert einfach länger. Aber man sieht das Potenzial auf jeden Fall und ich hoffe, dass wir in den nächsten Wochen und Monaten dann wirklich auch eingespieltes Team werden, um an die 100% ranzukommen.
1: Um sportliche Bestleistungen erreichen zu können, muss auch das ganze Drumherum passen. Einer von vielen starken Partnern an der Seite des DRHV ist daher seit vielen Jahren die Stadtsparkasse Dessau.
4: Profisport finanziert sich tatsächlich hauptsächlich aus Sponsoring, gerade außerhalb des Fußballs, wo ein Großteil des Budgets aus Sponsorengeldern besteht. Das ist extrem wichtig und eben auch solche verlässlichen Partner, die ja schon seit Jahrzehnten an unserer Seite sind, da können wir stolz drauf sein, aber es ist auch nicht selbstverständlich. Deshalb gehört auch immer ein bisschen Dankbarkeit dazu.
1: In der Vorbereitungsphase hatte der DRHV mit großen Verletzungsproblemen zu kämpfen. Einige der verletzten Spieler werden bald wieder mit ins Training integriert. Wie schätzt Cheftrainer Vanja Radic den aktuellen Stand seiner Mannschaft ein?
2: Ja, wo die steht gegenüber den anderen Teams, das werden wir sehen. Ich glaube schon, dass wir gut durch die Vorbereitung gekommen sind und bereit sind zum Saisonstart. Natürlich durch die plötzliche Verletzungen, die entstanden sind in den ersten zwei Wochen, fehlt uns jetzt, würde ich sagen, schon eine Woche oder zwei, um auf Top-Level zu sein, aber wir sind da komplett optimistisch und lieben Herausforderungen und versuchen die bestmöglich jetzt auch zu bewältigen.
1: Und welche genauen Ziele hat sich der Handballverein nun für die anstehende Saison gesetzt?
4: Uns ist immer extrem wichtig, dass die Jungs das auch selber festlegen, weil wenn sie nicht an unsere Ziele glauben, dann macht man was falsch oder setzt falsche Ziele. Deshalb ist es heute Abend soweit, dass die Jungs sich die Ziele setzen. Aber wichtig ist uns, und ich glaube, das ist auch bei den Jungs so, dass man sich keine kleineren Ziele wie in der letzten Saison setzt. Und das ist, glaube ich, und wird auch so sein, dass die Jungs das heute Abend entscheiden. Ich glaube, wir haben eine gute Saison vor uns. Gerade wenn man so viele Rückschläge auch schon in der Vorbereitung oder aus der letzten Saison mitgenommen hat, bin ich mir ziemlich sicher, dass es uns nur stärker gemacht hat und auch unsere Neuzugänge uns besser machen. Und darüber freue ich mich, und endlich geht's wieder los.
1: Am 21. August startet der Pflichtspielbetrieb für die Biber im DHB-Pokal. Beim Zweitliga-Aufsteiger ASV Hamm-Westfalen wird sich entscheiden, wer in die zweite Pokalrunde einzieht. In der Liga trifft der DRHV dann am 29. August mit dem TV Emstetten auswärts auf den nächsten Aufsteiger. Das erste Heimspiel in der neuen Saison wird am 4. September um 20 Uhr in der Anhalt Arena ausgetragen. Zu Gast die Eulen Ludwigshafen.
0: In Dessau-Roßlau sind aktuell noch 132 Ausbildungsplätze frei, darunter 21 im Baugewerbe. Darauf weist die IG Bau Leipzig-Dessau mit Blick auf Zahlen der Arbeitsagentur hin. Besonders groß ist der Bedarf bei jungen Menschen ohne Berufsschulabschluss. 76% der Arbeitslosen unter 25 Jahren in Dessau-Roßlau haben keine abgeschlossene Berufsausbildung. Die IG Bau ermutigt Jugendliche und junge Erwachsene, jetzt noch nach einem Ausbildungsplatz zu suchen. Viele Ausbildungen starten im August oder September. Einige Betriebe nehmen aber auch im Oktober noch Bewerber auf. Unterstützung bieten die Jugendberufsagentur und die Arbeitsagentur. Auch eine direkte Nachfrage bei Betrieben kann sich lohnen, etwa für ein Praktikum oder einen Ausbildungsplatz. Dabei sollten Interessierte auf faire Ausbildungsbedingungen, Bezahlung und gute berufliche Perspektiven achten. Für die regionalen Fußballmannschaften aus der Landesklasse und der Kreisoberliga ist die Vorbereitungsphase bald zu Ende und der Ligabetrieb beginnt. In der vergangenen Woche gab es für den Dessauer SV noch ein Testspiel auf heimischen Rasen. Man durfte die Kreisoberliga-Aufsteiger oder Aufsteiger aus Mildensee begrüßen.
1: Zur Einstimmung auf die kommende Fußballsaison gab es am 12. August ein Dessauer Stadtderby auf dem Sportplatz Kienfichten zu sehen. Zum Testspiel empfing der Dessauer SV 97 den SV Mildensee. Der DSV konnte die vergangene Saison auf einem guten 5. Platz in der Landesklasse beenden. Die Gäste aus Mildensee schafften den Aufstieg in die Kreisoberliga. Die Hausherren starten deutlich besser und aktiver in die Partie. Nach Ecke von Philipp Markert hat Paul Apel die erste Chance per Kopf. Kein Problem für Mildensee-Keeper Christian Schröder. Nach einem Mildenseer Einwurf schnappt sich der DSV den Ball. Achraf Cheba zieht ab, knapp vorbei. Die Kienfichten-Kicker bleiben aber auf dem Gaspedal. Tim Esbach hat auf rechts außen viel Platz und bringt den Ball rein. Paul Apel wird noch entscheidend gestört und kann das Ding nicht aufs Tor bringen. In der 24. Minute dann die erste Chance für die Gäste. Benjamin Drängwitz schickt Fabian Fels. Der geht bis in den Strafraum durch, trifft dann aber nicht ins gewünschte Ziel. Sonst geben weiterhin die Gastgeber hier den Takt an. Einige weitere Vorstöße gibt es von ihnen zu sehen, ohne dass dabei aber wirkliche Torgefahr rumkommt. In Minute 37 Philipp Markert mit einem Freistoß. Christian Schröder unsicher und Luca Dico mit der Riesenchance. Danny Kwiatkowski klärt aber noch auf der Linie. Das hätte die Führung für die 97er sein müssen. 5 Minuten später der nächste Freistoß für den DSV. Diesmal getreten durch Tim Esbach, der auf Luca Dico rüberlegt. Eine wohltemperierte Flanke auf Martin Eckersberg und der köpft ein. Nach einem dominanten Auftritt in Durchgang 1 die verdiente Pausenführung für die Kienfichtenkicker. In die zweite Halbzeit starten die Mildenseer dann aber besser rein. Achraf Cheba kann Spielertrainer Lukas Dübeke nur per Foul stoppen. Gelb für Cheba und Freistoß für die Gäste. Lukas Dübeke bringt den dann auch rein. Der DSV klärt, aber Patrick Brudner holt sich die Kugel. Flanke ins Zentrum und Florian Schulz

0: Sie steht goldrichtig und kann ausgleichen. Also wieder alles auf Anfang. Der DSV braucht bis zur 62. Minute, um sich in Durchgang 2 anzumelden. Schlussmann Christian Schröder ist aber aufmerksam. Und der zweite Versuch von Paul Apel wird von Jeremy Noth auf der Linie geklärt. Sonst spielen hier aber hauptsächlich die Gäste in den zweiten 45 Minuten. Ein Freistoß von Fabian Fels geht hier über den Kasten. In der nächsten Szene steckt Lukas Tübeke auf Florian Schulze durch. Das geht alles sehr einfach für Mildensee. Schulze scheitert aber an DSV-Keeper Matthias Berger. Die Gastmannschaft drückt auf die Führung. Gleich 3 vielversprechende Ecken haben sie hier hintereinander. Zunächst kann Matthias Berger gleich 2-mal seine Mannschaft vor dem Rückstand bewahren. Beim 3. Standard ist es Marvin Stebani, der den Ball nicht über die Linie geköpft bekommt. Mittlerweile wäre die Gästeführung höchst verdient. Der nächste Freistoß für die Jungs in Grün, aber auch Jan Schulze macht daraus nichts. Und dann sehen die Heimfans auch mal wieder die eigene Mannschaft im Vorwärtsgang. Achraf Scheber sieht den einlaufenden Basim Hulwar, der das Ding aus spitzem Winkel aber nicht aufs Tor bekommt. Wenige Minuten vor Schluss nochmal die Mildenseer mit einer Idee. Danilo Börs mit dem Ball nach vorne. Dominik Deißler kommt raus, kann aber nicht vernünftig klären. Und Jan Schulze muss nur noch das leere Tor treffen. Und das macht er auch. Große Freude beim Kreisoberligisten, der dieses Testspiel mit dem Lucky Punch für sich entscheidet. Mit 2:1 gewinnt der SV Mildensee. Der DSV machte in Hälfte 1 einen guten Eindruck, konnte aber im zweiten Durchgang nicht mehr wirklich überzeugen.
1: Wir sind natürlich dabei, einen neuen Umbruch vollziehen zu müssen, ja, den man natürlich dann halt auch heute schon gesehen hat, dass es halt noch viel Leerlauf ist. Aber unterm Strich, wie gesagt, ist ein Lernprozess und wir müssen halt Step by Step die nächsten Schlüsse daraus ziehen. Und am Freitag haben wir dann beim Paschleber CSV, glaube ich, schon wieder die nächste Möglichkeit. Und auch die letzte Möglichkeit ist dann nächste Woche im Pokal. Geht nach Krepin oder halt nach Rottleben.
2: Ja, also erstmal großen Applaus an die Mannschaft, an jeden Einzelnen. Wir stecken noch tief in der Vorbereitung und ich denke, dass wirklich jeder alles gegeben hat, bis auf die ersten 45 Minuten, wo wir uns erstmal finden mussten. Aber in der zweiten Halbzeit haben wir halt komplett das Gegenteil bewiesen und haben gezeigt, was für eine tolle Mannschaft wir sein können und was für einen Teamgeist wir haben.
0: Beide Trainer haben sich klare Ziele für die kommende Saison in ihren jeweiligen Ligen gesetzt.
1: Die Zielsetzung ist in erster Linie erstmal die, dass wir im Prinzip uns erstmal finden müssen. Ja, und natürlich wollen wir, wenn es geht, natürlich nichts mit dem Abstieg zu tun haben. Wird verdammt schwer, habe ich auch den Jungs eben nochmal gesagt. Ja, uns wird keiner was schenken. Ja, und auch die letzten Jahre stabile Platzierungen wird es dieses Jahr vielleicht nicht so geben. Wir müssen uns halt mehr zusammenreißen. Wir haben uns als Spieler Säulen, die halt stützend waren für die Mannschaft, verlassen und müssen das natürlich neu kompensieren. Mit neuen Leuten, mit jungen Leuten. Aber deshalb, wie gesagt, werden wir Step by Step gucken und Spiel für Spiel denken und schauen, dass wir Punkt für Punkt uns ergattern, um dann halt auch nichts mit dem Abstieg zu tun zu haben. Das ist das oberste Ziel mit. Ja, und dann sollte das auch am Ende reichen. Wir sind da optimistisch.
2: Ja, also wir sind bestens vorbereitet, hatten schon den einen oder anderen guten Gegner in der Vorbereitung. Wir geben weiterhin im Training Gas. Und ich denke, wenn die Mannschaft eine sehr gute Einstellung hat und weiter im Training Gas gibt, dann sehe ich uns eigentlich nicht unter den letzten 5, 6 Mannschaften, sondern eher Blickfeld nach vorne unter die ersten 10.
0: Die Mildenseer waren nach dem Testspiel direkt im Rang 1 RBW Kreispokal gefordert und konnten hier gegen Blau-Weiß Kliken mit 2:1 gewinnen. Am 23. August steht für sie gleich die zweite Runde im Pokal an. Auf dem Sportplatz Mildensee empfangen sie den SV 1898 Wulfen. Am gleichen Tag spielt auch der DSV im Kreispokal. Die Kienfichtenkicker treffen auswärts auf den VfB Preußen Krepin. Eine Woche später geht dann der Spielbetrieb in der Landesklasse sowie in der Kreisoberliga los.
3: Die nächste Hauptuntersuchung steht irgendwann für Ihren PKW oder Anhänger an. Doch wann genau ist der nächste Termin fällig? Das lässt sich auf der Prüfplakette in der Zulassungsbescheinigung Teil 1 oder im letzten HU-Bericht nachlesen. Damit der Termin nicht in Vergessenheit gerät, bietet

0: DEKRA einen kostenlosen HU-Erinnerungsservice per E-Mail an. Darauf weist Norbert Zahn, DEKRA-Niederlassungsleiter in Dessau-Roßlau, hin. Für die Nutzung ist lediglich eine Anmeldung erforderlich. Wer bislang noch keine HU bei DEKRA durchführen ließ oder dessen letzter DEKRA-HU-Bericht älter als November 2021 ist, kann sich für den einmaligen HU-Erinnerungsservice für Neukunden anmelden. Wurde die letzte HU bei DEKRA durchgeführt und befindet sich auf dem Prüfbericht ein QR-Code? Auf den DEKRA-HU-Berichten ist dieser seit November 2021 nämlich zu finden. In diesem Fall können sich Fahrzeughalter über die im QR-Code enthaltene ID für den wiederkehrenden HU-Erinnerungsservice registrieren. Der wiederkehrende Service erinnert per E-Mail automatisch an den nächsten fälligen Hauptuntersuchungstermin. Voraussetzung für die Anmeldung ist der QR-Code auf dem DEKRA-Prüfbericht. Mit dieser Information sind wir am Ende unserer Mittwochsausgabe der Zeitnah Nachrichten, schauen jetzt noch auf das Wetter und auf die Meldungen aus der Region. Am Donnerstag um 18 Uhr melden wir uns dann aus der Zeitnah Redaktion mit frischen Meldungen wieder. Bis dahin, machen Sie's gut und auf Wiedersehen.
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Der Donnerstag zieht die Temperaturen wieder kräftig nach oben. Eine Maximaltemperatur von 27 Grad Celsius sind zu erwarten. Und das Ganze bei bewölktem Himmel. Der Regen bleibt uns vom Hals. Jedoch gibt es dafür Böen von bis zu 41 Stundenkilometern, neben den mäßigen Winden aus dem Südwesten.

0: Die Köthener Badewelt soll energetisch fit für die Zukunft gemacht werden. Dafür fließen jetzt 1,8 Millionen Euro Fördermittel aus dem Land. Geld aus dem Europäischen Fonds für regionale Entwicklung. Insgesamt werden rund 2,7 Millionen Euro in die Sanierung investiert.
1: Wir haben uns beworben, also eigentlich haben wir uns schon seit vielen Jahren um Fördermittel gekümmert, haben leider nie zum Erfolg geführt, unsere Bemühungen. Wir freuen uns natürlich jetzt, dass wir aus den Effizienzprogrammen des Landes Fördermittel von ja zweimal rund 900.000 Euro erhalten. Das sind zwei Maßnahmen, die darüber finanziert werden können für dieses Spat.
0: Die erste Maßnahme betrifft die Gebäudehülle. Fenster, Dachaufbauten, Fassade und Dämmung sollen energetisch verbessert werden. Die zweite große Baustelle ist die Energiezentrale.
1: Einmal wird es eine Investition in die Gebäudehülle geben. Das sind natürlich alles, Effizienzprogramm sagt schon, energetische Maßnahmen, die zu entsprechenden Energieeinsparungen führen sollen. Und die zweite Maßnahme ist dann die Energiezentrale, die auch ertüchtigt werden muss und wo wir dann auch natürlich erwarten, entsprechende Betriebskosten in Zukunft einzusparen. Und das Ganze soll natürlich auch nachhaltig sein. Das sind die Bedingungen des Förderprogramms.
0: Geplant sind unter anderem eine Luftwärmepumpe und eine Pelletkesselanlage. Auch eine Photovoltaikanlage soll installiert werden. Der Hintergrund: Schwimmbäder gehören zu den besonders energieintensiven öffentlichen Gebäuden. Viel Wärme und Strom werden gebraucht. Für Wasser, Raumluft, Lüftung und die Technik.
2: Nun, wir wissen doch alle, dass insbesondere öffentlich genutzte Gebäude, in denen nicht gewohnt, aber sehr viel Leben, gewohnt wird, aber sehr viel Leben stattfindet, einen hohen Sanierungsbedarf haben. Das gilt für Kitas, für Schulen, es gilt auch für Schwimmbäder im ganzen Land. Und unser Effizienzprogramm will eben solche nicht bewohnbaren, aber genutzten öffentlichen Gebäude energetisch sanieren lassen. Wir wollen das also fördern und das tun wir hier ganz konkret.
0: Mit der Sanierung soll der Energieverbrauch der Badewelt deutlich sinken. Mehr als 250.000 Kilowattstunden Strom und Wärme sollen jedes Jahr eingespart werden. Das entspricht rund 62,6% des derzeitigen Energiebedarfs.
2: Das Gesamtvolumen hier liegt bei rund 2,7 Millionen Euro Investment. Für energetische Sanierung, das kann die Fassade betreffen, das kann die Schaltzentrale betreffen, auch die Nutzung von Photovoltaik. Und Köthen hat hier, vertreten durch die Palm Springs GmbH, einen sehr überzeugenden Antrag gestellt. Unsere Investitionsbank hat das bewilligt und gesagt, da sind 90% Förderung möglich, 1,8 Millionen Euro, die sicherlich gut investiertes Geld sind.
0: Das Land übernimmt damit rund 90% der förderfähigen Kosten. Für die Stadt und den Betreiber ist die Förderung nach jahrelangen Bemühungen ein wichtiger Schritt. Doch die energetische Sanierung soll nicht die einzige Veränderung bleiben.
1: Das Bad wurde 2002 in Betrieb genommen und man sieht doch an der einen oder anderen Stelle, dass entsprechender Handlungsbedarf besteht. Und in einer dritten Maßnahme, wo die Finanzierung, ich sag mal, noch leicht offen ist, wir hoffen natürlich, weitere Fördermittel aus dem Bundesprogramm Schwimmbadförderung zu erhalten. Die dritte Maßnahme wäre die Einhausung des Außenbereiches, wo natürlich man am Ende auch noch mal Energieeinsparungen verzeichnen könnte.
0: Auch die Außenanlagen sollen perspektivisch umgestaltet werden. Geplant sind unter anderem ein neuer Spielplatz und eine Fahrradständeranlage. Wann die Bauarbeiten für die energetische Sanierung starten können, ist noch nicht endgültig klar. Zunächst müssen die Vergabeverfahren durchgeführt werden. Nach derzeitiger Planung könnte es Mitte kommenden Jahres losgehen. Dann könnte es allerdings auch Einschränkungen für die Badegäste geben.
1: Das wird natürlich mit entsprechenden einschneidenden Maßnahmen verbunden sein. Das heißt, der Betrieb wird nicht wie sonst üblich hier stattfinden können. Man muss sehen, inwieweit das Bad insgesamt geschlossen werden muss oder ob man bestimmte Maßnahmen im laufenden Betrieb durchführen kann. Aber da ist es noch zu früh, um entsprechende Aussagen zu treffen.
0: Fest steht, mit der energetischen Sanierung soll die Köthener Badewelt deutlich weniger Energie verbrauchen und damit langfristig auch wirtschaftlicher betrieben werden können. Für die Stadt geht es dabei um mehr als Gebäudetechnik. Die Badewelt ist auch ein Ort, an dem Kinder schwimmen lernen und Generationen zusammenkommen.
3: Mit großen Schritten rückt eines der Veranstaltungshighlights des Jahres in Roßlau näher. Das 45. Heimat- und Schifferfest. Vom 27. bis 30. August verwandelt sich die Schifferstadt in einen Treffpunkt für Einheimische und Gäste. Einen ersten Vorgeschmack auf das Programm gaben die Organisatoren am 13. August bei einem Pressegespräch im Roßlauer Rathaus, bei dem sie das vielfältige Festprogramm vorstellten.
4: Das sind ein paar Höhepunkte, die im Prinzip wirklich dazugekommen sind.

0: mit den Schaustellern und einem abwechslungsreichen Programm im Festzelt und dem beliebten Seniorennachmittag. Am Abend dürfen sich die Besucher auf Live-Musik und beste Unterhaltung freuen. Der Samstag bildet den Höhepunkt des Festwochenendes. Neben einem bunten Kinderprogramm und verschiedenen Live-Konzerten erwarten die Besucher zahlreiche Vorführungen an und auf der Elbe. Dazu gehören spannende Präsentationen von Motor- und Modellbooten. Darüber hinaus sorgt ein vielfältiges Rahmenprogramm für Unterhaltung bei Groß und Klein. Am Sonntag beginnt der letzte Festtag um 9.30 Uhr mit einem Gottesdienst, gefolgt vom Kaffeekonzert und gemütlichen Beisammensein und endet wieder im Festzelt. Im vergangenen Jahr standen die Organisatoren bei den Vorbereitungen vor einigen finanziellen Herausforderungen. Wie gestaltet sich in diesem Jahr die finanzielle Situation und wie ist der aktuelle Stand der Vorbereitung?
1: Wir sind fertig. Wir haben alles in trockenen Tüchern und Sicherheitsvorkehrungen sind getroffen, das Programm steht. Ein bisschen Geld müssen wir noch einsammeln, ansonsten passt hoffentlich alles. Also in diesem Jahr hat das eigentlich super geklappt durch den Kooperationsvertrag, den wir ja nun geschlossen haben. War das also mit den Finanzen auch einfacher als im letzten Jahr. Und ansonsten sind eigentlich die Akteure fast die gleichen. Fast jeder weiß, was er zu tun hat. Es gibt viele Neuerungen, die das Programm also bereichern. Und insofern passt alles.
0: Auch wenn das Heimat- und Schifferfest in diesem Jahr wie geplant stattfinden kann, haben sich die Organisatoren aufgrund der finanziellen Situation dazu entschieden, das traditionsreiche Fest künftig nur noch alle 2 Jahre auszurichten.
1: Ja, das hat einfach wirtschaftliche Gründe. Wir haben es erläutert im Einzelnen und sehr ausführlich. Und ich denke, dass manche sicherlich dafür kein Verständnis haben, aber das sind dann auch die Leute, die uns ohnehin nicht unterstützen. Insofern, was du machst, machst du meistens, du kannst also machen, was du willst. Irgendjemand findet es immer nicht richtig, aber ich denke, das ist der richtige Weg. Ja?
0: Besonderer Dank gilt den DVV Stadtwerken Dessau und der Stadtsparkasse Dessau, sowie den zahlreichen freiwilligen Unterstützern, die das Fest mit ihren Spenden und ihrem Engagement unterstützen. Dank dieser Hilfe kann das Heimat- und Schifferfest in diesem Jahr wieder stattfinden. Für eine sichere Heimreise der Besucher werden zudem erneut Nachtbusse eingesetzt, die auch zu später Stunde für eine gute Anbindung sorgen.

Ich freue mich, dass Sie dabei sind und damit herzlich willkommen an diesem Mittwoch zu den zeitnahen Nachrichten hier auf RAN 1. Mit der Kampagne Hashtag Stolz auf Vielfalt wollen zahlreiche Kulturinstitutionen sichtbar machen, was Sachsen-Anhalt auszeichnet und die Menschen im Land miteinander verbindet. Im Mittelpunkt stehen die unterschiedlichen Facetten des Bundeslandes. Handwerk und Erfindergeist, Kultur und Kreativität, Wissenschaft und Bildung, Erinnerung und Verantwortung sowie Ehrenamt und demokratisches Engagement. Unter dem Hashtag werden dazu in den sozialen Medien verschiedene Motive und Botschaften veröffentlicht. Die Kampagne steht für Vielfalt, Offenheit und gesellschaftlichen Zusammenhalt. Unterschiedliche Lebenswege, Erfahrungen und Perspektiven sollen dabei nicht als Gegensätze, sondern als Stärken des Landes verstanden werden. Gleichzeitig ist die Aktion als Einladung zum Mitmachen gedacht. Vereine, Initiativen, Unternehmen, Kommunen, Kultureinrichtungen und Privatpersonen können eigene Beiträge veröffentlichen und zeigen, worauf sie in Sachsen-Anhalt stolz sind. So soll ein vielfältiges Bild des Landes entstehen, geprägt von Tradition, Kreativität, Engagement und neuen Ideen. Zu den Initiatoren gehören unter anderem die Kulturstiftung Dessau-Wörlitz, die Stiftung Bauhaus Dessau, die Stiftung Luther-Gedenkstätten in Sachsen-Anhalt und viele mehr. Mit einem Pokalspiel gegen den ASV Hamm-Westfalen am 21. August

0: starten die Handballer aus der Bauhausstadt in den Pflichtspielbetrieb. Der DRHV lud Anfang der Woche zur offiziellen Saisoneröffnungspressekonferenz ein. Cheftrainer Vanja Radic, Vereinsmanager Sebastian Glock und Teamkapitän Marcel Noack blickten auf die anstehende Saison.
1: Auf einem soliden 10. Platz konnte der Dessau-Roßlauer HV die vergangene Saison in der zweiten Handball-Bundesliga beenden. Nach einer intensiven Vorbereitungsphase steht nun schon der Start in die nächste Spielzeit kurz bevor. Am 17. August luden die Handballer zu ihrer alljährlichen Saisoneröffnungspressekonferenz ins Hauptgebäude der Stadtsparkasse Dessau ein. Der Blick ging zunächst auf die bisherigen Testspiele, von denen der Verein nur eins gegen die HSG Hanau gewinnen konnte.
2: Ja, also wenn man die Ergebnisse schaut, dann tatsächlich steht so fest, dass wir nur ein Spiel gewonnen haben und sehr viele Spiele knapp verloren haben. Und das war bewusst, dass wir versucht haben, die neuen Leute einzuspielen. Wir haben versucht, in verschiedensten Konstellationen zu spielen, unabhängig von Ergebnis. Wir haben da wirklich nicht geschaut, ob wir am Ende gewinnen oder verlieren, weil für mich stand, wie gesagt, das Eingespielte des Teams im Vordergrund. Und wie gesagt, durch die neue Konstellation war es viel wichtiger, dass alle Konstellationen immer wieder spielen, in Abwehr, in Angriff, um dann zur Vorbereitung Start eine Klarheit zu haben und die Jungs auch so weit zu bringen, dass alle in der Lage sind, dann am Ende bestmögliche Ergebnisse zu bringen.
1: Seit kurzem hat die Mannschaft von Vanja Radic mit Marcel Noack einen neuen Kapitän. Er wurde von seinen Teamkollegen gewählt und freut sich sehr über das Vertrauen. Wie schaut er nun auf die anstehende Saison?
3: Ziemlich positiv bisher, trotz den ganzen Verletzungen, die wir jetzt von letzter Saison noch mitgeschleppt haben, beziehungsweise frisch in der Vorbereitung bekommen haben, hat das kaum eine Rolle gespielt. Wir haben uns wirklich gut gezeigt in den Testspielen und die neuen Spieler gut integriert. Also das sind alles sehr junge Spieler, die perfekt in die Mannschaft passen, würde ich sagen, vom Spielerprofil. Natürlich kann man nicht erwarten, dass man nach ein oder anderthalb Monaten das ganze Potenzial aus den Spielern perfekt ins Team integriert. Das dauert einfach länger. Aber man sieht das Potenzial auf jeden Fall und ich hoffe, dass wir in den nächsten Wochen und Monaten dann wirklich auch eingespieltes Team werden, um an die 100% ranzukommen.
1: Um sportliche Bestleistungen erreichen zu können, muss auch das ganze Drumherum passen. Einer von vielen starken Partnern an der Seite des DRHV ist daher seit vielen Jahren die Stadtsparkasse Dessau.
4: Profisport finanziert sich tatsächlich hauptsächlich aus Sponsoring, gerade außerhalb des Fußballs, wo ein Großteil des Budgets aus Sponsorengeldern besteht. Das ist extrem wichtig und eben auch solche verlässlichen Partner, die ja schon seit Jahrzehnten an unserer Seite sind, da können wir stolz drauf sein, aber es ist auch nicht selbstverständlich. Deshalb gehört auch immer ein bisschen Dankbarkeit dazu.
1: In der Vorbereitungsphase hatte der DRHV mit großen Verletzungsproblemen zu kämpfen. Einige der verletzten Spieler werden bald wieder mit ins Training integriert. Wie schätzt Cheftrainer Vanja Radic den aktuellen Stand seiner Mannschaft ein?
2: Ja, wo die steht gegenüber den anderen Teams, das werden wir sehen. Ich glaube schon, dass wir gut durch die Vorbereitung gekommen sind und bereit sind zum Saisonstart. Natürlich durch die plötzlichen Verletzungen, die entstanden sind in den ersten zwei Wochen, fehlt uns jetzt, würde ich sagen, schon eine Woche oder zwei, um auf Top-Level zu sein, aber wir sind da komplett optimistisch und lieben Herausforderungen und versuchen die bestmöglich jetzt auch zu bewältigen.
1: Und welche genauen Ziele hat sich der Handballverein nun für die anstehende Saison gesetzt?
4: Uns ist immer extrem wichtig, dass die Jungs das auch selber festlegen, weil wenn sie nicht an unsere Ziele glauben, dann macht man was falsch oder setzt falsche Ziele. Deshalb ist es heute Abend soweit, dass die Jungs sich die Ziele setzen. Aber wichtig ist uns, und ich glaube, das ist auch bei den Jungs so, dass man sich keine kleineren Ziele wie in der letzten Saison setzt. Und das ist, glaube ich, und wird auch so sein, dass die Jungs das heute Abend entscheiden. Ich glaube, wir haben eine gute Saison vor uns, gerade wenn man so viele Rückschläge auch schon in der Vorbereitung oder aus der letzten Saison mitgenommen hat, bin ich mir ziemlich sicher, dass es uns nur stärker gemacht hat und auch unsere Neuzugänge uns besser machen. Und darüber freue ich mich und endlich geht's wieder los.
1: Am 21. August startet der Pflichtspielbetrieb für die Biber im DHB-Pokal. Beim Zweitliga-Aufsteiger ASV Hamm-Westfalen wird sich entscheiden, wer in die zweite Pokalrunde einzieht. In der Liga trifft der DRHV dann am 29. August mit dem TV Emstetten auswärts auf den nächsten Aufsteiger. Das erste Heimspiel in der neuen Saison wird am 4. September um 20 Uhr in der Anhalt Arena ausgetragen. Zu Gast die Eulen Ludwigshafen.
0: In Dessau-Roßlau sind aktuell noch 132 Ausbildungsplätze frei, darunter 21 im Baugewerbe. Darauf weist die IG Bau Leipzig-Dessau mit Blick auf Zahlen der Arbeitsagentur hin. Besonders groß ist der Bedarf bei jungen Menschen ohne Berufsschulabschluss. 76% der Arbeitslosen unter 25 Jahren in Dessau-Roßlau haben keine abgeschlossene Berufsausbildung. Die IG Bau ermutigt Jugendliche und junge Erwachsene, jetzt noch nach einem Ausbildungsplatz zu suchen. Viele Ausbildungen starten im August oder September. Einige Betriebe nehmen aber auch im Oktober noch Bewerber auf. Unterstützung bieten die Jugendberufsagentur und die Arbeitsagentur. Auch eine direkte Nachfrage bei Betrieben kann sich lohnen, etwa für ein Praktikum oder einen Ausbildungsplatz. Dabei sollten Interessierte auf faire Ausbildungsbedingungen, Bezahlung und gute berufliche Perspektiven achten. Für die regionalen Fußballmannschaften aus der Landesklasse und der Kreisoberliga ist die Vorbereitungsphase bald zu Ende und der Ligabetrieb beginnt. In der vergangenen Woche gab es für den Dessauer SV noch ein Testspiel auf heimischen Rasen. Man durfte die Kreisoberliga-Aufsteiger oder Aufsteiger aus Mildensee begrüßen.
1: Zur Einstimmung auf die kommende Fußballsaison gab es am 12. August ein Dessauer Stadtderby auf dem Sportplatz Kienfichten zu sehen. Zum Testspiel empfing der Dessauer SV 97 den SV Mildensee. Der DSV konnte die vergangene Saison auf einem guten 5. Platz in der Landesklasse beenden. Die Gäste aus Mildensee schafften den Aufstieg in die Kreisoberliga. Die Hausherren starten deutlich besser und aktiver in die Partie. Nach Ecke von Philipp Markert hat Paul Apel die erste Chance per Kopf. Kein Problem für Mildensee-Keeper Christian Schröder. Nach einem Mildenseer Einwurf schnappt sich der DSV den Ball. Achraf Cheba zieht ab, knapp vorbei. Die Kienfichten-Kicker bleiben aber auf dem Gaspedal. Tim Esbach hat auf rechts außen viel Platz und bringt den Ball rein. Paul Apel wird noch entscheidend gestört und kann das Ding nicht aufs Tor bringen. In der 24. Minute dann die erste Chance für die Gäste. Benjamin Drängwitz schickt Fabian Fels. Der geht bis in den Strafraum durch, trifft dann aber nicht ins gewünschte Ziel. Sonst geben weiterhin die Gastgeber hier den Takt an. Einige weitere Vorstöße gibt es von ihnen zu sehen, ohne dass dabei aber wirkliche Torgefahr rumkommt. In Minute 37 Philipp Markert mit einem Freistoß. Christian Schröder unsicher und Luka Diko mit der Riesenchance. Danny Kwiatkowski klärt aber noch auf der Linie. Das hätte die Führung für die 97er sein müssen. 5 Minuten später der nächste Freistoß für den DSV. Diesmal getreten durch Tim Esbach, der auf Luka Diko rüberlegt. Eine wohltemperierte Flanke auf Martin Eckersberg und der köpft ein. Nach einem dominanten Auftritt in Durchgang 1 die verdiente Pausenführung für die Kienfichtenkicker. In die zweite Halbzeit starten die Mildenseer dann aber besser rein. Achraf Cheba kann Spielertrainer Lukas Dübeke nur per Foul stoppen. Gelb für Cheba und Freistoß für die Gäste. Lukas Dübeke bringt den dann auch rein. Der DSV klärt, aber Patrick Brudner holt sich die Kugel. Flanke ins Zentrum und Florian Schulze steht goldrichtig und kann ausgleichen. Also wieder alles auf Anfang. Der DSV braucht bis zur 62. Minute, um sich in Durchgang 2 anzumelden. Schlussmann Christian Schröder ist aber aufmerksam und der zweite Versuch von Paul Apel wird von Jeremy Noth auf der Linie geklärt. Sonst spielen hier aber hauptsächlich die Gäste in den zweiten 45 Minuten. Ein Freistoß von Fabian Fels geht hier über den Kasten. In der nächsten Szene steckt Lukas Dübeke auf Florian Schulze durch. Das geht alles sehr einfach für Mildensee. Schulze scheitert aber an DSV-Keeper Matthias Berger. Die Gastmannschaft drückt auf die Führung. Gleich drei vielversprechende Ecken haben sie hier hintereinander. Zunächst kann Matthias Berger gleich zweimal seine Mannschaft vor dem Rückstand bewahren. Beim dritten Standard ist es Marvin Stebani, der den Ball nicht über die Linie geköpft bekommt. Mittlerweile wäre die Gästeführung höchst verdient. Der nächste Freistoß für die Jungs in Grün, aber auch Jan Schulze macht daraus nichts. Und dann sehen die Heimfans auch mal wieder die eigene Mannschaft im Vorwärtsgang. Achraf Scheber sieht den einlaufenden Basim Hulwar, der das Ding aus spitzem Winkel aber nicht aufs Tor bekommt. Wenige Minuten vor Schluss nochmal die Mildenseer mit einer Idee. Danilo Börs mit dem Ball nach vorne. Dominik Deißler kommt raus, kann aber nicht vernünftig klären. Und Jan Schulze muss nur noch das leere Tor treffen. Und das macht er auch. Große Freude beim Kreisoberligisten, der dieses Testspiel mit dem Lucky Punch für sich entscheidet. Mit 2:1 gewinnt der SV Mildensee. Der DSV machte in Hälfte 1 einen guten Eindruck, konnte aber im zweiten Durchgang nicht mehr wirklich überzeugen.
5: Wir sind natürlich dabei, einen neuen Umbruch vollziehen zu müssen, ja, den man natürlich dann halt auch heute schon gesehen hat, dass es halt noch viel Leerlauf ist. Aber unterm Strich, wie gesagt, ist ein Lernprozess und wir müssen halt Step by Step die nächsten Schlüsse daraus ziehen. Und am Freitag haben wir dann beim Paschleber SV, glaube ich, schon wieder die nächste Möglichkeit. Und auch die letzte Möglichkeit ist dann nächste Woche im Pokal. Geht nach Krepin oder halt nach Rottleben.
6: Ja, also erstmal großen Applaus an die Mannschaft, an jeden Einzelnen. Wir stecken noch tief in der Vorbereitung. Und ich denke, dass wirklich jeder alles gegeben hat, bis auf die ersten 45 Minuten, wo wir uns erstmal finden mussten. Aber in der zweiten Halbzeit haben wir halt komplett das Gegenteil bewiesen und haben gezeigt, was für eine tolle Mannschaft wir sein können und was für einen Teamgeist wir haben.
1: Beide Trainer haben sich klare Ziele für die kommende Saison in ihren jeweiligen Ligen gesetzt.
5: Die Zielsetzung ist in erster Linie erstmal die, dass wir im Prinzip uns erstmal finden müssen. Ja, und natürlich wollen wir, wenn es geht, natürlich nichts mit dem Abstieg zu tun haben. Wird verdammt schwer, habe ich auch den Jungs eben nochmal gesagt. Ja, uns wird keiner was schenken. Ja, und auch die letzten Jahre stabile Platzierungen wird es dieses Jahr vielleicht nicht so geben. Wir müssen uns halt mehr zusammenreißen. Wir haben uns als Spieler Säulen, die halt stützend waren für die Mannschaft, verlassen und müssen das natürlich neu kompensieren. Mit neuen Leuten, mit jungen Leuten. Aber deshalb, wie gesagt, werden wir Step by Step gucken und Spiel für Spiel denken und schauen, dass wir Punkt für Punkt uns ergattern, um dann halt auch nichts mit dem Abstieg zu tun zu haben. Das ist das oberste Ziel mit. Ja, und dann sollte das auch am Ende reichen. Wir sind da optimistisch.
6: Ja, also wir sind bestens vorbereitet, hatten schon den einen oder anderen guten Gegner in der Vorbereitung. Wir geben weiterhin im Training Gas. Und ich denke, wenn die Mannschaft eine sehr gute Einstellung hat und weiter im Training Gas gibt, dann sehe ich uns eigentlich unter den letzten 5, 6 Mannschaften, sondern eher Blickfeld nach vorne unter die ersten 10.
1: Die Mildenseer waren nach dem Testspiel direkt im Rang 1 RBW-Kreispokal gefordert und konnten hier gegen Blau-Weiß-Klieken mit 2:1 gewinnen. Am 23. August steht für sie gleich die zweite Runde im Pokal an. Auf dem Sportplatz Mildensee empfangen sie den SV 1898 Wulfen. Am gleichen Tag spielt auch der DSV im Kreispokal. Die Kienfichtenkicker treffen auswärts auf den VfB Preußen Krepin. Eine Woche später geht dann der Spielbetrieb in der Landesklasse sowie in der Kreisoberliga los.
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0: 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Voraussetzung für die Anmeldung ist der QR-Code auf dem DEKRA-Prüfbericht. Mit dieser Information sind wir am Ende unserer Mittwochsausgabe der Zeitnah Nachrichten. Schauen jetzt noch auf das Wetter und auf die Meldungen aus der Region. Am Donnerstag um 18 Uhr melden wir uns dann aus der Zeitnah Redaktion mit frischen Meldungen wieder. Bis dahin, machen Sie es gut und auf Wiedersehen.
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Der Donnerstag zieht die Temperaturen wieder kräftig nach oben. Eine Maximaltemperatur von 27 Grad Celsius sind zu erwarten. Und das Ganze bei bewölktem Himmel. Der Regen bleibt uns vom Hals. Jedoch gibt es dafür Böen von bis zu 41 Stundenkilometern, neben den mäßigen Winden aus dem Südwesten.

0: Die Köthener Badewelt soll energetisch fit für die Zukunft gemacht werden. Dafür fließen jetzt 1,8 Millionen Euro Fördermittel aus dem Land. Geld aus dem Europäischen Fonds für regionale Entwicklung. Insgesamt werden rund 2,7 Millionen Euro in die Sanierung investiert.
1: Wir haben uns beworben, also eigentlich haben wir uns schon seit vielen Jahren um Fördermittel gekümmert, haben leider nie zum Erfolg geführt, unsere Bemühungen. Wir freuen uns natürlich jetzt, dass wir aus den Effizienzprogrammen des Landes Fördermittel von zweimal rund 900.000 Euro erhalten. Das sind zwei Maßnahmen, die darüber finanziert werden können für dieses Spat.
0: Die erste Maßnahme betrifft die Gebäudehülle. Fenster, Dachaufbauten, Fassade und Dämmung sollen energetisch verbessert werden. Die zweite große Baustelle ist die Energiezentrale.
1: Einmal wird es eine Investition in die Gebäudehülle geben. Das sind natürlich alles, Effizienzprogramm sagt schon, energetische Maßnahmen, die zu entsprechenden Energieeinsparungen führen sollen. Und die zweite Maßnahme ist dann die Energiezentrale, die auch ertüchtigt werden muss und wo wir dann auch natürlich erwarten, entsprechende Betriebskosten in Zukunft einzusparen. Und das Ganze soll natürlich auch nachhaltig sein. Das sind die Bedingungen des Förderprogramms.

0: Programms.
1: Geplant sind unter anderem eine Luftwärmepumpe und eine Pelletkesselanlage. Auch eine Photovoltaikanlage soll installiert werden. Der Hintergrund: Schwimmbäder gehören zu den besonders energieintensiven öffentlichen Gebäuden. Viel Wärme und Strom werden gebraucht. Für Wasser, Raumluft, Lüftung und die Technik.
2: Nun, wir wissen doch alle, dass insbesondere öffentlich genutzte Gebäude, in denen nicht gewohnt, aber sehr viel Leben, gewohnt wird, aber sehr viel Leben stattfindet, einen hohen Sanierungsbedarf haben. Das gilt für Kitas, für Schulen, es gilt auch für Schwimmbäder im ganzen Land. Und unser Effizienzprogramm will eben solche nicht bewohnbaren, aber genutzten öffentlichen Gebäude energetisch sanieren lassen. Wir wollen das also fördern und das tun wir hier ganz konkret.
1: Mit der Sanierung soll der Energieverbrauch der Badewelt deutlich sinken. Mehr als 250.000 Kilowattstunden Strom und Wärme sollen jedes Jahr eingespart werden. Das entspricht rund 62,6% des derzeitigen Energiebedarfs.
2: Das Gesamtvolumen hier liegt bei rund 2,7 Millionen Euro Investment für energetische Sanierung. Das kann die Fassade betreffen, das kann die Schaltzentrale betreffen, auch die Nutzung von Photovoltaik. Und Köthen hat hier, vertreten durch die Palm Springs GmbH, einen sehr überzeugenden Antrag gestellt. Unsere Investitionsbank hat das bewilligt und gesagt, da sind 90% Förderung möglich, 1,8 Millionen Euro, die sicherlich gut investiertes Geld sind.
1: Das Land übernimmt damit rund 90% der förderfähigen Kosten. Für die Stadt und den Betreiber ist die Förderung nach jahrelangen Bemühungen ein wichtiger Schritt. Doch die energetische Sanierung soll nicht die einzige Veränderung bleiben.
0: Das Bad wurde 2002 in Betrieb genommen und man sieht doch an der einen oder anderen Stelle, dass entsprechender Handlungsbedarf besteht. Und in einer dritten Maßnahme, wo die Finanzierung, noch leicht offen ist, wir hoffen natürlich, weitere Fördermittel aus dem Bundesprogramm Schwimmbadförderung zu erhalten. Die dritte Maßnahme wäre die Einhausung des Außenbereiches, wo natürlich man am Ende auch noch mal Energieeinsparungen verzeichnen könnte.
1: Auch die Außenanlagen sollen perspektivisch umgestaltet werden. Geplant sind unter anderem ein neuer Spielplatz und eine Fahrradständeranlage. Wann die Bauarbeiten für die energetische Sanierung starten können, ist noch nicht endgültig klar. Zunächst müssen die Vergabeverfahren durchgeführt werden. Nach derzeitiger Planung könnte es Mitte kommenden Jahres losgehen. Dann könnte es allerdings auch Einschränkungen für die Badegäste geben.
0: Das wird natürlich mit entsprechenden einschneidenden Maßnahmen verbunden sein. Das heißt, der Betrieb wird nicht wie sonst üblich hier stattfinden können. Man muss sehen, inwieweit das Bad insgesamt geschlossen werden muss oder ob man bestimmte Maßnahmen im laufenden Betrieb durchführen kann. Aber da ist es noch zu früh, um entsprechende Aussagen zu treffen.
1: Fest steht, mit der energetischen Sanierung soll die Köthener Badewelt deutlich weniger Energie verbrauchen und damit langfristig auch wirtschaftlicher betrieben werden können. Für die Stadt geht es dabei um mehr als Gebäudetechnik. Die Badewelt ist auch ein Ort, an dem Kinder schwimmen lernen und Generationen zusammenkommen.
3: Mit großen Schritten rückt eines der Veranstaltungshighlights des Jahres in Roßlau näher: das 45. Heimat- und Schifferfest. Vom 27. bis 30. August verwandelt sich die Schifferstadt in einen Treffpunkt für Einheimische und Gäste. Einen ersten Vorgeschmack auf das Programm gaben die Organisatoren am 13. August bei einem Pressegespräch im Roßlauer Rathaus, bei dem sie das vielfältige Festprogramm vorstellten.
4: Das sind ein paar Höhepunkte, die im Prinzip wirklich dazugekommen sind. Und ich würde mich freuen, wenn Sie alle zu uns kommen, wenn wir gemeinsam ein schönes Fest erleben, ein sicheres Fest vor allen Dingen, und dann haben wir auch Spaß. Wir freuen uns drauf, lassen Sie sich überraschen, kommen Sie uns besuchen, feiern Sie mit uns gemeinsam und dann ist alles okay.
3: Das Festwochenende beginnt am Donnerstag um 18.30 Uhr mit der großen Eröffnung. Auf dem Luftplatz findet dazu die traditionelle Flaggenhissung statt. Anschließend zieht es die Festgesellschaft ins Festzelt, wo um 19.30 Uhr der Fassbieranstich durch den Oberbürgermeister Dr. Robert Reck erfolgt. Am Freitag startet das Festgeschehen mit den Schaustellern und einem abwechslungsreichen Programm im Festzelt und dem beliebten Seniorennachmittag. Am Abend dürfen sich die Besucher auf Live-Musik und beste Unterhaltung freuen. Der Samstag bildet den Höhepunkt des Festwochenendes. Neben einem bunten Kinderprogramm und verschiedenen Live-Konzerten erwarten die Besucher zahlreiche Vorführungen an und auf der Elbe. Dazu gehören spannende Präsentationen von Motor- und Modellbooten. Darüber hinaus sorgt ein vielfältiges Rahmenprogramm für Unterhaltung bei Groß und Klein. Am Sonntag beginnt der letzte Festtag um 9.30 Uhr mit einem Gottesdienst, gefolgt vom Kaffeekonzert und gemütlichen Beisammensein und endet wieder im Festzelt. Im vergangenen Jahr standen die Organisatoren bei den Vorbereitungen vor einigen finanziellen Herausforderungen. Wie gestaltet sich in diesem Jahr die finanzielle Situation und wie ist der aktuelle Stand der Vorbereitung?
4: Wir sind fertig. Wir haben alles in trockenen Tüchern und Sicherheitsvorkehrungen sind getroffen, das Programm steht. Ein bisschen Geld müssen wir noch einsammeln, ansonsten passt hoffentlich alles. Also in diesem Jahr hat das eigentlich super geklappt durch den Kooperationsvertrag, den wir ja nun geschlossen haben. War das also mit den Finanzen auch einfacher als im letzten Jahr. Und ansonsten sind eigentlich die Akteure fast die gleichen. Fast jeder weiß, was er zu tun hat. Es gibt viele Neuerungen, die das Programm also bereichern. Und insofern passt alles.
3: Auch wenn das Heimat- und Schifferfest in diesem Jahr wie geplant stattfinden kann, haben sich die Organisatoren aufgrund der finanziellen Situation dazu entschieden, das traditionsreiche Fest künftig nur noch alle 2 Jahre auszurichten.
4: Ja, das hat einfach wirtschaftliche Gründe. Wir haben es erläutert im Einzelnen und sehr ausführlich. Und ich denke, dass manche sicherlich dafür kein Verständnis haben, aber das sind dann auch die Leute, die uns ohnehin nicht unterstützen. Insofern, was du machst, machst du meistens. Du kannst also machen, was du willst. Irgendjemand findet es immer nicht richtig, aber ich denke, das ist der richtige Weg. Ja?
3: Besonderer Dank gilt den DVV Stadtwerken Dessau und der Stadtsparkasse Dessau sowie den zahlreichen freiwilligen Unterstützern, die das Fest mit ihren Spenden und ihrem Engagement unterstützen. Dank dieser Hilfe kann das Heimat- und Schifferfest in diesem Jahr wieder stattfinden. Für eine sichere Heimreise der Besucher werden zudem erneut Nachtbusse eingesetzt, die auch zu später Stunde für eine gute Anbindung sorgen.

0: Ich freue mich, dass Sie dabei sind und damit herzlich willkommen an diesem Mittwoch zu den zeitnahen Nachrichten hier auf RAN 1. Mit der Kampagne Hashtag Stolz auf Vielfalt wollen zahlreiche Kulturinstitutionen sichtbar machen, was Sachsen-Anhalt auszeichnet und die Menschen im Land miteinander verbindet. Im Mittelpunkt stehen die unterschiedlichen Facetten des Bundeslandes. Handwerk und Erfindergeist, Kultur und Kreativität, Wissenschaft und Bildung, Erinnerung und Verantwortung sowie Ehrenamt und demokratisches Engagement. Unter dem Hashtag werden dazu in den sozialen Medien verschiedene Motive und Botschaften veröffentlicht. Die Kampagne steht für Vielfalt, Offenheit und gesellschaftlichen Zusammenhalt. Unterschiedliche Lebenswege, Erfahrungen und Perspektiven sollen dabei nicht als Gegensätze, sondern als Stärken des Landes verstanden werden. Gleichzeitig ist die Aktion als Einladung zum Mitmachen gedacht. Vereine, Initiativen, Unternehmen, Kommunen, Kultureinrichtungen und Privatpersonen können eigene Beiträge veröffentlichen und zeigen, worauf sie in Sachsen-Anhalt stolz sind. So soll ein vielfältiges Bild des Landes entstehen, geprägt von Tradition, Kreativität, Engagement und neuen Ideen. Zu den Initiatoren gehören unter anderem die Kulturstiftung Dessau-Wörlitz, die Stiftung Bauhaus Dessau, die Stiftung Luther-Gedenkstätten in Sachsen-Anhalt und viele mehr. Mit einem Pokalspiel gegen den ASV Hamm-Westfalen am 21. August starten die Handballer aus der Bauhausstadt in den Pflichtspielbetrieb. Der DRHV lud Anfang der Woche zur offiziellen Saisoneröffnungspressekonferenz ein. Cheftrainer Vanja Radic, Vereinsmanager Sebastian Glock und Teamkapitän Marcel Noack blickten auf die anstehende Saison.
1: Auf einem soliden 10. Platz konnte der Dessau-Roßlauer HV die vergangene Saison in der zweiten Handball-Bundesliga beenden. Nach einer intensiven Vorbereitungsphase steht nun schon der Start in die nächste Spielzeit kurz bevor. Am 17. August luden die Handballer zu ihrer alljährlichen Saisoneröffnungspressekonferenz ins Hauptgebäude der Stadtsparkasse Dessau ein. Der Blick ging zunächst auf die bisherigen Testspiele, von denen der Verein nur eins gegen die HSG Hanau gewinnen konnte.
2: Ja, also wenn man die Ergebnisse schaut, dann tatsächlich steht so fest, dass wir nur ein Spiel gewonnen haben und sehr viele Spiele knapp verloren haben. Und das war bewusst, dass wir versucht haben, die neuen Leute einzuspielen. Wir haben versucht, in verschiedensten Konstellationen zu spielen, unabhängig von Ergebnis. Wir haben da wirklich nicht geschaut, ob wir am Ende gewinnen oder verlieren, weil für mich stand, wie gesagt, das Eingespielte des Teams im Vordergrund. Und wie gesagt, durch die neue Konstellation war es viel wichtiger, dass alle Konstellationen immer wieder spielen, in Abwehr, in Angriff, um dann zur Vorbereitung, Start, eine Klarheit zu haben und die Jungs auch so weit zu bringen, dass alle in der Lage sind, dann am Ende bestmögliche Ergebnisse zu bringen.
1: Seit kurzem hat die Mannschaft von Vanja Radic mit Marcel Noack einen neuen Kapitän. Er wurde von seinen Teamkollegen gewählt und freut sich sehr über das Vertrauen. Wie schaut er nun auf die anstehende Saison?
3: Ziemlich positiv bisher, trotz den ganzen Verletzungen, die wir jetzt von letzter Saison noch mitgeschleppt haben, beziehungsweise frisch in der Vorbereitung bekommen haben, hat das kaum eine Rolle gespielt. Wir haben uns wirklich gut gezeigt in den Testspielen und die neuen Spieler gut integriert. Also das sind alles sehr junge Spieler, die perfekt in die Mannschaft passen, würde ich sagen, vom Spielerprofil. Natürlich kann man nicht erwarten, dass man nach ein oder anderthalb Monaten das ganze Potenzial aus den Spielern perfekt ins Team integriert. Das dauert einfach länger. Aber man sieht das Potenzial auf jeden Fall und ich hoffe, dass wir in den nächsten Wochen und Monaten dann wirklich auch eingespieltes Team werden, um an die 100% ranzukommen.
1: Um sportliche Bestleistungen erreichen zu können, muss auch das Ganze drumherum passen. Einer von vielen starken Partnern an der Seite des DRHV ist daher seit vielen Jahren die Stadtsparkasse Dessau.
4: Profisport finanziert sich tatsächlich hauptsächlich aus Sponsoring, gerade außerhalb des Fußballs, wo ein Großteil des Budgets aus Sponsorengeldern besteht. Das ist extrem wichtig und eben auch solche verlässlichen Partner, die ja schon seit Jahrzehnten an unserer Seite sind, da können wir stolz drauf sein, aber es ist auch nicht selbstverständlich. Deshalb gehört auch immer ein bisschen Dankbarkeit dazu.
1: In der Vorbereitungsphase hatte der DRHV mit großen Verletzungsproblemen zu kämpfen. Einige der verletzten Spieler werden bald wieder mit ins Training integriert. Wie schätzt Cheftrainer Vanja Radic den aktuellen Stand seiner Mannschaft ein?
2: Ja, wo die steht gegenüber den anderen Teams, das werden wir sehen. Ich glaube schon, dass wir gut durch die Vorbereitung gekommen sind und bereit sind zum Saisonstart. Natürlich durch die plötzliche Verletzungen, die entstanden sind in den ersten 2 Wochen, fehlt uns jetzt, würde ich sagen, schon 1 Woche oder 2, um auf Top-Level zu sein. Aber wir sind da komplett optimistisch und lieben Herausforderungen und versuchen, die bestmöglich jetzt auch zu bewältigen.
1: Und welche genauen Ziele hat sich der Handballverein nun für die anstehende Saison gesetzt?
4: Uns ist immer extrem wichtig, dass die Jungs das auch selber festlegen, weil wenn sie nicht an unsere Ziele glauben, dann macht man was falsch oder setzt falsche Ziele. Deshalb ist es heute Abend soweit, dass die Jungs sich die Ziele setzen. Aber wichtig ist uns, und ich glaube, das ist auch bei den Jungs so, dass man sich keine kleineren Ziele wie in der letzten Saison setzt. Und das ist, glaube ich, und wird auch so sein, dass die Jungs das heute Abend entscheiden. Ich glaube, wir haben eine gute Saison vor uns, gerade wenn man so viele Rückschläge auch schon in der Vorbereitung oder aus der letzten Saison mitgenommen hat, bin ich mir ziemlich sicher, dass es uns nur stärker gemacht hat und auch unsere Neuzugänge uns besser machen, und darüber freue ich mich, und endlich geht's wieder los.
1: Am 21. August startet der Pflichtspielbetrieb für die Biber im DHB-Pokal. Beim Zweitliga-Aufsteiger ASV Hamm-Westfalen wird sich entscheiden, wer in die zweite Pokalrunde einzieht. In der Liga trifft der DRHV dann am 29. August mit dem TV Emstetten auswärts auf den nächsten Aufsteiger. Das erste Heimspiel in der neuen Saison wird am 4. September um 20 Uhr in der Anhalt Arena ausgetragen. Zu Gast die Eulen Ludwigshafen.
0: In Dessau-Roßlau sind aktuell noch 132 Ausbildungsplätze frei, darunter 21 im Baugewerbe. Darauf weist die IG Bau Leipzig-Dessau mit Blick auf Zahlen der Arbeitsagentur hin. Besonders groß ist der Bedarf bei jungen Menschen ohne Berufsschulabschluss. 76% der Arbeitslosen unter 25 Jahren in Dessau-Roßlau haben keine abgeschlossene Berufsausbildung. Die IG Bau ermutigt Jugendliche und junge Erwachsene, jetzt noch nach einem Ausbildungsplatz zu suchen. Viele Ausbildungen starten im August oder September. Einige Betriebe nehmen aber auch im Oktober noch Bewerber auf. Unterstützung bieten die Jugendberufsagentur und die Arbeitsagentur. Auch eine direkte Nachfrage bei Betrieben kann sich lohnen, etwa für ein Praktikum oder einen Ausbildungsplatz. Dabei sollten Interessierte auf faire Ausbildungsbedingungen, Bezahlung und gute berufliche Perspektiven achten. Für die regionalen Fußballmannschaften aus der Landesklasse und der Kreisoberliga ist die Vorbereitungsphase bald zu Ende und der Ligabetrieb beginnt. In der vergangenen Woche gab es für den Dessauer SV noch ein Testspiel auf heimischen Rasen. Man durfte die Kreisoberliga-Aufsteiger oder Aufsteiger aus Mildensee begrüßen.
1: Zur Einstimmung auf die kommende Fußballsaison gab es am 12. August ein Dessauer Stadtderby auf dem Sportplatz Kienfichten zu sehen. Zum Testspiel empfing der Dessauer SV 97 den SV Mildensee. Der DSV konnte die vergangene Saison auf einem guten 5. Platz in der Landesklasse beenden. Die Gäste aus Mildensee schafften den Aufstieg in die Kreisoberliga. Die Hausherren starten deutlich besser und aktiver in die Partie. Nach Ecke von Philipp Markert hat Paul Apel die erste Chance per Kopf. Kein Problem für Mildensee-Keeper Christian Schröder. Nach einem Mildenseer Einwurf schnappt sich der DSV den Ball. Achaf Ceba zieht ab, knapp vorbei. Die Kienfichten-Kicker bleiben aber auf dem Gaspedal. Tim Esbach hat auf rechts außen viel Platz und bringt den Ball rein. Paul Apel wird noch entscheidend gestört und kann das Ding nicht aufs Tor bringen. In der 24. Minute dann die erste Chance für die Gäste. Benjamin Drängwitz schickt Fabian Fels. Der geht bis in den Strafraum durch, trifft dann aber nicht ins gewünschte Ziel. Sonst geben weiterhin die Gastgeber hier den Takt an. Einige weitere Vorstöße gibt es von ihnen zu sehen, ohne dass dabei aber wirkliche Torgefahr rumkommt. In Minute 37 Philipp Markert mit einem Freistoß. Christian Schröder unsicher und Luka Dico mit der Riesenchance. Danny Kwiatkowski klärt aber noch auf der Linie. Das hätte die Führung für die 97er sein müssen. 5 Minuten später der nächste Freistoß für den DSV. Diesmal getreten durch Tim Esbach, der auf Luka Dico rüberlegt. Eine wohltemperierte Flanke auf Martin Eckersberg und der köpft ein. Nach einem dominanten Auftritt in Durchgang 1 die verdiente Pausenführung für die Kienfichtenkicker. In die zweite Halbzeit starten die Mildenseer dann aber besser rein. Achraf Czeba kann Spielertrainer Lukas Dübeke nur per Foul stoppen. Gelb für Czeba und Freistoß für die Gäste. Lukas Dübeke bringt den dann auch rein. Der DSV klärt, aber Patrick Brudner holt sich die Kugel. Flanke ins Zentrum und Florian Schulze steht goldrichtig und kann ausgleichen. Also wieder alles auf Anfang. Der DSV braucht bis zur 62. Minute, um sich in Durchgang 2 anzumelden. Schlussmann Christian Schröder ist aber aufmerksam und der zweite Versuch von Paul Apel wird von Jeremy Noth auf der Linie geklärt. Sonst spielen hier aber hauptsächlich die Gäste in den zweiten 45 Minuten. Ein Freistoß von Fabian Fels geht hier über den Kasten. In der nächsten Szene steckt Lukas Dübeke auf Florian Schulze durch. Das geht alles sehr einfach für Mildensee. Schulze scheitert aber an DSV-Keeper Matthias Berger. Die Gastmannschaft drückt auf die Führung. Gleich 3 vielversprechende Ecken haben sie hier hintereinander. Zunächst kann Matthias Berger gleich 2-mal seine Mannschaft vor dem Rückstand bewahren. Beim dritten Standard ist es Marvin Stebani, der den Ball nicht über die Linie geköpft bekommt. Mittlerweile wäre die Gästeführung höchst verdient. Der nächste Freistoß für die Jungs in Grün, aber auch Jan Schulze macht daraus nichts. Und dann sehen die Heimfans auch mal wieder die eigene Mannschaft im Vorwärtsgang. Achraf Czeba sieht den einlaufenden Basim Hulva, der das Ding aus spitzem Winkel aber nicht aufs Tor bekommt. Wenige Minuten vor Schluss nochmal die Mildenseer mit einer Idee. Danilo Börs mit dem Ball nach vorne. Dominik Deißler kommt raus, kann aber nicht vernünftig klären. Und Jan Schulze muss nur noch das leere Tor treffen. Und das macht er auch. Große Freude beim Kreisoberligisten, der dieses Testspiel mit dem Lucky Punch für sich entscheidet. Mit 2:1 gewinnt der SV Mildensee. Der DSV machte in Hälfte 1 einen guten Eindruck, konnte aber im zweiten Durchgang nicht mehr wirklich überzeugen.
5: Wir sind natürlich dabei, einen neuen Umbruch vollziehen zu müssen, ja, den man natürlich dann halt auch heute schon gesehen hat, dass es halt noch viel Leerlauf ist. Aber unterm Strich, wie gesagt, ist ein Lernprozess und wir müssen halt Step by Step die nächsten Schlüsse daraus ziehen. Und am Freitag haben wir dann beim Paschleber CSV, glaube ich, schon wieder die nächste Möglichkeit. Und auch die letzte Möglichkeit ist dann nächste Woche im Pokal. Geht nach Krapin oder halt nach Rottleben.
6: Ja, also erstmal großen Applaus an die Mannschaft, an jeden Einzelnen. Wir stecken noch tief in der Vorbereitung und ich denke, dass wirklich jeder alles gegeben hat, bis auf die ersten 45 Minuten, wo wir uns erstmal finden mussten. Aber in der zweiten Halbzeit haben wir halt komplett das Gegenteil bewiesen und haben gezeigt, was für eine tolle Mannschaft wir sein können und was für einen Teamgeist wir haben.
1: Beide Trainer haben sich klare Ziele für die kommende Saison in ihren jeweiligen Ligen gesetzt.
5: Die Zielsetzung ist in erster Linie erstmal die, dass wir im Prinzip uns erstmal finden müssen. Ja, und natürlich wollen wir, wenn es geht, natürlich nichts mit dem Abstieg zu tun haben. Wird verdammt schwer, habe ich auch den Jungs eben nochmal gesagt. Ja, uns wird keiner was schenken. Ja, und auch die letzten Jahre stabile Platzierungen wird es dieses Jahr vielleicht nicht so geben. Wir müssen uns halt mehr zusammenreißen. Wir haben uns als Spieler Säulen, die halt stützend waren für die Mannschaft, verlassen und müssen das natürlich neu kompensieren. Mit neuen Leuten, mit jungen Leuten. Aber deshalb, wie gesagt, werden wir Step by Step gucken und Spiel für Spiel denken und schauen, dass wir Punkt für Punkt uns ergattern, um dann halt auch nichts mit dem Abstieg zu tun zu haben. Das ist das oberste Ziel mit. Ja, und dann sollte das auch am Ende reichen. Wir sind da optimistisch.
6: Ja, also wir sind bestens vorbereitet, hatten schon den einen oder anderen guten Gegner in der Vorbereitung. Wir geben weiterhin im Training Gas. Und ich denke, wenn die Mannschaft eine sehr gute Einstellung hat und weiter im Training Gas gibt, dann sehe ich uns eigentlich nicht unter den letzten 5, 6 Mannschaften, sondern eher Blickfeld nach vorne unter.

0: Die ersten 10.
1: Die Mildenseer waren nach dem Testspiel direkt im Rang 1 RBW Kreispokal gefordert und konnten hier gegen Blau-Weiß Kliken mit 2:1 gewinnen. Am 23. August steht für sie gleich die zweite Runde im Pokal an. Auf dem Sportplatz Mildensee empfangen sie den SV 1898 Wulfen. Am gleichen Tag spielt auch der DSV im Kreispokal. Die Kienfichtenkicker treffen auswärts auf den VfB Preußen Krepin. Eine Woche später geht dann der Spielbetrieb in der Landesklasse sowie in der Kreisoberliga los.
2: 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Voraussetzung für die Anmeldung ist der QR-Code auf dem DEKRA-Prüfbericht. Mit dieser Information sind wir am Ende unserer Mittwochsausgabe der Zeitnah Nachrichten. Schauen jetzt noch auf das Wetter und auf die Meldungen aus der Region. Am Donnerstag um 18 Uhr melden wir uns dann aus der Zeitnah Redaktion mit frischen Meldungen wieder. Bis dahin, machen Sie es gut und auf Wiedersehen.
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3: Der Donnerstag zieht die Temperaturen wieder kräftig nach oben. Eine Maximaltemperatur von 27 Grad Celsius sind zu erwarten. Und das Ganze bei bewölktem Himmel. Der Regen bleibt uns vom Hals. Jedoch gibt es dafür Böen von bis zu 41 Stundenkilometern. Neben den mäßigen Winden aus dem Südwesten.

0: Die Köthener Badewelt soll energetisch fit für die Zukunft gemacht werden. Dafür fließen jetzt 1,8 Millionen Euro Fördermittel aus dem Land. Geld aus dem Europäischen Fonds für regionale Entwicklung. Insgesamt werden rund 2,7 Millionen Euro in die Sanierung investiert.
1: Wir haben uns beworben, also eigentlich haben wir uns schon seit vielen Jahren um Fördermittel gekümmert, haben leider nie zum Erfolg geführt, unsere Bemühungen. Wir freuen uns natürlich jetzt, dass wir aus dem Effizienzprogramm des Landes Fördermittel von ja zweimal rund 900.000 Euro erhalten. Das sind zwei Maßnahmen, die darüber finanziert werden können für dieses Spat.
0: Die erste Maßnahme betrifft die Gebäudehülle. Fenster, Dachaufbauten, Fassade und Dämmung sollen energetisch verbessert werden. Die zweite große Baustelle ist die Energiezentrale.
1: Einmal wird es eine Investition in die Gebäudehülle geben. Das sind natürlich alles, Effizienzprogramm sagt schon, energetische Maßnahmen, die zu entsprechenden Energieeinsparungen führen sollen. Und die zweite Maßnahme ist dann die Energiezentrale, die auch ertüchtigt werden muss und wo wir dann auch natürlich erwarten, entsprechende Betriebskosten in Zukunft einzusparen. Und das Ganze soll natürlich auch nachhaltig sein. Das sind die Bedingungen des Förderprogramms.
0: Geplant sind unter anderem eine Luftwärmepumpe und eine Pelletkesselanlage. Auch eine Photovoltaikanlage soll installiert werden. Der Hintergrund: Schwimmbäder gehören zu den besonders energieintensiven öffentlichen Gebäuden. Viel Wärme und Strom werden gebraucht. Für Wasser, Raumluft, Lüftung und die Technik.
2: Nun, wir wissen doch alle, dass insbesondere öffentlich genutzte Gebäude, in denen nicht gewohnt, aber sehr viel Leben, gewohnt wird, aber sehr viel Leben stattfindet, einen hohen Sanierungsbedarf haben. Das gilt für Kitas, für Schulen, es gilt auch für Schwimmbäder im ganzen Land. Und unser Effizienzprogramm will eben solche nicht bewohnbaren, aber genutzten öffentlichen Gebäude energetisch sanieren lassen. Wir wollen das also fördern und das tun wir hier ganz konkret.
0: Mit der Sanierung soll der Energieverbrauch der Badewelt deutlich sinken. Mehr als 250.000 Kilowattstunden Strom und Wärme sollen jedes Jahr eingespart werden. Das entspricht rund 62,6% des derzeitigen Energiebedarfs.
2: Das Gesamtvolumen hier liegt bei rund 2,7 Millionen Euro Investment. Für energetische Sanierung, das kann die Fassade betreffen, das kann die Schaltzentrale betreffen, auch die Nutzung von Photovoltaik. Und Köthen hat hier, vertreten durch die Palm Springs GmbH, einen sehr überzeugenden Antrag gestellt. Unsere Investitionsbank hat das bewilligt und gesagt, da sind 90% Förderung möglich, 1,8 Millionen Euro, die sicherlich gut investiertes Geld sind.
0: Das Land übernimmt damit rund 90% der förderfähigen Kosten. Für die Stadt und den Betreiber ist die Förderung nach jahrelangen Bemühungen ein wichtiger Schritt. Doch die energetische Sanierung soll nicht die einzige Veränderung bleiben.
1: Das Bad wurde 2002 in Betrieb genommen und man sieht doch an der einen oder anderen Stelle, dass entsprechender Handlungsbedarf besteht. Und in einer dritten Maßnahme, wo die Finanzierung, ich sag mal, noch leicht offen ist, wir hoffen natürlich, weitere Fördermittel aus dem Bundesprogramm Schwimmbadförderung zu erhalten. Die dritte Maßnahme wäre die Einhausung des Außenbereiches, wo natürlich man am Ende auch noch mal Energieeinsparungen verzeichnen könnte.
0: Auch die Außenanlagen sollen perspektivisch umgestaltet werden. Geplant sind unter anderem ein neuer Spielplatz und eine Fahrradständeranlage. Wann die Bauarbeiten für die energetische Sanierung starten können, ist noch nicht endgültig klar. Zunächst müssen die Vergabeverfahren durchgeführt werden. Nach derzeitiger Planung könnte es Mitte kommenden Jahres losgehen. Dann könnte es allerdings auch Einschränkungen für die Badegäste geben.
1: Das wird natürlich mit entsprechenden einschneidenden Maßnahmen verbunden sein. Das heißt, der Betrieb wird nicht wie sonst üblich hier stattfinden können. Man muss sehen, inwieweit das Bad insgesamt geschlossen werden muss oder ob man bestimmte Maßnahmen im laufenden Betrieb durchführen kann. Aber da ist es noch zu früh, um entsprechende Aussagen zu treffen.
0: Fest steht, mit der energetischen Sanierung soll die Köthener Badewelt deutlich weniger Energie verbrauchen und damit langfristig auch wirtschaftlicher betrieben werden können. Für die Stadt geht es dabei um mehr als Gebäudetechnik. Die Badewelt ist auch ein Ort, an dem Kinder schwimmen lernen und Generationen zusammenkommen.
3: Einmal zu mir.
4: Mit großen Schritten rückt eines der Veranstaltungshighlights des Jahres in Roßlau näher. Das 45. Heimat- und Schifferfest. Vom 27. bis 30. August verwandelt sich die Schifferstadt in einen Treffpunkt für Einheimische und Gäste. Einen ersten Vorgeschmack auf das Programm gaben die Organisatoren am 13. August bei einem Pressegespräch im Roßlauer Rathaus, bei dem sie das vielfältige Festprogramm vorstellten.
5: Das sind ein paar Höhepunkte, die im Prinzip wirklich dazugekommen sind. Und ich würde mich freuen, wenn Sie alle zu uns kommen, wenn wir gemeinsam ein schönes Fest erleben, ein sicheres Fest vor allen Dingen, und dann haben wir auch Spaß. Wir freuen uns drauf, lassen Sie sich überraschen, kommen Sie uns besuchen, feiern Sie mit uns gemeinsam und dann ist alles okay.
4: Das Festwochenende beginnt am Donnerstag um 18.30 Uhr mit der großen Eröffnung. Auf dem Luftplatz findet dazu die traditionelle Flaggenhissung statt. Anschließend zieht es die Festgesellschaft ins Festzelt, wo um 19.30 Uhr der Fassbieranstich durch den Oberbürgermeister Dr. Robert Reck erfolgt. Am Freitag

0: Im vergangenen Jahr standen die Organisatoren bei den Vorbereitungen vor einigen finanziellen Herausforderungen. Wie gestaltet sich in diesem Jahr die finanzielle Situation und wie ist der aktuelle Stand der Vorbereitung?
1: Wir sind fertig. Wir haben alles in trockenen Tüchern und Sicherheitsvorkehrungen sind getroffen, das Programm steht. Ein bisschen Geld müssen wir noch einsammeln, ansonsten passt hoffentlich alles. Also in diesem Jahr hat das eigentlich super geklappt durch den Kooperationsvertrag, den wir ja nun geschlossen haben. War das also mit den Finanzen auch einfacher als im letzten Jahr. Und ansonsten sind eigentlich die Akteure fast die gleichen. Fast jeder weiß, was er zu tun hat. Es gibt viele Neuerungen, die das Programm also bereichern. Und insofern passt alles.
0: Auch wenn das Heimat- und Schifferfest in diesem Jahr wie geplant stattfinden kann, haben sich die Organisatoren aufgrund der finanziellen Situation dazu entschieden, das traditionsreiche Fest künftig nur noch alle 2 Jahre auszurichten.
1: Ja, das hat einfach wirtschaftliche Gründe. Wir haben es erläutert im Einzelnen und sehr ausführlich. Und ich denke, dass manche sicherlich dafür kein Verständnis haben, aber das sind dann auch die Leute, die uns ohnehin nicht unterstützen. Insofern, was du machst, machst du meistens. Du kannst also machen, was du willst. Irgendjemand findet es immer nicht richtig, aber ich denke, das ist der richtige Weg. Ja?
0: Besonderer Dank gilt den DVV-Stadtwerken Dessau und der Stadtsparkasse Dessau sowie den zahlreichen freiwilligen Unterstützern, die das Fest mit ihren Spenden und ihrem Engagement unterstützen. Dank dieser Hilfe kann das Heimat- und Schifferfest in diesem Jahr wieder stattfinden. Für eine sichere Heimreise der Besucher werden zudem erneut Nachtbusse eingesetzt, die auch zu später Stunde für eine gute Anbindung sorgen.

0: Ich freue mich, dass Sie dabei sind und damit herzlich willkommen an diesem Mittwoch zu den zeitnahen Nachrichten hier auf RAN 1. Mit der Kampagne Hashtag Stolz auf Vielfalt wollen zahlreiche Kulturinstitutionen sichtbar machen, was Sachsen-Anhalt auszeichnet und die Menschen im Land miteinander verbindet. Im Mittelpunkt stehen die unterschiedlichen Facetten des Bundeslandes. Handwerk und Erfindergeist, Kultur und Kreativität, Wissenschaft und Bildung, Erinnerung und Verantwortung sowie Ehrenamt und demokratisches Engagement. Unter dem Hashtag werden dazu in den sozialen Medien verschiedene Motive und Botschaften veröffentlicht. Die Kampagne steht für Vielfalt, Offenheit und gesellschaftlichen Zusammenhalt. Unterschiedliche Lebenswege, Erfahrungen und Perspektiven sollen dabei nicht als Gegensätze, sondern als Stärken des Landes verstanden werden. Gleichzeitig ist die Aktion als Einladung zum Mitmachen gedacht. Vereine, Initiativen, Unternehmen, Kommunen, Kultureinrichtungen und Privatpersonen können eigene Beiträge veröffentlichen und zeigen, worauf sie in Sachsen-Anhalt stolz sind. So soll ein vielfältiges Bild des Landes entstehen, geprägt von Tradition, Kreativität, Engagement und neuen Ideen. Zu den Initiatoren gehören unter anderem die Kulturstiftung Dessau-Wörlitz, die Stiftung Bauhaus Dessau, die Stiftung Luther-Gedenkstätten in Sachsen-Anhalt und viele mehr. Mit einem Pokalspiel gegen den ASV Hamm-Westfalen am 21. August starten die Handballer aus der Bauhausstadt in den Pflichtspielbetrieb. Der DRHV lud Anfang der Woche zur offiziellen Saisoneröffnungspressekonferenz ein. Cheftrainer Vanja Radic, Vereinsmanager Sebastian Glock und Teamkapitän Marcel Noack blickten auf die anstehende Saison.
1: Auf einem soliden 10. Platz konnte der Dessau-Roßlauer HV die vergangene Saison in der zweiten Handball-Bundesliga beenden. Nach einer intensiven Vorbereitungsphase steht nun schon der Start in die nächste Spielzeit kurz bevor. Am 17. August luden die Handballer zu ihrer alljährlichen Saisoneröffnungspressekonferenz ins Hauptgebäude der Stadtsparkasse Dessau ein. Der Blick ging zunächst auf die

0: Die bisherigen Testspiele, von denen der Verein nur eins gegen die HSG Hanau gewinnen konnte.
1: Ja, also wenn man die Ergebnisse schaut, dann tatsächlich steht so fest, dass wir nur ein Spiel gewonnen haben und sehr viele Spiele knapp verloren haben. Und das war bewusst, dass wir versucht haben, die neuen Leute einzuspielen. Wir haben versucht, in verschiedensten Konstellationen zu spielen, unabhängig vom Ergebnis. Wir haben da wirklich nie geschaut, ob wir am Ende gewinnen oder verlieren, weil für mich stand, wie gesagt, das Eingespielte des Teams im Vordergrund. Und wie gesagt, durch die neue Konstellation war es viel wichtiger, dass alle Konstellationen immer wieder spielen, in Abwehr, in Angriff, um dann zur Vorbereitung, Start, eine Klarheit zu haben und die Jungs auch so weit zu bringen, dass alle in der Lage sind, dann am Ende bestmögliche Ergebnisse zu bringen.
0: Seit kurzem hat die Mannschaft von Vanja Radic mit Marcel Novak einen neuen Kapitän. Er wurde von seinen Teamkollegen gewählt und freut sich sehr über das Vertrauen. Wie schaut er nun auf die anstehende Saison?
2: Ziemlich positiv bisher, trotz den ganzen Verletzungen, die wir jetzt von letzter Saison noch mitgeschleppt haben, beziehungsweise frisch in der Vorbereitung bekommen haben, hat das kaum eine Rolle gespielt. Wir haben uns wirklich gut gezeigt in den Testspielen und die neuen Spieler gut integriert. Also das sind alles sehr junge Spieler, die perfekt in die Mannschaft passen, würde ich sagen, vom Spielerprofil. Natürlich kann man nicht erwarten, dass man nach ein oder anderthalb Monaten das ganze Potenzial aus den Spielern perfekt ins Team integriert. Das dauert einfach länger. Aber man sieht das Potenzial auf jeden Fall und ich hoffe, dass wir in den nächsten Wochen und Monaten dann wirklich auch eingespieltes Team werden, um an die 100% ranzukommen.
0: Um sportliche Bestleistungen erreichen zu können, muss auch das Ganze drumherum passen. Einer von vielen starken Partnern an der Seite des DRHV ist daher seit vielen Jahren die Stadtsparkasse Dessau.
3: Profisport finanziert sich tatsächlich hauptsächlich aus Sponsoring, gerade außerhalb des Fußballs, wo ein Großteil des Budgets aus Sponsorengeldern besteht. Das ist extrem wichtig und eben auch solche verlässlichen Partner, die ja schon seit Jahrzehnten an unserer Seite sind, da können wir stolz drauf sein, aber es ist auch nicht selbstverständlich. Deshalb gehört auch immer ein bisschen Dankbarkeit dazu.
0: In der Vorbereitungsphase hatte der DRHV mit großen Verletzungsproblemen zu kämpfen. Einige der verletzten Spieler werden bald wieder mit ins Training integriert. Wie schätzt Cheftrainer Vanja Radic den aktuellen Stand seiner Mannschaft ein?
1: Ja, wo die steht gegenüber den anderen Teams, das werden wir sehen. Ich glaube schon, dass wir gut durch die Vorbereitung gekommen sind und bereit sind zum Saisonstart. Natürlich durch die plötzliche Verletzungen, die entstanden sind in den ersten zwei Wochen, fehlt uns jetzt, würde ich sagen, schon eine Woche oder zwei, um auf Top-Level zu sein, aber wir sind da komplett optimistisch und lieben Herausforderungen und versuchen die bestmöglich jetzt auch zu bewältigen.
0: Und welche genauen Ziele hat sich der Handballverein nun für die anstehende Saison gesetzt?
3: Uns ist immer extrem wichtig, dass die Jungs das auch selber festlegen, weil wenn sie nicht an unsere Ziele glauben, dann macht man was falsch oder setzt falsche Ziele. Deshalb ist es heute Abend soweit, dass die Jungs sich die Ziele setzen. Aber wichtig ist uns, und ich glaube, das ist auch bei den Jungs so, dass man sich keine kleineren Ziele wie in der letzten Saison setzt. Und das ist, glaube ich, und wird auch so sein, dass die Jungs das heute Abend entscheiden. Ich glaube, wir haben eine gute Saison vor uns. Gerade wenn man so viele Rückschläge auch schon in der Vorbereitung oder aus der letzten Saison mitgenommen hat, bin ich mir ziemlich sicher, dass es uns nur stärker gemacht hat und auch unsere Neuzugänge uns besser machen. Und darüber freue ich mich und endlich geht's wieder los.
0: Am 21. August startet der Pflichtspielbetrieb für die Biber im DHB-Pokal. Beim Zweitliga-Aufsteiger ASV Hamm-Westfalen wird sich entscheiden, wer in die zweite Pokalrunde einzieht. In der Liga trifft der DRHV dann am 29. August mit dem TV Emstetten auswärts auf den nächsten Aufsteiger. Das erste Heimspiel in der neuen Saison wird am 4. September um 20 Uhr in der Anhalt Arena ausgetragen. Zu Gast die Eulen Ludwigshafen.
4: In Dessau-Roßlau sind aktuell noch 132 Ausbildungsplätze frei, darunter 21 im Baugewerbe. Darauf weist die IG Bau Leipzig-Dessau mit Blick auf Zahlen der Arbeitsagentur hin. Besonders groß ist der Bedarf bei jungen Menschen ohne Berufsschulabschluss. 76% der Arbeitsagentur

0: Arbeitslosen unter 25 Jahren in Dessau-Roßlau haben keine abgeschlossene Berufsausbildung. Die IG Bau ermutigt Jugendliche und junge Erwachsene, jetzt noch nach einem Ausbildungsplatz zu suchen. Viele Ausbildungen starten im August oder September. Einige Betriebe nehmen aber auch im Oktober noch Bewerber auf. Unterstützung bieten die Jugendberufsagentur und die Arbeitsagentur. Auch eine direkte Nachfrage bei Betrieben kann sich lohnen, etwa für ein Praktikum oder einen Ausbildungsplatz. Dabei sollten Interessierte auf faire Ausbildungsbedingungen, Bezahlung und gute berufliche Perspektiven achten. Für die regionalen Fußballmannschaften aus der Landesklasse und der Kreisoberliga ist die Vorbereitungsphase bald zu Ende und der Ligabetrieb beginnt. In der vergangenen Woche gab es für den Dessauer SV noch ein Testspiel auf heimischen Rasen. Man durfte die Kreisoberliga-Aufsteiger oder Aufsteiger aus Mildensee begrüßen.
1: Zur Einstimmung auf die kommende Fußballsaison gab es am 12. August ein Dessauer Stadtderby auf dem Sportplatz Kienfichten zu sehen. Zum Testspiel empfing der Dessauer SV 97 den SV Mildensee. Der DSV konnte die vergangene Saison auf einem guten 5. Platz in der Landesklasse beenden. Die Gäste aus Mildensee schafften den Aufstieg in die Kreisoberliga. Die Hausherren starten deutlich besser und aktiver in die Partie. Nach Ecke von Philipp Markert hat Paul Apel die erste Chance per Kopf. Kein Problem für Mildensee-Keeper Christian Schröder. Nach einem Mildenseer Einwurf schnappt sich der DSV den Ball. Achraf Tscheba zieht ab, knapp vorbei. Die Kienfichten-Kicker bleiben aber auf dem Gaspedal. Tim Esbach hat auf rechts außen viel Platz und bringt den Ball rein. Paul Apel wird noch entscheidend gestört und kann das Ding nicht aufs Tor bringen. In der 24. Minute dann die erste Chance für die Gäste. Benjamin Drängwitz schickt Fabian Fels. Der geht bis in den Strafraum durch, trifft dann aber nicht ins gewünschte Ziel. Sonst geben weiterhin die Gastgeber hier den Takt an. Einige weitere Vorstöße gibt es von ihnen zu sehen, ohne dass dabei aber wirkliche Torgefahr rumkommt. In Minute 37 Philipp Markert mit einem Freistoß. Christian Schröder unsicher und Luca Dico mit der Riesenchance. Danny Kwiatkowski klärt aber noch auf der Linie. Das hätte die Führung für die 97er sein müssen. 5 Minuten später der nächste Freistoß für den DSV. Diesmal getreten durch Tim Esbach, der auf Luca Dico rüberlegt. Eine wohltemperierte Flanke auf Martin Eckersberg und der köpft ein. Nach einem dominanten Auftritt in Durchgang 1 die verdiente Pausenführung für die Kienfichtenkicker. In die zweite Halbzeit starten die Mildenseer dann aber besser rein. Achraf Tscheba kann Spielertrainer Lukas Dübeke nur per Foul stoppen. Gelb für Tscheba und Freistoß für die Gäste. Lukas Dübeke bringt den dann auch rein. Der DSV klärt, aber Patrick Brudner holt sich die Kugel. Flanke ins Zentrum und Florian Schulze steht goldrichtig und kann ausgleichen. Also wieder alles auf Anfang. Der DSV braucht bis zur 62. Minute, um sich in Durchgang 2 anzumelden. Schlussmann Christian Schröder ist aber aufmerksam und der zweite Versuch von Paul Apel wird von Jeremy Noth auf der Linie geklärt. Sonst spielen hier aber hauptsächlich die Gäste in den zweiten 45 Minuten. Ein Freistoß von Fabian Fels geht hier über den Kasten. In der nächsten Szene steckt Lukas Dübeke auf Florian Schulze durch. Das geht alles sehr einfach für Mildensee. Schulze scheitert aber an DSV-Keeper Matthias Berger. Die Gastmannschaft drückt auf die Führung. Gleich 3 vielversprechende Ecken haben sie hier hintereinander. Zunächst kann Matthias Berger gleich 2-mal seine Mannschaft vor dem Rückstand bewahren. Beim 3. Standard ist es Marvin Stebani, der den Ball nicht über die Linie geköpft bekommt. Mittlerweile wäre die Gästeführung höchst verdient. Der nächste Freistoß für die Jungs in Grün, aber auch Jan Schulze macht daraus nichts. Und dann sehen die Heimfans auch mal wieder die eigene Mannschaft im Vorwärtsgang. Achraf Tscheba sieht den einlaufenden Basim Hulva, der das Ding aus spitzem Winkel aber nicht aufs Tor bekommt. wenige Minuten vor Schluss nochmal die Mildenseer mit einer Idee. Danilo Börs mit dem Ball nach vorne. Dominik Deißler kommt raus, kann aber nicht vernünftig klären. Und Jan Schulze muss nur noch das leere Tor treffen. Und das macht er auch. Große Freude beim Kreisoberligisten, der dieses Testspiel mit dem Lucky Punch für sich entscheidet. Mit 2:1 gewinnt der SV Mildensee. Der DSV machte in Hälfte 1 einen guten Eindruck, konnte aber im zweiten Durchgang nicht mehr wirklich überzeugen.
2: Wir sind natürlich dabei, einen neuen Umbruch vollziehen zu müssen, ja, den man natürlich dann halt auch heute schon gesehen hat, dass es halt noch viel Leerlauf ist. Aber unterm Strich, wie gesagt, ist ein Lernprozess und wir müssen halt Step by Step die nächsten Schlüsse daraus ziehen. Und am Freitag haben wir dann beim Paschleber CSV, glaube ich, schon wieder die nächste Möglichkeit. Und auch die letzte Möglichkeit ist dann nächste Woche im Pokal, geht nach Krepin oder halt nach Rottleben.
3: Ja, also erstmal großen Applaus an die Mannschaft, an jeden Einzelnen. Wir stecken noch tief in der Vorbereitung. Und ich denke, dass wirklich jeder alles gegeben hat, bis auf die ersten 45 Minuten, wo wir uns erstmal finden mussten. Aber in der zweiten Halbzeit haben wir halt komplett das Gegenteil bewiesen und haben gezeigt, was für eine tolle Mannschaft wir sein können und was für einen Teamgeist wir haben.
1: Beide Trainer haben sich klare Ziele für die kommende Saison in ihren jeweiligen Ligen gesetzt.
2: Die Zielsetzung ist in erster Linie erstmal die, dass wir im Prinzip uns erstmal finden müssen. Ja, und natürlich wollen wir, wenn es geht, natürlich nichts mit dem Abstieg zu tun haben. Wird verdammt schwer, habe ich auch den Jungs eben nochmal gesagt. Ja, uns wird keiner was schenken. Ja, und auch die letzten Jahre stabile Platzierungen wird es dieses Jahr vielleicht nicht so geben. Wir müssen uns halt mehr zusammenreißen. Wir haben uns als Spieler Säulen, die halt stützend waren für die Mannschaft, verlassen und müssen das natürlich neu kompensieren mit neuen Leuten, mit jungen Leuten. Aber deshalb, wie gesagt, werden wir Step by Step gucken und Spiel für Spiel denken und schauen, dass wir Punkt für Punkt uns ergattern, um dann halt auch nichts mit dem Abstieg zu tun zu haben. Das ist das oberste Ziel mit. Ja, und dann sollte das auch am Ende reichen. Wir sind da optimistisch.
3: Ja, also wir sind bestens vorbereitet, hatten schon den einen oder anderen guten Gegner in der Vorbereitung. Wir geben weiterhin im Training Gas. Und ich denke, wenn die Mannschaft eine sehr gute Einstellung hat und weiter im Training Gas gibt, dann sehe ich uns eigentlich nicht unter den letzten 5, 6 Mannschaften, sondern eher Blickfeld nach vorne unter die ersten 10.
1: Die Mildenseer waren nach dem Testspiel direkt im Rang 1 RBW-Kreispokal gefordert und konnten hier gegen Blau-Weiß-Kliken mit 2:1 gewinnen. Am 23. August steht für sie gleich die zweite Runde im Pokal an. Auf dem Sportplatz Mildensee empfangen sie den SV 1898 Wulfen. Am gleichen Tag spielt auch der DSV im Kreispokal. Die Kienfichtenkicker treffen auswärts auf den VfB Preußen Krepin. Eine Woche später geht dann der Spielbetrieb in der Landesklasse sowie in der Kreisoberliga los.
0: Die nächste Hauptuntersuchung steht irgendwann für Ihren PKW oder Anhänger an. Doch wann genau ist der nächste Termin fällig? Das lässt sich auf der Prüfplakette in der Zulassungsbescheinigung Teil 1 oder im letzten HU-Bericht nachlesen. Damit der Termin nicht in Vergessenheit gerät, bietet DEKRA einen kostenlosen HU-Erinnerungsservice per E-Mail an. Darauf weist Norbert Zahn, DEKRA-Niederlassungsleiter in Dessau-Roßlau hin. Für die Nutzung ist lediglich eine Anmeldung erforderlich. Wer bislang noch keine HU bei DEKRA durchführen ließ oder dessen letzter DEKRA-HU-Bericht älter als November 2021 ist, kann sich für den einmaligen HU-Erinnerungsservice für Neukunden anmelden. Wurde die letzte HU bei DEKRA durchgeführt und befindet sich auf dem Prüfbericht ein QR-Code? Auf den DEKRA-HU-Berichten ist dieser seit November 2021 nämlich zu finden. In diesem Fall können sich Fahrzeughalter über die im QR-Code enthaltene ID für den wiederkehrenden HU-Erinnerungsservice registrieren. Der wiederkehrende Service erinnert per E-Mail automatisch an den nächsten fälligen Hauptuntersuchungstermin. Voraussetzung für die Anmeldung ist der QR-Code auf dem DEKRA-Prüfbericht. Mit dieser Information sind wir am Ende unserer Mittwochsausgabe der Zeitnah Nachrichten, schauen jetzt noch auf das Wetter und auf die Meldungen aus der Region. Am Donnerstag um 18 Uhr melden wir uns dann aus der Zeitnah Redaktion mit frischen Meldungen wieder. Bis dahin, machen Sie es gut und auf Wiedersehen.
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Der Donnerstag zieht die Temperaturen wieder kräftig nach oben. Eine Maximaltemperatur von 27 Grad Celsius sind zu erwarten. Und das Ganze bei bewölktem Himmel. Der Regen bleibt uns vom Hals. Jedoch gibt es dafür Böen von bis zu 41 Stundenkilometern, neben den mäßigen Winden aus dem Südwesten.

0: Die Köthener Badewelt soll energetisch fit für die Zukunft gemacht werden. Dafür fließen jetzt 1,8 Millionen Euro Fördermittel aus dem Land. Geld aus dem Europäischen Fonds für regionale Entwicklung. Insgesamt werden rund 2,7 Millionen Euro in die Sanierung investiert.
1: Wir haben uns beworben, also eigentlich haben wir uns schon seit vielen Jahren um Fördermittel gekümmert, haben leider nie zum Erfolg geführt, unsere Bemühungen. Wir freuen uns natürlich jetzt, dass wir aus dem Effizienzprogramm des Landes Fördermittel von ja zweimal rund 900.000 Euro erhalten. Das sind zwei Maßnahmen, die darüber finanziert werden können für dieses Spat.
0: Die erste Maßnahme betrifft die Gebäudehülle. Fenster, Dachaufbauten, Fassade und Dämmung sollen energetisch verbessert werden. Die zweite große Baustelle ist die Energiezentrale.
1: Einmal wird es eine Investition in die Gebäudehülle geben. Das sind natürlich alles, Effizienzprogramm sagt schon, energetische Maßnahmen, die zu entsprechenden Energieeinsparungen führen sollen. Und die zweite Maßnahme ist dann die Energiezentrale, die auch ertüchtigt werden muss und wo wir dann auch natürlich erwarten, entsprechende Betriebskosten in Zukunft einzusparen. Und das Ganze soll natürlich auch nachhaltig sein. Das sind die Bedingungen des Förderprogramms.
0: Geplant sind unter anderem eine Luftwärmepumpe und eine Pelletkesselanlage. Auch eine Photovoltaikanlage soll installiert werden. Der Hintergrund: Schwimmbäder gehören zu den besonders energieintensiven öffentlichen Gebäuden. Viel Wärme und Strom werden gebraucht. Für Wasser, Raumluft, Lüftung und die Technik.
2: Nun, wir wissen doch alle, dass insbesondere öffentlich genutzte Gebäude, in denen nicht gewohnt, aber sehr viel Leben, gewohnt wird, aber sehr viel Leben stattfindet, einen hohen Sanierungsbedarf haben. Das gilt für Kitas, für Schulen, es gilt auch für Schwimmbäder im ganzen Land. Und unser Effizienzprogramm will eben solche nicht bewohnbaren, aber genutzten öffentlichen Gebäude energetisch

0: sanieren lassen. Wir wollen das also fördern und das tun wir hier ganz konkret.
1: Mit der Sanierung soll der Energieverbrauch der Badewelt deutlich sinken. Mehr als 250.000 Kilowattstunden Strom und Wärme sollen jedes Jahr eingespart werden. Das entspricht rund 62,6% des derzeitigen Energiebedarfs.
0: Das Gesamtvolumen hier liegt bei rund 2,7 Millionen Euro Investment für energetische Sanierung. Das kann die Fassade betreffen, das kann die Schaltzentrale betreffen, auch die Nutzung von Photovoltaik. Und Köthen hat hier, vertreten durch die Palm Springs GmbH, einen sehr überzeugenden Antrag gestellt. Unsere Investitionsbank hat das bewilligt und gesagt, da sind 90% Förderung möglich, 1,8 Millionen Euro, die sicherlich gut investiertes Geld sind.
1: Das Land übernimmt damit rund 90% der förderfähigen Kosten. Für die Stadt und den Betreiber ist die Förderung nach jahrelangen Bemühungen ein wichtiger Schritt. Doch die energetische Sanierung soll nicht die einzige Veränderung bleiben.
2: Das Bad wurde 2002 in Betrieb genommen. Und man sieht doch an der einen oder anderen Stelle, dass entsprechender Handlungsbedarf besteht. Und in einer dritten Maßnahme, wo die Finanzierung, noch leicht offen ist, wir hoffen natürlich, weitere Fördermittel aus dem Bundesprogramm Schwimmbadförderung zu erhalten. Die dritte Maßnahme wäre die Einhausung des Außenbereiches, wo natürlich man am Ende auch nochmal Energieeinsparungen verzeichnen könnte.
1: Auch die Außenanlagen sollen perspektivisch umgestaltet werden. Geplant sind unter anderem ein neuer Spielplatz und eine Fahrradständeranlage. Wann die Bauarbeiten für die energetische Sanierung starten können, ist noch nicht endgültig klar. Zunächst müssen die Vergabeverfahren durchgeführt werden. Nach derzeitiger Planung könnte es Mitte kommenden Jahres losgehen. Dann könnte es allerdings auch Einschränkungen für die Badegäste geben.
2: Das wird natürlich mit entsprechenden einschneidenden Maßnahmen verbunden sein. Das heißt, der Betrieb wird nicht wie sonst üblich hier stattfinden können. Man muss sehen, inwieweit das Bad insgesamt geschlossen werden muss oder ob man bestimmte Maßnahmen im laufenden Betrieb durchführen kann. Aber da ist es noch zu früh, um entsprechende Aussagen zu treffen.
1: Fest steht, mit der energetischen Sanierung soll die Köthener Badewelt deutlich weniger Energie verbrauchen und damit langfristig auch wirtschaftlicher betrieben werden können. Für die Stadt geht es dabei um mehr als Gebäudetechnik. Die Badewelt ist auch ein Ort, an dem Kinder schwimmen lernen und Generationen zusammenkommen.
3: Mit großen Schritten rückt eines der Veranstaltungshighlights des Jahres in Roßlau näher. Das 45. Heimat- und Schifferfest. Vom 27. bis 30. August verwandelt sich die Schifferstadt in einen Treffpunkt für Einheimische und Gäste. Einen ersten Vorgeschmack auf das Programm gaben die Organisatoren am 13. August bei einem Pressegespräch im Roßlauer Rathaus, bei dem sie das vielfältige Festprogramm vorstellten.
4: Das sind ein paar Höhepunkte, die im Prinzip wirklich dazugekommen sind. Und ich würde mich freuen, wenn Sie alle zu uns kommen, wenn wir gemeinsam ein schönes Fest erleben, ein sicheres Fest vor allen Dingen, und dann haben wir auch Spaß. Wir freuen uns drauf, lassen Sie sich überraschen, kommen Sie uns besuchen, feiern Sie mit uns gemeinsam und dann ist alles okay.
3: Das Festwochenende beginnt am Donnerstag um 18.30 Uhr mit der großen Eröffnung. Auf dem Luftplatz findet dazu die traditionelle Flaggenhissung statt. Anschließend zieht es die Festgesellschaft ins Festzelt, wo um 19.30 Uhr der Fassbieranstich durch den Oberbürgermeister Dr. Robert Reck erfolgt. Am Freitag startet das Festgeschehen mit den Schaustellern und einem abwechslungsreichen Programm im Festzelt und dem beliebten Seniorennachmittag. Am Abend dürfen sich die Besucher auf Live-Musik und beste Unterhaltung freuen. Der Samstag bildet den Höhepunkt des Festwochenendes. Neben einem bunten Kinderprogramm und verschiedenen Live-Konzerten erwarten die Besucher zahlreiche Vorführungen an und auf der Elbe. Dazu gehören spannende Präsentationen von Motor- und Modellbooten. Darüber hinaus sorgt ein vielfältiges Rahmenprogramm für Unterhaltung bei Groß und Klein. Am Sonntag beginnt der letzte Festtag um 9.30 Uhr mit einem Gottesdienst, gefolgt vom Kaffeekonzert und gemütlichen Beisammensein. Und endet wieder im Festzelt. Im vergangenen Jahr standen die Organisatoren bei den Vorbereitungen vor einigen finanziellen Herausforderungen. Wie gestaltet sich in diesem Jahr die finanzielle Situation und wie ist der aktuelle Stand der Vorbereitung?
4: Wir sind fertig. Wir haben alles in trockenen Tüchern und Sicherheitsvorkehrungen sind getroffen, das Programm steht. Ein bisschen Geld müssen wir noch einsammeln, ansonsten passt hoffentlich alles. Also in diesem Jahr hat das eigentlich super geklappt durch den Kooperationsvertrag, den wir ja nun geschlossen haben. War das also mit den Finanzen auch einfacher als im letzten Jahr. Und ansonsten sind eigentlich die Akteure fast die gleichen. Fast jeder weiß, was er zu tun hat. Es gibt viele Neuerungen, die das Programm also bereichern. Und insofern passt alles.
3: Auch wenn das Heimat- und Schifferfest in diesem Jahr wie geplant stattfinden kann, haben sich die Organisatoren aufgrund der finanziellen Situation dazu entschieden, das traditionsreiche Fest künftig nur noch alle 2 Jahre auszurichten.
4: Ja, das hat einfach wirtschaftliche Gründe. Wir haben es erläutert im Einzelnen und sehr ausführlich. Und ich denke, dass manche sicherlich dafür kein Verständnis haben, aber das sind dann auch die Leute, die uns ohnehin nicht unterstützen. Insofern, was du machst, machst du meistens, du kannst also machen, was du willst. Irgendjemand findet es immer nicht richtig, aber ich denke, das ist der richtige Weg. Ja?
3: Besonderer Dank gilt den DVV Stadtwerken Dessau und der Stadtsparkasse Dessau, sowie den zahlreichen freiwilligen Unterstützern, die das Fest mit ihren Spenden und ihrem Engagement unterstützen. Dank dieser Hilfe kann das Heimat- und Schifferfest in diesem Jahr wieder stattfinden. Für eine sichere Heimreise der Besucher werden zudem erneut Nachtbusse eingesetzt, die auch zu später Stunde für eine gute Anbindung sorgen.

0: Ich freue mich, dass Sie dabei sind und damit herzlich willkommen an diesem Mittwoch zu den zeitnahen Nachrichten hier auf RAN 1. Mit der Kampagne Hashtag Stolz auf Vielfalt wollen zahlreiche Kulturinstitutionen sichtbar machen, was Sachsen-Anhalt auszeichnet und die Menschen im Land miteinander verbindet. Im Mittelpunkt stehen die unterschiedlichen Facetten des Bundeslandes. Handwerk und Erfindergeist, Kultur und Kreativität, Wissenschaft und Bildung, Erinnerung und Verantwortung sowie Ehrenamt und demokratisches Engagement. Unter dem Hashtag werden dazu in den sozialen Medien verschiedene Motive und Botschaften veröffentlicht. Die Kampagne steht für Vielfalt, Offenheit und gesellschaftlichen Zusammenhalt. Unterschiedliche Lebenswege, Erfahrungen und Perspektiven sollen dabei nicht als Gegensätze, sondern als Stärken des Landes verstanden werden. Gleichzeitig ist die Aktion als Einladung zum Mitmachen gedacht. Vereine, Initiativen, Unternehmen, Kommunen, Kultureinrichtungen und Privatpersonen können eigene Beiträge veröffentlichen und zeigen, worauf sie in Sachsen-Anhalt stolz sind. So soll ein vielfältiges Bild des Landes entstehen, geprägt von Tradition, Kreativität, Engagement und neuen Ideen. Zu den Initiatoren gehören unter anderem die Kulturstiftung Dessau-Wörlitz, die Stiftung Bauhaus Dessau, die Stiftung Luther-Gedenkstätten in Sachsen-Anhalt und viele mehr. Mit einem Pokalspiel gegen den ASV Hamm-Westfalen am 21. August starten die Handballer aus der Bauhausstadt in den Pflichtspielbetrieb. Der DRHV lud Anfang der Woche zur offiziellen Saisoneröffnungspressekonferenz ein. Cheftrainer Vanja Radic, Vereinsmanager Sebastian Glock und Teamkapitän Marcel Noack blickten auf die anstehende Saison.
1: Auf einem soliden 10. Platz konnte der Dessau-Roßlauer HV die vergangene Saison in der zweiten Handball-Bundesliga beenden. Nach einer intensiven Vorbereitungsphase steht nun schon der Start in die nächste Spielzeit kurz bevor. Am 17. August luden die Handballer zu ihrer alljährlichen Saisoneröffnungspressekonferenz ins Hauptgebäude der Stadtsparkasse Dessau ein. Der Blick ging zunächst auf die

0: bisherigen Testspiele, von denen der Verein nur eins gegen die HSG Hanau gewinnen konnte.
1: Ja, also wenn man die Ergebnisse schaut, dann tatsächlich steht so fest, dass wir nur ein Spiel gewonnen haben und sehr viele Spiele knapp verloren haben. Und das war bewusst, dass wir versucht haben, die neuen Leute einzuspielen. Wir haben versucht, in verschiedensten Konstellationen zu spielen, unabhängig von Ergebnis. Wir haben da wirklich nie geschaut, ob wir am Ende gewinnen oder verlieren, weil für mich stand, wie gesagt, das Eingespielte des Teams im Vordergrund. Und wie gesagt, durch die neue Konstellation war es viel wichtiger, dass alle Konstellationen immer wieder spielen, in Abwehr, in Angriff, um dann zur Vorbereitung Start eine Klarheit zu haben und die Jungs auch so weit zu bringen, dass alle in der Lage sind, dann am Ende bestmögliche Ergebnisse zu bringen.
0: Seit kurzem hat die Mannschaft von Vanja Radic mit Marcel Novak einen neuen Kapitän. Er wurde von seinen Teamkollegen gewählt und freut sich sehr über das Vertrauen. Wie schaut er nun auf die anstehende Saison?
2: Ziemlich positiv bisher, trotz den ganzen Verletzungen, die wir jetzt von letzter Saison noch mitgeschleppt haben, beziehungsweise frisch in der Vorbereitung bekommen haben, hat das kaum eine Rolle gespielt. Wir haben uns wirklich gut gezeigt in den Testspielen und die neuen Spieler gut integriert. Also das sind alles sehr junge Spieler, die perfekt in die Mannschaft passen, würde ich sagen, vom Spielerprofil. Natürlich kann man nicht erwarten, dass man nach ein oder anderthalb Monaten das ganze Potenzial aus den Spielern perfekt ins Team integriert. Das dauert einfach länger. Aber man sieht das Potenzial auf jeden Fall und ich hoffe, dass wir in den nächsten Wochen und Monaten dann wirklich auch eingespieltes Team werden, um an die 100% ranzukommen.
0: Um sportliche Bestleistungen erreichen zu können, muss auch das Ganze drumherum passen. Einer von vielen starken Partnern an der Seite des DRHV ist daher seit vielen Jahren die Stadtsparkasse Dessau.
3: Profisport finanziert sich tatsächlich hauptsächlich aus Sponsoring, gerade außerhalb des Fußballs, wo ein Großteil des Budgets aus Sponsorengeldern besteht. Das ist extrem wichtig und eben auch solche verlässlichen Partner, die ja schon seit Jahrzehnten an unserer Seite sind, da können wir stolz drauf sein, aber es ist auch nicht selbstverständlich. Deshalb gehört auch immer ein bisschen Dankbarkeit dazu.
0: In der Vorbereitungsphase hatte der DRHV mit großen Verletzungsproblemen zu kämpfen. Einige der verletzten Spieler werden bald wieder mit ins Training integriert. Wie schätzt Cheftrainer Vanja Radic den aktuellen Stand seiner Mannschaft ein?
1: Ja, wo die steht gegenüber den anderen Teams, das werden wir sehen. Aber ich glaube schon, dass wir gut durch die Vorbereitung gekommen sind und bereit sind zum Saisonstart. Natürlich durch die plötzliche Verletzungen, die entstanden sind in den ersten zwei Wochen, fehlt uns jetzt, würde ich sagen, schon eine Woche oder zwei, um auf Top-Level zu sein, aber wir sind da komplett optimistisch und lieben Herausforderungen und versuchen die bestmöglich jetzt auch zu bewältigen.
0: Und welche genauen Ziele hat sich der Handballverein nun für die anstehende Saison gesetzt?
3: Uns ist immer extrem wichtig, dass die Jungs das auch selber festlegen, weil wenn sie nicht an unsere Ziele glauben, dann macht man was falsch oder setzt falsche Ziele. Deshalb ist es heute Abend soweit, dass die Jungs sich die Ziele setzen. Aber wichtig ist uns, und ich glaube, das ist auch bei den Jungs so, dass man sich keine kleineren Ziele wie in der letzten Saison setzt. Und das ist, glaube ich, und wird auch so sein, dass die Jungs das heute Abend entscheiden. Ich glaube, wir haben eine gute Saison vor uns. Gerade wenn man so viele Rückschläge auch schon in der Vorbereitung oder aus der letzten Saison mitgenommen hat, bin ich mir ziemlich sicher, dass es uns nur stärker gemacht hat und auch unsere Neuzugänge uns besser machen. Und darüber freue ich mich und endlich geht's wieder los.
0: Am 21. August startet der Pflichtspielbetrieb für die Biber im DHB-Pokal. Beim Zweitliga-Aufsteiger ASV Hamm-Westfalen wird sich entscheiden, wer in die zweite Pokalrunde einzieht. In der Liga trifft der DRHV dann am 29. August mit dem TV Emstetten auswärts auf den nächsten Aufsteiger. Das erste Heimspiel in der neuen Saison wird am 4. September um 20 Uhr in der Anhalt Arena ausgetragen. Zu Gast die Eulen Ludwigshafen.
4: In Dessau-Roßlau sind aktuell noch 132 Ausbildungsplätze frei, darunter 21 im Baugewerbe. Darauf weist die IG Bau Leipzig-Dessau mit Blick auf Zahlen der Arbeitsagentur hin. Besonders groß ist der Bedarf bei jungen Menschen ohne Berufsschulabschluss. 76% der Arbeitsplätze

0: Arbeitslosen unter 25 Jahren in Dessau-Roßlau haben keine abgeschlossene Berufsausbildung. Die IG Bau ermutigt Jugendliche und junge Erwachsene, jetzt noch nach einem Ausbildungsplatz zu suchen. Viele Ausbildungen starten im August oder September. Einige Betriebe nehmen aber auch im Oktober noch Bewerber auf. Unterstützung bieten die Jugendberufsagentur und die Arbeitsagentur. Auch eine direkte Nachfrage bei Betrieben kann sich lohnen, etwa für ein Praktikum oder einen Ausbildungsplatz. Dabei sollten Interessierte auf faire Ausbildungsbedingungen, Bezahlung und gute berufliche Perspektiven achten. Für die regionalen Fußballmannschaften aus der Landesklasse und der Kreisoberliga ist die Vorbereitungsphase bald zu Ende und der Ligabetrieb beginnt. In der vergangenen Woche gab es für den Dessauer SV noch ein Testspiel auf heimischen Rasen. Man durfte die Kreisoberliga-Aufsteiger oder Aufsteiger aus Mildensee begrüßen.
1: Zur Einstimmung auf die kommende Fußballsaison gab es am 12. August ein Dessauer Stadtderby auf dem Sportplatz Kienfichten zu sehen. Zum Testspiel empfing der Dessauer SV 97 den SV Mildensee. Der DSV konnte die vergangene Saison auf einem guten 5. Platz in der Landesklasse beenden. Die Gäste aus Mildensee schafften den Aufstieg in die Kreisoberliga. Die Hausherren starten deutlich besser und aktiver in die Partie. Nach Ecke von Philipp Markert hat Paul Apel die erste Chance per Kopf. Kein Problem für Mildensee-Keeper Christian Schröder. Nach einem Mildenseer Einwurf schnappt sich der DSV den Ball. Achaf Ceba zieht ab, knapp vorbei. Die Kienfichten-Kicker bleiben aber auf dem Gaspedal. Tim Esbach hat auf rechts außen viel Platz und bringt den Ball rein. Paul Apel wird noch entscheidend gestört und kann das Ding nicht aufs Tor bringen. In der 24. Minute dann die erste Chance für die Gäste. Benjamin Drängwitz schickt Fabian Fels. Der geht bis in den Strafraum durch, trifft dann aber nicht ins gewünschte Ziel. Sonst geben weiterhin die Gastgeber hier den Takt an. Einige weitere Vorstöße gibt es von ihnen zu sehen, ohne dass dabei aber wirkliche Torgefahr rumkommt. In Minute 37 Philipp Markert mit einem Freistoß. Christian Schröder unsicher und Luka Diko mit der Riesenchance. Danny Kwiatkowski klärt aber noch auf der Linie. Das hätte die Führung für die 97er sein müssen. 5 Minuten später der nächste Freistoß für den DSV. Diesmal getreten durch Tim Esbach, der auf Luka Diko rüberlegt. Eine wohltemperierte Flanke auf Martin Eckersberg und der köpft ein. Nach einem dominanten Auftritt in Durchgang 1 die verdiente Pausenführung für die Kienfichtenkicker. In die zweite Halbzeit starten die Mildenseer dann aber besser rein. Achaf Ceba kann Spielertrainer Lukas Dübeke nur per Foul stoppen. Gelb für Ceba und Freistoß für die Gäste. Lukas Dübeke bringt den dann auch rein. Der DSV klärt, aber Patrick Brudner holt sich die Kugel. Flanke ins Zentrum und Florian Schulze steht goldrichtig und kann ausgleichen. Also wieder alles auf Anfang. Der DSV braucht bis zur 62. Minute, um sich in Durchgang 2 anzumelden. Schlussmann Christian Schröder ist aber aufmerksam und der zweite Versuch von Paul Apel wird von Jeremy Noth auf der Linie geklärt. Sonst spielen hier aber hauptsächlich die Gäste in den zweiten 45 Minuten. Ein Freistoß von Fabian Fels geht hier über den Kasten. In der nächsten Szene steckt Lukas Dübeke auf Florian Schulze durch. Das geht alles sehr einfach für Mildensee. Schulze scheitert aber an DSV-Keeper Matthias Berger. Die Gastmannschaft drückt auf die Führung. Gleich 3 vielversprechende Ecken haben sie hier hintereinander. Zunächst kann Matthias Berger gleich 2-mal seine Mannschaft vor dem Rückstand bewahren. Beim dritten Standard ist es Marvin Stebani, der den Ball nicht über die Linie geköpft bekommt. Mittlerweile wäre die Gästeführung höchst verdient. Der nächste Freistoß für die Jungs in Grün, aber auch Jan Schulze macht daraus nichts. Und dann sehen die Heimfans auch mal wieder die eigene Mannschaft im Vorwärtsgang. Achaf Ceba sieht den einlaufenden Basim Hulva, der das Ding aus spitzem Winkel aber nicht aufs Tor bekommt. wenige Minuten vor Schluss nochmal die Mildenseer mit einer Idee. Danilo Börs mit dem Ball nach vorne. Dominik Deißler kommt raus, kann aber nicht vernünftig klären. Und Jan Schulze muss nur noch das leere Tor treffen. Und das macht er auch. Große Freude beim Kreisoberligisten, der dieses Testspiel mit dem Lucky Punch für sich entscheidet. Mit 2:1 gewinnt der SV Mildensee. Der DSV machte in Hälfte 1 einen guten Eindruck, konnte aber im zweiten Durchgang nicht mehr wirklich überzeugen.
2: Wir sind natürlich dabei, einen neuen Umbruch vollziehen zu müssen, ja, den man natürlich dann halt auch heute schon gesehen hat, dass es halt noch viel Leerlauf ist. Aber unterm Strich, wie gesagt, ist ein Lernprozess und wir müssen halt Step by Step die nächsten Schlüsse daraus ziehen. Und am Freitag haben wir dann beim Paschleber CSV, glaube ich, schon wieder die nächste Möglichkeit. Und auch die letzte Möglichkeit ist dann nächste Woche im Pokal, geht nach Krapin oder halt nach Rottleben.
3: Ja, also erstmal großen Applaus an die Mannschaft, an jeden Einzelnen. Wir stecken noch tief in der Vorbereitung. Und ich denke, dass wirklich jeder alles gegeben hat, bis auf die ersten 45 Minuten, wo wir uns erstmal finden mussten. Aber in der zweiten Halbzeit haben wir halt komplett das Gegenteil bewiesen und haben gezeigt, was für eine tolle Mannschaft wir sein können und was für einen Teamgeist wir haben.
1: Beide Trainer haben sich klare Ziele für die kommende Saison in ihren jeweiligen Ligen gesetzt.
2: Die Zielsetzung ist in erster Linie erstmal die, dass wir im Prinzip uns erstmal finden müssen. Ja, und natürlich wollen wir, wenn es geht, natürlich nichts mit dem Abstieg zu tun haben. Wird verdammt schwer, habe ich auch den Jungs eben nochmal gesagt. Ja, uns wird keiner was schenken. Ja, und auch die letzten Jahre stabile Platzierungen wird es dieses Jahr vielleicht nicht so geben. Wir müssen uns halt mehr zusammenreißen. Wir haben halt Spieler Säulen, die halt stützend waren für die Mannschaft, verlassen und müssen das natürlich neu kompensieren mit neuen Leuten, mit jungen Leuten. Aber deshalb, wie gesagt, werden wir Step by Step gucken und Spiel für Spiel denken und schauen, dass wir Punkt für Punkt uns ergattern, um dann halt auch nichts mit dem Abstieg zu tun zu haben. Das ist das oberste Ziel mit. Ja, und dann sollte das auch am Ende reichen. Wir sind da optimistisch.
3: Ja, also wir sind bestens vorbereitet, hatten schon den einen oder anderen guten Gegner in der Vorbereitung. Wir geben weiterhin im Training Gas. Und ich denke, wenn die Mannschaft eine sehr gute Einstellung hat und weiter im Training Gas gibt, dann sehe ich uns eigentlich nicht unter den letzten 5, 6 Mannschaften, sondern eher Blickfeld nach vorn unter die ersten 10.
1: Die Mildenseer waren nach dem Testspiel direkt im Rang 1 RBW-Kreispokal gefordert und konnten hier gegen Blau-Weiß-Klieken mit 2:1 gewinnen. Am 23. August steht für sie gleich die zweite Runde im Pokal an. Auf dem Sportplatz Mildensee empfangen sie den SV 1898 Wulfen. Am gleichen Tag spielt auch der DSV im Kreispokal. Die Kienfichtenkicker treffen auswärts auf den VfB Preußen Krepin. Eine Woche später geht dann der Spielbetrieb in der Landesklasse sowie in der Kreisoberliga los.
0: Die nächste Hauptuntersuchung steht irgendwann für Ihren PKW oder Anhänger an. Doch wann genau ist der nächste Termin fällig? Das lässt sich auf der Prüfplakette in der Zulassungsbescheinigung Teil 1 oder im letzten HU-Bericht nachlesen. Damit der Termin nicht in Vergessenheit gerät, bietet DEKRA einen kostenlosen HU-Erinnerungsservice per E-Mail an. Darauf weist Norbert Zahn, DEKRA-Niederlassungsleiter in Dessau-Roßlau hin. Für die Nutzung ist lediglich eine Anmeldung erforderlich. Wer bislang noch keine HU bei DEKRA durchführen ließ oder dessen letzter DEKRA-HU-Bericht älter als November 2021 ist, kann sich für den einmaligen HU-Erinnerungsservice für Neukunden anmelden. Wurde die letzte HU bei DEKRA durchgeführt und befindet sich auf dem Prüfbericht ein QR-Code? Auf den DEKRA-HU-Berichten ist dieser seit November 2021 nämlich zu finden. In diesem Fall können sich Fahrzeughalter über die im QR-Code enthaltene ID für den wiederkehrenden HU-Erinnerungsservice registrieren. Der wiederkehrende Service erinnert per E-Mail automatisch an den nächsten fälligen Hauptuntersuchungstermin. Voraussetzung für die Anmeldung ist der QR-Code auf dem DEKRA-Prüfbericht. Mit dieser Information sind wir am Ende unserer Mittwochsausgabe der Zeitnah Nachrichten. Schauen jetzt noch auf das Wetter und auf die Meldungen aus der Region. Am Donnerstag um 18 Uhr melden wir uns dann aus der Zeitnah Redaktion mit frischen Meldungen wieder. Bis dahin, machen Sie es gut und auf Wiedersehen.
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3: Der Donnerstag zieht die Temperaturen wieder kräftig nach oben. Eine Maximaltemperatur von 27 Grad Celsius sind zu erwarten. Und das Ganze bei bewölktem Himmel. Der Regen bleibt uns vom Hals. Jedoch gibt es dafür Böen von bis zu 41 Stundenkilometern, neben den mäßigen Winden aus dem Südwesten.

0: Die Köthener Badewelt soll energetisch fit für die Zukunft gemacht werden. Dafür fließen jetzt 1,8 Millionen Euro Fördermittel aus dem Land. Geld aus dem Europäischen Fonds für regionale Entwicklung. Insgesamt werden rund 2,7 Millionen Euro in die Sanierung investiert.
1: Wir haben uns beworben, also eigentlich haben wir uns schon seit vielen Jahren um Fördermittel gekümmert, haben leider nie zum Erfolg geführt, unsere Bemühungen. Wir freuen uns natürlich jetzt, dass wir aus den Effizienzprogrammen des Landes Fördermittel von ja zweimal rund 900.000 Euro erhalten. Das sind zwei Maßnahmen, die darüber finanziert werden können für dieses Spat.
0: Die erste Maßnahme betrifft die Gebäudehülle. Fenster, Dachaufbauten, Fassade und Dämmung sollen energetisch verbessert werden. Die zweite große Baustelle ist die Energiezentrale.
1: Einmal wird es eine Investition in die Gebäudehülle geben. Das sind natürlich alles, Effizienzprogramm sagt schon, energetische Maßnahmen, die zu entsprechenden Energieeinsparungen führen sollen. Und die zweite Maßnahme ist dann die Energiezentrale, die auch ertüchtigt werden muss und wo wir dann auch natürlich erwarten, entsprechende Betriebskosten in Zukunft einzusparen. Und das Ganze soll natürlich auch nachhaltig sein. Das sind die Bedingungen des Förderprogramms.
0: Geplant sind unter anderem eine Luftwärmepumpe und eine Pelletkesselanlage. Auch eine Photovoltaikanlage soll installiert werden. Der Hintergrund: Schwimmbäder gehören zu den besonders energieintensiven öffentlichen Gebäuden. Viel Wärme und Strom werden gebraucht. Für Wasser, Raumluft, Lüftung und die Technik.
2: Nun, wir wissen doch alle, dass insbesondere öffentlich genutzte Gebäude, in denen nicht gewohnt, aber sehr viel Leben, gewohnt wird, aber sehr viel Leben stattfindet, einen hohen Sanierungsbedarf haben. Das gilt für Kitas, für Schulen, es gilt auch für Schwimmbäder im ganzen Land. Und unser Effizienzprogramm will eben solche nicht bewohnbaren, aber genutzten öffentlichen Gebäude energetisch

0: sanieren lassen. Wir wollen das also fördern und das tun wir hier ganz konkret.
1: Mit der Sanierung soll der Energieverbrauch der Badewelt deutlich sinken. Mehr als 250.000 Kilowattstunden Strom und Wärme sollen jedes Jahr eingespart werden. Das entspricht rund 62,6% des derzeitigen Energiebedarfs.
0: Das Gesamtvolumen hier liegt bei rund 2,7 Millionen Euro Investment für energetische Sanierung. Das kann die Fassade betreffen, das kann die Schaltzentrale betreffen, auch die Nutzung von Photovoltaik. Und Köthen hat hier, vertreten durch die Palm Springs GmbH, einen sehr überzeugenden Antrag gestellt. Unsere Investitionsbank hat das bewilligt und gesagt, da sind 90% Förderung möglich, 1,8 Millionen Euro, die sicherlich gut investiertes Geld sind.
1: Das Land übernimmt damit rund 90% der förderfähigen Kosten. Für die Stadt und den Betreiber ist die Förderung nach jahrelangen Bemühungen ein wichtiger Schritt. Doch die energetische Sanierung soll nicht die einzige Veränderung bleiben.
2: Das Bad wurde 2002 in Betrieb genommen. Und man sieht doch an der einen oder anderen Stelle, dass entsprechender Handlungsbedarf besteht. Und in einer dritten Maßnahme, wo die Finanzierung, noch leicht offen ist, wir hoffen natürlich, weitere Fördermittel aus dem Bundesprogramm Schwimmbadförderung zu erhalten. Die dritte Maßnahme wäre die Einhausung des Außenbereiches, wo natürlich man am Ende auch noch mal Energieeinsparungen verzeichnen könnte.
1: Auch die Außenanlagen sollen perspektivisch umgestaltet werden. Geplant sind unter anderem ein neuer Spielplatz und eine Fahrradständeranlage. Wann die Bauarbeiten für die energetische Sanierung starten können, ist noch nicht endgültig klar. Zunächst müssen die Vergabeverfahren durchgeführt werden. Nach derzeitiger Planung könnte es Mitte kommenden Jahres losgehen. Dann könnte es allerdings auch Einschränkungen für die Badegäste geben.
2: Das wird natürlich mit entsprechenden einschneidenden Maßnahmen verbunden sein. Das heißt, der Betrieb wird nicht wie sonst üblich hier stattfinden können. Man muss sehen, inwieweit das Bad insgesamt geschlossen werden muss oder ob man bestimmte Maßnahmen im laufenden Betrieb durchführen kann. Aber da ist es noch zu früh, um entsprechende Aussagen zu treffen.
1: Fest steht, mit der energetischen Sanierung soll die Köthener Badewelt deutlich weniger Energie verbrauchen und damit langfristig auch wirtschaftlicher betrieben werden können. Für die Stadt geht es dabei um mehr als Gebäudetechnik. Die Badewelt ist auch ein Ort, an dem Kinder schwimmen lernen und Generationen zusammenkommen.
3: Mit großen Schritten rückt eines der Veranstaltungshighlights des Jahres in Roßlau näher. Das 45. Heimat- und Schifferfest. Vom 27. bis 30. August verwandelt sich die Schifferstadt in einen Treffpunkt für Einheimische und Gäste. Einen ersten Vorgeschmack auf das Programm gaben die Organisatoren am 13. August bei einem Pressegespräch im Roßlauer Rathaus, bei dem sie das vielfältige Festprogramm vorstellten.
4: Das sind ein paar Höhepunkte, die im Prinzip wirklich dazugekommen sind. Und ich würde mich freuen, wenn Sie alle zu uns kommen, wenn wir gemeinsam ein schönes Fest erleben, ein sicheres Fest vor allen Dingen, und dann haben wir auch Spaß. Wir freuen uns drauf, lassen Sie sich überraschen, kommen Sie uns besuchen, feiern Sie mit uns gemeinsam und dann ist alles okay.
3: Das Festwochenende beginnt am Donnerstag um 18.30 Uhr mit der großen Eröffnung. Auf dem Luftplatz findet dazu die traditionelle Flaggenhissung statt. Anschließend zieht es die Festgesellschaft ins Festzelt, wo um 19.30 Uhr der Fassbieranstich durch den Oberbürgermeister Dr. Robert Reck erfolgt. Am Freitag startet das Festgeschehen mit den Schaustellern und einem abwechslungsreichen Programm im Festzelt und dem beliebten Seniorennachmittag. Am Abend dürfen sich die Besucher auf Live-Musik und beste Unterhaltung freuen. Der Samstag bildet den Höhepunkt des Festwochenendes. Neben einem bunten Kinderprogramm und verschiedenen Live-Konzerten erwarten die Besucher zahlreiche Vorführungen an und auf der Elbe. Dazu gehören spannende Präsentationen von Motor- und Modellbooten. Darüber hinaus sorgt ein vielfältiges Rahmenprogramm für Unterhaltung bei Groß und Klein. Am Sonntag beginnt der letzte Festtag um 9.30 Uhr mit einem Gottesdienst, gefolgt vom Kaffeekonzert und gemütlichen Beisammensein. Und endet wieder im Festzelt.

0: zu tun hat. Es gibt viele Neuerungen, die das Programm also bereichern. Und insofern passt alles.
1: Auch wenn das Heimat- und Schifferfest in diesem Jahr wie geplant stattfinden kann, haben sich die Organisatoren aufgrund der finanziellen Situation dazu entschieden, das traditionsreiche Fest künftig nur noch alle 2 Jahre auszurichten.
0: Ja, das hat einfach wirtschaftliche Gründe. Wir haben es erläutert im Einzelnen und sehr ausführlich. Und ich denke, dass manche sicherlich dafür kein Verständnis haben, aber das sind dann auch die Leute, die uns ohnehin nicht unterstützen. Insofern, was du machst, machst du meistens, du kannst also machen, was du willst. Irgendjemand findet es immer nicht richtig, aber ich denke, das ist der richtige Weg. Ja?
1: Besonderer Dank gilt den DVV Stadtwerken Dessau und der Stadtsparkasse Dessau, sowie den zahlreichen freiwilligen Unterstützern, die das Fest mit ihren Spenden und ihrem Engagement unterstützen. Dank dieser Hilfe kann das Heimat- und Schifferfest in diesem Jahr wieder stattfinden. Für eine sichere Heimreise der Besucher werden zudem erneut Nachtbusse eingesetzt, die auch zu später Stunde für eine gute Anbindung sorgen.

0: Ich freue mich, dass Sie dabei sind und damit herzlich willkommen an diesem Mittwoch zu den zeitnahen Nachrichten hier auf RAN 1. Mit der Kampagne Hashtag Stolz auf Vielfalt wollen zahlreiche Kulturinstitutionen sichtbar machen, was Sachsen-Anhalt auszeichnet und die Menschen im Land miteinander verbindet. Im Mittelpunkt stehen die unterschiedlichen Facetten des Bundeslandes. Handwerk und Erfindergeist, Kultur und Kreativität, Wissenschaft und Bildung, Erinnerung und Verantwortung sowie Ehrenamt und demokratisches Engagement. Unter dem Hashtag werden dazu in den sozialen Medien verschiedene Motive und Botschaften veröffentlicht. Die Kampagne steht für Vielfalt, Offenheit und gesellschaftlichen Zusammenhalt. Unterschiedliche Lebenswege, Erfahrungen und Perspektiven sollen dabei nicht als Gegensätze, sondern als Stärken des Landes verstanden werden. Gleichzeitig ist die Aktion als Einladung zum Mitmachen gedacht. Vereine, Initiativen, Unternehmen, Kommunen, Kultureinrichtungen und Privatpersonen können eigene Beiträge veröffentlichen und zeigen, worauf sie in Sachsen-Anhalt stolz sind. So soll ein vielfältiges Bild des Landes entstehen, geprägt von Tradition, Kreativität, Engagement und neuen Ideen. Zu den Initiatoren gehören unter anderem die Kulturstiftung Dessau-Wörlitz, die Stiftung Bauhaus Dessau, die Stiftung Luther-Gedenkstätten in Sachsen-Anhalt und viele mehr. Mit einem Pokalspiel gegen den ASV Hamm-Westfalen am 21. August starten die Handballer aus der Bauhausstadt in den Pflichtspielbetrieb. Der DRHV lud Anfang der Woche zur offiziellen Saisoneröffnungspressekonferenz ein. Cheftrainer Vanja Radic, Vereinsmanager Sebastian Glock und Teamkapitän Marcel Noack blickten auf die anstehende Saison.
1: Auf einem soliden 10. Platz konnte der Dessau-Roßlauer HV die vergangene Saison in der zweiten Handball-Bundesliga beenden. Nach einer intensiven Vorbereitungsphase steht nun schon der Start in die nächste Spielzeit kurz bevor. Am 17. August luden die Handballer zu ihrer alljährlichen Saisoneröffnungspressekonferenz ins Hauptgebäude der Stadtsparkasse Dessau ein. Der Blick ging zunächst auf die bisherigen Testspiele, von denen der Verein nur eins gegen die HSG Hanau gewinnen konnte.
2: Ja, also wenn man die Ergebnisse schaut, dann tatsächlich steht so fest, dass wir nur ein Spiel gewonnen haben und sehr viele Spiele knapp verloren haben. Und das war bewusst, dass wir versucht haben, die neuen Leute einzuspielen. Wir haben versucht, in verschiedensten Konstellationen zu spielen, unabhängig von Ergebnis. Wir haben da wirklich nicht geschaut, ob wir am Ende gewinnen oder verlieren, weil für mich stand, wie gesagt, das Eingespielte des Teams im Vordergrund. Und wie gesagt, durch die neue Konstellation war es viel wichtiger, dass alle Konstellationen immer wieder spielen, in Abwehr, in Angriff, um...

0: zur Vorbereitung start, eine Klarheit zu haben und die Jungs auch so weit zu bringen, dass alle in der Lage sind, dann am Ende bestmögliche Ergebnisse zu bringen.
1: Seit kurzem hat die Mannschaft von Vanja Radic mit Marcel Novak einen neuen Kapitän. Er wurde von seinen Teamkollegen gewählt und freut sich sehr über das Vertrauen. Wie schaut er nun auf die anstehende Saison?
2: Ziemlich positiv bisher, trotz den ganzen Verletzungen, die wir jetzt von letzter Saison noch mitgeschleppt haben, beziehungsweise frisch in der Vorbereitung bekommen haben, hat das kaum eine Rolle gespielt. Wir haben uns wirklich gut gezeigt in den Testspielen und die neuen Spieler gut integriert. Also das sind alles sehr junge Spieler, die perfekt in die Mannschaft passen, würde ich sagen, vom Spielerprofil. Natürlich kann man nicht erwarten, dass man nach ein oder anderthalb Monaten das ganze Potenzial aus den Spielern perfekt ins Team integriert. Das dauert einfach länger. Aber man sieht das Potenzial auf jeden Fall und ich hoffe, dass wir in den nächsten Wochen und Monaten dann wirklich auch eingespieltes Team werden, um an die 100% ranzukommen.
1: Um sportliche Bestleistungen erreichen zu können, muss auch das Ganze drumherum passen. Einer von vielen starken Partnern an der Seite des DRHV ist daher seit vielen Jahren die Stadtsparkasse Dessau.
3: Profisport finanziert sich tatsächlich hauptsächlich aus Sponsoring, gerade außerhalb des Fußballs, wo ein Großteil des Budgets aus Sponsorengeldern besteht. Das ist extrem wichtig und eben auch solche verlässlichen Partner, die ja schon seit Jahrzehnten an unserer Seite sind, da können wir stolz drauf sein, aber es ist auch nicht selbstverständlich. Deshalb gehört auch immer ein bisschen Dankbarkeit dazu.
1: In der Vorbereitungsphase hatte der DRHV mit großen Verletzungsproblemen zu kämpfen. Einige der verletzten Spieler werden bald wieder mit ins Training integriert. Wie schätzt Cheftrainer Vanja Radic den aktuellen Stand seiner Mannschaft ein?
0: Ja, wo die steht gegenüber den anderen Teams, das werden wir sehen. Aber ich glaube schon, dass wir gut durch die Vorbereitung gekommen sind und bereit sind zum Saisonstart. Natürlich durch die plötzliche Verletzungen, die entstanden sind in den ersten zwei Wochen, fehlt uns jetzt, würde ich sagen, schon eine Woche oder zwei, um auf Top-Level zu sein, aber wir sind da komplett optimistisch und lieben Herausforderungen und versuchen die bestmöglich jetzt auch zu bewältigen.
1: Und welche genauen Ziele hat sich der Handballverein nun für die anstehende Saison gesetzt?
3: Uns ist immer extrem wichtig, dass die Jungs das auch selber festlegen, weil wenn sie nicht an unsere Ziele glauben, dann macht man was falsch oder setzt falsche Ziele. Deshalb ist es heute Abend soweit, dass die Jungs sich die Ziele setzen. Aber wichtig ist uns, und ich glaube, das ist auch bei den Jungs so, dass man sich keine kleineren Ziele wie in der letzten Saison setzt. Und das ist, glaube ich, und wird auch so sein, dass die Jungs das heute Abend entscheiden. Ich glaube, wir haben eine gute Saison vor uns. Gerade wenn man so viele Rückschläge auch schon in der Vorbereitung oder aus der letzten Saison mitgenommen hat, bin ich mir ziemlich sicher, dass es uns nur stärker gemacht hat und auch unsere Neuzugänge uns besser machen. Und darüber freue ich mich und endlich geht's wieder los.
1: Am 21. August startet der Pflichtspielbetrieb für die Biber im DHB-Pokal. Beim Zweitliga-Aufsteiger ASV Hamm-Westfalen wird sich entscheiden, wer in die zweite Pokalrunde einzieht. In der Liga trifft der DRHV dann am 29. August mit dem TV Emstetten auswärts auf den nächsten Aufsteiger. Das erste Heimspiel in der neuen Saison wird am 4. September um 20 Uhr in der Anhalt Arena ausgetragen. Zu Gast die Eulen Ludwigshafen.
4: In Dessau-Roßlau sind aktuell noch 132 Ausbildungsplätze frei, darunter 21 im Baugewerbe. Darauf weist die IG Bau Leipzig-Dessau mit Blick auf Zahlen der Arbeitsagentur hin. Besonders groß ist der Bedarf bei jungen Menschen ohne Berufsschulabschluss. 76% der Arbeitslosen unter 25 Jahren in Dessau-Roßlau haben keine abgeschlossene Berufsausbildung. Die IG Bau ermutigt Jugendliche und junge Erwachsene, jetzt noch nach einem Ausbildungsplatz zu suchen. Viele Ausbildungen starten im August oder September. Einige Betriebe nehmen aber auch im Oktober noch Bewerber auf. Unterstützung bieten die Jugendberufsagentur und die Arbeitsagentur. Auch eine direkte Nachfrage bei Betrieben kann sich lohnen, etwa für ein Praktikum oder einen Ausbildungsplatz. Dabei sollten Interessierte auf faire Ausbildungsbedingungen, Bezahlung und gute berufliche Perspektiven achten. Für die regionalen Fußballmannschaften aus der Landesklasse und der Kreis

0: Oberliga ist die Vorbereitungsphase bald zu Ende und der Ligabetrieb beginnt. In der vergangenen Woche gab es für den Dessauer SV noch ein Testspiel auf heimischen Rasen. Man durfte die Kreisoberliga-Aufsteiger oder Aufsteiger aus Mildensee begrüßen.
1: Zur Einstimmung auf die kommende Fußballsaison gab es am 12. August ein Dessauer Stadtderby auf dem Sportplatz Kienfichten zu sehen. Zum Testspiel empfing der Dessauer SV 97 den SV Mildensee. Der DSV konnte die vergangene Saison auf einem guten 5. Platz in der Landesklasse beenden. Die Gäste aus Mildensee schafften den Aufstieg in die Kreisoberliga. Die Hausherren starten deutlich besser und aktiver in die Partie. Nach Ecke von Philipp Markert hat Paul Apel die erste Chance per Kopf. Kein Problem für Mildensee-Keeper Christian Schröder. Nach einem Mildenseer Einwurf schnappt sich der DSV den Ball. Achraf Cheba zieht ab, knapp vorbei. Die Kienfichten-Kicker bleiben aber auf dem Gaspedal. Tim Esbach hat auf rechts außen viel Platz und bringt den Ball rein. Paul Apel wird noch entscheidend gestört und kann das Ding nicht aufs Tor bringen. In der 24. Minute dann die erste Chance für die Gäste. Benjamin Drängwitz schickt Fabian Fels. Der geht bis in den Strafraum durch, trifft dann aber nicht ins gewünschte Ziel. Sonst geben weiterhin die Gastgeber hier den Takt an. Einige weitere Vorstöße gibt es von ihnen zu sehen, ohne dass dabei aber wirkliche Torgefahr rumkommt. In Minute 37 Philipp Markert mit einem Freistoß. Christian Schröder unsicher und Luka Diko mit der Riesenchance. Danny Kwiatkowski klärt aber noch auf der Linie. Das hätte die Führung für die 97er sein müssen. 5 Minuten später der nächste Freistoß für den DSV. Diesmal getreten durch Tim Esbach, der auf Luka Diko rüberlegt. Eine wohltemperierte Flanke auf Martin Eckersberg und der köpft ein. Nach einem dominanten Auftritt in Durchgang 1 die verdiente Pausenführung für die Kienfichtenkicker. In die zweite Halbzeit starten die Mildenseer dann aber besser rein. Achraf Cheba kann Spielertrainer Lukas Dübeke nur per Foul stoppen. Gelb für Cheba und Freistoß für die Gäste. Lukas Dübeke bringt den dann auch rein. Der DSV klärt, aber Patrick Brudner holt sich die Kugel. Flanke ins Zentrum und Florian Schulze steht goldrichtig und kann ausgleichen. Also wieder alles auf Anfang. Der DSV braucht bis zur 62. Minute, um sich in Durchgang 2 anzumelden. Schlussmann Christian Schröder ist aber aufmerksam und der zweite Versuch von Paul Apel wird von Jeremy Noth auf der Linie geklärt. Sonst spielen hier aber hauptsächlich die Gäste in den zweiten 45 Minuten. Ein Freistoß von Fabian Fels geht hier über den Kasten. In der nächsten Szene steckt Lukas Dübeke auf Florian Schulze durch. Das geht alles sehr einfach für Mildensee. Schulze scheitert aber an DSV-Keeper Matthias Berger. Die Gastmannschaft drückt auf die Führung. Gleich 3 vielversprechende Ecken haben sie hier hintereinander. Zunächst kann Matthias Berger gleich 2-mal seine Mannschaft vor dem Rückstand bewahren. Beim 3. Standard ist es Marvin Stebani, der den Ball nicht über die Linie geköpft bekommt. Mittlerweile wäre die Gästeführung höchst verdient. Der nächste Freistoß für die Jungs in Grün, aber auch Jan Schulze macht daraus nichts. Und dann sehen die Heimfans auch mal wieder die eigene Mannschaft im Vorwärtsgang. Achraf Cheba sieht den einlaufenden Basim Hulva, der das Ding aus spitzem Winkel aber nicht aufs Tor bekommt. Wenige Minuten vor Schluss nochmal die Mildenseer mit einer Idee. Danilo Börs mit dem Ball nach vorne. Dominik Deißler kommt raus, kann aber nicht vernünftig klären. Und Jan Schulze muss nur noch das leere Tor treffen. Und das macht er auch. Große Freude beim Kreisoberligisten, der dieses Testspiel mit dem Lucky Punch für sich entscheidet. Mit 2:1 gewinnt der SV Mildensee. Der DSV machte in Hälfte 1 einen guten Eindruck, konnte aber im zweiten Durchgang nicht mehr wirklich überzeugen.
2: Wir sind natürlich dabei, einen neuen Umbruch vollziehen zu müssen, ja, den man natürlich dann halt auch heute schon gesehen hat, dass es halt noch viel Leerlauf ist. Aber unterm Strich, wie gesagt, ist ein Lernprozess und wir müssen halt Step by Step die nächsten Schlüsse daraus ziehen. Und am Freitag haben wir dann beim Paschleber

0: SV, glaube ich, schon wieder die nächste Möglichkeit. Und auch die letzte Möglichkeit ist dann nächste Woche im Pokal, geht nach Krapin oder halt nach Rottleben.
1: Ja, also erstmal großen Applaus an die Mannschaft, an jeden Einzelnen. Wir stecken noch tief in der Vorbereitung. Und ich denke, dass wirklich jeder alles gegeben hat, bis auf die ersten 45 Minuten, wo wir uns erstmal finden mussten. Aber in der zweiten Halbzeit haben wir halt komplett das Gegenteil bewiesen und haben gezeigt, was für eine tolle Mannschaft wir sein können und was für einen Teamgeist wir haben.
2: Beide Trainer haben sich klare Ziele für die kommende Saison in ihren jeweiligen Ligen gesetzt.
0: Ja, die Zielsetzung ist in erster Linie erstmal die, dass wir im Prinzip uns erstmal finden müssen. Ja, und natürlich wollen wir, wenn es geht, natürlich nichts mit dem Abstieg zu tun haben. Wird verdammt schwer, habe ich auch den Jungs eben nochmal gesagt. Ja, uns wird keiner was schenken. Ja, und auch die letzten Jahre stabile Platzierungen wird es dieses Jahr vielleicht nicht so geben. Wir müssen uns halt mehr zusammenreißen. Wir haben uns als Spieler Säulen, die halt stützend waren für die Mannschaft, verlassen und müssen das natürlich neu kompensieren mit neuen Leuten, mit jungen Leuten. Aber deshalb, wie gesagt, werden wir Step by Step gucken und Spiel für Spiel denken und schauen, dass wir Punkt für Punkt uns ergattern, um dann halt auch nichts mit dem Abstieg zu tun zu haben. Das ist das oberste Ziel mit. Ja, und dann sollte das auch am Ende reichen. Wir sind da optimistisch.
1: Ja, also wir sind bestens vorbereitet, hatten schon den einen oder anderen guten Gegner in der Vorbereitung. Wir geben weiterhin im Training Gas. Und ich denke, wenn die Mannschaft eine sehr gute Einstellung hat und weiter im Training Gas gibt, dann sehe ich uns eigentlich nicht unter den letzten 5, 6 Mannschaften, sondern eher Blickfeld nach vorne unter die ersten 10.
2: Die Mildenseer waren nach dem Testspiel direkt im Rang 1 RBW Kreispokal gefordert und konnten hier gegen Blau-Weiß Kliken mit 2:1 gewinnen. Am 23. August steht für sie gleich die zweite Runde im Pokal an. Auf dem Sportplatz Mildensee empfangen sie den SV 1898 Wulfen. Am gleichen Tag spielt auch der DSV im Kreispokal. Die Kienfichtenkicker treffen auswärts auf den VfB Preußen Krepin. Eine Woche später geht dann der Spielbetrieb in der Landesklasse sowie in der Kreisoberliga los.
3: 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Mit dieser Information sind wir am Ende unserer Mittwochsausgabe der Zeitnah Nachrichten. Schauen jetzt noch auf das Wetter und auf die Meldungen aus der Region. Am Donnerstag um 18 Uhr melden wir uns dann aus der Zeitnah Redaktion mit frischen Meldungen wieder. Bis dahin, machen Sie es gut und auf Wiedersehen.
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Der Donnerstag zieht die Temperaturen wieder kräftig nach oben. Eine Maximaltemperatur von 27 Grad Celsius sind zu erwarten. Und das Ganze bei bewölktem Himmel. Der Regen bleibt uns vom Hals. Jedoch gibt es dafür Böen von bis zu 41 Stundenkilometern, neben den mäßigen Winden aus dem Südwesten.

0: Die Köthener Badewelt soll energetisch fit für die Zukunft gemacht werden. Dafür fließen jetzt 1,8 Millionen Euro Fördermittel aus dem Land. Geld aus dem Europäischen Fonds für regionale Entwicklung. Insgesamt werden rund 2,7 Millionen Euro in die Sanierung investiert.
1: Wir haben uns beworben, also eigentlich haben wir uns schon seit vielen Jahren um Fördermittel gekümmert, haben leider nie zum Erfolg geführt, unsere Bemühungen. Wir freuen uns natürlich jetzt, dass wir aus den Effizienzprogrammen des Landes Fördermittel von ja zweimal rund 900.000 Euro erhalten. Das sind zwei Maßnahmen, die darüber finanziert werden können für dieses Spat.
0: Die erste Maßnahme betrifft die Gebäudehülle. Fenster, Dachaufbauten, Fassade und Dämmung sollen energetisch verbessert werden. Die zweite große Baustelle ist die Energiezentrale.
1: Einmal wird es eine Investition in die Gebäudehülle geben. Das sind natürlich alles, Effizienzprogramm sagt schon, energetische Maßnahmen, die zu entsprechenden Energieeinsparungen führen sollen. Und die zweite Maßnahme ist dann die Energiezentrale, die auch ertüchtigt werden muss und wo wir dann auch natürlich erwarten, entsprechende Betriebskosten in Zukunft einzusparen. Und das Ganze soll natürlich auch nachhaltig sein. Das sind die Bedingungen des Förderprogramms.
0: Geplant sind unter anderem eine Luftwärmepumpe und eine Pelletkesselanlage. Auch eine Photovoltaikanlage soll installiert werden. Der Hintergrund: Schwimmbäder gehören zu den besonders energieintensiven öffentlichen Gebäuden. Viel Wärme und Strom werden gebraucht. Für Wasser, Raumluft, Lüftung und die Technik.
2: Nun, wir wissen doch alle, dass insbesondere öffentlich genutzte Gebäude, in denen nicht gewohnt, aber sehr viel Leben, gewohnt wird, aber sehr viel Leben stattfindet, einen hohen Sanierungsbedarf haben. Das gilt für Kitas, für Schulen, es gilt auch für Schwimmbäder im ganzen Land. Und unser Effizienzprogramm will eben solche nicht bewohnbaren, aber genutzten öffentlichen Gebäude energetisch sanieren lassen. Wir wollen das also fördern und das tun wir hier ganz konkret.
0: Mit der Sanierung soll der Energieverbrauch der Badewelt deutlich sinken. Mehr als 250.000 Kilowattstunden Strom und Wärme sollen jedes Jahr eingespart werden. Das entspricht rund 62,6% des derzeitigen Energiebedarfs.
2: Das Gesamtvolumen hier liegt bei rund 2,7 Millionen Euro Investment für energetische Sanierung. Das kann die Fassade betreffen, das kann die Schaltzentrale betreffen, auch die Nutzung von Photovoltaik. Und Köthen hat hier, vertreten durch die Palm Springs GmbH, einen sehr überzeugenden Antrag gestellt. Unsere Investitionsbank hat das bewilligt und gesagt, da sind

0: 90% Förderung möglich, 1,8 Millionen Euro, die sicherlich gut investiertes Geld sind.
1: Das Land übernimmt damit rund 90% der förderfähigen Kosten. Für die Stadt und den Betreiber ist die Förderung nach jahrelangen Bemühungen ein wichtiger Schritt. Doch die energetische Sanierung soll nicht die einzige Veränderung bleiben.
2: Das Bad wurde 2002 in Betrieb genommen und man sieht doch an der einen oder anderen Stelle, dass entsprechender Handlungsbedarf besteht. Und in einer dritten Maßnahme, wo die Finanzierung, noch leicht offen ist, wir hoffen natürlich, weitere Fördermittel aus dem Bundesprogramm Schwimmbadförderung zu erhalten. Die dritte Maßnahme wäre die Einhausung des Außenbereiches, wo natürlich man am Ende auch noch mal Energieeinsparungen verzeichnen könnte.
1: Auch die Außenanlagen sollen perspektivisch umgestaltet werden. Geplant sind unter anderem ein neuer Spielplatz und eine Fahrradständeranlage. Wann die Bauarbeiten für die energetische Sanierung starten können, ist noch nicht endgültig klar. Zunächst müssen die Vergabeverfahren durchgeführt werden. Nach derzeitiger Planung könnte es Mitte kommenden Jahres losgehen. Dann könnte es allerdings auch Einschränkungen für die Badegäste geben.
2: Das wird natürlich mit entsprechenden einschneidenden Maßnahmen verbunden sein. Das heißt, der Betrieb wird nicht wie sonst üblich hier stattfinden können. Man muss sehen, inwieweit das Bad insgesamt geschlossen werden muss oder ob man bestimmte Maßnahmen im laufenden Betrieb durchführen kann. Aber da ist es noch zu früh, um entsprechende Aussagen zu treffen.
1: Fest steht, mit der energetischen Sanierung soll die Köthener Badewelt deutlich weniger Energie verbrauchen und damit langfristig auch wirtschaftlicher betrieben werden können. Für die Stadt geht es dabei um mehr als Gebäudetechnik. Die Badewelt ist auch ein Ort, an dem Kinder schwimmen lernen und Generationen zusammenkommen.
3: Mit großen Schritten rückt eines der Veranstaltungshighlights des Jahres in Roßlau näher: das 45. Heimat- und Schifferfest. Vom 27. bis 30. August verwandelt sich die Schifferstadt in einen Treffpunkt für Einheimische und Gäste. Einen ersten Vorgeschmack auf das Programm gaben die Organisatoren am 13. August bei einem Pressegespräch im Roßlauer Rathaus, bei dem sie das vielfältige Festprogramm vorstellten.
4: Das sind ein paar Höhepunkte, die im Prinzip wirklich dazugekommen sind. Und ich würde mich freuen, wenn Sie alle zu uns kommen, wenn wir gemeinsam ein schönes Fest erleben. Ein sicheres Fest vor allen Dingen und dann haben wir auch Spaß. Wir freuen uns drauf, lassen Sie sich überraschen, kommen Sie uns besuchen, feiern Sie mit uns gemeinsam und dann ist alles okay.
3: Das Festwochenende beginnt am Donnerstag um 18.30 Uhr mit der großen Eröffnung. Auf dem Luftplatz findet dazu die traditionelle Flaggenhissung statt. Anschließend zieht es die Festgesellschaft ins Festzelt, wo um 19.30 Uhr der Fassbieranstich durch den Oberbürgermeister Dr. Robert Reck erfolgt. Am Freitag startet das Festgeschehen mit den Schaustellern und einem abwechslungsreichen Programm im Festzelt und dem beliebten Seniorennachmittag. Am Abend dürfen sich die Besucher auf Live-Musik und beste Unterhaltung freuen. Der Samstag bildet den Höhepunkt des Festwochenendes. Neben einem bunten Kinderprogramm und verschiedenen Live-Konzerten erwarten die Besucher zahlreiche Vorführungen an und auf der Elbe. Dazu gehören spannende Präsentationen von Motor- und Modellbooten. Darüber hinaus sorgt ein vielfältiges Rahmenprogramm für Unterhaltung bei Groß und Klein. Am Sonntag beginnt der letzte Festtag um 9.30 Uhr mit einem Gottesdienst, gefolgt vom Kaffeekonzert und gemütlichen Beisammensein und endet wieder im Festzelt. Im vergangenen Jahr standen die Organisatoren bei den Vorbereitungen vor einigen finanziellen Herausforderungen. Wie gestaltet sich in diesem Jahr die finanzielle Situation und wie ist der aktuelle Stand der Vorbereitung?
4: Wir sind fertig. Wir haben alles in trockenen Tüchern und Sicherheitsvorkehrungen sind getroffen, das Programm steht. Ein bisschen Geld müssen wir noch einsammeln, ansonsten passt hoffentlich alles. Also in diesem Jahr hat das eigentlich super geklappt durch den Kooperationsvertrag, den wir ja nun geschlossen haben. War das also mit den Finanzen auch einfacher als im letzten Jahr. Und ansonsten sind eigentlich die Akteure fast die gleichen. Fast jeder weiß, was er

0: zu tun hat. Es gibt viele Neuerungen, die das Programm also bereichern. Und insofern passt alles.
1: Auch wenn das Heimat- und Schifferfest in diesem Jahr wie geplant stattfinden kann, haben sich die Organisatoren aufgrund der finanziellen Situation dazu entschieden, das traditionsreiche Fest künftig nur noch alle 2 Jahre auszurichten.
0: Ja, das hat einfach wirtschaftliche Gründe. Wir haben es erläutert im Einzelnen und sehr ausführlich. Und ich denke, dass manche sicherlich dafür kein Verständnis haben, aber das sind dann auch die Leute, die uns ohnehin nicht unterstützen. Insofern, was du machst, machst du meistens. Du kannst also machen, was du willst. Irgendjemand findet es immer nicht richtig, aber ich denke, das ist der richtige Weg. Ja?
1: Besonderer Dank gilt den DVV Stadtwerken Dessau und der Stadtsparkasse Dessau sowie den zahlreichen freiwilligen Unterstützern, die das Fest mit ihren Spenden und ihrem Engagement unterstützen. Dank dieser Hilfe kann das Heimat- und Schifferfest in diesem Jahr wieder stattfinden. Für eine sichere Heimreise der Besucher werden zudem erneut Nachtbusse eingesetzt, die auch zu später Stunde für eine gute Anbindung sorgen.

0: Ich freue mich, dass Sie dabei sind und damit herzlich willkommen an diesem Mittwoch zu den zeitnahen Nachrichten hier auf RAN 1. Mit der Kampagne Hashtag Stolz auf Vielfalt wollen zahlreiche Kulturinstitutionen sichtbar machen, was Sachsen-Anhalt auszeichnet und die Menschen im Land miteinander verbindet. Im Mittelpunkt stehen die unterschiedlichen Facetten des Bundeslandes. Handwerk und Erfindergeist, Kultur und Kreativität, Wissenschaft und Bildung, Erinnerung und Verantwortung sowie Ehrenamt und demokratisches Engagement. Unter dem Hashtag werden dazu in den sozialen Medien verschiedene Motive und Botschaften veröffentlicht. Die Kampagne steht für Vielfalt, Offenheit und gesellschaftlichen Zusammenhalt. Unterschiedliche Lebenswege, Erfahrungen und Perspektiven sollen dabei nicht als Gegensätze, sondern als Stärken des Landes verstanden werden. Gleichzeitig ist die Aktion als Einladung zum Mitmachen gedacht. Vereine, Initiativen, Unternehmen, Kommunen, Kultureinrichtungen und Privatpersonen können eigene Beiträge veröffentlichen und zeigen, worauf sie in Sachsen-Anhalt stolz sind. So soll ein vielfältiges Bild des Landes entstehen, geprägt von Tradition, Kreativität, Engagement und neuen Ideen. Zu den Initiatoren gehören unter anderem die Kulturstiftung Dessau-Wörlitz, die Stiftung Bauhaus Dessau, die Stiftung Luther-Gedenkstätten in Sachsen-Anhalt und viele mehr. Mit einem Pokalspiel gegen den ASV Hamm-Westfalen am 21. August starten die Handballer aus der Bauhausstadt in den Pflichtspielbetrieb. Der DRHV lud Anfang der Woche zur offiziellen Saisoneröffnungspressekonferenz ein. Cheftrainer Vanja Radic, Vereinsmanager Sebastian Glock und Teamkapitän Marcel Noack blickten auf die anstehende Saison.
1: Auf einem soliden 10. Platz konnte der Dessau-Roßlauer HV die vergangene Saison in der zweiten Handball-Bundesliga beenden. Nach einer intensiven Vorbereitungsphase steht nun schon der Start in die nächste Spielzeit kurz bevor. Am 17. August luden die Handballer zu ihrer alljährlichen Saisoneröffnungspressekonferenz ins Hauptgebäude der Stadtsparkasse Dessau ein. Der Blick ging zunächst auf die bisherigen Testspiele, von denen der Verein nur eins gegen die HSG Hanau gewinnen konnte.
2: Ja, also wenn man die Ergebnisse schaut, dann tatsächlich steht so fest, dass wir nur ein Spiel gewonnen haben und sehr viele Spiele knapp verloren haben. Und das war bewusst, dass wir versucht haben, die neuen Leute einzuspielen. Wir haben versucht, in verschiedensten Konstellationen zu spielen, unabhängig von Ergebnis. Wir haben da wirklich nie geschaut, ob wir am Ende gewinnen oder verlieren, weil für mich stand, wie gesagt, das Eingespielte des Teams im Vordergrund. Und wie gesagt, durch die neue Konstellation war es viel wichtiger, dass alle Konstellationen immer wieder spielen, in Abwehr, in Angriff, um

0: zur Vorbereitung start, eine Klarheit zu haben und die Jungs auch so weit zu bringen, dass alle in der Lage sind, dann am Ende bestmögliche Ergebnisse zu bringen.
1: Seit kurzem hat die Mannschaft von Vanja Radic mit Marcel Novak einen neuen Kapitän. Er wurde von seinen Teamkollegen gewählt und freut sich sehr über das Vertrauen. Wie schaut er nun auf die anstehende Saison?
2: Ziemlich positiv bisher, trotz den ganzen Verletzungen, die wir jetzt von letzter Saison noch mitgeschleppt haben, beziehungsweise frisch in der Vorbereitung bekommen haben, hat das kaum eine Rolle gespielt. Wir haben uns wirklich gut gezeigt in den Testspielen und die neuen Spieler gut integriert. Also das sind alles sehr junge Spieler, die perfekt in die Mannschaft passen, würde ich sagen, vom Spielerprofil. Natürlich kann man nicht erwarten, dass man nach ein oder anderthalb Monaten das ganze Potenzial aus den Spielern perfekt ins Team integriert. Das dauert einfach länger. Aber man sieht das Potenzial auf jeden Fall und ich hoffe, dass wir in den nächsten Wochen und Monaten dann wirklich auch eingespieltes Team werden, um an die 100% ranzukommen.
1: Um sportliche Bestleistungen erreichen zu können, muss auch das Ganze drumherum passen. Einer von vielen starken Partnern an der Seite des DRHV ist daher seit vielen Jahren die Stadtsparkasse Dessau.
3: Profisport finanziert sich tatsächlich hauptsächlich aus Sponsoring, gerade außerhalb des Fußballs, wo ein Großteil des Budgets aus Sponsorengeldern besteht. Das ist extrem wichtig und eben auch solche verlässlichen Partner, die ja schon seit Jahrzehnten an unserer Seite sind, da können wir stolz drauf sein, aber es ist auch nicht selbstverständlich. Deshalb gehört auch immer ein bisschen Dankbarkeit dazu.
1: In der Vorbereitungsphase hatte der DRHV mit großen Verletzungsproblemen zu kämpfen. Einige der verletzten Spieler werden bald wieder mit ins Training integriert. Wie schätzt Cheftrainer Vanja Radic den aktuellen Stand seiner Mannschaft ein?
0: Ja, wo die steht gegenüber den anderen Teams, das werden wir sehen. Aber ich glaube schon, dass wir gut durch die Vorbereitung gekommen sind und bereit sind zum Saisonstart. Natürlich durch die plötzliche Verletzungen, die entstanden sind in den ersten zwei Wochen, fehlt uns jetzt, würde ich sagen, schon eine Woche oder zwei, um auf Top-Level zu sein, aber wir sind da komplett optimistisch und lieben Herausforderungen und versuchen die bestmöglich jetzt auch zu bewältigen.
1: Und welche genauen Ziele hat sich der Handballverein nun für die anstehende Saison gesetzt?
3: Uns ist immer extrem wichtig, dass die Jungs das auch selber festlegen, weil wenn sie nicht an unsere Ziele glauben, dann macht man was falsch oder setzt falsche Ziele. Deshalb ist es heute Abend soweit, dass die Jungs sich die Ziele setzen. Aber wichtig ist uns, und ich glaube, das ist auch bei den Jungs so, dass man sich keine kleineren Ziele wie in der letzten Saison setzt. Und das ist, glaube ich, und wird auch so sein, dass die Jungs das heute Abend entscheiden. Ich glaube, wir haben eine gute Saison vor uns. Gerade wenn man so viele Rückschläge auch schon in der Vorbereitung oder aus der letzten Saison mitgenommen hat, bin ich mir ziemlich sicher, dass es uns nur stärker gemacht hat und auch unsere Neuzugänge uns besser machen. Und darüber freue ich mich und endlich geht's wieder los.
1: Am 21. August startet der Pflichtspielbetrieb für die Biber im DHB-Pokal. Beim Zweitliga-Aufsteiger ASV Hamm-Westfalen wird sich entscheiden, wer in die zweite Pokalrunde einzieht. In der Liga trifft der DRHV dann am 29. August mit dem TV Emstetten auswärts auf den nächsten Aufsteiger. Das erste Heimspiel in der neuen Saison wird am 4. September um 20 Uhr in der Anhalt Arena ausgetragen. Zu Gast die Eulen Ludwigshafen.
4: In Dessau-Roßlau sind aktuell noch 132 Ausbildungsplätze frei, darunter 21 im Baugewerbe. Darauf weist die IG Bau Leipzig-Dessau mit Blick auf Zahlen der Arbeitsagentur hin. Besonders groß ist der Bedarf bei jungen Menschen ohne Berufsschulabschluss. 76% der Arbeitslosen unter 25 Jahren in Dessau-Roßlau haben keine abgeschlossene Berufsausbildung. Die IG Bau ermutigt Jugendliche und junge Erwachsene, jetzt noch nach einem Ausbildungsplatz zu suchen. Viele Ausbildungen starten im August oder September. Einige Betriebe nehmen aber auch im Oktober noch Bewerber auf. Unterstützung bieten die Jugendberufsagentur und die Arbeitsagentur. Auch eine direkte Nachfrage bei Betrieben kann sich lohnen, etwa für ein Praktikum oder einen Ausbildungsplatz. Dabei sollten Interessierte auf faire Ausbildungsbedingungen, Bezahlung und gute berufliche Perspektiven achten. Für die regionalen Fußballmannschaften aus der Landesklasse und der Kreis

0: Oberliga ist die Vorbereitungsphase bald zu Ende und der Ligabetrieb beginnt. In der vergangenen Woche gab es für den Dessauer SV noch ein Testspiel auf heimischen Rasen. Man durfte die Kreisoberliga-Aufsteiger oder Aufsteiger aus Mildensee begrüßen.
1: Zur Einstimmung auf die kommende Fußballsaison gab es am 12. August ein Dessauer Stadtderby auf dem Sportplatz Kienfichten zu sehen. Zum Testspiel empfing der Dessauer SV 97 den SV Mildensee. Der DSV konnte die vergangene Saison auf einem guten 5. Platz in der Landesklasse beenden. Die Gäste aus Mildensee schafften den Aufstieg in die Kreisoberliga. Die Hausherren starten deutlich besser und aktiver in die Partie. Nach Ecke von Philipp Markert hat Paul Apel die erste Chance per Kopf. Kein Problem für Mildensee-Keeper Christian Schröder. Nach einem Mildenseer Einwurf schnappt sich der DSV den Ball. Achaf Ceba zieht ab, knapp vorbei. Die Kienfichten-Kicker bleiben aber auf dem Gaspedal. Tim Esbach hat auf rechts außen viel Platz und bringt den Ball rein. Paul Apel wird noch entscheidend gestört und kann das Ding nicht aufs Tor bringen. In der 24. Minute dann die erste Chance für die Gäste. Benjamin Drängwitz schickt Fabian Fels. Der geht bis in den Strafraum durch, trifft dann aber nicht ins gewünschte Ziel. Sonst geben weiterhin die Gastgeber hier den Takt an. Einige weitere Vorstöße gibt es von ihnen zu sehen, ohne dass dabei aber wirkliche Torgefahr rumkommt. In Minute 37 Philipp Markert mit einem Freistoß. Christian Schröder unsicher und Luka Diko mit der Riesenchance. Danny Kwiatkowski klärt aber noch auf der Linie. Das hätte die Führung für die 97er sein müssen. 5 Minuten später der nächste Freistoß für den DSV. Diesmal getreten durch Tim Esbach, der auf Luka Diko rüberlegt. Eine wohltemperierte Flanke auf Martin Eckersberg und der köpft ein. Nach einem dominanten Auftritt in Durchgang 1 die verdiente Pausenführung für die Kienfichtenkicker. In die zweite Halbzeit starten die Mildenseer dann aber besser rein. Achaf Ceba kann Spielertrainer Lukas Dübeke nur per Foul stoppen. Gelb für Ceba und Freistoß für die Gäste. Lukas Dübeke bringt den dann auch rein. Der DSV klärt, aber Patrick Brudner holt sich die Kugel. Flanke ins Zentrum und Florian Schulze steht goldrichtig und kann ausgleichen. Also wieder alles auf Anfang. Der DSV braucht bis zur 62. Minute, um sich in Durchgang 2 anzumelden. Schlussmann Christian Schröder ist aber aufmerksam und der zweite Versuch von Paul Apel wird von Jeremy Noth auf der Linie geklärt. Sonst spielen hier aber hauptsächlich die Gäste in den zweiten 45 Minuten. Ein Freistoß von Fabian Fels geht hier über den Kasten. In der nächsten Szene steckt Lukas Dübeke auf Florian Schulze durch. Das geht alles sehr einfach für Mildensee. Schulze scheitert aber an DSV-Keeper Matthias Berger. Die Gastmannschaft drückt auf die Führung. Gleich 3 vielversprechende Ecken haben sie hier hintereinander. Zunächst kann Matthias Berger gleich 2-mal seine Mannschaft vor dem Rückstand bewahren. Beim 3. Standard ist es Marvin Stebani, der den Ball nicht über die Linie geköpft bekommt. Mittlerweile wäre die Gästeführung höchst verdient. Der nächste Freistoß für die Jungs in Grün, aber auch Jan Schulze macht daraus nichts. Und dann sehen die Heimfans auch mal wieder die eigene Mannschaft im Vorwärtsgang. Achaf Ceba sieht den einlaufenden Basim Hulva, der das Ding aus spitzem Winkel aber nicht aufs Tor bekommt. Wenige Minuten vor Schluss nochmal die Mildenseer mit einer Idee. Danilo Börs mit dem Ball nach vorne. Dominik Deißler kommt raus, kann aber nicht vernünftig klären. Und Jan Schulze muss nur noch das leere Tor treffen. Und das macht er auch. Große Freude beim Kreisoberligisten, der dieses Testspiel mit dem Lucky Punch für sich entscheidet. Mit 2:1 gewinnt der SV Mildensee. Der DSV machte in Hälfte 1 einen guten Eindruck, konnte aber im zweiten Durchgang nicht mehr wirklich überzeugen.
2: Wir sind natürlich dabei, einen neuen Umbruch vollziehen zu müssen, ja, den man natürlich dann halt auch heute schon gesehen hat, dass es halt noch viel Leerlauf ist. Aber unterm Strich, wie gesagt, ist ein Lernprozess und wir müssen halt Step by Step die nächsten Schlüsse daraus ziehen. Und am Freitag haben wir dann beim Paschleber

0: CSV, glaube ich, schon wieder die nächste Möglichkeit. Und auch die letzte Möglichkeit ist dann nächste Woche im Pokal, geht nach Krapin oder halt nach Rottleben.
1: Ja, also erstmal großen Applaus an die Mannschaft, an jeden Einzelnen. Wir stecken noch tief in der Vorbereitung. Und ich denke, dass wirklich jeder alles gegeben hat, bis auf die ersten 45 Minuten, wo wir uns erstmal finden mussten. Aber in der zweiten Halbzeit haben wir halt komplett das Gegenteil bewiesen und haben gezeigt, was für eine tolle Mannschaft wir sein können und was für einen Teamgeist wir haben.
2: Beide Trainer haben sich klare Ziele für die kommende Saison in ihren jeweiligen Ligen gesetzt.
0: Die Zielsetzung ist in erster Linie erstmal die, dass wir im Prinzip uns erstmal finden müssen. Ja, und natürlich wollen wir, wenn es geht, natürlich nichts mit dem Abstieg zu tun haben. Wird verdammt schwer, habe ich auch den Jungs eben nochmal gesagt. Ja, uns wird keiner was schenken. Ja, und auch die letzten Jahre stabile Platzierungen wird es dieses Jahr vielleicht nicht so geben. Wir müssen uns halt mehr zusammenreißen. Wir haben uns als Spieler Säulen, die halt stützend waren für die Mannschaft, verlassen und müssen das natürlich neu kompensieren mit neuen Leuten, mit jungen Leuten. Aber deshalb, wie gesagt, werden wir Step by Step gucken und Spiel für Spiel denken und schauen, dass wir Punkt für Punkt uns ergattern, um dann halt auch nichts mit dem Abstieg zu tun zu haben. Das ist das oberste Ziel mit. Ja, und dann sollte das auch am Ende reichen. Wir sind da optimistisch.
1: Ja, also wir sind bestens vorbereitet, hatten schon den einen oder anderen guten Gegner in der Vorbereitung. Wir geben weiterhin im Training Gas. Und ich denke, wenn die Mannschaft eine sehr gute Einstellung hat und weiter im Training Gas gibt, dann sehe ich uns eigentlich nicht unter den letzten 5, 6 Mannschaften, sondern eher Blickfeld nach vorne unter die ersten 10.
2: Die Mildenseer waren nach dem Testspiel direkt im Rang 1 RBW-Kreispokal gefordert und konnten hier gegen Blau-Weiß-Klieken mit 2:1 gewinnen. Am 23. August steht für sie gleich die zweite Runde im Pokal an. Auf dem Sportplatz Mildensee empfangen sie den SV 1898 Wulfen. Am gleichen Tag spielt auch der DSV im Kreispokal. Die Kienfichtenkicker treffen auswärts auf den VfB Preußen Krepin. Eine Woche später geht dann der Spielbetrieb in der Landesklasse sowie in der Kreisoberliga los.
3: 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Voraussetzung für die Anmeldung ist der QR-Code auf dem DEKRA-Prüfbericht. Mit dieser Information sind wir am Ende unserer Mittwochsausgabe der Zeitnah Nachrichten. Schauen jetzt noch auf das Wetter und auf die Meldungen aus der Region. Am Donnerstag um 18 Uhr melden wir uns dann aus der Zeitnah Redaktion mit frischen Meldungen wieder. Bis dahin, machen Sie's gut und auf Wiedersehen.
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3: Der Donnerstag zieht die Temperaturen wieder kräftig nach oben. Eine Maximaltemperatur von 27 Grad Celsius sind zu erwarten. Und das Ganze bei bewölktem Himmel. Der Regen bleibt uns vom Hals. Jedoch gibt es dafür Böen von bis zu 41 Stundenkilometern, neben den mäßigen Winden aus dem Südwesten.

0: Die Köthener Badewelt soll energetisch fit für die Zukunft gemacht werden. Dafür fließen jetzt 1,8 Millionen Euro Fördermittel aus dem Land. Geld aus dem Europäischen Fonds für regionale Entwicklung. Insgesamt werden rund 2,7 Millionen Euro in die Sanierung investiert.
1: Wir haben uns beworben, also eigentlich haben wir uns schon seit vielen Jahren um Fördermittel gekümmert, haben leider nie zum Erfolg geführt, unsere Bemühungen. Wir freuen uns natürlich jetzt, dass wir aus den Effizienzprogrammen des Landes Fördermittel von ja zweimal rund 900.000 Euro erhalten. Das sind zwei Maßnahmen, die darüber finanziert werden können für dieses Spat.
0: Die erste Maßnahme betrifft die Gebäudehülle. Fenster, Dachaufbauten, Fassade und Dämmung sollen energetisch verbessert werden. Die zweite große Baustelle ist die Energiezentrale.
1: Einmal wird es eine Investition in die Gebäudehülle geben. Das sind natürlich alles, Effizienzprogramm sagt schon, energetische Maßnahmen, die zu entsprechenden Energieeinsparungen führen sollen. Und die zweite Maßnahme ist dann die Energiezentrale, die auch ertüchtigt werden muss und wo wir dann auch natürlich erwarten, entsprechende Betriebskosten in Zukunft einzusparen. Und das Ganze soll natürlich auch nachhaltig sein. Das sind die Bedingungen des Förderprogramms.
0: Geplant sind unter anderem eine Luftwärmepumpe und eine Pelletkesselanlage. Auch eine Photovoltaikanlage soll installiert werden. Der Hintergrund: Schwimmbäder gehören zu den besonders energieintensiven öffentlichen Gebäuden. Viel Wärme und Strom werden gebraucht. Für Wasser, Raumluft, Lüftung und die Technik.
2: Nun, wir wissen doch alle, dass insbesondere öffentlich genutzte Gebäude, in denen nicht gewohnt, aber sehr viel Leben, gewohnt wird, aber sehr viel Leben stattfindet, einen hohen Sanierungsbedarf haben. Das gilt für Kitas, für Schulen, es gilt auch für Schwimmbäder im ganzen Land. Und unser Effizienzprogramm will eben solche nicht bewohnbaren, aber genutzten öffentlichen Gebäude energetisch sanieren lassen. Wir wollen das also fördern und das tun wir hier ganz konkret.
0: Mit der Sanierung soll der Energieverbrauch der Badewelt deutlich sinken. Mehr als 250.000 Kilowattstunden Strom und Wärme sollen jedes Jahr eingespart werden. Das entspricht rund 62,6% des derzeitigen Energiebedarfs.
2: Das Gesamtvolumen hier liegt bei rund 2,7 Millionen Euro Investment. Für energetische Sanierung, das kann die Fassade betreffen, das kann die Schaltzentrale betreffen, auch die Nutzung von Photovoltaik. Und Köthen hat hier, vertreten durch die Palm Springs GmbH, einen sehr überzeugenden Antrag gestellt. Unsere Investitionsbank hat das bewilligt und gesagt, da sind 90% Förderung möglich, 1,8 Millionen Euro, die sicherlich gut investiertes Geld sind.
0: Das Land übernimmt damit rund 90% der förderfähigen Kosten. Für die Stadt und den Betreiber ist die Förderung nach jahrelangen Bemühungen ein wichtiger Schritt. Doch die energetische Sanierung soll nicht die einzige Veränderung bleiben.
1: Das Bad wurde 2002 in Betrieb genommen und man sieht doch an der einen oder anderen Stelle, dass entsprechender Handlungsbedarf besteht. Und in einer dritten Maßnahme, wo die Finanzierung, ich sag mal, noch leicht offen ist, wir hoffen natürlich, weitere Fördermittel aus dem Bundesprogramm Schwimmbadförderung zu erhalten. Die dritte Maßnahme wäre die Einhausung des Außenbereiches, wo natürlich man am Ende auch noch mal Energieeinsparungen verzeichnen könnte.
0: Auch die Außenanlagen sollen perspektivisch umgestaltet werden. Geplant sind unter anderem ein neuer Spielplatz und eine Fahrradständeranlage. Wann die Bauarbeiten für die energetische Sanierung starten können, ist noch nicht endgültig klar. Zunächst müssen die Vergabeverfahren durchgeführt werden. Nach derzeitiger Planung könnte es Mitte kommenden Jahres losgehen. Dann könnte es allerdings auch Einschränkungen für die Badegäste geben.
1: Das wird natürlich mit entsprechenden einschneidenden Maßnahmen verbunden sein. Das heißt, der Betrieb wird nicht wie sonst üblich hier stattfinden können. Man muss sehen, inwieweit das Bad insgesamt geschlossen werden muss oder ob man bestimmte Maßnahmen im laufenden Betrieb durchführen kann. Aber da ist es noch zu früh, um entsprechende Aussagen zu treffen.
0: Fest steht, mit der energetischen Sanierung soll die Köthener Badewelt deutlich weniger Energie verbrauchen und damit langfristig auch wirtschaftlicher betrieben werden können. Für die Stadt geht es dabei um mehr als Gebäudetechnik. Die Badewelt ist auch ein Ort, an dem Kinder schwimmen lernen und Generationen zusammenkommen.
3: Mit großen Schritten rückt eines der Veranstaltungshighlights des Jahres in Roßlau näher. Das 45. Heimat- und Schifferfest. Vom 27. bis 30. August verwandelt sich die Schifferstadt in einen Treffpunkt für Einheimische und Gäste. Einen ersten Vorgeschmack auf das Programm gaben die Organisatoren am 13. August bei einem Pressegespräch im Roßlauer Rathaus, bei dem sie das vielfältige Festprogramm vorstellten.
4: Das sind ein paar Höhepunkte, die im Prinzip wirklich dazugekommen sind. Und ich würde mich freuen, wenn Sie alle zu uns kommen, wenn wir gemeinsam ein schönes Fest erleben, ein sicheres Fest vor allen Dingen, und dann haben wir auch Spaß. Wir freuen uns drauf, lassen Sie sich überraschen, kommen Sie uns besuchen, feiern Sie mit uns gemeinsam und dann ist alles okay.
3: Das Festwochenende beginnt am Donnerstag um 18.30 Uhr mit der großen Eröffnung. Auf dem Luftplatz findet dazu die traditionelle Flaggenhissung statt. Anschließend zieht es die Festgesellschaft ins Festzelt, wo um 19.30 Uhr der Fassbieranstich durch den Oberbürgermeister Dr. Robert Reck erfolgt. Am Freitag startet das Festgeschehen mit den Schaustellern und einem abwechslungsreichen Programm im Festzelt und dem beliebten Seniorennachmittag. Am Abend dürfen sich die Besucher auf Live-Musik und beste Unterhaltung freuen. Der Samstag bildet den Höhepunkt des Festwochenendes. Neben einem bunten Kinderprogramm und verschiedenen Live-Konzerten erwarten die Besucher zahlreiche Vorführungen an und auf der Elbe. Dazu gehören spannende Präsentationen von Motor- und Modellbooten. Darüber hinaus sorgt ein vielfältiges Rahmenprogramm für Unterhaltung bei Groß und Klein. Am Sonntag beginnt der letzte Festtag um 9.30 Uhr mit einem Gottesdienst, gefolgt vom Kaffeekonzert und gemütlichen Beisammensein. Und endet wieder im Festzelt. Im vergangenen Jahr standen die Organisatoren bei den Vorbereitungen vor einigen finanziellen Herausforderungen. Wie gestaltet sich in diesem Jahr die finanzielle Situation und wie ist der aktuelle Stand der Vorbereitung?
4: Wir sind fertig. Wir haben alles in trockenen Tüchern und Sicherheitsvorkehrungen sind getroffen, das Programm steht. Ein bisschen Geld müssen wir noch einsammeln, ansonsten passt hoffentlich alles. Also in diesem Jahr hat das eigentlich super geklappt durch den Kooperationsvertrag, den wir ja nun geschlossen haben. War das also mit den Finanzen auch einfacher als im letzten Jahr. Und ansonsten sind eigentlich die Akteure fast die gleichen. Fast jeder weiß, was er

0: machst du meistens, du kannst also machen, was du willst. Irgendjemand findet es immer nicht richtig, aber ich denke, das ist der richtige Weg. Ja?
1: Besonderer Dank gilt den DVV-Stadtwerken Dessau und der Stadtsparkasse Dessau sowie den zahlreichen freiwilligen Unterstützern, die das Fest mit ihren Spenden und ihrem Engagement unterstützen. Dank dieser Hilfe kann das Heimat- und Schifferfest in diesem Jahr wieder stattfinden. Für eine sichere Heimreise der Besucher werden zudem erneut Nachtbusse eingesetzt, die auch zu später Stunde für eine gute Anbindung sorgen.

0: Ich freue mich, dass Sie dabei sind und damit herzlich willkommen an diesem Mittwoch zu den zeitnahen Nachrichten hier auf RAN 1. Mit der Kampagne Hashtag Stolz auf Vielfalt wollen zahlreiche Kulturinstitutionen sichtbar machen, was Sachsen-Anhalt auszeichnet und die Menschen im Land miteinander verbindet. Im Mittelpunkt stehen die unterschiedlichen Facetten des Bundeslandes. Handwerk und Erfindergeist, Kultur und Kreativität, Wissenschaft und Bildung, Erinnerung und Verantwortung sowie Ehrenamt und demokratisches Engagement. Unter dem Hashtag werden dazu in den sozialen Medien verschiedene Motive und Botschaften veröffentlicht. Die Kampagne steht für Vielfalt, Offenheit und gesellschaftlichen Zusammenhalt. Unterschiedliche Lebenswege, Erfahrungen und Perspektiven sollen dabei nicht als Gegensätze, sondern als Stärken des Landes verstanden werden. Gleichzeitig ist die Aktion als Einladung zum Mitmachen gedacht. Vereine, Initiativen, Unternehmen, Kommunen, Kultureinrichtungen und Privatpersonen können eigene Beiträge veröffentlichen und zeigen, worauf sie in Sachsen-Anhalt stolz sind. So soll ein vielfältiges Bild des Landes entstehen, geprägt von Tradition, Kreativität, Engagement und neuen Ideen. Zu den Initiatoren gehören unter anderem die Kulturstiftung Dessau-Wörlitz, die Stiftung Bauhaus Dessau, die Stiftung Luther-Gedenkstätten in Sachsen-Anhalt und viele mehr. Mit einem Pokalspiel gegen den ASV Hamm-Westfalen am 21. August starten die Handballer aus der Bauhausstadt in den Pflichtspielbetrieb. Der DRHV lud Anfang der Woche zur offiziellen Saisoneröffnungspressekonferenz ein. Cheftrainer Vanja Radic, Vereinsmanager Sebastian Glock und Teamkapitän Marcel Noack blickten auf die anstehende Saison.
1: Auf einem soliden 10. Platz konnte der Dessau-Roßlauer HV die vergangene Saison in der zweiten Handball-Bundesliga beenden. Nach einer intensiven Vorbereitungsphase steht nun schon der Start in die nächste Spielzeit kurz bevor. Am 17. August luden die Handballer zu ihrer alljährlichen Saisoneröffnungspressekonferenz ins Hauptgebäude der Stadtsparkasse Dessau ein. Der Blick ging zunächst auf die bisherigen Testspiele, von denen der Verein nur eins gegen die HSG Hanau gewinnen konnte.
2: Ja, also wenn man die Ergebnisse schaut, dann tatsächlich steht so fest, dass wir nur ein Spiel gewonnen haben und sehr viele Spiele knapp verloren haben. Und das war bewusst, dass wir versucht haben, die neuen Leute einzuspielen. Wir haben versucht, in verschiedensten Konstellationen zu spielen, unabhängig vom Ergebnis. Wir haben da wirklich nie geschaut, ob wir am Ende gewinnen oder verlieren, weil für mich stand, wie gesagt, das Eingespielte des Teams im Vordergrund. Und wie gesagt, durch die neue Konstellation war es viel wichtiger, dass alle Konstellationen immer wieder spielen, in Abwehr, in Angriff, um dann zur Vorbereitung, Start, eine Klarheit zu haben und die Jungs auch so weit zu bringen, dass alle in der Lage sind, dann am Ende bestmögliche Ergebnisse zu bringen.
1: Seit kurzem hat die Mannschaft von Vanja Radic mit Marcel Noack einen neuen Kapitän. Er wurde von seinen Teamkollegen gewählt und freut sich sehr über das Vertrauen. Wie schaut er nun auf die anstehende Saison?
3: Ziemlich positiv bisher, trotz den ganzen Verletzungen, die wir jetzt von letzter Saison noch mitgeschleppt haben, beziehungsweise frisch in der Vorbereitung bekommen haben, hat das kaum eine Rolle gespielt. Wir haben uns wirklich gut gezeigt in den Testspielen und die neuen Spieler gut integriert. Also das sind alles sehr junge Spieler.

0: die perfekt in die Mannschaft passen, würde ich sagen, vom Spielerprofil. Natürlich kann man nicht erwarten, dass man nach ein oder anderthalb Monaten das ganze Potenzial aus den Spielern perfekt ins Team integriert. Das dauert einfach länger. Aber man sieht das Potenzial auf jeden Fall und ich hoffe, dass wir in den nächsten Wochen und Monaten dann wirklich auch eingespieltes Team werden, um an die 100% ranzukommen.
1: Um sportliche Bestleistungen erreichen zu können, muss auch das ganze Drumherum passen. Einer von vielen starken Partnern an der Seite des DRHV ist daher seit vielen Jahren die Stadtsparkasse Dessau.
2: Profisport finanziert sich tatsächlich hauptsächlich aus Sponsoring, gerade außerhalb des Fußballs, wo ein Großteil des Budgets aus Sponsorengeldern besteht. Das ist extrem wichtig und eben auch solche verlässlichen Partner, die ja schon seit Jahrzehnten an unserer Seite sind, da können wir stolz drauf sein, aber es ist auch nicht selbstverständlich. Deshalb gehört auch immer ein bisschen Dankbarkeit dazu.
1: In der Vorbereitungsphase hatte der DRHV mit großen Verletzungsproblemen zu kämpfen. Einige der verletzten Spieler werden bald wieder mit ins Training integriert. Wie schätzt Cheftrainer Vanja Radic den aktuellen Stand seiner Mannschaft ein?
3: Ja, wo die steht gegenüber den anderen Teams, das werden wir sehen. Ich glaube schon, dass wir gut durch die Vorbereitung gekommen sind und bereit sind zum Saisonstart. Natürlich durch die plötzliche Verletzungen, die entstanden sind in den ersten zwei Wochen, fehlt uns jetzt, würde ich sagen, schon eine Woche oder zwei, um auf Top-Level zu sein. Aber wir sind da komplett optimistisch und lieben Herausforderungen und versuchen, die bestmöglich jetzt auch zu bewältigen.
1: Und welche genauen Ziele hat sich der Handballverein nun für die anstehende Saison gesetzt?
2: Uns ist immer extrem wichtig, dass die Jungs das auch selber festlegen, weil wenn sie nicht an unsere Ziele glauben, dann macht man was falsch oder setzt falsche Ziele. Deshalb ist es heute Abend soweit, dass die Jungs sich die Ziele setzen. Aber wichtig ist uns, und ich glaube, das ist auch bei den Jungs so, dass man sich keine kleineren Ziele wie in der letzten Saison setzt. Und das ist, glaube ich, und wird auch so sein, dass die Jungs das heute Abend entscheiden. Ich glaube, wir haben eine gute Saison vor uns. Gerade wenn man so viele Rückschläge auch schon in der Vorbereitung oder aus der letzten Saison mitgenommen hat, bin ich mir ziemlich sicher, dass es uns nur stärker gemacht hat und auch unsere Neuzugänge uns besser machen. Und darüber freue ich mich und endlich geht's wieder los.
1: Am 21. August startet der Pflichtspielbetrieb für die Biber im DHB-Pokal. Beim Zweitliga-Aufsteiger ASV Hamm-Westfalen wird sich entscheiden, wer in die zweite Pokalrunde einzieht. In der Liga trifft der DRHV dann am 29. August mit dem TV Emstetten auswärts auf den nächsten Aufsteiger. Das erste Heimspiel in der neuen Saison wird am 4. September um 20 Uhr in der Anhalt Arena ausgetragen. Zu Gast die Eulen Ludwigshafen.
4: In Dessau-Roßlau sind aktuell noch 132 Ausbildungsplätze frei, darunter 21 im Baugewerbe. Darauf weist die IG Bau Leipzig-Dessau mit Blick auf Zahlen der Arbeitsagentur hin. Besonders groß ist der Bedarf bei jungen Menschen ohne Berufsschulabschluss. 76% der Arbeitslosen unter 25 Jahren in Dessau-Roßlau haben keine abgeschlossene Berufsausbildung. Die IG Bau ermutigt Jugendliche und junge Erwachsene, jetzt noch nach einem Ausbildungsplatz zu suchen. Viele Ausbildungen starten im August oder September. Einige Betriebe nehmen aber auch im Oktober noch Bewerber auf. Unterstützung bieten die Jugendberufsagentur und die Arbeitsagentur. Auch eine direkte Nachfrage bei Betrieben kann sich lohnen, etwa für ein Praktikum oder einen Ausbildungsplatz. Dabei sollten Interessierte auf faire Ausbildungsbedingungen, Bezahlung und gute berufliche Perspektiven achten. Für die regionalen Fußballmannschaften aus der Landesklasse und der Kreisoberliga ist die Vorbereitungsphase bald zu Ende und der Ligabetrieb beginnt. In der vergangenen Woche gab es für den Dessauer SV noch ein Testspiel auf heimischen Rasen. Man durfte die Kreisoberliga-Aufsteiger oder Aufsteiger aus Mildensee begrüßen.
1: Zur Einstimmung auf die kommende Fußballsaison gab es am 12. August ein Dessauer Stadtderby auf dem Sportplatz Kienfichten zu sehen. Zum Testspiel empfing der Dessauer SV 97 den SV Mildensee. Der DSV konnte die vergangene Saison auf einem guten 5. Platz in der Landesklasse beenden. Die Gäste aus Mildensee schafften den Aufstieg in die Kreisoberliga. Die Hausherren starten deutlich besser und aktiver in die Partie. Nach Ecke von Philipp Markert hat Paul Apel die erste Chance per Kopf. Kein Problem für Mildensee-Keeper Christian Schröder. Nach einem Mildenseer Einwurf schnappt sich der DSV den Ball. Achraf Cheba zieht ab, knapp vorbei. Die Kienfichtenkicker bleiben aber auf dem Gaspedal. Tim Esbach hat auf rechts außen viel Platz und bringt den Ball rein. Paul Apel wird noch entscheidend gestört und kann das Ding nicht aufs Tor bringen. In der 24. Minute dann die erste Chance für die Gäste. Benjamin Drängwitz schickt Fabian Fels. Der geht bis in den Strafraum durch, trifft dann aber nicht ins gewünschte Ziel. Sonst geben weiterhin die Gastgeber hier den Takt an. Einige weitere Vorstöße gibt es von ihnen zu sehen, ohne dass dabei aber wirkliche Torgefahr rumkommt. In Minute 37 Philipp Markert mit einem Freistoß. Christian Schröder unsicher und Luka Diko mit der Riesenchance. Danny Kwiatkowski klärt aber noch auf der Linie. Das hätte die Führung für die 97er sein müssen. 5 Minuten später der nächste Freistoß für den DSV. Diesmal getreten durch Tim Esbach, der auf Luka Diko rüberlegt. Eine wohltemperierte Flanke auf Martin Eckersberg und der köpft ein. Nach einem dominanten Auftritt in Durchgang 1 die verdiente Pausenführung für die Kienfichtenkicker. In die zweite Halbzeit starten die Mildenseer dann aber besser rein. Achraf Cheba kann Spielertrainer Lukas Dübeke nur per Foul stoppen. Gelb für Cheba und Freistoß für die Gäste. Lukas Dübeke bringt den dann auch rein. Der DSV klärt, aber Patrick Brudner holt sich die Kugel. Flanke ins Zentrum und Florian Schulze steht goldrichtig und kann ausgleichen. Also wieder alles auf Anfang. Der DSV braucht bis zur 62. Minute, um sich in Durchgang 2 anzumelden. Schlussmann Christian Schröder ist aber aufmerksam und der zweite Versuch von Paul Apel wird von Jeremy Noth auf der Linie geklärt. Sonst spielen hier aber hauptsächlich die Gäste in den zweiten 45 Minuten. Ein Freistoß von Fabian Fels geht hier über den Kasten. In der nächsten Szene steckt Lukas Dübeke auf Florian Schulze durch. Das geht alles sehr einfach für Mildensee. Schulze scheitert aber an DSV-Keeper Matthias Berger. Die Gastmannschaft drückt auf die Führung. Gleich 3 vielversprechende Ecken haben sie hier hintereinander. Zunächst kann Matthias Berger gleich 2-mal seine Mannschaft vor dem Rückstand bewahren. Beim dritten Standard ist es Marvin Stebani, der den Ball nicht über die Linie geköpft bekommt. Mittlerweile wäre die Gästeführung höchst verdient. Der nächste Freistoß für die Jungs in Grün, aber auch Jan Schulze macht daraus nichts. Und dann sehen die Heimfans auch mal wieder die eigene Mannschaft im Vorwärtsgang. Achraf Cheba sieht den einlaufenden Basim Hulwar, der das Ding aus spitzem Winkel aber nicht aufs Tor bekommt. Wenige Minuten vor Schluss nochmal die Mildenseer mit einer Idee. Danilo Börs mit dem Ball nach vorne. Dominik Deißler kommt raus, kann aber nicht vernünftig klären. Und Jan Schulze muss nur noch das leere Tor treffen. Und das macht er auch. Große Freude beim Kreisoberligisten, der dieses Testspiel mit dem Lucky Punch für sich entscheidet. Mit 2:1 gewinnt der SV Mildensee. Der DSV machte in Hälfte 1 einen guten Eindruck, konnte aber im zweiten Durchgang nicht mehr wirklich überzeugen.
5: Wir sind natürlich dabei, einen neuen Umbruch vollziehen zu müssen, ja, den man natürlich dann halt auch heute schon gesehen hat, dass es halt noch viel Leerlauf ist. Aber unterm Strich, wie gesagt, ist ein Lernprozess und wir müssen halt Step by Step die nächsten Schlüsse daraus ziehen. Und am Freitag haben wir dann beim Paschleber CSV, glaube ich, schon wieder die nächste Möglichkeit. Und auch die letzte Möglichkeit ist dann nächste Woche im Pokal. Geht nach Krepin oder halt nach Rottleben.
6: Ja, also erstmal großen Applaus an die Mannschaft, an jeden Einzelnen. Wir stecken noch tief in der Vorbereitung und ich denke, dass wirklich jeder alles gegeben hat, bis auf die ersten 45 Minuten, wo wir uns erstmal finden mussten. Aber in der zweiten Halbzeit haben wir halt komplett das Gegenteil bewiesen und haben gezeigt, was für eine tolle Mannschaft wir sein können und was für einen Teamgeist wir haben.
1: Beide Trainer haben sich klare Ziele für die kommende Saison in ihren jeweiligen Ligen gesetzt.
5: Die Zielsetzung ist in erster Linie erstmal die, dass wir im Prinzip uns erstmal finden müssen. Ja, und natürlich wollen wir, wenn es geht, natürlich nichts mit dem Abstieg zu tun haben. wird verdammt schwer, habe ich auch den Jungs eben nochmal gesagt. Ja, uns wird keiner was schenken. Ja, und auch die letzten Jahre stabile Platzierungen wird es dieses Jahr vielleicht nicht so geben. Wir müssen uns halt mehr zusammenreißen. Wir haben uns als Spieler Säulen, die halt stützend waren für die Mannschaft, verlassen und müssen das natürlich neu kompensieren mit neuen Leuten, mit jungen Leuten. Aber deshalb, wie gesagt, werden wir Step by Step gucken und Spiel für Spiel denken und schauen, dass wir Punkt für Punkt uns ergattern, um dann halt auch nichts mit dem Abstieg zu tun zu haben. Das ist das oberste Ziel mit. Ja, und dann sollte das auch am Ende reichen. Wir sind da optimistisch.
6: Ja, also wir sind bestens vorbereitet, hatten schon den einen oder anderen guten Gegner in der Vorbereitung. Wir geben weiterhin im Training Gas und ich denke, wenn die Mannschaft eine sehr gute Einstellung hat und weiter im Training Gas gibt, dann sehe ich uns eigentlich unter den letzten 5, 6 Mannschaften, sondern eher Blickfeld nach vorne unter die ersten 10.
1: Die Mildenseer waren nach dem Testspiel direkt im Rang 1 RBW-Kreispokal gefordert und konnten hier gegen Blau-Weiß-Klieken mit 2:1 gewinnen. Am 23. August steht für sie gleich die zweite Runde im Pokal an. Auf dem Sportplatz Mildensee empfangen sie den SV 1898 Wulfen. Am gleichen Tag spielt auch der DSV im Kreispokal. Die Kienfichtenkicker treffen auswärts auf den VfB Preußen-Krepin. Eine Woche später geht dann der Spielbetrieb in der Landesklasse sowie in der Kreisoberliga los.
4: Die nächste Hauptuntersuchung steht irgendwann für Ihren Pkw oder Anhänger an. Doch wann genau ist der nächste Termin fällig? Das lässt sich auf der Prüfplakette in der Zulassungsbescheinigung Teil 1 oder im letzten HU-Bericht nachlesen. Damit der Termin nicht in Vergessenheit gerät, bietet DEKRA einen kostenlosen HU-Erinnerungsservice per E-Mail an. Darauf weist Norbert Zahn, DEKRA-Niederlassungsleiter in Dessau-Roßlau hin. Für die Nutzung ist lediglich eine Anmeldung erforderlich. Wer bislang noch keine HU bei DEKRA durchführen ließ oder dessen letzter DEKRA-HU-Bericht älter als November 2021 ist, kann sich für den einmaligen HU-Erinnerungsservice für Neukunden anmelden. Wurde die letzte HU bei DEKRA durchgeführt und befindet sich auf dem Prüfbericht ein QR-Code? Auf den DEKRA-HU-Berichten ist dieser seit November 2021 nämlich zu finden. In diesem Fall können sich Fahrzeughalter über die im QR-Code enthaltene ID für den wiederkehrenden HU-Erinnerungsservice registrieren. Der wiederkehrende Service erinnert per E-Mail automatisch an den nächsten fälligen Hauptuntersuchungstermin. Voraussetzung für die Anmeldung ist der QR-Code auf dem DEKRA-Prüfbericht. Mit dieser Information sind wir am Ende unserer Mittwochsausgabe der Zeitnah Nachrichten, schauen jetzt noch auf das Wetter und auf die Meldungen aus der Region. Am Donnerstag um 18 Uhr melden wir uns dann aus der Zeitnah Redaktion mit frischen Meldungen wieder. Bis dahin, machen Sie es gut und auf Wiedersehen.
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Der Donnerstag zieht die Temperaturen wieder kräftig nach oben. Eine Maximaltemperatur von 27 Grad Celsius sind zu erwarten. Und das Ganze bei bewölktem Himmel. Der Regen bleibt uns vom Hals. Jedoch gibt es dafür Böen von bis zu 41 Stundenkilometern, neben den mäßigen Winden aus dem Südwesten.

0: Die Köthener Badewelt soll energetisch fit für die Zukunft gemacht werden. Dafür fließen jetzt 1,8 Millionen Euro Fördermittel aus dem Land. Geld aus dem Europäischen Fonds für regionale Entwicklung. Insgesamt werden rund 2,7 Millionen Euro in die Sanierung investiert.
1: Wir haben uns beworben, also eigentlich haben wir uns schon seit vielen Jahren um Fördermittel gekümmert, haben leider nie zum Erfolg geführt, unsere Bemühungen. Wir freuen uns natürlich jetzt, dass wir aus den Effizienzprogrammen des Landes Fördermittel von ja zweimal rund 900.000 Euro erhalten. Das sind zwei Maßnahmen, die darüber finanziert werden können für dieses Spat.
0: Die erste Maßnahme betrifft die Gebäudehülle. Fenster, Dachaufbauten, Fassade und Dämmung sollen energetisch verbessert werden. Die zweite große Baustelle ist die Energiezentrale.
1: Einmal wird es eine Investition in die Gebäudehülle geben. Das sind natürlich alles, Effizienzprogramm sagt schon, energetische Maßnahmen, die zu entsprechenden Energieeinsparungen führen sollen. Und die zweite Maßnahme ist dann die Energiezentrale, die auch ertüchtigt werden muss und wo wir dann auch natürlich erwarten, entsprechende Betriebskosten in Zukunft einzusparen. Und das Ganze soll natürlich auch nachhaltig sein. Das sind die Bedingungen des Förderprogramms.
0: Geplant sind unter anderem eine Luftwärmepumpe und eine Pelletkesselanlage. Auch eine Photovoltaikanlage soll installiert werden. Der Hintergrund: Schwimmbäder gehören zu den besonders energieintensiven öffentlichen Gebäuden. Viel Wärme und Strom werden gebraucht. Für Wasser, Raumluft, Lüftung und die Technik.
2: Nun, wir wissen doch alle, dass insbesondere öffentlich genutzte Gebäude, in denen nicht gewohnt, aber sehr viel Leben, gewohnt wird, aber sehr viel Leben stattfindet, einen hohen Sanierungsbedarf haben. Das gilt für Kitas, für Schulen, es gilt auch für Schwimmbäder im ganzen Land. Und unser Effizienzprogramm will eben solche nicht bewohnbaren, aber genutzten öffentlichen Gebäude energetisch sanieren lassen. Wir wollen das also fördern und das tun wir hier ganz konkret.
0: Mit der Sanierung soll der Energieverbrauch der Badewelt deutlich sinken. Mehr als 250.000 Kilowattstunden Strom und Wärme sollen jedes Jahr eingespart werden. Das entspricht rund 62,6% des derzeitigen Energiebedarfs.
2: Das Gesamtvolumen hier liegt bei rund 2,7 Millionen Euro Investment. Für energetische Sanierung, das kann die Fassade betreffen, das kann die Schaltzentrale betreffen, auch die Nutzung von Photovoltaik. Und Köthen hat hier, vertreten durch die Palm Springs GmbH, einen sehr überzeugenden Antrag gestellt. Unsere Investitionsbank hat das bewilligt und gesagt, da sind 90% Förderung möglich, 1,8 Millionen Euro, die sicherlich gut investiertes Geld sind.
0: Das Land übernimmt damit rund 90% der förderfähigen Kosten. Für die Stadt und den Betreiber ist die Förderung nach jahrelangen Bemühungen ein wichtiger Schritt. Doch die energetische Sanierung soll nicht die einzige Veränderung bleiben.
1: Das Bad wurde 2002 in Betrieb genommen und man sieht doch an der einen oder anderen Stelle, dass entsprechender Handlungsbedarf besteht. Und in einer dritten Maßnahme, wo die Finanzierung, noch leicht offen ist, wir hoffen natürlich, weitere Fördermittel aus dem Bundesprogramm Schwimmbadförderung zu erhalten. Die dritte Maßnahme wäre die Einhausung des Außenbereiches, wo natürlich man am Ende auch noch mal Energieeinsparungen verzeichnen könnte.
0: Auch die Außenanlagen sollen perspektivisch umgestaltet werden. Geplant sind unter anderem ein neuer Spielplatz und eine Fahrradständeranlage. Wann die Bauarbeiten für die energetische Sanierung starten können, ist noch nicht endgültig klar. Zunächst müssen die Vergabeverfahren durchgeführt werden. Nach derzeitiger Planung könnte es Mitte kommenden Jahres losgehen. Dann könnte es allerdings auch Einschränkungen für die Badegäste geben.
1: Das wird natürlich mit entsprechenden einschneidenden Maßnahmen verbunden sein. Das heißt, der Betrieb wird nicht wie sonst üblich hier stattfinden können. Man muss sehen, inwieweit das Bad insgesamt geschlossen werden muss oder ob man bestimmte Maßnahmen im laufenden Betrieb durchführen kann. Aber da ist es noch zu früh, um entsprechende Aussagen zu treffen.
0: Fest steht, mit der energetischen Sanierung soll die Köthener Badewelt deutlich weniger Energie verbrauchen und damit langfristig auch wirtschaftlicher betrieben werden können. Für die Stadt geht es dabei um mehr als Gebäudetechnik. Die Badewelt ist auch ein Ort, an dem Kinder schwimmen lernen und Generationen zusammenkommen.
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4: Mit großen Schritten rückt eines der Veranstaltungshighlights des Jahres in Roßlau näher. Das 45. Heimat- und Schifferfest. Vom 27. bis 30. August verwandelt sich die Schifferstadt in einen Treffpunkt für Einheimische und Gäste. Einen ersten Vorgeschmack auf das Programm gaben die Organisatoren am 13. August bei einem Pressegespräch im Roßlauer Rathaus, bei dem sie das vielfältige Festprogramm vorstellten.
5: Das sind ein paar Höhepunkte, die im Prinzip wirklich dazugekommen sind. Und ich würde mich freuen, wenn Sie alle zu uns kommen, wenn wir gemeinsam ein schönes Fest erleben, ein sicheres Fest vor allen Dingen, und dann haben wir auch Spaß. Wir freuen uns drauf, lassen Sie sich überraschen, kommen Sie uns besuchen, feiern Sie mit uns gemeinsam und dann ist alles okay.
4: Das Festwochenende beginnt am Donnerstag um 18.30 Uhr mit der großen Eröffnung. Auf dem Luftplatz findet dazu die traditionelle Flaggenhissung statt. Anschließend zieht es die Festgesellschaft ins Festzelt, wo um 19.30 Uhr der Fassbieranstich durch den Oberbürgermeister Dr. Robert Reck erfolgt. Am Freitag startet das Festgeschehen mit den Schaustellern und einem abwechslungsreichen Programm im Festzelt und dem beliebten Seniorennachmittag. Am Abend dürfen sich die Besucher auf Live-Musik und beste Unterhaltung freuen. Der Samstag bildet den Höhepunkt des Festwochenendes. Neben einem bunten Kinderprogramm und verschiedenen Live-Konzerten erwarten die Besucher zahlreiche Vorführungen an und auf der Elbe. Dazu gehören spannende Präsentationen von Motor- und Modellbooten. Darüber hinaus sorgt ein vielfältiges Rahmenprogramm für Unterhaltung bei Groß und Klein. Am Sonntag beginnt der letzte Festtag um 9.30 Uhr mit einem Gottesdienst, gefolgt vom Kaffeekonzert und gemütlichen Beisammensein, und endet wieder im Festzelt. Im vergangenen Jahr standen die Organisatoren bei den Vorbereitungen vor einigen finanziellen Herausforderungen. Wie gestaltet sich in diesem Jahr die finanzielle Situation und wie ist der aktuelle Stand der Vorbereitung?
5: Wir sind fertig. Wir haben alles in trockenen Tüchern und Sicherheitsvorkehrungen sind getroffen, das Programm steht. Ein bisschen Geld müssen wir noch einsammeln, ansonsten passt hoffentlich alles. Also in diesem Jahr hat das eigentlich super geklappt durch den Kooperationsvertrag, den wir ja nun geschlossen haben. War das also mit den Finanzen auch einfacher als im letzten Jahr. Und ansonsten sind eigentlich die Akteure fast die gleichen. Fast jeder weiß, was er zu tun hat. Es gibt viele Neuerungen, die das Programm also bereichern. Und insofern passt alles.
4: Auch wenn das Heimat- und Schifferfest in diesem Jahr wie geplant stattfinden kann, haben sich die Organisatoren aufgrund der finanziellen Situation dazu entschieden, das traditionsreiche Fest künftig nur noch alle 2 Jahre auszurichten.
5: Ja, das hat einfach wirtschaftliche Gründe. Wir haben es erläutert im Einzelnen und sehr ausführlich. Und ich denke, dass manche sicherlich dafür kein Verständnis haben, aber das sind dann auch die Leute, die uns ohnehin nicht unterstützen. Insofern, was du machst, machst du meistens, du kannst also machen, was du willst. Irgendjemand findet es immer nicht richtig, aber ich denke, das ist der richtige Weg. Ja?
4: Besonderer Dank gilt den DVV Stadtwerken Dessau und der Stadtsparkasse Dessau, sowie den zahlreichen freiwilligen Unterstützern, die das Fest mit ihren Spenden und ihrem Engagement unterstützen. Dank dieser Hilfe kann das Heimat- und Schifferfest in diesem Jahr wieder stattfinden. Für eine sichere Heimreise der Besucher werden zudem erneut Nachtbusse eingesetzt, die auch zu später Stunde für eine gute Anbindung sorgen.

0: Ich freue mich, dass Sie dabei sind und damit herzlich willkommen an diesem Mittwoch zu den zeitnahen Nachrichten hier auf RAN 1. Mit der Kampagne Hashtag Stolz auf Vielfalt wollen zahlreiche Kulturinstitutionen sichtbar machen, was Sachsen-Anhalt auszeichnet und die Menschen im Land miteinander verbindet. Im Mittelpunkt stehen die unterschiedlichen Facetten des Bundeslandes: Handwerk und Erfindergeist, Kultur und Kreativität, Wissenschaft und Bildung, Erinnerung und Verantwortung sowie Ehrenamt und demokratisches Engagement. Unter dem Hashtag werden dazu in den sozialen Medien verschiedene Motive und Botschaften veröffentlicht. Die Kampagne steht für Vielfalt, Offenheit und gesellschaftlichen Zusammenhalt. Unterschiedliche Lebenswege, Erfahrungen und Perspektiven sollen dabei nicht als Gegensätze, sondern als Stärken des Landes verstanden werden. Gleichzeitig ist die Aktion als Einladung zum Mitmachen gedacht. Vereine, Initiativen, Unternehmen, Kommunen, Kultureinrichtungen und Privatpersonen können eigene Beiträge veröffentlichen und zeigen, worauf sie in Sachsen-Anhalt stolz sind. So soll ein vielfältiges Bild des Landes entstehen, geprägt von Tradition, Kreativität, Engagement und neuen Ideen. Zu den Initiatoren gehören unter anderem die Kulturstiftung Dessau-Wörlitz, die Stiftung Bauhaus Dessau, die Stiftung Luther-Gedenkstätten in Sachsen-Anhalt und viele mehr. Mit einem Pokalspiel gegen den ASV Hamm-Westfalen am 21. August starten die Handballer aus der Bauhausstadt in den Pflichtspielbetrieb. Der DRHV lud Anfang der Woche zur offiziellen Saisoneröffnungspressekonferenz ein. Cheftrainer Vanja Radic, Vereinsmanager Sebastian Glock und Teamkapitän Marcel Noack blickten auf die anstehende Saison.
1: Auf einem soliden 10. Platz konnte der Dessau-Roßlauer HV die vergangene Saison in der zweiten Handball-Bundesliga beenden. Nach einer intensiven Vorbereitungsphase steht nun schon der Start in die nächste Spielzeit kurz bevor. Am 17. August luden die Handballer zu ihrer alljährlichen Saisoneröffnungspressekonferenz ins Hauptgebäude der Stadtsparkasse Dessau ein. Der Blick ging zunächst auf die bisherigen Testspiele, von denen der Verein nur eins gegen die HSG Hanau gewinnen konnte.
2: Ja, also wenn man die Ergebnisse schaut, dann tatsächlich steht so fest, dass wir nur ein Spiel gewonnen haben und sehr viele Spiele knapp verloren haben. Und das war bewusst, dass wir versucht haben, die neuen Leute einzuspielen. Wir haben versucht, in verschiedensten Konstellationen zu spielen, unabhängig von Ergebnis. Wir haben da wirklich nie geschaut, ob wir am Ende gewinnen oder verlieren, weil für mich stand, wie gesagt, das Eingespielte des Teams im Vordergrund. Und wie gesagt, durch die neue Konstellation war es viel wichtiger, dass alle Konstellationen immer wieder spielen, in Abwehr, in Angriff, um dann zur Vorbereitung, Start, eine Klarheit zu haben und die Jungs auch so weit zu bringen, dass alle in der Lage sind, dann am Ende bestmögliche Ergebnisse zu bringen.
1: Seit kurzem hat die Mannschaft von Vanja Radic mit Marcel Noack einen neuen Kapitän. Er wurde von seinen Teamkollegen gewählt und freut sich sehr über das Vertrauen. Wie schaut er nun auf die anstehende Saison?
3: Ziemlich positiv bisher, trotz den ganzen Verletzungen, die wir jetzt von letzter Saison noch mitgeschleppt haben, beziehungsweise frisch in der Vorbereitung bekommen haben, hat das kaum eine Rolle gespielt. Wir haben uns wirklich gut gezeigt in den Testspielen und die neuen Spieler gut integriert. Also das sind alles sehr junge Spieler.

0: die perfekt in die Mannschaft passen, würde ich sagen, vom Spielerprofil. Natürlich kann man nicht erwarten, dass man nach ein oder anderthalb Monaten das ganze Potenzial aus den Spielern perfekt ins Team integriert. Das dauert einfach länger. Aber man sieht das Potenzial auf jeden Fall und ich hoffe, dass wir in den nächsten Wochen und Monaten dann wirklich auch eingespieltes Team werden, um an die 100% ranzukommen.
1: Um sportliche Bestleistungen erreichen zu können, muss auch das ganze Drumherum passen. Einer von vielen starken Partnern an der Seite des DRHV ist daher seit vielen Jahren die Stadtsparkasse Dessau.
2: Profisport finanziert sich tatsächlich hauptsächlich aus Sponsoring, gerade außerhalb des Fußballs, wo ein Großteil des Budgets aus Sponsorengeldern besteht. Das ist extrem wichtig und eben auch solche verlässlichen Partner, die ja schon seit Jahrzehnten an unserer Seite sind, da können wir stolz drauf sein, aber es ist auch nicht selbstverständlich. Deshalb gehört auch immer ein bisschen Dankbarkeit dazu.
1: In der Vorbereitungsphase hatte der DRHV mit großen Verletzungsproblemen zu kämpfen. Einige der verletzten Spieler werden bald wieder mit ins Training integriert. Wie schätzt Cheftrainer Vanja Radic den aktuellen Stand seiner Mannschaft ein?
3: Ja, wo die steht gegenüber den anderen Teams, das werden wir sehen. Aber ich glaube schon, dass wir gut durch die Vorbereitung gekommen sind und bereit sind zum Saisonstart. Natürlich durch die plötzliche Verletzungen, die entstanden sind in den ersten zwei Wochen, fehlt uns jetzt, würde ich sagen, schon eine Woche oder zwei, um auf Top-Level zu sein, aber wir sind da komplett optimistisch und lieben Herausforderungen und versuchen die bestmöglich jetzt auch zu bewältigen.
1: Und welche genauen Ziele hat sich der Handballverein nun für die anstehende Saison gesetzt?
2: Uns ist immer extrem wichtig, dass die Jungs das auch selber festlegen, weil wenn sie nicht an unsere Ziele glauben, dann macht man was falsch oder setzt falsche Ziele. Deshalb ist es heute Abend soweit, dass die Jungs sich die Ziele setzen. Aber wichtig ist uns, und ich glaube, das ist auch bei den Jungs so, dass man sich keine kleineren Ziele wie in der letzten Saison setzt. Und das ist, glaube ich, und wird auch so sein, dass die Jungs das heute Abend entscheiden. Ich glaube, wir haben eine gute Saison vor uns. Gerade wenn man so viele Rückschläge auch schon in der Vorbereitung oder aus der letzten Saison mitgenommen hat, bin ich mir ziemlich sicher, dass es uns nur stärker gemacht hat und auch unsere Neuzugänge uns besser machen. Und darüber freue ich mich und endlich geht's wieder los.
1: Am 21. August startet der Pflichtspielbetrieb für die Biber im DHB-Pokal. Beim Zweitliga-Aufsteiger ASV Hamm-Westfalen wird sich entscheiden, wer in die zweite Pokalrunde einzieht. In der Liga trifft der DRHV dann am 29. August mit dem TV Emstetten auswärts auf den nächsten Aufsteiger. Das erste Heimspiel in der neuen Saison wird am 4. September um 20 Uhr in der Anhalt Arena ausgetragen. Zu Gast die Eulen Ludwigshafen.
4: In Dessau-Roßlau sind aktuell noch 132 Ausbildungsplätze frei, darunter 21 im Baugewerbe. Darauf weist die IG Bau Leipzig-Dessau mit Blick auf Zahlen der Arbeitsagentur hin. Besonders groß ist der Bedarf bei jungen Menschen ohne Berufsschulabschluss. 76% der Arbeitslosen unter 25 Jahren in Dessau-Roßlau haben keine abgeschlossene Berufsausbildung. Die IG Bau ermutigt Jugendliche und junge Erwachsene, jetzt noch nach einem Ausbildungsplatz zu suchen. Viele Ausbildungen starten im August oder September. Einige Betriebe nehmen aber auch im Oktober noch Bewerber auf. Unterstützung bieten die Jugendberufsagentur und die Arbeitsagentur. Auch eine direkte Nachfrage bei Betrieben kann sich lohnen, etwa für ein Praktikum oder einen Ausbildungsplatz. Dabei sollten Interessierte auf faire Ausbildungsbedingungen, Bezahlung und gute berufliche Perspektiven achten. Für die regionalen Fußballmannschaften aus der Landesklasse und der Kreisoberliga ist die Vorbereitungsphase bald zu Ende und der Ligabetrieb beginnt. In der vergangenen Woche gab es für den Dessauer SV noch ein Testspiel auf heimischen Rasen. Man durfte die Kreisoberliga-Aufsteiger oder Aufsteiger aus Mildensee begrüßen.
1: Zur Einstimmung auf die kommende Fußballsaison gab es am 12. August ein Dessauer Stadtderby auf dem Sportplatz Kienfichten zu sehen. Zum Testspiel empfing der Dessauer SV 97 den SV Mildensee. Der DSV konnte die vergangene Saison auf einem guten 5. Platz in der Landesklasse beenden. Die Gäste aus Mildensee schafften den Aufstieg in die Kreisoberliga. Die Hausherren starten deutlich besser und aktiver in die

0: Partie. Nach Ecke von Philipp Markert hat Paul Apel die erste Chance per Kopf. Kein Problem für Mildensee-Keeper Christian Schröder. Nach einem Mildenseer Einwurf schnappt sich der DSV den Ball. Achraf Cheba zieht ab, knapp vorbei. Die Kienfechten-Kicker bleiben aber auf dem Gaspedal. Tim Esbach hat auf rechts außen viel Platz und bringt den Ball rein. Paul Apel wird noch entscheidend gestört und kann das Ding nicht aufs Tor bringen. In der 24. Minute dann die erste Chance für die Gäste. Benjamin Drängwitz schickt Fabian Fels. Der geht bis in den Strafraum durch, trifft dann aber nicht ins gewünschte Ziel. Sonst geben weiterhin die Gastgeber hier den Takt an. Einige weitere Vorstöße gibt es von ihnen zu sehen, ohne dass dabei aber wirkliche Torgefahr rumkommt. In Minute 37 Philipp Markert mit einem Freistoß. Christian Schröder unsicher und Luka Diko mit der Riesenchance. Danny Kwiatkowski klärt aber noch auf der Linie. Das hätte die Führung für die 97er sein müssen. 5 Minuten später der nächste Freistoß für den DSV. Diesmal getreten durch Tim Esbach, der auf Luka Diko rüberlegt. Eine wohltemperierte Flanke auf Martin Eckersberg und der köpft ein. Nach einem dominanten Auftritt in Durchgang 1 die verdiente Pausenführung für die Kienfichtenkicker. In die zweite Halbzeit starten die Mildenseer dann aber besser rein. Achraf Cheba kann Spielertrainer Lukas Dübeke nur per Foul stoppen. Gelb für Cheba und Freistoß für die Gäste. Lukas Dübeke bringt den dann auch rein. Der DSV klärt, aber Patrick Brudner holt sich die Kugel. Flanke ins Zentrum und Florian Schulze steht goldrichtig und kann ausgleichen. Also wieder alles auf Anfang. Der DSV braucht bis zur 62. Minute, um sich in Durchgang 2 anzumelden. Schlussmann Christian Schröder ist aber aufmerksam und der zweite Versuch von Paul Apel wird von Jeremy Noth auf der Linie geklärt. Sonst spielen hier aber hauptsächlich die Gäste in den zweiten 45 Minuten. Ein Freistoß von Fabian Fels geht hier über den Kasten. In der nächsten Szene steckt Lukas Dübeke auf Florian Schulze durch. Das geht alles sehr einfach für Mildensee. Schulze scheitert aber an DSV-Keeper Matthias Berger. Die Gastmannschaft drückt auf die Führung. Gleich 3 vielversprechende Ecken haben sie hier hintereinander. Zunächst kann Matthias Berger gleich 2-mal seine Mannschaft vor dem Rückstand bewahren. Beim dritten Standard ist es Marvin Stebani, der den Ball nicht über die Linie geköpft bekommt. Mittlerweile wäre die Gästeführung höchst verdient. Der nächste Freistoß für die Jungs in Grün, aber auch Jan Schulze macht daraus nichts. Und dann sehen die Heimfans auch mal wieder die eigene Mannschaft im Vorwärtsgang. Achraf Cheba sieht den einlaufenden Basim Hulva, der das Ding aus spitzem Winkel aber nicht aufs Tor bekommt. Wenige Minuten vor Schluss nochmal die Mildenseer mit einer Idee. Danilo Börs mit dem Ball nach vorne. Dominik Deißler kommt raus, kann aber nicht vernünftig klären. Und Jan Schulze muss nur noch das leere Tor treffen. Und das macht er auch. Große Freude beim Kreisoberligisten, der dieses Testspiel mit dem Lucky Punch für sich entscheidet. Mit 2:1 gewinnt der SV Mildensee. Der DSV machte in Hälfte 1 einen guten Eindruck, konnte aber im zweiten Durchgang nicht mehr wirklich überzeugen.
1: Wir sind natürlich dabei, einen neuen Umbruch vollziehen zu müssen, ja, den man natürlich dann halt auch heute schon gesehen hat, dass es halt noch viel Leerlauf ist. Aber unterm Strich, wie gesagt, ist ein Lernprozess und wir müssen halt Step by Step die nächsten Schlüsse daraus ziehen. Und am Freitag haben wir dann beim Paschleber CSV, glaube ich, schon wieder die nächste Möglichkeit. Und auch die letzte Möglichkeit ist dann nächste Woche im Pokal. Geht nach Krapin oder halt nach Rottleben.
2: Ja, also erstmal großen Applaus an die Mannschaft, an jeden Einzelnen. Wir stecken noch tief in der Vorbereitung und ich denke, dass wirklich jeder alles gegeben hat, bis auf die ersten 45 Minuten, wo wir uns erstmal finden mussten. Aber in der zweiten Halbzeit haben wir halt komplett das Gegenteil bewiesen und haben gezeigt, was für eine tolle Mannschaft wir sein können und was für einen Teamgeist wir haben.
0: Beide Trainer haben sich klare Ziele für die kommende Saison in ihren jeweiligen Ligen gesetzt.
1: Die Zielsetzung ist in erster Linie erstmal die, dass wir im Prinzip uns erstmal finden müssen. Ja, und natürlich wollen wir, wenn es geht, natürlich nichts mit dem Abstieg zu tun haben. Wird verdammt schwer, Habe ich auch den Jungs eben nochmal gesagt, ja, uns wird keiner was schenken. Ja, und auch die letzten Jahre stabile Platzierungen wird es dieses Jahr vielleicht nicht so geben. Wir müssen uns halt mehr zusammenreißen. Uns haben halt Spieler Säulen, die halt stützend waren für die Mannschaft, verlassen und müssen das natürlich neu kompensieren mit neuen Leuten, mit jungen Leuten. Aber deshalb, wie gesagt, werden wir Step by Step gucken und Spiel für Spiel denken und schauen, dass wir Punkt für Punkt uns ergattern, um dann halt auch nichts mit dem Abstieg zu tun zu haben. Das ist das oberste Ziel mit. Ja, und dann sollte das auch am Ende reichen. Wir sind da optimistisch.
2: Ja, also wir sind bestens vorbereitet, hatten schon den einen oder anderen guten Gegner in der Vorbereitung. Wir geben weiterhin im Training Gas und ich denke, wenn die Mannschaft eine sehr gute Einstellung hat und weiter im Training Gas gibt, dann sehe ich uns eigentlich nicht unter den letzten 5, 6 Mannschaften, sondern eher Blickfeld nach vorne unter die ersten 10.
0: Die Mildenseer waren nach dem Testspiel direkt im Rang 1 RBW-Kreispokal gefordert und konnten hier gegen Blau-Weiß-Klieken mit 2:1 gewinnen. Am 23. August steht für sie gleich die zweite Runde im Pokal an. Auf dem Sportplatz Mildensee empfangen sie den SV 1898 Wulfen. Am gleichen Tag spielt auch der DSV im Kreispokal. Die Kienfichtenkicker treffen auswärts auf den VfB Preußen-Krepin. Eine Woche später geht dann der Spielbetrieb in der Landesklasse sowie in der Kreisoberliga los.
3: Die nächste Hauptuntersuchung steht irgendwann für Ihren PKW oder Anhänger an. Doch wann genau ist der nächste Termin fällig? Das lässt sich auf der Prüfplakette in der Zulassungsbescheinigung Teil 1 oder im letzten HU-Bericht nachlesen. Damit der Termin nicht in Vergessenheit gerät, bietet DEKRA einen kostenlosen HU-Erinnerungsservice per E-Mail an. Darauf weist Norbert Zahn, DEKRA-Niederlassungsleiter in Dessau-Roßlau hin. Für die Nutzung ist lediglich eine Anmeldung erforderlich. Wer bislang noch keine HU bei DEKRA durchführen ließ oder dessen letzter DEKRA-HU-Bericht älter als November 2021 ist, kann sich für den einmaligen HU-Erinnerungsservice für Neukunden anmelden. Wurde die letzte HU bei DEKRA durchgeführt und befindet sich auf dem Prüfbericht ein QR-Code? Auf den DEKRA-HU-Berichten ist dieser seit November 2021 nämlich zu finden. In diesem Fall können sich Fahrzeughalter über die im QR-Code enthaltene ID für den wiederkehrenden HU-Erinnerungsservice registrieren. Der wiederkehrende Service erinnert per E-Mail automatisch an den nächsten fälligen Hauptuntersuchungstermin. Voraussetzung für die Anmeldung ist der QR-Code auf dem DEKRA-Prüfbericht. Mit dieser Information sind wir am Ende unserer Mittwochsausgabe der Zeitnah Nachrichten. Schauen jetzt noch auf das Wetter und auf die Meldungen aus der Region. Am Donnerstag um 18 Uhr melden wir uns dann aus der Zeitnah Redaktion mit frischen Meldungen wieder. Bis dahin, machen Sie es gut und auf Wiedersehen.
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Der Donnerstag zieht die Temperaturen wieder kräftig nach oben. Eine Maximaltemperatur von 27 Grad Celsius sind zu erwarten. Und das Ganze bei bewölktem Himmel. Der Regen bleibt uns vom Hals. Jedoch gibt es dafür Böen von bis zu 41 Stundenkilometern, neben den mäßigen Winden aus dem Südwesten.

0: Die Köthener Badewelt soll energetisch fit für die Zukunft gemacht werden. Dafür fließen jetzt 1,8 Millionen Euro Fördermittel aus dem Land. Geld aus dem Europäischen Fonds für regionale Entwicklung. Insgesamt werden rund 2,7 Millionen Euro in die Sanierung investiert.
1: Wir haben uns beworben, also eigentlich haben wir uns schon seit vielen Jahren um Fördermittel gekümmert, haben leider nie zum Erfolg geführt, unsere Bemühungen. Wir freuen uns natürlich jetzt, dass wir aus dem Effizienzprogramm des Landes Fördermittel von ja zweimal rund 900.000 Euro erhalten. Das sind zwei Maßnahmen, die darüber finanziert werden können für dieses Spat.
0: Die erste Maßnahme betrifft die Gebäudehülle. Fenster, Dachaufbauten, Fassade und Dämmung sollen energetisch verbessert werden. Die zweite große Baustelle ist die Energiezentrale.
1: Einmal wird es eine Investition in die Gebäudehülle geben. Das sind natürlich alles, Effizienzprogramm sagt schon, energetische Maßnahmen, die zu entsprechenden Energieeinsparungen führen sollen. Und die zweite Maßnahme ist dann die Energiezentrale, die auch ertüchtigt werden muss und wo wir dann auch natürlich erwarten, entsprechende Betriebskosten in Zukunft einzusparen. Und das Ganze soll natürlich auch nachhaltig sein. Das sind die Bedingungen des Förderprogramms.
0: Geplant sind unter anderem eine Luftwärmepumpe und eine Pelletkesselanlage. Auch eine Photovoltaikanlage soll installiert werden. Der Hintergrund: Schwimmbäder gehören zu den besonders energieintensiven öffentlichen Gebäuden. Viel Wärme und Strom werden gebraucht. Für Wasser, Raumluft, Lüftung und die Technik.
2: Nun, wir wissen doch alle, dass insbesondere öffentlich genutzte Gebäude, in denen nicht gewohnt, aber sehr viel Leben, gewohnt wird, aber sehr viel Leben stattfindet, einen hohen Sanierungsbedarf haben. Das gilt für Kitas, für Schulen, es gilt auch für Schwimmbäder im ganzen Land. Und unser Effizienzprogramm will eben solche nicht bewohnbaren, aber genutzten öffentlichen Gebäude energetisch sanieren lassen. Wir wollen das also fördern und das tun wir hier ganz konkret.
0: Mit der Sanierung soll der Energieverbrauch der Badewelt deutlich sinken. Mehr als 250.000 Kilowattstunden Strom und Wärme sollen jedes Jahr eingespart werden. Das entspricht rund 62,6% des derzeitigen Energiebedarfs.
2: Das Gesamtvolumen hier liegt bei rund 2,7 Millionen Euro Investment. Für energetische Sanierung, das kann die Fassade betreffen, das kann die Schaltzentrale betreffen, auch die Nutzung von Photovoltaik. Und Köthen hat hier, vertreten durch die Palm Springs GmbH, einen sehr überzeugenden Antrag gestellt. Unsere Investitionsbank hat das bewilligt und gesagt, da sind 90% Förderung möglich, 1,8 Millionen Euro, die sicherlich gut investiertes Geld sind.
0: Das Land übernimmt damit rund 90% der förderfähigen Kosten. Für die Stadt und den Betreiber ist die Förderung nach jahrelangen Bemühungen ein wichtiger Schritt. Doch die energetische Sanierung soll nicht die einzige Veränderung bleiben.
1: Das Bad wurde 2002 in Betrieb genommen und man sieht doch an der einen oder anderen Stelle, dass entsprechender Handlungsbedarf besteht. Und in einer dritten Maßnahme, wo die Finanzierung, noch leicht offen ist, wir hoffen natürlich, weitere Fördermittel aus dem Bundesprogramm Schwimmbadförderung zu erhalten. Die dritte Maßnahme wäre die Einhausung des Außenbereiches.

0: natürlich man am Ende auch noch mal Energieeinsparungen verzeichnen könnte.
1: Auch die Außenanlagen sollen perspektivisch umgestaltet werden. Geplant sind unter anderem ein neuer Spielplatz und eine Fahrradständeranlage. Wann die Bauarbeiten für die energetische Sanierung starten können, ist noch nicht endgültig klar. Zunächst müssen die Vergabeverfahren durchgeführt werden. Nach derzeitiger Planung könnte es Mitte kommenden Jahres losgehen. Dann könnte es allerdings auch Einschränkungen für die Badegäste geben.
0: Das wird natürlich mit entsprechenden einschneidenden Maßnahmen verbunden sein. Das heißt, der Betrieb wird nicht wie sonst üblich hier stattfinden können. Man muss sehen, inwieweit das Bad insgesamt geschlossen werden muss oder ob man bestimmte Maßnahmen im laufenden Betrieb durchführen kann. Aber da ist es noch zu früh, um entsprechende Aussagen zu treffen.
1: Fest steht, mit der energetischen Sanierung soll die Köthener Badewelt deutlich weniger Energie verbrauchen und damit langfristig auch wirtschaftlicher betrieben werden können. Für die Stadt geht es dabei um mehr als Gebäudetechnik. Die Badewelt ist auch ein Ort, an dem Kinder schwimmen lernen und Generationen zusammenkommen.
2: Mit großen Schritten rückt eines der Veranstaltungshighlights des Jahres in Roßlau näher: das 45. Heimat- und Schifferfest. Vom 27. bis 30. August verwandelt sich die Schifferstadt in einen Treffpunkt für Einheimische und Gäste. Einen ersten Vorgeschmack auf das Programm gaben die Organisatoren am 13. August bei einem Pressegespräch im Roßlauer Rathaus, bei dem sie das vielfältige Festprogramm vorstellten.
3: Das sind ein paar Höhepunkte, die im Prinzip wirklich dazugekommen sind. Und ich würde mich freuen, wenn Sie alle zu uns kommen, wenn wir gemeinsam ein schönes Fest erleben. Ein sicheres Fest vor allen Dingen und dann haben wir auch Spaß. Wir freuen uns drauf, lassen Sie sich überraschen, kommen Sie uns besuchen, feiern Sie mit uns gemeinsam und dann ist alles okay.
2: Das Festwochenende beginnt am Donnerstag um 18.30 Uhr mit der großen Eröffnung. Auf dem Luftplatz findet dazu die traditionelle Flaggenhissung statt. Anschließend zieht es die Festgesellschaft ins Festzelt, wo um 19.30 Uhr der Fassbieranstich durch den Oberbürgermeister Dr. Robert Reck erfolgt. Am Freitag startet das Festgeschehen mit den Schaustellern und einem abwechslungsreichen Programm im Festzelt und dem beliebten Seniorennachmittag. Am Abend dürfen sich die Besucher auf Live-Musik und beste Unterhaltung freuen. Der Samstag bildet den Höhepunkt des Festwochenendes. Neben einem bunten Kinderprogramm und verschiedenen Live-Konzerten erwarten die Besucher zahlreiche Vorführungen an und auf der Elbe. Dazu gehören spannende Präsentationen von Motor- und Modellbooten. Darüber hinaus sorgt ein vielfältiges Rahmenprogramm für Unterhaltung bei Groß und Klein. Am Sonntag beginnt der letzte Festtag um 9.30 Uhr mit einem Gottesdienst, gefolgt vom Kaffeekonzert und gemütlichen Beisammensein und endet wieder im Festzelt. Im vergangenen Jahr standen die Organisatoren bei den Vorbereitungen vor einigen finanziellen Herausforderungen. Wie gestaltet sich in diesem Jahr die finanzielle Situation und wie ist der aktuelle Stand der Vorbereitung?
3: Wir sind fertig. Wir haben alles in trockenen Tüchern und Sicherheitsvorkehrungen sind getroffen, das Programm steht. Ein bisschen Geld müssen wir noch einsammeln, ansonsten passt hoffentlich alles. Also in diesem Jahr hat das eigentlich super geklappt durch den Kooperationsvertrag, den wir ja nun geschlossen haben. Da war das also mit den Finanzen auch einfacher als im letzten Jahr. Und ansonsten sind eigentlich die Akteure fast die gleichen. Fast jeder weiß, was er zu tun hat. Es gibt viele Neuerungen, die das Programm also bereichern. Und insofern passt alles.
2: Auch wenn das Heimat- und Schifferfest in diesem Jahr wie geplant stattfinden kann, haben sich die Organisatoren aufgrund der finanziellen Situation dazu entschieden, das traditionsreiche Fest künftig nur noch alle 2 Jahre auszurichten.
3: Ja, das hat einfach wirtschaftliche Gründe. Wir haben es erläutert im Einzelnen und sehr ausführlich. Und ich denke, dass manche sicherlich dafür kein Verständnis haben, aber das sind dann auch die Leute, die uns ohnehin nicht unterstützen. Insofern, was du machst,

0: Ich freue mich, dass Sie dabei sind und damit herzlich willkommen an diesem Mittwoch zu den zeitnahen Nachrichten hier auf RAN 1. Mit der Kampagne Hashtag Stolz auf Vielfalt wollen zahlreiche Kulturinstitutionen sichtbar machen, was Sachsen-Anhalt auszeichnet und die Menschen im Land miteinander verbindet. Im Mittelpunkt stehen die unterschiedlichen Facetten des Bundeslandes. Handwerk und Erfindergeist, Kultur und Kreativität, Wissenschaft und Bildung, Erinnerung und Verantwortung sowie Ehrenamt und demokratisches Engagement. Unter dem Hashtag werden dazu in den sozialen Medien verschiedene Motive und Botschaften veröffentlicht. Die Kampagne steht für Vielfalt, Offenheit und gesellschaftlichen Zusammenhalt. Unterschiedliche Lebenswege, Erfahrungen und Perspektiven sollen dabei nicht als Gegensätze, sondern als Stärken des Landes verstanden werden. Gleichzeitig ist die Aktion als Einladung zum Mitmachen gedacht. Vereine, Initiativen, Unternehmen, Kommunen, Kultureinrichtungen und Privatpersonen können eigene Beiträge veröffentlichen und zeigen, worauf sie in Sachsen-Anhalt stolz sind. So soll ein vielfältiges Bild des Landes entstehen, geprägt von Tradition, Kreativität, Engagement und neuen Ideen. Zu den Initiatoren gehören unter anderem die Kulturstiftung Dessau-Wörlitz, die Stiftung Bauhaus Dessau, die Stiftung Luther-Gedenkstätten in Sachsen-Anhalt und viele mehr. Mit einem Pokalspiel gegen den ASV Hamm-Westfalen am 21. August starten die Handballer aus der Bauhausstadt in den Pflichtspielbetrieb. Der DRHV lud Anfang der Woche zur offiziellen Saisoneröffnungspressekonferenz ein. Cheftrainer Vanja Radic, Vereinsmanager Sebastian Glock und Teamkapitän Marcel Noack blickten auf die anstehende Saison.
1: Auf einem soliden 10. Platz konnte der Dessau-Roßlauer HV die vergangene Saison in der zweiten Handball-Bundesliga beenden. Nach einer intensiven Vorbereitungsphase steht nun schon der Start in die nächste Spielzeit kurz bevor. Am 17. August luden die Handballer zu ihrer alljährlichen Saisoneröffnungspressekonferenz ins Hauptgebäude der Stadtsparkasse Dessau ein. Der Blick ging zunächst auf die bisherigen Testspiele, von denen der Verein nur eins gegen die HSG Hanau gewinnen konnte.
2: Ja, also wenn man die Ergebnisse schaut, dann tatsächlich steht so fest, dass wir nur ein Spiel gewonnen haben und sehr viele Spiele knapp verloren haben. Und das war bewusst, dass wir versucht haben, die neuen Leute einzuspielen. Wir haben versucht, in verschiedensten Konstellationen zu spielen, unabhängig vom Ergebnis. Wir haben da wirklich nie geschaut, ob wir am Ende gewinnen oder verlieren, weil für mich stand, wie gesagt, das Eingespielte des Teams im Vordergrund. Und wie gesagt, durch die neue Konstellation war es viel wichtiger, dass alle Konstellationen immer wieder spielen, in Abwehr, in Angriff, um dann zur Vorbereitung Start eine Klarheit zu haben und die Jungs auch so weit zu bringen, dass alle in der Lage sind, dann am Ende bestmögliche Ergebnisse zu bringen.
1: Seit kurzem hat die Mannschaft von Vanja Radic mit Marcel Noack einen neuen Kapitän. Er wurde von seinen Teamkollegen gewählt und freut sich sehr über das Vertrauen. Wie schaut er nun auf die anstehende Saison?
3: Ziemlich positiv bisher, trotz den ganzen Verletzungen, die wir jetzt von letzter Saison noch mitgeschleppt haben, beziehungsweise frisch in der Vorbereitung bekommen haben, hat das kaum eine Rolle gespielt. Wir haben uns wirklich gut gezeigt in den Testspielen und die neuen Spieler gut integriert. Also das sind alles sehr junge Spieler, die perfekt in die Mannschaft passen, würde ich sagen, vom Spielerprofil. Natürlich kann man nicht erwarten, dass man nach ein oder anderthalb Monaten das ganze Potenzial aus den Spielern perfekt ins Team integriert. Das dauert einfach länger. Aber man sieht das Potenzial auf jeden Fall und ich hoffe, dass wir in den nächsten Wochen und Monaten dann wirklich auch eingespieltes Team werden, um an die 100% ranzukommen.
1: Um sportliche Bestleistungen erreichen zu können, muss auch das Ganze drumherum passen. Einer von vielen starken Partnern an der Seite des DRHV ist daher seit vielen Jahren die Stadtsparkasse Dessau. Profi.

0: Sport finanziert sich tatsächlich hauptsächlich aus Sponsoring, gerade außerhalb des Fußballs, wo ein Großteil des Budgets aus Sponsorengeldern besteht. Das ist extrem wichtig und eben auch solche verlässlichen Partner, die ja schon seit Jahrzehnten an unserer Seite sind, da können wir stolz drauf sein, aber es ist auch nicht selbstverständlich. Deshalb gehört auch immer ein bisschen Dankbarkeit dazu.
1: In der Vorbereitungsphase hatte der DRHV mit großen Verletzungsproblemen zu kämpfen. Einige der verletzten Spieler werden bald wieder mit ins Training integriert. Wie schätzt Cheftrainer Vanja Radic den aktuellen Stand seiner Mannschaft ein?
2: Ja, wo die steht gegenüber den anderen Teams, das werden wir sehen. Aber ich glaube schon, dass wir gut durch die Vorbereitung gekommen sind und bereit sind zum Saisonstart. Natürlich durch die plötzliche Verletzungen, die entstanden sind in den ersten 2 Wochen, fehlt uns jetzt, würde ich sagen, schon 1 Woche oder 2, um auf Top-Level zu sein. Aber wir sind da komplett optimistisch und lieben Herausforderungen und versuchen, die bestmöglich jetzt auch zu bewältigen.
1: Und welche genauen Ziele hat sich der Handballverein nun für die anstehende Saison gesetzt?
0: Uns ist immer extrem wichtig, dass die Jungs das auch selber festlegen, weil wenn sie nicht an unsere Ziele glauben, dann macht man was falsch oder setzt falsche Ziele. Deshalb ist es heute Abend soweit, dass die Jungs sich die Ziele setzen. Aber wichtig ist uns, und ich glaube, das ist auch bei den Jungs so, dass man sich keine kleineren Ziele wie in der letzten Saison setzt. Und das ist, glaube ich, und wird auch so sein, dass die Jungs das heute Abend entscheiden. Ich glaube, wir haben eine gute Saison vor uns, gerade wenn man so viele Rückschläge auch schon in der Vorbereitung oder aus der letzten Saison mitgenommen hat, bin ich mir ziemlich sicher, dass es uns nur stärker gemacht hat und auch unsere Neuzugänge uns besser machen, und darüber freue ich mich, und endlich geht's wieder los.
1: Am 21. August startet der Pflichtspielbetrieb für die Biber im DHB-Pokal. Beim Zweitliga-Aufsteiger ASV Hamm-Westfalen wird sich entscheiden, wer in die zweite Pokalrunde einzieht. In der Liga trifft der DRHV dann am 29. August mit dem TV Emstetten auswärts auf den nächsten Aufsteiger. Das erste Heimspiel in der neuen Saison wird am 4. September um 20 Uhr in der Anhalt Arena ausgetragen. Zu Gast die Eulen Ludwigshafen.
3: In Dessau-Roßlau sind aktuell noch 132 Ausbildungsplätze frei, darunter 21 im Baugewerbe. Darauf weist die IG Bau Leipzig-Dessau mit Blick auf Zahlen der Arbeitsagentur hin. Besonders groß ist der Bedarf bei jungen Menschen ohne Berufsschulabschluss. 76% der Arbeitslosen unter 25 Jahren in Dessau-Roßlau haben keine abgeschlossene Berufsausbildung. Die IG Bau ermutigt Jugendliche und junge Erwachsene, jetzt noch nach einem Ausbildungsplatz zu suchen. Viele Ausbildungen starten im August oder September. Einige Betriebe nehmen aber auch im Oktober noch Bewerber auf. Unterstützung bieten die Jugendberufsagentur und die Arbeitsagentur. Auch eine direkte Nachfrage bei Betrieben kann sich lohnen, etwa für ein Praktikum oder einen Ausbildungsplatz. Dabei sollten Interessierte auf faire Ausbildungsbedingungen, Bezahlung und gute berufliche Perspektiven achten. Für die regionalen Fußballmannschaften aus der Landesklasse und der Kreisoberliga ist die Vorbereitungsphase bald zu Ende und der Ligabetrieb beginnt. In der vergangenen Woche gab es für den Dessauer SV noch ein Testspiel auf heimischen Rasen. Man durfte die Kreisoberliga-Aufsteiger oder Aufsteiger aus Mildensee begrüßen.
1: Zur Einstimmung auf die kommende Fußballsaison gab es am 12. August ein Dessauer Stadtderby auf dem Sportplatz Kienfichten zu sehen. Zum Testspiel empfing der Dessauer SV 97 den SV Mildensee. Der DSV konnte die vergangene Saison auf einem guten 5. Platz in der Landesklasse beenden. Die Gäste aus Mildensee schafften den Aufstieg in die Kreisoberliga. Die Hausherren starten deutlich besser und aktiver in die Partie. Nach Ecke von Philipp Markert hat Paul Apel die erste Chance per Kopf. Kein Problem für Mildensee-Keeper Christian Schröder. Nach einem Mildenseer Einwurf schnappt sich der DSV den Ball. Achaf Ceba zieht ab, knapp vorbei. Die Kienfichten-Kicker bleiben aber auf dem Gaspedal. Tim Esbach hat auf rechts außen viel Platz und bringt den Ball rein. Paul Apel wird noch entscheidend gestört und kann das Ding nicht aufs Tor bringen. In der 24. Minute dann die erste Chance für die Gäste. Benjamin Drängwitz schickt Fabian Fels. Der geht bis in den Strafraum durch,

0: trifft dann aber nicht ins gewünschte Ziel. Sonst geben weiterhin die Gastgeber hier den Takt an. Einige weitere Vorstöße gibt es von ihnen zu sehen, ohne dass dabei aber wirkliche Torgefahr rumkommt. In Minute 37 Philipp Markert mit einem Freistoß. Christian Schröder unsicher und Luka Dico mit der Riesenchance. Danny Kwiatkowski klärt aber noch auf der Linie. Das hätte die Führung für die 97er sein müssen. 5 Minuten später der nächste Freistoß für den DSV. Diesmal getreten durch Tim Esbach, der auf Luka Dico rüberlegt. Eine wohltemperierte Flanke auf Martin Eckersberg und der köpft ein. Nach einem dominanten Auftritt in Durchgang 1 die verdiente Pausenführung für die Kienfichtenkicker. In die zweite Halbzeit starten die Mildenseer dann aber besser rein. Achraf Cheber kann Spielertrainer Lukas Dübeke nur per Foul stoppen. Gelb für Cheber und Freistoß für die Gäste. Lukas Dübeke bringt den dann auch rein. Der DSV klärt, aber Patrick Brudner holt sich die Kugel. Flanke ins Zentrum und Florian Schulze steht goldrichtig und kann ausgleichen. Also wieder alles auf Anfang. Der DSV braucht bis zur 62. Minute, um sich in Durchgang 2 anzumelden. Schlussmann Christian Schröder ist aber aufmerksam und der zweite Versuch von Paul Apel wird von Jeremy Noth auf der Linie geklärt. Sonst spielen hier aber hauptsächlich die Gäste in den zweiten 45 Minuten. Ein Freistoß von Fabian Fels geht hier über den Kasten. In der nächsten Szene steckt Lukas Dübeke auf Florian Schulze durch. Das geht alles sehr einfach für Mildensee. Schulze scheitert aber an DSV-Keeper Matthias Berger. Die Gastmannschaft drückt auf die Führung. Gleich 3 vielversprechende Ecken haben sie hier hintereinander. Zunächst kann Matthias Berger gleich 2-mal seine Mannschaft vor dem Rückstand bewahren. Beim dritten Standard ist es Marvin Stebani, der den Ball nicht über die Linie geköpft bekommt. Mittlerweile wäre die Gästeführung höchst verdient. Der nächste Freistoß für die Jungs in Grün, aber auch Jan Schulze macht daraus nichts. Und dann sehen die Heimfans auch mal wieder die eigene Mannschaft im Vorwärtsgang. Achraf Cheba sieht den einlaufenden Basim Hulwar, der das Ding aus spitzem Winkel aber nicht aufs Tor bekommt. Wenige Minuten vor Schluss nochmal die Mildenseer mit einer Idee. Danilo Börs mit dem Ball nach vorne. Dominik Deißler kommt raus, kann aber nicht vernünftig klären. Und Jan Schulze muss nur noch das leere Tor treffen. Und das macht er auch. Große Freude beim Kreisoberligisten, der dieses Testspiel mit dem Lucky Punch für sich entscheidet. Mit 2:1 gewinnt der SV Mildensee. Der DSV machte in Hälfte 1 einen guten Eindruck, konnte aber im zweiten Durchgang nicht mehr wirklich überzeugen.
1: Wir sind natürlich dabei, einen neuen Umbruch vollziehen zu müssen, ja, den man natürlich dann halt auch heute schon gesehen hat, dass es halt noch viel Leerlauf ist. Aber unterm Strich, wie gesagt, ist ein Lernprozess und wir müssen halt Step by Step die nächsten Schlüsse daraus ziehen. Und am Freitag haben wir dann beim Paschleber CSV, glaube ich, schon wieder die nächste Möglichkeit. Und auch die letzte Möglichkeit ist dann nächste Woche im Pokal. Geht nach Krepin oder halt nach Rottleben.
2: Ja, also erstmal großen Applaus an die Mannschaft, an jeden Einzelnen. Wir stecken noch tief in der Vorbereitung und ich denke, dass wirklich jeder alles gegeben hat, bis auf die ersten 45 Minuten, wo wir uns erstmal finden mussten. Aber in der zweiten Halbzeit haben wir halt komplett das Gegenteil bewiesen und haben gezeigt, was für eine tolle Mannschaft wir sein können und was für einen Teamgeist wir haben.
0: Beide Trainer haben sich klare Ziele für die kommende Saison in ihren jeweiligen Ligen gesetzt.
1: Die Zielsetzung ist in erster Linie erstmal die, dass wir im Prinzip uns erstmal finden müssen. Ja, und natürlich wollen wir, wenn es geht, natürlich nichts mit dem Abstieg zu tun haben. Wird verdammt schwer, habe ich auch den Jungs eben nochmal gesagt. Ja, uns wird keiner was schenken. Ja, und auch die letzten Jahre stabile Platzierungen wird es dieses Jahr vielleicht nicht so geben. Wir müssen uns halt mehr zusammenreißen. Wir haben uns als Spieler Säulen, die halt stützend waren für die Mannschaft, verlassen und müssen das natürlich neu kompensieren. Mit neuen Leuten, mit jungen Leuten. Aber deshalb, wie gesagt, werden wir Step by Step gucken und Spiel für Spiel denken und schauen, dass wir Punkt für Punkt uns ergattern, um dann halt auch nichts mit dem Abstieg zu tun zu haben. Das ist das oberste Ziel mit. Ja, und dann sollte das auch am Ende reichen. Wir sind da optimistisch.
2: Ja, also wir sind bestens vorbereitet, hatten schon den einen oder anderen guten

0: Gegner in der Vorbereitung. Wir geben weiter im Training Gas. Und ich denke, wenn die Mannschaft eine sehr gute Einstellung hat und weiter im Training Gas gibt, dann sehe ich uns eigentlich unter den letzten 5, 6 Mannschaften, sondern eher Blickfeld nach vorne unter die ersten 10.
1: Die Mildenseer waren nach dem Testspiel direkt im Ran 1 RBW-Kreispokal gefordert und konnten hier gegen Blau-Weiß Kliken mit 2:1 gewinnen. Am 23. August steht für sie gleich die zweite Runde im Pokal an. Auf dem Sportplatz Mildensee empfangen sie den SV 1898 Wulfen. Am gleichen Tag spielt auch der DSV im Kreispokal. Die Kienfichtenkicker treffen auswärts auf den VfB Preußen Krepin. Eine Woche später geht dann der Spielbetrieb in der Landesklasse sowie in der Kreisoberliga los.
2: 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Darauf weist Norbert Zahn, DEKRA-Niederlassungsleiter in Dessau-Roßlau hin. 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Wurde die letzte HU bei DEKRA durchgeführt und befindet sich auf dem Prüfbericht ein QR-Code? 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Der wiederkehrende Service erinnert per E-Mail automatisch an den nächsten fälligen Hauptuntersuchungstermin. Voraussetzung für die Anmeldung ist der QR-Code auf dem DEKRA-Prüfbericht. Mit dieser Information sind wir am Ende unserer Mittwochsausgabe der Zeitnah Nachrichten. Schauen jetzt noch auf das Wetter und auf die Meldungen aus der Region. Am Donnerstag um 18 Uhr melden wir uns dann aus der Zeitnah Redaktion mit frischen Meldungen wieder. Bis dahin, machen Sie es gut und auf Wiedersehen.
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Der Donnerstag zieht die Temperaturen wieder kräftig nach oben. Eine Maximaltemperatur von 27 Grad Celsius sind zu erwarten. Und das Ganze bei bewölktem Himmel. Der Regen bleibt uns vom Hals. Jedoch gibt es dafür Böen von bis zu 41 Stundenkilometern, neben den mäßigen Winden aus dem Südwesten.

0: Die Köthener Badewelt soll energetisch fit für die Zukunft gemacht werden. Dafür fließen jetzt 1,8 Millionen Euro Fördermittel aus dem Land. Geld aus dem Europäischen Fonds für regionale Entwicklung. Insgesamt werden rund 2,7 Millionen Euro in die Sanierung investiert.
1: Wir haben uns beworben, also eigentlich haben wir uns schon seit vielen Jahren um Fördermittel gekümmert, haben leider nie zum Erfolg geführt, unsere Bemühungen. Wir freuen uns natürlich jetzt, dass wir aus den Effizienzprogrammen des Landes Fördermittel von ja zweimal rund 900.000 Euro erhalten. Das sind zwei Maßnahmen, die darüber finanziert werden können für dieses Spat.
0: Die erste Maßnahme betrifft die Gebäudehülle. Fenster, Dachaufbauten, Fassade und Dämmung sollen energetisch verbessert werden. Die zweite große Baustelle ist die Energiezentrale.
1: Einmal wird es eine Investition in die Gebäudehülle geben. Das sind natürlich alles, Effizienzprogramm sagt schon, energetische Maßnahmen, die zu entsprechenden Energieeinsparungen führen sollen. Und die zweite Maßnahme ist dann die Energiezentrale, die auch ertüchtigt werden muss und wo wir dann auch natürlich erwarten, entsprechende Betriebskosten in Zukunft einzusparen. Und das Ganze soll natürlich auch nachhaltig sein. Das sind die Bedingungen des Förderprogramms.
0: Geplant sind unter anderem eine Luftwärmepumpe und eine Pelletkesselanlage. Auch eine Photovoltaikanlage soll installiert werden. Der Hintergrund: Schwimmbäder gehören zu den besonders energieintensiven öffentlichen Gebäuden. Viel Wärme und Strom werden gebraucht. Für Wasser, Raumluft, Lüftung und die Technik.
2: Nun, wir wissen doch alle, dass insbesondere öffentlich genutzte Gebäude, in denen nicht gewohnt, aber sehr viel Leben, gewohnt wird, aber sehr viel Leben stattfindet, einen hohen Sanierungsbedarf haben. Das gilt für Kitas, für Schulen, es gilt auch für Schwimmbäder im ganzen Land. Und unser Effizienzprogramm will eben solche nicht bewohnbaren, aber genutzten öffentlichen Gebäude energetisch sanieren lassen. Wir wollen das also fördern und das tun wir hier ganz konkret.
0: Mit der Sanierung soll der Energieverbrauch der Badewelt deutlich sinken. Mehr als 250.000 Kilowattstunden Strom und Wärme sollen jedes Jahr eingespart werden. Das entspricht rund 62,6% des derzeitigen Energiebedarfs.
2: Das Gesamtvolumen hier liegt bei rund 2,7 Millionen Euro Investment. Für energetische Sanierung, das kann die Fassade betreffen, das kann die Schaltzentrale betreffen, auch die Nutzung von Photovoltaik. Und Köthen hat hier, vertreten durch die Palm Springs GmbH, einen sehr überzeugenden Antrag gestellt. Unsere Investitionsbank hat das bewilligt und gesagt, da sind 90% Förderung möglich, 1,8 Millionen Euro, die sicherlich gut investiertes Geld sind.
0: Das Land übernimmt damit rund 90% der förderfähigen Kosten. Für die Stadt und den Betreiber ist die Förderung nach jahrelangen Bemühungen ein wichtiger Schritt. Doch die energetische Sanierung soll nicht die einzige Veränderung bleiben.
1: Das Bad wurde 2002 in Betrieb genommen und man sieht doch an der einen oder anderen Stelle, dass entsprechender Handlungsbedarf besteht. Und in einer dritten Maßnahme, wo die Finanzierung, noch leicht offen ist, wir hoffen natürlich, weitere Fördermittel aus dem Bundesprogramm Schwimmbadförderung zu erhalten. Die dritte Maßnahme wäre die Einhausung des Außenbereiches, wo natürlich man am Ende auch noch mal Energieeinsparungen verzeichnen könnte.
0: Auch die Außenanlagen sollen perspektivisch umgestaltet werden. Geplant sind unter anderem ein neuer Spielplatz und eine Fahrradständeranlage. Wann die Bauarbeiten für die energetische Sanierung starten können, ist noch nicht endgültig klar. Zunächst müssen die Vergabeverfahren durchgeführt werden. Nach derzeitiger Planung könnte es Mitte kommenden Jahres losgehen. Dann könnte es allerdings auch Einschränkungen für die Badegäste geben.
1: Das wird natürlich mit entsprechenden einschneidenden Maßnahmen verbunden sein. Das heißt, der Betrieb wird nicht wie sonst üblich hier stattfinden können.

0: Man muss sehen, inwieweit das Bad insgesamt geschlossen werden muss oder ob man bestimmte Maßnahmen im laufenden Betrieb durchführen kann. Aber da ist es noch zu früh, um entsprechende Aussagen zu treffen.
1: Fest steht, mit der energetischen Sanierung soll die Köthener Badewelt deutlich weniger Energie verbrauchen und damit langfristig auch wirtschaftlicher betrieben werden können. Für die Stadt geht es dabei um mehr als Gebäudetechnik. Die Badewelt ist auch ein Ort, an dem Kinder schwimmen lernen und Generationen zusammenkommen.
2: Mit großen Schritten rückt eines der Veranstaltungshighlights des Jahres in Roßlau näher: das 45. Heimat- und Schifferfest. Vom 27. bis 30. August verwandelt sich die Schifferstadt in einen Treffpunkt für Einheimische und Gäste. Einen ersten Vorgeschmack auf das Programm gaben die Organisatoren am 13. August bei einem Pressegespräch im Roßlauer Rathaus, bei dem sie das vielfältige Festprogramm vorstellten.
3: Das sind ein paar Höhepunkte, die im Prinzip wirklich dazugekommen sind. Und ich würde mich freuen, wenn Sie alle zu uns kommen, wenn wir gemeinsam ein schönes Fest erleben. Ein sicheres Fest vor allen Dingen und dann haben wir auch Spaß. Wir freuen uns drauf, lassen Sie sich überraschen, kommen Sie uns besuchen, feiern Sie mit uns gemeinsam und dann ist alles okay.
2: Das Festwochenende beginnt am Donnerstag um 18.30 Uhr mit der großen Eröffnung. Auf dem Luftplatz findet dazu die traditionelle Flaggenhissung statt. Anschließend zieht es die Festgesellschaft ins Festzelt, wo um 19.30 Uhr der Fassbieranstich durch den Oberbürgermeister Dr. Robert Reck erfolgt. Am Freitag startet das Festgeschehen mit den Schaustellern und einem abwechslungsreichen Programm im Festzelt und dem beliebten Seniorennachmittag. Am Abend dürfen sich die Besucher auf Live-Musik und beste Unterhaltung freuen. Der Samstag bildet den Höhepunkt des Festwochenendes. Neben einem bunten Kinderprogramm und verschiedenen Live-Konzerten erwarten die Besucher zahlreiche Vorführungen an und auf der Elbe. Dazu gehören spannende Präsentationen von Motor- und Modellbooten. Darüber hinaus sorgt ein vielfältiges Rahmenprogramm für Unterhaltung bei Groß und Klein. Am Sonntag beginnt der letzte Festtag um 9.30 Uhr mit einem Gottesdienst, gefolgt vom Kaffeekonzert und gemütlichen Beisammensein und endet wieder im Festzelt. Im vergangenen Jahr standen die Organisatoren bei den Vorbereitungen vor einigen finanziellen Herausforderungen. Wie gestaltet sich in diesem Jahr die finanzielle Situation und wie ist der aktuelle Stand der Vorbereitung?
3: Wir sind fertig. Wir haben alles in trockenen Tüchern und Sicherheitsvorkehrungen sind getroffen, das Programm steht. Ein bisschen Geld müssen wir noch einsammeln, ansonsten passt hoffentlich alles. Also in diesem Jahr hat das eigentlich super geklappt durch den Kooperationsvertrag, den wir ja nun geschlossen haben. War das also mit den Finanzen auch einfacher als im letzten Jahr. Und ansonsten sind eigentlich die Akteure fast die gleichen. Fast jeder weiß, was er zu tun hat. Es gibt viele Neuerungen, die das Programm also bereichern. Und insofern passt alles.
2: Auch wenn das Heimat- und Schifferfest in diesem Jahr wie geplant stattfinden kann, haben sich die Organisatoren aufgrund der finanziellen Situation dazu entschieden, das traditionsreiche Fest künftig nur noch alle 2 Jahre auszurichten.
3: Ja, das hat einfach wirtschaftliche Gründe. Wir haben es erläutert im Einzelnen und sehr ausführlich. Und ich denke, dass manche sicherlich dafür kein Verständnis haben, aber das sind dann auch die Leute, die uns ohnehin nicht unterstützen. Insofern, was du machst, machst du meistens, du kannst also machen, was du willst. Irgendjemand findet es immer nicht richtig, aber ich denke, das ist der richtige Weg. Ja?
2: Besonderer Dank gilt den DVV Stadtwerken Dessau und der Stadtsparkasse Dessau sowie den zahlreichen freiwilligen Unterstützern, die das Fest mit ihren Spenden und ihrem Engagement unterstützen. Dank dieser Hilfe kann das Heimat- und Schifferfest in diesem Jahr wieder stattfinden. Für eine sichere Heimreise der Besucher werden zudem erneut Nachtbusse eingesetzt, die auch zu später Stunde für eine gute Anbindung sorgen.

0: Ich freue mich, dass Sie dabei sind und damit herzlich willkommen an diesem Mittwoch zu den zeitnahen Nachrichten hier auf RAN 1. Mit der Kampagne Hashtag Stolz auf Vielfalt wollen zahlreiche Kulturinstitutionen sichtbar machen, was Sachsen-Anhalt auszeichnet und die Menschen im Land miteinander verbindet. Im Mittelpunkt stehen die unterschiedlichen Facetten des Bundeslandes. Handwerk und Erfindergeist, Kultur und Kreativität, Wissenschaft und Bildung, Erinnerung und Verantwortung sowie Ehrenamt und demokratisches Engagement. Unter dem Hashtag werden dazu in den sozialen Medien verschiedene Motive und Botschaften veröffentlicht. Die Kampagne steht für Vielfalt, Offenheit und gesellschaftlichen Zusammenhalt. Unterschiedliche Lebenswege, Erfahrungen und Perspektiven sollen dabei nicht als Gegensätze, sondern als Stärken des Landes verstanden werden. Gleichzeitig ist die Aktion als Einladung zum Mitmachen gedacht. Vereine, Initiativen, Unternehmen, Kommunen, Kultureinrichtungen und Privatpersonen können eigene Beiträge veröffentlichen und zeigen, worauf sie in Sachsen-Anhalt stolz sind. So soll ein vielfältiges Bild des Landes entstehen, geprägt von Tradition, Kreativität, Engagement und neuen Ideen. Zu den Initiatoren gehören unter anderem die Kulturstiftung Dessau-Wörlitz, die Stiftung Bauhaus Dessau, die Stiftung Luther-Gedenkstätten in Sachsen-Anhalt und viele mehr. Mit einem Pokalspiel gegen den ASV Hamm-Westfalen am 21. August starten die Handballer aus der Bauhausstadt in den Pflichtspielbetrieb. Der DRHV lud Anfang der Woche zur offiziellen Saisoneröffnungspressekonferenz ein. Cheftrainer Vanja Radic, Vereinsmanager Sebastian Glock und Teamkapitän Marcel Noack blickten auf die anstehende Saison.
1: Auf einem soliden 10. Platz konnte der Dessau-Roßlauer HV die vergangene Saison in der zweiten Handball-Bundesliga beenden. Nach einer intensiven Vorbereitungsphase steht nun schon der Start in die nächste Spielzeit kurz bevor. Am 17. August luden die Handballer zu ihrer alljährlichen Saisoneröffnungspressekonferenz ins Hauptgebäude der Stadtsparkasse Dessau ein. Der Blick ging zunächst auf die bisherigen Testspiele, von denen der Verein nur eins gegen die HSG Hanau gewinnen konnte.
2: Ja, also wenn man die Ergebnisse schaut, dann tatsächlich steht so fest, dass wir nur ein Spiel gewonnen haben und sehr viele Spiele knapp verloren haben. Und das war bewusst, dass wir versucht haben, die neuen Leute einzuspielen. Wir haben versucht, in verschiedensten Konstellationen zu spielen, unabhängig vom Ergebnis. Wir haben da wirklich nicht geschaut, ob wir am Ende gewinnen oder verlieren, weil für mich stand, wie gesagt, das Eingespielte des Teams im Vordergrund. Und wie gesagt, durch die neue Konstellation war es viel wichtiger, dass alle Konstellationen immer wieder spielen, in Abwehr, in Angriff, um dann zur Vorbereitung Start eine Klarheit zu haben und die Jungs auch so weit zu bringen, dass alle in der Lage sind, dann am Ende bestmögliche Ergebnisse zu bringen.
1: Seit kurzem hat die Mannschaft von Vanja Radic mit Marcel Noack einen neuen Kapitän. Er wurde von seinen Teamkollegen gewählt und freut sich sehr über das Vertrauen. Wie schaut er nun auf die anstehende Saison?
3: Ziemlich positiv bisher, trotz den ganzen Verletzungen, die wir jetzt von letzter Saison noch mitgeschleppt haben, beziehungsweise frisch in der Vorbereitung bekommen haben, hat das kaum eine Rolle gespielt. Wir haben uns wirklich gut gezeigt in den Testspielen und die neuen Spieler gut integriert. Also das sind alles sehr junge Spieler, die perfekt in die Mannschaft passen, würde ich sagen, vom Spielerprofil. Natürlich kann man nicht erwarten, dass man nach ein oder anderthalb Monaten das ganze Potenzial aus den Spielern perfekt ins Team integriert. Das dauert einfach länger. Aber man sieht das Potenzial auf jeden Fall und ich hoffe, dass wir in den nächsten Wochen und Monaten dann wirklich auch eingespieltes Team werden, um an die 100% ranzukommen.
1: Um sportliche Bestleistungen erreichen zu können, muss auch das ganze Drumherum passen. Einer von vielen starken Partnern an der Seite des DRHV ist daher seit vielen Jahren die Stadtsparkasse Dessau.
4: Profis

0: Sport finanziert sich tatsächlich hauptsächlich aus Sponsoring, gerade außerhalb des Fußballs, wo ein Großteil des Budgets aus Sponsorengeldern besteht. Das ist extrem wichtig und eben auch solche verlässlichen Partner, die ja schon seit Jahrzehnten an unserer Seite sind, da können wir stolz drauf sein, aber es ist auch nicht selbstverständlich. Deshalb gehört auch immer ein bisschen Dankbarkeit dazu.
1: In der Vorbereitungsphase hatte der DRHV mit großen Verletzungsproblemen zu kämpfen. Einige der verletzten Spieler werden bald wieder mit ins Training integriert. Wie schätzt Cheftrainer Vanja Radic den aktuellen Stand seiner Mannschaft ein?
2: Ja, wo die steht gegenüber den anderen Teams, das werden wir sehen. Ich glaube schon, dass wir gut durch die Vorbereitung gekommen sind und bereit sind zum Saisonstart. Natürlich durch die plötzliche Verletzungen, die entstanden sind in den ersten 2 Wochen, fehlt uns jetzt, würde ich sagen, schon 1 Woche oder 2, um auf Top-Level zu sein. Aber wir sind da komplett optimistisch und lieben Herausforderungen und versuchen die bestmöglich jetzt auch zu bewältigen.
1: Und welche genauen Ziele hat sich der Handballverein nun für die anstehende Saison gesetzt?
0: Uns ist immer extrem wichtig, dass die Jungs das auch selber festlegen, weil wenn sie nicht an unsere Ziele glauben, dann macht man was falsch oder setzt falsche Ziele. Deshalb ist es heute Abend soweit, dass die Jungs sich die Ziele setzen. Aber wichtig ist uns, und ich glaube, das ist auch bei den Jungs so, dass man sich keine kleineren Ziele wie in der letzten Saison setzt. Und das ist, glaube ich, und wird auch so sein, dass die Jungs das heute Abend entscheiden. Ich glaube, wir haben eine gute Saison vor uns. Gerade wenn man so viele Rückschläge auch schon in der Vorbereitung oder aus der letzten Saison mitgenommen hat, bin ich mir ziemlich sicher, dass es uns nur stärker gemacht hat und auch unsere Neuzugänge uns besser machen. Und darüber freue ich mich und endlich geht's wieder los.
1: Am 21. August startet der Pflichtspielbetrieb für die Biber im DHB-Pokal. Beim Zweitliga-Aufsteiger ASV Hamm-Westfalen wird sich entscheiden, wer in die zweite Pokalrunde einzieht. In der Liga trifft der DRHV dann am 29. August mit dem TV Emstetten auswärts auf den nächsten Aufsteiger. Das erste Heimspiel in der neuen Saison wird am 4. September um 20 Uhr in der Anhalt Arena ausgetragen. Zu Gast die Eulen Ludwigshafen.
3: In Dessau-Roßlau sind aktuell noch 132 Ausbildungsplätze frei, darunter 21 im Baugewerbe. Darauf weist die IG Bau Leipzig-Dessau mit Blick auf Zahlen der Arbeitsagentur hin. Besonders groß ist der Bedarf bei jungen Menschen ohne Berufsschulabschluss. 76% der Arbeitslosen unter 25 Jahren in Dessau-Roßlau haben keine abgeschlossene Berufsausbildung. Die IG Bau ermutigt Jugendliche und junge Erwachsene, jetzt noch nach einem Ausbildungsplatz zu suchen. Viele Ausbildungen starten im August oder September. Einige Betriebe nehmen aber auch im Oktober noch Bewerber auf. Unterstützung bieten die Jugendberufsagentur und die Arbeitsagentur. Auch eine direkte Nachfrage bei Betrieben kann sich lohnen, etwa für ein Praktikum oder einen Ausbildungsplatz. Dabei sollten Interessierte auf faire Ausbildungsbedingungen, Bezahlung und gute berufliche Perspektiven achten. Für die regionalen Fußballmannschaften aus der Landesklasse und der Kreisoberliga ist die Vorbereitungsphase bald zu Ende und der Ligabetrieb beginnt. In der vergangenen Woche gab es für den Dessauer SV noch ein Testspiel auf heimischen Rasen. Man durfte die Kreisoberliga-Aufsteiger oder Aufsteiger aus Mildensee begrüßen.
1: Zur Einstimmung auf die kommende Fußballsaison gab es am 12. August ein Dessauer Stadtderby auf dem Sportplatz Kienfichten zu sehen. Zum Testspiel empfing der Dessauer SV 97 den SV Mildensee. Der DSV konnte die vergangene Saison auf einem guten 5. Platz in der Landesklasse beenden. Die Gäste aus Mildensee schafften den Aufstieg in die Kreisoberliga. Die Hausherren starten deutlich besser und aktiver in die Partie. Nach Ecke von Philipp Markert hat Paul Apel die erste Chance per Kopf. Kein Problem für Mildensee-Keeper Christian Schröder. Nach einem Mildenseer Einwurf schnappt sich der DSV den Ball. Achraf Tscheba zieht ab, knapp vorbei. Die Kienfichten-Kicker bleiben aber auf dem Gaspedal. Tim Esbach hat auf rechts außen viel Platz und bringt den Ball rein. Paul Apel wird noch entscheidend gestört und kann das Ding nicht aufs Tor bringen. In der 24. Minute dann die erste Chance für die Gäste. Benjamin Drängwitz schickt Fabian Fels. Der geht bis in den Strafraum durch,

0: trifft dann aber nicht ins gewünschte Ziel. Sonst geben weiterhin die Gastgeber hier den Takt an. Einige weitere Vorstöße gibt es von ihnen zu sehen, ohne dass dabei aber wirkliche Torgefahr rumkommt. In Minute 37 Philipp Markert mit einem Freistoß. Christian Schröder unsicher und Luka Dico mit der Riesenchance. Danny Kwiatkowski klärt aber noch auf der Linie. Das hätte die Führung für die 97er sein müssen. 5 Minuten später der nächste Freistoß für den DSV. Diesmal getreten durch Tim Esbach, der auf Luka Dico rüberlegt. Eine wohltemperierte Flanke auf Martin Eckersberg und der köpft ein. Nach einem dominanten Auftritt in Durchgang 1 die verdiente Pausenführung für die Kienfichtenkicker. In die zweite Halbzeit starten die Mildenseer dann aber besser rein. Achraf Tscheber kann Spielertrainer Lukas Dübeke nur per Foul stoppen. Gelb für Tscheber und Freistoß für die Gäste. Lukas Dübeke bringt den dann auch rein. Der DSV klärt, aber Patrick Brudner holt sich die Kugel. Flanke ins Zentrum und Florian Schulze steht goldrichtig und kann ausgleichen. Also wieder alles auf Anfang. Der DSV braucht bis zur 62. Minute, um sich in Durchgang 2 anzumelden. Schlussmann Christian Schröder ist aber aufmerksam und der zweite Versuch von Paul Apel wird von Jeremy Noth auf der Linie geklärt. Sonst spielen hier aber hauptsächlich die Gäste in den zweiten 45 Minuten. Ein Freistoß von Fabian Fels geht hier über den Kasten. In der nächsten Szene steckt Lukas Dübeke auf Florian Schulze durch. Das geht alles sehr einfach für Mildensee. Schulze scheitert aber an DSV-Keeper Matthias Berger. Die Gastmannschaft drückt auf die Führung. Gleich 3 vielversprechende Ecken haben sie hier hintereinander. Zunächst kann Matthias Berger gleich 2-mal seine Mannschaft vor dem Rückstand bewahren. Beim 3. Standard ist es Marvin Stebani, der den Ball nicht über die Linie geköpft bekommt. Mittlerweile wäre die Gästeführung höchst verdient. Der nächste Freistoß für die Jungs in Grün, aber auch Jan Schulze macht daraus nichts. Und dann sehen die Heimfans auch mal wieder die eigene Mannschaft im Vorwärtsgang. Achraf Tscheber sieht den einlaufenden Basim Hulwar, der das Ding aus spitzem Winkel aber nicht aufs Tor bekommt. Wenige Minuten vor Schluss nochmal die Mildenseer mit einer Idee. Danilo Börs mit dem Ball nach vorne. Dominik Deißler kommt raus, kann aber nicht vernünftig klären. Und Jan Schulze muss nur noch das leere Tor treffen. Und das macht er auch. Große Freude beim Kreisoberligisten, der dieses Testspiel mit dem Lucky Punch für sich entscheidet. Mit 2:1 gewinnt der SV Mildensee. Der DSV machte in Hälfte 1 einen guten Eindruck, konnte aber im zweiten Durchgang nicht mehr wirklich überzeugen.
1: Wir sind natürlich dabei, einen neuen Umbruch vollziehen zu müssen, ja, den man natürlich dann halt auch heute schon gesehen hat, dass es halt noch viel Leerlauf ist. Aber unterm Strich, wie gesagt, ist ein Lernprozess und wir müssen halt Step by Step die nächsten Schlüsse daraus ziehen. Und am Freitag haben wir dann beim Paschleber CSV, glaube ich, schon wieder die nächste Möglichkeit. Und auch die letzte Möglichkeit ist dann nächste Woche im Pokal. Geht nach Krepin oder halt nach Rottleben.
2: Ja, also erstmal großen Applaus an die Mannschaft, an jeden Einzelnen. Wir stecken noch tief in der Vorbereitung und ich denke, dass wirklich jeder alles gegeben hat, bis auf die ersten 45 Minuten, wo wir uns erstmal finden mussten. Aber in der zweiten Halbzeit haben wir halt komplett das Gegenteil bewiesen und haben gezeigt, was für eine tolle Mannschaft wir sein können und was für einen Teamgeist wir haben.
0: Beide Trainer haben sich klare Ziele für die kommende Saison in ihren jeweiligen Ligen gesetzt.
1: Die Zielsetzung ist in erster Linie erstmal die, dass wir im Prinzip uns erstmal finden müssen. Ja, und natürlich wollen wir, wenn es geht, natürlich nichts mit dem Abstieg zu tun haben. Wird verdammt schwer, habe ich auch den Jungs eben nochmal gesagt. Ja, uns wird keiner was schenken. Ja, und auch die letzten Jahre stabile Platzierungen wird es dieses Jahr vielleicht nicht so geben. Wir müssen uns halt mehr zusammenreißen. Wir haben uns als Spieler Säulen, die halt stützend waren für die Mannschaft, verlassen und müssen das natürlich neu kompensieren. Mit neuen Leuten, mit jungen Leuten. Aber deshalb, wie gesagt, werden wir Step by Step gucken und Spiel für Spiel denken und schauen, dass wir Punkt für Punkt uns ergattern, um dann halt auch nichts mit dem Abstieg zu tun zu haben. Das ist das oberste Ziel mit. Ja, und dann sollte das auch am Ende reichen. Wir sind da optimistisch.
2: Ja, also wir sind bestens vorbereitet, hatten schon den einen oder anderen guten

0: Gegner in der Vorbereitung. Wir geben weiter im Training Gas. Und ich denke, wenn die Mannschaft eine sehr gute Einstellung hat und weiter im Training Gas gibt, dann sehe ich uns eigentlich unter den letzten 5, 6 Mannschaften, sondern eher Blickfeld nach vorne unter die ersten 10.
1: Die Mildenseer waren nach dem Testspiel direkt im Rang 1 RBW-Kreispokal gefordert und konnten hier gegen Blau-Weiß-Kliken mit 2:1 gewinnen. Am 23. August steht für sie gleich die zweite Runde im Pokal an. Auf dem Sportplatz Mildensee empfangen sie den SV 1898 Wulfen. Am gleichen Tag spielt auch der DSV im Kreispokal. Die Kienfichtenkicker treffen auswärts auf den VfB Preußen Krepin. Eine Woche später geht dann der Spielbetrieb in der Landesklasse sowie in der Kreisoberliga los.
2: 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Der wiederkehrende Service erinnert per E-Mail automatisch an den nächsten fälligen Hauptuntersuchungstermin. Voraussetzung für die Anmeldung ist der QR-Code auf dem DEKRA-Prüfbericht. Mit dieser Information sind wir am Ende unserer Mittwochsausgabe der Zeitnah Nachrichten, schauen jetzt noch auf das Wetter und auf die Meldungen aus der Region. Am Donnerstag um 18 Uhr melden wir uns dann aus der Zeitnah Redaktion mit frischen Meldungen wieder. Bis dahin, machen Sie es gut und auf Wiedersehen.
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Der Donnerstag zieht die Temperaturen wieder kräftig nach oben. Eine Maximaltemperatur von 27 Grad Celsius sind zu erwarten. Und das Ganze bei bewölktem Himmel. Der Regen bleibt uns vom Hals. Jedoch gibt es dafür Böen von bis zu 41 Stundenkilometern, neben den mäßigen Winden aus dem Südwesten.

0: Die Köthener Badewelt soll energetisch fit für die Zukunft gemacht werden. Dafür fließen jetzt 1,8 Millionen Euro Fördermittel aus dem Land. Geld aus dem Europäischen Fonds für regionale Entwicklung. Insgesamt werden rund 2,7 Millionen Euro in die Sanierung investiert.
1: Wir haben uns beworben, also eigentlich haben wir uns schon seit vielen Jahren um Fördermittel gekümmert, haben leider nie zum Erfolg geführt, unsere Bemühungen. Wir freuen uns natürlich jetzt, dass wir aus dem Effizienzprogramm des Landes Fördermittel von zweimal rund 900.000 Euro erhalten. Das sind zwei Maßnahmen, die darüber finanziert werden können für dieses Spat.
0: Die erste Maßnahme betrifft die Gebäudehülle. Fenster, Dachaufbauten, Fassade und Dämmung sollen energetisch verbessert werden. Die zweite große Baustelle ist die Energiezentrale.
1: Einmal wird es eine Investition in die Gebäudehülle geben. Das sind natürlich alles, Effizienzprogramm sagt schon, energetische Maßnahmen, die zu entsprechenden Energieeinsparungen führen sollen. Und die zweite Maßnahme ist dann die Energiezentrale, die auch ertüchtigt werden muss und wo wir dann auch natürlich erwarten, entsprechende Betriebskosten in Zukunft einzusparen. Und das Ganze soll natürlich auch nachhaltig sein. Das sind die Bedingungen des Förderprogramms.
0: Geplant sind unter anderem eine Luftwärmepumpe und eine Pelletkesselanlage. Auch eine Photovoltaikanlage soll installiert werden. Der Hintergrund: Schwimmbäder gehören zu den besonders energieintensiven öffentlichen Gebäuden. Viel Wärme und Strom werden gebraucht für Wasser, Raumluft, Lüftung und die Technik.
2: Nun, wir wissen doch alle, dass insbesondere öffentlich genutzte Gebäude, in denen nicht gewohnt, aber sehr viel Leben, gewohnt wird, aber sehr viel Leben stattfindet, einen hohen Sanierungsbedarf haben. Das gilt für Kitas, für Schulen, es gilt auch für Schwimmbäder im ganzen Land. Und unser Effizienzprogramm will eben solche nicht bewohnbaren, aber genutzten öffentlichen Gebäude energetisch sanieren lassen. Wir wollen das also fördern und das tun wir hier ganz konkret.
0: Mit der Sanierung soll der Energieverbrauch der Badewelt deutlich sinken. Mehr als 250.000 Kilowattstunden Strom und Wärme sollen jedes Jahr eingespart werden. Das entspricht rund 62,6% des derzeitigen Energiebedarfs.
2: Das Gesamtvolumen hier liegt bei rund 2,7 Millionen Euro Investment für energetische Sanierung. Das kann die Fassade betreffen, das kann die Schaltzentrale betreffen, auch die Nutzung von Photovoltaik. Und Köthen hat hier, vertreten durch die Palm Springs GmbH, einen sehr überzeugenden Antrag gestellt. Unsere Investitionsbank hat das bewilligt und gesagt, da sind 90% Förderung möglich, 1,8 Millionen Euro, die sicherlich gut investiertes Geld sind.
0: Das Land übernimmt damit rund 90% der förderfähigen Kosten. Für die Stadt und den Betreiber ist die Förderung nach jahrelangen Bemühungen ein wichtiger Schritt. Doch die energetische Sanierung soll nicht die einzige Veränderung bleiben.
1: Das Bad wurde 2002 in Betrieb genommen und man sieht doch an der einen oder anderen Stelle, dass entsprechender Handlungsbedarf besteht. Und in einer dritten Maßnahme, wo die Finanzierung, ich sag mal, noch leicht offen ist, wir hoffen natürlich, weitere Fördermittel aus dem Bundesprogramm Schwimmbadförderung zu erhalten. Die dritte Maßnahme wäre die Einhausung des Außenbereiches, wo natürlich man am Ende auch noch mal Energieeinsparungen verzeichnen könnte.
0: Auch die Außenanlagen sollen perspektivisch umgestaltet werden. Geplant sind unter anderem ein neuer Spielplatz und eine Fahrradständeranlage. Wann die Bauarbeiten für die energetische Sanierung starten können, ist noch nicht endgültig klar. Zunächst müssen die Vergabeverfahren durchgeführt werden. Nach derzeitiger Planung könnte es Mitte kommenden Jahres losgehen. Dann könnte es allerdings auch Einschränkungen für die Badegäste geben.
1: Das wird natürlich mit entsprechenden einschneidenden Maßnahmen verbunden sein. Das heißt, der Betrieb wird nicht wie sonst üblich hier stattfinden können. Man muss sehen, inwieweit das Bad insgesamt geschlossen werden muss oder ob man bestimmte Maßnahmen im laufenden Betrieb durchführen kann. Aber da ist es noch zu früh, um entsprechende Aussagen zu treffen.
0: Fest steht: Mit der energetischen Sanierung soll die Köthener Badewelt deutlich weniger Energie verbrauchen und damit langfristig auch wirtschaftlicher betrieben werden können. Für die Stadt geht es dabei um mehr als Gebäudetechnik. Die Badewelt ist auch ein Ort, an dem Kinder schwimmen lernen und Generationen zusammenkommen.
3: einmal zu mir.
4: Mit großen Schritten rückt eines der Veranstaltungshighlights des Jahres in Roßlau näher. Das 45. Heimat- und Schifferfest. Vom 27. bis 30. August verwandelt sich die Schifferstadt in einen Treffpunkt für Einheimische und Gäste. Einen ersten Vorgeschmack auf das Programm gaben die Organisatoren am 13. August bei einem Pressegespräch im Roßlauer Rathaus, bei dem sie das vielfältige Festprogramm vorstellten.
5: Das sind ein paar Höhepunkte, die im Prinzip wirklich dazugekommen sind. Und ich würde mich freuen, wenn Sie alle zu uns kommen, wenn wir gemeinsam ein schönes Fest erleben, ein sicheres Fest vor allen Dingen, und dann haben wir auch Spaß. Wir freuen uns drauf, lassen Sie sich überraschen, kommen Sie uns besuchen, feiern Sie mit uns gemeinsam und dann ist alles okay.
4: Das Festwochenende beginnt am Donnerstag um 18.30 Uhr mit der großen Eröffnung. Auf dem Luftplatz findet dazu die traditionelle Flaggenhissung statt. Anschließend zieht es die Festgesellschaft ins Festzelt, wo um 19.30 Uhr der Fassbieranstich durch den Oberbürgermeister Dr. Robert Reck erfolgt. Am Freitag startet das Festgeschehen mit den Schaustellern und einem abwechslungsreichen Programm im Festzelt und dem beliebten Seniorennachmittag. Am Abend dürfen sich die Besucher auf Live-Musik und beste Unterhaltung freuen. Der Samstag bildet den Höhepunkt des Festwochenendes. Neben einem bunten Kinderprogramm und verschiedenen Live-Konzerten erwarten die Besucher zahlreiche Vorführungen an und auf der Elbe. Dazu gehören spannende Präsentationen von Motor- und Modellbooten. Darüber hinaus sorgt ein vielfältiges Rahmenprogramm für Unterhaltung bei Groß und Klein. Am Sonntag beginnt der letzte Festtag um 9.30 Uhr mit einem Gottesdienst, gefolgt vom Kaffeekonzert und gemütlichen Beisammensein, und endet wieder im Festzelt. Im vergangenen Jahr standen die Organisatoren bei den Vorbereitungen vor einigen finanziellen Herausforderungen. Wie gestaltet sich in diesem Jahr die finanzielle Situation und wie ist der aktuelle Stand der Vorbereitung?
5: Wir sind fertig. Wir haben alles in trockenen Tüchern und Sicherheitsvorkehrungen sind getroffen, das Programm steht. Ein bisschen Geld müssen wir noch einsammeln, ansonsten passt hoffentlich alles. Also in diesem Jahr hat das eigentlich super geklappt durch den Kooperationsvertrag, den wir ja nun geschlossen haben. War das also mit den Finanzen auch einfacher als im letzten Jahr. Und ansonsten sind eigentlich die Akteure fast die gleichen. Fast jeder weiß, was er zu tun hat. Es gibt viele Neuerungen, die das Programm also bereichern. Und insofern passt alles.
4: Auch wenn das Heimat- und Schifferfest in diesem Jahr wie geplant stattfinden kann, haben sich die Organisatoren aufgrund der finanziellen Situation dazu entschieden, das traditionsreiche Fest künftig nur noch alle 2 Jahre auszurichten.
5: Ja, das hat einfach wirtschaftliche Gründe. Wir haben es erläutert im Einzelnen und sehr ausführlich. Und ich denke, dass manche sicherlich dafür kein Verständnis haben, aber das sind dann auch die Leute, die uns ohnehin nicht unterstützen. Insofern, was du machst, machst du meistens. Du kannst also machen, was du willst. Irgendjemand findet es immer nicht richtig, aber ich denke, das ist der richtige Weg. Ja?
4: Besonderer Dank gilt den DVV Stadtwerken Dessau und der Stadtsparkasse Dessau sowie den zahlreichen freiwilligen Unterstützern, die das Fest mit ihren Spenden und ihrem Engagement unterstützen. Dank dieser Hilfe kann das Heimat- und Schifferfest in diesem Jahr wieder stattfinden. Für eine sichere Heimreise der Besucher werden zudem erneut Nachtbusse eingesetzt, die auch zu später Stunde für eine gute Anbindung sorgen.

0: Im Land miteinander verbindet. Im Mittelpunkt stehen die unterschiedlichen Facetten des Bundeslandes: Handwerk und Erfindergeist, Kultur und Kreativität, Wissenschaft und Bildung, Erinnerung und Verantwortung sowie Ehrenamt und demokratisches Engagement. Unter dem Hashtag werden dazu in den sozialen Medien verschiedene Motive und Botschaften veröffentlicht. Die Kampagne steht für Vielfalt, Offenheit und gesellschaftlichen Zusammenhalt. Unterschiedliche Lebenswege, Erfahrungen und Perspektiven sollen dabei nicht als Gegensätze, sondern als Stärken des Landes verstanden werden. Gleichzeitig ist die Aktion als Einladung zum Mitmachen gedacht. Vereine, Initiativen, Unternehmen, Kommunen, Kultureinrichtungen und Privatpersonen können eigene Beiträge veröffentlichen und zeigen, worauf sie in Sachsen-Anhalt stolz sind. So soll ein vielfältiges Bild des Landes entstehen, geprägt von Tradition, Kreativität, Engagement und neuen Ideen. Zu den Initiatoren gehören unter anderem die Kulturstiftung Dessau-Wörlitz, die Stiftung Bauhaus Dessau, die Stiftung Luther-Gedenkstätten in Sachsen-Anhalt und viele mehr. Mit einem Pokalspiel gegen den ASV Hamm-Westfalen am 21. August starten die Handballer aus der Bauhausstadt in den Pflichtspielbetrieb. Der DRHV lud Anfang der Woche zur offiziellen Saisoneröffnungspressekonferenz ein. Cheftrainer Vanja Radic, Vereinsmanager Sebastian Glock und Teamkapitän Marcel Noack blickten auf die anstehende Saison.
1: Auf einem soliden 10. Platz konnte der Dessau-Roßlauer HV die vergangene Saison in der zweiten Handball-Bundesliga beenden. Nach einer intensiven Vorbereitungsphase steht nun schon der Start in die nächste Spielzeit kurz bevor. Am 17. August luden die Handballer zu ihrer alljährlichen Saisoneröffnungspressekonferenz ins Hauptgebäude der Stadtsparkasse Dessau ein. Der Blick ging zunächst auf die bisherigen Testspiele, von denen der Verein nur eins gegen die HSG Hanau gewinnen konnte.
2: Ja, also wenn man die Ergebnisse schaut, dann tatsächlich steht so fest, dass wir nur ein Spiel gewonnen haben und sehr viele Spiele knapp verloren haben. Und das war bewusst, dass wir versucht haben, die neuen Leute einzuspielen. Wir haben versucht, in verschiedensten Konstellationen zu spielen, unabhängig von Ergebnis. Wir haben da wirklich nie geschaut, ob wir am Ende gewinnen oder verlieren, weil für mich stand, wie gesagt, das Eingespielte des Teams im Vordergrund. Und wie gesagt, durch die neue Konstellation war es viel wichtiger, dass alle Konstellationen immer wieder spielen, in Abwehr, in Angriff, um dann zur Vorbereitung Start eine Klarheit zu haben und die Jungs auch so weit zu bringen, dass alle in der Lage sind, dann am Ende bestmögliche Ergebnisse zu bringen.
1: Seit kurzem hat die Mannschaft von Vanja Radic mit Marcel Noack einen neuen Kapitän. Er wurde von seinen Teamkollegen gewählt und freut sich sehr über das Vertrauen. Wie schaut er nun auf die anstehende Saison?
3: Ziemlich positiv bisher, trotz den ganzen Verletzungen, die wir jetzt von letzter Saison noch mitgeschleppt haben, beziehungsweise frisch in der Vorbereitung bekommen haben, hat das kaum eine Rolle gespielt. Wir haben uns wirklich gut gezeigt in den Testspielen und die neuen Spieler gut integriert. Also das sind alles sehr junge Spieler, die perfekt in die Mannschaft passen, würde ich sagen, vom Spielerprofil. Natürlich kann man nicht erwarten, dass man nach ein oder anderthalb Monaten das ganze Potenzial aus den Spielern perfekt ins Team integriert. Das dauert einfach länger. Aber man sieht das Potenzial auf jeden Fall und ich hoffe, dass wir in den nächsten Wochen und Monaten dann wirklich auch eingespieltes Team werden, um an die 100% ranzukommen.
1: Um sportliche Bestleistungen erreichen zu können, muss auch das ganze Drumherum passen. Einer von vielen starken Partnern an der Seite des DRHV ist daher seit vielen Jahren die Stadtsparkasse Dessau.
4: Profisport finanziert sich tatsächlich hauptsächlich aus Sponsoring, gerade außerhalb des Fußballs, wo ein Großteil des Budgets aus Sponsorengeldern besteht. Das ist extrem wichtig und eben auch solche verlässlichen Partner, die ja schon seit Jahrzehnten an unserer Seite sind, da können wir stolz drauf sein, aber es ist auch nicht selbstverständlich. Deshalb gehört auch immer ein bisschen Dankbarkeit dazu.
1: In der Vorbereitungsphase hatte der DRHV mit großen Verletzungsproblemen zu kämpfen. Einige der verletzten Spieler werden bald wieder mit ins Training integriert. Wie schätzt Cheftrainer Vanja Radic den aktuellen Stand seiner Mannschaft ein?
2: Ja, wo die steht gegenüber den anderen Teams, das werden wir sehen. Aber Ich glaube schon, dass wir gut

0: gut durch die Vorbereitung gekommen sind und bereit sind zum Saisonstart. Natürlich durch die plötzlichen Verletzungen, die entstanden sind in den ersten 2 Wochen, fehlt uns jetzt, würde ich sagen, schon 1 Woche oder 2, um auf Top-Level zu sein. Aber wir sind da komplett optimistisch und lieben Herausforderungen und versuchen, die bestmöglich jetzt auch zu bewältigen.
1: Und welche genauen Ziele hat sich der Handballverein nun für die anstehende Saison gesetzt?
2: Uns ist immer extrem wichtig, dass die Jungs das auch selber festlegen, weil wenn sie nicht an unsere Ziele glauben, dann macht man was falsch oder setzt falsche Ziele. Deshalb ist es heute Abend soweit, dass die Jungs sich die Ziele setzen. Aber wichtig ist uns, und ich glaube, das ist auch bei den Jungs so, dass man sich keine kleineren Ziele wie in der letzten Saison setzt. Und das ist, glaube ich, und wird auch so sein, dass die Jungs das heute Abend entscheiden. Ich glaube, wir haben eine gute Saison vor uns. Gerade wenn man so viele Rückschläge auch schon in der Vorbereitung oder aus der letzten Saison mitgenommen hat, bin ich mir ziemlich sicher, dass es uns nur stärker gemacht hat und auch unsere Neuzugänge uns besser machen. Und darüber freue ich mich und endlich geht's wieder los.
1: Am 21. August startet der Pflichtspielbetrieb für die Biber im DHB-Pokal. Beim Zweitliga-Aufsteiger ASV Hamm-Westfalen wird sich entscheiden, wer in die zweite Pokalrunde einzieht. In der Liga trifft der DRHV dann am 29. August mit dem TV Emstetten auswärts auf den nächsten Aufsteiger. Das erste Heimspiel in der neuen Saison wird am 4. September um 20 Uhr in der Anhalt Arena ausgetragen. Zu Gast die Eulen Ludwigshafen.
3: In Dessau-Roßlau sind aktuell noch 132 Ausbildungsplätze frei, darunter 21 im Baugewerbe. Darauf weist die IG Bau Leipzig-Dessau mit Blick auf Zahlen der Arbeitsagentur hin. Besonders groß ist der Bedarf bei jungen Menschen ohne Berufsschulabschluss. 76% der Arbeitslosen unter 25 Jahren in Dessau-Roßlau haben keine abgeschlossene Berufsausbildung. Die IG Bau ermutigt Jugendliche und junge Erwachsene, jetzt noch nach einem Ausbildungsplatz zu suchen. Viele Ausbildungen starten im August oder September. Einige Betriebe nehmen aber auch im Oktober noch Bewerber auf. Unterstützung bieten die Jugendberufsagentur und die Arbeitsagentur. Auch eine direkte Nachfrage bei Betrieben kann sich lohnen, etwa für ein Praktikum oder einen Ausbildungsplatz. Dabei sollten Interessierte auf faire Ausbildungsbedingungen, Bezahlung und gute berufliche Perspektiven achten. Für die regionalen Fußballmannschaften aus der Landesklasse und der Kreisoberliga ist die Vorbereitungsphase bald zu Ende und der Ligabetrieb beginnt. In der vergangenen Woche gab es für den Dessauer SV noch ein Testspiel auf heimischen Rasen. Man durfte die Kreisoberliga-Aufsteiger oder Aufsteiger aus Mildensee begrüßen.
1: Zur Einstimmung auf die kommende Fußballsaison gab es am 12. August ein Dessauer Stadtderby auf dem Sportplatz Kienfichten zu sehen. Zum Testspiel empfing der Dessauer SV 97 den SV Mildensee. Der DSV konnte die vergangene Saison auf einem guten 5. Platz in der Landesklasse beenden. Die Gäste aus Mildensee schafften den Aufstieg in die Kreisoberliga. Die Hausherren starten deutlich besser und aktiver in die Partie. Nach Ecke von Philipp Markert hat Paul Apel die erste Chance per Kopf. Kein Problem für Mildensee-Keeper Christian Schröder. Nach einem Mildenseer Einwurf schnappt sich der DSV den Ball. Achraf Cheba zieht ab, knapp vorbei. Die Kienfichten-Kicker bleiben aber auf dem Gaspedal. Tim Esbach hat auf rechts außen viel Platz und bringt den Ball rein. Paul Apel wird noch entscheidend gestört und kann das Ding nicht aufs Tor bringen. In der 24. Minute dann die erste Chance für die Gäste. Benjamin Drängwitz schickt Fabian Fels. Der geht bis in den Strafraum durch, trifft dann aber nicht ins gewünschte Ziel. Sonst geben weiterhin die Gastgeber hier den Takt an. Einige weitere Vorstöße gibt es von ihnen zu sehen, ohne dass dabei aber wirkliche Torgefahr rumkommt. In Minute 37 Philipp Markert mit einem Freistoß. Christian Schröder unsicher und Luca Dico mit der Riesenchance. Danny Kwiatkowski klärt aber noch auf der Linie. Das hätte die Führung für die 97er sein müssen. 5 Minuten später der nächste Freistoß für den DSV. Diesmal getreten durch Tim Esbach, der auf Luca Dico rüberlegt. Eine wohltemperierte Flanke auf Martin Eckersberg und der köpft ein.

0: Nach einem dominanten Auftritt in Durchgang 1 die verdiente Pausenführung für die Kienfichtenkicker. In die zweite Halbzeit starten die Mildenseer dann aber besser rein. Achraf Tschebar kann Spielertrainer Lukas Dübeke nur per Foul stoppen. Gelb für Tschebar und Freistoß für die Gäste. Lukas Dübeke bringt den dann auch rein. Der DSV klärt, aber Patrick Brudner holt sich die Kugel. Flanke ins Zentrum und Florian Schulze steht goldrichtig und kann ausgleichen. Also wieder alles auf Anfang. Der DSV braucht bis zur 62. Minute, um sich in Durchgang 2 anzumelden. Schlussmann Christian Schröder ist aber aufmerksam. Und der zweite Versuch von Paul Apel wird von Jeremy Noth auf der Linie geklärt. Sonst spielen hier aber hauptsächlich die Gäste in den zweiten 45 Minuten. Ein Freistoß von Fabian Fels geht hier über den Kasten. In der nächsten Szene steckt Lukas Dübeke auf Florian Schulze durch. Das geht alles sehr einfach für Mildensee. Schulze scheitert aber an DSV-Keeper Matthias Berger. Die Gastmannschaft drückt auf die Führung. Gleich drei vielversprechende Ecken haben sie hier hintereinander. Zunächst kann Matthias Berger gleich zweimal seine Mannschaft vor dem Rückstand bewahren. Beim dritten Standard ist es Marvin Stebani, der den Ball nicht über die Linie geköpft bekommt. Mittlerweile wäre die Gästeführung höchst verdient. Der nächste Freistoß für die Jungs in Grün, aber auch Jan Schulze macht daraus nichts. Und dann sehen die Heimfans auch mal wieder die eigene Mannschaft im Vorwärtsgang. Achraf Tschebar sieht den einlaufenden Basim Hulwar, der das Ding aus spitzem Winkel aber nicht aufs Tor bekommt. Wenige Minuten vor Schluss nochmal die Mildenseer mit einer Idee. Danilo Börs mit dem Ball nach vorne. Dominik Deißler kommt raus, kann aber nicht vernünftig klären. Und Jan Schulze muss nur noch das leere Tor treffen. Und das macht er auch. Große Freude beim Kreisoberligisten, der dieses Testspiel mit dem Lucky Punch für sich entscheidet. Mit 2:1 gewinnt der SV Mildensee. Der DSV machte in Hälfte 1 einen guten Eindruck, konnte aber im zweiten Durchgang nicht mehr wirklich überzeugen.
1: Wir sind natürlich dabei, einen neuen Umbruch vollziehen zu müssen, ja, den man natürlich dann halt auch heute schon gesehen hat, dass es halt noch viel Leerlauf ist. Aber unterm Strich, wie gesagt, ist ein Lernprozess und wir müssen halt Step by Step die nächsten Schlüsse daraus ziehen. Und am Freitag haben wir dann beim Paschleber SV, glaube ich, schon wieder die nächste Möglichkeit. Und auch die letzte Möglichkeit ist dann nächste Woche im Pokal. Geht nach Krepin oder halt nach Rottleben.
2: Ja, also erstmal großen Applaus an die Mannschaft, an jeden Einzelnen. Wir stecken noch tief in der Vorbereitung und ich denke, dass wirklich jeder alles gegeben hat, bis auf die ersten 45 Minuten, wo wir uns erstmal finden mussten. Aber in der zweiten Halbzeit haben wir halt komplett das Gegenteil bewiesen und haben gezeigt, was für eine tolle Mannschaft wir sein können und was für einen Teamgeist wir haben.
0: Beide Trainer haben sich klare Ziele für die kommende Saison in ihren jeweiligen Ligen gesetzt.
1: Die Zielsetzung ist in erster Linie erstmal die, dass wir im Prinzip uns erstmal finden müssen. Ja, und natürlich wollen wir, wenn es geht, natürlich nichts mit dem Abstieg zu tun haben. Wird verdammt schwer, habe ich auch den Jungs eben nochmal gesagt. Ja, uns wird keiner was schenken. Ja, und auch die letzten Jahre stabile Platzierungen wird es dieses Jahr vielleicht nicht so geben. Wir müssen uns halt mehr zusammenreißen. Haben halt Spieler Säulen, die halt stützend waren für die Mannschaft, verlassen und müssen das natürlich neu kompensieren. Mit neuen Leuten, mit jungen Leuten. Aber deshalb, wie gesagt, werden wir Step by Step gucken und Spiel für Spiel denken und schauen, dass wir Punkt für Punkt uns ergattern, um dann halt auch nichts mit dem Abstieg zu tun zu haben. Das ist das oberste Ziel mit. Ja, und dann sollte das auch am Ende reichen. Wir sind da optimistisch.
2: Ja, also wir sind bestens vorbereitet, hatten schon den einen oder anderen guten Gegner in der Vorbereitung. Wir geben weiterhin im Training Gas. Und ich denke, wenn die Mannschaft eine sehr gute Einstellung hat und weiter im Training Gas gibt, dann sehe ich uns eigentlich unter den letzten 5, 6 Mannschaften, sondern eher Blickfeld nach vorne unter die ersten 10.
0: Die Mildenseer waren nach dem Testspiel direkt im Rang 1 RBW-Kreispokal gefordert und konnten hier gegen Blau-Weiß-Kliken mit 2:1 gewinnen. Am 23. August steht für sie gleich die zweite Runde im Pokal an. Auf dem Sportplatz Mildensee empfangen sie den SV 1898 Wulfen. Am gleichen Tag spielt auch der DSV im Kreispokal. Die Kienfichtenkicker treffen auswärts auf den VfB Preußen Krippin. Eine Woche später geht dann der Spielbetrieb in der Landesklasse sowie in der Kreisoberliga los.
3: Die nächste Hauptuntersuchung steht irgendwann für Ihren Pkw oder Anhänger an. Doch wann genau ist der nächste Termin fällig? Das lässt sich auf der Prüfplakette in der Zulassungsbescheinigung Teil 1 oder im letzten HU-Bericht nachlesen. Damit der Termin nicht in Vergessenheit gerät, bietet DEKRA einen kostenlosen HU-Erinnerungsservice per E-Mail an. Darauf weist Norbert Zahn, DEKRA-Niederlassungsleiter in Dessau-Roßlau hin. Für die Nutzung ist lediglich eine Anmeldung erforderlich. Wer bislang noch keine HU bei DEKRA durchführen ließ oder dessen letzter DEKRA-HU-Bericht älter als November 2021 ist, kann sich für den einmaligen HU-Erinnerungsservice für Neukunden anmelden. Wurde die letzte HU bei DEKRA durchgeführt und befindet sich auf dem Prüfbericht ein QR-Code? Auf den DEKRA-HU-Berichten ist dieser seit November 2021 nämlich zu finden. In diesem Fall können sich Fahrzeughalter über die im QR-Code enthaltene ID für den wiederkehrenden HU-Erinnerungsservice registrieren. Der wiederkehrende Service erinnert per E-Mail automatisch an den nächsten fälligen Hauptuntersuchungstermin. Voraussetzung für die Anmeldung ist der QR-Code auf dem DEKRA-Prüfbericht. Mit dieser Information sind wir am Ende unserer Mittwochsausgabe der Zeitnah Nachrichten. Schauen jetzt noch auf das Wetter und auf die Meldungen aus der Region. Am Donnerstag um 18 Uhr melden wir uns dann aus der Zeitnah Redaktion mit frischen Meldungen wieder. Bis dahin, machen Sie's gut und auf Wiedersehen.
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Der Donnerstag zieht die Temperaturen wieder kräftig nach oben. Eine Maximaltemperatur von 27 Grad Celsius sind zu erwarten. Und das Ganze bei bewölktem Himmel. Der Regen bleibt uns vom Hals. Jedoch gibt es dafür Böen von bis zu 41 Stundenkilometern, neben den mäßigen Winden aus dem Südwesten.

0: Die Köthener Badewelt soll energetisch fit für die Zukunft gemacht werden. Dafür fließen jetzt 1,8 Millionen Euro Fördermittel aus dem Land. Geld aus dem Europäischen Fonds für regionale Entwicklung. Insgesamt werden rund 2,7 Millionen Euro in die Sanierung investiert.
1: Wir haben uns beworben, also eigentlich haben wir uns schon seit vielen Jahren um Fördermittel gekümmert, haben leider nie zum Erfolg geführt, unsere Bemühungen. Wir freuen uns natürlich jetzt, dass wir aus den Effizienzprogrammen des Landes Fördermittel von ja zweimal rund 900.000 Euro erhalten. Das sind zwei Maßnahmen, die darüber finanziert werden können für dieses Spat.
0: Die erste Maßnahme betrifft die Gebäudehülle. Fenster, Dachaufbauten, Fassade und Dämmung sollen energetisch verbessert werden. Die zweite große Baustelle ist die Energiezentrale.
1: Einmal wird es eine Investition in die Gebäudehülle geben. Das sind natürlich alles, Effizienzprogramm sagt schon, energetische Maßnahmen, die zu entsprechenden Energieeinsparungen führen sollen. Und die zweite Maßnahme ist dann die Energiezentrale, die auch ertüchtigt werden muss und wo wir dann auch natürlich erwarten, entsprechende Betriebskosten in Zukunft einzusparen. Und das Ganze soll natürlich auch nachhaltig sein. Das sind die Bedingungen des Förderprogramms.
0: Geplant sind unter anderem eine Luftwärmepumpe und eine Pelletkesselanlage. Auch eine Photovoltaikanlage soll installiert werden. Der Hintergrund: Schwimmbäder gehören zu den besonders energieintensiven öffentlichen Gebäuden. Viel Wärme und Strom werden gebraucht. Für Wasser, Raumluft, Lüftung und die Technik.
2: Nun, wir wissen doch alle, dass insbesondere öffentlich genutzte Gebäude, in denen nicht gewohnt, aber sehr viel Leben, gewohnt wird, aber sehr viel Leben stattfindet, einen hohen Sanierungsbedarf haben. Das gilt für Kitas, für Schulen, es gilt auch für Schwimmbäder im ganzen Land. Und unser Effizienzprogramm will eben solche nicht bewohnbaren, aber genutzten öffentlichen Gebäude energetisch sanieren lassen. Wir wollen das also fördern und das tun wir hier ganz konkret.
0: Mit der Sanierung soll der Energieverbrauch der Badewelt deutlich sinken. Mehr als 250.000 Kilowattstunden Strom und Wärme sollen jedes Jahr eingespart werden. Das entspricht rund 62,6% des derzeitigen Energiebedarfs.
2: Das Gesamtvolumen hier liegt bei rund 2,7 Millionen Euro Investment für energetische Sanierung. Das kann die Fassade betreffen, das kann die Schaltzentrale betreffen, auch die Nutzung von Photovoltaik. Und Köthen hat hier, vertreten durch die Palm Springs GmbH, einen sehr überzeugenden Antrag gestellt. Unsere Investitionsbank hat das bewilligt und gesagt, da sind 90% Förderung möglich, 1,8 Millionen Euro, die sicherlich gut investiertes Geld sind.
0: Das Land übernimmt damit rund 90% der förderfähigen Kosten. Für die Stadt und den Betreiber ist die Förderung nach jahrelangen Bemühungen ein wichtiger Schritt. Doch die energetische Sanierung soll nicht die einzige Veränderung bleiben.
1: Das Bad wurde 2002 in Betrieb genommen und man sieht doch an der einen oder anderen Stelle, dass entsprechender Handlungsbedarf besteht. Und in einer dritten Maßnahme, wo die Finanzierung, ich sag mal, noch leicht offen ist, wir hoffen natürlich, weitere Fördermittel aus dem Bundesprogramm Schwimmbadförderung zu erhalten. Die dritte Maßnahme wäre die Einhausung des Außenbereiches, wo natürlich man am Ende auch noch mal Energieeinsparungen verzeichnen könnte.
0: Auch die Außenanlagen sollen perspektivisch umgestaltet werden. Geplant sind unter anderem ein neuer Spielplatz und eine Fahrradständeranlage. Wann die Bauarbeiten für die energetische Sanierung starten können, ist noch nicht endgültig klar. Zunächst müssen die Vergabeverfahren durchgeführt werden. Nach derzeitiger Planung könnte es Mitte kommenden Jahres losgehen. Dann könnte es allerdings auch Einschränkungen für die Badegäste geben.
1: Das wird natürlich mit entsprechenden einschneidenden Maßnahmen verbunden sein. Das heißt, der Betrieb wird nicht wie sonst üblich hier stattfinden können. Man muss sehen, inwieweit das Bad insgesamt geschlossen werden muss oder ob man bestimmte Maßnahmen im laufenden Betrieb durchführen kann. Aber da ist es noch zu früh, um entsprechende Aussagen zu treffen.
0: Fest steht: Mit der energetischen Sanierung soll die Köthener Badewelt deutlich weniger Energie verbrauchen und damit langfristig auch wirtschaftlicher betrieben werden können. Für die Stadt geht es dabei um mehr als Gebäudetechnik. Die Badewelt ist auch ein Ort, an dem Kinder schwimmen lernen und Generationen zusammenkommen.
3: einmal zu mir.
4: Mit großen Schritten rückt eines der Veranstaltungshighlights des Jahres in Roßlau näher. Das 45. Heimat- und Schifferfest. Vom 27. bis 30. August verwandelt sich die Schifferstadt in einen Treffpunkt für Einheimische und Gäste. Einen ersten Vorgeschmack auf das Programm gaben die Organisatoren am 13. August bei einem Pressegespräch im Roßlauer Rathaus, bei dem sie das vielfältige Festprogramm vorstellten.
5: Das sind ein paar Höhepunkte, die im Prinzip wirklich dazugekommen sind. Und ich würde mich freuen, wenn Sie alle zu uns kommen, wenn wir gemeinsam ein schönes Fest erleben, ein sicheres Fest vor allen Dingen, und dann haben wir auch Spaß. Wir freuen uns drauf, lassen Sie sich überraschen, kommen Sie uns besuchen, feiern Sie mit uns gemeinsam und dann ist alles okay.
4: Das Festwochenende beginnt am Donnerstag um 18.30 Uhr mit der großen Eröffnung. Auf dem Luftplatz findet dazu die traditionelle Flaggenhissung statt. Anschließend zieht es die Festgesellschaft ins Festzelt, wo um 19.30 Uhr der Fassbieranstich durch den Oberbürgermeister Dr. Robert Reck erfolgt. Am Freitag startet das Festgeschehen mit den Schaustellern und einem abwechslungsreichen Programm im Festzelt und dem beliebten Seniorennachmittag. Am Abend dürfen sich die Besucher auf Live-Musik und beste Unterhaltung freuen. Der Samstag bildet den Höhepunkt des Festwochenendes. Neben einem bunten Kinderprogramm und verschiedenen Live-Konzerten erwarten die Besucher zahlreiche Vorführungen an und auf der Elbe. Dazu gehören spannende Präsentationen von Motor- und Modellbooten. Darüber hinaus sorgt ein vielfältiges Rahmenprogramm für Unterhaltung bei Groß und Klein. Am Sonntag beginnt der letzte Festtag um 9.30 Uhr mit einem Gottesdienst, gefolgt vom Kaffeekonzert und gemütlichen Beisammensein, und endet wieder im Festzelt. Im vergangenen Jahr standen die Organisatoren bei den Vorbereitungen vor einigen finanziellen Herausforderungen. Wie gestaltet sich in diesem Jahr die finanzielle Situation und wie ist der aktuelle Stand der Vorbereitung?
5: Wir sind fertig. Wir haben alles in trockenen Tüchern und Sicherheitsvorkehrungen sind getroffen, das Programm steht. Ein bisschen Geld müssen wir noch einsammeln, ansonsten passt hoffentlich alles. Also in diesem Jahr hat das eigentlich super geklappt durch den Kooperationsvertrag, den wir ja nun geschlossen haben. War das also mit den Finanzen auch einfacher als im letzten Jahr. Und ansonsten sind eigentlich die Akteure fast die gleichen, fast jeder weiß, was er zu tun hat. Es gibt viele Neuerungen, die das Programm also bereichern, und insofern passt alles.
4: Auch wenn das Heimat- und Schifferfest in diesem Jahr wie geplant stattfinden kann, haben sich die Organisatoren aufgrund der finanziellen Situation dazu entschieden, das traditionsreiche Fest künftig nur noch alle 2 Jahre auszurichten.
5: Ja, das hat einfach wirtschaftliche Gründe. Wir haben es erläutert im Einzelnen und sehr ausführlich. Und ich denke, dass manche sicherlich dafür kein Verständnis haben, aber das sind dann auch die Leute, die uns ohnehin nicht unterstützen. Insofern, was du machst, machst du meistens, du kannst also machen, was du willst. Irgendjemand findet es immer nicht richtig, aber ich denke, das ist der richtige Weg. Ja?
4: Besonderer Dank gilt den DVV Stadtwerken Dessau und der Stadtsparkasse Dessau sowie den zahlreichen freiwilligen Unterstützern, die das Fest mit ihren Spenden und ihrem Engagement unterstützen. Dank dieser Hilfe kann das Heimat- und Schifferfest in diesem Jahr wieder stattfinden. Für eine sichere Heimreise der Besucher werden zudem erneut Nachtbusse eingesetzt, die auch zu später Stunde für eine gute Anbindung sorgen.

Ich freue mich, dass Sie dabei sind und damit herzlich willkommen an diesem Mittwoch zu den zeitnahen Nachrichten hier auf RAN 1. Mit der Kampagne Hashtag Stolz auf Vielfalt wollen zahlreiche Kulturinstitutionen sichtbar machen, was Sachsen-Anhalt auszeichnet und die Menschen

0: Menschen im Land miteinander verbindet. Im Mittelpunkt stehen die unterschiedlichen Facetten des Bundeslandes: Handwerk und Erfindergeist, Kultur und Kreativität, Wissenschaft und Bildung, Erinnerung und Verantwortung sowie Ehrenamt und demokratisches Engagement. Unter dem Hashtag werden dazu in den sozialen Medien verschiedene Motive und Botschaften veröffentlicht. Die Kampagne steht für Vielfalt, Offenheit und gesellschaftlichen Zusammenhalt. Unterschiedliche Lebenswege, Erfahrungen und Perspektiven sollen dabei nicht als Gegensätze, sondern als Stärken des Landes verstanden werden. Gleichzeitig ist die Aktion als Einladung zum Mitmachen gedacht. Vereine, Initiativen, Unternehmen, Kommunen, Kultureinrichtungen und Privatpersonen können eigene Beiträge veröffentlichen und zeigen, worauf sie in Sachsen-Anhalt stolz sind. So soll ein vielfältiges Bild des Landes entstehen, geprägt von Tradition, Kreativität, Engagement und neuen Ideen. Zu den Initiatoren gehören unter anderem die Kulturstiftung Dessau-Wörlitz, die Stiftung Bauhaus Dessau, die Stiftung Luther-Gedenkstätten in Sachsen-Anhalt und viele mehr. Mit einem Pokalspiel gegen den ASV Hamm-Westfalen am 21. August starten die Handballer aus der Bauhausstadt in den Pflichtspielbetrieb. Der DRHV lud Anfang der Woche zur offiziellen Saisoneröffnungspressekonferenz ein. Cheftrainer Vanja Radic, Vereinsmanager Sebastian Glock und Teamkapitän Marcel Noack blickten auf die anstehende Saison.
1: Auf einem soliden 10. Platz konnte der Dessau-Roßlauer HV die vergangene Saison in der zweiten Handball-Bundesliga beenden. Nach einer intensiven Vorbereitungsphase steht nun schon der Start in die nächste Spielzeit kurz bevor. Am 17. August luden die Handballer zu ihrer alljährlichen Saisoneröffnungspressekonferenz ins Hauptgebäude der Stadtsparkasse Dessau ein. Der Blick ging zunächst auf die bisherigen Testspiele, von denen der Verein nur eins gegen die HSG Hanau gewinnen konnte.
2: Ja, also wenn man die Ergebnisse schaut, dann tatsächlich steht so fest, dass wir nur ein Spiel gewonnen haben und sehr viele Spiele knapp verloren haben. Und das war bewusst, dass wir versucht haben, die neuen Leute einzuspielen. Wir haben versucht, in verschiedensten Konstellationen zu spielen, unabhängig vom Ergebnis. Wir haben da wirklich nie geschaut, ob wir am Ende gewinnen oder verlieren, weil für mich stand, wie gesagt, das Eingespieltheit des Teams im Vordergrund. Und wie gesagt, durch die neue Konstellation war es viel wichtiger, dass alle Konstellationen immer wieder spielen, in Abwehr, in Angriff, um dann zur Vorbereitung, Start, eine Klarheit zu haben und die Jungs auch so weit zu bringen, dass alle in der Lage sind, dann am Ende bestmögliche Ergebnisse zu bringen.
1: Seit kurzem hat die Mannschaft von Vanja Radic mit Marcel Noack einen neuen Kapitän. Er wurde von seinen Teamkollegen gewählt und freut sich sehr über das Vertrauen. Wie schaut er nun auf die anstehende Saison?
3: Ziemlich positiv bisher, trotz den ganzen Verletzungen, die wir jetzt von letzter Saison noch mitgeschleppt haben, beziehungsweise frisch in der Vorbereitung bekommen haben, hat das kaum eine Rolle gespielt. Wir haben uns wirklich gut gezeigt in den Testspielen und die neuen Spieler gut integriert. Also das sind alles sehr junge Spieler, die perfekt in die Mannschaft passen, würde ich sagen, vom Spielerprofil. Natürlich kann man nicht erwarten, dass man nach ein oder anderthalb Monaten das ganze Potenzial aus den Spielern perfekt ins Team integriert. Das dauert einfach länger. Aber man sieht das Potenzial auf jeden Fall und ich hoffe, dass wir in den nächsten Wochen und Monaten dann wirklich auch eingespieltes Team werden, um an die 100% ranzukommen.
1: Um sportliche Bestleistungen erreichen zu können, muss auch das Ganze drumherum passen. Einer von vielen starken Partnern an der Seite des DRHV ist daher seit vielen Jahren die Stadtsparkasse Dessau.
4: Profisport finanziert sich tatsächlich hauptsächlich aus Sponsoring, gerade außerhalb des Fußballs, wo ein Großteil des Budgets aus Sponsorengeldern besteht. Das ist extrem wichtig und eben auch solche verlässlichen Partner, die ja schon seit Jahrzehnten an unserer Seite sind, da können wir stolz drauf sein, aber es ist auch nicht selbstverständlich. Deshalb gehört auch immer ein bisschen Dankbarkeit dazu.
1: In der Vorbereitungsphase hatte der DRHV mit großen Verletzungsproblemen zu kämpfen. Einige der verletzten Spieler werden bald wieder mit ins Training integriert. Wie schätzt Cheftrainer Vanja Radic den aktuellen Stand seiner Mannschaft ein?
2: Ja, wo die steht gegenüber den anderen Teams, das werden wir sehen. Aber ich glaube schon, dass wir gut durch die Vorbereitung gekommen sind und bereit sind zum Saisonstart. Natürlich durch die plötzliche Verletzungen, die entstanden sind in den ersten zwei Wochen, fehlt uns jetzt, würde ich sagen, schon eine Woche oder zwei, um auf Top-Level zu sein. Aber wir sind da komplett optimistisch und lieben Herausforderungen und versuchen, die bestmöglich jetzt auch zu bewältigen.
1: Und welche genauen Ziele hat sich der Handballverein nun für die anstehende Saison gesetzt?
4: Uns ist immer extrem wichtig, dass die Jungs das auch selber festlegen, weil wenn sie nicht an unsere Ziele glauben, dann macht man was falsch oder setzt falsche Ziele. Deshalb ist es heute Abend soweit, dass die Jungs sich die Ziele setzen. Aber wichtig ist uns, und ich glaube, das ist auch bei den Jungs so, dass man sich keine kleineren Ziele wie in der letzten Saison setzt. Und das ist, glaube ich, und wird auch so sein, dass die Jungs das heute Abend entscheiden. Ich glaube, wir haben eine gute Saison vor uns, gerade wenn man so viele Rückschläge auch schon in der Vorbereitung oder aus der letzten Saison mitgenommen hat, bin ich mir ziemlich sicher, dass es uns nur stärker gemacht hat und auch unsere Neuzugänge uns besser machen, und darüber freue ich mich, und endlich geht's wieder los.
1: Am 21. August startet der Pflichtspielbetrieb für die Biber im DHB-Pokal. Beim Zweitliga-Aufsteiger ASV Hamm-Westfalen wird sich entscheiden, wer in die zweite Pokalrunde einzieht. In der Liga trifft der DRHV dann am 29. August mit dem TV Emstetten auswärts auf den nächsten Aufsteiger. Das erste Heimspiel in der neuen Saison wird am 4. September um 20 Uhr in der Anhalt Arena ausgetragen. Zu Gast die Eulen Ludwigshafen.
0: In Dessau-Roßlau sind aktuell noch 132 Ausbildungsplätze frei, darunter 21 im Baugewerbe. Darauf weist die IG Bau Leipzig-Dessau mit Blick auf Zahlen der Arbeitsagentur hin. Besonders groß ist der Bedarf bei jungen Menschen ohne Berufsschulabschluss. 76% der Arbeitslosen unter 25 Jahren in Dessau-Roßlau haben keine abgeschlossene Berufsausbildung. Die IG Bau ermutigt Jugendliche und junge Erwachsene, jetzt noch nach einem Ausbildungsplatz zu suchen. Viele Ausbildungen starten im August oder September. Einige Betriebe nehmen aber auch im Oktober noch Bewerber auf. Unterstützung bieten die Jugendberufsagentur und die Arbeitsagentur. Auch eine direkte Nachfrage bei Betrieben kann sich lohnen, etwa für ein Praktikum oder einen Ausbildungsplatz. Dabei sollten Interessierte auf faire Ausbildungsbedingungen, Bezahlung und gute berufliche Perspektiven achten. Für die regionalen Fußballmannschaften aus der Landesklasse und der Kreisoberliga ist die Vorbereitungsphase bald zu Ende und der Ligabetrieb beginnt. In der vergangenen Woche gab es für den Dessauer SV noch ein Testspiel auf heimischen Rasen. Man durfte die Kreisoberliga-Aufsteiger oder Aufsteiger aus Mildensee begrüßen.
1: Zur Einstimmung auf die kommende Fußballsaison gab es am 12. August ein Dessauer Stadtderby auf dem Sportplatz Kienfichten zu sehen. Zum Testspiel empfing der Dessauer SV 97 den SV Mildensee. Der DSV konnte die vergangene Saison auf einem guten 5. Platz in der Landesklasse beenden. Die Gäste aus Mildensee schafften den Aufstieg in die Kreisoberliga. Die Hausherren starten deutlich besser und aktiver in die Partie. Nach Ecke von Philipp Markert hat Paul Apel die erste Chance per Kopf. Kein Problem für Mildensee-Keeper Christian Schröder. Nach einem Mildenseer Einwurf schnappt sich der DSV den Ball. Achaf Cheba zieht ab, knapp vorbei. Die Kienfichten-Kicker bleiben aber auf dem Gaspedal. Tim Esbach hat auf rechts außen viel Platz und bringt den Ball rein. Paul Apel wird noch entscheidend gestört und kann das Ding nicht aufs Tor bringen. In der 24. Minute dann die erste Chance für die Gäste. Benjamin Drängwitz schickt Fabian Fels. Der geht bis in den Strafraum durch, trifft dann aber nicht ins gewünschte Ziel. Sonst geben weiterhin die Gastgeber hier den Takt an. Einige weitere Vorstöße gibt es von ihnen zu sehen, ohne dass dabei aber wirkliche Torgefahr rumkommt. In Minute 37 Philipp Markert mit einem Freistoß. Christian Schröder unsicher und Luca Dico mit der Riesenchance. Danny Kwiatkowski klärt aber noch auf der Linie. Das hätte die Führung für die 97er sein müssen. 5 Minuten später der nächste Freistoß für den DSV. Diesmal getreten durch Tim Esbach, der auf Luca Dico rüberlegt. Eine wohltemperierte Flanke auf Martin Eckersberg und der köpft ein.

0: nach einem dominanten Auftritt in Durchgang 1 die verdiente Pausenführung für die Kienfichtenkicker. In die zweite Halbzeit starten die Mildenseer dann aber besser rein. Achraf Çeba kann Spielertrainer Lukas Dübeke nur per Foul stoppen. Gelb für Çeba und Freistoß für die Gäste. Lukas Dübeke bringt den dann auch rein. Der DSV klärt, aber Patrick Brudner holt sich die Kugel. Flanke ins Zentrum und Florian Schulze steht goldrichtig und kann ausgleichen. Also wieder alles auf Anfang. Der DSV braucht bis zur 62. Minute, um sich in Durchgang 2 anzumelden. Schlussmann Christian Schröder ist aber aufmerksam. Und der zweite Versuch von Paul Apel wird von Jeremy Noth auf der Linie geklärt. Sonst spielen hier aber hauptsächlich die Gäste in den zweiten 45 Minuten. Ein Freistoß von Fabian Fels geht hier über den Kasten. In der nächsten Szene steckt Lukas Dübeke auf Florian Schulze durch. Das geht alles sehr einfach für Mildensee. Schulze scheitert aber an DSV-Keeper Matthias Berger. Die Gastmannschaft drückt auf die Führung. Gleich drei vielversprechende Ecken haben sie hier hintereinander. Zunächst kann Matthias Berger gleich zweimal seine Mannschaft vor dem Rückstand bewahren. Beim dritten Standard ist es Marvin Stebani, der den Ball nicht über die Linie geköpft bekommt. Mittlerweile wäre die Gästeführung höchst verdient. Der nächste Freistoß für die Jungs in Grün, aber auch Jan Schulze macht daraus nichts. Und dann sehen die Heimfans auch mal wieder die eigene Mannschaft im Vorwärtsgang. Achraf Çeba sieht den einlaufenden Basim Hulva, der das Ding aus spitzem Winkel aber nicht aufs Tor bekommt. Wenige Minuten vor Schluss nochmal die Mildenseer mit einer Idee. Danilo Börs mit dem Ball nach vorne. Dominik Deißler kommt raus, kann aber nicht vernünftig klären. Und Jan Schulze muss nur noch das leere Tor treffen. Und das macht er auch. Große Freude beim Kreisoberligisten, der dieses Testspiel mit dem Lucky Punch für sich entscheidet. Mit 2:1 gewinnt der SV Mildensee. Der DSV machte in Hälfte 1 einen guten Eindruck, konnte aber im zweiten Durchgang nicht mehr wirklich überzeugen.
1: Wir sind natürlich dabei, einen neuen Umbruch vollziehen zu müssen, ja, den man natürlich dann halt auch heute schon gesehen hat, dass es halt noch viel Leerlauf ist. Aber unterm Strich, wie gesagt, ist ein Lernprozess und wir müssen halt Step by Step die nächsten Schlüsse daraus ziehen. Und am Freitag haben wir dann beim Paschleber CSV, glaube ich, schon wieder die nächste Möglichkeit. Und auch die letzte Möglichkeit ist dann nächste Woche im Pokal. Geht nach Krapin oder halt nach Rottleben.
2: Ja, also erstmal großen Applaus an die Mannschaft, an jeden Einzelnen. Wir stecken noch tief in der Vorbereitung und ich denke, dass wirklich jeder alles gegeben hat, bis auf die ersten 45 Minuten, wo wir uns erstmal finden mussten. Aber in der zweiten Halbzeit haben wir halt komplett das Gegenteil bewiesen und haben gezeigt, was für eine tolle Mannschaft wir sein können und was für einen Teamgeist wir haben.
0: Beide Trainer haben sich klare Ziele für die kommende Saison in ihren jeweiligen Ligen gesetzt.
1: Die Zielsetzung ist in erster Linie erstmal die, dass wir im Prinzip uns erstmal finden müssen. Ja, und natürlich wollen wir, wenn es geht, natürlich nichts mit dem Abstieg zu tun haben. Wird verdammt schwer, habe ich auch den Jungs eben nochmal gesagt. Ja, uns wird keiner was schenken. Ja, und auch die letzten Jahre stabile Platzierungen wird es dieses Jahr vielleicht nicht so geben. Wir müssen uns halt mehr zusammenreißen. Wir haben halt Spieler Säulen, die halt stützend waren für die Mannschaft, verlassen und müssen das natürlich neu kompensieren. Mit neuen Leuten, mit jungen Leuten. Aber deshalb, wie gesagt, werden wir Step by Step gucken und Spiel für Spiel denken und schauen, dass wir Punkt für Punkt uns ergattern, um dann halt auch nichts mit dem Abstieg zu tun zu haben. Das ist das oberste Ziel mit. Ja, und dann sollte das auch am Ende reichen. Wir sind da optimistisch.
2: Ja, also wir sind bestens vorbereitet, hatten schon den einen oder anderen guten Gegner in der Vorbereitung. Wir geben weiterhin im Training Gas. Und ich denke, wenn die Mannschaft eine sehr gute Einstellung hat und weiter im Training Gas gibt, dann sehe ich uns eigentlich nicht unter den letzten 5, 6 Mannschaften, sondern eher Blickfeld nach vorne unter die ersten 10.
0: Die Mildenseer waren nach dem Testspiel direkt im Rang 1 RBW-Kreispokal gefordert und konnten hier gegen Blau-Weiß-Kliken mit 2:1 gewinnen. Am 23. August steht für sie gleich die zweite Runde im Pokal an. Auf dem Sportplatz Mildensee empfangen sie den SV 1898 Wulfen. Am gleichen Tag spielt auch der DSV im Kreispokal. Die Kienfichtenkicker treffen

0: treffen auswärts auf den VfB Preußen-Krepin. Eine Woche später geht dann der Spielbetrieb in der Landesklasse sowie in der Kreisoberliga los.
1: Die nächste Hauptuntersuchung steht irgendwann für Ihren Pkw oder Anhänger an. Doch wann genau ist der nächste Termin fällig? Das lässt sich auf der Prüfplakette, in der Zulassungsbescheinigung Teil 1 oder im letzten HU-Bericht nachlesen. Damit der Termin nicht in Vergessenheit gerät, bietet DEKRA einen kostenlosen HU-Erinnerungsservice per E-Mail an. Darauf weist Norbert Zahn, DEKRA-Niederlassungsleiter in Dessau-Roßlau hin. Für die Nutzung ist lediglich eine Anmeldung erforderlich. Wer bislang noch keine HU bei DEKRA durchführen ließ oder dessen letzter DEKRA-HU-Bericht älter als November 2021 ist, kann sich für den einmaligen HU-Erinnerungsservice für Neukunden anmelden. Wurde die letzte HU bei DEKRA durchgeführt und befindet sich auf dem Prüfbericht ein QR-Code? Auf den DEKRA-HU-Berichten ist dieser seit November 2021 nämlich zu finden. In diesem Fall können sich Fahrzeughalter über die im QR-Code enthaltene ID für den wiederkehrenden HU-Erinnerungsservice registrieren. Der wiederkehrende Service erinnert per E-Mail automatisch an den nächsten fälligen Hauptuntersuchungstermin. Voraussetzung für die Anmeldung ist der QR-Code auf dem DEKRA-Prüfbericht. Mit dieser Information sind wir am Ende unserer Mittwochsausgabe der Zeitnah Nachrichten. Schauen jetzt noch auf das Wetter und auf die Meldungen aus der Region. Am Donnerstag um 18 Uhr melden wir uns dann aus der Zeitnah Redaktion mit frischen Meldungen wieder. Bis dahin, machen Sie's gut und auf Wiedersehen.
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3: Der Donnerstag zieht die Temperaturen wieder kräftig nach oben. Eine Maximaltemperatur von 27 Grad Celsius sind zu erwarten. Und das Ganze bei bewölktem Himmel. Der Regen bleibt uns vom Hals. Jedoch gibt es dafür Böen von bis zu 41 Stundenkilometern, neben den mäßigen Winden aus dem Südwesten.

0: Die Köthener Badewelt soll energetisch fit für die Zukunft gemacht werden. Dafür fließen jetzt 1,8 Millionen Euro Fördermittel aus dem Land. Geld aus dem Europäischen Fonds für regionale Entwicklung. Insgesamt werden rund 2,7 Millionen Euro in die Sanierung investiert.
1: Wir haben uns beworben, also eigentlich haben wir uns schon seit vielen Jahren um Fördermittel gekümmert, haben leider nie zum Erfolg geführt, unsere Bemühungen. Wir freuen uns natürlich jetzt, dass wir aus den Effizienzprogrammen des Landes Fördermittel von zweimal rund 900.000 Euro erhalten. Das sind zwei Maßnahmen, die darüber finanziert werden können für dieses Spat.
0: Die erste Maßnahme betrifft die Gebäudehülle. Fenster, Dachaufbauten, Fassade und Dämmung sollen energetisch verbessert werden. Die zweite große Baustelle ist die Energiezentrale.
1: Einmal wird es eine Investition in die Gebäudehülle geben. Das sind natürlich alles, Effizienzprogramm sagt schon, energetische Maßnahmen, die zu entsprechenden Energieeinsparungen führen sollen. Und die zweite Maßnahme ist dann die Energiezentrale, die auch ertüchtigt werden muss und wo wir dann auch natürlich erwarten, entsprechende Betriebskosten in Zukunft einzusparen. Und das Ganze soll natürlich auch nachhaltig sein. Das sind die Bedingungen des Förderprogramms.
0: Geplant sind unter anderem eine Luftwärmepumpe und eine Pelletkesselanlage. Auch eine Photovoltaikanlage soll installiert werden. Der Hintergrund: Schwimmbäder gehören zu den besonders energieintensiven öffentlichen Gebäuden. Viel Wärme und Strom werden gebraucht. Für Wasser, Raumluft, Lüftung und die Technik.
2: Nun, wir wissen doch alle, dass insbesondere öffentlich genutzte Gebäude, in denen nicht gewohnt, aber sehr viel Leben, gewohnt wird, aber sehr viel Leben stattfindet, einen hohen Sanierungsbedarf haben. Das gilt für Kitas, für Schulen, es gilt auch für Schwimmbäder im ganzen Land. Und unser Effizienzprogramm will eben solche nicht bewohnbaren, aber genutzten öffentlichen Gebäude energetisch sanieren lassen. Wir wollen das also fördern und das tun wir hier ganz konkret.
0: Mit der Sanierung soll der Energieverbrauch der Badewelt deutlich sinken. Mehr als 250.000 Kilowattstunden Strom und Wärme sollen jedes Jahr eingespart werden. Das entspricht rund 62,6% des derzeitigen Energiebedarfs.
2: Das Gesamtvolumen hier liegt bei rund 2,7 Millionen Euro Investment. Für energetische Sanierung, das kann die Fassade betreffen, das kann die Schaltzentrale betreffen, auch die Nutzung von Photovoltaik. Und Köthen hat hier, vertreten durch die Palm Springs GmbH, einen sehr überzeugenden Antrag gestellt. Unsere Investitionsbank hat das bewilligt und gesagt, da sind 90% Förderung möglich, 1,8 Millionen Euro, die sicherlich gut investiertes Geld sind.
0: Das Land übernimmt damit rund 90% der förderfähigen Kosten. Für die Stadt und den Betreiber ist die Förderung nach jahrelangen Bemühungen ein wichtiger Schritt. Doch die energetische Sanierung soll nicht die einzige Veränderung bleiben.
1: Das Bad wurde 2002 in Betrieb genommen und man sieht doch an der einen oder anderen Stelle, dass entsprechender Handlungsbedarf besteht. Und in einer dritten Maßnahme, wo die Finanzierung, noch leicht offen ist, wir hoffen natürlich, weitere Fördermittel aus dem Bundesprogramm Schwimmbadförderung zu erhalten. Die dritte Maßnahme wäre die Einhausung des Außenbereiches, wo natürlich man am Ende auch noch mal Energieeinsparungen verzeichnen könnte.
0: Auch die Außenanlagen sollen perspektivisch umgestaltet werden. Geplant sind unter anderem ein neuer Spielplatz und eine Fahrradständeranlage. Wann die Bauarbeiten für die energetische Sanierung starten können, ist noch nicht endgültig klar. Zunächst müssen die Vergabeverfahren durchgeführt werden. Nach derzeitiger Planung könnte es Mitte kommenden Jahres losgehen. Dann könnte es allerdings auch Einschränkungen für die Badegäste geben.
1: Das wird natürlich mit entsprechenden einschneidenden Maßnahmen verbunden sein. Das heißt, der Betrieb wird nicht wie sonst üblich hier stattfinden können. Man muss sehen, inwieweit das Bad insgesamt geschlossen werden muss oder ob man bestimmte Maßnahmen im laufenden Betrieb durchführen kann. Aber da ist es noch zu früh, um entsprechende Aussagen zu treffen.
0: Fest steht, mit der energetischen Sanierung soll die Köthener Badewelt deutlich weniger Energie verbrauchen und damit langfristig auch wirtschaftlicher betrieben werden können. Für die Stadt geht es dabei um mehr als Gebäudetechnik. Die Badewelt ist auch ein Ort, an dem Kinder schwimmen lernen und Generationen zusammenkommen.
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4: Mit großen Schritten rückt eines der Veranstaltungshighlights

0: Highlights des Jahres in Roßlau näher. Das 45. Heimat- und Schifferfest. Vom 27. bis 30. August verwandelt sich die Schifferstadt in einen Treffpunkt für Einheimische und Gäste. Einen ersten Vorgeschmack auf das Programm gaben die Organisatoren am 13. August bei einem Pressegespräch im Roßlauer Rathaus, bei dem sie das vielfältige Festprogramm vorstellten.
1: Das sind ein paar Höhepunkte, die im Prinzip wirklich dazugekommen sind. Und ich würde mich freuen, wenn Sie alle zu uns kommen, wenn wir gemeinsam ein schönes Fest erleben, ein sicheres Fest vor allen Dingen, und dann haben wir auch Spaß. Wir freuen uns drauf, lassen Sie sich überraschen, kommen Sie uns besuchen, feiern Sie mit uns gemeinsam und dann ist alles okay.
0: Das Festwochenende beginnt am Donnerstag um 18.30 Uhr mit der großen Eröffnung. Auf dem Luftplatz findet dazu die traditionelle Flaggenhissung statt. Anschließend zieht es die Festgesellschaft ins Festzelt, wo um 19.30 Uhr der Fassbieranstich durch den Oberbürgermeister Dr. Robert Reck erfolgt. Am Freitag startet das Festgeschehen mit den Schaustellern und einem abwechslungsreichen Programm im Festzelt und dem beliebten Seniorennachmittag. Am Abend dürfen sich die Besucher auf Live-Musik und beste Unterhaltung freuen. Der Samstag bildet den Höhepunkt des Festwochenendes. Neben einem bunten Kinderprogramm und verschiedenen Live-Konzerten erwarten die Besucher zahlreiche Vorführungen an und auf der Elbe. Dazu gehören spannende Präsentationen von Motor- und Modellbooten. Darüber hinaus sorgt ein vielfältiges Rahmenprogramm für Unterhaltung bei Groß und Klein. Am Sonntag beginnt der letzte Festtag um 9.30 Uhr mit einem Gottesdienst, gefolgt vom Kaffeekonzert und gemütlichen Beisammensein, und endet wieder im Festzelt. Im vergangenen Jahr standen die Organisatoren bei den Vorbereitungen vor einigen finanziellen Herausforderungen. Wie gestaltet sich in diesem Jahr die finanzielle Situation und wie ist der aktuelle Stand der Vorbereitung?
1: Wir sind fertig. Wir haben alles in trockenen Tüchern und Sicherheitsvorkehrungen sind getroffen, das Programm steht. Ein bisschen Geld müssen wir noch einsammeln, ansonsten passt hoffentlich alles. Also in diesem Jahr hat das eigentlich super geklappt durch den Kooperationsvertrag, den wir ja nun geschlossen haben. War das also mit den Finanzen auch einfacher als im letzten Jahr. Und ansonsten sind eigentlich die Akteure fast die gleichen. Fast jeder weiß, was er zu tun hat. Es gibt viele Neuerungen, die das Programm also bereichern. Und insofern passt alles.
0: Auch wenn das Heimat- und Schifferfest in diesem Jahr wie geplant stattfinden kann, haben sich die Organisatoren aufgrund der finanziellen Situation dazu entschieden, das traditionsreiche Fest künftig nur noch alle 2 Jahre auszurichten.
1: Ja, das hat einfach wirtschaftliche Gründe. Wir haben es erläutert im Einzelnen und sehr ausführlich. Und ich denke, dass manche sicherlich dafür kein Verständnis haben, aber das sind dann auch die Leute, die uns ohnehin nicht unterstützen. Insofern, was du machst, machst du meistens. Du kannst also machen, was du willst. Irgendjemand findet es immer nicht richtig, aber ich denke, das ist der richtige Weg. Ja?
0: Besonderer Dank gilt den DVV Stadtwerken Dessau und der Stadtsparkasse Dessau sowie den zahlreichen freiwilligen Unterstützern, die das Fest mit ihren Spenden und ihrem Engagement unterstützen. Dank dieser Hilfe kann das Heimat- und Schifferfest in diesem Jahr wieder stattfinden. Für eine sichere Heimreise der Besucher werden zudem erneut Nachtbusse eingesetzt, die auch zu später Stunde für eine gute Anbindung sorgen.

Ich freue mich, dass Sie dabei sind und damit herzlich willkommen an diesem Mittwoch zu den zeitnahen Nachrichten hier auf RAN 1. Mit der Kampagne Hashtag Stolz auf Vielfalt wollen zahlreiche Kulturinstitutionen sichtbar machen, was Sachsen-Anhalt auszeichnet und die Menschen

0: Privatpersonen können eigene Beiträge veröffentlichen und zeigen, worauf sie in Sachsen-Anhalt stolz sind. So soll ein vielfältiges Bild des Landes entstehen, geprägt von Tradition, Kreativität, Engagement und neuen Ideen. Zu den Initiatoren gehören unter anderem die Kulturstiftung Dessau-Wörlitz, die Stiftung Bauhaus Dessau, die Stiftung Luther-Gedenkstätten in Sachsen-Anhalt und viele mehr. Mit einem Pokalspiel gegen den ASV Hamm-Westfalen am 21. August starten die Handballer aus der Bauhausstadt in den Pflichtspielbetrieb. Der DRHV lud Anfang der Woche zur offiziellen Saisoneröffnungspressekonferenz ein. Cheftrainer Vanja Radic, Vereinsmanager Sebastian Glock und Teamkapitän Marcel Noack blickten auf die anstehende Saison.
1: Auf einem soliden 10. Platz konnte der Dessau-Roßlauer HV die vergangene Saison in der 2. Handball-Bundesliga beenden. Nach einer intensiven Vorbereitungsphase steht nun schon der Start in die nächste Spielzeit kurz bevor. Am 17. August luden die Handballer zu ihrer alljährlichen Saisoneröffnungspressekonferenz ins Hauptgebäude der Stadtsparkasse Dessau ein. Der Blick ging zunächst auf die bisherigen Testspiele, von denen der Verein nur eins gegen die HSG Hanau gewinnen konnte.
2: Ja, also wenn man die Ergebnisse schaut, dann tatsächlich steht so fest, dass wir nur ein Spiel gewonnen haben und sehr viele Spiele knapp verloren haben. Und das war bewusst, dass wir versucht haben, die neuen Leute einzuspielen. Wir haben versucht, in verschiedensten Konstellationen zu spielen, unabhängig vom Ergebnis. Wir haben da wirklich nicht geschaut, ob wir am Ende gewinnen oder verlieren, weil für mich stand, wie gesagt, das Eingespieltheit des Teams im Vordergrund. Und wie gesagt, durch die neue Konstellation war es viel wichtiger, dass alle Konstellationen immer wieder spielen, in Abwehr, in Angriff, um dann zur Vorbereitung, Start, eine Klarheit zu haben und die Jungs auch so weit zu bringen, dass alle in der Lage sind, dann am Ende bestmögliche Ergebnisse zu bringen.
1: Seit kurzem hat die Mannschaft von Vanja Radic mit Marcel Noack einen neuen Kapitän. Er wurde von seinen Teamkollegen gewählt und freut sich sehr über das Vertrauen. Wie schaut er nun auf die anstehende Saison?
3: Ziemlich positiv bisher, trotz den ganzen Verletzungen, die wir jetzt von letzter Saison noch mitgeschleppt haben, beziehungsweise frisch in der Vorbereitung bekommen haben, hat das kaum eine Rolle gespielt. Wir haben uns wirklich gut gezeigt in den Testspielen und die neuen Spieler gut integriert. Also das sind alles sehr junge Spieler, die perfekt in die Mannschaft passen, würde ich sagen, vom Spielerprofil. Natürlich kann man nicht erwarten, dass man nach ein oder anderthalb Monaten das ganze Potenzial aus den Spielern perfekt ins Team integriert. Das dauert einfach länger. Aber man sieht das Potenzial auf jeden Fall und ich hoffe, dass wir in den nächsten Wochen und Monaten dann wirklich auch eingespieltes Team werden, um an die 100% ranzukommen.
1: Um sportliche Bestleistungen erreichen zu können, muss auch das Ganze drumherum passen. Einer von vielen starken Partnern an der Seite des DRHV ist daher seit vielen Jahren die Stadtsparkasse Dessau.
4: Profisport finanziert sich tatsächlich hauptsächlich aus Sponsoring, gerade außerhalb des Fußballs, wo ein Großteil des Budgets aus Sponsorengeldern besteht. Das ist extrem wichtig und eben auch solche verlässlichen Partner, die ja schon seit Jahrzehnten an unserer Seite sind, da können wir stolz drauf sein, aber es ist auch nicht selbstverständlich. Deshalb gehört auch immer ein bisschen Dankbarkeit dazu.
1: In der Vorbereitungsphase hatte der DRHV mit großen Verletzungsproblemen zu kämpfen. Einige der verletzten Spieler werden bald wieder mit ins Training integriert. Wie schätzt Cheftrainer Vanja Radic den aktuellen Stand seiner Mannschaft ein?
2: Ja, wo die steht gegenüber den anderen Teams, das werden wir sehen. Aber ich glaube schon, dass wir gut durch die Vorbereitung gekommen sind und bereit sind zum Saisonstart. Natürlich durch die plötzliche Verletzungen, die entstanden sind in den ersten 2 Wochen, fehlt uns jetzt, würde ich sagen, schon eine Woche oder zwei, um auf Top-Level zu sein, aber wir sind da komplett optimistisch und lieben Herausforderungen und versuchen die bestmöglich jetzt auch zu bewältigen.
1: Und welche genauen Ziele hat sich der Handballverein nun für die anstehende Saison gesetzt?
4: Uns ist immer extrem wichtig, dass die Jungs das auch selber festlegen, weil wenn sie nicht an unsere Ziele glauben, dann macht man was falsch oder setzt falsche Ziele. Deshalb ist es heute Abend soweit, dass die Jungs sich die Ziele setzen. Aber

0: Wichtig ist uns, und ich glaube, das ist auch bei den Jungs so, dass man sich keine kleineren Ziele wie in der letzten Saison setzt. Und das ist, glaube ich, und wird auch so sein, dass die Jungs das heute Abend entscheiden. Ich glaube, wir haben eine gute Saison vor uns. Gerade wenn man so viele Rückschläge auch schon in der Vorbereitung oder aus der letzten Saison mitgenommen hat, bin ich mir ziemlich sicher, dass es uns nur stärker gemacht hat und auch unsere Neuzugänge uns besser machen. Und darüber freue ich mich, und endlich geht's wieder los.
1: Am 21. August startet der Pflichtspielbetrieb für die Biber im DHB-Pokal. Beim Zweitliga-Aufsteiger ASV Hamm-Westfalen wird sich entscheiden, wer in die zweite Pokalrunde einzieht. In der Liga trifft der DRHV dann am 29. August mit dem TV Emstetten auswärts auf den nächsten Aufsteiger. Das erste Heimspiel in der neuen Saison wird am 4. September um 20 Uhr in der Anhalt Arena ausgetragen. Zu Gast die Eulen Ludwigshafen.
2: In Dessau-Roßlau sind aktuell noch 132 Ausbildungsplätze frei, darunter 21 im Baugewerbe. Darauf weist die IG Bau Leipzig-Dessau mit Blick auf Zahlen der Arbeitsagentur hin. Besonders groß ist der Bedarf bei jungen Menschen ohne Berufsschulabschluss. 76% der Arbeitslosen unter 25 Jahren in Dessau-Roßlau haben keine abgeschlossene Berufsausbildung. Die IG Bau ermutigt Jugendliche und junge Erwachsene, jetzt noch nach einem Ausbildungsplatz zu suchen. Viele Ausbildungen starten im August oder September. Einige Betriebe nehmen aber auch im Oktober noch Bewerber auf. Unterstützung bieten die Jugendberufsagentur und die Arbeitsagentur. Auch eine direkte Nachfrage bei Betrieben kann sich lohnen, etwa für ein Praktikum oder einen Ausbildungsplatz. Dabei sollten Interessierte auf faire Ausbildungsbedingungen, Bezahlung und gute berufliche Perspektiven achten. Für die regionalen Fußballmannschaften aus der Landesklasse und der Kreisoberliga ist die Vorbereitungsphase bald zu Ende und der Ligabetrieb beginnt. In der vergangenen Woche gab es für den Dessauer SV noch ein Testspiel auf heimischen Rasen. Man durfte die Kreisoberliga-Aufsteiger oder Aufsteiger aus Mildensee begrüßen.
1: Zur Einstimmung auf die kommende Fußballsaison gab es am 12. August ein Dessauer Stadtderby auf dem Sportplatz Kienfichten zu sehen. Zum Testspiel empfing der Dessauer SV 97 den SV Mildensee. Der DSV konnte die vergangene Saison auf einem guten 5. Platz in der Landesklasse beenden. Die Gäste aus Mildensee schafften den Aufstieg in die Kreisoberliga. Die Hausherren starten deutlich besser und aktiver in die Partie. Nach Ecke von Philipp Markert hat Paul Apel die erste Chance per Kopf. Kein Problem für Mildensee-Keeper Christian Schröder. Nach einem Mildenseer Einwurf schnappt sich der DSV den Ball. Achaf Cheba zieht ab, knapp vorbei. Die Kienfichten-Kicker bleiben aber auf dem Gaspedal. Tim Esbach hat auf rechts außen viel Platz und bringt den Ball rein. Paul Apel wird noch entscheidend gestört und kann das Ding nicht aufs Tor bringen. In der 24. Minute dann die erste Chance für die Gäste. Benjamin Drängwitz schickt Fabian Fels. Der geht bis in den Strafraum durch, trifft dann aber nicht ins gewünschte Ziel. Sonst geben weiterhin die Gastgeber hier den Takt an. Einige weitere Vorstöße gibt es von ihnen zu sehen, ohne dass dabei aber wirkliche Torgefahr rumkommt. In Minute 37 Philipp Markert mit einem Freistoß. Christian Schröder unsicher und Luca Dico mit der Riesenchance. Danny Kwiatkowski klärt aber noch auf der Linie. Das hätte die Führung für die 97er sein müssen. 5 Minuten später der nächste Freistoß für den DSV. Diesmal getreten durch Tim Esbach, der auf Luca Dico rüberlegt. Eine wohltemperierte Flanke auf Martin Eckersberg und der köpft ein. Nach einem dominanten Auftritt in Durchgang 1 die verdiente Pausenführung für die Kienfichtenkicker. In die zweite Halbzeit starten die Mildenseer dann aber besser rein. Achaf Cheba kann Spielertrainer Lukas Dübeke nur per Foul stoppen. Gelb für Cheba und Freistoß für die Gäste. Lukas Dübeke bringt den dann auch rein. Der DSV klärt, aber Patrick Brudner holt sich die Kugel. Flanke ins Zentrum und Florian Schulze steht goldrichtig und kann ausgleichen. Also wieder alles auf Anfang. Der DSV braucht bis zur 62. Minute, um sich in Durchgang 2 anzumelden. Schlussmann

0: Christian Schröder ist aber aufmerksam. Und der zweite Versuch von Paul Apel wird von Jeremy Noth auf der Linie geklärt. Sonst spielen hier aber hauptsächlich die Gäste in den zweiten 45 Minuten. Ein Freistoß von Fabian Fels geht hier über den Kasten. In der nächsten Szene steckt Lukas Tübeke auf Florian Schulze durch. Das geht alles sehr einfach für Mildensee. Schulze scheitert aber an DSV-Keeper Matthias Berger. Die Gastmannschaft drückt auf die Führung. Gleich drei vielversprechende Ecken haben sie hier hintereinander. Zunächst kann Matthias Berger gleich zweimal seine Mannschaft vor dem Rückstand bewahren. Beim dritten Standard ist es Marvin Stebani, der den Ball nicht über die Linie geköpft bekommt. Mittlerweile wäre die Gästeführung höchst verdient. Der nächste Freistoß für die Jungs in Grün, aber auch Jan Schulze macht daraus nichts. Und dann sehen die Heimfans auch mal wieder die eigene Mannschaft im Vorwärtsgang. Achraf Scheber sieht den einlaufenden Basim Hulwar, der das Ding aus spitzem Winkel aber nicht aufs Tor bekommt. Wenige Minuten vor Schluss nochmal die Mildenseer mit einer Idee. Danilo Börs mit dem Ball nach vorne. Dominik Deißler kommt raus, kann aber nicht vernünftig klären. Und Jan Schulze muss nur noch das leere Tor treffen. Und das macht er auch. Große Freude beim Kreisoberligisten, der dieses Testspiel mit dem Lucky Punch für sich entscheidet. Mit 2:1 gewinnt der SV Mildensee. Der DSV machte in Hälfte 1 einen guten Eindruck, konnte aber im zweiten Durchgang nicht mehr wirklich überzeugen.
1: Wir sind natürlich dabei, einen neuen Umbruch vollziehen zu müssen, ja, den man natürlich dann halt auch heute schon gesehen hat, dass es halt noch viel Leerlauf ist. Aber unterm Strich, wie gesagt, ist ein Lernprozess und wir müssen halt Step by Step die nächsten Schlüsse daraus ziehen. Und am Freitag haben wir dann beim Paschleber CSV, glaube ich, schon wieder die nächste Möglichkeit. Und auch die letzte Möglichkeit ist dann nächste Woche im Pokal. Geht nach Krepin oder halt nach Rottleben.
2: Ja, also erstmal großen Applaus an die Mannschaft, an jeden Einzelnen. Wir stecken noch tief in der Vorbereitung und ich denke, dass wirklich jeder alles gegeben hat, bis auf die ersten 45 Minuten, wo wir uns erstmal finden mussten. Aber in der zweiten Halbzeit haben wir halt komplett das Gegenteil bewiesen und haben gezeigt, was für eine tolle Mannschaft wir sein können und was für einen Teamgeist wir haben.
0: Beide Trainer haben sich klare Ziele für die kommende Saison in ihren jeweiligen Ligen gesetzt.
1: Die Zielsetzung ist in erster Linie erstmal die, dass wir im Prinzip uns erstmal finden müssen. Ja, und natürlich wollen wir, wenn es geht, natürlich nichts mit dem Abstieg zu tun haben. Wird verdammt schwer, habe ich auch den Jungs eben nochmal gesagt. Ja, uns wird keiner was schenken. Ja, und auch die letzten Jahre stabile Platzierungen wird es dieses Jahr vielleicht nicht so geben. Wir müssen uns halt mehr zusammenreißen. Wir haben uns als Spieler Säulen, die halt stützend waren für die Mannschaft, verlassen und müssen das natürlich neu kompensieren. Mit neuen Leuten, mit jungen Leuten. Aber deshalb, wie gesagt, werden wir Step by Step gucken und Spiel für Spiel denken und schauen, dass wir Punkt für Punkt uns ergattern, um dann halt auch nichts mit dem Abstieg zu tun zu haben. Das ist das oberste Ziel mit. Ja, und dann sollte das auch am Ende reichen. Wir sind da optimistisch.
2: Ja, also wir sind bestens vorbereitet, hatten schon den einen oder anderen guten Gegner in der Vorbereitung. Wir geben weiterhin im Training Gas. Und ich denke, wenn die Mannschaft eine sehr gute Einstellung hat und weiter im Training Gas gibt, dann sehe ich uns eigentlich nicht unter den letzten 5, 6 Mannschaften, sondern eher Blickfeld nach vorn unter die ersten 10.
0: Die Mildenseer waren nach dem Testspiel direkt im Rang 1 RBW-Kreispokal gefordert und konnten hier gegen Blau-Weiß-Klieken mit 2:1 gewinnen. Am 23. August steht für sie gleich die zweite Runde im Pokal an. Auf dem Sportplatz Mildensee empfangen sie den SV 1898 Wulfen. Am gleichen Tag spielt auch der DSV im Kreispokal. Die Kienfichtenkicker treffen auswärts auf den VfB Preußen Krepin. Eine Woche später geht dann der Spielbetrieb in der Landesklasse sowie in der Kreisoberliga los.
3: 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Darauf weist Norbert Zahn, DEKRA-Niederlassungsleiter in Dessau-Roßlau hin. 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Wurde die letzte HU bei DEKRA durchgeführt und befindet sich auf dem Prüfbericht ein QR-Code? 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Der wiederkehrende Service erinnert per E-Mail automatisch an den nächsten fälligen Hauptuntersuchungstermin. Voraussetzung für die Anmeldung ist der QR-Code auf dem DEKRA-Prüfbericht. Mit dieser Information sind wir am Ende unserer Mittwochsausgabe der Zeitnah Nachrichten, schauen jetzt noch auf das Wetter und auf die Meldungen aus der Region. Am Donnerstag um 18 Uhr melden wir uns dann aus der Zeitnah Redaktion mit frischen Meldungen wieder. Bis dahin, machen Sie es gut und auf Wiedersehen.
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Der Donnerstag zieht die Temperaturen wieder kräftig nach oben. Eine Maximaltemperatur von 27 Grad Celsius sind zu erwarten. Und das Ganze bei bewölktem Himmel. Der Regen bleibt uns vom Hals. Jedoch gibt es dafür Böen von bis zu 41 Stundenkilometern, neben den mäßigen Winden aus dem Südwesten.

0: Die Köthener Badewelt soll energetisch fit für die Zukunft gemacht werden. Dafür fließen jetzt 1,8 Millionen Euro Fördermittel aus dem Land. Geld aus dem Europäischen Fonds für regionale Entwicklung. Insgesamt werden rund 2,7 Millionen Euro in die Sanierung investiert.
1: Wir haben uns beworben, also eigentlich haben wir uns schon seit vielen Jahren um Fördermittel gekümmert, haben leider nie zum Erfolg geführt, unsere Bemühungen. Wir freuen uns natürlich jetzt, dass wir aus dem Effizienzprogramm des Landes Fördermittel von ja zweimal rund 900.000 Euro erhalten. Das sind zwei Maßnahmen, die darüber finanziert werden können für dieses Spat.
0: Die erste Maßnahme betrifft die Gebäudehülle. Fenster, Dachaufbauten, Fassade und Dämmung sollen energetisch verbessert werden. Die zweite große Baustelle ist die Energiezentrale.
1: Einmal wird es eine Investition in die Gebäudehülle geben. Das sind natürlich alles, Effizienzprogramm sagt schon, energetische Maßnahmen, die zu entsprechenden Energieeinsparungen führen sollen. Und die zweite Maßnahme ist dann die Energiezentrale, die auch ertüchtigt werden muss und wo wir dann auch natürlich erwarten, entsprechende Betriebskosten in Zukunft einzusparen. Und das Ganze soll natürlich auch nachhaltig sein. Das sind die Bedingungen des Förderprogramms.
0: Geplant sind unter anderem eine Luftwärmepumpe und eine Pelletkesselanlage. Auch eine Photovoltaikanlage soll installiert werden. Der Hintergrund: Schwimmbäder gehören zu den besonders energieintensiven öffentlichen Gebäuden. Viel Wärme und Strom werden gebraucht. Für Wasser, Raumluft, Lüftung und die Technik.
2: Nun, wir wissen doch alle, dass insbesondere öffentlich genutzte Gebäude, in denen nicht gewohnt, aber sehr viel Leben, gewohnt wird, aber sehr viel Leben stattfindet, einen hohen Sanierungsbedarf haben. Das gilt für Kitas, für Schulen, es gilt auch für Schwimmbäder im ganzen Land. Und unser Effizienzprogramm will eben solche nicht bewohnbaren, aber genutzten öffentlichen Gebäude energetisch sanieren lassen. Wir wollen das also fördern und das tun wir hier ganz konkret.
0: Mit der Sanierung soll der Energieverbrauch der Badewelt deutlich sinken. Mehr als 250.000 Kilowattstunden Strom und Wärme sollen jedes Jahr eingespart werden. Das entspricht rund 62,6% des derzeitigen Energiebedarfs.
2: Das Gesamtvolumen hier liegt bei rund 2,7 Millionen Euro Investment. Für energetische Sanierung, das kann die Fassade betreffen, das kann die Schaltzentrale betreffen, auch die Nutzung von Photovoltaik. Und Köthen hat hier, vertreten durch die Palm Springs GmbH, einen sehr überzeugenden Antrag gestellt. Unsere Investitionsbank hat das bewilligt und gesagt, da sind 90% Förderung möglich, 1,8 Millionen Euro, die sicherlich gut investiertes Geld sind.
0: Das Land übernimmt damit rund 90% der förderfähigen Kosten. Für die Stadt und den Betreiber ist die Förderung nach jahrelangen Bemühungen ein wichtiger Schritt. Doch die energetische Sanierung soll nicht die einzige Veränderung bleiben.
1: Das Bad wurde 2002 in Betrieb genommen und man sieht doch an der einen oder anderen Stelle, dass entsprechender Handlungsbedarf besteht. Und in einer dritten Maßnahme, wo die Finanzierung, ich sag mal, noch leicht offen ist, wir hoffen natürlich, weitere Fördermittel aus dem Bundesprogramm Schwimmbadförderung zu erhalten. Die dritte Maßnahme wäre die Einhausung des Außenbereiches, wo natürlich man am Ende auch noch mal Energieeinsparungen verzeichnen könnte.
0: Auch die Außenanlagen sollen perspektivisch umgestaltet werden. Geplant sind unter anderem ein neuer Spielplatz und eine Fahrradständeranlage. Wann die Bauarbeiten für die energetische Sanierung starten können, ist noch nicht endgültig klar. Zunächst müssen die Vergabeverfahren durchgeführt werden. Nach derzeitiger Planung könnte es Mitte kommenden Jahres losgehen. Dann könnte es allerdings auch Einschränkungen für die Badegäste geben.
1: Das wird natürlich mit entsprechenden einschneidenden Maßnahmen verbunden sein. Das heißt, der Betrieb wird nicht wie sonst üblich hier stattfinden können. Man muss sehen, inwieweit das Bad insgesamt geschlossen werden muss oder ob man bestimmte Maßnahmen im laufenden Betrieb durchführen kann. Aber da ist es noch zu früh, um entsprechende Aussagen zu treffen.
0: Fest steht, mit der energetischen Sanierung soll die Köthener Badewelt deutlich weniger Energie verbrauchen und damit langfristig auch wirtschaftlicher betrieben werden können. Für die Stadt geht es dabei um mehr als Gebäudetechnik. Die Badewelt ist auch ein Ort, an dem Kinder schwimmen lernen und Generationen zusammenkommen.
3: Mit großen Schritten rückt eines der Veranstaltungshighlights des Jahres in Roßlau näher. Das 45. Heimat- und Schifferfest. Vom 27. bis 30. August verwandelt sich die Schifferstadt in einen Treffpunkt für Einheimische und Gäste. Einen ersten Vorgeschmack auf das Programm gaben die Organisatoren am 13. August bei einem Pressegespräch im Roßlauer Rathaus, bei dem sie das vielfältige Festprogramm vorstellten.
4: Das sind ein paar Höhepunkte, die im Prinzip wirklich dazugekommen sind. Und ich würde mich freuen, wenn Sie alle zu uns kommen, wenn wir gemeinsam ein schönes Fest erleben, ein sicheres Fest vor allen Dingen, und dann haben wir auch Spaß. Wir freuen uns drauf, lassen Sie sich überraschen, kommen Sie uns besuchen, feiern Sie mit uns gemeinsam und dann ist alles okay.
3: Das Festwochenende beginnt am Donnerstag um 18.30 Uhr mit der großen Eröffnung. Auf dem Luftplatz findet dazu die traditionelle Flaggenhissung statt. Anschließend zieht es die Festgesellschaft ins Festzelt, wo um 19.30 Uhr der Fassbieranstich durch den Oberbürgermeister Dr. Robert Reck erfolgt. Am Freitag startet das Festgeschehen mit den Schaustellern und einem abwechslungsreichen Programm im Festzelt und dem beliebten Seniorennachmittag. Am Abend dürfen sich die Besucher auf Live-Musik und beste Unterhaltung freuen. Der Samstag bildet den Höhepunkt des Festwochenendes. Neben einem bunten Kinderprogramm und verschiedenen Live-Konzerten erwarten die Besucher zahlreiche Vorführungen an und auf der Elbe. Dazu gehören spannende Präsentationen von Motor- und Modellbooten. Darüber hinaus sorgt ein vielfältiges Rahmenprogramm für Unterhaltung bei Groß und Klein. Am Sonntag beginnt der letzte Festtag um 9.30 Uhr mit einem Gottesdienst, gefolgt vom Kaffeekonzert und gemütlichen Beisammensein, und endet wieder im Festzelt. Im vergangenen Jahr standen die Organisatoren bei den Vorbereitungen vor einigen finanziellen Herausforderungen. Wie gestaltet sich in diesem Jahr die finanzielle Situation und wie ist der aktuelle Stand der Vorbereitung?
4: Wir sind fertig. Wir haben alles in trockenen Tüchern und Sicherheitsvorkehrungen sind getroffen, das Programm steht. Ein bisschen Geld müssen wir noch einsammeln, ansonsten passt hoffentlich alles. Also in diesem Jahr hat das eigentlich super geklappt durch den Kooperationsvertrag, den wir ja nun geschlossen haben. War das also mit den Finanzen auch einfacher als im letzten Jahr. Und ansonsten sind eigentlich die Akteure fast die gleichen. Fast jeder weiß, was er zu tun hat. Es gibt viele Neuerungen, die das Programm also bereichern. Und insofern passt alles.
3: Auch wenn das Heimat- und Schifferfest in diesem Jahr wie geplant stattfinden kann, haben sich die Organisatoren aufgrund der finanziellen Situation dazu entschieden, das traditionsreiche Fest künftig nur noch alle 2 Jahre auszurichten.
4: Ja, das hat einfach wirtschaftliche Gründe. Wir haben es erläutert im Einzelnen und sehr ausführlich. Und ich denke, dass manche sicherlich dafür kein Verständnis haben, aber das sind dann auch die Leute, die uns ohnehin nicht unterstützen. Insofern, was du machst, machst du meistens, du kannst also machen, was du willst. Irgendjemand findet es immer nicht richtig, aber ich denke, das ist der richtige Weg. Ja?
3: Besonderer Dank gilt den DVV Stadtwerken Dessau und der Stadtsparkasse Dessau sowie den zahlreichen freiwilligen Unterstützern, die das Fest mit ihren Spenden und ihrem Engagement unterstützen. Dank dieser Hilfe kann das Heimat- und Schifferfest in diesem Jahr wieder stattfinden. Für eine sichere Heimreise der Besucher werden zudem erneut Nachtbusse eingesetzt, die auch zu später Stunde für eine gute Anbindung sorgen.

0: Ich freue mich, dass Sie dabei sind und damit herzlich willkommen an diesem Mittwoch zu den zeitnahen Nachrichten hier auf RAN 1. Mit der Kampagne Hashtag Stolz auf Vielfalt wollen zahlreiche Kulturinstitutionen sichtbar machen, was Sachsen-Anhalt auszeichnet und die Menschen im Land miteinander verbindet. Im Mittelpunkt stehen die unterschiedlichen Facetten des Bundeslandes. Handwerk und Erfindergeist, Kultur und Kreativität, Wissenschaft und Bildung, Erinnerung und Verantwortung sowie Ehrenamt und demokratisches Engagement. Unter dem Hashtag werden dazu in den sozialen Medien verschiedene Motive und Botschaften veröffentlicht. Die Kampagne steht für Vielfalt, Offenheit und gesellschaftlichen Zusammenhalt. Unterschiedliche Lebenswege, Erfahrungen und Perspektiven sollen dabei nicht als Gegensätze, sondern als Stärken des Landes verstanden werden. Gleichzeitig ist die Aktion als Einladung zum Mitmachen gedacht. Vereine, Initiativen, Unternehmen, Kommunen, Kultureinrichtungen und Privatpersonen können eigene Beiträge veröffentlichen und zeigen, worauf sie in Sachsen-Anhalt stolz sind. So soll ein vielfältiges Bild des Landes entstehen, geprägt von Tradition, Kreativität, Engagement und neuen Ideen. Zu den Initiatoren gehören unter anderem die Kulturstiftung Dessau-Wörlitz, die Stiftung Bauhaus Dessau, die Stiftung Luther-Gedenkstätten in Sachsen-Anhalt und viele mehr. Mit einem Pokalspiel gegen den ASV Hamm-Westfalen am 21. August starten die Handballer aus der Bauhausstadt in den Pflichtspielbetrieb. Der DRHV lud Anfang der Woche zur offiziellen Saisoneröffnungspressekonferenz ein. Cheftrainer Vanja Radic, Vereinsmanager Sebastian Glock und Teamkapitän Marcel Noack blickten auf die anstehende Saison.
1: Auf einem soliden 10. Platz konnte der Dessau-Roßlauer HV die vergangene Saison in der zweiten Handball-Bundesliga beenden. Nach einer intensiven Vorbereitungsphase steht nun schon der Start in die nächste Spielzeit kurz bevor. Am 17. August luden die Handballer zu ihrer alljährlichen Saisoneröffnungspressekonferenz ins Hauptgebäude der Stadtsparkasse Dessau ein. Der Blick ging zunächst auf die bisherigen Testspiele, von denen der Verein nur eins gegen die HSG Hanau gewinnen konnte.
2: Ja, also wenn man die Ergebnisse schaut, dann tatsächlich steht so fest, dass wir nur ein Spiel gewonnen haben und sehr viele Spiele knapp verloren haben. Und das war bewusst, dass wir versucht haben, die neuen Leute einzuspielen. Wir haben versucht, in verschiedensten Konstellationen zu spielen, unabhängig vom Ergebnis. Wir haben da wirklich nie geschaut, ob wir am Ende gewinnen oder verlieren, weil für mich stand, wie gesagt, das Eingespieltheit des Teams im Vordergrund. Und wie gesagt, durch die neue Konstellation war es viel wichtiger, dass alle Konstellationen immer wieder spielen, in Abwehr, in Angriff, um dann zur Vorbereitung, Start, eine Klarheit zu haben und die Jungs auch so weit zu bringen, dass alle in der Lage sind, dann am Ende bestmögliche Ergebnisse zu bringen.
1: Seit kurzem hat die Mannschaft von Vanja Radic mit Marcel Noack einen neuen Kapitän. Er wurde von seinen Teamkollegen gewählt und freut sich sehr über das Vertrauen. Wie schaut er nun auf die anstehende Saison?
3: Ziemlich positiv bisher, trotz den ganzen Verletzungen, die wir jetzt von letzter Saison noch mitgeschleppt haben, beziehungsweise frisch in der Vorbereitung bekommen haben, war das kaum hat das kaum eine Rolle gespielt. Wir haben uns wirklich gut gezeigt in den Testspielen und die neuen Spieler gut integriert. Also das sind alles sehr junge Spieler, die perfekt in die Mannschaft passen, würde ich sagen, vom Spielerprofil. Natürlich kann man nicht erwarten, dass man nach ein oder anderthalb Monaten das ganze Potenzial aus den Spielern perfekt ins Team integriert. Das dauert einfach länger. Aber man sieht das Potenzial auf jeden Fall und ich hoffe, dass wir in den nächsten Wochen und Monaten dann wirklich auch eingespieltes Team werden, um an die 100% ranzukommen.
1: Um sportliche Bestleistungen erreichen zu können, muss auch das Ganze drumherum passen. Einer von vielen starken Partnern an der Seite des DRHV ist daher seit vielen Jahren die Stadtsparkasse Dessau.
4: Profisport finanziert sich tatsächlich hauptsächlich aus Sponsoring, gerade außerhalb des Fußballs, wo ein Großteil des Budgets aus Sponsorengeldern besteht. Das ist extrem wichtig und eben auch solche verlässlichen Partner, die ja schon seit Jahrzehnten an unserer Seite sind, da können wir stolz drauf sein, aber es ist auch nicht selbstverständlich. Deshalb gehört auch immer ein bisschen Dankbarkeit dazu.
1: In der Vorbereitungsphase hatte der DRHV mit großen Verletzungsproblemen zu kämpfen. Einige der verletzten Spieler werden bald wieder mit ins Training integriert. Wie schätzt Cheftrainer Vanja Radic den aktuellen Stand seiner Mannschaft ein?
2: Ja, wo die steht gegenüber den anderen Teams, das werden wir sehen. Ich glaube schon, dass wir gut durch die Vorbereitung gekommen sind und bereit sind zum Saisonstart. Natürlich durch die plötzliche Verletzungen, die entstanden sind in den ersten 2 Wochen, fehlt uns jetzt, würde ich sagen, schon 1 Woche oder 2, um auf Top-Level zu sein. Aber wir sind da komplett optimistisch und lieben Herausforderungen und versuchen, die bestmöglich jetzt auch zu bewältigen.
1: Und welche genauen Ziele hat sich der Handballverein nun für die anstehende Saison gesetzt?
4: Uns ist immer extrem wichtig, dass die Jungs das auch selber festlegen, weil wenn sie nicht an unsere Ziele glauben, dann macht man was falsch oder setzt falsche Ziele. Deshalb ist es heute Abend soweit, dass die Jungs sich die Ziele setzen. Aber wichtig ist uns, und ich glaube, das ist auch bei den Jungs so, dass man sich keine kleineren Ziele wie in der letzten Saison setzt. Und das ist, glaube ich, und wird auch so sein, dass die Jungs das heute Abend entscheiden. Ich glaube, wir haben eine gute Saison vor uns. Gerade wenn man so viele Rückschläge auch schon in der Vorbereitung oder aus der letzten Saison mitgenommen hat, bin ich mir ziemlich sicher, dass es uns nur stärker gemacht hat und auch unsere Neuzugänge uns besser machen. Und darüber freue ich mich und endlich geht's wieder los.
1: Am 21. August startet der Pflichtspielbetrieb für die Biber im DHB-Pokal. Beim Zweitliga-Aufsteiger ASV Hamm-Westfalen wird sich entscheiden, wer in die zweite Pokalrunde einzieht. In der Liga trifft der DRHV dann am 29. August mit dem TV Emstetten auswärts auf den nächsten Aufsteiger. Das erste Heimspiel in der neuen Saison wird am 4. September um 20 Uhr in der Anhalt Arena ausgetragen. Zu Gast die Eulen Ludwigshafen.
0: In Dessau-Roßlau sind aktuell noch 132 Ausbildungsplätze frei, darunter 21 im Baugewerbe. Darauf weist die IG Bau Leipzig-Dessau mit Blick auf Zahlen der Arbeitsagentur hin. Besonders groß ist der Bedarf bei jungen Menschen ohne Berufsschulabschluss. 76% der Arbeitslosen unter 25 Jahren in Dessau-Roßlau haben keine abgeschlossene Berufsausbildung. Die IG Bau ermutigt Jugendliche und junge Erwachsene, jetzt noch nach einem Ausbildungsplatz zu suchen. Viele Ausbildungen starten im August oder September. Einige Betriebe nehmen aber auch im Oktober noch Bewerber auf. Unterstützung bieten die Jugendberufsagentur und die Arbeitsagentur. Auch eine direkte Nachfrage bei Betrieben kann sich lohnen, etwa für ein Praktikum oder einen Ausbildungsplatz. Dabei sollten Interessierte auf faire Ausbildungsbedingungen, Bezahlung und gute berufliche Perspektiven achten. Für die regionalen Fußballmannschaften aus der Landesklasse und der Kreisoberliga ist die Vorbereitungsphase bald zu Ende und der Ligabetrieb beginnt. In der vergangenen Woche gab es für den Dessauer SV noch ein Testspiel auf heimischen Rasen. Man durfte die Kreisoberliga-Aufsteiger oder Aufsteiger aus Mildensee begrüßen.
1: Zur Einstimmung auf die kommende Fußballsaison gab es am 12. August ein Dessauer Stadtderby auf dem Sportplatz Kienfichten zu sehen. Zum Testspiel empfing der Dessauer SV 97 den SV Mildensee. Der DSV konnte die vergangene Saison auf einem guten 5. Platz in der Landesklasse beenden. Die Gäste aus Mildensee schafften den Aufstieg in die Kreisoberliga. Die Hausherren starten deutlich besser und aktiver in die Partie. Nach Ecke von Philipp Markert hat Paul Apel die erste Chance per Kopf. Kein Problem für Mildensee-Keeper Christian Schröder. Nach einem Mildenseer Einwurf schnappt sich der DSV den Ball. Achraf Cheba zieht ab, knapp vorbei. Die Kienfichten-Kicker bleiben aber auf dem Gaspedal. Tim Esbach hat auf rechts außen viel Platz und bringt den Ball rein. Paul Apel wird noch entscheidend gestört und kann das Ding nicht aufs Tor bringen. In der 24. Minute dann die erste Chance für die Gäste. Benjamin Drängwitz schickt Fabian Fels. Der geht bis in den Strafraum durch, trifft dann aber nicht ins gewünschte Ziel. Sonst geben weiterhin die Gastgeber hier den Takt an. Einige weitere Vorstöße gibt es von ihnen zu sehen, ohne dass dabei aber wirkliche Torgefahr rumkommt. In Minute 37 Philipp Markert mit einem Freistoß. Christian Schröder unsicher und Luka Dico mit der Riesenchance. Danny Kwiatkowski klärt aber noch auf der Linie. Das hätte die Führung für die 97er sein müssen. 5 Minuten später der nächste Freistoß für den DSV. Diesmal getreten durch Tim Esbach, der auf Luka Dico rüberlegt. Eine wohltemperierte Flanke auf Martin Eckersberg und der köpft ein. Nach einem dominanten Auftritt in Durchgang 1 die verdiente Pausenführung für die Kienfichtenkicker. In die zweite Halbzeit starten die Mildenseer dann aber besser rein. Achraf Czeba kann Spielertrainer Lukas Dübeke nur per Foul stoppen. Gelb für Czeba und Freistoß für die Gäste. Lukas Dübeke bringt den dann auch rein. Der DSV klärt, aber Patrick Brudner holt sich die Kugel. Flanke ins Zentrum und Florian Schulze steht goldrichtig und kann ausgleichen. Also wieder alles auf Anfang. Der DSV braucht bis zur 62. Minute, um sich in Durchgang 2 anzumelden. Schlussmann Christian Schröder ist aber aufmerksam und der zweite Versuch von Paul Apel wird von Jeremy Noth auf der Linie geklärt. Sonst spielen hier aber hauptsächlich die Gäste in den zweiten 45 Minuten. Ein Freistoß von Fabian Fels geht hier über den Kasten. In der nächsten Szene steckt Lukas Dübeke auf Florian Schulze durch. Das geht alles sehr einfach für Mildensee. Schulze scheitert aber an DSV-Keeper Matthias Berger. Die Gastmannschaft drückt auf die Führung. Gleich 3 vielversprechende Ecken haben sie hier hintereinander. Zunächst kann Matthias Berger gleich 2-mal seine Mannschaft vor dem Rückstand bewahren. Beim dritten Standard ist es Marvin Stebani, der den Ball nicht über die Linie geköpft bekommt. Mittlerweile wäre die Gästeführung höchst verdient. Der nächste Freistoß für die Jungs in Grün, aber auch Jan Schulze macht daraus nichts. Und dann sehen die Heimfans auch mal wieder die eigene Mannschaft im Vorwärtsgang. Achraf Czeba sieht den einlaufenden Basim Hulva, der das Ding aus spitzem Winkel aber nicht aufs Tor bekommt. Wenige Minuten vor Schluss nochmal die Mildenseer mit einer Idee. Danilo Börs mit dem Ball nach vorne. Dominik Deißler kommt raus, kann aber nicht vernünftig klären. Und Jan Schulze muss nur noch das leere Tor treffen. Und das macht er auch. Große Freude beim Kreisoberligisten, der dieses Testspiel mit dem Lucky Punch für sich entscheidet. Mit 2:1 gewinnt der SV Mildensee. Der DSV machte in Hälfte 1 einen guten Eindruck, konnte aber im zweiten Durchgang nicht mehr wirklich überzeugen.
5: Wir sind natürlich dabei, einen neuen Umbruch vollziehen zu müssen, ja, den man natürlich dann halt auch heute schon gesehen hat, dass es halt noch viel Leerlauf ist. Aber unterm Strich, wie gesagt, ist ein Lernprozess und wir müssen halt Step by Step die nächsten Schlüsse daraus ziehen. Und am Freitag haben wir dann beim Paschleber SV, glaube ich, schon wieder die nächste Möglichkeit. Und auch die letzte Möglichkeit ist dann nächste Woche im Pokal. Geht nach Krapin oder halt nach Rottleben.
6: Ja, also erstmal großen Applaus an die Mannschaft, an jeden Einzelnen. Wir stecken noch tief in der Vorbereitung und ich denke, dass wirklich jeder alles gegeben hat, bis auf die ersten 45 Minuten, wo wir uns erstmal finden mussten. Aber in der zweiten Halbzeit haben wir halt komplett das Gegenteil bewiesen und haben gezeigt, was für eine tolle Mannschaft wir sein können und was für einen Teamgeist wir haben.
1: Beide Trainer haben sich klare Ziele für die kommende Saison in ihren jeweiligen Ligen gesetzt.
5: Die Zielsetzung ist in erster Linie erstmal die, dass wir im Prinzip uns erstmal finden müssen. Ja, und natürlich wollen wir, wenn es geht, natürlich nichts mit dem Abstieg zu tun haben. Wird verdammt schwer, habe ich auch den Jungs eben nochmal gesagt. Ja, uns wird keiner was schenken. Ja, und auch die letzten Jahre stabile Platzierungen wird es dieses Jahr vielleicht nicht so geben. Wir müssen uns halt mehr zusammenreißen. Wir haben uns als Spieler Säulen, die halt stützend waren für die Mannschaft, verlassen und müssen das natürlich neu kompensieren. Mit neuen Leuten, mit jungen Leuten. Aber deshalb, wie gesagt, werden wir Step by Step gucken und Spiel für Spiel denken und schauen, dass wir Punkt für Punkt uns ergattern, um dann halt auch nichts mit dem Abstieg zu tun zu haben. Das ist das oberste Ziel mit. Ja, und dann sollte das auch am Ende reichen. Wir sind da optimistisch.
6: Ja, also wir sind bestens vorbereitet, hatten schon den einen oder anderen guten Gegner in der Vorbereitung. Wir geben weiterhin im Training Gas. Und ich denke, wenn die Mannschaft eine sehr gute Einstellung hat und weiter im Training Gas gibt, dann sehe ich uns eigentlich nicht unter den letzten 5, 6 Mannschaften, sondern eher Blickfeld nach vorne unter die ersten 10.
1: Die Mildenseer waren nach dem Testspiel direkt im Rang 1 RBW-Kreispokal gefordert und konnten hier gegen Blau-Weiß-Kliken mit 2:1 gewinnen. Am 23. August steht für sie gleich die zweite Runde im Pokal an. Auf dem Sportplatz Mildensee empfangen sie den SV 1898 Wulfen. Am gleichen Tag spielt auch der DSV im Kreispokal. Die Kienfichtenkicker treffen auswärts auf den VfB Preußen-Krepin. Eine Woche später geht dann der Spielbetrieb in der Landesklasse sowie in der Kreisoberliga los.
0: 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Darauf weist Norbert Zahn, DEKRA-Niederlassungsleiter in Dessau-Roßlau hin. 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Der wiederkehrende Service erinnert per E-Mail automatisch an den nächsten fälligen Hauptuntersuchungstermin. Voraussetzung für die Anmeldung ist der QR-Code auf dem DEKRA-Prüfbericht. Mit dieser Information sind wir am Ende unserer Mittwochsausgabe der Zeitnah Nachrichten. Schauen jetzt noch auf das Wetter und auf die Meldungen aus der Region. Am Donnerstag um 18 Uhr melden wir uns dann aus der Zeitnah Redaktion mit frischen Meldungen wieder. Bis dahin, machen Sie es gut und auf Wiedersehen.
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Der Donnerstag zieht die Temperaturen wieder kräftig nach oben. Eine Maximaltemperatur von 27 Grad Celsius sind zu erwarten. Und das Ganze bei bewölktem Himmel. Der Regen bleibt uns vom Hals. Jedoch gibt es dafür Böen von bis zu 41 Stundenkilometern, neben den mäßigen Winden aus dem Südwesten.

0: Die Köthener Badewelt soll energetisch fit für die Zukunft gemacht werden. Dafür fließen jetzt 1,8 Millionen Euro Fördermittel aus dem Land. Geld aus dem Europäischen Fonds für regionale Entwicklung. Insgesamt werden rund 2,7 Millionen Euro in die Sanierung investiert.
1: Wir haben uns beworben, also eigentlich haben wir uns schon seit vielen Jahren um Fördermittel gekümmert, haben leider nie zum Erfolg geführt, unsere Bemühungen. Wir freuen uns natürlich jetzt, dass wir aus den Effizienzprogrammen des Landes Fördermittel von ja zweimal rund 900.000 Euro erhalten. Das sind zwei Maßnahmen, die darüber finanziert werden können für dieses Spat.
0: Die erste Maßnahme betrifft die Gebäudehülle. Fenster, Dachaufbauten, Fassade und Dämmung sollen energetisch verbessert werden. Die zweite große Baustelle ist die Energiezentrale.
1: Einmal wird es eine Investition in die Gebäudehülle geben. Das sind natürlich alles, Effizienzprogramm sagt schon, energetische Maßnahmen, die zu entsprechenden Energieeinsparungen führen sollen. Und die zweite Maßnahme ist dann die Energiezentrale, die auch ertüchtigt werden muss und wo wir dann auch natürlich erwarten, entsprechende Betriebskosten in Zukunft einzusparen. Und das Ganze soll natürlich auch nachhaltig sein. Das sind die Bedingungen des Förderprogramms.
0: Geplant sind unter anderem eine Luftwärmepumpe und eine Pelletkesselanlage. Auch eine Photovoltaikanlage soll installiert werden. Der Hintergrund: Schwimmbäder gehören zu den besonders energieintensiven öffentlichen Gebäuden. Viel Wärme und Strom werden gebraucht. Für Wasser, Raumluft, Lüftung und die Technik.
2: Nun, wir wissen doch alle, dass insbesondere öffentlich genutzte Gebäude, in denen nicht gewohnt, aber sehr viel Leben, gewohnt wird, aber sehr viel Leben stattfindet, einen hohen Sanierungsbedarf haben. Das gilt für Kitas, für Schulen, es gilt auch für Schwimmbäder im ganzen Land. Und unser Effizienzprogramm will eben solche nicht bewohnbaren, aber genutzten öffentlichen Gebäude energetisch sanieren lassen. Wir wollen das also fördern und das tun wir hier ganz konkret.
0: Mit der Sanierung soll der Energieverbrauch der Badewelt deutlich sinken. Mehr als 250.000 Kilowattstunden Strom und Wärme sollen jedes Jahr eingespart werden. Das entspricht rund 62,6% des derzeitigen Energiebedarfs.
2: Das Gesamtvolumen hier liegt bei rund 2,7 Millionen Euro Investment für energetische Sanierung. Das kann die Fassade betreffen, das kann die Schaltzentrale betreffen, auch die Nutzung von Photovoltaik. Und Köthen hat hier, vertreten durch die Palm Springs GmbH, einen sehr überzeugenden Antrag gestellt. Unsere Investitionsbank hat das bewilligt und gesagt, da sind 90% Förderung möglich, 1,8 Millionen Euro, die sicherlich gut investiertes Geld sind.
0: Das Land übernimmt damit rund 90% der förderfähigen Kosten. Für die Stadt und den Betreiber ist die Förderung nach jahrelangen Bemühungen ein wichtiger Schritt. Doch die energetische Sanierung soll nicht die einzige Veränderung bleiben.
1: Das Bad wurde 2002 in Betrieb genommen und man sieht doch an der einen oder anderen Stelle, dass entsprechender Handlungsbedarf besteht. Und in einer dritten Maßnahme, wo die Finanzierung, ich sag mal, noch leicht offen ist, wir hoffen natürlich, weitere Fördermittel aus dem Bundesprogramm Schwimmbadförderung zu erhalten. Die dritte Maßnahme wäre die Einhausung des Außenbereiches, wo natürlich man am Ende auch noch mal Energieeinsparungen verzeichnen könnte.
0: Auch die Außenanlagen sollen perspektivisch umgestaltet werden. Geplant sind unter anderem ein neuer Spielplatz und eine Fahrradständeranlage. Wann die Bauarbeiten für die energetische Sanierung starten können, ist noch nicht endgültig klar. Zunächst müssen die Vergabeverfahren durchgeführt werden. Nach derzeitiger Planung könnte es Mitte kommenden Jahres losgehen. Dann könnte es allerdings auch Einschränkungen für die Badegäste geben.
1: Das wird natürlich mit entsprechenden einschneidenden Maßnahmen verbunden sein. Das heißt, der Betrieb wird nicht wie sonst üblich hier stattfinden können. Man muss sehen, inwieweit das Bad insgesamt geschlossen werden muss oder ob man bestimmte Maßnahmen im laufenden Betrieb durchführen kann. Aber da ist es noch zu früh, um entsprechende Aussagen zu treffen.
0: Fest steht: Mit der energetischen Sanierung soll die Köthener Badewelt deutlich weniger Energie verbrauchen und damit langfristig auch wirtschaftlicher betrieben werden können. Für die Stadt geht es dabei um mehr als Gebäudetechnik. Die Badewelt ist auch ein Ort, an dem Kinder schwimmen lernen und Generationen zusammenkommen.
3: einmal zu mir.
4: Mit großen Schritten rückt eines der Veranstaltungshighlights des Jahres in Roßlau näher. Das 45. Heimat- und Schifferfest. Vom 27. bis 30. August verwandelt sich die Schifferstadt in einen Treffpunkt für Einheimische und Gäste. Einen ersten Vorgeschmack auf das Programm gaben die Organisatoren am 13. August bei einem Pressegespräch im Roßlauer Rathaus, bei dem sie das vielfältige Festprogramm vorstellten.
5: Das sind ein paar Höhepunkte, die im Prinzip wirklich dazugekommen sind. Und ich würde mich freuen, wenn Sie alle zu uns kommen, wenn wir gemeinsam ein schönes Fest erleben, ein sicheres Fest vor allen Dingen, und dann haben wir auch Spaß. Wir freuen uns drauf, lassen Sie sich überraschen, kommen Sie uns besuchen, feiern Sie mit uns gemeinsam und dann ist alles okay.
4: Das Festwochenende beginnt am Donnerstag um 18.30 Uhr mit der großen Eröffnung. Auf dem Luftplatz findet dazu die traditionelle Flaggenhissung statt. Anschließend zieht es die Festgesellschaft ins Festzelt, wo um 19.30 Uhr der Fassbieranstich durch den Oberbürgermeister Dr. Robert Reck erfolgt. Am Freitag startet das Festgeschehen mit den Schaustellern und einem abwechslungsreichen Programm im Festzelt und dem beliebten Seniorennachmittag. Am Abend dürfen sich die Besucher auf Live-Musik und beste Unterhaltung freuen. Der Samstag bildet den Höhepunkt des Festwochenendes. Neben einem bunten Kinderprogramm und verschiedenen Live-Konzerten erwarten die Besucher zahlreiche Vorführungen an und auf der Elbe. Dazu gehören spannende Präsentationen von Motor- und Modellbooten. Darüber hinaus sorgt ein vielfältiges Rahmenprogramm für Unterhaltung bei Groß und Klein. Am Sonntag beginnt der letzte Festtag um 9.30 Uhr mit einem Gottesdienst, gefolgt vom Kaffeekonzert und gemütlichen Beisammensein, und endet wieder im Festzelt. Im vergangenen Jahr standen die Organisatoren bei den Vorbereitungen vor einigen finanziellen Herausforderungen. Wie gestaltet sich in diesem Jahr die finanzielle Situation und wie ist der aktuelle Stand der Vorbereitung?
5: Wir sind fertig. Wir haben alles in trockenen Tüchern und Sicherheitsvorkehrungen sind getroffen, das Programm steht. Ein bisschen Geld müssen wir noch einsammeln, ansonsten passt hoffentlich alles. Also in diesem Jahr hat das eigentlich super geklappt durch den Kooperationsvertrag, den wir ja nun geschlossen haben. War das also mit den Finanzen auch einfacher als im letzten Jahr. Und ansonsten sind eigentlich die Akteure fast die gleichen. Fast jeder weiß, was er zu tun hat. Es gibt viele Neuerungen, die das Programm also bereichern. Und insofern passt alles.
4: Auch wenn das Heimat- und Schifferfest in diesem Jahr wie geplant stattfinden kann, haben sich die Organisatoren aufgrund der finanziellen Situation dazu entschieden, das traditionsreiche Fest künftig nur noch alle 2 Jahre auszurichten.
5: Ja, das hat einfach wirtschaftliche Gründe. Wir haben es erläutert im Einzelnen und sehr ausführlich. Und ich denke, dass manche sicherlich dafür kein Verständnis haben, aber das sind dann auch die Leute, die uns ohnehin nicht unterstützen. Insofern, was du machst, machst du meistens. Du kannst also machen, was du willst. Irgendjemand findet es immer nicht richtig, aber ich denke, das ist der richtige Weg. Ja?
4: Besonderer Dank gilt den DVV Stadtwerken Dessau und der Stadtsparkasse Dessau sowie den zahlreichen freiwilligen Unterstützern, die das Fest mit ihren Spenden und ihrem Engagement unterstützen. Dank dieser Hilfe kann das Heimat- und Schifferfest in diesem Jahr wieder stattfinden. Für eine sichere Heimreise der Besucher werden zudem erneut Nachtbusse eingesetzt, die auch zu später Stunde für eine gute Anbindung sorgen.

Ich freue mich, dass Sie dabei sind und damit herzlich willkommen an diesem Mittwoch zu den zeitnahen Nachrichten hier auf RAN 1. Mit der Kampagne Hashtag Stolz auf Vielfalt wollen zahlreiche Kulturinstitutionen sichtbar machen, was Sachsen-Anhalt auszeichnet und die Menschen im Land miteinander verbindet. Im Mittelpunkt stehen die unterschiedlichen Facetten des Bundeslandes. Handwerk und Erfindergeist, Kultur und Kreativität, Wissenschaft und Bildung, Erinnerung und Verantwortung sowie Ehrenamt und demokratisches Engagement. Unter dem Hashtag werden dazu in den sozialen Medien verschiedene Motive und Botschaften veröffentlicht. Die Kampagne steht für Vielfalt, Offenheit und gesellschaftlichen Zusammenhalt. Unterschiedliche Lebenswege, Erfahrungen und Perspektiven sollen dabei nicht als Gegensätze, sondern als Stärken des Landes verstanden werden. Gleichzeitig ist die Aktion als Einladung zum Mitmachen gedacht. Vereine, Initiativen, Unternehmen, Kommunen, Kultureinrichtungen und Privatpersonen

0: blicken auf die anstehende Saison.
1: Auf einem soliden 10. Platz konnte der Dessau-Roßlauer HV die vergangene Saison in der zweiten Handball-Bundesliga beenden. Nach einer intensiven Vorbereitungsphase steht nun schon der Start in die nächste Spielzeit kurz bevor. Am 17. August luden die Handballer zu ihrer alljährlichen Saisoneröffnungspressekonferenz ins Hauptgebäude der Stadtsparkasse Dessau ein. Der Blick ging zunächst auf die bisherigen Testspiele, von denen der Verein nur eins gegen die HSG Hanau gewinnen konnte.
2: Ja, also wenn man die Ergebnisse schaut, dann tatsächlich steht so fest, dass wir nur ein Spiel gewonnen haben und sehr viele Spiele knapp verloren haben. Und das war bewusst, dass wir versucht haben, die neuen Leute einzuspielen. Wir haben versucht, in verschiedensten Konstellationen zu spielen, unabhängig vom Ergebnis. Wir haben da wirklich nie geschaut, ob wir am Ende gewinnen oder verlieren, weil für mich stand, wie gesagt, das Eingespielte des Teams im Vordergrund. Und wie gesagt, durch die neue Konstellation war es viel wichtiger, dass alle Konstellationen immer wieder spielen, in Abwehr, in Angriff, um dann zur Vorbereitung, Start, eine Klarheit zu haben und die Jungs auch so weit zu bringen, dass alle in der Lage sind, dann am Ende bestmögliche Ergebnisse zu bringen.
1: Seit kurzem hat die Mannschaft von Vanja Radic mit Marcel Nowak einen neuen Kapitän. Er wurde von seinen Teamkollegen gewählt und freut sich sehr über das Vertrauen. Wie schaut er nun auf die anstehende Saison?
3: Ziemlich positiv bisher, trotz den ganzen Verletzungen, die wir jetzt von letzter Saison noch mitgeschleppt haben, beziehungsweise frisch in der Vorbereitung bekommen haben, hat das kaum eine Rolle gespielt. Wir haben uns wirklich gut gezeigt in den Testspielen und die neuen Spieler gut integriert. Also das sind alles sehr junge Spieler, die perfekt in die Mannschaft passen, würde ich sagen, vom Spielerprofil. Natürlich kann man nicht erwarten, dass man nach ein oder anderthalb Monaten das ganze Potenzial aus den Spielern perfekt ins Team integriert. Das dauert einfach länger. Aber man sieht das Potenzial auf jeden Fall und ich hoffe, dass wir in den nächsten Wochen und Monaten dann wirklich auch eingespieltes Team werden, um an die 100% ranzukommen.
1: Um sportliche Bestleistungen erreichen zu können, muss auch das Ganze drumherum passen. Einer von vielen starken Partnern an der Seite des DRHV ist daher seit vielen Jahren die Stadtsparkasse Dessau.
4: Profisport finanziert sich tatsächlich hauptsächlich aus Sponsoring, gerade außerhalb des Fußballs, wo ein Großteil des Budgets aus Sponsorengeldern besteht. Das ist extrem wichtig und eben auch solche verlässlichen Partner, die ja schon seit Jahrzehnten an unserer Seite sind, da können wir stolz drauf sein, aber es ist auch nicht selbstverständlich. Deshalb gehört auch immer ein bisschen Dankbarkeit dazu.
1: In der Vorbereitungsphase hatte der DRHV mit großen Verletzungsproblemen zu kämpfen. Einige der verletzten Spieler werden bald wieder mit ins Training integriert. Wie schätzt Cheftrainer Vanja Radic den aktuellen Stand seiner Mannschaft ein?
2: Ja, wo die steht gegenüber den anderen Teams, das werden wir sehen. Ich glaube schon, dass wir gut durch die Vorbereitung gekommen sind und bereit sind zum Saisonstart. Natürlich durch die plötzliche Verletzungen, die entstanden sind in den ersten zwei Wochen, fehlt uns jetzt, würde ich sagen, schon eine Woche oder zwei, um auf Top-Level zu sein, aber wir sind da komplett optimistisch und lieben Herausforderungen und versuchen die bestmöglich jetzt auch zu bewältigen.
1: Und welche genauen Ziele hat sich der Handballverein nun für die anstehende Saison gesetzt?
4: Uns ist immer extrem wichtig, dass die Jungs das auch selber festlegen, weil wenn sie nicht an unsere Ziele glauben, dann macht man was falsch oder setzt falsche Ziele. Deshalb ist es heute Abend soweit, dass die Jungs sich die Ziele setzen. Aber wichtig ist uns, und ich glaube, das ist auch bei den Jungs so, dass man sich keine kleineren Ziele wie in der letzten Saison setzt. Und das ist, glaube ich, und wird auch so sein, dass die Jungs das heute Abend entscheiden. Ich glaube, wir haben eine gute Saison vor uns. Gerade wenn man so viele Rückschläge auch schon in der Vorbereitung oder aus der letzten Saison mitgenommen hat, bin ich mir ziemlich sicher, dass es uns nur stärker gemacht hat und auch unsere Neuzugänge uns besser machen. Und darüber freue ich mich und endlich geht's wieder los.
1: Am 21. August startet der Pflichtspielbetrieb für die Biber im DHB-Pokal. Beim Zweitliga-Aufsteiger ASV Hamm-Westfalen wird sich entscheiden, wer in die zweite Pokalrunde einzieht. In der Liga trifft der DRHV dann am 29. August mit dem TV Emstetten auswärts auf den nächsten Aufsteiger.

0: Das erste Heimspiel in der neuen Saison wird am 4. September um 20 Uhr in der Anhalt Arena ausgetragen. Zu Gast die Eulen Ludwigshafen.
1: In Dessau-Roßlau sind aktuell noch 132 Ausbildungsplätze frei, darunter 21 im Baugewerbe. Darauf weist die IG Bau Leipzig-Dessau mit Blick auf Zahlen der Arbeitsagentur hin. Besonders groß ist der Bedarf bei jungen Menschen ohne Berufsschulabschluss. 76% der Arbeitslosen unter 25 Jahren in Dessau-Roßlau haben keine abgeschlossene Berufsausbildung. Die IG Bau ermutigt Jugendliche und junge Erwachsene, jetzt noch nach einem Ausbildungsplatz zu suchen. Viele Ausbildungen starten im August oder September. Einige Betriebe nehmen aber auch im Oktober noch Bewerber auf. Unterstützung bieten die Jugendberufsagentur und die Arbeitsagentur. Auch eine direkte Nachfrage bei Betrieben kann sich lohnen, etwa für ein Praktikum oder einen Ausbildungsplatz. Dabei sollten Interessierte auf faire Ausbildungsbedingungen, Bezahlung und gute berufliche Perspektiven achten. Für die regionalen Fußballmannschaften aus der Landesklasse und der Kreisoberliga ist die Vorbereitungsphase bald zu Ende und der Ligabetrieb beginnt. In der vergangenen Woche gab es für den Dessauer SV noch ein Testspiel auf heimischen Rasen. Man durfte die Kreisoberliga-Aufsteiger oder Aufsteiger aus Mildensee begrüßen.
0: Zur Einstimmung auf die kommende Fußballsaison gab es am 12. August ein Dessauer Stadtderby auf dem Sportplatz Kienfichten zu sehen. Zum Testspiel empfing der Dessauer SV 97 den SV Mildensee. Der DSV konnte die vergangene Saison auf einem guten 5. Platz in der Landesklasse beenden. Die Gäste aus Mildensee schafften den Aufstieg in die Kreisoberliga. Die Hausherren starten deutlich besser und aktiver in die Partie. Nach Ecke von Philipp Markert hat Paul Apel die erste Chance per Kopf. Kein Problem für Mildensee-Keeper Christian Schröder. Nach einem Mildenseer Einwurf schnappt sich der DSV den Ball. Achaf Ceba zieht ab, knapp vorbei. Die Kienfichten-Kicker bleiben aber auf dem Gaspedal. Tim Esbach hat auf rechts außen viel Platz und bringt den Ball rein. Paul Apel wird noch entscheidend gestört und kann das Ding nicht aufs Tor bringen. In der 24. Minute dann die erste Chance für die Gäste. Benjamin Drängwitz schickt Fabian Fels. Der geht bis in den Strafraum durch, trifft dann aber nicht ins gewünschte Ziel. Sonst geben weiterhin die Gastgeber hier den Takt an. Einige weitere Vorstöße gibt es von ihnen zu sehen, ohne dass dabei aber wirkliche Torgefahr rumkommt. In Minute 37 Philipp Markert mit einem Freistoß. Christian Schröder unsicher und Luka Diko mit der Riesenchance. Danny Kwiatkowski klärt aber noch auf der Linie. Das hätte die Führung für die 97er sein müssen. 5 Minuten später der nächste Freistoß für den DSV. Diesmal getreten durch Tim Esbach, der auf Luka Diko rüberlegt. Eine wohltemperierte Flanke auf Martin Eckersberg und der köpft ein. Nach einem dominanten Auftritt in Durchgang 1 die verdiente Pausenführung für die Kienfichtenkicker. In die zweite Halbzeit starten die Mildenseer dann aber besser rein. Achaf Ceba kann Spielertrainer Lukas Dübeke nur per Foul stoppen. Gelb für Ceba und Freistoß für die Gäste. Lukas Dübeke bringt den dann auch rein. Der DSV klärt, aber Patrick Brudner holt sich die Kugel. Flanke ins Zentrum und Florian Schulze steht goldrichtig und kann ausgleichen. Also wieder alles auf Anfang. Der DSV braucht bis zur 62. Minute, um sich in Durchgang 2 anzumelden. Schlussmann Christian Schröder ist aber aufmerksam und der zweite Versuch von Paul Apel wird von Jeremy Noth auf der Linie geklärt. Sonst spielen hier aber hauptsächlich die Gäste in den zweiten 45 Minuten. Ein Freistoß von Fabian Fels geht hier über den Kasten. In der nächsten Szene steckt Lukas Dübeke auf Florian Schulze durch. Das geht alles sehr einfach für Mildensee. Schulze scheitert aber an DSV-Keeper Matthias Berger. Die Gastmannschaft drückt auf die Führung. Gleich 3 vielversprechende Ecken haben sie hier hintereinander. Zunächst kann Matthias Berger gleich 2-mal seine Mannschaft vor dem Rückstand bewahren. Beim dritten Standard ist es Marvin Stebani, der den Ball nicht über die Linie geköpft bekommt. Mittlerweile wäre die Gästeführung höchst verdient. Der nächste Freistoß für die Jungs in Grün, aber auch Jan Schulze macht daraus nichts. Und dann sehen die Heimfans auch mal wieder die eigene Mannschaft im Vorwärtsgang. Achraf Scheber sieht den einlaufenden Basim Hulva, der das Ding aus spitzem Winkel aber nicht aufs Tor bekommt. Wenige Minuten vor Schluss nochmal die Mildenseer mit einer Idee. Danilo Börs mit dem Ball nach vorne. Dominik Deißler kommt raus, kann aber nicht vernünftig klären. Und Jan Schulze muss nur noch das leere Tor treffen. Und das macht er auch. Große Freude beim Kreisoberligisten, der dieses Testspiel mit dem Lucky Punch für sich entscheidet. Mit 2:1 gewinnt der SV Mildensee. Der DSV machte in Hälfte 1 einen guten Eindruck, konnte aber im zweiten Durchgang nicht mehr wirklich überzeugen.
2: Wir sind natürlich dabei, einen neuen Umbruch vollziehen zu müssen, ja, den man natürlich dann halt auch heute schon gesehen hat, dass es halt noch viel Leerlauf ist. Aber unterm Strich, wie gesagt, ist ein Lernprozess und wir müssen halt Step by Step die nächsten Schlüsse daraus ziehen. Und am Freitag haben wir dann beim Paschleber CSV, glaube ich, schon wieder die nächste Möglichkeit. Und auch die letzte Möglichkeit ist dann nächste Woche im Pokal, geht nach Krapin oder halt nach Rottleben.
3: Ja, also erstmal großen Applaus an die Mannschaft, an jeden Einzelnen. Wir stecken noch tief in der Vorbereitung. Und ich denke, dass wirklich jeder alles gegeben hat, bis auf die ersten 45 Minuten, wo wir uns erstmal finden mussten. Aber in der zweiten Halbzeit haben wir halt komplett das Gegenteil bewiesen und haben gezeigt, was für eine tolle Mannschaft wir sein können und was für einen Teamgeist wir haben.
0: Beide Trainer haben sich klare Ziele für die kommende Saison in ihren jeweiligen Ligen gesetzt.
2: Die Zielsetzung ist in erster Linie erstmal die, dass wir im Prinzip uns erstmal finden müssen. Ja, und natürlich wollen wir, wenn es geht, natürlich nichts mit dem Abstieg zu tun haben. Wird verdammt schwer, habe ich auch den Jungs eben nochmal gesagt. Ja, uns wird keiner was schenken. Ja, und auch die letzten Jahre stabile Platzierungen wird es dieses Jahr vielleicht nicht so geben. Wir müssen uns halt mehr zusammenreißen. Wir haben uns als Spieler Säulen, die halt stützend waren für die Mannschaft, verlassen und müssen das natürlich neu kompensieren mit neuen Leuten, mit jungen Leuten. Aber deshalb, wie gesagt, werden wir Step by Step gucken und Spiel für Spiel denken und schauen, dass wir Punkt für Punkt uns ergattern, um dann halt auch nichts mit dem Abstieg zu tun zu haben. Das ist das oberste Ziel mit. Ja, und dann sollte das auch am Ende reichen. Wir sind da optimistisch.
3: Ja, also wir sind bestens vorbereitet, hatten schon den einen oder anderen guten Gegner in der Vorbereitung. Wir geben weiterhin im Training Gas. Und ich denke, wenn die Mannschaft eine sehr gute Einstellung hat und weiter im Training Gas gibt, dann sehe ich uns eigentlich nicht unter den letzten 5, 6 Mannschaften, sondern eher Blickfeld nach vorn unter die ersten 10.
0: Die Mildenseer waren nach dem Testspiel direkt im Rang 1 RBW-Kreispokal gefordert und konnten hier gegen Blau-Weiß-Klieken mit 2:1 gewinnen. Am 23. August steht für sie gleich die zweite Runde im Pokal an. Auf dem Sportplatz Mildensee empfangen sie den SV 1898 Wulfen. Am gleichen Tag spielt auch der DSV im Kreispokal. Die Kienfichtenkicker treffen auswärts auf den VfB Preußen Krepin. Eine Woche später geht dann der Spielbetrieb in der Landesklasse sowie in der Kreisoberliga los.
1: 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Das lässt sich auf der Prüfplakette in der Zulassungsbescheinigung Teil 1 oder im letzten HU-Bericht nachlesen. Damit der Termin nicht in Vergessenheit gerät, bietet DEKRA einen kostenlosen HU-Erinnerungsservice per E-Mail an. Darauf weist Norbert Zahn, DEKRA-Niederlassungsleiter in Dessau-Roßlau hin. Für die Nutzung ist lediglich eine Anmeldung erforderlich. Wer bislang noch keine HU bei DEKRA durchführen ließ oder dessen letzter DEKRA-HU-Bericht älter als November 2021 ist, kann sich für den einmaligen HU-Erinnerungsservice für Neukunden anmelden. Wurde die letzte HU bei DEKRA durchgeführt und befindet sich auf dem Prüfbericht ein QR-Code? Auf den DEKRA-HU-Berichten ist dieser seit November 2021 nämlich zu finden. In diesem Fall können sich Fahrzeughalter über die im QR-Code enthaltene ID für den wiederkehrenden HU-Erinnerungsservice registrieren. Der wiederkehrende Service erinnert per E-Mail automatisch an den nächsten fälligen Hauptuntersuchungstermin. Voraussetzung für die Anmeldung ist der QR-Code.

0: auf dem DEKRA-Prüfbericht. Mit dieser Information sind wir am Ende unserer Mittwochsausgabe der Zeitnah Nachrichten, schauen jetzt noch auf das Wetter und auf die Meldungen aus der Region. Am Donnerstag um 18 Uhr melden wir uns dann aus der Zeitnah Redaktion mit frischen Meldungen wieder. Bis dahin, machen Sie's gut und auf Wiedersehen.
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Der Donnerstag zieht die Temperaturen wieder kräftig nach oben. Eine Maximaltemperatur von 27 Grad Celsius sind zu erwarten. Und das Ganze bei bewölktem Himmel. Der Regen bleibt uns vom Hals. Jedoch gibt es dafür Böen von bis zu 41 Stundenkilometern, neben den mäßigen Winden aus dem Südwesten.

0: Die Köthener Badewelt soll energetisch fit für die Zukunft gemacht werden. Dafür fließen jetzt 1,8 Millionen Euro Fördermittel aus dem Land. Geld aus dem Europäischen Fonds für regionale Entwicklung. Insgesamt werden rund 2,7 Millionen Euro in die Sanierung investiert.
1: Wir haben uns beworben, also eigentlich haben wir uns schon seit vielen Jahren um Fördermittel gekümmert, haben leider nie zum Erfolg geführt, unsere Bemühungen. Wir freuen uns natürlich jetzt, dass wir aus den Effizienzprogrammen des Landes Fördermittel von ja zweimal rund 900.000 Euro erhalten. Das sind zwei Maßnahmen, die darüber finanziert werden können für dieses Spat.
0: Die erste Maßnahme betrifft die Gebäudehülle. Fenster, Dachaufbauten, Fassade und Dämmung sollen energetisch verbessert werden. Die zweite große Baustelle ist die Energiezentrale.
1: Einmal wird es eine Investition in die Gebäudehülle geben. Das sind natürlich alles, Effizienzprogramm sagt schon, energetische Maßnahmen, die zu entsprechenden Energieeinsparungen führen sollen. Und die zweite Maßnahme ist dann die Energiezentrale, die auch ertüchtigt werden muss und wo wir dann auch natürlich erwarten, entsprechende Betriebskosten in Zukunft einzusparen. Und das Ganze soll natürlich auch nachhaltig sein. Das sind die Bedingungen des Förderprogramms.
0: Geplant sind unter anderem eine Luftwärmepumpe und eine Pelletkesselanlage. Auch eine Photovoltaikanlage soll installiert werden. Der Hintergrund: Schwimmbäder gehören zu den besonders energieintensiven öffentlichen Gebäuden.

0: Viel Wärme und Strom werden gebraucht. Für Wasser, Raumluft, Lüftung und die Technik.
1: Nun, wir wissen doch alle, dass insbesondere öffentlich genutzte Gebäude, in denen nicht gewohnt, aber sehr viel Leben, gewohnt wird, aber sehr viel Leben stattfindet, einen hohen Sanierungsbedarf haben. Das gilt für Kitas, für Schulen, es gilt auch für Schwimmbäder im ganzen Land. Und unser Effizienzprogramm will eben solche nicht bewohnbaren, aber genutzten öffentlichen Gebäude energetisch sanieren lassen. Wir wollen das also fördern und das tun wir hier ganz konkret.
0: Mit der Sanierung soll der Energieverbrauch der Badewelt deutlich sinken. Mehr als 250.000 Kilowattstunden Strom und Wärme sollen jedes Jahr eingespart werden. Das entspricht rund 62,6% des derzeitigen Energiebedarfs.
1: Das Gesamtvolumen hier liegt bei rund 2,7 Millionen Euro Investment für energetische Sanierung. Das kann die Fassade betreffen, das kann die Schaltzentrale betreffen, auch die Nutzung von Photovoltaik. Und Köthen hat hier, vertreten durch die Palm Springs GmbH, einen sehr überzeugenden Antrag gestellt. Unsere Investitionsbank hat das bewilligt und gesagt, da sind 90% Förderung möglich, 1,8 Millionen Euro, die sicherlich gut investiertes Geld sind.
0: Das Land übernimmt damit rund 90% der förderfähigen Kosten. Für die Stadt und den Betreiber ist die Förderung nach jahrelangen Bemühungen ein wichtiger Schritt. Doch die energetische Sanierung soll nicht die einzige Veränderung bleiben.
2: Das Bad wurde 2002 in Betrieb genommen und man sieht doch an der einen oder anderen Stelle, dass entsprechender Handlungsbedarf besteht. Und in einer dritten Maßnahme, wo die Finanzierung, noch leicht offen ist, wir hoffen natürlich, weitere Fördermittel aus dem Bundesprogramm Schwimmbadförderung zu erhalten. Die dritte Maßnahme wäre die Einhausung des Außenbereiches, wo natürlich man am Ende auch noch mal Energieeinsparungen verzeichnen könnte.
0: Auch die Außenanlagen sollen perspektivisch umgestaltet werden. Geplant sind unter anderem ein neuer Spielplatz und eine Fahrradständeranlage. Wann die Bauarbeiten für die energetische Sanierung starten können, ist noch nicht endgültig klar. Zunächst müssen die Vergabeverfahren durchgeführt werden. Nach derzeitiger Planung könnte es Mitte kommenden Jahres losgehen. Dann könnte es allerdings auch Einschränkungen für die Badegäste geben.
2: Das wird natürlich mit entsprechenden einschneidenden Maßnahmen verbunden sein. Das heißt, der Betrieb wird nicht wie sonst üblich hier stattfinden können. Man muss sehen, inwieweit das Bad insgesamt geschlossen werden muss oder ob man bestimmte Maßnahmen im laufenden Betrieb durchführen kann. Aber da ist es noch zu früh, um entsprechende Aussagen zu treffen.
0: Fest steht, mit der energetischen Sanierung soll die Köthener Badewelt deutlich weniger Energie verbrauchen und damit langfristig auch wirtschaftlicher betrieben werden können. Für die Stadt geht es dabei um mehr als Gebäudetechnik. Die Badewelt ist auch ein Ort, an dem Kinder schwimmen lernen und Generationen zusammenkommen.
3: Mit großen Schritten rückt eines der Veranstaltungshighlights des Jahres in Roßlau näher. Das 45. Heimat- und Schifferfest. Vom 27. bis 30. August verwandelt sich die Schifferstadt in einen Treffpunkt für Einheimische und Gäste. Einen ersten Vorgeschmack auf das Programm gaben die Organisatoren am 13. August bei einem Pressegespräch im Roßlauer Rathaus, bei dem sie das vielfältige Festprogramm vorstellten.
4: Das sind ein paar Höhepunkte, die im Prinzip wirklich dazugekommen sind. Und ich würde mich freuen, wenn Sie alle zu uns kommen, wenn wir gemeinsam ein schönes Fest erleben, ein sicheres Fest vor allen Dingen, und dann haben wir auch Spaß. Wir freuen uns drauf, lassen Sie sich überraschen, kommen Sie uns besuchen, feiern Sie mit uns gemeinsam und dann ist alles okay.
3: Das Festwochenende beginnt am Donnerstag um 18.30 Uhr mit der großen Eröffnung. Auf dem Luftplatz findet dazu die traditionelle Flaggenhissung statt. Anschließend zieht es die Festgesellschaft ins Festzelt, wo um 19.30 Uhr der Fassbieranstich durch den Oberbürgermeister Dr. Robert Reck erfolgt. Am Freitag startet das Festgeschehen mit den Schaustellern und einem abwechslungsreichen Programm im Festzelt und dem beliebten Seniorennachmittag. Am Abend dürfen sich die Besucher auf Live-Musik und beste Unterhaltung freuen. Der Samstag bildet den Höhepunkt des Festwochenendes. Neben einem bunten Kinderprogramm und verschiedenen Live-Konzerten erwarten die Besucher zahlreiche Vorführungen an und auf der Elbe. Dazu gehören spannende Präsentationen von Motor- und Modellbooten. Darüber hinaus sorgt ein vielfältiges Rahmenprogramm für Unterhaltung bei Groß und Klein. Am Sonntag beginnt der letzte Festtag um 9.30 Uhr mit einem Gottesdienst, gefolgt vom Kaffeekonzert und gemütlichen Beisammensein und endet wieder im Festzelt. Im vergangenen Jahr standen die Organisatoren bei den Vorbereitungen vor einigen finanziellen Herausforderungen. Wie gestaltet sich in diesem Jahr die finanzielle Situation und wie ist der aktuelle Stand der Vorbereitung?
4: Wir sind fertig. Wir haben alles in trockenen Tüchern und Sicherheitsvorkehrungen sind getroffen, das Programm steht. Ein bisschen Geld müssen wir noch einsammeln, ansonsten passt hoffentlich alles. Also in diesem Jahr hat das eigentlich super geklappt durch den Kooperationsvertrag, den wir ja nun geschlossen haben. War das also mit den Finanzen auch einfacher als im letzten Jahr. Und ansonsten sind eigentlich die Akteure fast die gleichen, fast jeder weiß, was er zu tun hat. Es gibt viele Neuerungen, die das Programm also bereichern und insofern passt alles.
3: Auch wenn das Heimat- und Schifferfest in diesem Jahr wie geplant stattfinden kann, haben sich die Organisatoren aufgrund der finanziellen Situation dazu entschieden, das traditionsreiche Fest künftig nur noch alle 2 Jahre auszurichten.
4: Ja, das hat einfach wirtschaftliche Gründe. Wir haben es erläutert im Einzelnen und sehr ausführlich. Und ich denke, dass manche sicherlich dafür kein Verständnis haben, aber das sind dann auch die Leute, die uns ohnehin nicht unterstützen. Insofern, was du machst, machst du meistens. Du kannst also machen, was du willst. Irgendjemand findet es immer nicht richtig, aber ich denke, das ist der richtige Weg. Ja?
3: Besonderer Dank gilt den DVV Stadtwerken Dessau und der Stadtsparkasse Dessau sowie den zahlreichen freiwilligen Unterstützern, die das Fest mit ihren Spenden und ihrem Engagement unterstützen. Dank dieser Hilfe kann das Heimat- und Schifferfest in diesem Jahr wieder stattfinden. Für eine sichere Heimreise der Besucher werden zudem erneut Nachtbusse eingesetzt, die auch zu später Stunde für eine gute Anbindung sorgen.

Ich freue mich, dass Sie dabei sind und damit herzlich willkommen an diesem Mittwoch zu den zeitnahen Nachrichten hier auf RAN 1. Mit der Kampagne Hashtag Stolz auf Vielfalt wollen zahlreiche Kulturinstitutionen sichtbar machen, was Sachsen-Anhalt auszeichnet und die Menschen im Land miteinander verbindet. Im Mittelpunkt stehen die unterschiedlichen Facetten des Bundeslandes. Handwerk und Erfindergeist, Kultur und Kreativität, Wissenschaft und Bildung, Erinnerung und Verantwortung sowie Ehrenamt und demokratisches Engagement. Unter dem Hashtag werden dazu in den sozialen Medien verschiedene Motive und Botschaften veröffentlicht. Die Kampagne steht für Vielfalt, Offenheit und gesellschaftlichen Zusammenhalt. Unterschiedliche Lebenswege, Erfahrungen und Perspektiven sollen dabei nicht als Gegensätze, sondern als Stärken des Landes verstanden werden. Gleichzeitig ist die Aktion als Einladung zum Mitmachen gedacht. Vereine, Initiativen, Unternehmen, Kommunen, Kultureinrichtungen und Privatpersonen können eigene Beiträge veröffentlichen und zeigen, worauf sie in Sachsen-Anhalt stolz sind. So soll ein vielfältiges Bild des Landes entstehen, geprägt von Tradition, Kreativität, Engagement und neuen Ideen. Zu den Initiatoren gehören unter anderem die Kulturstiftung Dessau-Wörlitz, die Stiftung Bauhaus Dessau, die Stiftung Luther-Gedenkstätten in Sachsen-Anhalt und viele mehr. Mit einem Pokalspiel gegen den ASV Hamm-Westfalen am 21. August starten die Handballer aus der Bauhausstadt in den Pflichtspielbetrieb. Der DRHV lud Anfang der Woche zur offiziellen Saisoneröffnungspressekonferenz ein. Cheftrainer Vanja Radic, Vereinsmanager Sebastian Glock und Teamkapitän Marcel Noack

0: auf die anstehende Saison.
1: Auf einem soliden 10. Platz konnte der Dessau-Roßlauer HV die vergangene Saison in der zweiten Handball-Bundesliga beenden. Nach einer intensiven Vorbereitungsphase steht nun schon der Start in die nächste Spielzeit kurz bevor. Am 17. August luden die Handballer zu ihrer alljährlichen Saisoneröffnungspressekonferenz ins Hauptgebäude der Stadtsparkasse Dessau ein. Der Blick ging zunächst auf die bisherigen Testspiele, von denen der Verein nur eins gegen die HSG Hanau gewinnen konnte.
2: Ja, also wenn man die Ergebnisse schaut, dann tatsächlich steht so fest, dass wir nur ein Spiel gewonnen haben und sehr viele Spiele knapp verloren haben. Und das war bewusst, dass wir versucht haben, die neuen Leute einzuspielen. Wir haben versucht, in verschiedensten Konstellationen zu spielen, unabhängig von Ergebnis. Wir haben da wirklich nicht geschaut, ob wir am Ende gewinnen oder verlieren, weil für mich stand, wie gesagt, das Eingespielte des Teams im Vordergrund. Und wie gesagt, durch die neue Konstellation war es viel wichtiger, dass alle Konstellationen immer wieder spielen, in Abwehr, in Angriff, um dann zur Vorbereitung, Start eine Klarheit zu haben und die Jungs auch so weit zu bringen, dass alle in der Lage sind, dann am Ende bestmögliche Ergebnisse zu bringen.
1: Seit kurzem hat die Mannschaft von Vanja Radic mit Marcel Novak einen neuen Kapitän. Er wurde von seinen Teamkollegen gewählt und freut sich sehr über das Vertrauen. Wie schaut er nun auf die anstehende Saison?
3: Ziemlich positiv bisher, trotz den ganzen Verletzungen, die wir jetzt von letzter Saison noch mitgeschleppt haben, beziehungsweise frisch in der Vorbereitung bekommen haben, hat das kaum eine Rolle gespielt. Wir haben uns wirklich gut gezeigt in den Testspielen und die neuen Spieler gut integriert. Also das sind alles sehr junge Spieler, die perfekt in die Mannschaft passen, würde ich sagen, vom Spielerprofil. Natürlich kann man nicht erwarten, dass man nach ein oder anderthalb Monaten das ganze Potenzial aus den Spielern perfekt ins Team integriert. Das dauert einfach länger. Aber man sieht das Potenzial auf jeden Fall und ich hoffe, dass wir in den nächsten Wochen und Monaten dann wirklich auch eingespieltes Team werden, um an die 100% ranzukommen.
1: Um sportliche Bestleistungen erreichen zu können, muss auch das ganze Drumherum passen. Einer von vielen starken Partnern an der Seite des DRHV ist daher seit vielen Jahren die Stadtsparkasse Dessau.
4: Profisport finanziert sich tatsächlich hauptsächlich aus Sponsoring, gerade außerhalb des Fußballs, wo ein Großteil des Budgets aus Sponsorengeldern besteht. Das ist extrem wichtig und eben auch solche verlässlichen Partner, die ja schon seit Jahrzehnten an unserer Seite sind, da können wir stolz drauf sein, aber es ist auch nicht selbstverständlich. Deshalb gehört auch immer ein bisschen Dankbarkeit dazu.
1: In der Vorbereitungsphase hatte der DRHV mit großen Verletzungsproblemen zu kämpfen. Einige der verletzten Spieler werden bald wieder mit ins Training integriert. Wie schätzt Cheftrainer Vanja Radic den aktuellen Stand seiner Mannschaft ein?
2: Ja, wo die steht gegenüber den anderen Teams, das werden wir sehen. Ich glaube schon, dass wir gut durch die Vorbereitung gekommen sind und bereit sind zum Saisonstart. Natürlich durch die plötzliche Verletzungen, die entstanden sind in den ersten zwei Wochen, fehlt uns jetzt, würde ich sagen, schon eine Woche oder zwei, um auf Top-Level zu sein, aber wir sind da komplett optimistisch und lieben Herausforderungen und versuchen die bestmöglich jetzt auch zu bewältigen.
1: Und welche genauen Ziele hat sich der Handballverein nun für die anstehende Saison gesetzt?
4: Uns ist immer extrem wichtig, dass die Jungs das auch selber festlegen, weil wenn sie nicht an unsere Ziele glauben, dann macht man was falsch oder setzt falsche Ziele. Deshalb ist es heute Abend soweit, dass die Jungs sich die Ziele setzen. Aber wichtig ist uns, und ich glaube, das ist auch bei den Jungs so, dass man sich keine kleineren Ziele wie in der letzten Saison setzt. Und das ist, glaube ich, und wird auch so sein, dass die Jungs das heute Abend entscheiden. Ich glaube, wir haben eine gute Saison vor uns. Gerade wenn man so viele Rückschläge auch schon in der Vorbereitung oder aus der letzten Saison mitgenommen hat, bin ich mir ziemlich sicher, dass es uns nur stärker gemacht hat und auch unsere Neuzugänge uns besser machen. Und darüber freue ich mich und endlich geht's wieder los.
1: Am 21. August startet der Pflichtspielbetrieb für die Biber im DHB-Pokal. Beim Zweitliga-Aufsteiger ASV Hamm-Westfalen wird sich entscheiden, wer in die zweite Pokalrunde einzieht. In der Liga trifft der DRHV dann am 29. August mit dem TV Emstetten auswärts auf den nächsten Aufsteiger. Das erste Heimspiel in der neuen Saison wird am 4. September um 20 Uhr in der Anhalt Arena ausgetragen. Zu Gast die Eulen Ludwigshafen.
0: In Dessau-Roßlau sind aktuell noch 132 Ausbildungsplätze frei, darunter 21 im Baugewerbe. Darauf weist die IG Bau Leipzig-Dessau mit Blick auf Zahlen der Arbeitsagentur hin. Besonders groß ist der Bedarf bei jungen Menschen ohne Berufsschulabschluss. 76% der Arbeitslosen unter 25 Jahren in Dessau-Roßlau haben keine abgeschlossene Berufsausbildung. Die IG Bau ermutigt Jugendliche und junge Erwachsene, jetzt noch nach einem Ausbildungsplatz zu suchen. Viele Ausbildungen starten im August oder September. Einige Betriebe nehmen aber auch im Oktober noch Bewerber auf. Unterstützung bieten die Jugendberufsagentur und die Arbeitsagentur. Auch eine direkte Nachfrage bei Betrieben kann sich lohnen, etwa für ein Praktikum oder einen Ausbildungsplatz. Dabei sollten Interessierte auf faire Ausbildungsbedingungen, Bezahlung und gute berufliche Perspektiven achten. Für die regionalen Fußballmannschaften aus der Landesklasse und der Kreisoberliga ist die Vorbereitungsphase bald zu Ende und der Ligabetrieb beginnt. In der vergangenen Woche gab es für den Dessauer SV noch ein Testspiel auf heimischen Rasen. Man durfte die Kreisoberliga-Aufsteiger oder Aufsteiger aus Mildensee begrüßen.
1: Zur Einstimmung auf die kommende Fußballsaison gab es am 12. August ein Dessauer Stadtderby auf dem Sportplatz Kienfichten zu sehen. Zum Testspiel empfing der Dessauer SV 97 den SV Mildensee. Der DSV konnte die vergangene Saison auf einem guten 5. Platz in der Landesklasse beenden. Die Gäste aus Mildensee schafften den Aufstieg in die Kreisoberliga. Die Hausherren starten deutlich besser und aktiver in die Partie. Nach Ecke von Philipp Markert hat Paul Apel die erste Chance per Kopf. Kein Problem für Mildensee-Keeper Christian Schröder. Nach einem Mildenseer Einwurf schnappt sich der DSV den Ball. Achraf Cheba zieht ab, knapp vorbei. Die Kienfichten-Kicker bleiben aber auf dem Gaspedal. Tim Esbach hat auf rechts außen viel Platz und bringt den Ball rein. Paul Apel wird noch entscheidend gestört und kann das Ding nicht aufs Tor bringen. In der 24. Minute dann die erste Chance für die Gäste. Benjamin Drängwitz schickt Fabian Fels. Der geht bis in den Strafraum durch, trifft dann aber nicht ins gewünschte Ziel. Sonst geben weiterhin die Gastgeber hier den Takt an. Einige weitere Vorstöße gibt es von ihnen zu sehen, ohne dass dabei aber wirkliche Torgefahr rumkommt. In Minute 37 Philipp Markert mit einem Freistoß. Christian Schröder unsicher und Luca Dico mit der Riesenchance. Danny Kwiatkowski klärt aber noch auf der Linie. Das hätte die Führung für die 97er sein müssen. 5 Minuten später der nächste Freistoß für den DSV. Diesmal getreten durch Tim Esbach, der auf Luca Dico rüberlegt. Eine wohltemperierte Flanke auf Martin Eckersberg und der köpft ein. Nach einem dominanten Auftritt in Durchgang 1 die verdiente Pausenführung für die Kienfichtenkicker. In die zweite Halbzeit starten die Mildenseer dann aber besser rein. Achraf Cheba kann Spielertrainer Lukas Dübeke nur per Foul stoppen. Gelb für Cheba und Freistoß für die Gäste. Lukas Dübeke bringt den dann auch rein. Der DSV klärt, aber Patrick Brudner holt sich die Kugel. Flanke ins Zentrum und Florian Schulze steht goldrichtig und kann ausgleichen. Also wieder alles auf Anfang. Der DSV braucht bis zur 62. Minute, um sich in Durchgang 2 anzumelden. Schlussmann Christian Schröder ist aber aufmerksam und der zweite Versuch von Paul Apel wird von Jeremy Noth auf der Linie geklärt. Sonst spielen hier aber hauptsächlich die Gäste in den zweiten 45 Minuten. Ein Freistoß von Fabian Fels geht hier über den Kasten. In der nächsten Szene steckt Lukas Dübeke auf Florian Schulze durch. Das geht alles sehr einfach für Mildensee. Schulze scheitert aber an DSV-Keeper Matthias Berger. Die Gastmannschaft drückt auf die Führung. Gleich 3 vielversprechende Ecken haben sie hier hintereinander. Zunächst kann Matthias Berger gleich 2-mal seine Mannschaft vor dem Rückstand bewahren. Beim dritten Standard ist es Marvin Stebe.

0: Barney, der den Ball nicht über die Linie geköpft bekommt. Mittlerweile wäre die Gästeführung höchst verdient. Der nächste Freistoß für die Jungs in Grün, aber auch Jan Schulze macht daraus nichts. Und dann sehen die Heimfans auch mal wieder die eigene Mannschaft im Vorwärtsgang. Achraf Scheber sieht den einlaufenden Basim Hulva, der das Ding aus spitzem Winkel aber nicht aufs Tor bekommt. Wenige Minuten vor Schluss nochmal die Mildenseer mit einer Idee. Danilo Börs mit dem Ball nach vorne. Dominik Deißler kommt raus, kann aber nicht vernünftig klären. Und Jan Schulze muss nur noch das leere Tor treffen. Und das macht er auch. Große Freude beim Kreisoberligisten, der dieses Testspiel mit dem Lucky Punch für sich entscheidet. Mit 2:1 gewinnt der SV Mildensee. Der DSV machte in Hälfte 1 einen guten Eindruck, konnte aber im zweiten Durchgang nicht mehr wirklich überzeugen.
1: Wir sind natürlich dabei, einen neuen Umbruch vollziehen zu müssen, ja, den man natürlich dann halt auch heute schon gesehen hat, dass es halt noch viel Leerlauf ist. Aber unterm Strich, wie gesagt, ist ein Lernprozess und wir müssen halt Step by Step die nächsten Schlüsse daraus ziehen. Und am Freitag haben wir dann beim Paschleber SV, glaube ich, schon wieder die nächste Möglichkeit. Und auch die letzte Möglichkeit ist dann nächste Woche im Pokal. Geht nach Krapin oder halt nach Rottleben.
2: Ja, also erstmal großen Applaus an die Mannschaft, an jeden Einzelnen. Wir stecken noch tief in der Vorbereitung und ich denke, dass wirklich jeder alles gegeben hat, bis auf die ersten 45 Minuten, wo wir uns erstmal finden mussten. Aber in der zweiten Halbzeit haben wir halt komplett das Gegenteil bewiesen und haben gezeigt, was für eine tolle Mannschaft wir sein können und was für einen Teamgeist wir haben.
0: Beide Trainer haben sich klare Ziele für die kommende Saison in ihren jeweiligen Ligen gesetzt.
1: Die Zielsetzung ist in erster Linie erstmal die, dass wir im Prinzip uns erstmal finden müssen. Ja, und natürlich wollen wir, wenn es geht, natürlich nichts mit dem Abstieg zu tun haben. Wird verdammt schwer, habe ich auch den Jungs eben nochmal gesagt. Ja, uns wird keiner was schenken. Ja, und auch die letzten Jahre stabile Platzierungen wird es dieses Jahr vielleicht nicht so geben. Wir müssen uns halt mehr zusammenreißen. Wir haben halt Spieler, Säulen, die halt stützend waren für die Mannschaft, verlassen und müssen das natürlich neu kompensieren. Mit neuen Leuten, mit jungen Leuten. Aber deshalb, wie gesagt, werden wir Step by Step gucken und Spiel für Spiel denken und schauen, dass wir Punkt für Punkt uns ergattern, um dann halt auch nichts mit dem Abstieg zu tun zu haben. Das ist das oberste Ziel mit. Ja, und dann sollte das auch am Ende reichen. Wir sind da optimistisch.
2: Ja, also wir sind bestens vorbereitet, hatten schon den einen oder anderen guten Gegner in der Vorbereitung. Wir geben weiterhin im Training Gas. Und ich denke, wenn die Mannschaft eine sehr gute Einstellung hat und weiter im Training Gas gibt, dann sehe ich uns eigentlich nicht unter den letzten 5, 6 Mannschaften, sondern eher Blickfeld nach vorne unter die ersten 10.
0: Die Mildenseer waren nach dem Testspiel direkt im Rang 1 RBW Kreispokal gefordert und konnten hier gegen Blau-Weiß-Kliken mit 2:1 gewinnen. Am 23. August steht für sie gleich die zweite Runde im Pokal an. Auf dem Sportplatz Mildensee empfangen sie den SV 1898 Wulfen. Am gleichen Tag spielt auch der DSV im Kreispokal. Die Kienfichtenkicker treffen auswärts auf den VfB Preußen Krepin. Eine Woche später geht dann der Spielbetrieb in der Landesklasse sowie in der Kreisoberliga los.
3: Die nächste Hauptuntersuchung steht irgendwann für Ihren Pkw oder Anhänger an. Doch wann genau ist der nächste Termin fällig? Das lässt sich auf der Prüfplakette in der Zulassungsbescheinigung Teil 1 oder im letzten HU-Bericht nachlesen. Damit der Termin nicht in Vergessenheit gerät, bietet DEKRA einen kostenlosen HU-Erinnerungsservice per E-Mail an. Darauf weist Norbert Zahn, DEKRA-Niederlassungsleiter in Dessau-Roßlau hin. Für die Nutzung ist lediglich eine Anmeldung erforderlich. Wer bislang noch keine HU bei DEKRA durchführen ließ oder dessen letzter DEKRA-HU-Bericht älter als November 2021 ist, kann sich für den einmaligen HU-Erinnerungsservice für Neukunden anmelden. Wurde die letzte HU bei DEKRA durchgeführt und befindet sich auf dem Prüfbericht ein QR-Code? Auf den DKHU-Berichten ist dieser seit November 2021 nämlich zu finden. In diesem Fall können sich Fahrzeughalter über die im QR-Code enthaltene ID für den wiederkehrenden HU-Erinnerungsservice registrieren. Der wiederkehrende Service erinnert per E-Mail automatisch an den nächsten fälligen Hauptuntersuchungstermin. Voraussetzung für die Anmeldung ist der QR-Code auf dem DEKRA-Prüfbericht. Mit dieser Information sind wir am Ende unserer Mittwochsausgabe der Zeitnah Nachrichten. Schauen jetzt noch auf das Wetter und auf die Meldungen aus der Region. Am Donnerstag um 18 Uhr melden wir uns dann aus der Zeitnah Redaktion mit frischen Meldungen wieder. Bis dahin, machen Sie es gut und auf Wiedersehen.
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Der Donnerstag zieht die Temperaturen wieder kräftig nach oben. Eine Maximaltemperatur von 27 Grad Celsius sind zu erwarten. Und das Ganze bei bewölktem Himmel. Der Regen bleibt uns vom Hals. Jedoch gibt es dafür Böen von bis zu 41 Stundenkilometern, neben den mäßigen Winden aus dem Südwesten.

0: Die Köthener Badewelt soll energetisch fit für die Zukunft gemacht werden. Dafür fließen jetzt 1,8 Millionen Euro Fördermittel aus dem Land. Geld aus dem Europäischen Fonds für regionale Entwicklung. Insgesamt werden rund 2,7 Millionen Euro in die Sanierung investiert.
1: Wir haben uns beworben, also eigentlich haben wir uns schon seit vielen Jahren um Fördermittel gekümmert, haben leider nie zum Erfolg geführt, unsere Bemühungen. Wir freuen uns natürlich jetzt, dass wir aus den Effizienzprogrammen des Landes Fördermittel von ja zweimal rund 900.000 Euro erhalten. Das sind zwei Maßnahmen, die darüber finanziert werden können für dieses Spat.
0: Die erste Maßnahme betrifft die Gebäudehülle. Fenster, Dachaufbauten, Fassade und Dämmung sollen energetisch verbessert werden. Die zweite große Baustelle ist die Energiezentrale.
1: Einmal wird es eine Investition in die Gebäudehülle geben. Das sind natürlich alles, Effizienzprogramm sagt schon, energetische Maßnahmen, die zu entsprechenden Energieeinsparungen führen sollen. Und die zweite Maßnahme ist dann die Energiezentrale, die auch ertüchtigt werden muss und wo wir dann auch natürlich erwarten, entsprechende Betriebskosten in Zukunft einzusparen. Und das Ganze soll natürlich auch nachhaltig sein. Das sind die Bedingungen des Förderprogramms.
0: Geplant sind unter anderem eine Luftwärmepumpe und eine Pelletkesselanlage. Auch eine Photovoltaikanlage soll installiert werden. Der Hintergrund: Schwimmbäder gehören zu den besonders energieintensiven öffentlichen Gebäuden. Viel Wärme und Strom werden gebraucht. Für Wasser, Raumluft, Lüftung und die Technik.
2: Nun, wir wissen doch alle, dass insbesondere öffentlich genutzte Gebäude, in denen nicht gewohnt, aber sehr viel Leben, gewohnt wird, aber sehr viel Leben stattfindet, einen hohen Sanierungsbedarf haben. Das gilt für Kitas, für Schulen, es gilt auch für Schwimmbäder im ganzen Land. Und unser Effizienzprogramm will eben solche nicht bewohnbaren, aber genutzten öffentlichen Gebäude energetisch sanieren lassen. Wir wollen das also fördern und das tun wir hier ganz konkret.
0: Mit der Sanierung soll der Energieverbrauch der Badewelt deutlich sinken. Mehr als 250.000 Kilowattstunden Strom und Wärme sollen jedes Jahr eingespart werden. Das entspricht rund 62,6% des derzeitigen Energiebedarfs.
2: Das Gesamtvolumen hier liegt bei rund 2,7 Millionen Euro Investment für energetische Sanierung. Das kann die Fassade betreffen, das kann die Schaltzentrale betreffen, auch die Nutzung von Photovoltaik. Und Köthen hat hier, vertreten durch die Palm Springs GmbH, einen sehr überzeugenden Antrag gestellt. Unsere Investitionsbank hat das bewilligt und gesagt, da sind 90% Förderung möglich, 1,8 Millionen Euro, die sicherlich gut investiertes Geld sind.
0: Das Land übernimmt damit rund 90% der förderfähigen Kosten. Für die Stadt und den Betreiber ist die Förderung nach jahrelangen Bemühungen ein wichtiger Schritt. Doch die energetische Sanierung soll nicht die einzige Veränderung bleiben.
1: Das Bad wurde 2002 in Betrieb genommen und man sieht doch an der einen oder anderen Stelle, dass entsprechender Handlungsbedarf besteht. Und in einer dritten Maßnahme, wo die Finanzierung, ich sag mal, noch leicht offen ist, wir hoffen natürlich, weitere Fördermittel aus dem Bundesprogramm Schwimmbadförderung zu erhalten. Die dritte Maßnahme wäre die Einhausung des Außenbereiches, wo natürlich man am Ende auch noch mal Energieeinsparungen verzeichnen könnte.
0: Auch die Außenanlagen sollen perspektivisch umgestaltet werden. Geplant sind unter anderem ein neuer Spielplatz und eine Fahrradständeranlage. Wann die Bauarbeiten für die energetische Sanierung starten können, ist noch nicht endgültig klar. Zunächst müssen die Vergabeverfahren durchgeführt werden. Nach derzeitiger Planung könnte es Mitte kommenden Jahres losgehen. Dann könnte es allerdings auch Einschränkungen für die Badegäste geben.
1: Das wird natürlich mit entsprechenden einschneidenden Maßnahmen verbunden sein. Das heißt, der Betrieb wird nicht wie sonst üblich hier stattfinden können. Man muss sehen, inwieweit das Bad insgesamt geschlossen werden muss oder ob man bestimmte Maßnahmen im laufenden Betrieb durchführen kann. Aber da ist es noch zu früh, um entsprechende Aussagen zu treffen.
0: Fest steht: Mit der energetischen Sanierung soll die Köthener Badewelt deutlich weniger Energie verbrauchen und damit langfristig auch wirtschaftlicher betrieben werden können. Für die Stadt geht es dabei um mehr als Gebäudetechnik. Die Badewelt ist auch ein Ort, an dem Kinder schwimmen lernen und Generationen zusammenkommen.
3: Mit großen Schritten rückt eines der Veranstaltungshighlights des Jahres in Roßlau näher. Das 45. Heimat- und Schifferfest. Vom 27. bis 30. August verwandelt sich die Schifferstadt in einen Treffpunkt für Einheimische und Gäste. Einen ersten Vorgeschmack auf das Programm gaben die Organisatoren am 13. August bei einem Pressegespräch im Roßlauer Rathaus, bei dem sie das vielfältige Festprogramm vorstellten.
4: Das sind ein paar Höhepunkte, die im Prinzip wirklich dazugekommen sind. Und ich würde mich freuen, wenn Sie alle zu uns kommen, wenn wir gemeinsam ein schönes Fest erleben, ein sicheres Fest vor allen Dingen, und dann haben wir auch Spaß. Wir freuen uns drauf, lassen Sie sich überraschen, kommen Sie uns besuchen, feiern Sie mit uns gemeinsam und dann ist alles okay.
3: Das Festwochenende beginnt am Donnerstag um 18.30 Uhr mit der großen Eröffnung. Auf dem Luftplatz findet dazu die traditionelle Flaggenhissung statt. Anschließend zieht es die Festgesellschaft ins Festzelt, wo um 19.30 Uhr der Fassbieranstich durch den Oberbürgermeister Dr. Robert Reck erfolgt. Am Freitag startet das Festgeschehen mit den Schaustellern und einem abwechslungsreichen Programm im Festzelt und dem beliebten Seniorennachmittag. Am Abend dürfen sich die Besucher auf Live-Musik und beste Unterhaltung freuen. Der Samstag bildet den Höhepunkt des Festwochenendes. Neben einem bunten Kinderprogramm

0: Programm und verschiedenen Live-Konzerten erwarten die Besucher zahlreiche Vorführungen an und auf der Elbe. Dazu gehören spannende Präsentationen von Motor- und Modellbooten. Darüber hinaus sorgt ein vielfältiges Rahmenprogramm für Unterhaltung bei Groß und Klein. Am Sonntag beginnt der letzte Festtag um 9.30 Uhr mit einem Gottesdienst, gefolgt vom Kaffeekonzert und gemütlichen Beisammensein und endet wieder im Festzelt. Im vergangenen Jahr standen die Organisatoren bei den Vorbereitungen vor einigen finanziellen Herausforderungen. Wie gestaltet sich in diesem Jahr die finanzielle Situation und wie ist der aktuelle Stand der Vorbereitung?
1: Wir sind fertig. Wir haben alles in trockenen Tüchern und Sicherheitsvorkehrungen sind getroffen, das Programm steht. Ein bisschen Geld müssen wir noch einsammeln, ansonsten passt hoffentlich alles. Also in diesem Jahr hat das eigentlich super geklappt durch den Kooperationsvertrag, den wir ja nun geschlossen haben. War das also mit den Finanzen auch einfacher als im letzten Jahr. Und ansonsten sind eigentlich die Akteure fast die gleichen. Fast jeder weiß, was er zu tun hat. Es gibt viele Neuerungen, die das Programm also bereichern. Und insofern passt alles.
0: Auch wenn das Heimat- und Schifferfest in diesem Jahr wie geplant stattfinden kann, haben sich die Organisatoren aufgrund der finanziellen Situation dazu entschieden, das traditionsreiche Fest künftig nur noch alle 2 Jahre auszurichten.
1: Ja, das hat einfach wirtschaftliche Gründe. Wir haben es erläutert im Einzelnen und sehr ausführlich. Und ich denke, dass manche sicherlich dafür kein Verständnis haben, aber das sind dann auch die Leute, die uns ohnehin nicht unterstützen. Insofern, was du machst, machst du meistens, du kannst also machen, was du willst. Irgendjemand findet es immer nicht richtig, aber ich denke, das ist der richtige Weg. Ja?
0: Besonderer Dank gilt den DVV Stadtwerken Dessau und der Stadtsparkasse Dessau, sowie den zahlreichen freiwilligen Unterstützern, die das Fest mit ihren Spenden und ihrem Engagement unterstützen. Dank dieser Hilfe kann das Heimat- und Schifferfest in diesem Jahr wieder stattfinden. Für eine sichere Heimreise der Besucher werden zudem erneut Nachtbusse eingesetzt, die auch zu später Stunde für eine gute Anbindung sorgen.

Ich freue mich, dass Sie dabei sind und damit herzlich willkommen an diesem Mittwoch zu den zeitnahen Nachrichten hier auf RAN 1. Mit der Kampagne Hashtag Stolz auf Vielfalt wollen zahlreiche Kulturinstitutionen sichtbar machen, was Sachsen-Anhalt auszeichnet und die Menschen im Land miteinander verbindet. Im Mittelpunkt stehen die unterschiedlichen Facetten des Bundeslandes. Handwerk und Erfindergeist, Kultur und Kreativität, Wissenschaft und Bildung, Erinnerung und Verantwortung sowie Ehrenamt und demokratisches Engagement. Unter dem Hashtag werden dazu in den sozialen Medien verschiedene Motive und Botschaften veröffentlicht. Die Kampagne steht für Vielfalt, Offenheit und gesellschaftlichen Zusammenhalt. Unterschiedliche Lebenswege, Erfahrungen und Perspektiven sollen dabei nicht als Gegensätze, sondern als Stärken des Landes verstanden werden. Gleichzeitig ist die Aktion als Einladung zum Mitmachen gedacht. Vereine, Initiativen, Unternehmen, Kommunen, Kultureinrichtungen und Privatpersonen können eigene Beiträge veröffentlichen und zeigen, worauf sie in Sachsen-Anhalt stolz sind. So soll ein vielfältiges Bild des Landes entstehen, geprägt von Tradition, Kreativität, Engagement und neuen Ideen. Zu den Initiatoren gehören unter anderem die Kulturstiftung Dessau-Wörlitz, die Stiftung Bauhaus Dessau, die Stiftung Luther-Gedenkstätten in Sachsen-Anhalt und viele mehr. Mit einem Pokalspiel gegen den ASV Hamm-Westfalen am 21. August starten die Handballer aus der Bauhausstadt in den Pflichtspielbetrieb. Der DRHV lud Anfang der Woche zur offiziellen Saisoneröffnungspressekonferenz ein. Cheftrainer Vanja Radic, Vereinsmanager Sebastian Glock und Teamkapitän Marcel Noack

0: War bewusst, dass wir versucht haben, die neuen Leute einzuspielen. Wir haben versucht, in verschiedensten Konstellationen zu spielen, unabhängig vom Ergebnis. Wir haben da wirklich nie geschaut, ob wir am Ende gewinnen oder verlieren, weil für mich stand, wie gesagt, das Eingespielte des Teams im Vordergrund. Und wie gesagt, durch die neue Konstellation war es viel wichtiger, dass alle Konstellationen immer wieder spielen, in Abwehr, in Angriff, um dann zur Vorbereitung Start eine Klarheit zu haben und die Jungs auch so weit zu bringen, dass alle in der Lage sind, dann am Ende bestmögliche Ergebnisse zu bringen.
1: Seit kurzem hat die Mannschaft von Vanja Radic mit Marcel Novak einen neuen Kapitän. Er wurde von seinen Teamkollegen gewählt und freut sich sehr über das Vertrauen. Wie schaut er nun auf die anstehende Saison?
2: Ziemlich positiv bisher, trotz den ganzen Verletzungen, die wir jetzt von letzter Saison noch mitgeschleppt haben, beziehungsweise frisch in der Vorbereitung bekommen haben, war das kaum hat das kaum eine Rolle gespielt. Wir haben uns wirklich gut gezeigt in den Testspielen und die neuen Spieler gut integriert. Also das sind alles sehr junge Spieler, die perfekt in die Mannschaft passen, würde ich sagen, vom Spielerprofil. Natürlich kann man nicht erwarten, dass man nach ein oder anderthalb Monaten das ganze Potenzial aus den Spielern perfekt ins Team integriert. Das dauert einfach länger. Aber man sieht das Potenzial auf jeden Fall und ich hoffe, dass wir in den nächsten Wochen und Monaten dann wirklich auch eingespieltes Team werden, um an die 100% ranzukommen.
1: Um sportliche Bestleistungen erreichen zu können, muss auch das ganze Drumherum passen. Einer von vielen starken Partnern an der Seite des DRHV ist daher seit vielen Jahren die Stadtsparkasse Dessau.
3: Profisport finanziert sich tatsächlich hauptsächlich aus Sponsoring, gerade außerhalb des Fußballs, wo ein Großteil des Budgets aus Sponsorengeldern besteht. Das ist extrem wichtig und eben auch solche verlässlichen Partner, die ja schon seit Jahrzehnten an unserer Seite sind, da können wir stolz drauf sein, aber es ist auch nicht selbstverständlich. Deshalb gehört auch immer ein bisschen Dankbarkeit dazu.
1: In der Vorbereitungsphase hatte der DRHV mit großen Verletzungsproblemen zu kämpfen. Einige der verletzten Spieler werden bald wieder mit ins Training integriert. Wie schätzt Cheftrainer Vanja Radic den aktuellen Stand seiner Mannschaft ein?
0: Ja, wo die steht gegenüber den anderen Teams, das werden wir sehen. Ich glaube schon, dass wir gut durch die Vorbereitung gekommen sind und bereit sind zum Saisonstart. Natürlich durch die plötzliche Verletzungen, die entstanden sind in den ersten 2 Wochen, fehlt uns jetzt, würde ich sagen, schon eine Woche oder zwei, um auf Top-Level zu sein, aber wir sind da komplett optimistisch und lieben Herausforderungen und versuchen die bestmöglich jetzt auch zu bewältigen.
1: Und welche genauen Ziele hat sich der Handballverein nun für die anstehende Saison gesetzt?
3: Uns ist immer extrem wichtig, dass die Jungs das auch selber festlegen, weil wenn sie nicht an unsere Ziele glauben, dann macht man was falsch oder setzt falsche Ziele. Deshalb ist es heute Abend soweit, dass die Jungs sich die Ziele setzen. Aber wichtig ist uns, und ich glaube, das ist auch bei den Jungs so, dass man sich keine kleineren Ziele wie in der letzten Saison setzt. Und das ist, glaube ich, und wird auch so sein, dass die Jungs das heute Abend entscheiden. Ich glaube, wir haben eine gute Saison vor uns. Gerade wenn man so viele Rückschläge auch schon in der Vorbereitung oder aus der letzten Saison mitgenommen hat, bin ich mir ziemlich sicher, dass es uns nur stärker gemacht hat und auch unsere Neuzugänge uns besser machen. Und darüber freue ich mich und endlich geht's wieder los.
1: Am 21. August startet der Pflichtspielbetrieb für die Biber im DHB-Pokal. Beim Zweitliga-Aufsteiger ASV Hamm-Westfalen wird sich entscheiden, wer in die zweite Pokalrunde einzieht. In der Liga trifft der DRHV dann am 29. August mit dem TV Emstetten auswärts auf den nächsten Aufsteiger. Das erste Heimspiel in der neuen Saison wird am 4. September um 20 Uhr in der Anhalt Arena ausgetragen. Zu Gast die Eulen Ludwigshafen.
4: In Dessau-Roßlau sind aktuell noch 132 Ausbildungsplätze frei, darunter 21 im Baugewerbe. Darauf weist die IG Bau Leipzig-Dessau mit Blick auf Zahlen der Arbeitsagentur hin. Besonders groß ist der Bedarf bei jungen Menschen ohne Berufsschulabschluss. 76% der Arbeitslosen unter 25 Jahren in Dessau-Roßlau haben keine abgeschlossene Berufsausbildung. Die IG Bau ermutigt Jugendliche und junge Erwachsene, jetzt noch nach einem Ausbildungsplatz zu suchen. Viele Ausbildungen starten im August oder September. Einige Betriebe

0: nehmen aber auch im Oktober noch Bewerber auf. Unterstützung bieten die Jugendberufsagentur und die Arbeitsagentur. Auch eine direkte Nachfrage bei Betrieben kann sich lohnen, etwa für ein Praktikum oder einen Ausbildungsplatz. Dabei sollten Interessierte auf faire Ausbildungsbedingungen, Bezahlung und gute berufliche Perspektiven achten. Für die regionalen Fußballmannschaften aus der Landesklasse und der Kreisoberliga ist die Vorbereitungsphase bald zu Ende und der Ligabetrieb beginnt. In der vergangenen Woche gab es für den Dessauer SV noch ein Testspiel auf heimischen Rasen. Man durfte die Kreisoberliga-Aufsteiger oder Aufsteiger aus Mildensee begrüßen.
1: Zur Einstimmung auf die kommende Fußballsaison gab es am 12. August ein Dessauer Stadtderby auf dem Sportplatz Kienfichten zu sehen. Zum Testspiel empfing der Dessauer SV 97 den SV Mildensee. Der DSV konnte die vergangene Saison auf einem guten 5. Platz in der Landesklasse beenden. Die Gäste aus Mildensee schafften den Aufstieg in die Kreisoberliga. Die Hausherren starten deutlich besser und aktiver in die Partie. Nach Ecke von Philipp Markert hat Paul Apel die erste Chance per Kopf. Kein Problem für Mildensee-Keeper Christian Schröder. Nach einem Mildenseer Einwurf schnappt sich der DSV den Ball. Achraf Cheba zieht ab, knapp vorbei. Die Kienfichten-Kicker bleiben aber auf dem Gaspedal. Tim Esbach hat auf rechts außen viel Platz und bringt den Ball rein. Paul Apel wird noch entscheidend gestört und kann das Ding nicht aufs Tor bringen. In der 24. Minute dann die erste Chance für die Gäste. Benjamin Drängwitz schickt Fabian Fels. Der geht bis in den Strafraum durch, trifft dann aber nicht ins gewünschte Ziel. Sonst geben weiterhin die Gastgeber hier den Takt an. Einige weitere Vorstöße gibt es von ihnen zu sehen, ohne dass dabei aber wirkliche Torgefahr rumkommt. In Minute 37 Philipp Markert mit einem Freistoß. Christian Schröder unsicher und Luka Diko mit der Riesenchance. Danny Kwiatkowski klärt aber noch auf der Linie. Das hätte die Führung für die 97er sein müssen. 5 Minuten später der nächste Freistoß für den DSV. Diesmal getreten durch Tim Esbach, der auf Luka Diko rüberlegt. Eine wohltemperierte Flanke auf Martin Eckersberg und der köpft ein. Nach einem dominanten Auftritt in Durchgang 1 die verdiente Pausenführung für die Kienfichtenkicker. In die zweite Halbzeit starten die Mildenseer dann aber besser rein. Achraf Cheba kann Spielertrainer Lukas Dübeke nur per Foul stoppen. Gelb für Cheba und Freistoß für die Gäste. Lukas Dübeke bringt den dann auch rein. Der DSV klärt, aber Patrick Brudner holt sich die Kugel. Flanke ins Zentrum und Florian Schulze steht goldrichtig und kann ausgleichen. Also wieder alles auf Anfang. Der DSV braucht bis zur 62. Minute, um sich in Durchgang 2 anzumelden. Schlussmann Christian Schröder ist aber aufmerksam und der zweite Versuch von Paul Apel wird von Jeremy Noth auf der Linie geklärt. Sonst spielen hier aber hauptsächlich die Gäste in den zweiten 45 Minuten. Ein Freistoß von Fabian Fels geht hier über den Kasten. In der nächsten Szene steckt Lukas Dübeke auf Florian Schulze durch. Das geht alles sehr einfach für Mildensee. Schulze scheitert aber an DSV-Keeper Matthias Berger. Die Gastmannschaft drückt auf die Führung. Gleich 3 vielversprechende Ecken haben sie hier hintereinander. Zunächst kann Matthias Berger gleich 2-mal seine Mannschaft vor dem Rückstand bewahren. Beim dritten Standard ist es Marvin Stebani, der den Ball nicht über die Linie geköpft bekommt. Mittlerweile wäre die Gästeführung höchst verdient. Der nächste Freistoß für die Jungs in Grün, aber auch Jan Schulze macht daraus nichts. Und dann sehen die Heimfans auch mal wieder die eigene Mannschaft im Vorwärtsgang. Achraf Cheba sieht den einlaufenden Basim Hulwar, der das Ding aus spitzem Winkel aber nicht aufs Tor bekommt. Wenige Minuten vor Schluss nochmal die Mildenseer mit einer Idee. Danilo Börs mit dem Ball nach vorne. Dominik Deißler kommt raus, kann aber nicht vernünftig klären. Und Jan Schulze muss nur noch das leere Tor treffen. Und das macht er auch. Große Freude beim Kreisoberligisten, der dieses Testspiel mit dem Lucky Punch

0: für sich entscheidet. Mit 2:1 gewinnt der SV Mildensee. Der DSV machte in Hälfte 1 einen guten Eindruck, konnte aber im zweiten Durchgang nicht mehr wirklich überzeugen.
1: Wir sind natürlich dabei, einen neuen Umbruch vollziehen zu müssen, ja, den man natürlich dann halt auch heute schon gesehen hat, dass es halt noch viel Leerlauf ist. Aber unterm Strich, wie gesagt, ist ein Lernprozess und wir müssen halt Step by Step die nächsten Schlüsse daraus ziehen. Und am Freitag haben wir dann beim Paschleber CSV, glaube ich, schon wieder die nächste Möglichkeit. Und auch die letzte Möglichkeit, ist dann nächste Woche im Pokal geht nach Krapin oder halt nach Rottleben.
2: Ja, also erstmal großen Applaus an die Mannschaft, an jeden Einzelnen. Wir stecken noch tief in der Vorbereitung und ich denke, dass wirklich jeder alles gegeben hat, bis auf die ersten 45 Minuten, wo wir uns erstmal finden mussten. Aber in der zweiten Halbzeit haben wir halt komplett das Gegenteil bewiesen und haben gezeigt, was für eine tolle Mannschaft wir sein können und was für einen Teamgeist wir haben.
0: Beide Trainer haben sich klare Ziele für die kommende Saison in ihren jeweiligen Ligen gesetzt.
1: Die Zielsetzung ist in erster Linie erstmal die, dass wir im Prinzip uns erstmal finden müssen. Ja, und natürlich wollen wir, wenn es geht, natürlich nichts mit dem Abstieg zu tun haben. Wird verdammt schwer, habe ich auch den Jungs eben nochmal gesagt. Ja, uns wird keiner was schenken. Ja, und auch die letzten Jahre stabile Platzierungen wird es dieses Jahr vielleicht nicht so geben. Wir müssen uns halt mehr zusammenreißen. Wir haben halt Spieler, Säulen, die halt stützend waren für die Mannschaft, verlassen und müssen das natürlich neu kompensieren. Mit neuen Leuten, mit jungen Leuten. Aber deshalb, wie gesagt, werden wir Step by Step gucken und Spiel für Spiel denken und schauen, dass wir Punkt für Punkt uns ergattern, um dann halt auch nichts mit dem Abstieg zu tun zu haben. Das ist das oberste Ziel mit. Ja, und dann sollte das auch am Ende reichen. Wir sind da optimistisch.
2: Ja, also wir sind bestens vorbereitet, hatten schon den einen oder anderen guten Gegner in der Vorbereitung. Wir geben weiterhin im Training Gas. Und ich denke, wenn die Mannschaft eine sehr gute Einstellung hat und weiter im Training Gas gibt, dann sehe ich uns eigentlich nicht unter den letzten 5, 6 Mannschaften, sondern eher Blickfeld nach vorne unter die ersten 10.
0: Die Mildenseer waren nach dem Testspiel direkt im Rang 1 RBW-Kreispokal gefordert und konnten hier gegen Blau-Weiß-Klieken mit 2:1 gewinnen. Am 23. August steht für sie gleich die zweite Runde im Pokal an. Auf dem Sportplatz Mildensee empfangen sie den SV 1898 Wulfen. Am gleichen Tag spielt auch der DSV im Kreispokal. Die Kienfichtenkicker treffen auswärts auf den VfB Preußen Krepin. Eine Woche später geht dann der Spielbetrieb in der Landesklasse sowie in der Kreisoberliga los.
3: 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Darauf weist Norbert Zahn, DEKRA-Niederlassungsleiter in Dessau-Roßlau hin. 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Wurde die letzte HU bei DEKRA durchgeführt und befindet sich auf dem Prüfbericht ein QR-Code? 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Der wiederkehrende Service erinnert per E-Mail automatisch an den nächsten fälligen Hauptuntersuchungstermin. Voraussetzung für die Anmeldung ist der QR-Code auf dem DEKRA-Prüfbericht. Mit dieser Information sind wir am Ende unserer Mittwochsausgabe der Zeitnah Nachrichten. Schauen jetzt noch auf das Wetter und auf die Meldungen aus der Region. Am Donnerstag um 18 Uhr melden wir uns dann aus der Zeitnah Redaktion mit frischen Meldungen wieder. Bis dahin, machen Sie es gut und auf Wiedersehen.
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Der Donnerstag zieht die Temperaturen wieder kräftig nach oben. Eine Maximaltemperatur von 27 Grad Celsius sind zu erwarten. Und das Ganze bei bewölktem Himmel. Der Regen bleibt uns vom Hals. Jedoch gibt es dafür Böen von bis zu 41 Stundenkilometern, neben den mäßigen Winden aus dem Südwesten.

0: Die Köthener Badewelt soll energetisch fit für die Zukunft gemacht werden. Dafür fließen jetzt 1,8 Millionen Euro Fördermittel aus dem Land. Geld aus dem Europäischen Fonds für regionale Entwicklung. Insgesamt werden rund 2,7 Millionen Euro in die Sanierung investiert.
1: Wir haben uns beworben, also eigentlich haben wir uns schon seit vielen Jahren um Fördermittel gekümmert, haben leider nie zum Erfolg geführt, unsere Bemühungen. Wir freuen uns natürlich jetzt, dass wir aus dem Effizienzprogramm des Landes Fördermittel von ja zweimal rund 900.000 Euro erhalten. Das sind zwei Maßnahmen, die darüber finanziert werden können für dieses Spat.
0: Die erste Maßnahme betrifft die Gebäudehülle. Fenster, Dachaufbauten, Fassade und Dämmung sollen energetisch verbessert werden. Die zweite große Baustelle ist die Energiezentrale.
1: Einmal wird es eine Investition in die Gebäudehülle geben. Das sind natürlich alles, Effizienzprogramm sagt schon, energetische Maßnahmen, die zu entsprechenden Energieeinsparungen führen sollen. Und die zweite Maßnahme ist dann die Energiezentrale, die auch ertüchtigt werden muss und wo wir dann auch natürlich erwarten, entsprechende Betriebskosten in Zukunft einzusparen. Und das Ganze soll natürlich auch nachhaltig sein. Das sind die Bedingungen des Förderprogramms.
0: Geplant sind unter anderem eine Luftwärmepumpe und eine Pelletkesselanlage. Auch eine Photovoltaikanlage soll installiert werden. Der Hintergrund: Schwimmbäder gehören zu den besonders energieintensiven öffentlichen Gebäuden. Viel Wärme und Strom werden gebraucht. Für Wasser, Raumluft, Lüftung und die Technik.
2: Nun, wir wissen doch alle, dass insbesondere öffentlich genutzte Gebäude, in denen nicht gewohnt, aber sehr viel Leben, gewohnt wird, aber sehr viel Leben stattfindet, einen hohen Sanierungsbedarf haben. Das gilt für Kitas, für Schulen, es gilt auch für Schwimmbäder im ganzen Land. Und unser Effizienzprogramm will eben solche nicht bewohnbaren, aber genutzten öffentlichen Gebäude energetisch sanieren lassen. Wir wollen das also fördern und das tun wir hier ganz konkret.
0: Mit der Sanierung soll der Energieverbrauch der Badewelt deutlich sinken. Mehr als 250.000 Kilowattstunden Strom und Wärme sollen jedes Jahr eingespart werden. Das entspricht rund 62,6% des derzeitigen Energiebedarfs.
2: Das Gesamtvolumen hier liegt bei rund 2,7 Millionen Euro Investment für energetische Sanierung. Das kann die Fassade betreffen, das kann die Schaltzentrale betreffen, auch die Nutzung von Photovoltaik. Und Köthen hat hier, vertreten durch die Palm Springs GmbH, einen sehr überzeugenden Antrag gestellt. Unsere Investitionsbank hat das bewilligt und gesagt, da sind 90% Förderung möglich, 1,8 Millionen Euro, die sicherlich gut investiertes Geld sind.
0: Das Land übernimmt damit rund 90% der förderfähigen Kosten. Für die Stadt und den Betreiber ist die Förderung nach jahrelangen Bemühungen ein wichtiger Schritt. Doch die energetische Sanierung soll nicht die einzige Veränderung bleiben.
1: Das Bad wurde 2002 in Betrieb genommen und man sieht doch an der einen oder anderen Stelle, dass entsprechender Handlungsbedarf besteht. Und in einer dritten Maßnahme, wo die Finanzierung, ich sag mal, noch leicht offen ist, wir hoffen natürlich, weitere Fördermittel aus dem Bundesprogramm Schwimmbadförderung zu erhalten. Die dritte Maßnahme wäre die Einhausung des Außenbereiches, wo natürlich man am Ende auch noch mal Energieeinsparungen verzeichnen könnte.
0: Auch die Außenanlagen sollen perspektivisch umgestaltet werden. Geplant sind unter anderem ein neuer Spielplatz und eine Fahrradständeranlage. Wann die Bauarbeiten für die energetische Sanierung starten können, ist noch nicht endgültig klar. Zunächst müssen die Vergabeverfahren durchgeführt werden. Nach derzeitiger Planung könnte es Mitte kommenden Jahres losgehen. Dann könnte es allerdings auch Einschränkungen für die Badegäste geben.
1: Das wird natürlich mit entsprechenden einschneidenden Maßnahmen verbunden sein. Das heißt, der Betrieb wird nicht wie sonst üblich hier stattfinden können. Man muss sehen, inwieweit das Bad insgesamt geschlossen werden muss oder ob man bestimmte Maßnahmen im laufenden Betrieb durchführen kann. Aber da ist es noch zu früh, um entsprechende Aussagen zu treffen.
0: Fest steht, mit der energetischen Sanierung soll die Köthener Badewelt deutlich weniger Energie verbrauchen und damit langfristig auch wirtschaftlicher betrieben werden können. Für die Stadt geht es dabei um mehr als Gebäudetechnik. Die Badewelt ist auch ein Ort, an dem Kinder schwimmen lernen und Generationen zusammenkommen.
3: Mit großen Schritten rückt eines der Veranstaltungshighlights des Jahres in Roßlau näher. Das 45. Heimat- und Schifferfest. Vom 27. bis 30. August verwandelt sich die Schifferstadt in einen Treffpunkt für Einheimische und Gäste. Einen ersten Vorgeschmack auf das Programm gaben die Organisatoren am 13. August bei einem Pressegespräch im Roßlauer Rathaus, bei dem sie das vielfältige Festprogramm vorstellten.
4: Das sind ein paar Höhepunkte, die im Prinzip wirklich dazugekommen sind. Und ich würde mich freuen, wenn Sie alle zu uns kommen, wenn wir gemeinsam ein schönes Fest erleben, ein sicheres Fest vor allen Dingen, und dann haben wir auch Spaß. Wir freuen uns drauf, lassen Sie sich überraschen, kommen Sie uns besuchen, feiern Sie mit uns gemeinsam und dann ist alles okay.
3: Das Festwochenende beginnt am Donnerstag um 18.30 Uhr mit der großen Eröffnung. Auf dem Luftplatz findet dazu die traditionelle Flaggenhissung statt. Anschließend zieht es die Festgesellschaft ins Festzelt, wo um 19.30 Uhr der Fassbieranstich durch den Oberbürgermeister Dr. Robert Reck erfolgt. Am Freitag startet das Festgeschehen mit den Schaustellern und einem abwechslungsreichen Programm im Festzelt und dem beliebten Seniorennachmittag. Am Abend dürfen sich die Besucher auf Live-Musik und beste Unterhaltung freuen. Der Samstag bildet den Höhepunkt des Festwochenendes. Neben einem bunten Kinderprogramm und verschiedenen Live-Konzerten erwarten die Besucher zahlreiche Vorführungen an und auf der Elbe. Dazu gehören spannende Präsentationen von Motor- und Modellbooten. Darüber hinaus sorgt ein vielfältiges Rahmenprogramm für Unterhaltung bei Groß und Klein. Am Sonntag beginnt der letzte Festtag um 9.30 Uhr mit einem Gottesdienst, gefolgt vom Kaffeekonzert und gemütlichen Beisammensein. Und endet wieder im Festzelt. Im vergangenen Jahr standen die Organisatoren bei den Vorbereitungen vor einigen finanziellen Herausforderungen. Wie gestaltet sich in diesem Jahr die finanzielle Situation und wie ist der aktuelle Stand der Vorbereitung?
4: Wir sind fertig. Wir haben alles

0: in trockenen Tüchern und Sicherheitsvorkehrungen sind getroffen, das Programm steht. Ein bisschen Geld müssen wir noch einsammeln, ansonsten passt hoffentlich alles. Also in diesem Jahr hat das eigentlich super geklappt durch den Kooperationsvertrag, den wir ja nun geschlossen haben. War das also mit den Finanzen auch einfacher als im letzten Jahr. Und ansonsten sind eigentlich die Akteure fast die gleichen. Fast jeder weiß, was er zu tun hat. Es gibt viele Neuerungen, die das Programm also bereichern. Und insofern passt alles.
1: Auch wenn das Heimat- und Schifferfest in diesem Jahr wie geplant stattfinden kann, haben sich die Organisatoren aufgrund der finanziellen Situation dazu entschieden, das traditionsreiche Fest künftig nur noch alle 2 Jahre auszurichten.
0: Ja, das hat einfach wirtschaftliche Gründe. Wir haben es erläutert im Einzelnen und sehr ausführlich. Und ich denke, dass manche sicherlich dafür kein Verständnis haben, aber das sind dann auch die Leute, die uns ohnehin nicht unterstützen. Insofern, was du machst, machst du meistens, du kannst also machen, was du willst. Irgendjemand findet es immer nicht richtig, aber ich denke, das ist der richtige Weg. Ja?
1: Besonderer Dank gilt den DVV Stadtwerken Dessau und der Stadtsparkasse Dessau sowie den zahlreichen freiwilligen Unterstützern, die das Fest mit ihren Spenden und ihrem Engagement unterstützen. Dank dieser Hilfe kann das Heimat- und Schifferfest in diesem Jahr wieder stattfinden. Für eine sichere Heimreise der Besucher werden zudem erneut Nachtbusse eingesetzt, die auch zu später Stunde für eine gute Anbindung sorgen.

0: Ich freue mich, dass Sie dabei sind und damit herzlich willkommen an diesem Mittwoch zu den zeitnahen Nachrichten hier auf RAN 1. Mit der Kampagne Hashtag Stolz auf Vielfalt wollen zahlreiche Kulturinstitutionen sichtbar machen, was Sachsen-Anhalt auszeichnet und die Menschen im Land miteinander verbindet. Im Mittelpunkt stehen die unterschiedlichen Facetten des Bundeslandes. Handwerk und Erfindergeist, Kultur und Kreativität, Wissenschaft und Bildung, Erinnerung und Verantwortung sowie Ehrenamt und demokratisches Engagement. Unter dem Hashtag werden dazu in den sozialen Medien verschiedene Motive und Botschaften veröffentlicht. Die Kampagne steht für Vielfalt, Offenheit und gesellschaftlichen Zusammenhalt. Unterschiedliche Lebenswege, Erfahrungen und Perspektiven sollen dabei nicht als Gegensätze, sondern als Stärken des Landes verstanden werden. Gleichzeitig ist die Aktion als Einladung zum Mitmachen gedacht. Vereine, Initiativen, Unternehmen, Kommunen, Kultureinrichtungen und Privatpersonen können eigene Beiträge veröffentlichen und zeigen, worauf sie in Sachsen-Anhalt stolz sind. So soll ein vielfältiges Bild des Landes entstehen, geprägt von Tradition, Kreativität, Engagement und neuen Ideen. Zu den Initiatoren gehören unter anderem die Kulturstiftung Dessau-Wörlitz, die Stiftung Bauhaus Dessau, die Stiftung Luther-Gedenkstätten in Sachsen-Anhalt und viele mehr. Mit einem Pokalspiel gegen den ASV Hamm-Westfalen am 21. August starten die Handballer aus der Bauhausstadt in den Pflichtspielbetrieb. Der DRHV lud Anfang der Woche zur offiziellen Saisoneröffnungspressekonferenz ein. Cheftrainer Vanja Radic, Vereinsmanager Sebastian Glock und Teamkapitän Marcel Noack blickten auf die anstehende Saison.
1: Auf einem soliden 10. Platz konnte der Dessau-Roßlauer HV die vergangene Saison in der zweiten Handball-Bundesliga beenden. Nach einer intensiven Vorbereitungsphase steht nun schon der Start in die nächste Spielzeit kurz bevor. Am 17. August luden die Handballer zu ihrer alljährlichen Saisoneröffnungspressekonferenz ins Hauptgebäude der Stadtsparkasse Dessau ein. Der Blick ging zunächst auf die bisherigen Testspiele, von denen der Verein nur eins gegen die HSG Hanau gewinnen konnte.
2: Ja, also wenn man die Ergebnisse schaut, dann tatsächlich steht so fest, dass wir nur ein Spiel gewonnen haben und sehr viele Spiele knapp verloren haben. Und das war bewusst, dass wir versucht haben, die neuen Leute einzuspielen. Wir haben versucht, in verschiedensten Konstellationen zu spielen, unabhängig vom Ergebnis. Wir haben da wirklich nie geschaut, ob wir am Ende gewinnen oder verlieren, weil für mich stand, wie gesagt, das Eingespielte des Teams im Vordergrund. Und wie gesagt, durch die neue Konstellation war es viel wichtiger, dass alle Konstellationen immer wieder spielen, in Abwehr, in Angriff, um dann zur Vorbereitung, Start, eine Klarheit zu haben und die Jungs auch so weit zu bringen, dass alle in der Lage sind, dann am Ende bestmögliche Ergebnisse zu bringen.
1: Seit kurzem hat die Mannschaft von Vanja Radic mit Marcel Noack einen neuen Kapitän. Er wurde von seinen Teamkollegen gewählt und freut sich sehr über das Vertrauen. Wie schaut er nun auf die anstehende Saison?
3: Ziemlich positiv bisher, trotz den ganzen Verletzungen, die wir jetzt von letzter Saison noch mitgeschleppt haben, beziehungsweise frisch in der Vorbereitung bekommen haben, hat das kaum eine Rolle gespielt. Wir haben uns wirklich gut gezeigt in den Testspielen und die neuen Spieler gut integriert. Also das sind alles sehr junge Spieler, die perfekt in die Mannschaft passen, würde ich sagen, vom Spielerprofil. Natürlich kann man nicht erwarten, dass man nach ein oder anderthalb Monaten das ganze Potenzial aus den Spielern perfekt ins Team integriert. Das dauert einfach länger. Aber man sieht das Potenzial auf jeden Fall und ich hoffe, dass wir in den nächsten Wochen und Monaten dann wirklich auch eingespieltes Team werden, um an die 100% ranzukommen.
1: Um sportliche Bestleistungen erreichen zu können, muss auch das Ganze drumherum passen. Einer von vielen starken Partnern an der Seite des DRHV ist daher seit vielen Jahren die Stadtsparkasse Dessau.
4: Profisport finanziert sich tatsächlich hauptsächlich aus Sponsoring, gerade außerhalb des Fußballs, wo ein Großteil des Budgets aus Sponsorengeldern besteht. Das ist extrem wichtig und eben auch solche verlässlichen Partner, die ja schon seit Jahrzehnten an unserer Seite sind, da können wir stolz drauf sein, aber es ist auch nicht selbstverständlich. Deshalb gehört auch immer ein bisschen Dankbarkeit dazu.
1: In der Vorbereitungsphase hatte der DRHV mit großen Verletzungsproblemen zu kämpfen. Einige der verletzten Spieler werden bald wieder mit ins Training integriert. Wie schätzt Cheftrainer Vanja Radic den aktuellen Stand seiner Mannschaft ein?
2: Ja, wo die steht gegenüber den anderen Teams, das werden wir sehen. Ich glaube schon, dass wir gut durch die Vorbereitung gekommen sind und bereit sind zum Saisonstart. Natürlich durch die plötzliche Verletzungen, die entstanden sind in den ersten 2 Wochen, fehlt uns jetzt, würde ich sagen, schon 1 Woche oder 2, um auf Top-Level zu sein. Aber wir sind da komplett optimistisch und lieben Herausforderungen und versuchen, die bestmöglich jetzt auch zu bewältigen.
1: Und welche genauen Ziele hat sich der Handballverein nun für die anstehende Saison gesetzt?
4: Uns ist immer extrem wichtig, dass die Jungs das auch selber festlegen, weil wenn sie nicht an unsere Ziele glauben, dann macht man was falsch oder setzt falsche Ziele. Deshalb ist es heute Abend soweit, dass die Jungs sich die Ziele setzen. Aber wichtig ist uns, und ich glaube, das ist auch bei den Jungs so, dass man sich keine kleineren Ziele wie in der letzten Saison setzt. Und das ist, glaube ich, und wird auch so sein, dass die Jungs das heute Abend entscheiden. Ich glaube, wir haben eine gute Saison vor uns, gerade wenn man so viele Rückschläge auch schon in der Vorbereitung oder aus der letzten Saison mitgenommen hat, bin ich mir ziemlich sicher, dass es uns nur stärker gemacht hat und auch unsere Neuzugänge uns besser machen, und darüber freue ich mich, und endlich geht's wieder los.
1: Am 21. August startet der Pflichtspielbetrieb für die Biber im DHB-Pokal. Beim Zweitliga-Aufsteiger ASV Hamm-Westfalen wird sich entscheiden, wer in die zweite Pokalrunde einzieht. In der Liga trifft der DRHV dann am 29. August mit dem TV Emstetten auswärts auf den nächsten Aufsteiger. Das erste Heimspiel in der neuen Saison wird am 4. September um 20 Uhr in der Anhalt Arena ausgetragen. Zu Gast die Eulen Ludwigshafen.
0: In Dessau-Roßlau sind aktuell noch 132 Ausbildungsplätze frei, darunter 21 im Baugewerbe. Darauf weist die IG Bau Leipzig-Dessau mit Blick auf Zahlen der Arbeitsagentur hin. Besonders groß ist der Bedarf bei jungen Menschen ohne Berufsschulabschluss. 76% der Arbeitslosen unter 25 Jahren in Dessau-Roßlau haben keine abgeschlossene Berufsausbildung. Die IG Bau ermutigt Jugendliche und junge Erwachsene, jetzt noch nach einem Ausbildungsplatz zu suchen. Viele Ausbildungen starten im August oder September. Einige Betriebe

0: nehmen aber auch im Oktober noch Bewerber auf. Unterstützung bieten die Jugendberufsagentur und die Arbeitsagentur. Auch eine direkte Nachfrage bei Betrieben kann sich lohnen, etwa für ein Praktikum oder einen Ausbildungsplatz. Dabei sollten Interessierte auf faire Ausbildungsbedingungen, Bezahlung und gute berufliche Perspektiven achten. Für die regionalen Fußballmannschaften aus der Landesklasse und der Kreisoberliga ist die Vorbereitungsphase bald zu Ende und der Ligabetrieb beginnt. In der vergangenen Woche gab es für den Dessauer SV noch ein Testspiel auf heimischen Rasen. Man durfte die Kreisoberliga-Aufsteiger oder Aufsteiger aus Mildensee begrüßen.
1: Zur Einstimmung auf die kommende Fußballsaison gab es am 12. August ein Dessauer Stadtderby auf dem Sportplatz Kienfichten zu sehen. Zum Testspiel empfing der Dessauer SV 97 den SV Mildensee. Der DSV konnte die vergangene Saison auf einem guten 5. Platz in der Landesklasse beenden. Die Gäste aus Mildensee schafften den Aufstieg in die Kreisoberliga. Die Hausherren starten deutlich besser und aktiver in die Partie. Nach Ecke von Philipp Markert hat Paul Apel die erste Chance per Kopf. Kein Problem für Mildensee-Keeper Christian Schröder. Nach einem Mildenseer Einwurf schnappt sich der DSV den Ball. Achraf Ceba zieht ab, knapp vorbei. Die Kienfichten-Kicker bleiben aber auf dem Gaspedal. Tim Esbach hat auf rechts außen viel Platz und bringt den Ball rein. Paul Apel wird noch entscheidend gestört und kann das Ding nicht aufs Tor bringen. In der 24. Minute dann die erste Chance für die Gäste. Benjamin Drängwitz schickt Fabian Fels. Der geht bis in den Strafraum durch, trifft dann aber nicht ins gewünschte Ziel. Sonst geben weiterhin die Gastgeber hier den Takt an. Einige weitere Vorstöße gibt es von ihnen zu sehen, ohne dass dabei aber wirkliche Torgefahr rumkommt. In Minute 37 Philipp Markert mit einem Freistoß. Christian Schröder unsicher und Luka Diko mit der Riesenchance. Danny Kwiatkowski klärt aber noch auf der Linie. Das hätte die Führung für die 97er sein müssen. 5 Minuten später der nächste Freistoß für den DSV. Diesmal getreten durch Tim Esbach, der auf Luka Diko rüberlegt. Eine wohltemperierte Flanke auf Martin Eckersberg und der köpft ein. Nach einem dominanten Auftritt in Durchgang 1 die verdiente Pausenführung für die Kienfichtenkicker. In die zweite Halbzeit starten die Mildenseer dann aber besser rein. Achraf Ceba kann Spielertrainer Lukas Dübeke nur per Foul stoppen. Gelb für Ceba und Freistoß für die Gäste. Lukas Dübeke bringt den dann auch rein. Der DSV klärt, aber Patrick Brudner holt sich die Kugel. Flanke ins Zentrum und Florian Schulze steht goldrichtig und kann ausgleichen. Also wieder alles auf Anfang. Der DSV braucht bis zur 62. Minute, um sich in Durchgang 2 anzumelden. Schlussmann Christian Schröder ist aber aufmerksam und der zweite Versuch von Paul Apel wird von Jeremy Noth auf der Linie geklärt. Sonst spielen hier aber hauptsächlich die Gäste in den zweiten 45 Minuten. Ein Freistoß von Fabian Fels geht hier über den Kasten. In der nächsten Szene steckt Lukas Dübeke auf Florian Schulze durch. Das geht alles sehr einfach für Mildensee. Schulze scheitert aber an DSV-Keeper Matthias Berger. Die Gastmannschaft drückt auf die Führung. Gleich 3 vielversprechende Ecken haben sie hier hintereinander. Zunächst kann Matthias Berger gleich 2-mal seine Mannschaft vor dem Rückstand bewahren. Beim dritten Standard ist es Marvin Stebani, der den Ball nicht über die Linie geköpft bekommt. Mittlerweile wäre die Gästeführung höchst verdient. Der nächste Freistoß für die Jungs in Grün, aber auch Jan Schulze macht daraus nichts. Und dann sehen die Heimfans auch mal wieder die eigene Mannschaft im Vorwärtsgang. Achraf Ceba sieht den einlaufenden Basim Hulva, der das Ding aus spitzem Winkel aber nicht aufs Tor bekommt. Wenige Minuten vor Schluss nochmal die Mildenseer mit einer Idee. Danilo Börs mit dem Ball nach vorne. Dominik Deißler kommt raus, kann aber nicht vernünftig klären. Und Jan Schulze muss nur noch das leere Tor treffen. Und das macht er auch. Große Freude beim Kreisoberligisten, der dieses Testspiel mit dem Lucky Punch

0: für sich entscheidet. Mit 2:1 gewinnt der SV Mildensee. Der DSV machte in Hälfte 1 einen guten Eindruck, konnte aber im zweiten Durchgang nicht mehr wirklich überzeugen.
1: Wir sind natürlich dabei, einen neuen Umbruch vollziehen zu müssen, ja, den man natürlich dann halt auch heute schon gesehen hat, dass es halt noch viel Leerlauf ist. Aber unterm Strich, wie gesagt, ist ein Lernprozess und wir müssen halt Step by Step die nächsten Schlüsse daraus ziehen. Und am Freitag haben wir dann beim Paschleber CSV, glaube ich, schon wieder die nächste Möglichkeit. Und auch die letzte Möglichkeit ist dann nächste Woche im Pokal, geht nach Krepin oder halt nach Rottleben.
2: Ja, also erstmal großen Applaus an die Mannschaft, an jeden Einzelnen. Wir stecken noch tief in der Vorbereitung. Und ich denke, dass wirklich jeder alles gegeben hat, bis auf die ersten 45 Minuten, wo wir uns erstmal finden mussten. Aber in der zweiten Halbzeit haben wir halt komplett das Gegenteil bewiesen und haben gezeigt, was für eine tolle Mannschaft wir sein können und was für einen Teamgeist wir haben.
0: Beide Trainer haben sich klare Ziele für die kommende Saison in ihren jeweiligen Ligen gesetzt.
1: Die Zielsetzung ist in erster Linie erstmal die, dass wir im Prinzip uns erstmal finden müssen. Ja, und natürlich wollen wir, wenn es geht, natürlich nichts mit dem Abstieg zu tun haben. Wird verdammt schwer, habe ich auch den Jungs eben nochmal gesagt. Ja, uns wird keiner was schenken. Ja, und auch die letzten Jahre stabile Platzierungen wird es dieses Jahr vielleicht nicht so geben. Wir müssen uns halt mehr zusammenreißen. Wir haben uns als Spieler Säulen, die halt stützend waren für die Mannschaft, verlassen und müssen das natürlich neu kompensieren mit neuen Leuten, mit jungen Leuten. Aber deshalb, wie gesagt, werden wir Step by Step gucken und Spiel für Spiel denken und schauen, dass wir Punkt für Punkt uns ergattern, um dann halt auch nichts mit dem Abstieg zu tun zu haben. Das ist das oberste Ziel mit. Ja, und dann sollte das auch am Ende reichen. Wir sind da optimistisch.
2: Ja, also wir sind bestens vorbereitet, hatten schon den einen oder anderen guten Gegner in der Vorbereitung. Wir geben weiterhin im Training Gas. Und ich denke, wenn die Mannschaft eine sehr gute Einstellung hat und weiter im Training Gas gibt, dann sehe ich uns eigentlich nicht unter den letzten 5, 6 Mannschaften, sondern eher Blickfeld nach vorne unter die ersten 10.
0: Die Mildenseer waren nach dem Testspiel direkt im Rang 1 RBW-Kreispokal gefordert und konnten hier gegen Blau-Weiß-Klieken mit 2:1 gewinnen. Am 23. August steht für sie gleich die zweite Runde im Pokal an. Auf dem Sportplatz Mildensee empfangen sie den SV 1898 Wulfen. Am gleichen Tag spielt auch der DSV im Kreispokal. Die Kienfichtenkicker treffen auswärts auf den VfB Preußen Krepin. Eine Woche später geht dann der Spielbetrieb in der Landesklasse sowie in der Kreisoberliga los.
3: 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Darauf weist Norbert Zahn, DEKRA-Niederlassungsleiter in Dessau-Roßlau hin. 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Der wiederkehrende Service erinnert per E-Mail automatisch an den nächsten fälligen Hauptuntersuchungstermin. Voraussetzung für die Anmeldung ist der QR-Code auf dem DEKRA-Prüfbericht. Mit dieser Information sind wir am Ende unserer Mittwochsausgabe der Zeitnah Nachrichten. Schauen jetzt noch auf das Wetter und auf die Meldungen aus der Region. Am Donnerstag um 18 Uhr melden wir uns dann aus der Zeitnah Redaktion mit frischen Meldungen wieder. Bis dahin, machen Sie es gut und auf Wiedersehen.
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Der Donnerstag zieht die Temperaturen wieder kräftig nach oben. Eine Maximaltemperatur von 27 Grad Celsius sind zu erwarten. Und das Ganze bei bewölktem Himmel. Der Regen bleibt uns vom Hals. Jedoch gibt es dafür Böen von bis zu 41 Stundenkilometern, neben den mäßigen Winden aus dem Südwesten.

0: Die Köthener Badewelt soll energetisch fit für die Zukunft gemacht werden. Dafür fließen jetzt 1,8 Millionen Euro Fördermittel aus dem Land. Geld aus dem Europäischen Fonds für regionale Entwicklung. Insgesamt werden rund 2,7 Millionen Euro in die Sanierung investiert.
1: Wir haben uns beworben, also eigentlich haben wir uns schon seit vielen Jahren um Fördermittel gekümmert, haben leider nie zum Erfolg geführt, unsere Bemühungen. Wir freuen uns natürlich jetzt, dass wir aus den Effizienzprogrammen des Landes Fördermittel von ja zweimal rund 900.000 Euro erhalten. Das sind zwei Maßnahmen, die darüber finanziert werden können für dieses Spat.
0: Die erste Maßnahme betrifft die Gebäudehülle. Fenster, Dachaufbauten, Fassade und Dämmung sollen energetisch verbessert werden. Die zweite große Baustelle ist die Energiezentrale.
1: Einmal wird es eine Investition in die Gebäudehülle geben. Das sind natürlich alles, Effizienzprogramm sagt schon, energetische Maßnahmen, die zu entsprechenden Energieeinsparungen führen sollen. Und die zweite Maßnahme ist dann die Energiezentrale, die auch ertüchtigt werden muss und wo wir dann auch natürlich erwarten, entsprechende Betriebskosten in Zukunft einzusparen. Und das Ganze soll natürlich auch nachhaltig sein. Das sind die Bedingungen des Förderprogramms.
0: Geplant sind unter anderem eine Luftwärmepumpe und eine Pelletkesselanlage. Auch eine Photovoltaikanlage soll installiert werden. Der Hintergrund: Schwimmbäder gehören zu den besonders energieintensiven öffentlichen Gebäuden. Viel Wärme und Strom werden gebraucht. Für Wasser, Raumluft, Lüftung und die Technik.
2: Nun, wir wissen doch alle, dass insbesondere öffentlich genutzte Gebäude, in denen nicht gewohnt, aber sehr viel Leben, gewohnt wird, aber sehr viel Leben stattfindet, einen hohen Sanierungsbedarf haben. Das gilt für Kitas, für Schulen, es gilt auch für Schwimmbäder im ganzen Land. Und unser Effizienzprogramm will eben solche nicht bewohnbaren, aber genutzten öffentlichen Gebäude energetisch sanieren lassen. Wir wollen das also fördern und das tun wir hier ganz konkret.
0: Mit der Sanierung soll der Energieverbrauch der Badewelt deutlich sinken. Mehr als 250.000 Kilowattstunden Strom und Wärme sollen jedes Jahr eingespart werden.

0: Das entspricht rund 62,6% des derzeitigen Energiebedarfs.
1: Das Gesamtvolumen hier liegt bei rund 2,7 Millionen Euro Investment für energetische Sanierung. Das kann die Fassade betreffen, das kann die Schaltzentrale betreffen, auch die Nutzung von Photovoltaik. Und Köthen hat hier, vertreten durch die Palm Springs GmbH, einen sehr überzeugenden Antrag gestellt. Unsere Investitionsbank hat das bewilligt und gesagt, da sind 90% Förderung möglich, 1,8 Millionen Euro, die sicherlich gut investiertes Geld sind.
0: Das Land übernimmt damit rund 90% der förderfähigen Kosten. Für die Stadt und den Betreiber ist die Förderung nach jahrelangen Bemühungen ein wichtiger Schritt. Doch die energetische Sanierung soll nicht die einzige Veränderung bleiben.
2: Das Bad wurde 2002 in Betrieb genommen. Und man sieht doch an der einen oder anderen Stelle, dass entsprechender Handlungsbedarf besteht. Und in einer dritten Maßnahme, wo die Finanzierung, noch leicht offen ist, wir hoffen natürlich, weitere Fördermittel aus dem Bundesprogramm Schwimmbadförderung zu erhalten. Die dritte Maßnahme wäre die Einhausung des Außenbereiches, wo natürlich man am Ende auch nochmal Energieeinsparungen verzeichnen könnte.
0: Auch die Außenanlagen sollen perspektivisch umgestaltet werden. Geplant sind unter anderem ein neuer Spielplatz und eine Fahrradständeranlage. Wann die Bauarbeiten für die energetische Sanierung starten können, ist noch nicht endgültig klar. Zunächst müssen die Vergabeverfahren durchgeführt werden. Nach derzeitiger Planung könnte es Mitte kommenden Jahres losgehen. Dann könnte es allerdings auch Einschränkungen für die Badegäste geben.
2: Das wird natürlich mit entsprechenden einschneidenden Maßnahmen verbunden sein. Das heißt, der Betrieb wird nicht wie sonst üblich hier stattfinden können. Man muss sehen, inwieweit das Bad insgesamt geschlossen werden muss oder ob man bestimmte Maßnahmen im laufenden Betrieb durchführen kann. Aber da ist es noch zu früh, um entsprechende Aussagen zu treffen.
0: Fest steht, mit der energetischen Sanierung soll die Köthener Badewelt deutlich weniger Energie verbrauchen und damit langfristig auch wirtschaftlicher betrieben werden können. Für die Stadt geht es dabei um mehr als Gebäudetechnik. Die Badewelt ist auch ein Ort, an dem Kinder schwimmen lernen und Generationen zusammenkommen.
3: Mit großen Schritten rückt eines der Veranstaltungshighlights des Jahres in Roßlau näher. Das 45. Heimat- und Schifferfest. Vom 27. bis 30. August verwandelt sich die Schifferstadt in einen Treffpunkt für Einheimische und Gäste. Einen ersten Vorgeschmack auf das Programm gaben die Organisatoren am 13. August bei einem Pressegespräch im Roßlauer Rathaus, bei dem sie das vielfältige Festprogramm vorstellten.
4: Das sind ein paar Höhepunkte, die im Prinzip wirklich dazugekommen sind. Und ich würde mich freuen, wenn Sie alle zu uns kommen, wenn wir gemeinsam ein schönes Fest erleben, ein sicheres Fest vor allen Dingen, und dann haben wir auch Spaß. Wir freuen uns drauf, lassen Sie sich überraschen, kommen Sie uns besuchen, feiern Sie mit uns gemeinsam und dann ist alles okay.
3: Das Festwochenende beginnt am Donnerstag um 18.30 Uhr mit der großen Eröffnung. Auf dem Luftplatz findet dazu die traditionelle Flaggenhissung statt. Anschließend zieht es die Festgesellschaft ins Festzelt, wo um 19.30 Uhr der Fassbieranstich durch den Oberbürgermeister Dr. Robert Reck erfolgt. Am Freitag startet das Festgeschehen mit den Schaustellern und einem abwechslungsreichen Programm im Festzelt und dem beliebten Seniorennachmittag. Am Abend dürfen sich die Besucher auf Live-Musik und beste Unterhaltung freuen. Der Samstag bildet den Höhepunkt des Festwochenendes. Neben einem bunten Kinderprogramm und verschiedenen Live-Konzerten erwarten die Besucher zahlreiche Vorführungen an und auf der Elbe. Dazu gehören spannende Präsentationen von Motor- und Modellbooten. Darüber hinaus sorgt ein vielfältiges Rahmenprogramm für Unterhaltung bei Groß und Klein. Am Sonntag beginnt der letzte Festtag um 9.30 Uhr mit einem Gottesdienst, gefolgt vom Kaffeekonzert und gemütlichen Beisammensein. Und endet wieder im Festzelt. Im vergangenen Jahr standen die Organisatoren bei den Vorbereitungen vor einigen finanziellen Herausforderungen. Wie gestaltet sich in diesem Jahr die finanzielle Situation und wie ist der aktuelle Stand der Vorbereitung?
4: Wir sind fertig. Wir haben alles in trockenen Tüchern und Sicherheitsvorkehrungen sind getroffen, das Programm steht. Ein bisschen Geld müssen wir noch einsammeln, ansonsten passt hoffentlich alles. Also in diesem Jahr hat das eigentlich super geklappt durch den Kooperationsvertrag, den wir ja nun geschlossen haben. War das also mit den Finanzen auch einfacher als im letzten Jahr. Und ansonsten sind eigentlich die Akteure fast die gleichen. Fast jeder weiß, was er zu tun hat. Es gibt viele Neuerungen, die das Programm also bereichern. Und insofern passt alles.
3: Auch wenn das Heimat- und Schifferfest in diesem Jahr wie geplant stattfinden kann, haben sich die Organisatoren aufgrund der finanziellen Situation dazu entschieden, das traditionsreiche Fest künftig nur noch alle 2 Jahre auszurichten.
4: Ja, das hat einfach wirtschaftliche Gründe. Wir haben es erläutert im Einzelnen und sehr ausführlich. Und ich denke, dass manche sicherlich dafür kein Verständnis haben, aber das sind dann auch die Leute, die uns ohnehin nicht unterstützen. Insofern, was du machst, machst du meistens. Du kannst also machen, was du willst. Irgendjemand findet es immer nicht richtig, aber ich denke, das ist der richtige Weg. Ja?
3: Besonderer Dank gilt den DVV Stadtwerken Dessau und der Stadtsparkasse Dessau, sowie den zahlreichen freiwilligen Unterstützern, die das Fest mit ihren Spenden und ihrem Engagement unterstützen. Dank dieser Hilfe kann das Heimat- und Schifferfest in diesem Jahr wieder stattfinden. Für eine sichere Heimreise der Besucher werden zudem erneut Nachtbusse eingesetzt, die auch zu später Stunde für eine gute Anbindung sorgen.

0: Ich freue mich, dass Sie dabei sind und damit herzlich willkommen an diesem Mittwoch zu den zeitnahen Nachrichten hier auf RAN 1. Mit der Kampagne Hashtag Stolz auf Vielfalt wollen zahlreiche Kulturinstitutionen sichtbar machen, was Sachsen-Anhalt auszeichnet und die Menschen im Land miteinander verbindet. Im Mittelpunkt stehen die unterschiedlichen Facetten des Bundeslandes. Handwerk und Erfindergeist, Kultur und Kreativität, Wissenschaft und Bildung, Erinnerung und Verantwortung sowie Ehrenamt und demokratisches Engagement. Unter dem Hashtag werden dazu in den sozialen Medien verschiedene Motive und Botschaften veröffentlicht. Die Kampagne steht für Vielfalt, Offenheit und gesellschaftlichen Zusammenhalt. Unterschiedliche Lebenswege, Erfahrungen und Perspektiven sollen dabei nicht als Gegensätze, sondern als Stärken des Landes verstanden werden. Gleichzeitig ist die Aktion als Einladung zum Mitmachen gedacht. Vereine, Initiativen, Unternehmen, Kommunen, Kultureinrichtungen und Privatpersonen können eigene Beiträge veröffentlichen und zeigen, worauf sie in Sachsen-Anhalt stolz sind. So soll ein vielfältiges Bild des Landes entstehen, geprägt von Tradition, Kreativität, Engagement und neuen Ideen. Zu den Initiatoren gehören unter anderem die Kulturstiftung Dessau-Wörlitz, die Stiftung Bauhaus Dessau, die Stiftung Luther-Gedenkstätten in Sachsen-Anhalt und viele mehr. Mit einem Pokalspiel gegen den ASV Hamm-Westfalen am 21. August starten die Handballer aus der Bauhausstadt in den Pflichtspielbetrieb. Der DRHV lud Anfang der Woche zur offiziellen Saisoneröffnungspressekonferenz ein. Cheftrainer Vanja Radic, Vereinsmanager Sebastian Glock und Teamkapitän Marcel Noack blickten auf die anstehende Saison.
1: Auf einem soliden 10. Platz konnte der Dessau-Roßlauer HV die vergangene Saison in der zweiten Handball-Bundesliga beenden. Nach einer intensiven Vorbereitungsphase steht nun schon der Start in die nächste Spielzeit kurz bevor. Am 17. August luden die Handballer zu ihrer alljährlichen Saisoneröffnungspressekonferenz ins Hauptgebäude der Stadtsparkasse Dessau ein. Der Blick ging zunächst auf die bisherigen Testspiele, von denen der Verein nur eins gegen die HSG Hanau gewinnen konnte.
2: Ja, also wenn man die Ergebnisse schaut, dann tatsächlich steht so fest, dass wir nur ein Spiel gewonnen haben und sehr viele Spiele knapp verloren haben. Und das war

0: Radic mit Marcel Novak einen neuen Kapitän. Er wurde von seinen Teamkollegen gewählt und freut sich sehr über das Vertrauen. Wie schaut er nun auf die anstehende Saison?
1: Ziemlich positiv bisher, trotz den ganzen Verletzungen, die wir jetzt von letzter Saison noch mitgeschleppt haben, beziehungsweise frisch in der Vorbereitung bekommen haben, war das kaum hat es kaum eine Rolle gespielt. Wir haben uns wirklich gut gezeigt in den Testspielen und die neuen Spieler gut integriert. Also das sind alles sehr junge Spieler, die perfekt in die Mannschaft passen, würde ich sagen, vom Spielerprofil. Natürlich kann man nicht erwarten, dass man nach ein oder anderthalb Monaten das ganze Potenzial aus den Spielern perfekt ins Team integriert. Das dauert einfach länger. Aber man sieht das Potenzial auf jeden Fall und ich hoffe, dass wir in den nächsten Wochen und Monaten dann wirklich auch eingespieltes Team werden, um an die 100% ranzukommen.
0: Um sportliche Bestleistungen erreichen zu können, muss auch das ganze Drumherum passen. Einer von vielen starken Partnern an der Seite des DRHV ist daher seit vielen Jahren die Stadtsparkasse Dessau.
2: Profisport finanziert sich tatsächlich hauptsächlich aus Sponsoring, gerade außerhalb des Fußballs, wo ein Großteil des Budgets aus Sponsorengeldern besteht. Das ist extrem wichtig und eben auch solche verlässlichen Partner, die ja schon seit Jahrzehnten an unserer Seite sind, da können wir stolz drauf sein, aber es ist auch nicht selbstverständlich. Deshalb gehört auch immer ein bisschen Dankbarkeit dazu.
0: In der Vorbereitungsphase hatte der DRHV mit großen Verletzungsproblemen zu kämpfen. Einige der verletzten Spieler werden bald wieder mit ins Training integriert. Wie schätzt Cheftrainer Vanja Radic den aktuellen Stand seiner Mannschaft ein?
3: Ja, wo die steht gegenüber den anderen Teams, das werden wir sehen. Aber ich glaube schon, dass wir gut durch die Vorbereitung gekommen sind und bereit sind zum Saisonstart. Natürlich durch die plötzlichen Verletzungen, die entstanden sind in den ersten zwei Wochen, fehlt uns jetzt, würde ich sagen, schon eine Woche oder zwei, um auf Top-Level zu sein, aber wir sind da komplett optimistisch und lieben Herausforderungen und versuchen die bestmöglich jetzt auch zu bewältigen.
0: Und welche genauen Ziele hat sich der Handballverein nun für die anstehende Saison gesetzt?
2: Uns ist immer extrem wichtig, dass die Jungs das auch selber festlegen, weil wenn sie nicht an unsere Ziele glauben, dann macht man was falsch oder setzt falsche Ziele. Deshalb ist es heute Abend soweit, dass die Jungs sich die Ziele setzen. Aber wichtig ist uns, und ich glaube, das ist auch bei den Jungs so, dass man sich keine kleineren Ziele wie in der letzten Saison setzt. Und das ist, glaube ich, und wird auch so sein, dass die Jungs das heute Abend entscheiden. Ich glaube, wir haben eine gute Saison vor uns. Gerade wenn man so viele Rückschläge auch schon in der Vorbereitung oder aus der letzten Saison mitgenommen hat, bin ich mir ziemlich sicher, dass es uns nur stärker gemacht hat und auch unsere Neuzugänge uns besser machen. Und darüber freue ich mich und endlich geht's wieder los.
0: Am 21. August startet der Pflichtspielbetrieb für die Biber im DHB-Pokal. Beim Zweitliga-Aufsteiger ASV Hamm-Westfalen wird sich entscheiden, wer in die zweite Pokalrunde einzieht. In der Liga trifft der DRHV dann am 29. August mit dem TV Emstetten auswärts auf den nächsten Aufsteiger. Das erste Heimspiel in der neuen Saison wird am 4. September um 20 Uhr in der Anhalt Arena ausgetragen. Zu Gast die Eulen Ludwigshafen.
4: In Dessau-Roßlau sind aktuell noch 132 Ausbildungsplätze frei, darunter 21 im Baugewerbe. Darauf weist die IG Bau Leipzig-Dessau mit Blick auf Zahlen der Arbeitsagentur hin. Besonders groß ist der Bedarf bei jungen Menschen ohne Berufsschulabschluss. 76% der Arbeitslosen unter 25 Jahren in Dessau-Roßlau haben keine abgeschlossene Berufsausbildung. Die IG Bau ermutigt Jugendliche und junge Erwachsene, jetzt noch nach einem Ausbildungsplatz zu suchen. Viele Ausbildungen starten im August oder September. Einige Betriebe nehmen aber auch im Oktober noch Bewerber auf. Unterstützung bieten die Jugendberufsagentur und die Arbeitsagentur. Auch eine direkte Nachfrage bei Betrieben kann sich lohnen, etwa für ein Praktikum oder einen Ausbildungsplatz. Dabei sollten Interessierte auf faire Ausbildungsbedingungen, Bezahlung und gute berufliche Perspektiven achten. Für die regionalen Fußballmannschaften aus der Landesklasse und der Kreisoberliga ist die Vorbereitungsphase bald zu Ende und der Ligabetrieb beginnt. In der vergangenen Woche gab es für den Dessauer SV noch ein Testspiel auf heimischen Rasen.

0: Man durfte die Kreisoberliga-Aufsteiger oder Aufsteiger aus Mildensee begrüßen.
1: Zur Einstimmung auf die kommende Fußballsaison gab es am 12. August ein Dessauer Stadtderby auf dem Sportplatz Kienfichten zu sehen. Zum Testspiel empfing der Dessauer SV 97 den SV Mildensee. Der DSV konnte die vergangene Saison auf einem guten 5. Platz in der Landesklasse beenden. Die Gäste aus Mildensee schafften den Aufstieg in die Kreisoberliga. Die Hausherren starten deutlich besser und aktiver in die Partie. Nach Ecke von Philipp Markert hat Paul Apel die erste Chance per Kopf. Kein Problem für Mildensee-Keeper Christian Schröder. Nach einem Mildenseer Einwurf schnappt sich der DSV den Ball. Achraf Cheba zieht ab, knapp vorbei. Die Kienfichten-Kicker bleiben aber auf dem Gaspedal. Tim Esbach hat auf rechts außen viel Platz und bringt den Ball rein. Paul Apel wird noch entscheidend gestört und kann das Ding nicht aufs Tor bringen. In der 24. Minute dann die erste Chance für die Gäste. Benjamin Drängwitz schickt Fabian Fels. Der geht bis in den Strafraum durch, trifft dann aber nicht ins gewünschte Ziel. Sonst geben weiterhin die Gastgeber hier den Takt an. Einige weitere Vorstöße gibt es von ihnen zu sehen, ohne dass dabei aber wirkliche Torgefahr rumkommt. In Minute 37 Philipp Markert mit einem Freistoß. Christian Schröder unsicher und Luka Diko mit der Riesenchance. Danny Kwiatkowski klärt aber noch auf der Linie. Das hätte die Führung für die 97er sein müssen. 5 Minuten später der nächste Freistoß für den DSV. Diesmal getreten durch Tim Esbach, der auf Luka Diko rüberlegt. Eine wohltemperierte Flanke auf Martin Eckersberg und der köpft ein. Nach einem dominanten Auftritt in Durchgang 1 die verdiente Pausenführung für die Kienfichtenkicker. In die zweite Halbzeit starten die Mildenseer dann aber besser rein. Achraf Cheba kann Spielertrainer Lukas Dübeke nur per Foul stoppen. Gelb für Cheba und Freistoß für die Gäste. Lukas Dübeke bringt den dann auch rein. Der DSV klärt, aber Patrick Brudner holt sich die Kugel. Flanke ins Zentrum und Florian Schulze steht goldrichtig und kann ausgleichen. Also wieder alles auf Anfang. Der DSV braucht bis zur 62. Minute, um sich in Durchgang 2 anzumelden. Schlussmann Christian Schröder ist aber aufmerksam und der zweite Versuch von Paul Apel wird von Jeremy Noth auf der Linie geklärt. Sonst spielen hier aber hauptsächlich die Gäste in den zweiten 45 Minuten. Ein Freistoß von Fabian Fels geht hier über den Kasten. In der nächsten Szene steckt Lukas Dübeke auf Florian Schulze durch. Das geht alles sehr einfach für Mildensee. Schulze scheitert aber an DSV-Keeper Matthias Berger. Die Gastmannschaft drückt auf die Führung. Gleich 3 vielversprechende Ecken haben sie hier hintereinander. Zunächst kann Matthias Berger gleich 2-mal seine Mannschaft vor dem Rückstand bewahren. Beim 3. Standard ist es Marvin Stebani, der den Ball nicht über die Linie geköpft bekommt. Mittlerweile wäre die Gästeführung höchst verdient. Der nächste Freistoß für die Jungs in Grün, aber auch Jan Schulze macht daraus nichts. Und dann sehen die Heimfans auch mal wieder die eigene Mannschaft im Vorwärtsgang. Achraf Cheba sieht den einlaufenden Basim Hulva, der das Ding aus spitzem Winkel aber nicht aufs Tor bekommt. Wenige Minuten vor Schluss nochmal die Mildenseer mit einer Idee. Danilo Börs mit dem Ball nach vorne. Dominik Deißler kommt raus, kann aber nicht vernünftig klären. Und Jan Schulze muss nur noch das leere Tor treffen. Und das macht er auch. Große Freude beim Kreisoberligisten, der dieses Testspiel mit dem Lucky Punch für sich entscheidet. Mit 2:1 gewinnt der SV Mildensee. Der DSV machte in Hälfte 1 einen guten Eindruck, konnte aber im zweiten Durchgang nicht mehr wirklich überzeugen.
2: Wir sind natürlich dabei, einen neuen Umbruch vollziehen zu müssen, ja, den man natürlich dann halt auch heute schon gesehen hat, dass es halt noch viel Leerlauf ist. Aber unterm Strich, wie gesagt, ist ein Lernprozess und wir müssen halt Step by Step die nächsten Schlüsse daraus ziehen. Und am Freitag haben wir dann beim Paschleber CSV, glaube ich, schon wieder die nächste Möglichkeit. Und auch die letzte Möglichkeit ist dann nächste Woche im Pokal. Geht nach Krepin oder halt nach Rottleben.
3: Ja, also erstmal großen Applaus an die Mannschaft, an jeden Einzelnen. Wir stecken noch tief in der Vorbereitung. Und ich denke, dass wirklich jeder alles gegeben hat, bis auf die ersten 45 Minuten, wo wir uns erstmal finden mussten. Aber in der zweiten Halbzeit haben wir halt komplett das Gegenteil bewiesen und haben gezeigt, was für eine tolle Mannschaft wir sein können und was für einen Teamgeist wir haben.
1: Beide Trainer haben sich klare Ziele für die kommende Saison in ihren jeweiligen Ligen gesetzt.
2: Die Zielsetzung ist in erster Linie erstmal die, dass wir im Prinzip uns erstmal finden müssen. Ja, und natürlich wollen wir, wenn es geht, natürlich nichts mit dem Abstieg zu tun haben. Wird verdammt schwer, habe ich auch den Jungs eben nochmal gesagt. Ja, uns wird keiner was schenken. Ja, und auch die letzten Jahre stabile Platzierungen wird es dieses Jahr vielleicht nicht so geben. Wir müssen uns halt mehr zusammenreißen. Wir haben uns haben als Spieler Säulen, die halt stützend waren für die Mannschaft, verlassen und müssen das natürlich neu kompensieren mit neuen Leuten, mit jungen Leuten. Aber deshalb, wie gesagt, werden wir Step by Step gucken und Spiel für Spiel denken und schauen, dass wir Punkt für Punkt uns ergattern, um dann halt auch nichts mit dem Abstieg zu tun zu haben. Das ist das oberste Ziel mit. Ja, und dann sollte das auch am Ende reichen. Wir sind da optimistisch.
3: Ja, also wir sind bestens vorbereitet, hatten schon den einen oder anderen guten Gegner in der Vorbereitung. Wir geben weiterhin im Training Gas. Und ich denke, wenn die Mannschaft eine sehr gute Einstellung hat und weiter im Training Gas gibt, dann sehe ich uns eigentlich nicht unter den letzten 5, 6 Mannschaften, sondern eher Blickfeld nach vorne unter die ersten 10.
1: Die Mildenseer waren nach dem Testspiel direkt im Rang 1 RBW-Kreispokal gefordert und konnten hier gegen Blau-Weiß-Klieken mit 2:1 gewinnen. Am 23. August steht für sie gleich die zweite Runde im Pokal an. Auf dem Sportplatz Mildensee empfangen sie den SV 1898 Wulfen. Am gleichen Tag spielt auch der DSV im Kreispokal. Die Kienfichtenkicker treffen auswärts auf den VfB Preußen Krippin. Eine Woche später geht dann der Spielbetrieb in der Landesklasse sowie in der Kreisoberliga los.
0: Die nächste Hauptuntersuchung steht irgendwann für Ihren PKW oder Anhänger an. Doch wann genau ist der nächste Termin fällig? Das lässt sich auf der Prüfplakette in der Zulassungsbescheinigung Teil 1 oder im letzten HU-Bericht nachlesen. Damit der Termin nicht in Vergessenheit gerät, bietet DEKRA einen kostenlosen HU-Erinnerungsservice per E-Mail an. Darauf weist Norbert Zahn, DEKRA-Niederlassungsleiter in Dessau-Roßlau hin. Für die Nutzung ist lediglich eine Anmeldung erforderlich. Wer bislang noch keine HU bei DEKRA durchführen ließ oder dessen letzter DEKRA-HU-Bericht älter als November 2021 ist, kann sich für den einmaligen HU-Erinnerungsservice für Neukunden anmelden. Wurde die letzte HU bei DEKRA durchgeführt und befindet sich auf dem Prüfbericht ein QR-Code? Auf den DEKRA-HU-Berichten ist dieser seit November 2021 nämlich zu finden. In diesem Fall können sich Fahrzeughalter über die im QR-Code enthaltene ID für den wiederkehrenden HU-Erinnerungsservice registrieren. Der wiederkehrende Service erinnert per E-Mail automatisch an den nächsten fälligen Hauptuntersuchungstermin. Voraussetzung für die Anmeldung ist der QR-Code auf dem DEKRA-Prüfbericht. Mit dieser Information sind wir am Ende unserer Mittwochsausgabe der Zeitnah Nachrichten. Schauen jetzt noch auf das Wetter und auf die Meldungen aus der Region. Am Donnerstag um 18 Uhr melden wir uns dann aus der Zeitnah Redaktion mit frischen Meldungen wieder. Bis dahin, machen Sie es gut und auf Wiedersehen.
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2: Der Donnerstag zieht die Temperaturen wieder kräftig nach oben. Eine Maximaltemperatur von 27 Grad Celsius sind zu erwarten. Und das Ganze bei bewölktem Himmel. Der Regen bleibt uns vom Hals. Jedoch gibt es dafür Böen von bis zu 41 Stundenkilometern. Neben den mäßigen Winden aus dem Südwesten.

0: Die Köthener Badewelt soll energetisch fit für die Zukunft gemacht werden. Dafür fließen jetzt 1,8 Millionen Euro Fördermittel aus dem Land. Geld aus dem Europäischen Fonds für regionale Entwicklung. Insgesamt werden rund 2,7 Millionen Euro in die Sanierung investiert.
1: Wir haben uns beworben, also eigentlich haben wir uns schon seit vielen Jahren um Fördermittel gekümmert, haben leider nie zum Erfolg geführt, unsere Bemühungen. Wir freuen uns natürlich jetzt, dass wir aus den Effizienzprogrammen des Landes Fördermittel von zweimal rund 900.000 Euro erhalten. Das sind zwei Maßnahmen, die darüber finanziert werden können für dieses Spat.
0: Die erste Maßnahme betrifft die Gebäudehülle. Fenster, Dachaufbauten, Fassade und Dämmung sollen energetisch verbessert werden. Die zweite große Baustelle ist die Energiezentrale.
1: Einmal wird es eine Investition in die Gebäudehülle geben. Das sind natürlich alles, Effizienzprogramm sagt schon, energetische Maßnahmen, die zu entsprechenden Energieeinsparungen führen sollen. Und die zweite Maßnahme ist dann die Energiezentrale, die auch ertüchtigt werden muss und wo wir dann auch natürlich erwarten, entsprechende Betriebskosten in Zukunft einzusparen. Und das Ganze soll natürlich auch nachhaltig sein. Das sind die Bedingungen des Förderprogramms.
0: Geplant sind unter anderem eine Luftwärmepumpe und eine Pelletkesselanlage. Auch eine Photovoltaikanlage soll installiert werden. Der Hintergrund: Schwimmbäder gehören zu den besonders energieintensiven öffentlichen Gebäuden. Viel Wärme und Strom werden gebraucht. Für Wasser, Raumluft, Lüftung und die Technik.
2: Nun, wir wissen doch alle, dass insbesondere öffentlich genutzte Gebäude, in denen nicht gewohnt, aber sehr viel Leben, gewohnt wird, aber sehr viel Leben stattfindet, einen hohen Sanierungsbedarf haben. Das gilt für Kitas, für Schulen, es gilt auch für Schwimmbäder im ganzen Land. Und unser Effizienzprogramm will eben solche nicht bewohnbaren, aber genutzten öffentlichen Gebäude energetisch sanieren lassen. Wir wollen das also fördern und das tun wir hier ganz konkret.
0: Mit der Sanierung soll der Energieverbrauch der Badewelt deutlich sinken. Mehr als 250.000 Kilowattstunden Strom und Wärme sollen jedes Jahr eingespart werden. Das entspricht rund 62,6% des derzeitigen Energiebedarfs.
2: Das Gesamtvolumen hier liegt bei rund 2,7 Millionen Euro Investment für energetische Sanierung. Das kann die Fassade betreffen, das kann die Schaltzentrale betreffen, auch die Nutzung von Photovoltaik. Und Köthen hat hier, vertreten durch die Palm Springs GmbH, einen sehr überzeugenden Antrag gestellt. Unsere Investitionsbank hat das bewilligt und gesagt, da sind 90% Förderung möglich, 1,8 Millionen Euro, die sicherlich gut investiertes Geld sind.
0: Das Land übernimmt damit rund 90% der förderfähigen Kosten. Für die Stadt und den

0: Für Treiber ist die Förderung nach jahrelangen Bemühungen ein wichtiger Schritt. Doch die energetische Sanierung soll nicht die einzige Veränderung bleiben.
1: Das Bad wurde 2002 in Betrieb genommen und man sieht doch an der einen oder anderen Stelle, dass entsprechender Handlungsbedarf besteht. Und in einer dritten Maßnahme, wo die Finanzierung, noch leicht offen ist, wir hoffen natürlich, weitere Fördermittel aus dem Bundesprogramm Schwimmbadförderung zu erhalten. Die dritte Maßnahme wäre die Einhausung des Außenbereiches, wo natürlich man am Ende auch noch mal Energieeinsparungen verzeichnen könnte.
0: Auch die Außenanlagen sollen perspektivisch umgestaltet werden. Geplant sind unter anderem ein neuer Spielplatz und eine Fahrradständeranlage. Wann die Bauarbeiten für die energetische Sanierung starten können, ist noch nicht endgültig klar. Zunächst müssen die Vergabeverfahren durchgeführt werden. Nach derzeitiger Planung könnte es Mitte kommenden Jahres losgehen. Dann könnte es allerdings auch Einschränkungen für die Badegäste geben.
1: Das wird natürlich mit entsprechenden einschneidenden Maßnahmen verbunden sein. Das heißt, der Betrieb wird nicht wie sonst üblich hier stattfinden können. Man muss sehen, inwieweit das Bad insgesamt geschlossen werden muss oder ob man bestimmte Maßnahmen im laufenden Betrieb durchführen kann. Aber da ist es noch zu früh, um entsprechende Aussagen zu treffen.
0: Fest steht, mit der energetischen Sanierung soll die Köthener Badewelt deutlich weniger Energie verbrauchen und damit langfristig auch wirtschaftlicher betrieben werden können. Für die Stadt geht es dabei um mehr als Gebäudetechnik. Die Badewelt ist auch ein Ort, an dem Kinder schwimmen lernen und Generationen zusammenkommen.
2: Mit großen Schritten rückt eines der Veranstaltungshighlights des Jahres in Roßlau näher: das 45. Heimat- und Schifferfest. Vom 27. bis 30. August verwandelt sich die Schifferstadt in einen Treffpunkt für Einheimische und Gäste. Einen ersten Vorgeschmack auf das Programm gaben die Organisatoren am 13. August bei einem Pressegespräch im Roßlauer Rathaus, bei dem sie das vielfältige Festprogramm vorstellten.
3: Das sind ein paar Höhepunkte, die im Prinzip wirklich dazugekommen sind. Und ich würde mich freuen, wenn Sie alle zu uns kommen, wenn wir gemeinsam ein schönes Fest erleben. Ein sicheres Fest vor allen Dingen und dann haben wir auch Spaß. Wir freuen uns drauf, lassen Sie sich überraschen, kommen Sie uns besuchen, feiern Sie mit uns gemeinsam und dann ist alles okay.
2: Das Festwochenende beginnt am Donnerstag um 18.30 Uhr mit der großen Eröffnung. Auf dem Luftplatz findet dazu die traditionelle Flaggenhissung statt. Anschließend zieht es die Festgesellschaft ins Festzelt, wo um 19.30 Uhr der Fassbieranstich durch den Oberbürgermeister Dr. Robert Reck erfolgt. Am Freitag startet das Festgeschehen mit den Schaustellern und einem abwechslungsreichen Programm im Festzelt und dem beliebten Seniorennachmittag. Am Abend dürfen sich die Besucher auf Live-Musik und beste Unterhaltung freuen. Der Samstag bildet den Höhepunkt des Festwochenendes. Neben einem bunten Kinderprogramm und verschiedenen Live-Konzerten erwarten die Besucher zahlreiche Vorführungen an und auf der Elbe. Dazu gehören spannende Präsentationen von Motor- und Modellbooten. Darüber hinaus sorgt ein vielfältiges Rahmenprogramm für Unterhaltung bei Groß und Klein. Am Sonntag beginnt der letzte Festtag um 9.30 Uhr mit einem Gottesdienst, gefolgt vom Kaffeekonzert und gemütlichen Beisammensein und endet wieder im Festzelt. Im vergangenen Jahr standen die Organisatoren bei den Vorbereitungen vor einigen finanziellen Herausforderungen. Wie gestaltet sich in diesem Jahr die finanzielle Situation und wie ist der aktuelle Stand der Vorbereitung?
3: Wir sind fertig. Wir haben alles in trockenen Tüchern und Sicherheitsvorkehrungen sind getroffen, das Programm steht. Ein bisschen Geld müssen wir noch einsammeln, ansonsten passt hoffentlich alles. Also in diesem Jahr hat das eigentlich super geklappt durch den Kooperationsvertrag, den wir ja nun geschlossen haben. Da war das also mit den Finanzen auch einfacher als im letzten Jahr. Und ansonsten sind eigentlich die Akteure fast die gleichen. Fast jeder weiß, was er zu tun hat. Es gibt viele Neuerungen, die das Programm also bereichern. Und insofern passt alles.
2: Auch wenn das Heimat- und Schifferfest in diesem Jahr wie geplant stattfinden kann, haben sich die Organisatoren aufgrund der finanziellen Situation dazu entschieden, das traditionsreiche Fest künftig nur noch alle 2 Jahre auszurichten.
3: Ja, das hat einfach wirtschaftliche Gründe. Wir haben es erläutert im Einzelnen und sehr ausführlich. Und ich denke, dass manche sicherlich dafür kein Verständnis haben, aber das sind dann auch die Leute, die uns ohnehin nicht unterstützen. Insofern, was du machst, machst du meistens. Du kannst also machen, was du willst. Irgendjemand findet es immer nicht richtig, aber ich denke, das ist der richtige Weg. Ja?
2: Besonderer Dank gilt den DVV Stadtwerken Dessau und der Stadtsparkasse Dessau sowie den zahlreichen freiwilligen Unterstützern, die das Fest mit ihren Spenden und ihrem Engagement unterstützen. Dank dieser Hilfe kann das Heimat- und Schifferfest in diesem Jahr wieder stattfinden. Für eine sichere Heimreise der Besucher werden zudem erneut Nachtbusse eingesetzt, die auch zu später Stunde für eine gute Anbindung sorgen.

0: Ich freue mich, dass Sie dabei sind und damit herzlich willkommen an diesem Mittwoch zu den zeitnahen Nachrichten hier auf RAN 1. Mit der Kampagne Hashtag Stolz auf Vielfalt wollen zahlreiche Kulturinstitutionen sichtbar machen, was Sachsen-Anhalt auszeichnet und die Menschen im Land miteinander verbindet. Im Mittelpunkt stehen die unterschiedlichen Facetten des Bundeslandes. Handwerk und Erfindergeist, Kultur und Kreativität, Wissenschaft und Bildung, Erinnerung und Verantwortung sowie Ehrenamt und demokratisches Engagement. Unter dem Hashtag werden dazu in den sozialen Medien verschiedene Motive und Botschaften veröffentlicht. Die Kampagne steht für Vielfalt, Offenheit und gesellschaftlichen Zusammenhalt. Unterschiedliche Lebenswege, Erfahrungen und Perspektiven sollen dabei nicht als Gegensätze, sondern als Stärken des Landes verstanden werden. Gleichzeitig ist die Aktion als Einladung zum Mitmachen gedacht. Vereine, Initiativen, Unternehmen, Kommunen, Kultureinrichtungen und Privatpersonen können eigene Beiträge veröffentlichen und zeigen, worauf sie in Sachsen-Anhalt stolz sind. So soll ein vielfältiges Bild des Landes entstehen, geprägt von Tradition, Kreativität, Engagement und neuen Ideen. Zu den Initiatoren gehören unter anderem die Kulturstiftung Dessau-Wörlitz, die Stiftung Bauhaus Dessau, die Stiftung Luther-Gedenkstätten in Sachsen-Anhalt und viele mehr. Mit einem Pokalspiel gegen den ASV Hamm-Westfalen am 21. August starten die Handballer aus der Bauhausstadt in den Pflichtspielbetrieb. Der DRHV lud Anfang der Woche zur offiziellen Saisoneröffnungspressekonferenz ein. Cheftrainer Vanja Radic, Vereinsmanager Sebastian Glock und Teamkapitän Marcel Noack blickten auf die anstehende Saison.
1: Auf einem soliden 10. Platz konnte der Dessau-Roßlauer HV die vergangene Saison in der zweiten Handball-Bundesliga beenden. Nach einer intensiven Vorbereitungsphase steht nun schon der Start in die nächste Spielzeit kurz bevor. Am 17. August luden die Handballer zu ihrer alljährlichen Saisoneröffnungspressekonferenz ins Hauptgebäude der Stadtsparkasse Dessau ein. Der Blick ging zunächst auf die bisherigen Testspiele, von denen der Verein nur eins gegen die HSG Hanau gewinnen konnte.
2: Ja, also wenn man die Ergebnisse schaut, dann tatsächlich steht so fest, dass wir nur ein Spiel gewonnen haben und sehr viele Spiele knapp verloren haben. Und das war bewusst, dass wir versucht haben, die neuen Leute einzuspielen. Wir haben versucht, in verschiedensten Konstellationen zu spielen, unabhängig von Ergebnis. Wir haben da wirklich nie geschaut, ob wir am Ende gewinnen oder verlieren, weil für mich stand, wie gesagt, das Eingespielte des Teams im Vordergrund. Und wie gesagt, durch die neue Konstellation war es viel wichtiger, dass alle Konstellationen immer wieder spielen, in Abwehr, in Angriff, um dann zur Vorbereitung Start eine Klarheit zu haben und die Jungs auch so weit zu bringen, dass alle in der Lage sind, dann am Ende bestmögliche Ergebnisse zu bringen.
1: Seit kurzem hat die Mannschaft von Vanja

0: Radic mit Marcel Novak einen neuen Kapitän. Er wurde von seinen Teamkollegen gewählt und freut sich sehr über das Vertrauen. Wie schaut er nun auf die anstehende Saison?
1: Ziemlich positiv bisher, trotz den ganzen Verletzungen, die wir jetzt von letzter Saison noch mitgeschleppt haben, beziehungsweise frisch in der Vorbereitung bekommen haben, hat das kaum eine Rolle gespielt. Wir haben uns wirklich gut gezeigt in den Testspielen und die neuen Spieler gut integriert. Also das sind alles sehr junge Spieler, die perfekt in die Mannschaft passen, würde ich sagen, vom Spielerprofil. Natürlich kann man nicht erwarten, dass man nach ein oder anderthalb Monaten das ganze Potenzial aus den Spielern perfekt ins Team integriert. Das dauert einfach länger. Aber man sieht das Potenzial auf jeden Fall und ich hoffe, dass wir in den nächsten Wochen und Monaten dann wirklich auch eingespieltes Team werden, um an die 100% ranzukommen.
0: Um sportliche Bestleistungen erreichen zu können, muss auch das ganze Drumherum passen. Einer von vielen starken Partnern an der Seite des DRHV ist daher seit vielen Jahren die Stadtsparkasse Dessau.
2: Profisport finanziert sich tatsächlich hauptsächlich aus Sponsoring, gerade außerhalb des Fußballs, wo ein Großteil des Budgets aus Sponsorengeldern besteht. Das ist extrem wichtig und eben auch solche verlässlichen Partner, die ja schon seit Jahrzehnten an unserer Seite sind, da können wir stolz drauf sein, aber es ist auch nicht selbstverständlich. Deshalb gehört auch immer ein bisschen Dankbarkeit dazu.
0: In der Vorbereitungsphase hatte der DRHV mit großen Verletzungsproblemen zu kämpfen. Einige der verletzten Spieler werden bald wieder mit ins Training integriert. Wie schätzt Cheftrainer Vanja Radic den aktuellen Stand seiner Mannschaft ein?
3: Ja, wo die steht gegenüber den anderen Teams, das werden wir sehen. Aber ich glaube schon, dass wir gut durch die Vorbereitung gekommen sind und bereit sind zum Saisonstart. Natürlich durch die plötzliche Verletzungen, die entstanden sind in den ersten zwei Wochen, fehlt uns jetzt, würde ich sagen, schon eine Woche oder zwei, um auf Top-Level zu sein, aber wir sind da komplett optimistisch und lieben Herausforderungen und versuchen die bestmöglich jetzt auch zu bewältigen.
0: Und welche genauen Ziele hat sich der Handballverein nun für die anstehende Saison gesetzt?
2: Uns ist immer extrem wichtig, dass die Jungs das auch selber festlegen, weil wenn sie nicht an unsere Ziele glauben, dann macht man was falsch oder setzt falsche Ziele. Deshalb ist es heute Abend soweit, dass die Jungs sich die Ziele setzen. Aber wichtig ist uns, und ich glaube, das ist auch bei den Jungs so, dass man sich keine kleineren Ziele wie in der letzten Saison setzt. Und das ist, glaube ich, und wird auch so sein, dass die Jungs das heute Abend entscheiden. Ich glaube, wir haben eine gute Saison vor uns. Gerade wenn man so viele Rückschläge auch schon in der Vorbereitung oder aus der letzten Saison mitgenommen hat, bin ich mir ziemlich sicher, dass es uns nur stärker gemacht hat und auch unsere Neuzugänge uns besser machen. Und darüber freue ich mich und endlich geht's wieder los.
0: Am 21. August startet der Pflichtspielbetrieb für die Biber im DHB-Pokal. Beim Zweitliga-Aufsteiger ASV Hamm-Westfalen wird sich entscheiden, wer in die zweite Pokalrunde einzieht. In der Liga trifft der DRHV dann am 29. August mit dem TV Emstetten auswärts auf den nächsten Aufsteiger. Das erste Heimspiel in der neuen Saison wird am 4. September um 20 Uhr in der Anhalt Arena ausgetragen. Zu Gast die Eulen Ludwigshafen.
4: In Dessau-Roßlau sind aktuell noch 132 Ausbildungsplätze frei, darunter 21 im Baugewerbe. Darauf weist die IG Bau Leipzig-Dessau mit Blick auf Zahlen der Arbeitsagentur hin. Besonders groß ist der Bedarf bei jungen Menschen ohne Berufsschulabschluss. 76% der Arbeitslosen unter 25 Jahren in Dessau-Roßlau haben keine abgeschlossene Berufsausbildung. Die IG Bau ermutigt Jugendliche und junge Erwachsene, jetzt noch nach einem Ausbildungsplatz zu suchen. Viele Ausbildungen starten im August oder September. Einige Betriebe nehmen aber auch im Oktober noch Bewerber auf. Unterstützung bieten die Jugendberufsagentur und die Arbeitsagentur. Auch eine direkte Nachfrage bei Betrieben kann sich lohnen, etwa für ein Praktikum oder einen Ausbildungsplatz. Dabei sollten Interessierte auf faire Ausbildungsbedingungen, Bezahlung und gute berufliche Perspektiven achten. Für die regionalen Fußballmannschaften aus der Landesklasse und der Kreisoberliga ist die Vorbereitungsphase bald zu Ende und der Ligabetrieb beginnt. In der vergangenen Woche gab es für den Dessauer SV noch ein Testspiel auf heimischen Rasen.

0: Man durfte die Kreisoberliga-Aufsteiger oder Aufsteiger aus Mildensee begrüßen.
1: Zur Einstimmung auf die kommende Fußballsaison gab es am 12. August ein Dessauer Stadtderby auf dem Sportplatz Kienfichten zu sehen. Zum Testspiel empfing der Dessauer SV 97 den SV Mildensee. Der DSV konnte die vergangene Saison auf einem guten 5. Platz in der Landesklasse beenden. Die Gäste aus Mildensee schafften den Aufstieg in die Kreisoberliga. Die Hausherren starten deutlich besser und aktiver in die Partie. Nach Ecke von Philipp Markert hat Paul Apel die erste Chance per Kopf. Kein Problem für Mildensee-Keeper Christian Schröder. Nach einem Mildenseer Einwurf schnappt sich der DSV den Ball. Achraf Cheba zieht ab, knapp vorbei. Die Kienfichten-Kicker bleiben aber auf dem Gaspedal. Tim Esbach hat auf rechts außen viel Platz und bringt den Ball rein. Paul Apel wird noch entscheidend gestört und kann das Ding nicht aufs Tor bringen. In der 24. Minute dann die erste Chance für die Gäste. Benjamin Drängwitz schickt Fabian Fels. Der geht bis in den Strafraum durch, trifft dann aber nicht ins gewünschte Ziel. Sonst geben weiterhin die Gastgeber hier den Takt an. Einige weitere Vorstöße gibt es von ihnen zu sehen, ohne dass dabei aber wirkliche Torgefahr rumkommt. In Minute 37 Philipp Markert mit einem Freistoß. Christian Schröder unsicher und Luca Dico mit der Riesenchance. Danny Kwiatkowski klärt aber noch auf der Linie. Das hätte die Führung für die 97er sein müssen. 5 Minuten später der nächste Freistoß für den DSV. Diesmal getreten durch Tim Esbach, der auf Luca Dico rüberlegt. Eine wohltemperierte Flanke auf Martin Eckersberg und der köpft ein. Nach einem dominanten Auftritt in Durchgang 1 die verdiente Pausenführung für die Kienfichtenkicker. In die zweite Halbzeit starten die Mildenseer dann aber besser rein. Achraf Cheba kann Spielertrainer Lukas Dübeke nur per Foul stoppen. Gelb für Cheba und Freistoß für die Gäste. Lukas Dübeke bringt den dann auch rein. Der DSV klärt, aber Patrick Brudner holt sich die Kugel. Flanke ins Zentrum und Florian Schulze steht goldrichtig und kann ausgleichen. Also wieder alles auf Anfang. Der DSV braucht bis zur 62. Minute, um sich in Durchgang 2 anzumelden. Schlussmann Christian Schröder ist aber aufmerksam und der zweite Versuch von Paul Apel wird von Jeremy Noth auf der Linie geklärt. Sonst spielen hier aber hauptsächlich die Gäste in den zweiten 45 Minuten. Ein Freistoß von Fabian Fels geht hier über den Kasten. In der nächsten Szene steckt Lukas Dübeke auf Florian Schulze durch. Das geht alles sehr einfach für Mildensee. Schulze scheitert aber an DSV-Keeper Matthias Berger. Die Gastmannschaft drückt auf die Führung. Gleich 3 vielversprechende Ecken haben sie hier hintereinander. Zunächst kann Matthias Berger gleich 2-mal seine Mannschaft vor dem Rückstand bewahren. Beim 3. Standard ist es Marvin Stebani, der den Ball nicht über die Linie geköpft bekommt. Mittlerweile wäre die Gästeführung höchst verdient. Der nächste Freistoß für die Jungs in Grün, aber auch Jan Schulze macht daraus nichts. Und dann sehen die Heimfans auch mal wieder die eigene Mannschaft im Vorwärtsgang. Achraf Cheba sieht den einlaufenden Basim Hulva, der das Ding aus spitzem Winkel aber nicht aufs Tor bekommt. Wenige Minuten vor Schluss nochmal die Mildenseer mit einer Idee. Danilo Börs mit dem Ball nach vorne. Dominik Deißler kommt raus, kann aber nicht vernünftig klären. Und Jan Schulze muss nur noch das leere Tor treffen. Und das macht er auch. Große Freude beim Kreisoberligisten, der dieses Testspiel mit dem Lucky Punch für sich entscheidet. Mit 2:1 gewinnt der SV Mildensee. Der DSV machte in Hälfte 1 einen guten Eindruck, konnte aber im zweiten Durchgang nicht mehr wirklich überzeugen.
2: Wir sind natürlich dabei, einen neuen Umbruch vollziehen zu müssen, ja, den man natürlich dann halt auch heute schon gesehen hat, dass es halt noch viel Leerlauf ist. Aber unterm Strich, wie gesagt, ist ein Lernprozess und wir müssen halt Step by Step die nächsten Schlüsse daraus ziehen. Und am Freitag haben wir dann beim Paschleber CSV, glaube ich, schon wieder die nächste Möglichkeit. Und auch die letzte Möglichkeit ist dann nächste Woche im Pokal. Geht nach Krapin oder halt nach Rottleben.
3: Ja, also erstmal großen Applaus an die Mannschaft, an jeden Einzelnen. Wir stecken noch tief in der Vorbereitung. Und ich denke, dass wirklich jeder alles gegeben hat, bis auf die ersten 45 Minuten, wo wir uns erstmal finden mussten. Aber in der zweiten Halbzeit haben wir halt komplett das Gegenteil bewiesen und haben gezeigt, was für eine tolle Mannschaft wir sein können und was für einen Teamgeist wir haben.
1: Beide Trainer haben sich klare Ziele für die kommende Saison in ihren jeweiligen Ligen gesetzt.
2: Die Zielsetzung ist in erster Linie erstmal die, dass wir im Prinzip uns erstmal finden müssen. Ja, und natürlich wollen wir, wenn es geht, natürlich nichts mit dem Abstieg zu tun haben. Wird verdammt schwer, habe ich auch den Jungs eben nochmal gesagt. Ja, uns wird keiner was schenken. Ja, und auch die letzten Jahre stabile Platzierungen wird es dieses Jahr vielleicht nicht so geben. Wir müssen uns halt mehr zusammenreißen. Haben als Spieler Säulen, die halt stützend waren für die Mannschaft, verlassen und müssen das natürlich neu kompensieren mit neuen Leuten, mit jungen Leuten. Aber deshalb, wie gesagt, werden wir Step by Step gucken und Spiel für Spiel denken und schauen, dass wir Punkt für Punkt uns ergattern, um dann halt auch nichts mit dem Abstieg zu tun zu haben. Das ist das oberste Ziel mit. Ja, und dann sollte das auch am Ende reichen. Wir sind da optimistisch.
3: Ja, also wir sind bestens vorbereitet, hatten schon den einen oder anderen guten Gegner in der Vorbereitung. Wir geben weiterhin im Training Gas. Und ich denke, wenn die Mannschaft eine sehr gute Einstellung hat und weiter im Training Gas gibt, dann sehe ich uns eigentlich nicht unter den letzten 5, 6 Mannschaften, sondern eher Blickfeld nach vorne unter die ersten 10.
1: Die Mildenseer waren nach dem Testspiel direkt im Rang 1 RBW-Kreispokal gefordert und konnten hier gegen Blau-Weiß-Klieken mit 2:1 gewinnen. Am 23. August steht für sie gleich die zweite Runde im Pokal an. Auf dem Sportplatz Mildensee empfangen sie den SV 1898 Wulfen. Am gleichen Tag spielt auch der DSV im Kreispokal. Die Kienfichtenkicker treffen auswärts auf den VfB Preußen-Krepin. Eine Woche später geht dann der Spielbetrieb in der Landesklasse sowie in der Kreisoberliga los.
0: Die nächste Hauptuntersuchung steht irgendwann für Ihren PKW oder Anhänger an. Doch wann genau ist der nächste Termin fällig? Das lässt sich auf der Prüfplakette in der Zulassungsbescheinigung Teil 1 oder im letzten HU-Bericht nachlesen. Damit der Termin nicht in Vergessenheit gerät, bietet DEKRA einen kostenlosen HU-Erinnerungsservice per E-Mail an. Darauf weist Norbert Zahn, DEKRA-Niederlassungsleiter in Dessau-Roßlau hin. Für die Nutzung ist lediglich eine Anmeldung erforderlich. Wer bislang noch keine HU bei DEKRA durchführen ließ oder dessen letzter DEKRA-HU-Bericht älter als November 2021 ist, kann sich für den einmaligen HU-Erinnerungsservice für Neukunden anmelden. Wurde die letzte HU bei DEKRA durchgeführt und befindet sich auf dem Prüfbericht ein QR-Code? Auf den DEKRA-HU-Berichten ist dieser seit November 2021 nämlich zu finden. In diesem Fall können sich Fahrzeughalter über die im QR-Code enthaltene ID für den wiederkehrenden HU-Erinnerungsservice registrieren. Der wiederkehrende Service erinnert per E-Mail automatisch an den nächsten fälligen Hauptuntersuchungstermin. Voraussetzung für die Anmeldung ist der QR-Code auf dem DEKRA-Prüfbericht. Mit dieser Information sind wir am Ende unserer Mittwochsausgabe der Zeitnah Nachrichten. Schauen jetzt noch auf das Wetter und auf die Meldungen aus der Region. Am Donnerstag um 18 Uhr melden wir uns dann aus der Zeitnah Redaktion mit frischen Meldungen wieder. Bis dahin, machen Sie es gut und auf Wiedersehen.
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Der Donnerstag zieht die Temperaturen wieder kräftig nach oben. Eine Maximaltemperatur von 27 Grad Celsius sind zu erwarten. Und das Ganze bei bewölktem Himmel. Der Regen bleibt uns vom Hals. Jedoch gibt es dafür Böen von bis zu 41 Stundenkilometern, neben den mäßigen Winden aus dem Südwesten.

0: Die Köthener Badewelt soll energetisch fit für die Zukunft gemacht werden. Dafür fließen jetzt 1,8 Millionen Euro Fördermittel aus dem Land. Geld aus dem Europäischen Fonds für regionale Entwicklung. Insgesamt werden rund 2,7 Millionen Euro in die Sanierung investiert.
1: Wir haben uns beworben, also eigentlich haben wir uns schon seit vielen Jahren um Fördermittel gekümmert, haben leider nie zum Erfolg geführt, unsere Bemühungen. Wir freuen uns natürlich jetzt, dass wir aus dem Effizienzprogramm des Landes Fördermittel von ja zweimal rund 900.000 Euro erhalten. Das sind zwei Maßnahmen, die darüber finanziert werden können für dieses Spat.
0: Die erste Maßnahme betrifft die Gebäudehülle. Fenster, Dachaufbauten, Fassade und Dämmung sollen energetisch verbessert werden. Die zweite große Baustelle ist die Energiezentrale.
1: Einmal wird es eine Investition in die Gebäudehülle geben. Das sind natürlich alles, Effizienzprogramm sagt schon, energetische Maßnahmen, die zu entsprechenden Energieeinsparungen führen sollen. Und die zweite Maßnahme ist dann die Energiezentrale, die auch ertüchtigt werden muss und wo wir dann auch natürlich erwarten, entsprechende Betriebskosten in Zukunft einzusparen. Und das Ganze soll natürlich auch nachhaltig sein. Das sind die Bedingungen des Förderprogramms.
0: Geplant sind unter anderem eine Luftwärmepumpe und eine Pelletkesselanlage. Auch eine Photovoltaikanlage soll installiert werden. Der Hintergrund: Schwimmbäder gehören zu den besonders energieintensiven öffentlichen Gebäuden. Viel Wärme und Strom werden gebraucht. Für Wasser, Raumluft, Lüftung und die Technik.
2: Nun, wir wissen doch alle, dass insbesondere öffentlich genutzte Gebäude, in denen nicht gewohnt, aber sehr viel Leben, gewohnt wird, aber sehr viel Leben stattfindet, einen hohen Sanierungsbedarf haben. Das gilt für Kitas, für Schulen, es gilt auch für Schwimmbäder im ganzen Land. Und unser Effizienzprogramm will eben solche nicht bewohnbaren, aber genutzten öffentlichen Gebäude energetisch sanieren lassen. Wir wollen das also fördern und das tun wir hier ganz konkret.
0: Mit der Sanierung soll der Energieverbrauch der Badewelt deutlich sinken. Mehr als 250.000 Kilowattstunden Strom und Wärme sollen jedes Jahr eingespart werden. Das entspricht rund 62,6% des derzeitigen Energiebedarfs.
2: Das Gesamtvolumen hier liegt bei rund 2,7 Millionen Euro Investment für energetische Sanierung. Das kann die Fassade betreffen, das kann die Schaltzentrale betreffen, auch die Nutzung von Photovoltaik. Und Köthen hat hier, vertreten durch die Palm Springs GmbH, einen sehr überzeugenden Antrag gestellt. Unsere Investitionsbank hat das bewilligt und gesagt, da sind 90% Förderung möglich, 1,8 Millionen Euro, die sicherlich gut investiertes Geld sind.
0: Das Land übernimmt damit rund 90% der förderfähigen Kosten. Für die Stadt und den Betreiber ist die Förderung nach jahrelangen Bemühungen ein wichtiger Schritt. Doch die energetische Sanierung soll nicht die einzige Veränderung bleiben.
1: Das Bad wurde 2002 in Betrieb genommen und man sieht doch an der einen oder anderen Stelle, dass entsprechender Handlungsbedarf besteht. Und in einer dritten Maßnahme, wo die Finanzierung, ich sag mal, noch leicht offen ist, wir hoffen natürlich, weitere Fördermittel aus dem Bundesprogramm Schwimmbadförderung zu erhalten. Die dritte Maßnahme wäre die Einhausung des Außenbereiches, wo natürlich man am Ende auch noch mal Energieeinsparungen verzeichnen könnte.
0: Auch die Außenanlagen sollen perspektivisch umgestaltet werden. Geplant sind unter anderem ein neuer Spielplatz und eine Fahrradständeranlage. Wann die Bauarbeiten für die energetische Sanierung starten können, ist noch nicht endgültig klar. Zunächst müssen die Vergabeverfahren durchgeführt werden. Nach derzeitiger Planung könnte es Mitte kommenden Jahres losgehen. Dann könnte es allerdings auch Einschränkungen für die Badegäste geben.
1: Das wird natürlich mit entsprechenden einschneidenden Maßnahmen verbunden sein. Das heißt, der Betrieb wird nicht wie sonst üblich hier stattfinden können. Man muss sehen, inwieweit das Bad insgesamt geschlossen werden muss oder ob man bestimmte Maßnahmen im laufenden Betrieb durchführen kann. Aber da ist es noch zu früh, um entsprechende Aussagen zu treffen.
0: Fest steht: Mit der energetischen Sanierung soll die Köthener Badewelt deutlich weniger Energie verbrauchen und damit langfristig auch wirtschaftlicher betrieben werden können. Für die Stadt geht es dabei um mehr als Gebäudetechnik. Die Badewelt ist auch ein Ort, an dem Kinder schwimmen lernen und Generationen zusammenkommen.
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4: Mit großen Schritten rückt eines der Veranstaltungshighlights des Jahres in Roßlau näher. Das 45. Heimat- und Schifferfest. Vom 27. bis 30. August verwandelt sich die Schifferstadt in einen Treffpunkt für Einheimische und Gäste. Einen ersten Vorgeschmack auf das Programm gaben die Organisatoren am 13. August bei einem Pressegespräch im Roßlauer Rathaus, bei dem sie das vielfältige Festprogramm vorstellten.
5: Das sind ein paar Höhepunkte, die im Prinzip wirklich dazugekommen sind. Und ich würde mich freuen, wenn Sie alle zu uns kommen, wenn wir gemeinsam ein schönes Fest erleben, ein sicheres Fest vor allen Dingen, und dann haben wir auch Spaß. Wir freuen uns drauf, lassen Sie sich überraschen, kommen Sie uns besuchen, feiern Sie mit uns gemeinsam und dann ist alles okay.
4: Das Festwochenende beginnt am Donnerstag um 18.30 Uhr mit der großen Eröffnung. Auf dem Luftplatz findet dazu die traditionelle Flaggenhissung statt. Anschließend zieht es die Festgesellschaft ins Festzelt, wo um 19.30 Uhr der Fassbieranstich durch den Oberbürgermeister Dr. Robert Reck erfolgt. Am Freitag startet das Festgeschehen mit den Schaustellern und einem abwechslungsreichen Programm im Festzelt und dem beliebten Seniorennachmittag. Am Abend dürfen sich die Besucher auf Live-Musik und beste Unterhaltung freuen. Der Samstag bildet den Höhepunkt des Festwochenendes. Neben einem bunten Kinderprogramm und verschiedenen Live-Konzerten erwarten die Besucher zahlreiche Vorführungen an und auf der Elbe. Dazu gehören spannende Präsentationen von Motor- und Modellbooten. Darüber hinaus sorgt ein vielfältiges Rahmenprogramm für Unterhaltung bei Groß und Klein. Am Sonntag beginnt der letzte Festtag um 9.30 Uhr mit einem Gottesdienst, gefolgt vom Kaffeekonzert und gemütlichen Beisammensein, und endet wieder im Festzelt. Im vergangenen Jahr standen die Organisatoren bei den Vorbereitungen vor einigen finanziellen Herausforderungen. Wie gestaltet sich in diesem Jahr die finanzielle Situation und wie ist der aktuelle Stand der Vorbereitung?
5: Wir sind fertig. Wir haben alles in trockenen Tüchern und Sicherheitsvorkehrungen sind getroffen, das Programm steht. Ein bisschen Geld müssen wir noch einsammeln, ansonsten passt hoffentlich alles. Also in diesem Jahr hat das eigentlich super geklappt durch den Kooperationsvertrag, den wir ja nun geschlossen haben. War das also mit den Finanzen auch einfacher als im letzten Jahr. Und ansonsten sind eigentlich die Akteure fast die gleichen. Fast jeder weiß, was er zu tun hat. Es gibt viele Neuerungen, die das Programm also bereichern. Und insofern passt alles.
4: Auch wenn das Heimat- und Schifferfest in diesem Jahr wie geplant stattfinden kann, haben sich die Organisatoren aufgrund der finanziellen Situation dazu entschieden, das traditionsreiche Fest künftig nur noch alle 2 Jahre auszurichten.
5: Ja, das hat einfach wirtschaftliche Gründe. Wir haben es erläutert im Einzelnen und sehr ausführlich. Und ich denke, dass manche sicherlich dafür kein Verständnis haben, aber das sind dann auch die Leute, die uns ohnehin nicht unterstützen. Insofern, was du machst, machst du meistens, du kannst also machen, was du willst. Irgendjemand findet es immer nicht richtig, aber ich denke, das ist der richtige Weg. Ja?
4: Besonderer Dank gilt den DVV Stadtwerken Dessau und der Stadtsparkasse Dessau sowie den zahlreichen freiwilligen Unterstützern, die das Fest mit ihren Spenden und ihrem Engagement unterstützen. Dank dieser Hilfe kann das Heimat- und Schifferfest in diesem Jahr wieder stattfinden. Für eine sichere Heimreise der Besucher werden zudem erneut Nachtbusse eingesetzt, die auch zu später Stunde für eine gute Anbindung sorgen.

0: Ich freue mich, dass Sie dabei sind und damit herzlich willkommen an diesem Mittwoch zu den zeitnahen Nachrichten hier auf RAN 1. Mit der Kampagne Hashtag Stolz auf Vielfalt wollen zahlreiche Kulturinstitutionen sichtbar machen, was Sachsen-Anhalt auszeichnet und die Menschen im Land miteinander verbindet. Im Mittelpunkt stehen die unterschiedlichen Facetten des Bundeslandes. Handwerk und Erfindergeist, Kultur und Kreativität, Wissenschaft und Bildung, Erinnerung und Verantwortung sowie Ehrenamt und demokratisches Engagement. Unter dem Hashtag werden dazu in den sozialen Medien verschiedene Motive und Botschaften veröffentlicht. Die Kampagne steht für Vielfalt, Offenheit und gesellschaftlichen Zusammenhalt. Unterschiedliche Lebenswege, Erfahrungen und Perspektiven sollen dabei nicht als Gegensätze, sondern als Stärken des Landes verstanden werden. Gleichzeitig ist die Aktion als Einladung zum Mitmachen gedacht. Vereine, Initiativen, Unternehmen, Kommunen, Kultureinrichtungen und Privatpersonen können eigene Beiträge veröffentlichen und zeigen, worauf sie in Sachsen-Anhalt stolz sind. So soll ein vielfältiges Bild des Landes entstehen, geprägt von Tradition, Kreativität, Engagement und neuen Ideen. Zu den Initiatoren gehören unter anderem die Kulturstiftung Dessau-Wörlitz, die Stiftung Bauhaus Dessau, die Stiftung Luther-Gedenkstätten in Sachsen-Anhalt und viele mehr. Mit einem Pokalspiel gegen den ASV Hamm-Westfalen am 21. August starten die Handballer aus der Bauhausstadt in den Pflichtspielbetrieb. Der DRHV lud Anfang der Woche zur offiziellen Saisoneröffnungspressekonferenz ein. Cheftrainer Vanja Radic, Vereinsmanager Sebastian Glock und Teamkapitän Marcel Noack blickten auf die anstehende Saison.
1: Auf einem soliden 10. Platz konnte der Dessau-Roßlauer HV die vergangene Saison in der zweiten Handball-Bundesliga beenden. Nach einer intensiven Vorbereitungsphase steht nun schon der Start in die nächste Spielzeit kurz bevor. Am 17. August luden die Handballer zu ihrer alljährlichen Saisoneröffnungspressekonferenz ins Hauptgebäude der Stadtsparkasse Dessau ein. Der Blick ging zunächst auf die bisherigen Testspiele, von denen der Verein nur eins gegen die HSG Hanau gewinnen konnte.
2: Ja, also wenn man die Ergebnisse schaut, dann tatsächlich steht so fest, dass wir nur ein Spiel gewonnen haben und sehr viele Spiele knapp verloren haben. Und das war bewusst, dass wir versucht haben, die neuen Leute einzuspielen. Wir haben versucht, in verschiedensten Konstellationen zu spielen, unabhängig vom Ergebnis. Wir haben da wirklich nie geschaut, ob wir am Ende gewinnen oder verlieren, weil für mich stand, wie gesagt, das Eingespieltheit des Teams im Vordergrund. Und wie gesagt, durch die neue Konstellation war es viel wichtiger, dass alle Konstellationen immer wieder spielen, in Abwehr, in Angriff, um dann zur Vorbereitung, Start, eine Klarheit zu haben und die Jungs auch so weit zu bringen, dass alle in der Lage sind, dann am Ende bestmögliche Ergebnisse zu bringen.
1: Seit kurzem hat die Mannschaft von Vanja

0: anderthalb Monaten das ganze Potenzial aus den Spielern perfekt ins Team integriert. Das dauert einfach länger. Aber man sieht das Potenzial auf jeden Fall und ich hoffe, dass wir in den nächsten Wochen und Monaten dann wirklich auch eingespieltes Team werden, um an die 100% ranzukommen.
1: Um sportliche Bestleistungen erreichen zu können, muss auch das ganze Drumherum passen. Einer von vielen starken Partnern an der Seite des DRHV ist daher seit vielen Jahren die Stadtsparkasse Dessau.
2: Profisport finanziert sich tatsächlich hauptsächlich aus Sponsoring, gerade außerhalb des Fußballs, wo ein Großteil des Budgets aus Sponsorengeldern besteht. Das ist extrem wichtig und eben auch solche verlässlichen Partner, die ja schon seit Jahrzehnten an unserer Seite sind, da können wir stolz drauf sein, aber es ist auch nicht selbstverständlich. Deshalb gehört auch immer ein bisschen Dankbarkeit dazu.
1: In der Vorbereitungsphase hatte der DRHV mit großen Verletzungsproblemen zu kämpfen. Einige der verletzten Spieler werden bald wieder mit ins Training integriert. Wie schätzt Cheftrainer Vanja Radic den aktuellen Stand seiner Mannschaft ein?
3: Ja, wo die steht gegenüber den anderen Teams, das werden wir sehen. Ich glaube schon, dass wir gut durch die Vorbereitung gekommen sind und bereit sind zum Saisonstart. Natürlich durch die plötzliche Verletzungen, die entstanden sind in den ersten zwei Wochen, fehlt uns jetzt, würde ich sagen, schon eine Woche oder zwei, um auf Top-Level zu sein. Aber wir sind da komplett optimistisch und lieben Herausforderungen und versuchen, die bestmöglich jetzt auch zu bewältigen.
1: Und welche genauen Ziele hat sich der Handballverein nun für die anstehende Saison gesetzt?
2: Uns ist immer extrem wichtig, dass die Jungs das auch selber festlegen, weil wenn sie nicht an unsere Ziele glauben, dann macht man was falsch oder setzt falsche Ziele. Deshalb ist es heute Abend soweit, dass die Jungs sich die Ziele setzen. Aber wichtig ist uns, und ich glaube, das ist auch bei den Jungs so, dass man sich keine kleineren Ziele wie in der letzten Saison setzt. Und das ist, glaube ich, und wird auch so sein, dass die Jungs das heute Abend entscheiden. Ich glaube, wir haben eine gute Saison vor uns, gerade wenn man so viele Rückschläge auch schon in der Vorbereitung oder aus der letzten Saison mitgenommen hat, bin ich mir ziemlich sicher, dass es uns nur stärker gemacht hat und auch unsere Neuzugänge uns besser machen und darüber freue ich mich und endlich geht's wieder los.
1: Am 21. August startet der Pflichtspielbetrieb für die Biber im DHB-Pokal. Beim Zweitliga-Aufsteiger ASV Hamm-Westfalen wird sich entscheiden, wer in die zweite Pokalrunde einzieht. In der Liga trifft der DRHV dann am 29. August mit dem TV Emstetten auswärts auf den nächsten Aufsteiger. Das erste Heimspiel in der neuen Saison wird am 4. September um 20 Uhr in der Anhalt Arena ausgetragen. Zu Gast die Eulen Ludwigshafen.
4: In Dessau-Roßlau sind aktuell noch 132 Ausbildungsplätze frei, darunter 21 im Baugewerbe. Darauf weist die IG Bau Leipzig-Dessau mit Blick auf Zahlen der Arbeitsagentur hin. Besonders groß ist der Bedarf bei jungen Menschen ohne Berufsschulabschluss. 76% der Arbeitslosen unter 25 Jahren in Dessau-Roßlau haben keine abgeschlossene Berufsausbildung. Die IG Bau ermutigt Jugendliche und junge Erwachsene, jetzt noch nach einem Ausbildungsplatz zu suchen. Viele Ausbildungen starten im August oder September. Einige Betriebe nehmen aber auch im Oktober noch Bewerber auf. Unterstützung bieten die Jugendberufsagentur und die Arbeitsagentur. Auch eine direkte Nachfrage bei Betrieben kann sich lohnen, etwa für ein Praktikum oder einen Ausbildungsplatz. Dabei sollten Interessierte auf faire Ausbildungsbedingungen, Bezahlung und gute berufliche Perspektiven achten. Für die regionalen Fußballmannschaften aus der Landesklasse und der Kreisoberliga ist die Vorbereitungsphase bald zu Ende und der Ligabetrieb beginnt. In der vergangenen Woche gab es für den Dessauer SV noch ein Testspiel auf heimischen Rasen. Man durfte die Kreisoberliga-Aufsteiger oder Aufsteiger aus Mildensee begrüßen.
1: Zur Einstimmung auf die kommende Fußballsaison gab es am 12. August ein Dessauer Stadtderby auf dem Sportplatz Kienfichten zu sehen. Zum Testspiel empfing der Dessauer SV 97 den SV Mildensee. Der DSV konnte die vergangene Saison auf einem guten 5. Platz in der Landesklasse beenden. Die Gäste aus Mildensee schafften den Aufstieg in die Kreisoberliga. Die Hausherren starten deutlich besser und aktiver in die Partie. Nach Ecke von Philipp Markert hat Paul Apel die erste Chance per Kopf. Kein Problem für Mildensee.

0: Keeper Christian Schröder. Nach einem milden Seher-Einwurf schnappt sich der DSV den Ball. Achraf Tscheba zieht ab, knapp vorbei. Die Kienfichtenkicker bleiben aber auf dem Gaspedal. Tim Esbach hat auf rechts außen viel Platz und bringt den Ball rein. Paul Apel wird noch entscheidend gestört und kann das Ding nicht aufs Tor bringen. In der 24. Minute dann die erste Chance für die Gäste. Benjamin Drängwitz schickt Fabian Fels. Der geht bis in den Strafraum durch, trifft dann aber nicht ins gewünschte Ziel. Sonst geben weiterhin die Gastgeber hier den Takt an. Einige weitere Vorstöße gibt es von ihnen zu sehen, ohne dass dabei aber wirkliche Torgefahr rumkommt. In Minute 37 Philipp Markert mit einem Freistoß. Christian Schröder unsicher und Luka Diko mit der Riesenchance. Danny Kwiatkowski klärt aber noch auf der Linie. Das hätte die Führung für die 97er sein müssen. 5 Minuten später der nächste Freistoß für den DSV. Diesmal getreten durch Tim Esbach, der auf Luka Diko rüberlegt. Eine wohltemperierte Flanke auf Martin Eckersberg und der köpft ein. Nach einem dominanten Auftritt in Durchgang 1 die verdiente Pausenführung für die Kienfichtenkicker. In die zweite Halbzeit starten die Mildenseer dann aber besser rein. Achraf Tscheba kann Spielertrainer Lukas Dübeke nur per Foul stoppen. Gelb für Tscheba und Freistoß für die Gäste. Lukas Dübeke bringt den dann auch rein. Der DSV klärt, aber Patrick Brudner holt sich die Kugel. Flanke ins Zentrum und Florian Schulze steht goldrichtig und kann ausgleichen. Also wieder alles auf Anfang. Der DSV braucht bis zur 62. Minute, um sich in Durchgang 2 anzumelden. Schlussmann Christian Schröder ist aber aufmerksam und der zweite Versuch von Paul Apel wird von Jeremy Noth auf der Linie geklärt. Sonst spielen hier aber hauptsächlich die Gäste in den zweiten 45 Minuten. Ein Freistoß von Fabian Fels geht hier über den Kasten. In der nächsten Szene steckt Lukas Dübeke auf Florian Schulze durch. Das geht alles sehr einfach für Mildensee. Schulze scheitert aber an DSV-Keeper Matthias Berger. Die Gastmannschaft drückt auf die Führung. Gleich 3 vielversprechende Ecken haben sie hier hintereinander. Zunächst kann Matthias Berger gleich 2-mal seine Mannschaft vor dem Rückstand bewahren. Beim dritten Standard ist es Marvin Stebani, der den Ball nicht über die Linie geköpft bekommt. Mittlerweile wäre die Gästeführung höchst verdient. Der nächste Freistoß für die Jungs in Grün, aber auch Jan Schulze macht daraus nichts. Und dann sehen die Heimfans auch mal wieder die eigene Mannschaft im Vorwärtsgang. Achraf Tscheba sieht den einlaufenden Basim Hulva, der das Ding aus spitzem Winkel aber nicht aufs Tor bekommt. Wenige Minuten vor Schluss nochmal die Mildenseer mit einer Idee. Danilo Börs mit dem Ball nach vorne. Dominik Deißler kommt raus, kann aber nicht vernünftig klären. Und Jan Schulze muss nur noch das leere Tor treffen. Und das macht er auch. Große Freude beim Kreisoberligisten, der dieses Testspiel mit dem Lucky Punch für sich entscheidet. Mit 2:1 gewinnt der SV Mildensee. Der DSV machte in Hälfte 1 einen guten Eindruck, konnte aber im zweiten Durchgang nicht mehr wirklich überzeugen.
1: Wir sind natürlich dabei, einen neuen Umbruch vollziehen zu müssen, ja, den man natürlich dann halt auch heute schon gesehen hat, dass es halt noch viel Leerlauf ist. Aber unterm Strich, wie gesagt, ist ein Lernprozess und wir müssen halt Step by Step die nächsten Schlüsse daraus ziehen. Und am Freitag haben wir dann beim Paschleber CSV, glaube ich, schon wieder die nächste Möglichkeit. Und auch die letzte Möglichkeit ist dann nächste Woche im Pokal. Geht nach Krapin oder halt nach Rottleben.
2: Ja, also erstmal großen Applaus an die Mannschaft, an jeden Einzelnen. Wir stecken noch tief in der Vorbereitung und ich denke, dass wirklich jeder alles gegeben hat, bis auf die ersten 45 Minuten, wo wir uns erstmal finden mussten. Aber in der zweiten Halbzeit haben wir halt komplett das Gegenteil bewiesen und haben gezeigt, was für eine tolle Mannschaft wir sein können und was für einen Teamgeist wir haben.
0: Beide Trainer haben sich klare Ziele für die kommende Saison in ihren jeweiligen Ligen gesetzt.
1: Die Zielsetzung ist in erster Linie erstmal die, dass wir im Prinzip uns erstmal finden müssen. Ja, und natürlich wollen wir, wenn es geht, natürlich nichts mit dem Abstieg zu tun haben. Wird verdammt schwer, habe ich auch den Jungs eben nochmal gesagt. Ja, uns wird keiner was schenken. Ja, und auch die letzten Jahre stabile Platzierungen.

0: Wird es dieses Jahr vielleicht nicht so geben. Wir müssen uns halt mehr zusammenreißen. Wir haben zusammen als Spieler Säulen, die halt stützend waren für die Mannschaft, verlassen und müssen das natürlich neu kompensieren mit neuen Leuten, mit jungen Leuten. Aber deshalb, wie gesagt, werden wir Step by Step gucken und Spiel für Spiel denken und schauen, dass wir Punkt für Punkt uns ergattern, um dann halt auch nichts mit dem Abstieg zu tun zu haben. Das ist das oberste Ziel mit. Ja, und dann sollte das auch am Ende reichen. Wir sind da optimistisch.
1: Ja, also wir sind bestens vorbereitet, hatten schon den einen oder anderen guten Gegner in der Vorbereitung. Wir geben weiterhin im Training Gas und ich denke, wenn die Mannschaft eine sehr gute Einstellung hat und weiter im Training Gas gibt, dann sehe ich uns eigentlich unter den letzten 5, 6 Mannschaften, sondern eher Blickfeld nach vorne unter die ersten 10.
2: Die Mildenseer waren nach dem Testspiel direkt im Rang 1 RBW-Kreispokal gefordert und konnten hier gegen Blau-Weiß Kliken mit 2:1 gewinnen. Am 23. August steht für sie gleich die zweite Runde im Pokal an. Auf dem Sportplatz Mildensee empfangen sie den SV 1898 Wulfen. Am gleichen Tag spielt auch der DSV im Kreispokal. Die Kienfichtenkicker treffen auswärts auf den VfB Preußen-Krepin. Eine Woche später geht dann der Spielbetrieb in der Landesklasse sowie in der Kreisoberliga los.
3: 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Darauf weist Norbert Zahn, DEKRA-Niederlassungsleiter in Dessau-Roßlau hin. 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Wurde die letzte HU bei DEKRA durchgeführt und befindet sich auf dem Prüfbericht ein QR-Code? 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Der wiederkehrende Service erinnert per E-Mail automatisch an den nächsten fälligen Hauptuntersuchungstermin. Voraussetzung für die Anmeldung ist der QR-Code auf dem DEKRA-Prüfbericht. Mit dieser Information sind wir am Ende unserer Mittwochsausgabe der Zeitnah Nachrichten, schauen jetzt noch auf das Wetter und auf die Meldungen aus der Region. Am Donnerstag um 18 Uhr melden wir uns dann aus der Zeitnah Redaktion mit frischen Meldungen wieder. Bis dahin, machen Sie's gut und auf Wiedersehen.
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Der Donnerstag zieht die Temperaturen wieder kräftig nach oben. Eine Maximaltemperatur von 27 Grad Celsius sind zu erwarten. Und das Ganze bei bewölktem Himmel. Der Regen bleibt uns vom Hals. Jedoch gibt es dafür Böen von bis zu 41 Stundenkilometern, neben den mäßigen Winden aus dem Südwesten.

0: Die Köthener Badewelt soll energetisch fit für die Zukunft gemacht werden. Dafür fließen jetzt 1,8 Millionen Euro Fördermittel aus dem Land. Geld aus dem Europäischen Fonds für regionale Entwicklung. Insgesamt werden rund 2,7 Millionen Euro in die Sanierung investiert.
1: Wir haben uns beworben, also eigentlich haben wir uns schon seit vielen Jahren um Fördermittel gekümmert, haben leider nie zum Erfolg geführt, unsere Bemühungen. Wir freuen uns natürlich jetzt, dass wir aus dem Effizienzprogramm des Landes Fördermittel von ja zweimal rund 900.000 Euro erhalten. Das sind zwei Maßnahmen, die darüber finanziert werden können für dieses Spat.
0: Die erste Maßnahme betrifft die Gebäudehülle. Fenster, Dachaufbauten, Fassade und Dämmung sollen energetisch verbessert werden. Die zweite große Baustelle ist die Energiezentrale.
1: Einmal wird es eine Investition in die Gebäudehülle geben. Das sind natürlich alles, Effizienzprogramm sagt schon, energetische Maßnahmen, die zu entsprechenden Energieeinsparungen führen sollen. Und die zweite Maßnahme ist dann die Energiezentrale, die auch ertüchtigt werden muss und wo wir dann auch natürlich erwarten, entsprechende Betriebskosten in Zukunft einzusparen. Und das Ganze soll natürlich auch nachhaltig sein. Das sind die Bedingungen des Förderprogramms.
0: Geplant sind unter anderem eine Luftwärmepumpe und eine Pelletkesselanlage. Auch eine Photovoltaikanlage soll installiert werden. Der Hintergrund: Schwimmbäder gehören zu den besonders energieintensiven öffentlichen Gebäuden. Viel Wärme und Strom werden gebraucht. Für Wasser, Raumluft, Lüftung und die Technik.
2: Nun, wir wissen doch alle, dass insbesondere öffentlich genutzte Gebäude, in denen nicht gewohnt, aber sehr viel Leben, gewohnt wird, aber sehr viel Leben stattfindet, einen hohen Sanierungsbedarf haben. Das gilt für Kitas, für Schulen, es gilt auch für Schwimmbäder im ganzen Land. Und unser Effizienzprogramm will eben solche nicht bewohnbaren, aber genutzten öffentlichen Gebäude energetisch sanieren lassen. Wir wollen das also fördern und das tun wir hier ganz konkret.
0: Mit der Sanierung soll der Energieverbrauch der Badewelt deutlich sinken. Mehr als 250.000 Kilowattstunden Strom und Wärme sollen jedes Jahr eingespart werden. Das entspricht rund 62,6% des derzeitigen Energiebedarfs.
2: Das Gesamtvolumen hier liegt bei rund 2,7 Millionen Euro Investment. Für energetische Sanierung, das kann die Fassade betreffen, das kann die Schaltzentrale betreffen, auch die Nutzung von Photovoltaik. Und Köthen hat hier, vertreten durch die Palm Springs GmbH, einen sehr überzeugenden Antrag gestellt. Unsere Investitionsbank hat das bewilligt und gesagt, da sind 90% Förderung möglich, 1,8 Millionen Euro, die sicherlich gut investiertes Geld sind.
0: Das Land übernimmt damit rund 90% der förderfähigen Kosten. Für die Stadt und den Betreiber ist die Förderung nach jahrelangen Bemühungen ein wichtiger Schritt. Doch die energetische Sanierung soll nicht die einzige Veränderung bleiben.
1: Das Bad wurde 2002 in Betrieb genommen und man sieht doch an der einen oder anderen Stelle, dass entsprechender Handlungsbedarf besteht. Und in einer dritten Maßnahme, wo die Finanzierung, noch leicht offen ist, wir hoffen natürlich, weitere Fördermittel aus dem Bundesprogramm Schwimmbadförderung zu erhalten. Die dritte Maßnahme wäre die Einhausung des Außenbereiches, wo natürlich man am Ende auch noch mal Energieeinsparungen verzeichnen könnte.
0: Auch die Außenanlagen sollen perspektivisch umgestaltet werden. Geplant sind unter anderem ein neuer Spielplatz und eine Fahrradständeranlage. Wann die Bauarbeiten für die energetische Sanierung starten können, ist noch nicht endgültig klar. Zunächst müssen die Vergabeverfahren durchgeführt werden. Nach derzeitiger Planung könnte es Mitte kommenden Jahres losgehen. Dann könnte es allerdings auch Einschränkungen für die Badegäste geben.
1: Das wird natürlich mit entsprechenden einschneidenden Maßnahmen verbunden sein. Das heißt, der Betrieb wird nicht wie sonst üblich hier stattfinden können. Man muss sehen, inwieweit das Bad insgesamt geschlossen werden muss oder ob man bestimmte Maßnahmen im laufenden Betrieb durchführen kann. Aber da ist es noch zu früh, um entsprechende Aussagen zu treffen.
0: Fest steht: Mit der energetischen Sanierung soll die Köthener Badewelt deutlich weniger Energie verbrauchen und damit langfristig auch wirtschaftlicher betrieben werden können. Für die Stadt geht es dabei um mehr als Gebäudetechnik. Die Badewelt ist auch ein Ort, an dem Kinder schwimmen lernen und Generationen zusammenkommen.
3: Mit großen Schritten rückt eines der Veranstaltungshighlights des Jahres in Roßlau näher. Das 45. Heimat- und Schifferfest. Vom 27. bis 30. August verwandelt sich die Schifferstadt in einen Treffpunkt für Einheimische und Gäste. Einen ersten Vorgeschmack auf das Programm gaben die Organisatoren am 13. August bei einem Pressegespräch im Roßlauer Rathaus, bei dem sie das vielfältige Festprogramm vorstellten.
4: Das sind ein paar Höhepunkte, die im Prinzip wirklich dazugekommen sind. Und ich würde mich freuen, wenn Sie alle zu uns kommen, wenn wir gemeinsam ein schönes Fest erleben, ein sicheres Fest vor allen Dingen, und dann haben wir auch Spaß. Wir freuen uns drauf, lassen Sie sich überraschen, kommen Sie uns besuchen, feiern Sie mit uns gemeinsam und dann ist alles okay.
3: Das Festwochenende beginnt am Donnerstag um 18.30 Uhr mit der großen Eröffnung. Auf dem Luftplatz findet dazu die traditionelle Flaggenhissung statt. Anschließend zieht es die Festgesellschaft ins Festzelt, wo um 19.30 Uhr der Fassbieranstich durch den Oberbürgermeister Dr. Robert Reck erfolgt. Am Freitag startet das Festgeschehen mit den Schaustellern und einem abwechslungsreichen Programm im Festzelt und dem beliebten Seniorennachmittag. Am Abend dürfen sich die Besucher auf Live-Musik und beste Unterhaltung freuen. Der Samstag bildet den Höhepunkt des Festwochenendes. Neben einem bunten Kinderprogramm und verschiedenen Live-Konzerten erwarten die Besucher zahlreiche Vorführungen an und auf der Elbe. Dazu gehören spannende Präsentationen von Motor- und Modellbooten. Darüber hinaus sorgt ein vielfältiges Rahmenprogramm für Unterhaltung bei Groß und Klein. Am Sonntag beginnt der letzte Festtag um 9.30 Uhr mit einem Gottesdienst, gefolgt vom Kaffeekonzert und gemütlichen Beisammensein, und endet wieder im Festzelt. Im vergangenen Jahr standen die Organisatoren bei den Vorbereitungen vor einigen finanziellen Herausforderungen. Wie gestaltet sich in diesem Jahr die finanzielle Situation und wie ist der aktuelle Stand der Vorbereitung?
4: Wir sind fertig. Wir haben alles in trockenen Tüchern und Sicherheitsvorkehrungen sind getroffen, das Programm steht. Ein bisschen Geld müssen wir noch einsammeln, ansonsten passt hoffentlich alles. Also in diesem Jahr hat das eigentlich super geklappt durch den Kooperationsvertrag, den wir ja nun geschlossen haben. War das also mit den Finanzen auch einfacher als im letzten Jahr. Und ansonsten sind eigentlich die Akteure fast die gleichen. Fast jeder weiß, was er zu tun hat. Es gibt viele Neuerungen, die das Programm also bereichern. Und insofern passt alles.
3: Auch wenn das Heimat- und Schifferfest in diesem Jahr wie geplant stattfinden kann, haben sich die Organisatoren aufgrund der finanziellen Situation dazu entschieden, das traditionsreiche Fest künftig nur noch alle 2 Jahre auszurichten.
4: Ja, das hat einfach wirtschaftliche Gründe. Wir haben es erläutert im Einzelnen und sehr ausführlich. Und ich denke, dass manche sicherlich dafür kein Verständnis haben, aber das sind dann auch die Leute, die uns ohnehin nicht unterstützen. Insofern, was du machst, machst du meistens, du kannst also machen, was du willst. Irgendjemand findet es immer nicht richtig, aber ich denke,

0: Das ist der richtige Weg. Ja.
1: Besonderer Dank gilt den DVV-Stadtwerken Dessau und der Stadtsparkasse Dessau sowie den zahlreichen freiwilligen Unterstützern, die das Fest mit ihren Spenden und ihrem Engagement unterstützen. Dank dieser Hilfe kann das Heimat- und Schifferfest in diesem Jahr wieder stattfinden. Für eine sichere Heimreise der Besucher werden zudem erneut Nachtbusse eingesetzt, die auch zu später Stunde für eine gute Anbindung sorgen.

0: Ich freue mich, dass Sie dabei sind und damit herzlich willkommen an diesem Mittwoch zu den zeitnahen Nachrichten hier auf RAN 1. Mit der Kampagne Hashtag Stolz auf Vielfalt wollen zahlreiche Kulturinstitutionen sichtbar machen, was Sachsen-Anhalt auszeichnet und die Menschen im Land miteinander verbindet. Im Mittelpunkt stehen die unterschiedlichen Facetten des Bundeslandes. Handwerk und Erfindergeist, Kultur und Kreativität, Wissenschaft und Bildung, Erinnerung und Verantwortung sowie Ehrenamt und demokratisches Engagement. Unter dem Hashtag werden dazu in den sozialen Medien verschiedene Motive und Botschaften veröffentlicht. Die Kampagne steht für Vielfalt, Offenheit und gesellschaftlichen Zusammenhalt. Unterschiedliche Lebenswege, Erfahrungen und Perspektiven sollen dabei nicht als Gegensätze, sondern als Stärken des Landes verstanden werden. Gleichzeitig ist die Aktion als Einladung zum Mitmachen gedacht. Vereine, Initiativen, Unternehmen, Kommunen, Kultureinrichtungen und Privatpersonen können eigene Beiträge veröffentlichen und zeigen, worauf sie in Sachsen-Anhalt stolz sind. So soll ein vielfältiges Bild des Landes entstehen, geprägt von Tradition, Kreativität, Engagement und neuen Ideen. Zu den Initiatoren gehören unter anderem die Kulturstiftung Dessau-Wörlitz, die Stiftung Bauhaus Dessau, die Stiftung Luther-Gedenkstätten in Sachsen-Anhalt und viele mehr. Mit einem Pokalspiel gegen den ASV Hamm-Westfalen am 21. August starten die Handballer aus der Bauhausstadt in den Pflichtspielbetrieb. Der DRHV lud Anfang der Woche zur offiziellen Saisoneröffnungspressekonferenz ein. Cheftrainer Vanja Radic, Vereinsmanager Sebastian Glock und Teamkapitän Marcel Noack blickten auf die anstehende Saison.
1: Auf einem soliden 10. Platz konnte der Dessau-Roßlauer HV die vergangene Saison in der zweiten Handball-Bundesliga beenden. Nach einer intensiven Vorbereitungsphase steht nun schon der Start in die nächste Spielzeit kurz bevor. Am 17. August luden die Handballer zu ihrer alljährlichen Saisoneröffnungspressekonferenz ins Hauptgebäude der Stadtsparkasse Dessau ein. Der Blick ging zunächst auf die bisherigen Testspiele, von denen der Verein nur eins gegen die HSG Hanau gewinnen konnte.
2: Ja, also wenn man die Ergebnisse schaut, dann tatsächlich steht so fest, dass wir nur ein Spiel gewonnen haben und sehr viele Spiele knapp verloren haben. Und das war bewusst, dass wir versucht haben, die neuen Leute einzuspielen. Wir haben versucht, in verschiedensten Konstellationen zu spielen, unabhängig von Ergebnis. Wir haben da wirklich nie geschaut, ob wir am Ende gewinnen oder verlieren, weil für mich stand, wie gesagt, das Eingespielte des Teams im Vordergrund. Und wie gesagt, durch die neue Konstellation war es viel wichtiger, dass alle Konstellationen immer wieder spielen, in Abwehr, in Angriff, um dann zur Vorbereitung Start eine Klarheit zu haben und die Jungs auch so weit zu bringen, dass alle in der Lage sind, dann am Ende bestmögliche Ergebnisse zu bringen.
1: Seit kurzem hat die Mannschaft von Vanja Radic mit Marcel Noack einen neuen Kapitän. Er wurde von seinen Teamkollegen gewählt und freut sich sehr über das Vertrauen. Wie schaut er nun auf die anstehende Saison?
3: Ziemlich positiv bisher, trotz den ganzen Verletzungen, die wir jetzt von letzter Saison noch mitgeschleppt haben, beziehungsweise frisch in der Vorbereitung bekommen haben, hat das kaum eine Rolle gespielt. Wir haben uns wirklich gut gezeigt in den Testspielen und die neuen Spieler gut integriert. Also das sind alles sehr junge Spieler, die perfekt in die Mannschaft passen, würde ich sagen, vom Spielerprofil. Natürlich kann man nicht erwarten, dass man nach ein oder

0: anderthalb Monaten das ganze Potenzial aus den Spielern perfekt ins Team integriert. Das dauert einfach länger. Aber man sieht das Potenzial auf jeden Fall und ich hoffe, dass wir in den nächsten Wochen und Monaten dann wirklich auch eingespieltes Team werden, um an die 100% ranzukommen.
1: Um sportliche Bestleistungen erreichen zu können, muss auch das ganze Drumherum passen. Einer von vielen starken Partnern an der Seite des DRHV ist daher seit vielen Jahren die Stadtsparkasse Dessau.
2: Profisport finanziert sich tatsächlich hauptsächlich aus Sponsoring, gerade außerhalb des Fußballs, wo ein Großteil des Budgets aus Sponsorengeldern besteht. Das ist extrem wichtig und eben auch solche verlässlichen Partner, die ja schon seit Jahrzehnten an unserer Seite sind, da können wir stolz drauf sein, aber es ist auch nicht selbstverständlich. Deshalb gehört auch immer ein bisschen Dankbarkeit dazu.
1: In der Vorbereitungsphase hatte der DRHV mit großen Verletzungsproblemen zu kämpfen. Einige der verletzten Spieler werden bald wieder mit ins Training integriert. Wie schätzt Cheftrainer Vanja Radic den aktuellen Stand seiner Mannschaft ein?
3: Ja, wo die steht gegenüber den anderen Teams, das werden wir sehen. Ich glaube schon, dass wir gut durch die Vorbereitung gekommen sind und bereit sind zum Saisonstart. Natürlich durch die plötzlichen Verletzungen, die entstanden sind in den ersten zwei Wochen, fehlt uns jetzt, würde ich sagen, schon eine Woche oder zwei, um auf Top-Level zu sein, aber wir sind da komplett optimistisch und lieben Herausforderungen und versuchen die bestmöglich jetzt auch zu bewältigen.
1: Und welche genauen Ziele hat sich der Handballverein nun für die anstehende Saison gesetzt?
2: Uns ist immer extrem wichtig, dass die Jungs das auch selber festlegen, weil wenn sie nicht an unsere Ziele glauben, dann macht man was falsch oder setzt falsche Ziele. Deshalb ist es heute Abend soweit, dass die Jungs sich die Ziele setzen. Aber wichtig ist uns, und ich glaube, das ist auch bei den Jungs so, dass man sich keine kleineren Ziele wie in der letzten Saison setzt. Und das ist, glaube ich, und wird auch so sein, dass die Jungs das heute Abend entscheiden. Ich glaube, wir haben eine gute Saison vor uns, gerade wenn man so viele Rückschläge auch schon in der Vorbereitung oder aus der letzten Saison mitgenommen hat, bin ich mir ziemlich sicher, dass es uns nur stärker gemacht hat und auch unsere Neuzugänge uns besser machen und darüber freue ich mich und endlich geht's wieder los.
1: Am 21. August startet der Pflichtspielbetrieb für die Biber im DHB-Pokal. Beim Zweitliga-Aufsteiger ASV Hamm-Westfalen wird sich entscheiden, wer in die zweite Pokalrunde einzieht. In der Liga trifft der DRHV dann am 29. August mit dem TV Emstetten auswärts auf den nächsten Aufsteiger. Das erste Heimspiel in der neuen Saison wird am 4. September um 20 Uhr in der Anhalt Arena ausgetragen. Zu Gast die Eulen Ludwigshafen.
4: In Dessau-Roßlau sind aktuell noch 132 Ausbildungsplätze frei, darunter 21 im Baugewerbe. Darauf weist die IG Bau Leipzig-Dessau mit Blick auf Zahlen der Arbeitsagentur hin. Besonders groß ist der Bedarf bei jungen Menschen ohne Berufsschulabschluss. 76% der Arbeitslosen unter 25 Jahren in Dessau-Roßlau haben keine abgeschlossene Berufsausbildung. Die IG Bau ermutigt Jugendliche und junge Erwachsene, jetzt noch nach einem Ausbildungsplatz zu suchen. Viele Ausbildungen starten im August oder September. Einige Betriebe nehmen aber auch im Oktober noch Bewerber auf. Unterstützung bieten die Jugendberufsagentur und die Arbeitsagentur. Auch eine direkte Nachfrage bei Betrieben kann sich lohnen, etwa für ein Praktikum oder einen Ausbildungsplatz. Dabei sollten Interessierte auf faire Ausbildungsbedingungen, Bezahlung und gute berufliche Perspektiven achten. Für die regionalen Fußballmannschaften aus der Landesklasse und der Kreisoberliga ist die Vorbereitungsphase bald zu Ende und der Ligabetrieb beginnt. In der vergangenen Woche gab es für den Dessauer SV noch ein Testspiel auf heimischen Rasen. Man durfte die Kreisoberliga-Aufsteiger oder Aufsteiger aus Mildensee begrüßen.
1: Zur Einstimmung auf die kommende Fußballsaison gab es am 12. August ein Dessauer Stadtderby auf dem Sportplatz Kienfichten zu sehen. Zum Testspiel empfing der Dessauer SV 97 den SV Mildensee. Der DSV konnte die vergangene Saison auf einem guten 5. Platz in der Landesklasse beenden. Die Gäste aus Mildensee schafften den Aufstieg in die Kreisoberliga. Die Hausherren starten deutlich besser und aktiver in die Partie. Nach Ecke von Philipp Markert hat Paul Apel die erste Chance per Kopf. Kein Problem für Mildensee.

0: Keeper Christian Schröder. Nach einem milden Seher-Einwurf schnappt sich der DSV den Ball. Achraf Tscheba zieht ab, knapp vorbei. Die Kienfichtenkicker bleiben aber auf dem Gaspedal. Tim Esbach hat auf rechts außen viel Platz und bringt den Ball rein. Paul Apel wird noch entscheidend gestört und kann das Ding nicht aufs Tor bringen. In der 24. Minute dann die erste Chance für die Gäste. Benjamin Drängwitz schickt Fabian Fels. Der geht bis in den Strafraum durch, trifft dann aber nicht ins gewünschte Ziel. Sonst geben weiterhin die Gastgeber hier den Takt an. Einige weitere Vorstöße gibt es von ihnen zu sehen, ohne dass dabei aber wirkliche Torgefahr rumkommt. In Minute 37 Philipp Markert mit einem Freistoß. Christian Schröder unsicher und Luka Diko mit der Riesenchance. Danny Kwiatkowski klärt aber noch auf der Linie. Das hätte die Führung für die 97er sein müssen. 5 Minuten später der nächste Freistoß für den DSV. Diesmal getreten durch Tim Esbach, der auf Luka Diko rüberlegt. Eine wohltemperierte Flanke auf Martin Eckersberg und der köpft ein. Nach einem dominanten Auftritt in Durchgang 1 die verdiente Pausenführung für die Kienfichtenkicker. In die zweite Halbzeit starten die Mildenseer dann aber besser rein. Achraf Tscheba kann Spielertrainer Lukas Dübeke nur per Foul stoppen. Gelb für Tscheba und Freistoß für die Gäste. Lukas Dübeke bringt den dann auch rein. Der DSV klärt, aber Patrick Brudner holt sich die Kugel. Flanke ins Zentrum und Florian Schulze steht goldrichtig und kann ausgleichen. Also wieder alles auf Anfang. Der DSV braucht bis zur 62. Minute, um sich in Durchgang 2 anzumelden. Schlussmann Christian Schröder ist aber aufmerksam und der zweite Versuch von Paul Apel wird von Jeremy Noth auf der Linie geklärt. Sonst spielen hier aber hauptsächlich die Gäste in den zweiten 45 Minuten. Ein Freistoß von Fabian Fels geht hier über den Kasten. In der nächsten Szene steckt Lukas Dübeke auf Florian Schulze durch. Das geht alles sehr einfach für Mildensee. Schulze scheitert aber an DSV-Keeper Matthias Berger. Die Gastmannschaft drückt auf die Führung. Gleich 3 vielversprechende Ecken haben sie hier hintereinander. Zunächst kann Matthias Berger gleich 2-mal seine Mannschaft vor dem Rückstand bewahren. Beim dritten Standard ist es Marvin Stebani, der den Ball nicht über die Linie geköpft bekommt. Mittlerweile wäre die Gästeführung höchst verdient. Der nächste Freistoß für die Jungs in Grün, aber auch Jan Schulze macht daraus nichts. Und dann sehen die Heimfans auch mal wieder die eigene Mannschaft im Vorwärtsgang. Achraf Tscheba sieht den einlaufenden Basim Hulwar, der das Ding aus spitzem Winkel aber nicht aufs Tor bekommt. Wenige Minuten vor Schluss nochmal die Mildenseer mit einer Idee. Danilo Börs mit dem Ball nach vorne. Dominik Deißler kommt raus, kann aber nicht vernünftig klären. Und Jan Schulze muss nur noch das leere Tor treffen. Und das macht er auch. Große Freude beim Kreisoberligisten, der dieses Testspiel mit dem Lucky Punch für sich entscheidet. Mit 2:1 gewinnt der SV Mildensee. Der DSV machte in Hälfte 1 einen guten Eindruck, konnte aber im zweiten Durchgang nicht mehr wirklich überzeugen.
1: Wir sind natürlich dabei, einen neuen Umbruch vollziehen zu müssen, ja, den man natürlich dann halt auch heute schon gesehen hat, dass es halt noch viel Leerlauf ist. Aber unterm Strich, wie gesagt, ist ein Lernprozess und wir müssen halt Step by Step die nächsten Schlüsse daraus ziehen. Und am Freitag haben wir dann beim Paschleber CSV, glaube ich, schon wieder die nächste Möglichkeit. Und auch die letzte Möglichkeit ist dann nächste Woche im Pokal. Geht nach Krepin oder halt nach Rottleben.
2: Ja, also erstmal großen Applaus an die Mannschaft, an jeden Einzelnen. Wir stecken noch tief in der Vorbereitung und ich denke, dass wirklich jeder alles gegeben hat, bis auf die ersten 45 Minuten, wo wir uns erstmal finden mussten. Aber in der zweiten Halbzeit haben wir halt komplett das Gegenteil bewiesen und haben gezeigt, was für eine tolle Mannschaft wir sein können und was für einen Teamgeist wir haben.
0: Beide Trainer haben sich klare Ziele für die kommende Saison in ihren jeweiligen Ligen gesetzt.
1: Die Zielsetzung ist in erster Linie erstmal die, dass wir im Prinzip uns erstmal finden müssen. Ja, und natürlich wollen wir, wenn es geht, natürlich nichts mit dem Abstieg zu tun haben. Wird verdammt schwer, habe ich auch den Jungs eben nochmal gesagt. Ja, uns wird keiner was schenken. Ja, und auch die letzten Jahre stabile Platzierungen wird es dieses Jahr vielleicht nicht so geben. Wir müssen uns halt mehr zusammenreißen. Wir haben halt Spieler, Säulen, die halt stützend waren für die Mannschaft, verlassen und müssen das natürlich neu kompensieren mit neuen Leuten, mit jungen Leuten. Aber deshalb, wie gesagt, werden wir Step by Step gucken und Spiel für Spiel denken und schauen, dass wir Punkt für Punkt uns ergattern, um dann halt auch nichts mit dem Abstieg zu tun zu haben. Das ist das oberste Ziel mit. Ja, und dann sollte das auch am Ende reichen. Wir sind da optimistisch.
2: Ja, also wir sind bestens vorbereitet, hatten schon den einen oder anderen guten Gegner in der Vorbereitung. Wir geben weiterhin im Training Gas. Und ich denke, wenn die Mannschaft eine sehr gute Einstellung hat und weiter im Training Gas gibt, dann sehe ich uns eigentlich nicht unter den letzten 5, 6 Mannschaften, sondern eher Blickfeld nach vorne unter die ersten 10.
0: Die Mildenseer waren nach dem Testspiel direkt im Rang 1 RBW Kreispokal gefordert und konnten hier gegen Blau-Weiß Kliken mit 2:1 gewinnen. Am 23. August steht für sie gleich die zweite Runde im Pokal an. Auf dem Sportplatz Mildensee empfangen sie den SV 1898 Wulfen. Am gleichen Tag spielt auch der DSV im Kreispokal. Die Kienfichtenkicker treffen auswärts auf den VfB Preußen Krippin. Eine Woche später geht dann der Spielbetrieb in der Landesklasse sowie in der Kreisoberliga los.
3: 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Darauf weist Norbert Zahn, DEKRA-Niederlassungsleiter in Dessau-Roßlau hin. 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Der wiederkehrende Service erinnert per E-Mail automatisch an den nächsten fälligen Hauptuntersuchungstermin. Voraussetzung für die Anmeldung ist der QR-Code auf dem DEKRA-Prüfbericht. Mit dieser Information sind wir am Ende unserer Mittwochsausgabe der Zeitnah Nachrichten. Schauen jetzt noch auf das Wetter und auf die Meldungen aus der Region. Am Donnerstag um 18 Uhr melden wir uns dann aus der Zeitnah Redaktion mit frischen Meldungen wieder. Bis dahin, machen Sie es gut und auf Wiedersehen.
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Der Donnerstag zieht die Temperaturen wieder kräftig nach oben. Eine Maximaltemperatur von 27 Grad Celsius sind zu erwarten. Und das Ganze bei bewölktem Himmel. Der Regen bleibt uns vom Hals. Jedoch gibt es dafür Böen von bis zu 41 Stundenkilometern, neben den mäßigen Winden aus dem Südwesten.

0: Die Köthener Badewelt soll energetisch fit für die Zukunft gemacht werden. Dafür fließen jetzt 1,8 Millionen Euro Fördermittel aus dem Land. Geld aus dem Europäischen Fonds für regionale Entwicklung. Insgesamt werden rund 2,7 Millionen Euro in die Sanierung investiert.
1: Wir haben uns beworben, also eigentlich haben wir uns schon seit vielen Jahren um Fördermittel gekümmert, haben leider nie zum Erfolg geführt, unsere Bemühungen. Wir freuen uns natürlich jetzt, dass wir aus den Effizienzprogrammen des Landes Fördermittel von ja zweimal rund 900.000 Euro erhalten. Das sind zwei Maßnahmen, die darüber finanziert werden können für dieses Spat.
0: Die erste Maßnahme betrifft die Gebäudehülle. Fenster, Dachaufbauten, Fassade und Dämmung sollen energetisch verbessert werden. Die zweite große Baustelle ist die Energiezentrale.
1: Einmal wird es eine Investition in die Gebäudehülle geben. Das sind natürlich alles, Effizienzprogramm sagt schon, energetische Maßnahmen, die zu entsprechenden Energieeinsparungen führen sollen. Und die zweite Maßnahme ist dann die Energiezentrale, die auch ertüchtigt werden muss und wo wir dann auch natürlich erwarten, entsprechende Betriebskosten in Zukunft einzusparen. Und das Ganze soll natürlich auch nachhaltig sein. Das sind die Bedingungen des Förderprogramms.
0: Geplant sind unter anderem eine Luftwärmepumpe und eine Pelletkesselanlage. Auch eine Photovoltaikanlage soll installiert werden. Der Hintergrund: Schwimmbäder gehören zu den besonders energieintensiven öffentlichen Gebäuden. Viel Wärme und Strom werden gebraucht. Für Wasser, Raumluft, Lüftung und die Technik.
2: Nun, wir wissen doch alle, dass insbesondere öffentlich genutzte Gebäude, in denen nicht gewohnt, aber sehr viel Leben, gewohnt wird, aber sehr viel Leben stattfindet, einen hohen Sanierungsbedarf haben. Das gilt für Kitas, für Schulen, es gilt auch für Schwimmbäder im ganzen Land. Und unser Effizienzprogramm will eben solche nicht bewohnbaren, aber genutzten öffentlichen Gebäude energetisch sanieren lassen. Wir wollen das also fördern und das tun wir hier ganz konkret.
0: Mit der Sanierung soll der Energieverbrauch der Badewelt deutlich sinken. Mehr als 250.000 Kilowattstunden Strom und Wärme sollen jedes Jahr eingespart werden. Das entspricht rund 62,6% des derzeitigen Energiebedarfs.
2: Das Gesamtvolumen hier liegt bei rund 2,7 Millionen Euro Investment für energetische Sanierung. Das kann die Fassade betreffen, das kann die Schaltzentrale betreffen, auch die Nutzung von Photovoltaik. Und Köthen hat hier, vertreten durch die Palm Springs GmbH, einen sehr überzeugenden Antrag gestellt. Unsere Investitionsbank hat das bewilligt und gesagt, da sind 90% Förderung möglich, 1,8 Millionen Euro, die sicherlich gut investiertes Geld sind.
0: Das Land übernimmt damit rund 90% der förderfähigen Kosten. Für die Stadt und den Betreiber ist die Förderung nach jahrelangen Bemühungen ein wichtiger Schritt. Doch die energetische Sanierung soll nicht die einzige Veränderung bleiben.
1: Das Bad wurde 2002 in Betrieb genommen und man sieht doch an der einen oder anderen Stelle, dass entsprechender Handlungsbedarf besteht. Und in einer dritten Maßnahme, wo die Finanzierung, ich sag mal, noch leicht offen ist, wir hoffen natürlich, weitere Fördermittel aus dem Bundesprogramm Schwimmbadförderung zu erhalten. Die dritte Maßnahme wäre die Einhausung des Außenbereiches, wo natürlich man am Ende auch noch mal Energieeinsparungen verzeichnen könnte.

0: Auch die Außenanlagen sollen perspektivisch umgestaltet werden. Geplant sind unter anderem ein neuer Spielplatz und eine Fahrradständeranlage. Wann die Bauarbeiten für die energetische Sanierung starten können, ist noch nicht endgültig klar. Zunächst müssen die Vergabeverfahren durchgeführt werden. Nach derzeitiger Planung könnte es Mitte kommenden Jahres losgehen. Dann könnte es allerdings auch Einschränkungen für die Badegäste geben.
1: Das wird natürlich mit entsprechenden einschneidenden Maßnahmen verbunden sein. Das heißt, der Betrieb wird nicht wie sonst üblich hier stattfinden können. Man muss sehen, inwieweit das Bad insgesamt geschlossen werden muss oder ob man bestimmte Maßnahmen im laufenden Betrieb durchführen kann. Aber da ist es noch zu früh, um entsprechende Aussagen zu treffen.
0: Fest steht, mit der energetischen Sanierung soll die Köthener Badewelt deutlich weniger Energie verbrauchen und damit langfristig auch wirtschaftlicher betrieben werden können. Für die Stadt geht es dabei um mehr als Gebäudetechnik. Die Badewelt ist auch ein Ort, an dem Kinder schwimmen lernen und Generationen zusammenkommen.
2: Mit großen Schritten rückt eines der Veranstaltungshighlights des Jahres in Roßlau näher. Das 45. Heimat- und Schifferfest. Vom 27. bis 30. August verwandelt sich die Schifferstadt in einen Treffpunkt für Einheimische und Gäste. Einen ersten Vorgeschmack auf das Programm gaben die Organisatoren am 13. August bei einem Pressegespräch im Roßlauer Rathaus, bei dem sie das vielfältige Festprogramm vorstellten.
3: Das sind ein paar Höhepunkte, die im Prinzip wirklich dazugekommen sind. Und ich würde mich freuen, wenn Sie alle zu uns kommen, wenn wir gemeinsam ein schönes Fest erleben, ein sicheres Fest vor allen Dingen, und dann haben wir auch Spaß. Wir freuen uns drauf, lassen Sie sich überraschen, kommen Sie uns besuchen, feiern Sie mit uns gemeinsam und dann ist alles okay.
2: Das Festwochenende beginnt am Donnerstag um 18.30 Uhr mit der großen Eröffnung. Auf dem Luftplatz findet dazu die traditionelle Flaggenhissung statt. Anschließend zieht es die Festgesellschaft ins Festzelt, wo um 19.30 Uhr der Fassbieranstich durch den Oberbürgermeister Dr. Robert Reck erfolgt. Am Freitag startet das Festgeschehen mit den Schaustellern und einem abwechslungsreichen Programm im Festzelt und dem beliebten Seniorennachmittag. Am Abend dürfen sich die Besucher auf Live-Musik und beste Unterhaltung freuen. Der Samstag bildet den Höhepunkt des Festwochenendes. Neben einem bunten Kinderprogramm und verschiedenen Live-Konzerten erwarten die Besucher zahlreiche Vorführungen an und auf der Elbe. Dazu gehören spannende Präsentationen von Motor- und Modellbooten. Darüber hinaus sorgt ein vielfältiges Rahmenprogramm für Unterhaltung bei Groß und Klein. Am Sonntag beginnt der letzte Festtag um 9.30 Uhr mit einem Gottesdienst, gefolgt vom Kaffeekonzert und gemütlichen Beisammensein. Und endet wieder im Festzelt. Im vergangenen Jahr standen die Organisatoren bei den Vorbereitungen vor einigen finanziellen Herausforderungen. Wie gestaltet sich in diesem Jahr die finanzielle Situation und wie ist der aktuelle Stand der Vorbereitung?
3: Wir sind fertig. Wir haben alles in trockenen Tüchern und Sicherheitsvorkehrungen sind getroffen, das Programm steht. Ein bisschen Geld müssen wir noch einsammeln, ansonsten passt hoffentlich alles. Also in diesem Jahr hat das eigentlich super geklappt durch den Kooperationsvertrag, den wir ja nun geschlossen haben. War das also mit den Finanzen auch einfacher als im letzten Jahr. Und ansonsten sind eigentlich die Akteure fast die gleichen. Fast jeder weiß, was er zu tun hat. Es gibt viele Neuerungen, die das Programm also bereichern. Und insofern passt alles.
2: Auch wenn das Heimat- und Schifferfest in diesem Jahr wie geplant stattfinden kann, haben sich die Organisatoren aufgrund der finanziellen Situation dazu entschieden, das traditionsreiche Fest künftig nur noch alle 2 Jahre auszurichten.
3: Ja, das hat einfach wirtschaftliche Gründe. Wir haben es erläutert im Einzelnen und sehr ausführlich. Und ich denke, dass manche sicherlich dafür kein Verständnis haben, aber das sind dann auch die Leute, die uns ohnehin nicht unterstützen. Insofern, was du machst, machst du meistens, du kannst also machen, was du willst. Irgendjemand findet es immer nicht richtig, aber ich denke, das ist der richtige Weg. Ja.
2: Besonderer Dank gilt den DVV-Stadtwerken Dessau und der Stadtsparkasse Dessau sowie den zahlreichen freiwilligen Unterstützern, die das Fest mit ihren Spenden und ihrem Engagement unterstützen. Dank dieser Hilfe kann das Heimat- und Schifferfest in diesem Jahr wieder stattfinden. Für eine sichere Heimreise der Besucher werden zudem erneut Nachtbusse eingesetzt, die auch zu später Stunde für eine gute Anbindung sorgen.

0: Ich freue mich, dass Sie dabei sind und damit herzlich willkommen an diesem Mittwoch zu den zeitnahen Nachrichten hier auf RAN 1. Mit der Kampagne Hashtag Stolz auf Vielfalt wollen zahlreiche Kulturinstitutionen sichtbar machen, was Sachsen-Anhalt auszeichnet und die Menschen im Land miteinander verbindet. Im Mittelpunkt stehen die unterschiedlichen Facetten des Bundeslandes. Handwerk und Erfindergeist, Kultur und Kreativität, Wissenschaft und Bildung, Erinnerung und Verantwortung sowie Ehrenamt und demokratisches Engagement. Unter dem Hashtag werden dazu in den sozialen Medien verschiedene Motive und Botschaften veröffentlicht. Die Kampagne steht für Vielfalt, Offenheit und gesellschaftlichen Zusammenhalt. Unterschiedliche Lebenswege, Erfahrungen und Perspektiven sollen dabei nicht als Gegensätze, sondern als Stärken des Landes verstanden werden. Gleichzeitig ist die Aktion als Einladung zum Mitmachen gedacht. Vereine, Initiativen, Unternehmen, Kommunen, Kultureinrichtungen und Privatpersonen können eigene Beiträge veröffentlichen und zeigen, worauf sie in Sachsen-Anhalt stolz sind. So soll ein vielfältiges Bild des Landes entstehen, geprägt von Tradition, Kreativität, Engagement und neuen Ideen. Zu den Initiatoren gehören unter anderem die Kulturstiftung Dessau-Wörlitz, die Stiftung Bauhaus Dessau, die Stiftung Luther-Gedenkstätten in Sachsen-Anhalt und viele mehr. Mit einem Pokalspiel gegen den ASV Hamm-Westfalen am 21. August starten die Handballer aus der Bauhausstadt in den Pflichtspielbetrieb. Der DRHV lud Anfang der Woche zur offiziellen Saisoneröffnungspressekonferenz ein. Cheftrainer Vanja Radic, Vereinsmanager Sebastian Glock und Teamkapitän Marcel Noack blickten auf die anstehende Saison.
1: Auf einem soliden 10. Platz konnte der Dessau-Roßlauer HV die vergangene Saison in der zweiten Handball-Bundesliga beenden. Nach einer intensiven Vorbereitungsphase steht nun schon der Start in die nächste Spielzeit kurz bevor. Am 17. August luden die Handballer zu ihrer alljährlichen Saisoneröffnungspressekonferenz ins Hauptgebäude der Stadtsparkasse Dessau ein. Der Blick ging zunächst auf die bisherigen Testspiele, von denen der Verein nur eins gegen die HSG Hanau gewinnen konnte.
2: Ja, also wenn man die Ergebnisse schaut, dann tatsächlich steht so fest, dass wir nur ein Spiel gewonnen haben und sehr viele Spiele knapp verloren haben. Und das war bewusst, dass wir versucht haben, die neuen Leute einzuspielen. Wir haben versucht, in verschiedensten Konstellationen zu spielen, unabhängig von Ergebnis. Wir haben da wirklich nie geschaut, ob wir am Ende gewinnen oder verlieren, weil für mich stand, wie gesagt, das Eingespielte des Teams im Vordergrund. Und wie gesagt, durch die neue Konstellation war es viel wichtiger, dass alle Konstellationen immer wieder spielen, in Abwehr, in Angriff, um dann zur Vorbereitung Start eine Klarheit zu haben und die Jungs auch so weit zu bringen, dass alle in der Lage sind, dann am Ende bestmögliche Ergebnisse zu bringen.
1: Seit kurzem hat die Mannschaft von Vanja Radic mit Marcel Noack einen neuen Kapitän. Er wurde von seinen Teamkollegen gewählt und freut sich sehr über das Vertrauen. Wie schaut er nun auf die anstehende Saison?
3: Ziemlich positiv bisher, trotz den ganzen Verletzungen, die wir jetzt von letzter Saison noch mitgeschleppt haben, beziehungsweise frisch in der Vorbereitung bekommen haben, hat das kaum eine Rolle gespielt. Wir haben uns wirklich gut gezeigt in den Testspielen und die neuen Spieler gut integriert. Also das sind alles sehr junge Spieler, die perfekt in die Mannschaft passen, würde ich sagen, vom Spielerprofil. Natürlich kann man nicht erwarten, dass man nach ein oder

0: Sponsorengeldern besteht. Das ist extrem wichtig und eben auch solche verlässlichen Partner, die ja schon seit Jahrzehnten an unserer Seite sind, da können wir stolz drauf sein, aber es ist auch nicht selbstverständlich. Deshalb gehört auch immer ein bisschen Dankbarkeit dazu.
1: In der Vorbereitungsphase hatte der DRHV mit großen Verletzungsproblemen zu kämpfen. Einige der verletzten Spieler werden bald wieder mit ins Training integriert. Wie schätzt Cheftrainer Vanja Radic den aktuellen Stand seiner Mannschaft ein?
2: Ja, wo die steht gegenüber den anderen Teams, das werden wir sehen. Ich glaube schon, dass wir gut durch die Vorbereitung gekommen sind und bereit sind zum Saisonstart. Natürlich durch die plötzliche Verletzungen, die entstanden sind in den ersten 2 Wochen, fehlt uns jetzt, würde ich sagen, schon 1 Woche oder 2, um auf Top-Level zu sein. Aber wir sind da komplett optimistisch und lieben Herausforderungen und versuchen, die bestmöglich jetzt auch zu bewältigen.
1: Und welche genauen Ziele hat sich der Handballverein nun für die anstehende Saison gesetzt?
0: Uns ist immer extrem wichtig, dass die Jungs das auch selber festlegen, weil wenn sie nicht an unsere Ziele glauben, dann macht man was falsch oder setzt falsche Ziele. Deshalb ist es heute Abend soweit, dass die Jungs sich die Ziele setzen. Aber wichtig ist uns, und ich glaube, das ist auch bei den Jungs so, dass man sich keine kleineren Ziele wie in der letzten Saison setzt. Und das ist, glaube ich, und wird auch so sein, dass die Jungs das heute Abend entscheiden. Ich glaube, wir haben eine gute Saison vor uns. Gerade wenn man so viele Rückschläge auch schon in der Vorbereitung oder aus der letzten Saison mitgenommen hat, bin ich mir ziemlich sicher, dass es uns nur stärker gemacht hat und auch unsere Neuzugänge uns besser machen. Und darüber freue ich mich und endlich geht's wieder los.
1: Am 21. August startet der Pflichtspielbetrieb für die Biber im DHB-Pokal. Beim Zweitliga-Aufsteiger ASV Hamm-Westfalen wird sich entscheiden, wer in die zweite Pokalrunde einzieht. In der Liga trifft der DRHV dann am 29. August mit dem TV Emstetten auswärts auf den nächsten Aufsteiger. Das erste Heimspiel in der neuen Saison wird am 4. September um 20 Uhr in der Anhalt Arena ausgetragen. Zu Gast die Eulen Ludwigshafen.
3: In Dessau-Roßlau sind aktuell noch 132 Ausbildungsplätze frei, darunter 21 im Baugewerbe. Darauf weist die IG Bau Leipzig-Dessau mit Blick auf Zahlen der Arbeitsagentur hin. Besonders groß ist der Bedarf bei jungen Menschen ohne Berufsschulabschluss. 76% der Arbeitslosen unter 25 Jahren in Dessau-Roßlau haben keine abgeschlossene Berufsausbildung. Die IG Bau ermutigt Jugendliche und junge Erwachsene, jetzt noch nach einem Ausbildungsplatz zu suchen. Viele Ausbildungen starten im August oder September. Einige Betriebe nehmen aber auch im Oktober noch Bewerber auf. Unterstützung bieten die Jugendberufsagentur und die Arbeitsagentur. Auch eine direkte Nachfrage bei Betrieben kann sich lohnen, etwa für ein Praktikum oder einen Ausbildungsplatz. Dabei sollten Interessierte auf faire Ausbildungsbedingungen, Bezahlung und gute berufliche Perspektiven achten. Für die regionalen Fußballmannschaften aus der Landesklasse und der Kreisoberliga ist die Vorbereitungsphase bald zu Ende und der Ligabetrieb beginnt. In der vergangenen Woche gab es für den Dessauer SV noch ein Testspiel auf heimischen Rasen. Man durfte die Kreisoberliga-Aufsteiger oder Aufsteiger aus Mildensee begrüßen.
1: Zur Einstimmung auf die kommende Fußballsaison gab es am 12. August ein Dessauer Stadtderby auf dem Sportplatz Kienfichten zu sehen. Zum Testspiel empfing der Dessauer SV 97 den SV Mildensee. Der DSV konnte die vergangene Saison auf einem guten 5. Platz in der Landesklasse beenden. Die Gäste aus Mildensee schafften den Aufstieg in die Kreisoberliga. Die Hausherren starten deutlich besser und aktiver in die Partie. Nach Ecke von Philipp Markert hat Paul Apel die erste Chance per Kopf. Kein Problem für Mildensee-Keeper Christian Schröder. Nach einem Mildenseer Einwurf schnappt sich der DSV den Ball. Achaf Cheba zieht ab, knapp vorbei. Die Kienfichten-Kicker bleiben aber auf dem Gaspedal. Tim Esbach hat auf rechts außen viel Platz und bringt den Ball rein. Paul Apel wird noch entscheidend gestört und kann das Ding nicht aufs Tor bringen. In der 24. Minute dann die erste Chance für die Gäste. Benjamin Drängwitz schickt Fabian Fels. Der geht bis in den Strafraum durch, trifft dann aber nicht ins gewünschte Ziel. Sonst geben weiterhin die Gastgeber hier den Takt an.

0: Einige weitere Vorstöße gibt es von ihnen zu sehen, ohne dass dabei aber wirkliche Torgefahr rumkommt. In Minute 37 Philipp Markert mit einem Freistoß. Christian Schröder unsicher und Luka Dico mit der Riesenchance. Danny Kwiatkowski klärt aber noch auf der Linie. Das hätte die Führung für die 97er sein müssen. 5 Minuten später der nächste Freistoß für den DSV. Diesmal getreten durch Tim Esbach, der auf Luka Dico rüberlegt. Eine wohltemperierte Flanke auf Martin Eckersberg und der köpft ein. Nach einem dominanten Auftritt in Durchgang 1 die verdiente Pausenführung für die Kienfichtenkicker. In die zweite Halbzeit starten die Mildenseer dann aber besser rein. Achraf Czeber kann Spielertrainer Lukas Dübeke nur per Foul stoppen. Gelb für Czeber und Freistoß für die Gäste. Lukas Dübeke bringt den dann auch rein. Der DSV klärt, aber Patrick Brudner holt sich die Kugel. Flanke ins Zentrum und Florian Schulze steht goldrichtig und kann ausgleichen. Also wieder alles auf Anfang. Der DSV braucht bis zur 62. Minute, um sich in Durchgang 2 anzumelden. Schlussmann Christian Schröder ist aber aufmerksam. Und der zweite Versuch von Paul Apel wird von Jeremy Noth auf der Linie geklärt. Sonst spielen hier aber hauptsächlich die Gäste in den zweiten 45 Minuten. Ein Freistoß von Fabian Fels geht hier über den Kasten. In der nächsten Szene steckt Lukas Dübeke auf Florian Schulze durch. Das geht alles sehr einfach für Mildensee. Schulze scheitert aber an DSV-Keeper Matthias Berger. Die Gastmannschaft drückt auf die Führung. Gleich 3 vielversprechende Ecken haben sie hier hintereinander. Zunächst kann Matthias Berger gleich 2-mal seine Mannschaft vor dem Rückstand bewahren. Beim 3. Standard ist es Marvin Stebani, der den Ball nicht über die Linie geköpft bekommt. Mittlerweile wäre die Gästeführung höchst verdient. Der nächste Freistoß für die Jungs in Grün, aber auch Jan Schulze macht daraus nichts. Und dann sehen die Heimfans auch mal wieder die eigene Mannschaft im Vorwärtsgang. Achraf Czeber sieht den einlaufenden Basim Hulwar, der das Ding aus spitzem Winkel aber nicht aufs Tor bekommt. Wenige Minuten vor Schluss nochmal die Mildenseer mit einer Idee. Danilo Börs mit dem Ball nach vorne. Dominik Deißler kommt raus, kann aber nicht vernünftig klären. Und Jan Schulze muss nur noch das leere Tor treffen. Und das macht er auch. Große Freude beim Kreisoberligisten, der dieses Testspiel mit dem Lucky Punch für sich entscheidet. Mit 2:1 gewinnt der SV Mildensee. Der DSV machte in Hälfte 1 einen guten Eindruck, konnte aber im zweiten Durchgang nicht mehr wirklich überzeugen.
1: Wir sind natürlich dabei, einen neuen Umbruch vollziehen zu müssen, ja, den man natürlich dann halt auch heute schon gesehen hat, dass es halt noch viel Leerlauf ist. Aber unterm Strich, wie gesagt, ist ein Lernprozess und wir müssen halt Step by Step die nächsten Schlüsse daraus ziehen. Und am Freitag haben wir dann beim Paschleber CSV, glaube ich, schon wieder die nächste Möglichkeit. Und auch die letzte Möglichkeit ist dann nächste Woche im Pokal. Geht nach Krepin oder halt nach Rottleben.
2: Ja, also erstmal großen Applaus an die Mannschaft, an jeden Einzelnen. Wir stecken noch tief in der Vorbereitung und ich denke, dass wirklich jeder alles gegeben hat, bis auf die ersten 45 Minuten, wo wir uns erstmal finden mussten. Aber in der zweiten Halbzeit haben wir halt komplett das Gegenteil bewiesen und haben gezeigt, was für eine tolle Mannschaft wir sein können und was für einen Teamgeist wir haben.
0: Beide Trainer haben sich klare Ziele für die kommende Saison in ihren jeweiligen Ligen gesetzt.
1: Die Zielsetzung ist in erster Linie erstmal die, dass wir im Prinzip uns erstmal finden müssen. Ja, und natürlich wollen wir, wenn es geht, natürlich nichts mit dem Abstieg zu tun haben. Wird verdammt schwer, habe ich auch den Jungs eben nochmal gesagt. Ja, uns wird keiner was schenken. Ja, und auch die letzten Jahre stabile Platzierungen wird es dieses Jahr vielleicht nicht so geben. Wir müssen uns halt mehr zusammenreißen. Haben halt Spieler Säulen, die halt stützend waren für die Mannschaft, verlassen und müssen das natürlich neu kompensieren. Mit neuen Leuten, mit jungen Leuten. Aber deshalb, wie gesagt, werden wir Step by Step gucken und Spiel für Spiel denken und schauen, dass wir Punkt für Punkt uns ergattern, um dann halt auch nichts mit dem Abstieg zu tun zu haben. Das ist das oberste Ziel mit. Ja, und dann sollte das auch am Ende reichen. Wir sind da optimistisch.
2: Ja, also wir sind bestens vorbereitet, hatten schon den einen oder anderen guten Gegner in der Vorbereitung. Wir geben weiterhin im Training Gas. Und ich denke, wenn die Mannschaft eine sehr gute Einstellung hat,

0: und weiter im Training Gas geht, Gas gibt, dann sehe ich uns eigentlich nicht unter den, nicht unter der, unter den letzten 5, 6 Mannschaften, sondern eher Blickfeld nach vorne unter die ersten 10.
1: Die Mildenseer waren nach dem Testspiel direkt im Rang 1 RBW-Kreispokal gefordert und konnten hier gegen Blau-Weiß-Klieken mit 2:1 gewinnen. Am 23. August steht für sie gleich die zweite Runde im Pokal an. Auf dem Sportplatz Mildensee empfangen sie den SV 1898 Wulfen. Am gleichen Tag spielt auch der DSV im Kreispokal. Die Kienfichtenkicker treffen auswärts auf den VfB Preußen-Krepin. Eine Woche später geht dann der Spielbetrieb in der Landesklasse sowie in der Kreisoberliga los.
2: Die nächste Hauptuntersuchung steht irgendwann für Ihren Pkw oder Anhänger an. Doch wann genau ist der nächste Termin fällig? Das lässt sich auf der Prüfplakette in der Zulassungsbescheinigung Teil 1 oder im letzten HU-Bericht nachlesen. Damit der Termin nicht in Vergessenheit gerät, bietet DEKRA einen kostenlosen HU-Erinnerungsservice per E-Mail an. Darauf weist Norbert Zahn, DEKRA-Niederlassungsleiter in Dessau-Roßlau hin. Für die Nutzung ist lediglich eine Anmeldung erforderlich. Wer bislang noch keine HU bei DEKRA durchführen ließ oder dessen letzter DEKRA-HU-Bericht älter als November 2021 ist, kann sich für den einmaligen HU-Erinnerungsservice für Neukunden anmelden. Wurde die letzte HU bei DEKRA durchgeführt und befindet sich auf dem Prüfbericht ein QR-Code? Auf den DEKRA-HU-Berichten ist dieser seit November 2021 nämlich zu finden. In diesem Fall können sich Fahrzeughalter über die im QR-Code enthaltene ID für den wiederkehrenden HU-Erinnerungsservice registrieren. Der wiederkehrende Service erinnert per E-Mail automatisch an den nächsten fälligen Hauptuntersuchungstermin. Voraussetzung für die Anmeldung ist der QR-Code auf dem DEKRA-Prüfbericht. Mit dieser Information sind wir am Ende unserer Mittwochsausgabe der Zeitnah Nachrichten, schauen jetzt noch auf das Wetter und auf die Meldungen aus der Region. Am Donnerstag um 18 Uhr melden wir uns dann aus der Zeitnah Redaktion mit frischen Meldungen wieder. Bis dahin, machen Sie es gut und auf Wiedersehen.
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Der Donnerstag zieht die Temperaturen wieder kräftig nach oben. Eine Maximaltemperatur von 27 Grad Celsius sind zu erwarten. Und das Ganze bei bewölktem Himmel. Der Regen bleibt uns vom Hals. Jedoch gibt es dafür Böen von bis zu 41 Stundenkilometern, neben den mäßigen Winden aus dem Südwesten.

0: Die Köthener Badewelt soll energetisch fit für die Zukunft gemacht werden. Dafür fließen jetzt 1,8 Millionen Euro Fördermittel aus dem Land. Geld aus dem Europäischen Fonds für regionale Entwicklung. Insgesamt werden rund 2,7 Millionen Euro in die Sanierung investiert.
1: Wir haben uns beworben, also eigentlich haben wir uns schon seit vielen Jahren um Fördermittel gekümmert, haben leider nie zum Erfolg geführt, unsere Bemühungen. Wir freuen uns natürlich jetzt, dass wir aus den Effizienzprogrammen des Landes Fördermittel von ja zweimal rund 900.000 Euro erhalten. Das sind zwei Maßnahmen, die darüber finanziert werden können für dieses Spat.
0: Die erste Maßnahme betrifft die Gebäudehülle. Fenster, Dachaufbauten, Fassade und Dämmung sollen energetisch verbessert werden. Die zweite große Baustelle ist die Energiezentrale.
1: Einmal wird es eine Investition in die Gebäudehülle geben. Das sind natürlich alles, Effizienzprogramm sagt schon, energetische Maßnahmen, die zu entsprechenden Energieeinsparungen führen sollen. Und die zweite Maßnahme ist dann die Energiezentrale, die auch ertüchtigt werden muss und wo wir dann auch natürlich erwarten, entsprechende Betriebskosten in Zukunft einzusparen. Und das Ganze soll natürlich auch nachhaltig sein. Das sind die Bedingungen des Förderprogramms.
0: Geplant sind unter anderem eine Luftwärmepumpe und eine Pelletkesselanlage. Auch eine Photovoltaikanlage soll installiert werden. Der Hintergrund: Schwimmbäder gehören zu den besonders energieintensiven öffentlichen Gebäuden. Viel Wärme und Strom werden gebraucht. Für Wasser, Raumluft, Lüftung und die Technik.
2: Nun, wir wissen doch alle, dass insbesondere öffentlich genutzte Gebäude, in denen nicht gewohnt, aber sehr viel Leben, gewohnt wird, aber sehr viel Leben stattfindet, einen hohen Sanierungsbedarf haben. Das gilt für Kitas, für Schulen, es gilt auch für Schwimmbäder im ganzen Land. Und unser Effizienzprogramm will eben solche nicht bewohnbaren, aber genutzten öffentlichen Gebäude energetisch sanieren lassen. Wir wollen das also fördern und das tun wir hier ganz konkret.
0: Mit der Sanierung soll der Energieverbrauch der Badewelt deutlich sinken. Mehr als 250.000 Kilowattstunden Strom und Wärme sollen jedes Jahr eingespart werden. Das entspricht rund 62,6% des derzeitigen Energiebedarfs.
2: Das Gesamtvolumen hier liegt bei rund 2,7 Millionen Euro Investment für energetische Sanierung. Das kann die Fassade betreffen, das kann die Schaltzentrale betreffen, auch die Nutzung von Photovoltaik. Und Köthen hat hier, vertreten durch die Palm Springs GmbH, einen sehr überzeugenden Antrag gestellt. Unsere Investitionsbank hat das bewilligt und gesagt, da sind 90% Förderung möglich, 1,8 Millionen Euro, die sicherlich gut investiertes Geld sind.
0: Das Land übernimmt damit rund 90% der förderfähigen Kosten. Für die Stadt und den Betreiber ist die Förderung nach jahrelangen Bemühungen ein wichtiger Schritt. Doch die energetische Sanierung soll nicht die einzige Veränderung bleiben.
1: Das Bad wurde 2002 in Betrieb genommen und man sieht doch an der einen oder anderen Stelle, dass entsprechender Handlungsbedarf besteht. Und in einer dritten Maßnahme, wo die Finanzierung, ich sag mal, noch leicht offen ist, wir hoffen natürlich, weitere Fördermittel aus dem Bundesprogramm Schwimmbadförderung zu erhalten. Die dritte Maßnahme wäre die Einhausung des Außenbereiches, wo natürlich man am Ende auch noch mal Energieeinsparungen verzeichnen könnte.
0: Auch die Außenanlagen sollen perspektivisch umgestaltet werden. Geplant sind unter anderem ein neuer Spielplatz und eine Fahrradständeranlage. Wann die Bauarbeiten für die energetische Sanierung starten können, ist noch nicht endgültig klar. Zunächst müssen die Vergabeverfahren durchgeführt werden. Nach derzeitiger Planung könnte es Mitte kommenden Jahres losgehen. Dann könnte es allerdings auch Einschränkungen für die Badegäste geben.
1: Das wird natürlich mit entsprechenden einschneidenden Maßnahmen verbunden sein. Das heißt, der Betrieb wird nicht wie sonst üblich hier stattfinden können. Man muss sehen, inwieweit das Bad insgesamt geschlossen werden muss oder ob man bestimmte Maßnahmen im laufenden Betrieb durchführen kann.

0: kann. Aber da ist es noch zu früh, um entsprechende Aussagen zu treffen.
1: Fest steht, mit der energetischen Sanierung soll die Köthener Badewelt deutlich weniger Energie verbrauchen und damit langfristig auch wirtschaftlicher betrieben werden können. Für die Stadt geht es dabei um mehr als Gebäudetechnik. Die Badewelt ist auch ein Ort, an dem Kinder schwimmen lernen und Generationen zusammenkommen.
2: Mit großen Schritten rückt eines der Veranstaltungshighlights des Jahres in Roßlau näher. Das 45. Heimat- und Schifferfest. Vom 27. bis 30. August verwandelt sich die Schifferstadt in einen Treffpunkt für Einheimische und Gäste. Einen ersten Vorgeschmack auf das Programm gaben die Organisatoren am 13. August bei einem Pressegespräch im Roßlauer Rathaus, bei dem sie das vielfältige Festprogramm vorstellten.
3: Das sind ein paar Höhepunkte, die im Prinzip wirklich dazugekommen sind. Und ich würde mich freuen, wenn Sie alle zu uns kommen, wenn wir gemeinsam ein schönes Fest erleben, ein sicheres Fest vor allen Dingen, und dann haben wir auch Spaß. Wir freuen uns drauf, lassen Sie sich überraschen, kommen Sie uns besuchen, feiern Sie mit uns gemeinsam und dann ist alles okay.
2: Das Festwochenende beginnt am Donnerstag um 18.30 Uhr mit der großen Eröffnung. Auf dem Luftplatz findet dazu die traditionelle Flaggenhissung statt. Anschließend zieht es die Festgesellschaft ins Festzelt, wo um 19.30 Uhr der Fassbieranstich durch den Oberbürgermeister Dr. Robert Reck erfolgt. Am Freitag startet das Festgeschehen mit den Schaustellern und einem abwechslungsreichen Programm im Festzelt und dem beliebten Seniorennachmittag. Am Abend dürfen sich die Besucher auf Live-Musik und beste Unterhaltung freuen. Der Samstag bildet den Höhepunkt des Festwochenendes. Neben einem bunten Kinderprogramm und verschiedenen Live-Konzerten erwarten die Besucher zahlreiche Vorführungen an und auf der Elbe. Dazu gehören spannende Präsentationen von Motor- und Modellbooten. Darüber hinaus sorgt ein vielfältiges Rahmenprogramm für Unterhaltung bei Groß und Klein. Am Sonntag beginnt der letzte Festtag um 9.30 Uhr mit einem Gottesdienst, gefolgt vom Kaffeekonzert und gemütlichen Beisammensein, und endet wieder im Festzelt. Im vergangenen Jahr standen die Organisatoren bei den Vorbereitungen vor einigen finanziellen Herausforderungen. Wie gestaltet sich in diesem Jahr die finanzielle Situation und wie ist der aktuelle Stand der Vorbereitung?
3: Wir sind fertig. Wir haben alles in trockenen Tüchern und Sicherheitsvorkehrungen sind getroffen, das Programm steht. Ein bisschen Geld müssen wir noch einsammeln, ansonsten passt hoffentlich alles. Also in diesem Jahr hat das eigentlich super geklappt durch den Kooperationsvertrag, den wir ja nun geschlossen haben. War das also mit den Finanzen auch einfacher als im letzten Jahr. Und ansonsten sind eigentlich die Akteure fast die gleichen, fast jeder weiß, was er zu tun hat. Es gibt viele Neuerungen, die das Programm also bereichern, und insofern passt alles.
2: Auch wenn das Heimat- und Schifferfest in diesem Jahr wie geplant stattfinden kann, haben sich die Organisatoren aufgrund der finanziellen Situation dazu entschieden, das traditionsreiche Fest künftig nur noch alle 2 Jahre auszurichten.
3: Ja, das hat einfach wirtschaftliche Gründe. Wir haben es erläutert im Einzelnen und sehr ausführlich. Und ich denke, dass manche sicherlich dafür kein Verständnis haben, aber das sind dann auch die Leute, die uns ohnehin nicht unterstützen. Insofern, was du machst, machst du meistens, du kannst also machen, was du willst. Irgendjemand findet es immer nicht richtig, aber ich denke, das ist der richtige Weg. Ja?
2: Besonderer Dank gilt den DVV Stadtwerken Dessau und der Stadtsparkasse Dessau, sowie den zahlreichen freiwilligen Unterstützern, die das Fest mit ihren Spenden und ihrem Engagement unterstützen. Dank dieser Hilfe kann das Heimat- und Schifferfest in diesem Jahr wieder stattfinden. Für eine sichere Heimreise der Besucher werden zudem erneut Nachtbusse eingesetzt, die auch zu später Stunde für eine gute Anbindung sorgen.

0: Ich freue mich, dass Sie dabei sind und damit herzlich willkommen an diesem Mittwoch zu den zeitnahen Nachrichten hier auf RAN 1. Mit der Kampagne Hashtag Stolz auf Vielfalt wollen zahlreiche Kulturinstitutionen sichtbar machen, was Sachsen-Anhalt auszeichnet und die Menschen im Land miteinander verbindet. Im Mittelpunkt stehen die unterschiedlichen Facetten des Bundeslandes. Handwerk und Erfindergeist, Kultur und Kreativität, Wissenschaft und Bildung, Erinnerung und Verantwortung sowie Ehrenamt und demokratisches Engagement. Unter dem Hashtag werden dazu in den sozialen Medien verschiedene Motive und Botschaften veröffentlicht. Die Kampagne steht für Vielfalt, Offenheit und gesellschaftlichen Zusammenhalt. Unterschiedliche Lebenswege, Erfahrungen und Perspektiven sollen dabei nicht als Gegensätze, sondern als Stärken des Landes verstanden werden. Gleichzeitig ist die Aktion als Einladung zum Mitmachen gedacht. Vereine, Initiativen, Unternehmen, Kommunen, Kultureinrichtungen und Privatpersonen können eigene Beiträge veröffentlichen und zeigen, worauf sie in Sachsen-Anhalt stolz sind. So soll ein vielfältiges Bild des Landes entstehen, geprägt von Tradition, Kreativität, Engagement und neuen Ideen. Zu den Initiatoren gehören unter anderem die Kulturstiftung Dessau-Wörlitz, die Stiftung Bauhaus Dessau, die Stiftung Luther-Gedenkstätten in Sachsen-Anhalt und viele mehr. Mit einem Pokalspiel gegen den ASV Hamm-Westfalen am 21. August starten die Handballer aus der Bauhausstadt in den Pflichtspielbetrieb. Der DRHV lud Anfang der Woche zur offiziellen Saisoneröffnungspressekonferenz ein. Cheftrainer Vanja Radic, Vereinsmanager Sebastian Glock und Teamkapitän Marcel Noack blickten auf die anstehende Saison.
1: Auf einem soliden 10. Platz konnte der Dessau-Roßlauer HV die vergangene Saison in der zweiten Handball-Bundesliga beenden. Nach einer intensiven Vorbereitungsphase steht nun schon der Start in die nächste Spielzeit kurz bevor. Am 17. August luden die Handballer zu ihrer alljährlichen Saisoneröffnungspressekonferenz ins Hauptgebäude der Stadtsparkasse Dessau ein. Der Blick ging zunächst auf die bisherigen Testspiele, von denen der Verein nur eins gegen die HSG Hanau gewinnen konnte.
2: Ja, also wenn man die Ergebnisse schaut, dann tatsächlich steht so fest, dass wir nur ein Spiel gewonnen haben und sehr viele Spiele knapp verloren haben. Und das war bewusst, dass wir versucht haben, die neuen Leute einzuspielen. Wir haben versucht, in verschiedensten Konstellationen zu spielen, unabhängig von Ergebnis. Wir haben da wirklich nie geschaut, ob wir am Ende gewinnen oder verlieren, weil für mich stand, wie gesagt, das Eingespieltheit des Teams im Vordergrund. Und wie gesagt, durch die neue Konstellation war es viel wichtiger, dass alle Konstellationen immer wieder spielen, in Abwehr, in Angriff, um dann zur Vorbereitung Start eine Klarheit zu haben und die Jungs auch so weit zu bringen, dass alle in der Lage sind, dann am Ende bestmögliche Ergebnisse zu bringen.
1: Seit kurzem hat die Mannschaft von Vanja Radic mit Marcel Noack einen neuen Kapitän. Er wurde von seinen Teamkollegen gewählt und freut sich sehr über das Vertrauen. Wie schaut er nun auf die anstehende Saison?
3: Ziemlich positiv bisher, trotz den ganzen Verletzungen, die wir jetzt von letzter Saison noch mitgeschleppt haben, beziehungsweise frisch in der Vorbereitung bekommen haben, hat das kaum eine Rolle gespielt. Wir haben uns wirklich gut gezeigt in den Testspielen und die neuen Spieler gut integriert. Also das sind alles sehr junge Spieler, die perfekt in die Mannschaft passen, würde ich sagen, vom Spielerprofil. Natürlich kann man nicht erwarten, dass man nach ein oder anderthalb Monaten das ganze Potenzial aus den Spielern perfekt ins Team integriert. Das dauert einfach länger. Aber man sieht das Potenzial auf jeden Fall und ich hoffe, dass wir in den nächsten Wochen und Monaten dann wirklich auch eingespieltes Team werden, um an die 100% ranzukommen.
1: Um sportliche Bestleistungen erreichen zu können, muss auch das Ganze drumherum passen. Einer von vielen starken Partnern an der Seite des DRHV ist daher seit vielen Jahren die Stadtsparkasse Dessau.
4: Profisport finanziert sich tatsächlich hauptsächlich aus Sponsoring, gerade außerhalb des Fußballs, wo ein Großteil des Budgets aus Sponsorengeldern besteht. Das ist extrem wichtig und eben auch solche verlässlichen Partner, die ja schon seit Jahrzehnten an unserer Seite sind, da können wir stolz drauf sein, aber es ist auch nicht selbstverständlich. Deshalb gehört auch immer ein bisschen Dankbarkeit dazu.
1: In der Vorbereitungsphase hatte der DRHV mit großen Verletzungsproblemen zu kämpfen. Einige der verletzten Spieler werden bald wieder mit ins Training integriert. Wie schätzt Cheftrainer Vanja Radic den aktuellen Stand seiner Mannschaft ein?
2: Ja, wo die steht gegenüber den anderen Teams, das werden wir sehen. Ich glaube schon, dass wir gut durch die Vorbereitung gekommen sind und bereit sind zum Saisonstart. Natürlich durch die plötzliche Verletzungen, die entstanden sind in den ersten 2 Wochen, fehlt uns jetzt, würde ich sagen, schon 1 Woche oder 2, um auf Top-Level zu sein. Aber wir sind da komplett optimistisch und lieben Herausforderungen und versuchen, die bestmöglich jetzt auch zu bewältigen.
1: Und welche genauen Ziele hat sich der Handballverein nun für die anstehende Saison gesetzt?
4: Uns ist immer extrem wichtig, dass die Jungs das auch selber festlegen, weil wenn sie nicht an unsere Ziele glauben, dann macht man was falsch oder setzt falsche Ziele. Deshalb ist es heute Abend soweit, dass die Jungs sich die Ziele setzen. Aber wichtig ist uns, und ich glaube, das ist auch bei den Jungs so, dass man sich keine kleineren Ziele wie in der letzten Saison setzt. Und das ist, glaube ich, und wird auch so sein, dass die Jungs das heute Abend entscheiden. Ich glaube, wir haben eine gute Saison vor uns, gerade wenn man so viele Rückschläge auch schon in der Vorbereitung oder aus der letzten Saison mitgenommen hat, bin ich mir ziemlich sicher, dass es uns nur stärker gemacht hat und auch unsere Neuzugänge uns besser machen, und darüber freue ich mich, und endlich geht's wieder los.
1: Am 21. August startet der Pflichtspielbetrieb für die Biber im DHB-Pokal. Beim Zweitliga-Aufsteiger ASV Hamm-Westfalen wird sich entscheiden, wer in die zweite Pokalrunde einzieht. In der Liga trifft der DRHV dann am 29. August mit dem TV Emstetten auswärts auf den nächsten Aufsteiger. Das erste Heimspiel in der neuen Saison wird am 4. September um 20 Uhr in der Anhalt Arena ausgetragen. Zu Gast die Eulen Ludwigshafen.
0: In Dessau-Roßlau sind aktuell noch 132 Ausbildungsplätze frei, darunter 21 im Baugewerbe. Darauf weist die IG Bau Leipzig-Dessau mit Blick auf Zahlen der Arbeitsagentur hin. Besonders groß ist der Bedarf bei jungen Menschen ohne Berufsschulabschluss. 76% der Arbeitslosen unter 25 Jahren in Dessau-Roßlau haben keine abgeschlossene Berufsausbildung. Die IG Bau ermutigt Jugendliche und junge Erwachsene, jetzt noch nach einem Ausbildungsplatz zu suchen. Viele Ausbildungen starten im August oder September. Einige Betriebe nehmen aber auch im Oktober noch Bewerber auf. Unterstützung bieten die Jugendberufsagentur und die Arbeitsagentur. Auch eine direkte Nachfrage bei Betrieben kann sich lohnen, etwa für ein Praktikum oder einen Ausbildungsplatz. Dabei sollten Interessierte auf faire Ausbildungsbedingungen, Bezahlung und gute berufliche Perspektiven achten. Für die regionalen Fußballmannschaften aus der Landesklasse und der Kreisoberliga ist die Vorbereitungsphase bald zu Ende und der Ligabetrieb beginnt. In der vergangenen Woche gab es für den Dessauer SV noch ein Testspiel auf heimischen Rasen. Man durfte die Kreisoberliga-Aufsteiger oder Aufsteiger aus Mildensee begrüßen.
1: Zur Einstimmung auf die kommende Fußballsaison gab es am 12. August ein Dessauer Stadtderby auf dem Sportplatz Kienfichten zu sehen. Zum Testspiel empfing der Dessauer SV 97 den SV Mildensee. Der DSV konnte die vergangene Saison auf einem guten 5. Platz in der Landesklasse beenden. Die Gäste aus Mildensee schafften den Aufstieg in die Kreisoberliga. Die Hausherren starten deutlich besser und aktiver in die Partie. Nach Ecke von Philipp Markert hat Paul Apel die erste Chance per Kopf. Kein Problem für Mildensee-Keeper Christian Schröder. Nach einem Mildenseer Einwurf schnappt sich der DSV den Ball. Achaf Cheba zieht ab, knapp vorbei. Die Kienfichten-Kicker bleiben aber auf dem Gaspedal. Tim Esbach hat auf rechts außen viel Platz und bringt den Ball rein. Paul Apel wird noch entscheidend gestört und kann das Ding nicht aufs Tor bringen. In der 24. Minute dann die erste Chance für die Gäste. Benjamin Drängwitz schickt Fabian Fels. Der geht bis in den Strafraum durch, trifft dann aber nicht ins gewünschte Ziel. Sonst geben weiterhin die Gastgeber hier den Takt an. Einige weitere Vorstöße gibt es von ihnen zu sehen, ohne dass dabei aber wirkliche Torgefahr rumkommt. In Minute 37 Philipp Markert mit einem Freistoß. Christian Schröder unsicher und Luka Dico mit der Riesenchance. Danny Kwiatkowski klärt aber noch auf der Linie. Das hätte die Führung für die 97er sein müssen. 5 Minuten später der nächste Freistoß für den DSV. Diesmal getreten durch Tim Esbach, der auf Luka Dico rüberlegt. Eine wohltemperierte Flanke auf Martin Eckersberg und der köpft ein. Nach einem dominanten Auftritt in Durchgang 1 die verdiente Pausenführung für die Kienfichtenkicker. In die zweite Halbzeit starten die Mildenseer dann aber besser rein. Achraf Czeba kann Spielertrainer Lukas Dübeke nur per Foul stoppen. Gelb für Czeba und Freistoß für die Gäste. Lukas Dübeke bringt den dann auch rein. Der DSV klärt, aber Patrick Brudner holt sich die Kugel. Flanke ins Zentrum und Florian Schulze steht goldrichtig und kann ausgleichen. Also wieder alles auf Anfang. Der DSV braucht bis zur 62. Minute, um sich in Durchgang 2 anzumelden. Schlussmann Christian Schröder ist aber aufmerksam und der zweite Versuch von Paul Apel wird von Jeremy Noth auf der Linie geklärt. Sonst spielen hier aber hauptsächlich die Gäste in den zweiten 45 Minuten. Ein Freistoß von Fabian Fels geht hier über den Kasten. In der nächsten Szene steckt Lukas Dübeke auf Florian Schulze durch. Das geht alles sehr einfach für Mildensee. Schulze scheitert aber an DSV-Keeper Matthias Berger. Die Gastmannschaft drückt auf die Führung. Gleich 3 vielversprechende Ecken haben sie hier hintereinander. Zunächst kann Matthias Berger gleich 2-mal seine Mannschaft vor dem Rückstand bewahren. Beim dritten Standard ist es Marvin Stebani, der den Ball nicht über die Linie geköpft bekommt. Mittlerweile wäre die Gästeführung höchst verdient. Der nächste Freistoß für die Jungs in Grün, aber auch Jan Schulze macht daraus nichts. Und dann sehen die Heimfans auch mal wieder die eigene Mannschaft im Vorwärtsgang. Achraf Czeba sieht den einlaufenden Basim Hulvar, der das Ding aus spitzem Winkel aber nicht aufs Tor bekommt. Wenige Minuten vor Schluss nochmal die Mildenseer mit einer Idee. Danilo Börs mit dem Ball nach vorne. Dominik Deißler kommt raus, kann aber nicht vernünftig klären. Und Jan Schulze muss nur noch das leere Tor treffen. Und das macht er auch. Große Freude beim Kreisoberligisten, der dieses Testspiel mit dem Lucky Punch für sich entscheidet. Mit 2:1 gewinnt der SV Mildensee. Der DSV machte in Hälfte 1 einen guten Eindruck, konnte aber im zweiten Durchgang nicht mehr wirklich überzeugen.
5: Wir sind natürlich dabei, einen neuen Umbruch vollziehen zu müssen, ja, den man natürlich dann halt auch heute schon gesehen hat, dass es halt noch viel Leerlauf ist. Aber unterm Strich, wie gesagt, ist ein Lernprozess und wir müssen halt Step by Step die nächsten Schlüsse daraus ziehen. Und am Freitag haben wir dann beim Paschleber CSV, glaube ich, schon wieder die nächste Möglichkeit. Und auch die letzte Möglichkeit ist dann nächste Woche im Pokal. Geht nach Krapin oder halt nach Rottleben.
6: Ja, also erstmal großen Applaus an die Mannschaft, an jeden Einzelnen. Wir stecken noch tief in der Vorbereitung und ich denke, dass wirklich jeder alles gegeben hat, bis auf die ersten 45 Minuten, wo wir uns erstmal finden mussten. Aber in der zweiten Halbzeit haben wir halt komplett das Gegenteil bewiesen und haben gezeigt, was für eine tolle Mannschaft wir sein können und was für einen Teamgeist wir haben.
1: Beide Trainer haben sich klare Ziele für die kommende Saison in ihren jeweiligen Ligen gesetzt.
5: Die Zielsetzung ist in erster Linie erstmal die, dass wir im Prinzip uns erstmal finden müssen. Ja, und natürlich wollen wir, wenn es geht, natürlich nichts mit dem Abstieg zu tun haben. Wird verdammt schwer, habe ich auch den Jungs eben nochmal gesagt. Ja, uns wird keiner was schenken. Ja, und auch die letzten Jahre stabile Platzierungen wird es dieses Jahr vielleicht nicht so geben. Wir müssen uns halt mehr zusammenreißen. Wir haben uns als Spieler Säulen, die halt stützend waren für die Mannschaft, verlassen und müssen das natürlich neu kompensieren. Mit neuen Leuten, mit jungen Leuten. Aber deshalb, wie gesagt, werden wir Step by Step gucken und Spiel für Spiel denken und schauen, dass wir Punkt für Punkt uns ergattern, um dann halt auch nichts mit dem Abstieg zu tun zu haben. Das ist das oberste Ziel mit. Ja, und dann sollte das auch am Ende reichen. Wir sind da optimistisch.
6: Ja, also wir sind bestens vorbereitet, hatten schon den einen oder anderen guten Gegner in der Vorbereitung. Wir geben weiterhin im Training Gas. Und ich denke, wenn die Mannschaft eine sehr gute Einstellung hat,

0: und weiter im Training Gas gibt, dann sehe ich uns eigentlich nicht unter den letzten 5, 6 Mannschaften, sondern eher Blickfeld nach vorne unter die ersten 10.
1: Die Mildenseer waren nach dem Testspiel direkt im Rang 1 RBW-Kreispokal gefordert und konnten hier gegen Blau-Weiß Kliken mit 2:1 gewinnen. Am 23. August steht für sie gleich die zweite Runde im Pokal an. Auf dem Sportplatz Mildensee empfangen sie den SV 1898 Wulfen. Am gleichen Tag spielt auch der DSV im Kreispokal. Die Kienfichtenkicker treffen auswärts auf den VfB Preußen-Krepin. Eine Woche später geht dann der Spielbetrieb in der Landesklasse sowie in der Kreisoberliga los.
2: Die nächste Hauptuntersuchung steht irgendwann für Ihren PKW oder Anhänger an. Doch wann genau ist der nächste Termin fällig? Das lässt sich auf der Prüfplakette in der Zulassungsbescheinigung Teil 1 oder im letzten HU-Bericht nachlesen. Damit der Termin nicht in Vergessenheit gerät, bietet DEKRA einen kostenlosen HU-Erinnerungsservice per E-Mail an. Darauf weist Norbert Zahn, DEKRA-Niederlassungsleiter in Dessau-Roßlau hin. Für die Nutzung ist lediglich eine Anmeldung erforderlich. Wer bislang noch keine HU bei DEKRA durchführen ließ oder dessen letzter DEKRA-HU-Bericht älter als November 2021 ist, kann sich für den einmaligen HU-Erinnerungsservice für Neukunden anmelden. Wurde die letzte HU bei DEKRA durchgeführt und befindet sich auf dem Prüfbericht ein QR-Code? Auf den DEKRA-HU-Berichten ist dieser seit November 2021 nämlich zu finden. In diesem Fall können sich Fahrzeughalter über die im QR-Code enthaltene ID für den wiederkehrenden HU-Erinnerungsservice registrieren. Der wiederkehrende Service erinnert per E-Mail automatisch an den nächsten fälligen Hauptuntersuchungstermin. Voraussetzung für die Anmeldung ist der QR-Code auf dem DEKRA-Prüfbericht. Mit dieser Information sind wir am Ende unserer Mittwochsausgabe der Zeitnah Nachrichten. Schauen jetzt noch auf das Wetter und auf die Meldungen aus der Region. Am Donnerstag um 18 Uhr melden wir uns dann aus der Zeitnah Redaktion mit frischen Meldungen wieder. Bis dahin, machen Sie's gut und auf Wiedersehen.
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Der Donnerstag zieht die Temperaturen wieder kräftig nach oben. Eine Maximaltemperatur von 27 Grad Celsius sind zu erwarten. Und das Ganze bei bewölktem Himmel. Der Regen bleibt uns vom Hals. Jedoch gibt es dafür Böen von bis zu 41 Stundenkilometern, neben den mäßigen Winden aus dem Südwesten.

0: Die Köthener Badewelt soll energetisch fit für die Zukunft gemacht werden. Dafür fließen jetzt 1,8 Millionen Euro Fördermittel aus dem Land. Geld aus dem Europäischen Fonds für regionale Entwicklung. Insgesamt werden rund 2,7 Millionen Euro in die Sanierung investiert.
1: Wir haben uns beworben, also eigentlich haben wir uns schon seit vielen Jahren um Fördermittel gekümmert, haben leider nie zum Erfolg geführt, unsere Bemühungen. Wir freuen uns natürlich jetzt, dass wir aus den Effizienzprogrammen des Landes Fördermittel von ja zweimal rund 900.000 Euro erhalten. Das sind zwei Maßnahmen, die darüber finanziert werden können für dieses Spat.
0: Die erste Maßnahme betrifft die Gebäudehülle. Fenster, Dachaufbauten, Fassade und Dämmung sollen energetisch verbessert werden. Die zweite große Baustelle ist die Energiezentrale.
1: Einmal wird es eine Investition in die Gebäudehülle geben. Das sind natürlich alles, Effizienzprogramm sagt schon, energetische Maßnahmen, die zu entsprechenden Energieeinsparungen führen sollen. Und die zweite Maßnahme ist dann die Energiezentrale, die auch ertüchtigt werden muss und wo wir dann auch natürlich erwarten, entsprechende Betriebskosten in Zukunft einzusparen. Und das Ganze soll natürlich auch nachhaltig sein. Das sind die Bedingungen des Förderprogramms.
0: Geplant sind unter anderem eine Luftwärmepumpe und eine Pelletkesselanlage. Auch eine Photovoltaikanlage soll installiert werden. Der Hintergrund: Schwimmbäder gehören zu den besonders energieintensiven öffentlichen Gebäuden. Viel Wärme und Strom werden gebraucht. Für Wasser, Raumluft, Lüftung und die Technik.
2: Nun, wir wissen doch alle, dass insbesondere öffentlich genutzte Gebäude, in denen nicht gewohnt, aber sehr viel Leben, gewohnt wird, aber sehr viel Leben stattfindet, einen hohen Sanierungsbedarf haben. Das gilt für Kitas, für Schulen, es gilt auch für Schwimmbäder im ganzen Land. Und unser Effizienzprogramm will eben solche nicht bewohnbaren, aber genutzten öffentlichen Gebäude energetisch sanieren lassen. Wir wollen das also fördern und das tun wir hier ganz konkret.
0: Mit der Sanierung soll der Energieverbrauch der Badewelt deutlich sinken. Mehr als 250.000 Kilowattstunden Strom und Wärme sollen jedes Jahr eingespart werden. Das entspricht rund 62,6% des derzeitigen Energiebedarfs.
2: Das Gesamtvolumen hier liegt bei rund 2,7 Millionen Euro Investment. Für energetische Sanierung, das kann die Fassade betreffen, das kann die Schaltzentrale betreffen, auch die Nutzung von Photovoltaik. Und Köthen hat hier, vertreten durch die Palm Springs GmbH, einen sehr überzeugenden Antrag gestellt. Unsere Investitionsbank hat das bewilligt und gesagt, da sind 90% Förderung möglich, 1,8 Millionen Euro, die sicherlich gut investiertes Geld sind.
0: Das Land übernimmt damit rund 90% der förderfähigen Kosten. Für die Stadt und den Betreiber ist die Förderung nach jahrelangen Bemühungen ein wichtiger Schritt. Doch die energetische Sanierung soll nicht die einzige Veränderung bleiben.
1: Das Bad wurde 2002 in Betrieb genommen und man sieht doch an der einen oder anderen Stelle, dass entsprechender Handlungsbedarf besteht. Und in einer dritten Maßnahme, wo die Finanzierung, noch leicht offen ist, wir hoffen natürlich, weitere Fördermittel aus dem Bundesprogramm Schwimmbadförderung zu erhalten. Die dritte Maßnahme wäre die Einhausung des Außenbereiches, wo natürlich man am Ende auch noch mal Energieeinsparungen verzeichnen könnte.
0: Auch die Außenanlagen sollen perspektivisch umgestaltet werden. Geplant sind unter anderem ein neuer Spielplatz und eine Fahrradständeranlage. Wann die Bauarbeiten für die energetische Sanierung starten können, ist noch nicht endgültig klar. Zunächst müssen die Vergabeverfahren durchgeführt werden. Nach derzeitiger Planung könnte es Mitte kommenden Jahres losgehen. Dann könnte es allerdings auch Einschränkungen für die Badegäste geben.
1: Das wird natürlich mit entsprechenden einschneidenden Maßnahmen verbunden sein. Das heißt, der Betrieb wird nicht wie sonst üblich hier stattfinden können. Man muss sehen, inwieweit das Bad insgesamt geschlossen werden muss oder ob man bestimmte Maßnahmen im laufenden Betrieb durchführen kann. Aber da ist es noch zu früh, um entsprechende Aussagen zu treffen.
0: Fest steht: Mit der energetischen Sanierung soll die Köthener Badewelt deutlich weniger Energie verbrauchen und damit langfristig auch wirtschaftlicher betrieben werden können. Für die Stadt geht es dabei um mehr als Gebäudetechnik. Die Badewelt ist auch ein Ort, an dem Kinder schwimmen lernen und Generationen zusammenkommen.
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4: Mit großen Schritten rückt eines der Veranstaltungshighlights des Jahres in Roßlau näher. Das 45. Heimat- und Schifferfest. Vom 27. bis 30. August verwandelt sich die Schifferstadt in einen Treffpunkt für Einheimische und Gäste. Einen ersten Vorgeschmack auf das Programm gaben die Organisatoren am 13. August bei einem Pressegespräch im Roßlauer Rathaus, bei dem sie das vielfältige Festprogramm vorstellten.
5: Das sind ein paar Höhepunkte, die im Prinzip wirklich dazugekommen sind. Und ich würde mich freuen, wenn Sie alle zu uns kommen, wenn wir gemeinsam ein schönes Fest erleben, ein sicheres Fest vor allen Dingen, und dann haben wir auch Spaß. Wir freuen uns drauf, lassen sich überraschen, kommen Sie uns besuchen, feiern Sie mit uns gemeinsam und dann ist alles okay.
4: Das Festwochenende beginnt am Donnerstag um 18.30 Uhr mit der großen Eröffnung. Auf dem Luftplatz findet dazu die traditionelle Flaggenhissung statt. Anschließend zieht es die Festgesellschaft ins Festzelt, wo um 19.30 Uhr der Fassbieranstich durch den Oberbürgermeister Dr. Robert Reck erfolgt. Am Freitag startet das Festgeschehen mit den Schaustellern und einem abwechslungsreichen Programm im Festzelt und dem beliebten Seniorennachmittag. Am Abend dürfen sich die Besucher auf Live-Musik und beste Unterhaltung freuen. Der Samstag bildet den Höhepunkt des Festwochenendes. Neben einem bunten Kinderprogramm und verschiedenen Live-Konzerten erwarten die Besucher zahlreiche Vorführungen an und auf der Elbe. Dazu gehören spannende Präsentationen von Motor- und Modellbooten. Darüber hinaus sorgt ein vielfältiges Rahmenprogramm für Unterhaltung bei Groß und Klein. Am Sonntag beginnt der letzte Festtag um 9.30 Uhr mit einem Gottesdienst, gefolgt vom Kaffeekonzert und gemütlichen Beisammensein, und endet wieder im Festzelt. Im vergangenen Jahr standen die Organisatoren bei den Vorbereitungen vor einigen finanziellen Herausforderungen. Wie gestaltet sich in diesem Jahr die finanzielle Situation und wie ist der aktuelle Stand der Vorbereitung?
5: Wir sind fertig. Wir haben alles in trockenen Tüchern und Sicherheitsvorkehrungen sind getroffen, das Programm steht. Ein bisschen Geld müssen wir noch einsammeln, ansonsten passt hoffentlich alles. Also in diesem Jahr hat das eigentlich super geklappt durch den Kooperationsvertrag, den wir ja nun geschlossen haben. War das also mit den Finanzen auch einfacher als im letzten Jahr. Und ansonsten sind eigentlich die Akteure fast die gleichen. Fast jeder weiß, was er zu tun hat. Es gibt viele Neuerungen, die das Programm also bereichern. Und insofern passt alles.
4: Auch wenn das Heimat- und Schifferfest in diesem Jahr wie geplant stattfinden kann, haben sich die Organisatoren aufgrund der finanziellen Situation dazu entschieden, das traditionsreiche Fest künftig nur noch alle 2 Jahre auszurichten.
5: Ja, das hat einfach wirtschaftliche Gründe. Wir haben es erläutert im Einzelnen und sehr ausführlich. Und ich denke, dass manche sicherlich dafür kein Verständnis haben, aber das sind dann auch die Leute, die uns ohnehin nicht unterstützen. Insofern, was du machst, machst du meistens, du kannst also machen, was du willst. Irgendjemand findet es immer nicht richtig, aber ich denke, das ist der richtige Weg. Ja?
4: Besonderer Dank gilt den DVV Stadtwerken Dessau und der Stadtsparkasse Dessau sowie den zahlreichen freiwilligen Unterstützern, die das Fest mit ihren Spenden und ihrem Engagement unterstützen. Dank dieser Hilfe kann das Heimat- und Schifferfest in diesem Jahr wieder stattfinden. Für eine sichere Heimreise der Besucher werden zudem erneut Nachtbusse eingesetzt, die auch zu später Stunde für eine gute Anbindung sorgen.

0: Ich freue mich, dass Sie dabei sind und damit herzlich willkommen an diesem Mittwoch zu den zeitnahen Nachrichten hier auf RAN 1. Mit der Kampagne Hashtag Stolz auf Vielfalt wollen zahlreiche Kulturinstitutionen sichtbar machen, was Sachsen-Anhalt auszeichnet und die Menschen im Land miteinander verbindet. Im Mittelpunkt stehen die unterschiedlichen Facetten des Bundeslandes. Handwerk und Erfindergeist, Kultur und Kreativität, Wissenschaft und Bildung, Erinnerung und Verantwortung sowie Ehrenamt und demokratisches Engagement. Unter dem Hashtag werden dazu in den sozialen Medien verschiedene Motive und Botschaften veröffentlicht. Die Kampagne steht für Vielfalt, Offenheit und gesellschaftlichen Zusammenhalt. Unterschiedliche Lebenswege, Erfahrungen und Perspektiven sollen dabei nicht als Gegensätze, sondern als Stärken des Landes verstanden werden. Gleichzeitig ist die Aktion als Einladung zum Mitmachen gedacht. Vereine, Initiativen, Unternehmen, Kommunen, Kultureinrichtungen und Privatpersonen können eigene Beiträge veröffentlichen und zeigen, worauf sie in Sachsen-Anhalt stolz sind. So soll ein vielfältiges Bild des Landes entstehen, geprägt von Tradition, Kreativität, Engagement und neuen Ideen. Zu den Initiatoren gehören unter anderem die Kulturstiftung Dessau-Wörlitz, die Stiftung Bauhaus Dessau, die Stiftung Luther-Gedenkstätten in Sachsen-Anhalt und viele mehr. Mit einem Pokalspiel gegen den ASV Hamm-Westfalen am 21. August starten die Handballer aus der Bauhausstadt in den Pflichtspielbetrieb. Der DRHV lud Anfang der Woche zur offiziellen Saisoneröffnungspressekonferenz ein. Cheftrainer Vanja Radic, Vereinsmanager Sebastian Glock und Teamkapitän Marcel Noack blickten auf die anstehende Saison.
1: Auf einem soliden 10. Platz konnte der Dessau-Roßlauer HV die vergangene Saison in der zweiten Handball-Bundesliga beenden. Nach einer intensiven Vorbereitungsphase steht nun schon der Start in die nächste Spielzeit kurz bevor. Am 17. August luden die Handballer zu ihrer alljährlichen Saisoneröffnungspressekonferenz ins Hauptgebäude der Stadtsparkasse Dessau ein. Der Blick ging zunächst auf die bisherigen Testspiele, von denen der Verein nur eins gegen die HSG Hanau gewinnen konnte.
2: Ja, also wenn man die Ergebnisse schaut, dann tatsächlich steht so fest, dass wir nur ein Spiel gewonnen haben und sehr viele Spiele knapp verloren haben. Und das war bewusst, dass wir versucht haben, die neuen Leute einzuspielen. Wir haben versucht, in verschiedensten Konstellationen zu spielen, unabhängig von Ergebnis. Wir haben da wirklich nie geschaut, ob wir am Ende gewinnen oder verlieren, weil für mich stand, wie gesagt, das Eingespielte des Teams im Vordergrund. Und wie gesagt, durch die neue Konstellation war es viel wichtiger, dass alle Konstellationen immer wieder spielen, in Abwehr, in Angriff, um dann zur Vorbereitung Start eine Klarheit zu haben und die Jungs auch so weit zu bringen, dass alle in der Lage sind, dann am Ende bestmögliche Ergebnisse zu bringen.
1: Seit kurzem hat die Mannschaft von Vanja Radic mit Marcel Noack einen neuen Kapitän. Er wurde von seinen Teamkollegen gewählt und freut sich sehr über das Vertrauen. Wie schaut er nun auf die anstehende Saison?
3: Ziemlich positiv bisher, trotz den ganzen Verletzungen, die wir jetzt von letzter Saison noch mitgeschleppt haben, beziehungsweise frisch in der Vorbereitung bekommen haben, hat das kaum eine Rolle gespielt. Wir haben uns wirklich gut gezeigt in den Testspielen und die neuen Spieler gut integriert. Also das sind alles sehr junge Spieler, die perfekt in die Mannschaft passen, würde ich sagen, vom Spielerprofil. Natürlich kann man nicht erwarten, dass man nach ein oder anderthalb Monaten das ganze Potenzial aus den Spielern perfekt ins Team integriert. Das dauert einfach länger. Aber man sieht das Potenzial auf jeden Fall und ich hoffe, dass wir in den nächsten Wochen und Monaten dann wirklich auch eingespieltes Team werden, um an die 100% ranzukommen.
1: Um sportliche Bestleistungen erreichen zu können, muss auch das Ganze drumherum passen. Einer von vielen starken Partnern an der Seite des DRHV ist daher seit vielen Jahren die Stadtsparkasse Dessau.
4: Profisport finanziert sich tatsächlich hauptsächlich aus Sponsoring, gerade außerhalb des Fußballs, wo ein Großteil des Budgets aus Sponsoring

0: um auf Top-Level zu sein. Aber wir sind da komplett optimistisch und lieben Herausforderungen und versuchen, die bestmöglich jetzt auch zu bewältigen.
1: Und welche genauen Ziele hat sich der Handballverein nun für die anstehende Saison gesetzt?
2: Uns ist immer extrem wichtig, dass die Jungs das auch selber festlegen, weil wenn sie nicht an unsere Ziele glauben, dann macht man was falsch oder setzt falsche Ziele. Deshalb ist es heute Abend soweit, dass die Jungs sich die Ziele setzen. Aber wichtig ist uns, und ich glaube, das ist auch bei den Jungs so, dass man sich keine kleineren Ziele wie in der letzten Saison setzt. Und das ist, glaube ich, und wird auch so sein, dass die Jungs das heute Abend entscheiden. Ich glaube, wir haben eine gute Saison vor uns, gerade wenn man so viele Rückschläge auch schon in der Vorbereitung oder aus der letzten Saison mitgenommen hat, bin ich mir ziemlich sicher, dass es uns nur stärker gemacht hat und auch unsere Neuzugänge uns besser machen, und darüber freue ich mich, und endlich geht's wieder los.
1: Am 21. August startet der Pflichtspielbetrieb für die Biber im DHB-Pokal. Beim Zweitliga-Aufsteiger ASV Hamm-Westfalen wird sich entscheiden, wer in die zweite Pokalrunde einzieht. In der Liga trifft der DRHV dann am 29. August mit dem TV Emstetten auswärts auf den nächsten Aufsteiger. Das erste Heimspiel in der neuen Saison wird am 4. September um 20 Uhr in der Anhalt Arena ausgetragen. Zu Gast die Eulen Ludwigshafen.
3: In Dessau-Roßlau sind aktuell noch 132 Ausbildungsplätze frei, darunter 21 im Baugewerbe. Darauf weist die IG Bau Leipzig-Dessau mit Blick auf Zahlen der Arbeitsagentur hin. Besonders groß ist der Bedarf bei jungen Menschen ohne Berufsschulabschluss. 76% der Arbeitslosen unter 25 Jahren in Dessau-Roßlau haben keine abgeschlossene Berufsausbildung. Die IG Bau ermutigt Jugendliche und junge Erwachsene, jetzt noch nach einem Ausbildungsplatz zu suchen. Viele Ausbildungen starten im August oder September. Einige Betriebe nehmen aber auch im Oktober noch Bewerber auf. Unterstützung bieten die Jugendberufsagentur und die Arbeitsagentur. Auch eine direkte Nachfrage bei Betrieben kann sich lohnen, etwa für ein Praktikum oder einen Ausbildungsplatz. Dabei sollten Interessierte auf faire Ausbildungsbedingungen, Bezahlung und gute berufliche Perspektiven achten. Für die regionalen Fußballmannschaften aus der Landesklasse und der Kreisoberliga ist die Vorbereitungsphase bald zu Ende und der Ligabetrieb beginnt. In der vergangenen Woche gab es für den Dessauer SV noch ein Testspiel auf heimischen Rasen. Man durfte die Kreisoberliga-Aufsteiger oder Aufsteiger aus Mildensee begrüßen.
1: Zur Einstimmung auf die kommende Fußballsaison gab es am 12. August ein Dessauer Stadtderby auf dem Sportplatz Kienfichten zu sehen. Zum Testspiel empfing der Dessauer SV 97 den SV Mildensee. Der DSV konnte die vergangene Saison auf einem guten 5. Platz in der Landesklasse beenden. Die Gäste aus Mildensee schafften den Aufstieg in die Kreisoberliga. Die Hausherren starten deutlich besser und aktiver in die Partie. Nach Ecke von Philipp Markert hat Paul Apel die erste Chance per Kopf. Kein Problem für Mildensee-Keeper Christian Schröder. Nach einem Mildenseer Einwurf schnappt sich der DSV den Ball. Achraf Ceba zieht ab, knapp vorbei. Die Kienfichten-Kicker bleiben aber auf dem Gaspedal. Tim Esbach hat auf rechts außen viel Platz und bringt den Ball rein. Paul Apel wird noch entscheidend gestört und kann das Ding nicht aufs Tor bringen. In der 24. Minute dann die erste Chance für die Gäste. Benjamin Drängwitz schickt Fabian Fels. Der geht bis in den Strafraum durch, trifft dann aber nicht ins gewünschte Ziel. Sonst geben weiterhin die Gastgeber hier den Takt an. Einige weitere Vorstöße gibt es von ihnen zu sehen, ohne dass dabei aber wirkliche Torgefahr rumkommt. In Minute 37 Philipp Markert mit einem Freistoß. Christian Schröder unsicher und Luca Dico mit der Riesenchance. Danny Kwiatkowski klärt aber noch auf der Linie. Das hätte die Führung für die 97er sein müssen. 5 Minuten später der nächste Freistoß für den DSV. Diesmal getreten durch Tim Esbach, der auf Luca Dico rüberlegt. Eine wohltemperierte Flanke auf Martin Eckersberg und der köpft ein. Nach einem dominanten Auftritt in Durchgang 1 die verdiente Pausenführung für die Kienfichten-Kicker. In die zweite Halbzeit starten die Mildenseer dann aber besser rein.

0: Hafthat Scheber kann Spielertrainer Lukas Dübeke nur per Foul stoppen. Gelb für Scheber und Freistoß für die Gäste. Lukas Dübeke bringt den dann auch rein. Der DSV klärt, aber Patrick Brudner holt sich die Kugel. Flanke ins Zentrum und Florian Schulze steht goldrichtig und kann ausgleichen. Also wieder alles auf Anfang. Der DSV braucht bis zur 62. Minute, um sich in Durchgang 2 anzumelden. Schlussmann Christian Schröder ist aber aufmerksam. Und der zweite Versuch von Paul Apel wird von Jeremy Noth auf der Linie geklärt. Sonst spielen hier aber hauptsächlich die Gäste in den zweiten 45 Minuten. Ein Freistoß von Fabian Fels geht hier über den Kasten. In der nächsten Szene steckt Lukas Dübeke auf Florian Schulze durch. Das geht alles sehr einfach für Mildensee. Schulze scheitert aber an DSV-Keeper Matthias Berger. Die Gastmannschaft drückt auf die Führung. Gleich 3 vielversprechende Ecken haben sie hier hintereinander. Zunächst kann Matthias Berger gleich 2-mal seine Mannschaft vor dem Rückstand bewahren. Beim 3. Standard ist es Marvin Stebani, der den Ball nicht über die Linie geköpft bekommt. Mittlerweile wäre die Gästeführung höchst verdient. Der nächste Freistoß für die Jungs in Grün, aber auch Jan Schulze macht daraus nichts. Und dann sehen die Heimfans auch mal wieder die eigene Mannschaft im Vorwärtsgang. Achraf Scheber sieht den einlaufenden Basim Hulwar, der das Ding aus spitzem Winkel aber nicht aufs Tor bekommt. Wenige Minuten vor Schluss nochmal die Mildenseer mit einer Idee. Danilo Börs mit dem Ball nach vorne. Dominik Deißler kommt raus, kann aber nicht vernünftig klären. Und Jan Schulze muss nur noch das leere Tor treffen. Und das macht er auch. Große Freude beim Kreisoberligisten, der dieses Testspiel mit dem Lucky Punch für sich entscheidet. Mit 2:1 gewinnt der SV Mildensee. Der DSV machte in Hälfte 1 einen guten Eindruck, konnte aber im zweiten Durchgang nicht mehr wirklich überzeugen.
1: Wir sind natürlich dabei, einen neuen Umbruch vollziehen zu müssen, ja, den man natürlich dann halt auch heute schon gesehen hat, dass es halt noch viel Leerlauf ist. Aber unterm Strich, wie gesagt, ist ein Lernprozess und wir müssen halt Step by Step die nächsten Schlüsse daraus ziehen. Und am Freitag haben wir dann beim Paschleber CSV, glaube ich, schon wieder die nächste Möglichkeit. Und auch die letzte Möglichkeit ist dann nächste Woche im Pokal. Geht nach Krepin oder halt nach Rottleben.
2: Ja, also erstmal großen Applaus an die Mannschaft, an jeden Einzelnen. Wir stecken noch tief in der Vorbereitung und ich denke, dass wirklich jeder alles gegeben hat, bis auf die ersten 45 Minuten, wo wir uns erstmal finden mussten. Aber in der zweiten Halbzeit haben wir halt komplett das Gegenteil bewiesen und haben gezeigt, was für eine tolle Mannschaft wir sein können und was für einen Teamgeist wir haben.
0: Beide Trainer haben sich klare Ziele für die kommende Saison in ihren jeweiligen Ligen gesetzt.
1: Die Zielsetzung ist in erster Linie erstmal die, dass wir im Prinzip uns erstmal finden müssen. Ja, und natürlich wollen wir, wenn es geht, natürlich nichts mit dem Abstieg zu tun haben. Wird verdammt schwer, habe ich auch den Jungs eben nochmal gesagt. Ja, uns wird keiner was schenken. Ja, und auch die letzten Jahre stabile Platzierungen wird es dieses Jahr vielleicht nicht so geben. Wir müssen uns halt mehr zusammenreißen. Wir haben uns als Spieler Säulen, die halt stützend waren für die Mannschaft, verlassen und müssen das natürlich neu kompensieren. Mit neuen Leuten, mit jungen Leuten. Aber deshalb, wie gesagt, werden wir Step by Step gucken und Spiel für Spiel denken und schauen, dass wir Punkt für Punkt uns ergattern, um dann halt auch nichts mit dem Abstieg zu tun zu haben. Das ist das oberste Ziel mit. Ja, und dann sollte das auch am Ende reichen. Wir sind da optimistisch.
2: Ja, also wir sind bestens vorbereitet, hatten schon den einen oder anderen guten Gegner in der Vorbereitung. Wir geben weiterhin im Training Gas. Und ich denke, wenn die Mannschaft eine sehr gute Einstellung hat und weiter im Training Gas gibt, dann sehe ich uns eigentlich nicht unter den letzten 5, 6 Mannschaften, sondern eher Blickfeld nach vorne unter die ersten 10.
0: Die Mildenseer waren nach dem Testspiel direkt im Rang 1 RBW-Kreispokal gefordert und konnten hier gegen Blau-Weiß-Klieken mit 2:1 gewinnen. Am 23. August steht für sie gleich die zweite Runde im Pokal an. Auf dem Sportplatz Mildensee empfangen sie den SV 1898 Wulfen. Am gleichen Tag spielt auch der DSV im Kreispokal. Die Kienfichtenkicker treffen auswärts auf den VfB Preußen Krepin. Eine Woche später geht dann der Spielbetrieb in der Landesklasse sowie in der Kreisoberliga los.
3: 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Darauf weist Norbert Zahn, DEKRA-Niederlassungsleiter in Dessau-Roßlau hin. 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Wurde die letzte HU bei DEKRA durchgeführt und befindet sich auf dem Prüfbericht ein QR-Code? 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Der wiederkehrende Service erinnert per E-Mail automatisch an den nächsten fälligen Hauptuntersuchungstermin. Voraussetzung für die Anmeldung ist der QR-Code auf dem DEKRA-Prüfbericht. Mit dieser Information sind wir am Ende unserer Mittwochsausgabe der Zeitnah Nachrichten, schauen jetzt noch auf das Wetter und auf die Meldungen aus der Region. Am Donnerstag um 18 Uhr melden wir uns dann aus der Zeitnah Redaktion mit frischen Meldungen wieder. Bis dahin, machen Sie's gut und auf Wiedersehen.
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Der Donnerstag zieht die Temperaturen wieder kräftig nach oben. Eine Maximaltemperatur von 27 Grad Celsius sind zu erwarten. Und das Ganze bei bewölktem Himmel. Der Regen bleibt uns vom Hals. Jedoch gibt es dafür Böen von bis zu 41 Stundenkilometern, neben den mäßigen Winden aus dem Südwesten.

0: Die Köthener Badewelt soll energetisch fit für die Zukunft gemacht werden. Dafür fließen jetzt 1,8 Millionen Euro Fördermittel aus dem Land. Geld aus dem Europäischen Fonds für regionale Entwicklung. Insgesamt werden rund 2,7 Millionen Euro in die Sanierung investiert.
1: Wir haben uns beworben, also eigentlich haben wir uns schon seit vielen Jahren um Fördermittel gekümmert, haben leider nie zum Erfolg geführt, unsere Bemühungen. Wir freuen uns natürlich jetzt, dass wir aus dem Effizienzprogramm des Landes Fördermittel von zweimal rund 900.000 Euro erhalten. Das sind zwei Maßnahmen, die darüber finanziert werden können für dieses Spat.
0: Die erste Maßnahme betrifft die Gebäudehülle. Fenster, Dachaufbauten, Fassade und Dämmung sollen energetisch verbessert werden. Die zweite große Baustelle ist die Energiezentrale.
1: Einmal wird es eine Investition in die Gebäudehülle geben. Das sind natürlich alles, Effizienzprogramm sagt schon, energetische Maßnahmen, die zu entsprechenden Energieeinsparungen führen sollen. Und die zweite Maßnahme ist dann die Energiezentrale, die auch ertüchtigt werden muss und wo wir dann auch natürlich erwarten, entsprechende Betriebskosten in Zukunft einzusparen. Und das Ganze soll natürlich auch nachhaltig sein. Das sind die Bedingungen des Förderprogramms.
0: Geplant sind unter anderem eine Luftwärmepumpe und eine Pelletkesselanlage. Auch eine Photovoltaikanlage soll installiert werden. Der Hintergrund: Schwimmbäder gehören zu den besonders energieintensiven öffentlichen Gebäuden. Viel Wärme und Strom werden gebraucht. Für Wasser, Raumluft, Lüftung und die Technik.
2: Nun, wir wissen doch alle, dass insbesondere öffentlich genutzte Gebäude, in denen nicht gewohnt, aber sehr viel Leben, gewohnt wird, aber sehr viel Leben stattfindet, einen hohen Sanierungsbedarf haben. Das gilt für Kitas, für Schulen, es gilt auch für Schwimmbäder im ganzen Land. Und unser Effizienzprogramm will eben solche nicht bewohnbaren, aber genutzten öffentlichen Gebäude energetisch sanieren lassen. Wir wollen das also fördern und das tun wir hier ganz konkret.
0: Mit der Sanierung soll der Energieverbrauch der Badewelt deutlich sinken. Mehr als 250.000 Kilowattstunden Strom und Wärme sollen jedes Jahr eingespart werden. Das entspricht rund 62,6% des derzeitigen Energiebedarfs.
2: Das Gesamtvolumen hier liegt bei rund 2,7 Millionen Euro Investment. Für energetische Sanierung, das kann die Fassade betreffen, das kann die Schaltzentrale betreffen, auch die Nutzung von Photovoltaik. Und Köthen hat hier, vertreten durch die Palm Springs GmbH, einen sehr überzeugenden Antrag gestellt. Unsere Investitionsbank hat das bewilligt und gesagt, da sind 90% Förderung möglich, 1,8 Millionen Euro, die sicherlich gut investiertes Geld sind.
0: Das Land übernimmt damit rund 90% der förderfähigen Kosten. Für die Stadt und den Betreiber ist die Förderung nach jahrelangen Bemühungen ein wichtiger Schritt. Doch die energetische Sanierung soll nicht die einzige Veränderung bleiben.
1: Das Bad wurde 2002 in Betrieb genommen und man sieht doch an der einen oder anderen Stelle, dass entsprechender Handlungsbedarf besteht. Und in einer dritten Maßnahme, wo die Finanzierung, noch leicht offen ist, wir hoffen natürlich, weitere Fördermittel aus dem Bundesprogramm Schwimmbadförderung zu erhalten. Die dritte Maßnahme wäre die Einhausung des Außenbereiches, wo natürlich man am Ende auch noch mal Energieeinsparungen verzeichnen könnte.
0: Auch die Außenanlagen sollen perspektivisch umgestaltet werden. Geplant sind unter anderem ein neuer Spielplatz und eine Fahrradständeranlage. Wann die Bauarbeiten für die energetische Sanierung starten können, ist noch nicht endgültig klar. Zunächst müssen die Vergabeverfahren durchgeführt werden. Nach derzeitiger Planung könnte es Mitte kommenden Jahres losgehen. Dann könnte es allerdings auch Einschränkungen für die Badegäste geben.
1: Das wird natürlich mit entsprechenden einschneidenden Maßnahmen verbunden sein. Das heißt, der Betrieb wird nicht wie sonst üblich hier stattfinden können. Man muss sehen, inwieweit das Bad insgesamt geschlossen werden muss oder ob man bestimmte Maßnahmen im laufenden Betrieb durchführen kann. Aber da ist es noch zu früh, um entsprechende Aussagen zu treffen.
0: Fest steht, mit der energetischen Sanierung soll die Köthener Badewelt deutlich weniger Energie verbrauchen und damit langfristig auch wirtschaftlicher betrieben werden können. Für die Stadt geht es dabei um mehr als Gebäudetechnik. Die Badewelt ist auch ein Ort, an dem Kinder schwimmen lernen und Generationen zusammenkommen.
3: Mit großen Schritten rückt eines der Veranstaltungshighlights des Jahres in Roßlau näher, das 45. Heimat- und Schifferfest. Vom 27. bis 30. August verwandelt sich die Schifferstadt in einen

0: Treffpunkt für Einheimische und Gäste. Einen ersten Vorgeschmack auf das Programm gaben die Organisatoren am 13. August bei einem Pressegespräch im Roßlauer Rathaus, bei dem sie das vielfältige Festprogramm vorstellten.
1: Das sind ein paar Höhepunkte, die im Prinzip wirklich dazugekommen sind. Und ich würde mich freuen, wenn Sie alle zu uns kommen, wenn wir gemeinsam ein schönes Fest erleben, ein sicheres Fest vor allen Dingen, und dann haben wir auch Spaß. Wir freuen uns drauf, lassen Sie sich überraschen, kommen Sie uns besuchen, feiern Sie mit uns gemeinsam und dann ist alles okay.
0: Das Festwochenende beginnt am Donnerstag um 18.30 Uhr mit der großen Eröffnung. Auf dem Luftplatz findet dazu die traditionelle Flaggenhissung statt. Anschließend zieht es die Festgesellschaft ins Festzelt, wo um 19.30 Uhr der Fassbieranstich durch den Oberbürgermeister Dr. Robert Reck erfolgt. Am Freitag startet das Festgeschehen mit den Schaustellern und einem abwechslungsreichen Programm im Festzelt und dem beliebten Seniorennachmittag. Am Abend dürfen sich die Besucher auf Live-Musik und beste Unterhaltung freuen. Der Samstag bildet den Höhepunkt des Festwochenendes. Neben einem bunten Kinderprogramm und verschiedenen Live-Konzerten erwarten die Besucher zahlreiche Vorführungen an und auf der Elbe. Dazu gehören spannende Präsentationen von Motor- und Modellbooten. Darüber hinaus sorgt ein vielfältiges Rahmenprogramm für Unterhaltung bei Groß und Klein. Am Sonntag beginnt der letzte Festtag um 9.30 Uhr mit einem Gottesdienst, gefolgt vom Kaffeekonzert und gemütlichen Beisammensein, und endet wieder im Festzelt. Im vergangenen Jahr standen die Organisatoren bei den Vorbereitungen vor einigen finanziellen Herausforderungen. Wie gestaltet sich in diesem Jahr die finanzielle Situation und wie ist der aktuelle Stand der Vorbereitung?
1: Wir sind fertig. Wir haben alles in trockenen Tüchern und Sicherheitsvorkehrungen sind getroffen, das Programm steht. Ein bisschen Geld müssen wir noch einsammeln, ansonsten passt hoffentlich alles. Also in diesem Jahr hat das eigentlich super geklappt durch den Kooperationsvertrag, den wir ja nun geschlossen haben. War das also mit den Finanzen auch einfacher als im letzten Jahr. Und ansonsten sind eigentlich die Akteure fast die gleichen. Fast jeder weiß, was er zu tun hat. Es gibt viele Neuerungen, die das Programm also bereichern. Und insofern passt alles.
0: Auch wenn das Heimat- und Schifferfest in diesem Jahr wie geplant stattfinden kann, haben sich die Organisatoren aufgrund der finanziellen Situation dazu entschieden, das traditionsreiche Fest künftig nur noch alle 2 Jahre auszurichten.
1: Ja, das hat einfach wirtschaftliche Gründe. Wir haben es erläutert im Einzelnen und sehr ausführlich. Und ich denke, dass manche sicherlich dafür kein Verständnis haben, aber das sind dann auch die Leute, die uns ohnehin nicht unterstützen. Insofern, was du machst, machst du meistens, du kannst also machen, was du willst. Irgendjemand findet es immer nicht richtig, aber ich denke, das ist der richtige Weg. Ja?
0: Besonderer Dank gilt den DVV Stadtwerken Dessau und der Stadtsparkasse Dessau sowie den zahlreichen freiwilligen Unterstützern, die das Fest mit ihren Spenden und ihrem Engagement unterstützen. Dank dieser Hilfe kann das Heimat- und Schifferfest in diesem Jahr wieder stattfinden. Für eine sichere Heimreise der Besucher werden zudem erneut Nachtbusse eingesetzt, die auch zu später Stunde für eine gute Anbindung sorgen.

Ich freue mich, dass Sie dabei sind und damit herzlich willkommen an diesem Mittwoch zu den zeitnahen Nachrichten hier auf RAN 1. Mit der Kampagne Hashtag Stolz auf Vielfalt wollen zahlreiche Kulturinstitutionen sichtbar machen, was Sachsen-Anhalt auszeichnet und die Menschen im Land miteinander verbindet. Im Mittelpunkt stehen die unterschiedlichen Facetten des Bundeslandes. Handwerk und Erfindergeist, Kultur und Kreativität, Wissenschaft und Bildung, Erinnerung.

0: Führung und Verantwortung sowie Ehrenamt und demokratisches Engagement. Unter dem Hashtag werden dazu in den sozialen Medien verschiedene Motive und Botschaften veröffentlicht. Die Kampagne steht für Vielfalt, Offenheit und gesellschaftlichen Zusammenhalt. Unterschiedliche Lebenswege, Erfahrungen und Perspektiven sollen dabei nicht als Gegensätze, sondern als Stärken des Landes verstanden werden. Gleichzeitig ist die Aktion als Einladung zum Mitmachen gedacht. Vereine, Initiativen, Unternehmen, Kommunen, Kultureinrichtungen und Privatpersonen können eigene Beiträge veröffentlichen und zeigen, worauf sie in Sachsen-Anhalt stolz sind. So soll ein vielfältiges Bild des Landes entstehen, geprägt von Tradition, Kreativität, Engagement und neuen Ideen. Zu den Initiatoren gehören unter anderem die Kulturstiftung Dessau-Wörlitz, die Stiftung Bauhaus Dessau, die Stiftung Luther-Gedenkstätten in Sachsen-Anhalt und viele mehr. Mit einem Pokalspiel gegen den ASV Hamm-Westfalen am 21. August starten die Handballer aus der Bauhausstadt in den Pflichtspielbetrieb. Der DRHV lud Anfang der Woche zur offiziellen Saisoneröffnungspressekonferenz ein. Cheftrainer Vanja Radic, Vereinsmanager Sebastian Glock und Teamkapitän Marcel Noack blickten auf die anstehende Saison.
1: Auf einem soliden 10. Platz konnte der Dessau-Roßlauer HV die vergangene Saison in der zweiten Handball-Bundesliga beenden. Nach einer intensiven Vorbereitungsphase steht nun schon der Start in die nächste Spielzeit kurz bevor. Am 17. August luden die Handballer zu ihrer alljährlichen Saisoneröffnungspressekonferenz ins Hauptgebäude der Stadtsparkasse Dessau ein. Der Blick ging zunächst auf die bisherigen Testspiele, von denen der Verein nur eins gegen die HSG Hanau gewinnen konnte.
2: Ja, also wenn man die Ergebnisse schaut, dann tatsächlich steht so fest, dass wir nur ein Spiel gewonnen haben und sehr viele Spiele knapp verloren haben. Und das war bewusst, dass wir versucht haben, die neuen Leute einzuspielen. Wir haben versucht, in verschiedensten Konstellationen zu spielen, unabhängig von Ergebnis. Wir haben da wirklich nie geschaut, ob wir am Ende gewinnen oder verlieren, weil für mich stand, wie gesagt, das Eingespielte des Teams im Vordergrund. Und wie gesagt, durch die neue Konstellation war es viel wichtiger, dass alle Konstellationen immer wieder spielen, in Abwehr, in Angriff, um dann zur Vorbereitung Start eine Klarheit zu haben und die Jungs auch so weit zu bringen, dass alle in der Lage sind, dann am Ende bestmögliche Ergebnisse zu bringen.
1: Seit kurzem hat die Mannschaft von Vanja Radic mit Marcel Noack einen neuen Kapitän. Er wurde von seinen Teamkollegen gewählt und freut sich sehr über das Vertrauen. Wie schaut er nun auf die anstehende Saison?
3: Ziemlich positiv bisher, trotz den ganzen Verletzungen, die wir jetzt von letzter Saison noch mitgeschleppt haben, beziehungsweise frisch in der Vorbereitung bekommen haben, hat das kaum eine Rolle gespielt. Wir haben uns wirklich gut gezeigt in den Testspielen und die neuen Spieler gut integriert. Also das sind alles sehr junge Spieler, die perfekt in die Mannschaft passen, würde ich sagen, vom Spielerprofil. Natürlich kann man nicht erwarten, dass man nach ein oder anderthalb Monaten das ganze Potenzial aus den Spielern perfekt ins Team integriert. Das dauert einfach länger. Aber man sieht das Potenzial auf jeden Fall und ich hoffe, dass wir in den nächsten Wochen und Monaten dann wirklich auch eingespieltes Team werden, um an die 100% ranzukommen.
1: Um sportliche Bestleistungen erreichen zu können, muss auch das Ganze drumherum passen. Einer von vielen starken Partnern an der Seite des DRHV ist daher seit vielen Jahren die Stadtsparkasse Dessau.
4: Profisport finanziert sich tatsächlich hauptsächlich aus Sponsoring, gerade außerhalb des Fußballs, wo ein Großteil des Budgets aus Sponsorengeldern besteht. Das ist extrem wichtig und eben auch solche verlässlichen Partner, die ja schon seit Jahrzehnten an unserer Seite sind, da können wir stolz drauf sein, aber es ist auch nicht selbstverständlich. Deshalb gehört auch immer ein bisschen Dankbarkeit dazu.
1: In der Vorbereitungsphase hatte der DRHV mit großen Verletzungsproblemen zu kämpfen. Einige der verletzten Spieler werden bald wieder mit ins Training integriert. Wie schätzt Cheftrainer Vanja Radic den aktuellen Stand seiner Mannschaft ein?
2: Ja, wo die steht gegenüber den anderen Teams, das werden wir sehen. Ich glaube schon, dass wir gut durch die Vorbereitung gekommen sind und bereit sind zum Saisonstart. Natürlich durch die plötzliche Verletzungen, die entstanden sind in den ersten 2 Wochen, fehlt uns jetzt, würde ich sagen, schon eine Woche oder zwei.

0: um auf Top-Level zu sein. Aber wir sind da komplett optimistisch und lieben Herausforderungen und versuchen, die bestmöglich jetzt auch zu bewältigen.
1: Und welche genauen Ziele hat sich der Handballverein nun für die anstehende Saison gesetzt?
2: Uns ist immer extrem wichtig, dass die Jungs das auch selber festlegen, weil wenn sie nicht an unsere Ziele glauben, dann macht man was falsch oder setzt falsche Ziele. Deshalb ist es heute Abend soweit, dass die Jungs sich die Ziele setzen. Aber wichtig ist uns, und ich glaube, das ist auch bei den Jungs so, dass man sich keine kleineren Ziele wie in der letzten Saison setzt. Und das ist, glaube ich, und wird auch so sein, dass die Jungs das heute Abend entscheiden. Ich glaube, wir haben eine gute Saison vor uns, gerade wenn man so viele Rückschläge auch schon in der Vorbereitung oder aus der letzten Saison mitgenommen hat, bin ich mir ziemlich sicher, dass es uns nur stärker gemacht hat und auch unsere Neuzugänge uns besser machen, und darüber freue ich mich, und endlich geht's wieder los.
1: Am 21. August startet der Pflichtspielbetrieb für die Biber im DHB-Pokal. Beim Zweitliga-Aufsteiger ASV Hamm-Westfalen wird sich entscheiden, wer in die zweite Pokalrunde einzieht. In der Liga trifft der DRHV dann am 29. August mit dem TV Emstetten auswärts auf den nächsten Aufsteiger. Das erste Heimspiel in der neuen Saison wird am 4. September um 20 Uhr in der Anhalt Arena ausgetragen. Zu Gast die Eulen Ludwigshafen.
3: In Dessau-Roßlau sind aktuell noch 132 Ausbildungsplätze frei, darunter 21 im Baugewerbe. Darauf weist die IG Bau Leipzig-Dessau mit Blick auf Zahlen der Arbeitsagentur hin. Besonders groß ist der Bedarf bei jungen Menschen ohne Berufsschulabschluss. 76% der Arbeitslosen unter 25 Jahren in Dessau-Roßlau haben keine abgeschlossene Berufsausbildung. Die IG Bau ermutigt Jugendliche und junge Erwachsene, jetzt noch nach einem Ausbildungsplatz zu suchen. Viele Ausbildungen starten im August oder September. Einige Betriebe nehmen aber auch im Oktober noch Bewerber auf. Unterstützung bieten die Jugendberufsagentur und die Arbeitsagentur. Auch eine direkte Nachfrage bei Betrieben kann sich lohnen, etwa für ein Praktikum oder einen Ausbildungsplatz. Dabei sollten Interessierte auf faire Ausbildungsbedingungen, Bezahlung und gute berufliche Perspektiven achten. Für die regionalen Fußballmannschaften aus der Landesklasse und der Kreisoberliga ist die Vorbereitungsphase bald zu Ende und der Ligabetrieb beginnt. In der vergangenen Woche gab es für den Dessauer SV noch ein Testspiel auf heimischen Rasen. Man durfte die Kreisoberliga-Aufsteiger oder Aufsteiger aus Mildensee begrüßen.
1: Zur Einstimmung auf die kommende Fußballsaison gab es am 12. August ein Dessauer Stadtderby auf dem Sportplatz Kienfichten zu sehen. Zum Testspiel empfing der Dessauer SV 97 den SV Mildensee. Der DSV konnte die vergangene Saison auf einem guten 5. Platz in der Landesklasse beenden. Die Gäste aus Mildensee schafften den Aufstieg in die Kreisoberliga. Die Hausherren starten deutlich besser und aktiver in die Partie. Nach Ecke von Philipp Markert hat Paul Apel die erste Chance per Kopf. Kein Problem für Mildensee-Keeper Christian Schröder. Nach einem Mildenseer Einwurf schnappt sich der DSV den Ball. Achraf Tscheba zieht ab, knapp vorbei. Die Kienfichten-Kicker bleiben aber auf dem Gaspedal. Tim Esbach hat auf rechts außen viel Platz und bringt den Ball rein. Paul Apel wird noch entscheidend gestört und kann das Ding nicht aufs Tor bringen. In der 24. Minute dann die erste Chance für die Gäste. Benjamin Drängwitz schickt Fabian Fels. Der geht bis in den Strafraum durch, trifft dann aber nicht ins gewünschte Ziel. Sonst geben weiterhin die Gastgeber hier den Takt an. Einige weitere Vorstöße gibt es von ihnen zu sehen, ohne dass dabei aber wirkliche Torgefahr rumkommt. In Minute 37 Philipp Markert mit einem Freistoß. Christian Schröder unsicher und Luca Dico mit der Riesenchance. Danny Kwiatkowski klärt aber noch auf der Linie. Das hätte die Führung für die 97er sein müssen. 5 Minuten später der nächste Freistoß für den DSV. Diesmal getreten durch Tim Esbach, der auf Luca Dico rüberlegt. Eine wohltemperierte Flanke auf Martin Eckersberg und der köpft ein. Nach einem dominanten Auftritt in Durchgang 1 die verdiente Pausenführung für die Kienfichtenkicker. In die zweite Halbzeit starten die Mildenseer dann aber besser rein. Achraf Tscheber kann Spielertrainer Lukas Dübeke nur per Foul stoppen. Gelb für Tscheber und Freistoß für die Gäste. Lukas Dübeke bringt den dann auch rein. Der DSV klärt, aber Patrick Brudner holt sich die Kugel. Flanke ins Zentrum und Florian Schulze steht goldrichtig und kann ausgleichen. Also wieder alles auf Anfang. Der DSV braucht bis zur 62. Minute, um sich in Durchgang 2 anzumelden. Schlussmann Christian Schröder ist aber aufmerksam. Und der zweite Versuch von Paul Apel wird von Jeremy Noth auf der Linie geklärt. Sonst spielen hier aber hauptsächlich die Gäste in den zweiten 45 Minuten. Ein Freistoß von Fabian Fels geht hier über den Kasten. In der nächsten Szene steckt Lukas Dübeke auf Florian Schulze durch. Das geht alles sehr einfach für Mildensee. Schulze scheitert aber an DSV-Keeper Matthias Berger. Die Gastmannschaft drückt auf die Führung. Gleich drei vielversprechende Ecken haben sie hier hintereinander. Zunächst kann Matthias Berger gleich zweimal seine Mannschaft vor dem Rückstand bewahren. Beim dritten Standard ist es Marvin Stebani, der den Ball nicht über die Linie geköpft bekommt. Mittlerweile wäre die Gästeführung höchst verdient. Der nächste Freistoß für die Jungs in Grün, aber auch Jan Schulze macht daraus nichts. Und dann sehen die Heimfans auch mal wieder die eigene Mannschaft im Vorwärtsgang. Achraf Tscheber sieht den einlaufenden Basim Hulwar, der das Ding aus spitzem Winkel aber nicht aufs Tor bekommt. Wenige Minuten vor Schluss nochmal die Mildenseer mit einer Idee. Danilo Börs mit dem Ball nach vorne. Dominik Deißler kommt raus, kann aber nicht vernünftig klären. Und Jan Schulze muss nur noch das leere Tor treffen. Und das macht er auch. Große Freude beim Kreisoberligisten, der dieses Testspiel mit dem Lucky Punch für sich entscheidet. Mit 2:1 gewinnt der SV Mildensee. Der DSV machte in Hälfte 1 einen guten Eindruck, konnte aber im zweiten Durchgang nicht mehr wirklich überzeugen.
4: Wir sind natürlich dabei, einen neuen Umbruch vollziehen zu müssen, ja, den man natürlich dann halt auch heute schon gesehen hat, dass es halt noch viel Leerlauf ist. Aber unterm Strich, wie gesagt, ist ein Lernprozess und wir müssen halt Step by Step die nächsten Schlüsse daraus ziehen. Und am Freitag haben wir dann beim Paschleber CSV, glaube ich, schon wieder die nächste Möglichkeit. Und auch die letzte Möglichkeit ist dann nächste Woche im Pokal. Geht nach Krepin oder halt nach Rottleben.
5: Ja, also erstmal großen Applaus an die Mannschaft, an jeden Einzelnen. Wir stecken noch tief in der Vorbereitung und ich denke, dass wirklich jeder alles gegeben hat, bis auf die ersten 45 Minuten, wo wir uns erstmal finden mussten. Aber in der zweiten Halbzeit haben wir halt komplett das Gegenteil bewiesen und haben gezeigt, was für eine tolle Mannschaft wir sein können und was für einen Teamgeist wir haben.
1: Beide Trainer haben sich klare Ziele für die kommende Saison in ihren jeweiligen Ligen gesetzt.
4: Die Zielsetzung ist in erster Linie erstmal die, dass wir im Prinzip uns erstmal finden müssen. Ja, und natürlich wollen wir, wenn es geht, natürlich nichts mit dem Abstieg zu tun haben. Wird verdammt schwer, habe ich auch den Jungs eben nochmal gesagt. Ja, uns wird keiner was schenken. Ja, und auch die letzten Jahre stabile Platzierungen wird es dieses Jahr vielleicht nicht so geben. Wir müssen uns halt mehr zusammenreißen. Wir haben zusammen als Spieler Säulen, die halt stützend waren für die Mannschaft, verlassen und müssen das natürlich neu kompensieren. Mit neuen Leuten, mit jungen Leuten. Aber deshalb, wie gesagt, werden wir Step by Step gucken und Spiel für Spiel denken und schauen, dass wir Punkt für Punkt uns ergattern, um dann halt auch nichts mit dem Abstieg zu tun zu haben. Das ist das oberste Ziel mit. Ja, und dann sollte das auch am Ende reichen. Wir sind da optimistisch.
5: Ja, also wir sind bestens vorbereitet, hatten schon den einen oder anderen guten Gegner in der Vorbereitung. Wir geben weiterhin im Training Gas. Und ich denke, wenn die Mannschaft eine sehr gute Einstellung hat und weiter im Training Gas gibt, dann sehe ich uns eigentlich nicht unter den letzten 5, 6 Mannschaften, sondern eher Blickfeld nach vorne unter die ersten 10.
1: Die Mildenseer waren nach dem Testspiel direkt im Rang 1 RBW Kreispokal gefordert und konnten hier gegen Blau-Weiß-Kliken mit 2:1 gewinnen. Am 23. August steht für sie gleich die zweite Runde im Pokal an. Auf dem Sportplatz Mildensee empfangen sie den SV 1898 Wulfen. Am gleichen Tag spielt auch der DSV im Kreispokal. Die Kienfichtenkicker treffen auswärts auf den VfB Preußen Krepin. Eine Woche später geht dann der Spielbetrieb in der Landesklasse sowie in der Kreisoberliga los.
3: 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Darauf weist Norbert Zahn, DEKRA-Niederlassungsleiter in Dessau-Roßlau hin. 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Der wiederkehrende Service erinnert per E-Mail automatisch an den nächsten fälligen Hauptuntersuchungstermin. Voraussetzung für die Anmeldung ist der QR-Code auf dem DEKRA-Prüfbericht. Mit dieser Information sind wir am Ende unserer Mittwochsausgabe der Zeitnah Nachrichten, schauen jetzt noch auf das Wetter und auf die Meldungen aus der Region. Am Donnerstag um 18 Uhr melden wir uns dann aus der Zeitnah Redaktion mit frischen Meldungen wieder. Bis dahin, machen Sie es gut und auf Wiedersehen.
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Der Donnerstag zieht die Temperaturen wieder kräftig nach oben. Eine Maximaltemperatur von 27 Grad Celsius sind zu erwarten. Und das Ganze bei bewölktem Himmel. Der Regen bleibt uns vom Hals. Jedoch gibt es dafür Böen von bis zu 41 Stundenkilometern, neben den mäßigen Winden aus dem Südwesten.

0: Die Köthener Badewelt soll energetisch fit für die Zukunft gemacht werden. Dafür fließen jetzt 1,8 Millionen Euro Fördermittel aus dem Land. Geld aus dem Europäischen Fonds für regionale Entwicklung. Insgesamt werden rund 2,7 Millionen Euro in die Sanierung investiert.
1: Wir haben uns beworben, also eigentlich haben wir

0: uns schon seit vielen Jahren um Fördermittel gekümmert, haben leider nie zum Erfolg geführt, unsere Bemühungen. Wir freuen uns natürlich jetzt, dass wir aus dem Effizienzprogramm des Landes Fördermittel von zweimal rund 900.000 Euro erhalten. Das sind zwei Maßnahmen, die darüber finanziert werden können für dieses Spat.
1: Die erste Maßnahme betrifft die Gebäudehülle. Fenster, Dachaufbauten, Fassade und Dämmung sollen energetisch verbessert werden. Die zweite große Baustelle ist die Energiezentrale.
0: Einmal wird es eine Investition in die Gebäudehülle geben. Das sind natürlich alles, Effizienzprogramm sagt schon, energetische Maßnahmen, die zu entsprechenden Energieeinsparungen führen sollen. Und die zweite Maßnahme ist dann die Energiezentrale, die auch ertüchtigt werden muss und wo wir dann auch natürlich erwarten, entsprechende Betriebskosten in Zukunft einzusparen. Und das Ganze soll natürlich auch nachhaltig sein. Das sind die Bedingungen des Förderprogramms.
1: Geplant sind unter anderem eine Luftwärmepumpe und eine Pelletkesselanlage. Auch eine Photovoltaikanlage soll installiert werden. Der Hintergrund: Schwimmbäder gehören zu den besonders energieintensiven öffentlichen Gebäuden. Viel Wärme und Strom werden gebraucht. Für Wasser, Raumluft, Lüftung und die Technik.
2: Nun, wir wissen doch alle, dass insbesondere öffentlich genutzte Gebäude, in denen nicht gewohnt, aber sehr viel Leben, gewohnt wird, aber sehr viel Leben stattfindet, einen hohen Sanierungsbedarf haben. Das gilt für Kitas, für Schulen, es gilt auch für Schwimmbäder im ganzen Land. Und unser Effizienzprogramm will eben solche nicht bewohnbaren, aber genutzten öffentlichen Gebäude energetisch sanieren lassen. Wir wollen das also fördern und das tun wir hier ganz konkret.
1: Mit der Sanierung soll der Energieverbrauch der Badewelt deutlich sinken. Mehr als 250.000 Kilowattstunden Strom und Wärme sollen jedes Jahr eingespart werden. Das entspricht rund 62,6% des derzeitigen Energiebedarfs.
2: Das Gesamtvolumen hier liegt bei rund 2,7 Millionen Euro Investment. Für energetische Sanierung, das kann die Fassade betreffen, das kann die Schaltzentrale betreffen, auch die Nutzung von Photovoltaik. Und Köthen hat hier, vertreten durch die Palm Springs GmbH, einen sehr überzeugenden Antrag gestellt. Unsere Investitionsbank hat das bewilligt und gesagt, da sind 90% Förderung möglich, 1,8 Millionen Euro, die sicherlich gut investiertes Geld sind.
1: Das Land übernimmt damit rund 90% der förderfähigen Kosten. Für die Stadt und den Betreiber ist die Förderung nach jahrelangen Bemühungen ein wichtiger Schritt. Doch die energetische Sanierung soll nicht die einzige Veränderung bleiben.
0: Das Bad wurde 2002 in Betrieb genommen und man sieht doch an der einen oder anderen Stelle, dass entsprechender Handlungsbedarf besteht. Und in einer dritten Maßnahme, wo die Finanzierung, noch leicht offen ist, wir hoffen natürlich, weitere Fördermittel aus dem Bundesprogramm Schwimmbadförderung zu erhalten. Die dritte Maßnahme wäre die Einhausung des Außenbereiches, wo natürlich man am Ende auch noch mal Energieeinsparungen verzeichnen könnte.
1: Auch die Außenanlagen sollen perspektivisch umgestaltet werden. Geplant sind unter anderem ein neuer Spielplatz und eine Fahrradständeranlage. Wann die Bauarbeiten für die energetische Sanierung starten können, ist noch nicht endgültig klar. Zunächst müssen die Vergabeverfahren durchgeführt werden. Nach derzeitiger Planung könnte es Mitte kommenden Jahres losgehen. Dann könnte es allerdings auch Einschränkungen für die Badegäste geben.
0: Das wird natürlich mit entsprechenden einschneidenden Maßnahmen verbunden sein. Das heißt, der Betrieb wird nicht wie sonst üblich hier stattfinden können. Man muss sehen, inwieweit das Bad insgesamt geschlossen werden muss oder ob man bestimmte Maßnahmen im laufenden Betrieb durchführen kann. Aber da ist es noch zu früh, um entsprechende Aussagen zu treffen.
1: Fest steht: Mit der energetischen Sanierung soll die Köthener Badewelt deutlich weniger Energie verbrauchen und damit langfristig auch wirtschaftlicher betrieben werden können. Für die Stadt geht es dabei um mehr als Gebäudetechnik. Die Badewelt ist auch ein Ort, an dem Kinder schwimmen lernen und Generationen zusammenkommen.
3: Mit großen Schritten rückt eines der Veranstaltungshighlights des Jahres in Roßlau näher, das 45. Heimat- und Schifferfest. Vom 27. bis 30. August verwandelt sich die Schifferstadt in einen Treffpunkt für Einheimische und Gäste. Einen ersten Vorgeschmack auf das Programm gaben die Organisatoren am 13. August bei einem Pressegespräch im Roßlauer Rathaus, bei dem sie das vielfältige Festprogramm vorstellten.
4: Das sind ein paar Höhepunkte, die im Prinzip wirklich dazugekommen sind. Und ich würde mich freuen, wenn Sie alle zu uns kommen, wenn wir gemeinsam ein schönes Fest erleben, ein sicheres Fest vor allen Dingen, und dann haben wir auch Spaß. Wir freuen uns drauf, lassen Sie sich überraschen, kommen Sie uns besuchen, feiern Sie mit uns gemeinsam und dann ist alles okay.
3: Das Festwochenende beginnt am Donnerstag um 18.30 Uhr mit der großen Eröffnung. Auf dem Luftplatz findet dazu die traditionelle Flaggenhissung statt. Anschließend zieht es die Festgesellschaft ins Festzelt, wo um 19.30 Uhr der Fassbieranstich durch den Oberbürgermeister Dr. Robert Reck erfolgt. Am Freitag startet das Festgeschehen mit den Schaustellern und einem abwechslungsreichen Programm im Festzelt und dem beliebten Seniorennachmittag. Am Abend dürfen sich die Besucher auf Live-Musik und beste Unterhaltung freuen. Der Samstag bildet den Höhepunkt des Festwochenendes. Neben einem bunten Kinderprogramm und verschiedenen Live-Konzerten erwarten die Besucher zahlreiche Vorführungen an und auf der Elbe. Dazu gehören spannende Präsentationen von Motor- und Modellbooten. Darüber hinaus sorgt ein vielfältiges Rahmenprogramm für Unterhaltung bei Groß und Klein. Am Sonntag beginnt der letzte Festtag um 9.30 Uhr mit einem Gottesdienst, gefolgt vom Kaffeekonzert und gemütlichen Beisammensein, und endet wieder im Festzelt. Im vergangenen Jahr standen die Organisatoren bei den Vorbereitungen vor einigen finanziellen Herausforderungen. Wie gestaltet sich in diesem Jahr die finanzielle Situation und wie ist der aktuelle Stand der Vorbereitung?
4: Wir sind fertig. Wir haben alles in trockenen Tüchern und Sicherheitsvorkehrungen sind getroffen, das Programm steht. Ein bisschen Geld müssen wir noch einsammeln, ansonsten passt hoffentlich alles. Also in diesem Jahr hat das eigentlich super geklappt durch den Kooperationsvertrag, den wir ja nun geschlossen haben. War das also mit den Finanzen auch einfacher als im letzten Jahr. Und ansonsten sind eigentlich die Akteure fast die gleichen. Fast jeder weiß, was er zu tun hat. Es gibt viele Neuerungen, die das Programm also bereichern. Und insofern passt alles.
3: Auch wenn das Heimat- und Schifferfest in diesem Jahr wie geplant stattfinden kann, haben sich die Organisatoren aufgrund der finanziellen Situation dazu entschieden, das traditionsreiche Fest künftig nur noch alle 2 Jahre auszurichten.
4: Ja, das hat einfach wirtschaftliche Gründe. Wir haben es erläutert im Einzelnen und sehr ausführlich. Und ich denke, dass manche sicherlich dafür kein Verständnis haben, aber das sind dann auch die Leute, die uns ohnehin nicht unterstützen. Insofern, was du machst, machst du meistens, du kannst also machen, was du willst. Irgendjemand findet es immer nicht richtig, aber ich denke, das ist der richtige Weg. Ja?
3: Besonderer Dank gilt den DVV Stadtwerken Dessau und der Stadtsparkasse Dessau, sowie den zahlreichen freiwilligen Unterstützern, die das Fest mit ihren Spenden und ihrem Engagement unterstützen. Dank dieser Hilfe kann das Heimat- und Schifferfest in diesem Jahr wieder stattfinden. Für eine sichere Heimreise der Besucher werden zudem erneut Nachtbusse eingesetzt, die auch zu später Stunde für eine gute Anbindung sorgen.

0: Ich freue mich, dass Sie dabei sind und damit herzlich willkommen an diesem Mittwoch zu den zeitnahen Nachrichten hier auf RAN 1. Mit der Kampagne Hashtag Stolz auf Vielfalt wollen zahlreiche Kulturinstitutionen sichtbar machen, was Sachsen-Anhalt auszeichnet und die Menschen im Land miteinander verbindet. Im Mittelpunkt stehen die unterschiedlichen Facetten des Bundeslandes. Handwerk und Erfindergeist, Kultur und Kreativität, Wissenschaft und Bildung, Erinnerung und Verantwortung sowie Ehrenamt und demokratisches Engagement. Unter dem Hashtag werden dazu in den sozialen Medien verschiedene Motive und Botschaften veröffentlicht. Die Kampagne steht für Vielfalt, Offenheit und gesellschaftlichen Zusammenhalt. Unterschiedliche Lebenswege, Erfahrungen und Perspektiven sollen dabei nicht als Gegensätze, sondern als Stärken des Landes verstanden werden. Gleichzeitig ist die Aktion als Einladung zum Mitmachen gedacht. Vereine, Initiativen, Unternehmen, Kommunen, Kultureinrichtungen und Privatpersonen können eigene Beiträge veröffentlichen und zeigen, worauf sie in Sachsen-Anhalt stolz sind. So soll ein vielfältiges Bild des Landes entstehen, geprägt von Tradition, Kreativität, Engagement und neuen Ideen. Zu den Initiatoren gehören unter anderem die Kulturstiftung Dessau-Wörlitz, die Stiftung Bauhaus Dessau, die Stiftung Luther-Gedenkstätten in Sachsen-Anhalt und viele mehr. Mit einem Pokalspiel gegen den ASV Hamm-Westfalen am 21. August starten die Handballer aus der Bauhausstadt in den Pflichtspielbetrieb. Der DRHV lud Anfang der Woche zur offiziellen Saisoneröffnungspressekonferenz ein. Cheftrainer Vanja Radic, Vereinsmanager Sebastian Glock und Teamkapitän Marcel Noack blickten auf die anstehende Saison.
1: Auf einem soliden 10. Platz konnte der Dessau-Roßlauer HV die vergangene Saison in der zweiten Handball-Bundesliga beenden. Nach einer intensiven Vorbereitungsphase steht nun schon der Start in die nächste Spielzeit kurz bevor. Am 17. August luden die Handballer zu ihrer alljährlichen Saisoneröffnungspressekonferenz ins Hauptgebäude der Stadtsparkasse Dessau ein. Der Blick ging zunächst auf die bisherigen Testspiele, von denen der Verein nur eins gegen die HSG Hanau gewinnen konnte.
2: Ja, also wenn man die Ergebnisse schaut, dann tatsächlich steht so fest, dass wir nur ein Spiel gewonnen haben und sehr viele Spiele knapp verloren haben. Und das war bewusst, dass wir versucht haben, die neuen Leute einzuspielen. Wir haben versucht, in verschiedensten Konstellationen zu spielen, unabhängig vom Ergebnis. Wir haben da wirklich nicht geschaut, ob wir am Ende gewinnen oder verlieren, weil für mich stand, wie gesagt, das Eingespielte des Teams im Vordergrund. Und wie gesagt, durch die neue Konstellation war es viel wichtiger, dass alle Konstellationen immer wieder spielen, in Abwehr, in Angriff, um dann zur Vorbereitung Start eine Klarheit zu haben und die Jungs auch so weit zu bringen, dass alle in der Lage sind, dann am Ende bestmögliche Ergebnisse zu bringen.
1: Seit kurzem hat die Mannschaft von Vanja Radic mit Marcel Noack einen neuen Kapitän. Er wurde von seinen Teamkollegen gewählt und freut sich sehr über das Vertrauen. Wie schaut er nun auf die anstehende Saison?
3: Ziemlich positiv bisher, trotz den ganzen Verletzungen, die wir jetzt von letzter Saison noch mitgeschleppt haben, beziehungsweise frisch in der Vorbereitung bekommen haben, hat das kaum eine Rolle gespielt. Wir haben uns wirklich gut gezeigt in den Testspielen und die neuen Spieler gut integriert. Also das sind alles sehr junge Spieler, die perfekt in die Mannschaft passen, würde ich sagen, vom Spielerprofil. Natürlich kann man nicht erwarten, dass man nach ein oder anderthalb Monaten das ganze Potenzial aus den Spielern perfekt ins Team integriert. Das dauert einfach länger. Aber man sieht das Potenzial auf jeden Fall und ich hoffe, dass wir in den nächsten Wochen und Monaten dann wirklich auch eingespieltes Team werden, um an die 100% ranzukommen.
1: Um sportliche Bestleistungen erreichen zu können, muss auch das Ganze drumherum passen. Einer von vielen starken Partnern an der Seite des DRHV ist daher seit vielen Jahren die Stadtsparkasse Dessau.
4: Profisport finanziert sich tatsächlich hauptsächlich aus Sponsoring, gerade außerhalb des Fußballs, wo ein Großteil des Budgets aus Sponsorengeldern besteht. Das ist extrem wichtig und eben auch solche verlässlichen Partner, die ja schon seit Jahrzehnten an unserer Seite sind, da können wir stolz drauf sein, aber es ist auch nicht selbstverständlich. Deshalb gehört auch immer ein bisschen Dankbarkeit dazu.
1: In der Vorbereitungsphase hatte der DRHV mit großen Verletzungsproblemen zu kämpfen. Einige der verletzten Spieler werden bald wieder mit ins Training integriert. Wie schätzt Cheftrainer Vanja Radic den aktuellen Stand seiner Mannschaft ein?
2: Ja, wo die steht gegenüber den anderen Teams, das werden wir sehen. Ich glaube schon, dass wir gut durch die Vorbereitung gekommen sind und bereit sind zum Saisonstart. Natürlich durch die plötzliche Verletzungen, die entstanden sind in den ersten 2 Wochen, fehlt uns jetzt, würde ich sagen, schon 1 Woche oder 2.

0: gerade wenn man so viele Rückschläge auch schon in der Vorbereitung oder aus der letzten Saison mitgenommen hat, bin ich mir ziemlich sicher, dass es uns nur stärker gemacht hat und auch unsere Neuzugänge uns besser machen. Und darüber freue ich mich und endlich geht's wieder los.
1: Am 21. August startet der Pflichtspielbetrieb für die Biber im DHB-Pokal. Beim Zweitliga-Aufsteiger ASV Hamm-Westfalen wird sich entscheiden, wer in die zweite Pokalrunde einzieht. In der Liga trifft der DRHV dann am 29. August mit dem TV Emstetten auswärts auf den nächsten Aufsteiger. Das erste Heimspiel in der neuen Saison wird am 4. September um 20 Uhr in der Anhalt Arena ausgetragen. Zu Gast die Eulen Ludwigshafen.
2: In Dessau-Roßlau sind aktuell noch 132 Ausbildungsplätze frei, darunter 21 im Baugewerbe. Darauf weist die IG Bau Leipzig-Dessau mit Blick auf Zahlen der Arbeitsagentur hin. Besonders groß ist der Bedarf bei jungen Menschen ohne Berufsschulabschluss. 76% der Arbeitslosen unter 25 Jahren in Dessau-Roßlau haben keine abgeschlossene Berufsausbildung. Die IG Bau ermutigt Jugendliche und junge Erwachsene, jetzt noch nach einem Ausbildungsplatz zu suchen. Viele Ausbildungen starten im August oder September. Einige Betriebe nehmen aber auch im Oktober noch Bewerber auf. Unterstützung bieten die Jugendberufsagentur und die Arbeitsagentur. Auch eine direkte Nachfrage bei Betrieben kann sich lohnen, etwa für ein Praktikum oder einen Ausbildungsplatz. Dabei sollten Interessierte auf faire Ausbildungsbedingungen, Bezahlung und gute berufliche Perspektiven achten. Für die regionalen Fußballmannschaften aus der Landesklasse und der Kreisoberliga ist die Vorbereitungsphase bald zu Ende und der Ligabetrieb beginnt. In der vergangenen Woche gab es für den Dessauer SV noch ein Testspiel auf heimischen Rasen. Man durfte die Kreisoberliga-Aufsteiger oder Aufsteiger aus Mildensee begrüßen.
1: Zur Einstimmung auf die kommende Fußballsaison gab es am 12. August ein Dessauer Stadtderby auf dem Sportplatz Kienfichten zu sehen. Zum Testspiel empfing der Dessauer SV 97 den SV Mildensee. Der DSV konnte die vergangene Saison auf einem guten 5. Platz in der Landesklasse beenden. Die Gäste aus Mildensee schafften den Aufstieg in die Kreisoberliga. Die Hausherren starten deutlich besser und aktiver in die Partie. Nach Ecke von Philipp Markert hat Paul Apel die erste Chance per Kopf. Kein Problem für Mildensee-Keeper Christian Schröder. Nach einem Mildenseer Einwurf schnappt sich der DSV den Ball. Achraf Cheba zieht ab, knapp vorbei. Die Kienfichten-Kicker bleiben aber auf dem Gaspedal. Tim Esbach hat auf rechts außen viel Platz und bringt den Ball rein. Paul Apel wird noch entscheidend gestört und kann das Ding nicht aufs Tor bringen. In der 24. Minute dann die erste Chance für die Gäste. Benjamin Drängwitz schickt Fabian Fels. Der geht bis in den Strafraum durch, trifft dann aber nicht ins gewünschte Ziel. Sonst geben weiterhin die Gastgeber hier den Takt an. Einige weitere Vorstöße gibt es von ihnen zu sehen, ohne dass dabei aber wirkliche Torgefahr rumkommt. In Minute 37 Philipp Markert mit einem Freistoß. Christian Schröder unsicher und Luca Dico mit der Riesenchance. Danny Kwiatkowski klärt aber noch auf der Linie. Das hätte die Führung für die 97er sein müssen. 5 Minuten später der nächste Freistoß für den DSV. Diesmal getreten durch Tim Esbach, der auf Luca Dico rüberlegt. Eine wohltemperierte Flanke auf Martin Eckersberg und der köpft ein. Nach einem dominanten Auftritt in Durchgang 1 die verdiente Pausenführung für die Kienfichtenkicker. In die zweite Halbzeit starten die Mildenseer dann aber besser rein. Achraf Cheba kann Spielertrainer Lukas Dübeke nur per Foul stoppen. Gelb für Cheba und Freistoß für die Gäste. Lukas Dübeke bringt den dann auch rein. Der DSV klärt, aber Patrick Brudner holt sich die Kugel. Flanke ins Zentrum und Florian Schulze steht goldrichtig und kann ausgleichen. Also wieder alles auf Anfang. Der DSV braucht bis zur 62. Minute, um sich in Durchgang 2 anzumelden. Schlussmann Christian Schröder ist aber aufmerksam und der zweite Versuch von Paul Apel wird von Jeremy Noth auf der Linie geklärt. Sonst spielen hier aber hauptsächlich die Gäste in den zweiten 45 Minuten.

0: Ein Freistoß von Fabian Fels geht hier über den Kasten. In der nächsten Szene steckt Lukas Tübeke auf Florian Schulze durch. Das geht alles sehr einfach für Mildensee. Schulze scheitert aber an DSV-Keeper Matthias Berger. Die Gastmannschaft drückt auf die Führung. Gleich drei vielversprechende Ecken haben sie hier hintereinander. Zunächst kann Matthias Berger gleich zweimal seine Mannschaft vor dem Rückstand bewahren. Beim dritten Standard ist es Marvin Stebani, der den Ball nicht über die Linie geköpft bekommt. Mittlerweile wäre die Gästeführung höchst verdient. Der nächste Freistoß für die Jungs in Grün, aber auch Jan Schulze macht daraus nichts. Und dann sehen die Heimfans auch mal wieder die eigene Mannschaft im Vorwärtsgang. Achraf Scheber sieht den einlaufenden Basim Hulwar, der das Ding aus spitzem Winkel aber nicht aufs Tor bekommt. Wenige Minuten vor Schluss nochmal die Mildenseer mit einer Idee. Danilo Börs mit dem Ball nach vorne. Dominik Deißler kommt raus, kann aber nicht vernünftig klären. Und Jan Schulze muss nur noch das leere Tor treffen. Und das macht er auch. Große Freude beim Kreisoberligisten, der dieses Testspiel mit dem Lucky Punch für sich entscheidet. Mit 2:1 gewinnt der SV Mildensee. Der DSV machte in Hälfte 1 einen guten Eindruck, konnte aber im zweiten Durchgang nicht mehr wirklich überzeugen.
1: Wir sind natürlich dabei, einen neuen Umbruch vollziehen zu müssen, ja, den man natürlich dann halt auch heute schon gesehen hat, dass es halt noch viel Leerlauf ist. Aber unterm Strich, wie gesagt, ist ein Lernprozess und wir müssen halt Step by Step die nächsten Schlüsse daraus ziehen. Und am Freitag haben wir dann beim Paschleber SV, glaube ich, schon wieder die nächste Möglichkeit. Und auch die letzte Möglichkeit ist dann nächste Woche im Pokal. Geht nach Krapin oder halt nach Rottleben.
2: Ja, also erstmal großen Applaus an die Mannschaft, an jeden Einzelnen. Wir stecken noch tief in der Vorbereitung und ich denke, dass wirklich jeder alles gegeben hat, bis auf die ersten 45 Minuten, wo wir uns erstmal finden mussten. Aber in der zweiten Halbzeit haben wir halt komplett das Gegenteil bewiesen und haben gezeigt, was für eine tolle Mannschaft wir sein können und was für einen Teamgeist wir haben.
0: Beide Trainer haben sich klare Ziele für die kommende Saison in ihren jeweiligen Ligen gesetzt.
1: Die Zielsetzung ist in erster Linie erstmal die, dass wir im Prinzip uns erstmal finden müssen. Ja, und natürlich wollen wir, wenn es geht, natürlich nichts mit dem Abstieg zu tun haben. Wird verdammt schwer, habe ich auch den Jungs eben nochmal gesagt. Ja, uns wird keiner was schenken. Ja, und auch die letzten Jahre stabile Platzierungen wird es dieses Jahr vielleicht nicht so geben. Wir müssen uns halt mehr zusammenreißen. Wir haben uns als Spieler Säulen, die halt stützend waren für die Mannschaft, verlassen und müssen das natürlich neu kompensieren. Mit neuen Leuten, mit jungen Leuten. Aber deshalb, wie gesagt, werden wir Step by Step gucken und Spiel für Spiel denken und schauen, dass wir Punkt für Punkt uns ergattern, um dann halt auch nichts mit dem Abstieg zu tun zu haben. Das ist das oberste Ziel mit. Ja, und dann sollte das auch am Ende reichen. Wir sind da optimistisch.
2: Ja, also wir sind bestens vorbereitet, hatten schon den einen oder anderen guten Gegner in der Vorbereitung. Wir geben weiterhin im Training Gas. Und ich denke, wenn die Mannschaft eine sehr gute Einstellung hat und weiter im Training Gas gibt, dann sehe ich uns eigentlich unter den letzten 5, 6 Mannschaften, sondern eher Blickfeld nach vorne unter die ersten 10.
0: Die Mildenseer waren nach dem Testspiel direkt im Rang 1 RBW Kreispokal gefordert und konnten hier gegen Blau-Weiß-Klieken mit 2:1 gewinnen. Am 23. August steht für sie gleich die zweite Runde im Pokal an. Auf dem Sportplatz Mildensee empfangen sie den SV 1898 Wulfen. Am gleichen Tag spielt auch der DSV im Kreispokal. Die Kienfichtenkicker treffen auswärts auf den VfB Preußen-Krepin. Eine Woche später geht dann der Spielbetrieb in der Landesklasse sowie in der Kreisoberliga los.
3: Die nächste Hauptuntersuchung steht irgendwann für Ihren PKW oder Anhänger an. 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Das lässt sich auf der Prüfplakette in der Zulassungsbescheinigung Teil 1 oder im letzten HU-Bericht nachlesen. Damit der Termin nicht in Vergessenheit gerät, bietet DEKRA einen kostenlosen HU-Erinnerungsservice per E-Mail an. Darauf weist Norbert Zahn, DEKRA-Niederlassungsleiter in Dessau-Roßlau hin. Für die Nutzung ist lediglich eine Anmeldung erforderlich. Wer bislang noch keine HU bei DEKRA durchführen ließ oder dessen letzter DEKRA-HU-Bericht älter als November 2021 ist, kann sich für den einmaligen HU-Erinnerungsservice

0: Versicherungsservice für Neukunden anmelden. Wurde die letzte HU bei Dekra durchgeführt und befindet sich auf dem Prüfbericht ein QR-Code? Auf den Dekra-HU-Berichten ist dieser seit November 2021 nämlich zu finden. In diesem Fall können sich Fahrzeughalter über die im QR-Code enthaltene ID für den wiederkehrenden HU-Erinnerungsservice registrieren. Der wiederkehrende Service erinnert per E-Mail automatisch an den nächsten fälligen Hauptuntersuchungstermin. Voraussetzung für die Anmeldung ist der QR-Code auf dem Dekra-Prüfbericht. Mit dieser Information sind wir am Ende unserer Mittwochsausgabe der Zeitnah Nachrichten. Schauen jetzt noch auf das Wetter und auf die Meldungen aus der Region. Am Donnerstag um 18 Uhr melden wir uns dann aus der Zeitnah Redaktion mit frischen Meldungen wieder. Bis dahin, machen Sie's gut und auf Wiedersehen.
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Der Donnerstag zieht die Temperaturen wieder kräftig nach oben. Eine Maximaltemperatur von 27 Grad Celsius sind zu erwarten. Und das Ganze bei bewölktem Himmel. Der Regen bleibt uns vom Hals. Jedoch gibt es dafür Böen von bis zu 41 Stundenkilometern, neben den mäßigen Winden aus dem Südwesten.

0: Die Köthener Badewelt soll energetisch fit für die Zukunft gemacht werden. Dafür fließen jetzt 1,8 Millionen Euro Fördermittel aus dem Land. Geld aus dem Europäischen Fonds für regionale Entwicklung. Insgesamt werden rund 2,7 Millionen Euro in die Sanierung investiert.
1: Wir haben uns beworben, also eigentlich haben wir uns schon seit vielen Jahren um Fördermittel gekümmert, haben leider nie zum Erfolg geführt, unsere Bemühungen. Wir freuen uns natürlich jetzt, dass wir aus dem Effizienzprogramm des Landes Fördermittel von ja zweimal rund 900.000 Euro erhalten. Das sind zwei Maßnahmen, die darüber finanziert werden können für dieses Spat.
0: Die erste Maßnahme betrifft die Gebäudehülle. Fenster, Dachaufbauten, Fassade und Dämmung sollen energetisch verbessert werden. Die zweite große Baustelle ist die Energiezentrale.
1: Einmal wird es eine Investition in die Gebäudehülle geben. Das sind natürlich alles, Effizienzprogramm sagt schon, energetische Maßnahmen, die zu entsprechenden Energieeinsparungen führen sollen. Und die zweite Maßnahme ist dann die Energiezentrale, die auch ertüchtigt werden muss und wo wir dann auch natürlich erwarten, entsprechende Betriebskosten in Zukunft einzusparen. Und das Ganze soll natürlich auch nachhaltig sein. Das sind die Bedingungen des Förderprogramms.
0: Geplant sind unter anderem eine Luftwärmepumpe und eine Pelletkesselanlage. Auch eine Photovoltaikanlage soll installiert werden. Der Hintergrund: Schwimmbäder gehören zu den besonders energieintensiven öffentlichen Gebäuden. Viel Wärme und Strom werden gebraucht. Für Wasser, Raumluft, Lüftung und die Technik.
2: Nun, wir wissen doch alle, dass insbesondere öffentlich genutzte Gebäude, in denen nicht gewohnt, aber sehr viel Leben, gewohnt wird, aber sehr viel Leben stattfindet, einen hohen Sanierungsbedarf haben. Das gilt für Kitas, für Schulen, es gilt auch für Schwimmbäder im ganzen Land. Und unser Effizienzprogramm will eben solche nicht bewohnbaren, aber genutzten öffentlichen Gebäude energetisch sanieren lassen. Wir wollen das also fördern und das tun wir hier ganz konkret.
0: Mit der Sanierung soll der Energieverbrauch der Badewelt deutlich sinken. Mehr als 250.000 Kilowattstunden Strom und Wärme sollen jedes Jahr eingespart werden. Das entspricht rund 62,6% des derzeitigen Energiebedarfs.
2: Das Gesamtvolumen hier liegt bei rund 2,7 Millionen Euro Investment für energetische Sanierung. Das kann die Fassade betreffen, das kann die Schaltzentrale betreffen, auch die Nutzung von Photovoltaik. Und Köthen hat hier, vertreten durch die Palm Springs GmbH, einen sehr überzeugenden Antrag gestellt. Unsere Investitionsbank hat das bewilligt und gesagt, da sind 90% Förderung möglich, 1,8 Millionen Euro, die sicherlich gut investiertes Geld sind.
0: Das Land übernimmt damit rund 90% der förderfähigen Kosten. Für die Stadt und den Betreiber ist die Förderung nach jahrelangen Bemühungen ein wichtiger Schritt. Doch die energetische Sanierung soll nicht die einzige Veränderung bleiben.
1: Das Bad wurde 2002 in Betrieb genommen und man sieht doch an der einen oder anderen Stelle, dass entsprechender Handlungsbedarf besteht. Und in einer dritten Maßnahme, wo die Finanzierung, ich sag mal, noch leicht offen ist, wir hoffen natürlich, weitere Fördermittel aus dem Bundesprogramm Schwimmbadförderung zu erhalten. Die dritte Maßnahme wäre die Einhausung des Außenbereiches, wo natürlich man am Ende auch noch mal Energieeinsparungen verzeichnen könnte.
0: Auch die Außenanlagen sollen perspektivisch umgestaltet werden. Geplant sind unter anderem ein neuer Spielplatz und eine Fahrradständeranlage. Wann die Bauarbeiten für die energetische Sanierung starten können, ist noch nicht endgültig klar. Zunächst müssen die Vergabeverfahren durchgeführt werden. Nach derzeitiger Planung könnte es Mitte kommenden Jahres losgehen. Dann könnte es allerdings auch Einschränkungen für die Badegäste geben.
1: Das wird natürlich mit entsprechenden einschneidenden Maßnahmen verbunden sein. Das heißt, der Betrieb wird nicht wie sonst üblich hier stattfinden können. Man muss sehen, inwieweit das Bad insgesamt geschlossen werden muss oder ob man bestimmte Maßnahmen im laufenden Betrieb durchführen kann. Aber da ist es noch zu früh, um entsprechende Aussagen zu treffen.
0: Fest steht: Mit der energetischen Sanierung soll die Köthener Badewelt deutlich weniger Energie verbrauchen und damit langfristig auch wirtschaftlicher betrieben werden können. Für die Stadt geht es dabei um mehr als Gebäudetechnik. Die Badewelt ist auch ein Ort, an dem Kinder schwimmen lernen und Generationen zusammenkommen.
3: Mit großen Schritten rückt eines der Veranstaltungshighlights des Jahres in Roßlau näher. Das 45. Heimat- und Schifferfest. Vom 27. bis 30. August verwandelt sich die Schifferstadt in einen Treffpunkt für Einheimische und Gäste. Einen ersten Vorgeschmack auf das Programm gaben die Organisatoren am 13. August bei einem Pressegespräch im Roßlauer Rathaus, bei dem sie das vielfältige Festprogramm vorstellten.
4: Das sind ein paar Höhepunkte, die im Prinzip wirklich dazugekommen sind. Und ich würde mich freuen, wenn Sie alle zu uns kommen, wenn wir gemeinsam ein schönes Fest erleben, ein sicheres Fest vor allen Dingen, und dann haben wir auch Spaß. Wir freuen uns drauf, lassen Sie sich überraschen, kommen Sie uns besuchen, feiern Sie mit uns gemeinsam und dann ist alles okay.
3: Das Festwochenende beginnt am Donnerstag um 18.30 Uhr mit der großen Eröffnung.

0: Auf dem Lochplatz findet dazu die traditionelle Flaggenhissung statt. Anschließend zieht es die Festgesellschaft ins Festzelt, wo um 19.30 Uhr der Fassbieranstich durch den Oberbürgermeister Dr. Robert Reck erfolgt. Am Freitag startet das Festgeschehen mit den Schaustellern und einem abwechslungsreichen Programm im Festzelt und dem beliebten Seniorennachmittag. Am Abend dürfen sich die Besucher auf Live-Musik und beste Unterhaltung freuen. Der Samstag bildet den Höhepunkt des Festwochenendes. Neben einem bunten Kinderprogramm und verschiedenen Live-Konzerten erwarten die Besucher zahlreiche Vorführungen an und auf der Elbe. Dazu gehören spannende Präsentationen von Motor- und Modellbooten. Darüber hinaus sorgt ein vielfältiges Rahmenprogramm für Unterhaltung bei Groß und Klein. Am Sonntag beginnt der letzte Festtag um 9.30 Uhr mit einem Gottesdienst, gefolgt vom Kaffeekonzert und gemütlichen Beisammensein und endet wieder im Festzelt. Im vergangenen Jahr standen die Organisatoren bei den Vorbereitungen vor einigen finanziellen Herausforderungen. Wie gestaltet sich in diesem Jahr die finanzielle Situation und wie ist der aktuelle Stand der Vorbereitung?
1: Wir sind fertig. Wir haben alles in trockenen Tüchern und Sicherheitsvorkehrungen sind getroffen, das Programm steht. Ein bisschen Geld müssen wir noch einsammeln, ansonsten passt hoffentlich alles. Also in diesem Jahr hat das eigentlich super geklappt durch den Kooperationsvertrag, den wir ja nun geschlossen haben. War das also mit den Finanzen auch einfacher als im letzten Jahr. Und ansonsten sind eigentlich die Akteure fast die gleichen, fast jeder weiß, was er zu tun hat. Es gibt viele Neuerungen, die das Programm also bereichern und insofern passt alles.
0: Auch wenn das Heimat- und Schifferfest in diesem Jahr wie geplant stattfinden kann, haben sich die Organisatoren aufgrund der finanziellen Situation dazu entschieden, das traditionsreiche Fest künftig nur noch alle 2 Jahre auszurichten.
1: Ja, das hat einfach wirtschaftliche Gründe. Wir haben es erläutert im Einzelnen und sehr ausführlich. Und ich denke, dass manche sicherlich dafür kein Verständnis haben, aber das sind dann auch die Leute, die uns ohnehin nicht unterstützen. Insofern, was du machst, machst du meistens. Du kannst also machen, was du willst. Irgendjemand findet es immer nicht richtig, aber ich denke, das ist der richtige Weg. Ja?
0: Besonderer Dank gilt den DVV Stadtwerken Dessau und der Stadtsparkasse Dessau sowie den zahlreichen freiwilligen Unterstützern, die das Fest mit ihren Spenden und ihrem Engagement unterstützen. Dank dieser Hilfe kann das Heimat- und Schifferfest in diesem Jahr wieder stattfinden. Für eine sichere Heimreise der Besucher werden zudem erneut Nachtbusse eingesetzt, die auch zu später Stunde für eine gute Anbindung sorgen.

0: Ich freue mich, dass Sie dabei sind und damit herzlich willkommen an diesem Mittwoch zu den zeitnahen Nachrichten hier auf RAN 1. Mit der Kampagne Hashtag Stolz auf Vielfalt wollen zahlreiche Kulturinstitutionen sichtbar machen, was Sachsen-Anhalt auszeichnet und die Menschen im Land miteinander verbindet. Im Mittelpunkt stehen die unterschiedlichen Facetten des Bundeslandes. Handwerk und Erfindergeist, Kultur und Kreativität, Wissenschaft und Bildung, Erinnerung und Verantwortung sowie Ehrenamt und demokratisches Engagement. Unter dem Hashtag werden dazu in den sozialen Medien verschiedene Motive und Botschaften veröffentlicht. Die Kampagne steht für Vielfalt, Offenheit und gesellschaftlichen Zusammenhalt. Unterschiedliche Lebenswege, Erfahrungen und Perspektiven sollen dabei nicht als Gegensätze, sondern als Stärken des Landes verstanden werden. Gleichzeitig ist die Aktion als Einladung zum Mitmachen gedacht. Vereine, Initiativen, Unternehmen, Kommunen, Kultureinrichtungen und Privatpersonen können eigene Beiträge veröffentlichen und zeigen, worauf sie in Sachsen-Anhalt stolz sind. So soll ein vielfältiges Bild des Landes entstehen, geprägt von Tradition, Kreativität, Engagement und neuen Ideen. Zu den Initiatoren gehören unter anderem die Kulturstiftung Dessau-Wörlitz, die Stiftung Bauhaus Dessau, die Stiftung Luther-Gedenkstätten in Sachsen-Anhalt und viele mehr. Mit einem Pokalspiel gegen den ASV Hamm-Westfalen am 21. August starten die Handballer aus der Bauhausstadt in den Pflichtspielbetrieb. Der DRHV lud Anfang der Woche zur offiziellen Saisoneröffnungspressekonferenz ein. Cheftrainer Vanja Radic, Vereinsmanager Sebastian Glock und Teamkapitän Marcel Noack blickten auf die anstehende Saison.
1: Auf einem soliden 10. Platz konnte der Dessau-Roßlauer HV die vergangene Saison in der zweiten Handball-Bundesliga beenden. Nach einer intensiven Vorbereitungsphase steht nun schon der Start in die nächste Spielzeit kurz bevor. Am 17. August luden die Handballer zu ihrer alljährlichen Saisoneröffnungspressekonferenz ins Hauptgebäude der Stadtsparkasse Dessau ein. Der Blick ging zunächst auf die bisherigen Testspiele, von denen der Verein nur eins gegen die HSG Hanau gewinnen konnte.
2: Ja, also wenn man die Ergebnisse schaut, dann tatsächlich steht so fest, dass wir nur ein Spiel gewonnen haben und sehr viele Spiele knapp verloren haben. Und das war bewusst, dass wir versucht haben, die neuen Leute einzuspielen. Wir haben versucht, in verschiedensten Konstellationen zu spielen, unabhängig vom Ergebnis. Wir haben da wirklich nie geschaut, ob wir am Ende gewinnen oder verlieren, weil für mich stand, wie gesagt, das Eingespielte des Teams im Vordergrund. Und wie gesagt, durch die neue Konstellation war es viel wichtiger, dass alle Konstellationen immer wieder spielen, in Abwehr, in Angriff, um dann zur Vorbereitung Start eine Klarheit zu haben und die Jungs auch so weit zu bringen, dass alle in der Lage sind, dann am Ende bestmögliche Ergebnisse zu bringen.
1: Seit kurzem hat die Mannschaft von Vanja Radic mit Marcel Noack einen neuen Kapitän. Er wurde von seinen Teamkollegen gewählt und freut sich sehr über das Vertrauen. Wie schaut er nun auf die anstehende Saison?
3: Ziemlich positiv bisher, trotz den ganzen Verletzungen, die wir jetzt von letzter Saison noch mitgeschleppt haben, beziehungsweise frisch in der Vorbereitung bekommen haben, hat das kaum eine Rolle gespielt. Wir haben uns wirklich gut gezeigt in den Testspielen und die neuen Spieler gut integriert. Also das sind alles sehr junge Spieler, die perfekt in die Mannschaft passen, würde ich sagen, vom Spielerprofil. Natürlich kann man nicht erwarten, dass man nach ein oder anderthalb Monaten das ganze Potenzial aus den Spielern perfekt ins Team integriert. Das dauert einfach länger. Aber man sieht das Potenzial auf jeden Fall und ich hoffe, dass wir in den nächsten Wochen und Monaten dann wirklich auch eingespieltes Team werden, um an die 100% ranzukommen.
1: Um sportliche Bestleistungen erreichen zu können, muss auch das Ganze drumherum passen. Einer von vielen starken Partnern an der Seite des DRHV ist daher seit vielen Jahren die Stadtsparkasse Dessau.
4: Profisport finanziert sich tatsächlich hauptsächlich aus Sponsoring, gerade außerhalb des Fußballs, wo ein Großteil des Budgets aus Sponsorengeldern besteht. Das ist extrem wichtig und eben auch solche verlässlichen Partner, die ja schon seit Jahrzehnten an unserer Seite sind, da können wir stolz drauf sein, aber es ist auch nicht selbstverständlich. Deshalb gehört auch immer ein bisschen Dankbarkeit dazu.
1: In der Vorbereitungsphase hatte der DRHV mit großen Verletzungsproblemen zu kämpfen. Einige der verletzten Spieler werden bald wieder mit ins Training integriert. Wie schätzt Cheftrainer Vanja Radic den aktuellen Stand seiner Mannschaft ein?
2: Ja, wo die steht gegenüber den anderen Teams, das werden wir sehen. Ich glaube schon, dass wir gut durch die Vorbereitung gekommen sind und bereit sind zum Saisonstart. Natürlich durch die plötzliche Verletzungen, die entstanden sind in den ersten 2 Wochen, fehlt uns jetzt, würde ich sagen, schon 1 Woche oder 2, um auf Top-Level zu sein. Aber wir sind da komplett optimistisch und lieben Herausforderungen und versuchen, die bestmöglich jetzt auch zu bewältigen.
1: Und welche genauen Ziele hat sich der Handballverein nun für die anstehende Saison gesetzt?
4: Uns ist immer extrem wichtig, dass die Jungs das auch selber festlegen, weil wenn sie nicht an unsere Ziele glauben, dann macht man was falsch oder setzt falsche Ziele. Deshalb ist es heute Abend soweit, dass die Jungs sich die Ziele setzen. Aber wichtig ist uns, und ich glaube, das ist auch bei den Jungs so, dass man sich keine kleineren Ziele wie in der letzten Saison setzt. Und das ist, glaube ich, und wird auch so sein, dass die Jungs das heute Abend entscheiden. Ich glaube, wir haben eine gute Saison vor uns.

0: gerade wenn man so viele Rückschläge auch schon in der Vorbereitung oder aus der letzten Saison mitgenommen hat, bin ich mir ziemlich sicher, dass es uns nur stärker gemacht hat und auch unsere Neuzugänge uns besser machen. Und darüber freue ich mich und endlich geht's wieder los.
1: Am 21. August startet der Pflichtspielbetrieb für die Biber im DHB-Pokal. Beim Zweitliga-Aufsteiger ASV Hamm-Westfalen wird sich entscheiden, wer in die zweite Pokalrunde einzieht. In der Liga trifft der DRHV dann am 29. August mit dem TV Emstetten auswärts auf den nächsten Aufsteiger. Das erste Heimspiel in der neuen Saison wird am 4. September um 20 Uhr in der Anhalt Arena ausgetragen. Zu Gast die Eulen Ludwigshafen.
2: In Dessau-Roßlau sind aktuell noch 132 Ausbildungsplätze frei, darunter 21 im Baugewerbe. Darauf weist die IG Bau Leipzig-Dessau mit Blick auf Zahlen der Arbeitsagentur hin. Besonders groß ist der Bedarf bei jungen Menschen ohne Berufsschulabschluss. 76% der Arbeitslosen unter 25 Jahren in Dessau-Roßlau haben keine abgeschlossene Berufsausbildung. Die IG Bau ermutigt Jugendliche und junge Erwachsene, jetzt noch nach einem Ausbildungsplatz zu suchen. Viele Ausbildungen starten im August oder September. Einige Betriebe nehmen aber auch im Oktober noch Bewerber auf. Unterstützung bieten die Jugendberufsagentur und die Arbeitsagentur. Auch eine direkte Nachfrage bei Betrieben kann sich lohnen, etwa für ein Praktikum oder einen Ausbildungsplatz. Dabei sollten Interessierte auf faire Ausbildungsbedingungen, Bezahlung und gute berufliche Perspektiven achten. Für die regionalen Fußballmannschaften aus der Landesklasse und der Kreisoberliga ist die Vorbereitungsphase bald zu Ende und der Ligabetrieb beginnt. In der vergangenen Woche gab es für den Dessauer SV noch ein Testspiel auf heimischen Rasen. Man durfte die Kreisoberliga-Aufsteiger oder Aufsteiger aus Mildensee begrüßen.
1: Zur Einstimmung auf die kommende Fußballsaison gab es am 12. August ein Dessauer Stadtderby auf dem Sportplatz Kienfichten zu sehen. Zum Testspiel empfing der Dessauer SV 97 den SV Mildensee. Der DSV konnte die vergangene Saison auf einem guten 5. Platz in der Landesklasse beenden. Die Gäste aus Mildensee schafften den Aufstieg in die Kreisoberliga. Die Hausherren starten deutlich besser und aktiver in die Partie. Nach Ecke von Philipp Markert hat Paul Apel die erste Chance per Kopf. Kein Problem für Mildensee-Keeper Christian Schröder. Nach einem Mildenseer Einwurf schnappt sich der DSV den Ball. Achraf Ceba zieht ab, knapp vorbei. Die Kienfichten-Kicker bleiben aber auf dem Gaspedal. Tim Esbach hat auf rechts außen viel Platz und bringt den Ball rein. Paul Apel wird noch entscheidend gestört und kann das Ding nicht aufs Tor bringen. In der 24. Minute dann die erste Chance für die Gäste. Benjamin Drängwitz schickt Fabian Fels. Der geht bis in den Strafraum durch, trifft dann aber nicht ins gewünschte Ziel. Sonst geben weiterhin die Gastgeber hier den Takt an. Einige weitere Vorstöße gibt es von ihnen zu sehen, ohne dass dabei aber wirkliche Torgefahr rumkommt. In Minute 37 Philipp Markert mit einem Freistoß. Christian Schröder unsicher und Luka Diko mit der Riesenchance. Danny Kwiatkowski klärt aber noch auf der Linie. Das hätte die Führung für die 97er sein müssen. 5 Minuten später der nächste Freistoß für den DSV. Diesmal getreten durch Tim Esbach, der auf Luka Diko rüberlegt. Eine wohltemperierte Flanke auf Martin Eckersberg und der köpft ein. Nach einem dominanten Auftritt in Durchgang 1 die verdiente Pausenführung für die Kienfichtenkicker. In die zweite Halbzeit starten die Mildenseer dann aber besser rein. Achraf Ceba kann Spielertrainer Lukas Dübeke nur per Foul stoppen. Gelb für Ceba und Freistoß für die Gäste. Lukas Dübeke bringt den dann auch rein. Der DSV klärt, aber Patrick Brudner holt sich die Kugel. Flanke ins Zentrum und Florian Schulze steht goldrichtig und kann ausgleichen. Also wieder alles auf Anfang. Der DSV braucht bis zur 62. Minute, um sich in Durchgang 2 anzumelden. Schlussmann Christian Schröder ist aber aufmerksam und der zweite Versuch von Paul Apel wird von Jeremy Noth auf der Linie geklärt. Sonst spielen hier aber hauptsächlich die Gäste in den zweiten 45 Minuten. Ein Freistoß von Fabian Fels geht hier über den Kasten. In der nächsten Szene steckt Lukas Tübeke auf Florian Schulze durch. Das geht alles sehr einfach für Mildensee. Schulze scheitert aber an DSV-Keeper Matthias Berger. Die Gastmannschaft drückt auf die Führung. Gleich drei vielversprechende Ecken haben sie hier hintereinander. Zunächst kann Matthias Berger gleich zweimal seine Mannschaft vor dem Rückstand bewahren. Beim dritten Standard ist es Marvin Stebani, der den Ball nicht über die Linie geköpft bekommt. Mittlerweile wäre die Gästeführung höchst verdient. Der nächste Freistoß für die Jungs in Grün, aber auch Jan Schulze macht daraus nichts. Und dann sehen die Heimfans auch mal wieder die eigene Mannschaft im Vorwärtsgang. Achraf Scheber sieht den einlaufenden Basim Hulva, der das Ding aus spitzem Winkel aber nicht aufs Tor bekommt. Wenige Minuten vor Schluss nochmal die Mildenseer mit einer Idee. Danilo Börs mit dem Ball nach vorne. Dominik Deißler kommt raus, kann aber nicht vernünftig klären. Und Jan Schulze muss nur noch das leere Tor treffen. Und das macht er auch. Große Freude beim Kreisoberligisten, der dieses Testspiel mit dem Lucky Punch für sich entscheidet. Mit 2:1 gewinnt der SV Mildensee. Der DSV machte in Hälfte 1 einen guten Eindruck, konnte aber im zweiten Durchgang nicht mehr wirklich überzeugen.
3: Wir sind natürlich dabei, einen neuen Umbruch vollziehen zu müssen, ja, den man natürlich dann halt auch heute schon gesehen hat, dass es halt noch viel Leerlauf ist. Aber unterm Strich, wie gesagt, ist ein Lernprozess und wir müssen halt Step by Step die nächsten Schlüsse daraus ziehen. Und am Freitag haben wir dann beim Paschleber CSV, glaube ich, schon wieder die nächste Möglichkeit. Und auch die letzte Möglichkeit ist dann nächste Woche im Pokal, geht nach Krapin oder halt nach Rottleben.
4: Ja, also erstmal großen Applaus an die Mannschaft, an jeden Einzelnen. Wir stecken noch tief in der Vorbereitung. Und ich denke, dass wirklich jeder alles gegeben hat, bis auf die ersten 45 Minuten, wo wir uns erstmal finden mussten. Aber in der zweiten Halbzeit haben wir halt komplett das Gegenteil bewiesen und haben gezeigt, was für eine tolle Mannschaft wir sein können und was für einen Teamgeist wir haben.
1: Beide Trainer haben sich klare Ziele für die kommende Saison in ihren jeweiligen Ligen gesetzt.
3: Die Zielsetzung ist in erster Linie erstmal die, dass wir im Prinzip uns erstmal finden müssen. Ja, und natürlich wollen wir, wenn es geht, natürlich nichts mit dem Abstieg zu tun haben. Wird verdammt schwer, habe ich auch den Jungs eben nochmal gesagt. Ja, uns wird keiner was schenken. Ja, und auch die letzten Jahre stabile Platzierungen wird es dieses Jahr vielleicht nicht so geben. Wir müssen uns halt mehr zusammenreißen. Wir haben halt Spieler Säulen, die halt stützend waren für die Mannschaft, verlassen und müssen das natürlich neu kompensieren mit neuen Leuten, mit jungen Leuten. Aber deshalb, wie gesagt, werden wir Step by Step gucken und Spiel für Spiel denken und schauen, dass wir Punkt für Punkt uns ergattern, um dann halt auch nichts mit dem Abstieg zu tun zu haben. Das ist das oberste Ziel mit. Ja, und dann sollte das auch am Ende reichen. Wir sind da optimistisch.
4: Ja, also wir sind bestens vorbereitet, hatten schon den einen oder anderen guten Gegner in der Vorbereitung. Wir geben weiterhin im Training Gas. Und ich denke, wenn die Mannschaft eine sehr gute Einstellung hat und weiter im Training Gas gibt, dann sehe ich uns eigentlich nicht unter den letzten 5, 6 Mannschaften, sondern eher Blickfeld nach vorn unter die ersten 10.
1: Die Mildenseer waren nach dem Testspiel direkt im Rang 1 RBW-Kreispokal gefordert und konnten hier gegen Blau-Weiß Kliken mit 2:1 gewinnen. Am 23. August steht für sie gleich die zweite Runde im Pokal an. Auf dem Sportplatz Mildensee empfangen sie den SV 1898 Wulfen. Am gleichen Tag spielt auch der DSV im Kreispokal. Die Kienfichtenkicker treffen auswärts auf den VfB Preußen Krepin. Eine Woche später geht dann der Spielbetrieb in der Landesklasse sowie in der Kreisoberliga los.
2: Die nächste Hauptuntersuchung steht irgendwann für Ihren PKW oder Anhänger an. Doch wann genau ist der nächste Termin fällig? Das lässt sich auf der Prüfplakette in der Zulassungsbescheinigung Teil 1 oder im letzten HU-Bericht nachlesen. Damit der Termin nicht in Vergessenheit gerät, bietet DEKRA einen kostenlosen HU-Erinnerungsservice per E-Mail an. Darauf weist Norbert Zahn, DEKRA-Niederlassungsleiter in Dessau-Roßlau hin. Für die Nutzung ist lediglich eine Anmeldung erforderlich. Wer bislang noch keine HU bei DEKRA durchführen ließ oder dessen letzter DEKRA-HU-Bericht älter als November 2020 2021 ist, kann sich für den einmaligen HU-Erinnerungsservice für Neukunden anmelden. Wurde die letzte HU bei Dekra durchgeführt und befindet sich auf dem Prüfbericht ein QR-Code? Auf den Dekra-HU-Berichten ist dieser seit November 2021 nämlich zu finden. In diesem Fall können sich Fahrzeughalter über die im QR-Code enthaltene ID für den wiederkehrenden HU-Erinnerungsservice registrieren. Der wiederkehrende Service erinnert per E-Mail automatisch an den nächsten fälligen Hauptuntersuchungstermin. Voraussetzung für die Anmeldung ist der QR-Code auf dem Dekra-Prüfbericht. Mit dieser Information sind wir am Ende unserer Mittwochsausgabe der Zeitnah Nachrichten, schauen jetzt noch auf das Wetter und auf die Meldungen aus der Region. Am Donnerstag um 18 Uhr melden wir uns dann aus der Zeitnah Redaktion mit frischen Meldungen wieder. Bis dahin, machen Sie es gut und auf Wiedersehen.
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Der Donnerstag zieht die Temperaturen wieder kräftig nach oben. Eine Maximaltemperatur von 27 Grad Celsius sind zu erwarten. Und das Ganze bei bewölktem Himmel. Der Regen bleibt uns vom Hals. Jedoch gibt es dafür Böen von bis zu 41 Stundenkilometern, neben den mäßigen Winden aus dem Südwesten.

0: Die Köthener Badewelt soll energetisch fit für die Zukunft gemacht werden. Dafür fließen jetzt 1,8 Millionen Euro Fördermittel aus dem Land. Geld aus dem Europäischen Fonds für regionale Entwicklung. Insgesamt werden rund 2,7 Millionen Euro in die Sanierung investiert.
1: Wir haben uns beworben, also eigentlich haben wir uns schon seit vielen Jahren um Fördermittel gekümmert, haben leider nie zum Erfolg geführt, unsere Bemühungen. Wir freuen uns natürlich jetzt, dass wir aus den Effizienzprogrammen des Landes Fördermittel von ja zweimal rund 900.000 Euro erhalten. Das sind zwei Maßnahmen, die darüber finanziert werden können für dieses Spat.
0: Die erste Maßnahme betrifft die Gebäudehülle. Fenster, Dachaufbauten, Fassade und Dämmung sollen energetisch verbessert werden. Die zweite große Baustelle ist die Energiezentrale.
1: Einmal wird es eine Investition in die Gebäudehülle geben. Das sind natürlich alles, Effizienzprogramm sagt schon, energetische Maßnahmen, die zu entsprechenden Energieeinsparungen führen sollen. Und die zweite Maßnahme ist dann die Energiezentrale, die auch ertüchtigt werden muss und wo wir dann auch natürlich erwarten, entsprechende Betriebskosten in Zukunft einzusparen. Und das Ganze soll natürlich auch nachhaltig sein. Das sind die Bedingungen des Förderprogramms.
0: Geplant sind unter anderem eine Luftwärmepumpe und eine Pelletkesselanlage. Auch eine Photovoltaikanlage soll installiert werden. Der Hintergrund: Schwimmbäder gehören zu den besonders energieintensiven öffentlichen Gebäuden. Viel Wärme und Strom werden gebraucht. Für Wasser, Raumluft, Lüftung und die Technik.
2: Nun, wir wissen doch alle, dass insbesondere öffentlich genutzte Gebäude, in denen nicht gewohnt, aber sehr viel Leben, gewohnt wird, aber sehr viel Leben stattfindet, einen hohen Sanierungsbedarf haben. Das gilt für Kitas, für Schulen, es gilt auch für Schwimmbäder im ganzen Land. Und unser Effizienzprogramm will eben solche nicht bewohnbaren, aber genutzten öffentlichen Gebäude energetisch sanieren lassen. Wir wollen das also fördern und das tun wir hier ganz konkret.
0: Mit der Sanierung soll der Energieverbrauch der Badewelt deutlich sinken. Mehr als 250.000 Kilowattstunden Strom und Wärme sollen jedes Jahr eingespart werden. Das entspricht rund 62,6% des derzeitigen Energiebedarfs.
2: Das Gesamtvolumen hier liegt bei rund 2,7 Millionen Euro Investment für energetische Sanierung. Das kann die Fassade betreffen, das kann die Schaltzentrale betreffen, auch die Nutzung von Photovoltaik. Und Köthen hat hier, vertreten durch die Palm Springs GmbH, einen sehr überzeugenden Antrag gestellt. Unsere Investitionsbank hat das bewilligt und gesagt, da sind 90% Förderung möglich, 1,8 Millionen Euro, die sicherlich gut investiertes Geld sind.
0: Das Land übernimmt damit rund 90% der förderfähigen Kosten. Für die Stadt und den Betreiber ist die Förderung nach jahrelangen Bemühungen ein wichtiger Schritt. Doch die energetische Sanierung soll nicht die einzige Veränderung bleiben.
1: Das Bad wurde 2002 in Betrieb genommen und man sieht doch an der einen oder anderen Stelle, dass entsprechender Handlungsbedarf besteht. Und in einer dritten Maßnahme, wo die Finanzierung, ich sag mal, noch leicht offen ist, wir hoffen natürlich, weitere Fördermittel aus dem Bundesprogramm Schwimmbadförderung zu erhalten. Die dritte Maßnahme wäre die Einhausung des Außenbereiches, wo natürlich man am Ende auch noch mal Energieeinsparungen verzeichnen könnte.
0: Auch die Außenanlagen sollen perspektivisch umgestaltet werden. Geplant sind unter anderem ein neuer Spielplatz und eine Fahrradständeranlage. Wann die Bauarbeiten für die energetische Sanierung starten können, ist noch nicht endgültig klar. Zunächst müssen die Vergabeverfahren durchgeführt werden. Nach derzeitiger Planung könnte es Mitte kommenden Jahres losgehen. Dann könnte es allerdings auch Einschränkungen für die Badegäste geben.
1: Das wird natürlich mit entsprechenden einschneidenden Maßnahmen verbunden sein. Das heißt, der Betrieb wird nicht wie sonst üblich hier stattfinden können. Man muss sehen, inwieweit das Bad insgesamt geschlossen werden muss oder ob man bestimmte Maßnahmen im laufenden Betrieb durchführen kann. Aber da ist es noch zu früh, um entsprechende Aussagen zu treffen.
0: Fest steht: Mit der energetischen Sanierung soll die Köthener Badewelt deutlich weniger Energie verbrauchen und damit langfristig auch wirtschaftlicher betrieben werden können. Für die Stadt geht es dabei um mehr als Gebäudetechnik. Die Badewelt ist auch ein Ort, an dem Kinder schwimmen lernen und Generationen zusammenkommen.
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4: Mit großen Schritten rückt eines der Veranstaltungshighlights des Jahres in Roßlau näher. Das 45. Heimat- und Schifferfest. Vom 27. bis 30. August verwandelt sich die Schifferstadt in einen Treffpunkt für Einheimische und Gäste. Einen ersten Vorgeschmack auf das Programm gaben die Organisatoren am 13. August bei einem Pressegespräch im Roßlauer Rathaus, bei dem sie das vielfältige Festprogramm vorstellten.
5: Das sind ein paar Höhepunkte, die im Prinzip wirklich dazugekommen sind. Und ich würde mich freuen, wenn Sie alle zu uns kommen, wenn wir gemeinsam ein schönes Fest erleben, ein sicheres Fest vor allen Dingen, und dann haben wir auch Spaß. Wir freuen uns drauf, lassen Sie sich überraschen, kommen Sie uns besuchen, feiern Sie mit uns gemeinsam und dann ist alles okay.
4: Das Festwochenende beginnt am Donnerstag um 18.30 Uhr mit der großen Eröffnung.

0: Auf dem Lochplatz findet dazu die traditionelle Flaggenhissung statt. Anschließend zieht es die Festgesellschaft ins Festzelt, wo um 19.30 Uhr der Fassbieranstich durch den Oberbürgermeister Dr. Robert Reck erfolgt. Am Freitag startet das Festgeschehen mit den Schaustellern und einem abwechslungsreichen Programm im Festzelt und dem beliebten Seniorennachmittag. Am Abend dürfen sich die Besucher auf Live-Musik und beste Unterhaltung freuen. Der Samstag bildet den Höhepunkt des Festwochenendes. Neben einem bunten Kinderprogramm und verschiedenen Live-Konzerten erwarten die Besucher zahlreiche Vorführungen an und auf der Elbe. Dazu gehören spannende Präsentationen von Motor- und Modellbooten. Darüber hinaus sorgt ein vielfältiges Rahmenprogramm für Unterhaltung bei Groß und Klein. Am Sonntag beginnt der letzte Festtag um 9.30 Uhr mit einem Gottesdienst, gefolgt vom Kaffeekonzert und gemütlichen Beisammensein und endet wieder im Festzelt. Im vergangenen Jahr standen die Organisatoren bei den Vorbereitungen vor einigen finanziellen Herausforderungen. Wie gestaltet sich in diesem Jahr die finanzielle Situation und wie ist der aktuelle Stand der Vorbereitung?
1: Wir sind fertig. Wir haben alles in trockenen Tüchern und Sicherheitsvorkehrungen sind getroffen, das Programm steht. Ein bisschen Geld müssen wir noch einsammeln, ansonsten passt hoffentlich alles. Also in diesem Jahr hat das eigentlich super geklappt durch den Kooperationsvertrag, den wir ja nun geschlossen haben. War das also mit den Finanzen auch einfacher als im letzten Jahr. Und ansonsten sind eigentlich die Akteure fast die gleichen. Fast jeder weiß, was er zu tun hat. Es gibt viele Neuerungen, die das Programm also bereichern. Und insofern passt alles.
0: Auch wenn das Heimat- und Schifferfest in diesem Jahr wie geplant stattfinden kann, haben sich die Organisatoren aufgrund der finanziellen Situation dazu entschieden, das traditionsreiche Fest künftig nur noch alle 2 Jahre auszurichten.
1: Ja, das hat einfach wirtschaftliche Gründe. Wir haben es erläutert im Einzelnen und sehr ausführlich. Und ich denke, dass manche sicherlich dafür kein Verständnis haben, aber das sind dann auch die Leute, die uns ohnehin nicht unterstützen. Insofern, was du machst, machst du meistens. Du kannst also machen, was du willst. Irgendjemand findet es immer nicht richtig, aber ich denke, das ist der richtige Weg. Ja?
0: Besonderer Dank gilt den DVV Stadtwerken Dessau und der Stadtsparkasse Dessau, sowie den zahlreichen freiwilligen Unterstützern, die das Fest mit ihren Spenden und ihrem Engagement unterstützen. Dank dieser Hilfe kann das Heimat- und Schifferfest in diesem Jahr wieder stattfinden. Für eine sichere Heimreise der Besucher werden zudem erneut Nachtbusse eingesetzt, die auch zu später Stunde für eine gute Anbindung sorgen.

0: Ich freue mich, dass Sie dabei sind und damit herzlich willkommen an diesem Mittwoch zu den zeitnahen Nachrichten hier auf RAN 1. Mit der Kampagne Hashtag Stolz auf Vielfalt wollen zahlreiche Kulturinstitutionen sichtbar machen, was Sachsen-Anhalt auszeichnet und die Menschen im Land miteinander verbindet. Im Mittelpunkt stehen die unterschiedlichen Facetten des Bundeslandes. Handwerk und Erfindergeist, Kultur und Kreativität, Wissenschaft und Bildung, Erinnerung und Verantwortung sowie Ehrenamt und demokratisches Engagement. Unter dem Hashtag werden dazu in den sozialen Medien verschiedene Motive und Botschaften veröffentlicht. Die Kampagne steht für Vielfalt, Offenheit und gesellschaftlichen Zusammenhalt. Unterschiedliche Lebenswege, Erfahrungen und Perspektiven sollen dabei nicht als Gegensätze, sondern als Stärken des Landes verstanden werden. Gleichzeitig ist die Aktion als Einladung zum Mitmachen gedacht. Vereine, Initiativen, Unternehmen, Kommunen, Kultureinrichtungen und Privatpersonen können eigene Beiträge veröffentlichen und zeigen, worauf sie in Sachsen-Anhalt stolz sind. So soll ein vielfältiges Bild des Landes entstehen, geprägt von Tradition, Kreativität, Engagement und neuen Ideen. Zu den Initiatoren gehören unter anderem die Kulturstiftung Dessau-Wörlitz, die Stiftung Bauhaus Dessau, die Stiftung Luther-Gedenkstätten in Sachsen-Anhalt und viele mehr. Mit einem Pokalspiel gegen den ASV Hamm-Westfalen am 21. August starten die Handballer aus der Bauhausstadt in den Pflichtspielbetrieb. Der DRHV lud Anfang der Woche zur offiziellen Saisoneröffnungspressekonferenz ein. Cheftrainer Vanja Radic, Vereinsmanager Sebastian Glock und Teamkapitän Marcel Noack blickten auf die anstehende Saison.
1: Auf einem soliden 10. Platz konnte der Dessau-Roßlauer HV die vergangene Saison in der zweiten Handball-Bundesliga beenden. Nach einer intensiven Vorbereitungsphase steht nun schon der Start in die nächste Spielzeit kurz bevor. Am 17. August luden die Handballer zu ihrer alljährlichen Saisoneröffnungspressekonferenz ins Hauptgebäude der Stadtsparkasse Dessau ein. Der Blick ging zunächst auf die bisherigen Testspiele, von denen der Verein nur eins gegen die HSG Hanau gewinnen konnte.
2: Ja, also wenn man die Ergebnisse schaut, dann tatsächlich steht so fest, dass wir nur ein Spiel gewonnen haben und sehr viele Spiele knapp verloren haben. Und das war bewusst, dass wir versucht haben, die neuen Leute einzuspielen. Wir haben versucht, in verschiedensten Konstellationen zu spielen, unabhängig vom Ergebnis. Wir haben da wirklich nie geschaut, ob wir am Ende gewinnen oder verlieren, weil für mich stand, wie gesagt, das Eingespieltheit des Teams im Vordergrund. Und wie gesagt, durch die neue Konstellation war es viel wichtiger, dass alle Konstellationen immer wieder spielen, in Abwehr, in Angriff, um dann zur Vorbereitung, Start, eine Klarheit zu haben und die Jungs auch so weit zu bringen, dass alle in der Lage sind, dann am Ende bestmögliche Ergebnisse zu bringen.
1: Seit kurzem hat die Mannschaft von Vanja Radic mit Marcel Noack einen neuen Kapitän. Er wurde von seinen Teamkollegen gewählt und freut sich sehr über das Vertrauen. Wie schaut er nun auf die anstehende Saison?
3: Ziemlich positiv bisher, trotz den ganzen Verletzungen, die wir jetzt von letzter Saison noch mitgeschleppt haben, beziehungsweise frisch in der Vorbereitung bekommen haben, war das kaum hat das kaum eine Rolle gespielt. Wir haben uns wirklich gut gezeigt in den Testspielen und die neuen Spieler gut integriert. Also das sind alles sehr junge Spieler, die perfekt in die Mannschaft passen, würde ich sagen, vom Spielerprofil. Natürlich kann man nicht erwarten, dass man nach ein oder anderthalb Monaten das ganze Potenzial aus den Spielern perfekt ins Team integriert. Das dauert einfach länger. Aber man sieht das Potenzial auf jeden Fall und ich hoffe, dass wir in den nächsten Wochen und Monaten dann wirklich auch eingespieltes Team werden, um an die 100% ranzukommen.
1: Um sportliche Bestleistungen erreichen zu können, muss auch das Ganze drumherum passen. Einer von vielen starken Partnern an der Seite des DRHV ist daher seit vielen Jahren die Stadtsparkasse Dessau.
4: Profisport finanziert sich tatsächlich hauptsächlich aus Sponsoring, gerade außerhalb des Fußballs, wo ein Großteil des Budgets aus Sponsorengeldern besteht. Das ist extrem wichtig und eben auch solche verlässlichen Partner, die ja schon seit Jahrzehnten an unserer Seite sind, da können wir stolz drauf sein, aber es ist auch nicht selbstverständlich. Deshalb gehört auch immer ein bisschen Dankbarkeit dazu.
1: In der Vorbereitungsphase hatte der DRHV mit großen Verletzungsproblemen zu kämpfen. Einige der verletzten Spieler werden bald wieder mit ins Training integriert. Wie schätzt Cheftrainer Vanja Radic den aktuellen Stand seiner Mannschaft ein?
2: Ja, wo die steht gegenüber den anderen Teams, das werden wir sehen. Ich glaube schon, dass wir gut durch die Vorbereitung gekommen sind und bereit sind zum Saisonstart. Natürlich durch die plötzliche Verletzungen, die entstanden sind in den ersten 2 Wochen, fehlt uns jetzt, würde ich sagen, schon 1 Woche oder 2, um auf Top-Level zu sein. Aber wir sind da komplett optimistisch und lieben Herausforderungen und versuchen, die bestmöglich jetzt auch zu bewältigen.
1: Und welche genauen Ziele hat sich der Handballverein nun für die anstehende Saison gesetzt?
4: Uns ist immer extrem wichtig, dass die Jungs das auch selber festlegen. Weil wenn sie nicht an unsere Ziele glauben, dann macht man was falsch oder setzt falsche Ziele. Deshalb ist es heute Abend soweit, dass die Jungs sich die Ziele setzen. Aber wichtig ist uns, und ich glaube, das ist auch bei den Jungs so, dass man sich keine kleineren Ziele wie in der letzten Saison setzt. Und das ist, glaube ich, und wird auch so sein, dass die Jungs das heute Abend entscheiden. Ich glaube, wir haben eine gute Saison vor uns.

0: In Dessau-Roßlau sind aktuell noch 132 Ausbildungsplätze frei, darunter 21 im Baugewerbe. Darauf weist die IG Bau Leipzig-Dessau mit Blick auf Zahlen der Arbeitsagentur hin. Besonders groß ist der Bedarf bei jungen Menschen ohne Berufsschulabschluss. 76% der Arbeitslosen unter 25 Jahren in Dessau-Roßlau haben keine abgeschlossene Berufsausbildung. Die IG Bau ermutigt Jugendliche und junge Erwachsene, jetzt noch nach einem Ausbildungsplatz zu suchen. Viele Ausbildungen starten im August oder September. Einige Betriebe nehmen aber auch im Oktober noch Bewerber auf. Unterstützung bieten die Jugendberufsagentur und die Arbeitsagentur. Auch eine direkte Nachfrage bei Betrieben kann sich lohnen, etwa für ein Praktikum oder einen Ausbildungsplatz. Dabei sollten Interessierte auf faire Ausbildungsbedingungen, Bezahlung und gute berufliche Perspektiven achten. Für die regionalen Fußballmannschaften aus der Landesklasse und der Kreisoberliga ist die Vorbereitungsphase bald zu Ende und der Ligabetrieb beginnt. In der vergangenen Woche gab es für den Dessauer SV noch ein Testspiel auf heimischen Rasen. Man durfte die Kreisoberliga-Aufsteiger oder Aufsteiger aus Mildensee begrüßen.
1: Zur Einstimmung auf die kommende Fußballsaison gab es am 12. August ein Dessauer Stadtderby auf dem Sportplatz Kienfichten zu sehen. Zum Testspiel empfing der Dessauer SV 97 den SV Mildensee. Der DSV konnte die vergangene Saison auf einem guten 5. Platz in der Landesklasse beenden. Die Gäste aus Mildensee schafften den Aufstieg in die Kreisoberliga. Die Hausherren starten deutlich besser und aktiver in die Partie. Nach Ecke von Philipp Markert hat Paul Apel die erste Chance per Kopf. Kein Problem für Mildensee-Keeper Christian Schröder. Nach einem Mildenseer Einwurf schnappt sich der DSV den Ball. Achraf Cheba zieht ab, knapp vorbei. Die Kienfichten-Kicker bleiben aber auf dem Gaspedal. Tim Esbach hat auf rechts außen viel Platz und bringt den Ball rein. Paul Apel wird noch entscheidend gestört und kann das Ding nicht aufs Tor bringen. In der 24. Minute dann die erste Chance für die Gäste. Benjamin Drängwitz schickt Fabian Fels. Der geht bis in den Strafraum durch, trifft dann aber nicht ins gewünschte Ziel. Sonst geben weiterhin die Gastgeber hier den Takt an. Einige weitere Vorstöße gibt es von ihnen zu sehen, ohne dass dabei aber wirkliche Torgefahr rumkommt. In Minute 37 Philipp Markert mit einem Freistoß. Christian Schröder unsicher und Luca Dico mit der Riesenchance. Danny Kwiatkowski klärt aber noch auf der Linie. Das hätte die Führung für die 97er sein müssen. 5 Minuten später der nächste Freistoß für den DSV. Diesmal getreten durch Tim Esbach, der auf Luca Dico rüberlegt. Eine wohltemperierte Flanke auf Martin Eckersberg und der köpft ein. Nach einem dominanten Auftritt in Durchgang 1 die verdiente Pausenführung für die Kienfichtenkicker. In die zweite Halbzeit starten die Mildenseer dann aber besser rein. Achraf Cheba kann Spielertrainer Lukas Dübeke nur per Foul stoppen. Gelb für Cheba und Freistoß für die Gäste. Lukas Dübeke bringt den dann auch rein. Der DSV klärt, aber Patrick Brudner holt sich die Kugel. Flanke ins Zentrum und Florian Schulze steht goldrichtig und kann ausgleichen. Also wieder alles auf Anfang. Der DSV braucht bis zur 62. Minute, um sich in Durchgang 2 anzumelden. Schlussmann Christian Schröder ist aber aufmerksam und der zweite Versuch von Paul Apel wird von Jeremy Noth auf der Linie geklärt. Sonst spielen hier aber hauptsächlich die Gäste in den zweiten 45 Minuten. Ein Freistoß von Fabian Fels geht hier über den Kasten. In der nächsten Szene steckt Lukas Dübeke auf Florian Schulze durch. Das geht alles sehr einfach für Mildensee. Schulze scheitert aber an DSV-Keeper Matthias Berger. Die Gastmannschaft drückt auf die Führung. Gleich 3 vielversprechende Ecken haben sie hier hintereinander. Zunächst kann Matthias Berger gleich 2-mal seine Mannschaft vor dem Rückstand bewahren. Beim 3. Standard ist es Marvin Stebani, der den Ball nicht über die Linie geköpft bekommt. Mittlerweile wäre die Gästeführung höchst verdient. Der nächste Freistoß für die Jungs in Grün, aber auch Jan Schulze

0: macht daraus nichts. Und dann sehen die Heimfans auch mal wieder die eigene Mannschaft im Vorwärtsgang. Achraf Scheber sieht den einlaufenden Basim Hulva, der das Ding aus spitzem Winkel aber nicht aufs Tor bekommt. Wenige Minuten vor Schluss nochmal die Mildenseer mit einer Idee. Danilo Börs mit dem Ball nach vorne. Dominik Deißler kommt raus, kann aber nicht vernünftig klären. Und Jan Schulze muss nur noch das leere Tor treffen. Und das macht er auch. Große Freude beim Kreisoberligisten, der dieses Testspiel mit dem Lucky Punch für sich entscheidet. Mit 2:1 gewinnt der SV Mildensee. Der DSV machte in Hälfte 1 einen guten Eindruck, konnte aber im zweiten Durchgang nicht mehr wirklich überzeugen.
1: Wir sind natürlich dabei, einen neuen Umbruch vollziehen zu müssen, ja, den man natürlich dann halt auch heute schon gesehen hat, dass es halt noch viel Leerlauf ist. Aber unterm Strich, wie gesagt, ist ein Lernprozess und wir müssen halt Step by Step die nächsten Schlüsse daraus ziehen. Und am Freitag haben wir dann beim Paschleber SV, glaube ich, schon wieder die nächste Möglichkeit. Und auch die letzte Möglichkeit ist dann nächste Woche im Pokal, geht nach Krapin oder halt nach Rottleben.
2: Ja, also erstmal großen Applaus an die Mannschaft, an jeden Einzelnen. Wir stecken noch tief in der Vorbereitung und ich denke, dass wirklich jeder alles gegeben hat, bis auf die ersten 45 Minuten, wo wir uns erstmal finden mussten. Aber in der zweiten Halbzeit haben wir halt komplett das Gegenteil bewiesen und haben gezeigt, was für eine tolle Mannschaft wir sein können und was für einen Teamgeist wir haben.
0: Beide Trainer haben sich klare Ziele für die kommende Saison in ihren jeweiligen Ligen gesetzt.
1: Die Zielsetzung ist in erster Linie erstmal die, dass wir im Prinzip uns erstmal finden müssen. Ja, und natürlich wollen wir, wenn es geht, natürlich nichts mit dem Abstieg zu tun haben. Wird verdammt schwer, habe ich auch den Jungs eben nochmal gesagt. Ja, uns wird keiner was schenken. Ja, und auch die letzten Jahre stabile Platzierungen wird es dieses Jahr vielleicht nicht so geben. Wir müssen uns halt mehr zusammenreißen. Wir haben halt Spieler, Säulen, die halt stützend waren für die Mannschaft, verlassen und müssen das natürlich neu kompensieren. Mit neuen Leuten, mit jungen Leuten. Aber deshalb, wie gesagt, werden wir Step by Step gucken und Spiel für Spiel denken und schauen, dass wir Punkt für Punkt uns ergattern, um dann halt auch nichts mit dem Abstieg zu tun zu haben. Das ist das oberste Ziel mit. Ja, und dann sollte das auch am Ende reichen. Wir sind da optimistisch.
2: Ja, also wir sind bestens vorbereitet, hatten schon den einen oder anderen guten Gegner in der Vorbereitung. Wir geben weiterhin im Training Gas. Und ich denke, wenn die Mannschaft eine sehr gute Einstellung hat und weiter im Training Gas gibt, dann sehe ich uns eigentlich nicht unter den letzten 5, 6 Mannschaften, sondern eher Blickfeld nach vorne unter die ersten 10.
0: Die Mildenseer waren nach dem Testspiel direkt im Rang 1 RBW-Kreispokal gefordert und konnten hier gegen Blau-Weiß-Klieken mit 2:1 gewinnen. Am 23. August steht für sie gleich die zweite Runde im Pokal an. Auf dem Sportplatz Mildensee empfangen sie den SV 1898 Wulfen. Am gleichen Tag spielt auch der DSV im Kreispokal. Die Kienfichtenkicker treffen auswärts auf den VfB Preußen Krepin. Eine Woche später geht dann der Spielbetrieb in der Landesklasse sowie in der Kreisoberliga los.
3: 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Mit dieser Information sind wir am Ende unserer Mittwochsausgabe der Zeitnah Nachrichten, schauen jetzt noch auf das Wetter und auf die Meldungen aus der Region. Am Donnerstag um 18 Uhr melden wir uns dann aus der Zeitnah Redaktion mit frischen Meldungen wieder. Bis dahin, machen Sie's gut und auf Wiedersehen.
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Der Donnerstag zieht die Temperaturen wieder kräftig nach oben. Eine Maximaltemperatur von 27 Grad Celsius sind zu erwarten. Und das Ganze bei bewölktem Himmel. Der Regen bleibt uns vom Hals. Jedoch gibt es dafür Böen von bis zu 41 Stundenkilometern, neben den mäßigen Winden aus dem Südwesten.

0: Die Köthener Badewelt soll energetisch fit für die Zukunft gemacht werden. Dafür fließen jetzt 1,8 Millionen Euro Fördermittel aus dem Land. Geld aus dem Europäischen Fonds für regionale Entwicklung. Insgesamt werden rund 2,7 Millionen Euro in die Sanierung investiert.
1: Wir haben uns beworben, also eigentlich haben wir uns schon seit vielen Jahren um Fördermittel gekümmert, haben leider nie zum Erfolg geführt, unsere Bemühungen. Wir freuen uns natürlich jetzt, dass wir aus den Effizienzprogrammen des Landes Fördermittel von ja zweimal rund 900.000 Euro erhalten. Das sind zwei Maßnahmen, die darüber finanziert werden können für dieses Spat.
0: Die erste Maßnahme betrifft die Gebäudehülle. Fenster, Dachaufbauten, Fassade und Dämmung sollen energetisch verbessert werden. Die zweite große Baustelle ist die Energiezentrale.
1: Einmal wird es eine Investition in die Gebäudehülle geben. Das sind natürlich alles, Effizienzprogramm sagt schon, energetische Maßnahmen, die zu entsprechenden Energieeinsparungen führen sollen. Und die zweite Maßnahme ist dann die Energiezentrale, die auch ertüchtigt werden muss und wo wir dann auch natürlich erwarten, entsprechende Betriebskosten in Zukunft einzusparen. Und das Ganze soll natürlich auch nachhaltig sein. Das sind die Bedingungen des Förderprogramms.
0: Geplant sind unter anderem eine Luftwärmepumpe und eine Pelletkesselanlage. Auch eine Photovoltaikanlage soll installiert werden. Der Hintergrund: Schwimmbäder gehören zu den besonders energieintensiven öffentlichen Gebäuden. Viel Wärme und Strom werden gebraucht. Für Wasser, Raumluft, Lüftung und die Technik.
2: Nun, wir wissen doch alle, dass insbesondere öffentlich genutzte Gebäude, in denen nicht gewohnt, aber sehr viel Leben, gewohnt wird, aber sehr viel Leben stattfindet, einen hohen Sanierungsbedarf haben. Das gilt für Kitas, für Schulen, es gilt auch für Schwimmbäder im ganzen Land. Und unser Effizienzprogramm will eben solche nicht bewohnbaren, aber genutzten öffentlichen Gebäude energetisch sanieren lassen. Wir wollen das also fördern und das tun wir hier ganz konkret.
0: Mit der Sanierung soll der Energieverbrauch der Badewelt deutlich sinken. Mehr als 250.000 Kilowattstunden Strom und Wärme sollen jedes Jahr eingespart werden. Das entspricht rund 62,6% des derzeitigen Energiebedarfs.
2: Das Gesamtvolumen hier liegt bei rund 2,7 Millionen Euro Investment für energetische Sanierung. Das kann die Fassade betreffen, das kann die Schaltzentrale betreffen, auch die Nutzung von Photovoltaik. Und Köthen hat hier, vertreten durch die Palm Springs GmbH, einen sehr überzeugenden Antrag gestellt. Unsere Investitionsbank hat das bewilligt und gesagt, da sind 90% Förderung möglich, 1,8 Millionen Euro, die sicherlich gut investiertes Geld sind.
0: Das Land übernimmt damit rund 90% der förderfähigen Kosten. Für die Stadt und den Betreiber ist die Förderung nach jahrelangen Bemühungen ein wichtiger Schritt. Doch die energetische Sanierung soll nicht die einzige Veränderung bleiben.
1: Das Bad wurde 2002 in Betrieb genommen und man sieht doch an der einen oder anderen Stelle, dass entsprechender Handlungsbedarf besteht. Und in einer dritten Maßnahme, wo die Finanzierung, ich sag mal, noch leicht offen ist, wir hoffen natürlich, weitere Fördermittel aus dem Bundesprogramm Schwimmbadförderung zu erhalten. Die dritte Maßnahme wäre die Einhausung des Außenbereiches, wo natürlich man am Ende auch noch mal Energieeinsparungen verzeichnen könnte.
0: Auch die Außenanlagen sollen perspektivisch umgestaltet werden. Geplant sind unter anderem ein neuer Spielplatz und eine Fahrradständeranlage. Wann die Bauarbeiten für die energetische Sanierung starten können, ist noch nicht endgültig klar. Zunächst müssen die Vergabeverfahren durchgeführt werden. Nach derzeitiger Planung könnte es Mitte kommenden Jahres losgehen. Dann könnte es allerdings auch Einschränkungen für die Badegäste geben.
1: Das wird natürlich mit entsprechenden einschneidenden Maßnahmen verbunden sein. Das heißt, der Betrieb wird nicht wie sonst üblich hier stattfinden können. Man muss sehen, inwieweit das Bad insgesamt geschlossen werden muss oder ob man bestimmte Maßnahmen im laufenden Betrieb durchführen kann. Aber da ist es noch zu früh, um entsprechende Aussagen zu treffen.
0: Fest steht: Mit der energetischen Sanierung soll die Köthener Badewelt deutlich weniger Energie verbrauchen und damit langfristig auch wirtschaftlicher betrieben werden können. Für die Stadt geht es dabei um mehr als Gebäudetechnik. Die Badewelt ist auch ein Ort, an dem Kinder schwimmen lernen und Generationen zusammenkommen.
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4: Mit großen Schritten rückt eines der Veranstaltungshighlights des Jahres in Roßlau näher. Das 45. Heimat- und Schifferfest. Vom 27. bis 30. August verwandelt sich die Schifferstadt in einen Treffpunkt für Einheimische und Gäste. Einen ersten Vorgeschmack auf das Programm gaben die Organisatoren am 13. August bei einem Pressegespräch im Roßlauer Rathaus, bei dem sie das vielfältige Festprogramm vorstellten.
5: Das sind ein paar Höhepunkte, die im Prinzip wirklich dazugekommen sind. Und ich würde mich freuen, wenn Sie alle zu uns kommen, wenn wir gemeinsam ein schönes Fest erleben, ein sicheres Fest vor allen Dingen, und dann haben wir auch Spaß. Wir freuen uns drauf, lassen Sie sich überraschen, kommen Sie uns besuchen, feiern Sie mit uns gemeinsam und dann ist alles okay.
4: Das Festwochenende beginnt am Donnerstag um 18.30 Uhr mit der großen Eröffnung. Auf dem Luftplatz findet dazu die traditionelle Flaggenhissung statt. Anschließend zieht es die Festgesellschaft ins Festzelt, wo um 19.30 Uhr der Fassbieranstich durch den Oberbürgermeister Dr. Robert Reck erfolgt. Am Freitag startet das Festgeschehen mit den Schaustellern und einem abwechslungsreichen Programm im Festzelt und dem beliebten Seniorennachmittag. Am Abend dürfen sich die Besucher auf Live-Musik und beste Unterhaltung freuen. Der Samstag bildet den Höhepunkt des Festwochenendes. Neben einem bunten Kinderprogramm und verschiedenen Live-Konzerten erwarten die Besucher zahlreiche Vorführungen an und auf der Elbe. Dazu gehören spannende Präsentationen von Motor- und Modellbooten. Darüber hinaus sorgt ein vielfältiges Rahmenprogramm für Unterhaltung bei Groß und Klein. Am Sonntag beginnt der letzte Festtag um 9.30 Uhr mit einem Gottesdienst, gefolgt vom Kaffeekonzert und gemütlichen Beisammensein, und endet wieder im Festzelt. Im vergangenen Jahr standen die Organisatoren bei den Vorbereitungen vor einigen finanziellen Herausforderungen. Wie gestaltet sich in diesem Jahr die finanzielle Situation und wie ist der aktuelle Stand der Vorbereitung?
5: Wir sind fertig. Wir haben alles in trockenen Tüchern und Sicherheitsvorkehrungen sind getroffen, das Programm steht. Ein bisschen Geld müssen wir noch einsammeln, ansonsten passt hoffentlich alles. Also in diesem Jahr hat das eigentlich super geklappt durch den Kooperationsvertrag, den wir ja nun geschlossen haben. War das also mit den Finanzen auch einfacher als im letzten Jahr. Und ansonsten sind eigentlich die Akteure fast die gleichen. Fast jeder weiß, was er zu tun hat. Es gibt viele Neuerungen, die das Programm also bereichern. Und insofern passt alles.
4: Auch wenn das Heimat- und Schifferfest in diesem Jahr wie geplant stattfinden kann, haben sich die Organisatoren aufgrund der finanziellen Situation dazu entschieden, das traditionsreiche Fest künftig nur noch alle 2 Jahre auszurichten.
5: Ja, das hat einfach wirtschaftliche Gründe. Wir haben es erläutert im Einzelnen und sehr ausführlich. Und ich denke, dass manche sicherlich dafür kein Verständnis haben, aber das sind dann auch die Leute, die uns ohnehin nicht unterstützen. Insofern, was du machst, machst du meistens, du kannst also machen, was du willst. Irgendjemand findet es immer nicht richtig, aber ich denke, das ist der richtige Weg. Ja?
4: Besonderer Dank gilt den DVV Stadtwerken Dessau und der Stadtsparkasse Dessau, sowie den zahlreichen freiwilligen Unterstützern, die das Fest mit ihren Spenden und ihrem Engagement unterstützen. Dank dieser Hilfe kann das Heimat- und Schifferfest in diesem Jahr wieder stattfinden. Für eine sichere Heimreise der Besucher werden zudem erneut Nachtbusse eingesetzt, die auch zu später Stunde für eine gute Anbindung sorgen.

0: Ich freue mich, dass Sie dabei sind und damit herzlich willkommen an diesem Mittwoch zu den zeitnahen Nachrichten hier auf RAN 1. Mit der Kampagne Hashtag Stolz auf Vielfalt wollen zahlreiche Kulturinstitutionen sichtbar machen, was Sachsen-Anhalt auszeichnet und die Menschen im Land miteinander verbindet. Im Mittelpunkt stehen die unterschiedlichen Facetten des Bundeslandes. Handwerk und Erfindergeist, Kultur und Kreativität, Wissenschaft und Bildung, Erinnerung und Verantwortung sowie Ehrenamt und demokratisches Engagement. Unter dem Hashtag werden dazu in den sozialen Medien verschiedene Motive und Botschaften veröffentlicht. Die Kampagne steht für Vielfalt, Offenheit und gesellschaftlichen Zusammenhalt. Unterschiedliche Lebenswege, Erfahrungen und Perspektiven sollen dabei nicht als Gegensätze, sondern als Stärken des Landes verstanden werden. Gleichzeitig ist die Aktion als Einladung zum Mitmachen gedacht. Vereine, Initiativen, Unternehmen, Kommunen, Kultureinrichtungen und Privatpersonen können eigene Beiträge veröffentlichen und zeigen, worauf sie in Sachsen-Anhalt stolz sind. So soll ein vielfältiges Bild des Landes entstehen, geprägt von Tradition, Kreativität, Engagement und neuen Ideen. Zu den Initiatoren gehören unter anderem die Kulturstiftung Dessau-Wörlitz, die Stiftung Bauhaus Dessau, die Stiftung Luther-Gedenkstätten in Sachsen-Anhalt und viele mehr. Mit einem Pokalspiel gegen den ASV Hamm-Westfalen am 21. August starten die Handballer aus der Bauhausstadt in den Pflichtspielbetrieb. Der DRHV lud Anfang der Woche zur offiziellen Saisoneröffnungspressekonferenz ein. Cheftrainer Vanja Radic, Vereinsmanager Sebastian Glock und Teamkapitän Marcel Noack blickten auf die anstehende Saison.
1: Auf einem soliden 10. Platz konnte der Dessau-Roßlauer HV die vergangene Saison in der zweiten Handball-Bundesliga beenden. Nach einer intensiven Vorbereitungsphase steht nun schon der Start in die nächste Spielzeit kurz bevor. Am 17. August luden die Handballer zu ihrer alljährlichen Saisoneröffnungspressekonferenz ins Hauptgebäude der Stadtsparkasse Dessau ein. Der Blick ging zunächst auf die bisherigen Testspiele, von denen der Verein nur eins gegen die HSG Hanau gewinnen konnte.
2: Ja, also wenn man die Ergebnisse schaut, dann tatsächlich steht so fest, dass wir nur ein Spiel gewonnen haben und sehr viele Spiele knapp verloren haben. Und das war bewusst, dass wir versucht haben, die neuen Leute einzuspielen. Wir haben versucht, in verschiedensten Konstellationen zu spielen, unabhängig von Ergebnis. Wir haben da wirklich nie geschaut, ob wir am Ende gewinnen oder verlieren, weil für mich stand, wie gesagt, das Eingespielte des Teams im Vordergrund. Und wie gesagt, durch die neue Konstellation war es viel wichtiger, dass alle Konstellationen immer wieder spielen, in Abwehr, in Angriff, um dann zur Vorbereitung Start eine Klarheit zu haben und die Jungs auch so weit zu bringen, dass alle in der Lage sind, dann am Ende bestmögliche Ergebnisse zu bringen.
1: Seit kurzem hat die Mannschaft von Vanja Radic mit Marcel Noack einen neuen Kapitän. Er wurde von seinen Teamkollegen gewählt und freut sich sehr über das Vertrauen. Wie schaut er nun auf die anstehende Saison?
3: Ziemlich positiv bisher, trotz den ganzen Verletzungen, die wir jetzt von letzter Saison noch mitgeschleppt haben, beziehungsweise frisch in der Vorbereitung bekommen haben, hat das kaum eine Rolle gespielt. Wir haben uns wirklich gut gezeigt in den Testspielen und die neuen Spieler gut integriert. Also das sind alles sehr junge Spieler, die perfekt in die Mannschaft passen, würde ich sagen, vom Spielerprofil. Natürlich kann man nicht erwarten, dass man nach ein oder anderthalb Monaten das ganze Potenzial aus den Spielern perfekt ins Team integriert. Das dauert einfach länger. Aber man sieht das Potenzial auf jeden Fall und ich hoffe, dass wir in den nächsten Wochen und Monaten dann wirklich auch eingespieltes Team werden, um an die 100% ranzukommen.
1: Um sportliche Bestleistungen erreichen zu können, muss auch das Ganze drumherum passen. Einer von vielen starken Partnern an der Seite des DRHV ist daher seit vielen Jahren die Stadtsparkasse Dessau.
4: Profisport finanziert sich tatsächlich hauptsächlich aus Sponsoring, gerade außerhalb des Fußballs, wo ein Großteil des Budgets aus Sponsorengeldern besteht. Das ist extrem wichtig und eben auch solche verlässlichen Partner, die ja schon seit Jahrzehnten an unserer Seite sind, da können wir stolz drauf sein, aber es ist auch nicht selbstverständlich. Deshalb gehört auch immer ein bisschen Dankbarkeit dazu.
1: In der Vorbereitungsphase hatte der DRHV mit großen Verletzungsproblemen zu kämpfen. Einige der verletzten Spieler werden bald wieder mit ins Training integriert. Wie schätzt Cheftrainer Vanja Radic den aktuellen Stand seiner Mannschaft ein?
2: Ja, wo die steht gegenüber den anderen Teams, das werden wir sehen. Ich glaube schon, dass wir gut durch die Vorbereitung gekommen sind und bereit sind zum Saisonstart. Natürlich durch die plötzliche Verletzungen, die entstanden sind in den ersten zwei Wochen, fehlt uns jetzt, würde ich sagen, schon eine Woche oder zwei, um auf Top-Level zu sein. Aber wir sind da komplett optimistisch und lieben Herausforderungen und versuchen, die bestmöglich jetzt auch zu bewältigen.
1: Und welche genauen Ziele hat sich der Handballverein nun für die anstehende Saison gesetzt?
4: Uns ist immer extrem wichtig, dass die Jungs das auch selber festlegen, weil wenn sie nicht an unsere Ziele glauben, dann macht man was falsch oder setzt falsche Ziele. Deshalb ist es heute Abend soweit, dass die Jungs sich die Ziele setzen. Aber wichtig ist uns, und ich glaube, das ist auch bei den Jungs so, dass man sich keine kleineren Ziele wie in der letzten Saison setzt. Und das ist, glaube ich, und wird auch so sein, dass die Jungs das heute Abend entscheiden. Ich glaube, wir haben eine gute Saison vor uns. Gerade wenn man so viele Rückschläge auch schon in der Vorbereitung oder aus der letzten Saison mitgenommen hat, bin ich mir ziemlich sicher, dass es uns nur stärker gemacht hat und auch unsere Neuzugänge uns besser machen. Und darüber freue ich mich und endlich geht's wieder los.
1: Am 21. August startet der Pflichtspielbetrieb für die Biber im DHB-Pokal. Beim Zweitliga-Aufsteiger ASV Hamm-Westfalen wird sich entscheiden, wer in die zweite Pokalrunde einzieht. In der Liga trifft der DRHV dann am 29. August mit dem TV Emstetten auswärts auf den nächsten Aufsteiger. Das erste Heimspiel in der neuen Saison wird am 4. September um 20 Uhr in der Anhalt Arena ausgetragen. Zu Gast die Eulen Ludwigshafen.
0: In Dessau-Roßlau sind aktuell noch 132 Ausbildungsplätze frei, darunter 21 im Baugewerbe. Darauf weist die IG Bau Leipzig-Dessau mit Blick auf Zahlen der Arbeitsagentur hin. Besonders groß ist der Bedarf bei jungen Menschen ohne Berufsschulabschluss. 76% der Arbeitslosen unter 25 Jahren in Dessau-Roßlau haben keine abgeschlossene Berufsausbildung. Die IG Bau ermutigt Jugendliche und junge Erwachsene, jetzt noch nach einem Ausbildungsplatz zu suchen. Viele Ausbildungen starten im August oder September. Einige Betriebe nehmen aber auch im Oktober noch Bewerber auf. Unterstützung bieten die Jugendberufsagentur und die Arbeitsagentur. Auch eine direkte Nachfrage bei Betrieben kann sich lohnen, etwa für ein Praktikum oder einen Ausbildungsplatz. Dabei sollten Interessierte auf faire Ausbildungsbedingungen, Bezahlung und gute berufliche Perspektiven achten. Für die regionalen Fußballmannschaften aus der Landesklasse und der Kreisoberliga ist die Vorbereitungsphase bald zu Ende und der Ligabetrieb beginnt. In der vergangenen Woche gab es für den Dessauer SV noch ein Testspiel auf heimischen Rasen. Man durfte die Kreisoberliga-Aufsteiger oder Aufsteiger aus Mildensee begrüßen.
1: Zur Einstimmung auf die kommende Fußballsaison gab es am 12. August ein Dessauer Stadtderby auf dem Sportplatz Kienfichten zu sehen. Zum Testspiel empfing der Dessauer SV 97 den SV Mildensee. Der DSV konnte die vergangene Saison auf einem guten 5. Platz in der Landesklasse beenden. Die Gäste aus Mildensee schafften den Aufstieg in die Kreisoberliga. Die Hausherren starten deutlich besser und aktiver in die Partie. Nach Ecke von Philipp Markert hat Paul Apel die erste Chance per Kopf. Kein Problem für Mildensee-Keeper Christian Schröder. Nach einem Mildenseer Einwurf schnappt sich der DSV den Ball. Achraf Cheba zieht ab, knapp vorbei. Die Kienfichten-Kicker bleiben aber auf dem Gaspedal. Tim Esbach hat auf rechts außen viel Platz und bringt den Ball rein. Paul Apel wird noch entscheidend gestört und kann das Ding nicht aufs Tor bringen. In der 24. Minute dann die erste Chance für die Gäste. Benjamin Drängwitz schickt Fabian Fels. Der geht bis in den Strafraum durch, trifft dann aber nicht ins gewünschte Ziel. Sonst geben weiterhin die Gastgeber hier den Takt an. Einige weitere Vorstöße gibt es von ihnen zu sehen, ohne dass dabei aber wirkliche Torgefahr rumkommt. In Minute 37 Philipp Markert mit einem Freistoß. Christian Schröder unsicher und Luka Dico mit der Riesenchance. Danny Kwiatkowski klärt aber noch auf der Linie. Das hätte die Führung für die 97er sein müssen. 5 Minuten später der nächste Freistoß für den DSV. Diesmal getreten durch Tim Esbach, der auf Luka Dico rüberlegt. Eine wohltemperierte Flanke auf Martin Eckersberg und der köpft ein. Nach einem dominanten Auftritt in Durchgang 1 die verdiente Pausenführung für die Kienfichtenkicker. In die zweite Halbzeit starten die Mildenseer dann aber besser rein. Achraf Czeba kann Spielertrainer Lukas Dübeke nur per Foul stoppen. Gelb für Czeba und Freistoß für die Gäste. Lukas Dübeke bringt den dann auch rein. Der DSV klärt, aber Patrick Brudner holt sich die Kugel. Flanke ins Zentrum und Florian Schulze steht goldrichtig und kann ausgleichen. Also wieder alles auf Anfang. Der DSV braucht bis zur 62. Minute, um sich in Durchgang 2 anzumelden. Schlussmann Christian Schröder ist aber aufmerksam und der zweite Versuch von Paul Apel wird von Jeremy Noth auf der Linie geklärt. Sonst spielen hier aber hauptsächlich die Gäste in den zweiten 45 Minuten. Ein Freistoß von Fabian Fels geht hier über den Kasten. In der nächsten Szene steckt Lukas Dübeke auf Florian Schulze durch. Das geht alles sehr einfach für Mildensee. Schulze scheitert aber an DSV-Keeper Matthias Berger. Die Gastmannschaft drückt auf die Führung. Gleich 3 vielversprechende Ecken haben sie hier hintereinander. Zunächst kann Matthias Berger gleich 2-mal seine Mannschaft vor dem Rückstand bewahren. Beim 3. Standard ist es Marvin Stebani, der den Ball nicht über die Linie geköpft bekommt. Mittlerweile wäre die Gästeführung höchst verdient. Der nächste Freistoß für die Jungs in Grün, aber auch Jan Schulze macht daraus nichts. Und dann sehen die Heimfans auch mal wieder die eigene Mannschaft im Vorwärtsgang. Achraf Czeba sieht den einlaufenden Basim Hulva, der das Ding aus spitzem Winkel aber nicht aufs Tor bekommt. Wenige Minuten vor Schluss nochmal die Mildenseer mit einer Idee. Danilo Börs mit dem Ball nach vorne. Dominik Deißler kommt raus, kann aber nicht vernünftig klären. Und Jan Schulze muss nur noch das leere Tor treffen. Und das macht er auch. Große Freude beim Kreisoberligisten, der dieses Testspiel mit dem Lucky Punch für sich entscheidet. Mit 2:1 gewinnt der SV Mildensee. Der DSV machte in Hälfte 1 einen guten Eindruck, konnte aber im zweiten Durchgang nicht mehr wirklich überzeugen.
5: Wir sind natürlich dabei, einen neuen Umbruch vollziehen zu müssen, ja, den man natürlich dann halt auch heute schon gesehen hat, dass es halt noch viel Leerlauf ist. Aber unterm Strich, wie gesagt, ist ein Lernprozess und wir müssen halt Step by Step die nächsten Schlüsse daraus ziehen. Und am Freitag haben wir dann beim Paschleber CSV, glaube ich, schon wieder die nächste Möglichkeit. Und auch die letzte Möglichkeit ist dann nächste Woche im Pokal. Geht nach Krapin oder halt nach Rottleben.
6: Ja, also erstmal großen Applaus an die Mannschaft, an jeden Einzelnen. Wir stecken noch tief in der Vorbereitung und ich denke, dass wirklich jeder alles gegeben hat, bis auf die ersten 45 Minuten, wo wir uns erstmal finden mussten. Aber in der zweiten Halbzeit haben wir halt komplett das Gegenteil bewiesen und haben gezeigt, was für eine tolle Mannschaft wir sein können und was für einen Teamgeist wir haben.
1: Beide Trainer haben sich klare Ziele für die kommende Saison in ihren jeweiligen Ligen gesetzt.
5: Die Zielsetzung ist in erster Linie erstmal die, dass wir im Prinzip uns erstmal finden müssen. Ja, und natürlich wollen wir, wenn es geht, natürlich nichts mit dem Abstieg zu tun haben. Wird verdammt schwer, habe ich auch den Jungs eben nochmal gesagt. Ja, uns wird keiner was schenken. Ja, und auch die letzten Jahre stabile Platzierungen wird es dieses Jahr vielleicht nicht so geben. Wir müssen uns halt mehr zusammenreißen. Wir haben uns als Spieler Säulen, die halt stützend waren für die Mannschaft, verlassen und müssen das natürlich neu kompensieren. Mit neuen Leuten, mit jungen Leuten. Aber deshalb, wie gesagt, werden wir Step by Step gucken und Spiel für Spiel denken und schauen, dass wir Punkt für Punkt uns ergattern, um dann halt auch nichts mit dem Abstieg zu tun zu haben. Das ist das oberste Ziel mit. Ja, und dann sollte das auch am Ende reichen. Wir sind da optimistisch.
6: Ja, also wir sind bestens vorbereitet, hatten schon den einen oder anderen guten Gegner in der Vorbereitung. Wir geben weiterhin im Training Gas. Und ich denke, wenn die Mannschaft eine sehr gute Einstellung hat und weiter im Training Gas gibt, dann sehe ich uns eigentlich nicht unter den letzten 5, 6 Mannschaften, sondern eher Blickfeld nach vorne unter die ersten 10.
1: Die Mildenseer waren nach dem Testspiel direkt im Rang 1 RBW-Kreispokal gefordert und konnten hier gegen Blau-Weiß-Klieken mit 2:1 gewinnen. Am 23. August steht für sie gleich die zweite Runde im Pokal an. Auf dem Sportplatz Mildensee empfangen sie den SV 1898 Wulfen. Am gleichen Tag spielt auch der DSV im Kreispokal. Die Kienfichtenkicker treffen auswärts auf den VfB Preußen-Krepin. Eine Woche später geht dann der Spielbetrieb in der Landesklasse sowie in der Kreisoberliga los.
0: 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Mit dieser Information sind wir am Ende unserer Mittwochsausgabe der Zeitnah Nachrichten, schauen jetzt noch auf das Wetter und auf die Meldungen aus der Region. Am Donnerstag um 18 Uhr melden wir uns dann aus der Zeitnah Redaktion mit frischen Meldungen wieder. Bis dahin, machen Sie es gut und auf Wiedersehen.
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Der Donnerstag zieht die Temperaturen wieder kräftig nach oben. Eine Maximaltemperatur von 27 Grad Celsius sind zu erwarten. Und das Ganze bei bewölktem Himmel. Der Regen bleibt uns vom Hals. Jedoch gibt es dafür Böen von bis zu 41 Stundenkilometern, neben den mäßigen Winden aus dem Südwesten.

0: Die Köthener Badewelt soll energetisch fit für die Zukunft gemacht werden. Dafür fließen jetzt 1,8 Millionen Euro Fördermittel aus dem Land. Geld aus dem Europäischen Fonds für regionale Entwicklung. Insgesamt werden rund 2,7 Millionen Euro in die Sanierung investiert.
1: Wir haben uns beworben, also eigentlich haben wir uns schon seit vielen Jahren um Fördermittel gekümmert, haben leider nie zum Erfolg geführt, unsere Bemühungen. Wir freuen uns natürlich jetzt, dass wir aus dem Effizienzprogramm des Landes Fördermittel von ja zweimal rund 900.000 Euro erhalten. Das sind zwei Maßnahmen, die darüber finanziert werden können für dieses Spat.
0: Die erste Maßnahme betrifft die Gebäudehülle. Fenster, Dachaufbauten, Fassade und Dämmung sollen energetisch verbessert werden. Die zweite große Baustelle ist die Energiezentrale.
1: Einmal wird es eine Investition in die Gebäudehülle geben. Das sind natürlich alles, Effizienzprogramm sagt schon, energetische Maßnahmen, die zu entsprechenden Energieeinsparungen führen sollen. Und die zweite Maßnahme ist dann die Energiezentrale, die auch ertüchtigt werden muss und wo wir dann auch natürlich erwarten, entsprechende Betriebskosten in Zukunft einzusparen. Und das Ganze soll natürlich auch nachhaltig sein. Das sind die Bedingungen des Förderprogramms.
0: Geplant sind unter anderem eine Luftwärmepumpe und eine Pelletkesselanlage. Auch eine Photovoltaikanlage soll installiert werden. Der Hintergrund: Schwimmbäder gehören zu den besonders energieintensiven öffentlichen Gebäuden. Viel Wärme und Strom werden gebraucht. Für Wasser, Raumluft, Lüftung und die Technik.
2: Nun, wir wissen doch alle, dass insbesondere öffentlich genutzte Gebäude, in denen nicht gewohnt, aber sehr viel Leben, gewohnt wird, aber sehr viel Leben stattfindet, einen hohen Sanierungsbedarf haben. Das gilt für Kitas, für Schulen, es gilt auch für Schwimmbäder im ganzen Land. Und unser Effizienzprogramm will eben solche nicht bewohnbaren, aber genutzten öffentlichen Gebäude energetisch sanieren lassen. Wir wollen das also fördern und das tun wir hier ganz konkret.
0: Mit der Sanierung soll der Energieverbrauch der Badewelt deutlich sinken. Mehr als 250.000 Kilowattstunden Strom und Wärme sollen jedes Jahr eingespart werden. Das entspricht rund 62,6% des derzeitigen Energiebedarfs.
2: Das Gesamtvolumen hier liegt bei rund 2,7 Millionen Euro Investment für energetische Sanierung. Das kann die Fassade betreffen, das kann die Schaltzentrale betreffen, auch die Nutzung von Photovoltaik. Und Köthen hat hier, vertreten durch die Palm Springs GmbH, einen sehr überzeugenden Antrag gestellt. Unsere Investitionsbank hat das bewilligt und gesagt, da sind 90% Förderung möglich, 1,8 Millionen Euro, die sicherlich gut investiertes Geld sind.
0: Das Land übernimmt damit rund 90% der förderfähigen Kosten. Für die Stadt und den Betreiber ist die Förderung nach jahrelangen Bemühungen ein wichtiger Schritt. Doch die energetische Sanierung soll nicht die einzige Veränderung bleiben.
1: Das Bad wurde 2002 in Betrieb genommen und man sieht doch an der einen oder anderen Stelle, dass entsprechender Handlungsbedarf besteht. Und in einer dritten Maßnahme, wo die Finanzierung, ich sag mal, noch leicht offen ist, wir hoffen natürlich, weitere Fördermittel aus dem Bundesprogramm Schwimmbadförderung zu erhalten. Die dritte Maßnahme wäre die Einhausung des Außenbereiches, wo natürlich man am Ende auch noch mal Energieeinsparungen verzeichnen könnte.
0: Auch die Außenanlagen sollen perspektivisch umgestaltet werden. Geplant sind unter anderem ein neuer Spielplatz und eine Fahrradständeranlage. Wann die Bauarbeiten für die energetische Sanierung starten können, ist noch nicht endgültig klar. Zunächst müssen die Vergabeverfahren durchgeführt werden. Nach derzeitiger Planung könnte es Mitte kommenden Jahres losgehen. Dann könnte es allerdings auch Einschränkungen für die Badegäste geben.
1: Das wird natürlich mit entsprechenden einschneidenden Maßnahmen verbunden sein. Das heißt, der Betrieb wird nicht wie sonst üblich hier stattfinden können. Man muss sehen, inwieweit das Bad insgesamt geschlossen werden muss oder ob man bestimmte Maßnahmen im laufenden Betrieb durchführen kann. Aber da ist es noch zu früh, um entsprechende Aussagen zu treffen.
0: Fest steht: Mit der energetischen Sanierung soll die Köthener Badewelt deutlich weniger Energie verbrauchen und damit langfristig auch wirtschaftlicher betrieben werden können. Für die Stadt geht es dabei um mehr als Gebäudetechnik. Die Badewelt ist auch ein Ort, an dem Kinder schwimmen lernen und Generationen zusammenkommen.
3: Mit großen Schritten rückt eines der Veranstaltungshighlights des Jahres in Roßlau näher. Das 45. Heimat- und Schifferfest. Vom 27. bis 30. August verwandelt sich die Schifferstadt in einen Treffpunkt für Einheimische und Gäste. Einen ersten Vorgeschmack auf das Programm gaben die Organisatoren am 13. August bei einem Pressegespräch im Roßlauer Rathaus, bei dem sie das vielfältige Festprogramm vorstellten.
4: Das sind ein paar Höhepunkte, die im Prinzip wirklich dazugekommen sind. Und ich würde mich freuen, wenn Sie alle zu uns kommen, wenn wir gemeinsam ein schönes Fest erleben, ein sicheres Fest vor allen Dingen, und dann haben wir auch Spaß. Wir freuen uns drauf, lassen sich überraschen, kommen Sie uns besuchen, feiern Sie mit uns gemeinsam und dann ist alles okay.
3: Das Festwochenende beginnt am Donnerstag um 18.30 Uhr mit der großen Eröffnung. Auf dem Luchtplatz findet dazu die traditionelle Flaggenhissung statt. Anschließend zieht es die Festgesellschaft ins Festzelt, wo um 19.30 Uhr der Fassbieranstich durch den Oberbürgermeister Dr. Robert Reck erfolgt. Am Freitag startet das Festgeschehen mit den Schaustellern und einem abwechslungsreichen Programm im Festzelt und dem beliebten Seniorennachmittag. Am Abend dürfen sich die Besucher auf Live-Musik und beste Unterhaltung freuen. Der Samstag bildet den Höhepunkt des Festwochenendes. Neben einem bunten Kinderprogramm und verschiedenen Live-Konzerten erwarten die Besucher zahlreiche Vorführungen an und auf der Elbe. Dazu gehören spannende Präsentationen von Motor- und Modellbooten. Darüber hinaus sorgt ein vielfältiges Rahmenprogramm für Unterhaltung bei Groß und Klein. Am Sonntag beginnt der letzte Festtag um 9.30 Uhr mit einem Gottesdienst, gefolgt vom Kaffeekonzert und gemütlichen Beisammensein, und endet wieder im Festzelt. Im vergangenen Jahr standen die Organisatoren bei den Vorbereitungen vor einigen finanziellen Herausforderungen. Wie gestaltet sich in diesem Jahr die finanzielle Situation und wie ist der aktuelle Stand der Vorbereitung?
4: Wir sind fertig. Wir haben alles in trockenen Tüchern und Sicherheitsvorkehrungen sind getroffen, das Programm steht. Ein bisschen Geld müssen wir noch einsammeln, ansonsten passt hoffentlich alles. Also in diesem Jahr hat das eigentlich super geklappt durch den Kooperationsvertrag, den wir ja nun geschlossen haben. War das also mit den Finanzen auch einfacher als im letzten Jahr. Und ansonsten sind eigentlich die Akteure fast die gleichen. Fast jeder weiß, was er zu tun hat. Es gibt viele Neuerungen, die das Programm also bereichern. Und insofern passt alles.
3: Auch wenn das Heimat- und Schifferfest in diesem Jahr wie geplant stattfinden kann, haben sich die Organisatoren aufgrund der finanziellen Situation dazu entschieden, das traditionsreiche Fest künftig nur noch alle 2 Jahre auszurichten.
4: Ja, das hat einfach wirtschaftliche Gründe. Wir haben es erläutert im Einzelnen und sehr ausführlich. Und ich denke, dass manche sicherlich dafür kein Verständnis haben, aber das sind dann auch die Leute, die uns ohnehin nicht unterstützen. Insofern, was du machst, machst du meistens, du kannst also machen, was du willst. Irgendjemand findet es immer nicht richtig, aber ich denke, das ist der richtige Weg. Ja?
3: Besonderer Dank gilt den DVV Stadtwerken Dessau und der Stadtsparkasse Dessau sowie den zahlreichen freiwilligen Unterstützern, die das Fest mit ihren Spenden und ihrem Engagement unterstützen. Dank dieser Hilfe kann das Heimat- und Schifferfest in diesem Jahr wieder stattfinden. Für eine sichere Heimreise der Besucher werden zudem erneut Nachtbusse eingesetzt, die auch zu später Stunde für eine gute Anbindung sorgen.

0: Ich freue mich, dass Sie dabei sind und damit herzlich willkommen an diesem Mittwoch zu den zeitnahen Nachrichten hier auf RAN 1. Mit der Kampagne Hashtag Stolz auf Vielfalt wollen zahlreiche Kulturinstitutionen sichtbar machen, was Sachsen-Anhalt auszeichnet und die Menschen im Land miteinander verbindet. Im Mittelpunkt stehen die unterschiedlichen Facetten des Bundeslandes. Handwerk und Erfindergeist, Kultur und Kreativität, Wissenschaft und Bildung, Erinnerung und Verantwortung sowie Ehrenamt und demokratisches Engagement. Unter dem Hashtag werden dazu in den sozialen Medien verschiedene Motive und Botschaften veröffentlicht. Die Kampagne steht für Vielfalt, Offenheit und gesellschaftlichen Zusammenhalt. Unterschiedliche Lebenswege, Erfahrungen und Perspektiven sollen dabei nicht als Gegensätze, sondern als Stärken des Landes verstanden werden. Gleichzeitig ist die Aktion als Einladung zum Mitmachen gedacht. Vereine, Initiativen, Unternehmen, Kommunen, Kultureinrichtungen und Privatpersonen können eigene Beiträge veröffentlichen und zeigen, worauf sie in Sachsen-Anhalt stolz sind. So soll ein vielfältiges Bild des Landes entstehen, geprägt von Tradition, Kreativität, Engagement und neuen Ideen. Zu den Initiatoren gehören unter anderem die Kulturstiftung Dessau-Wörlitz, die Stiftung Bauhaus Dessau, die Stiftung Luther-Gedenkstätten in Sachsen-Anhalt und viele mehr. Mit einem Pokalspiel gegen den ASV Hamm-Westfalen am 21. August starten die Handballer aus der Bauhausstadt in den Pflichtspielbetrieb. Der DRHV lud Anfang der Woche zur offiziellen Saisoneröffnungspressekonferenz ein. Cheftrainer Vanja Radic, Vereinsmanager Sebastian Glock und Teamkapitän Marcel Noack blickten auf die anstehende Saison.
1: Auf einem soliden 10. Platz konnte der Dessau-Roßlauer HV die vergangene Saison in der zweiten Handball-Bundesliga beenden.

0: Nach einer intensiven Vorbereitungsphase steht nun schon der Start in die nächste Spielzeit kurz bevor. Am 17. August luden die Handballer zu ihrer alljährlichen Saisoneröffnungspressekonferenz ins Hauptgebäude der Stadtsparkasse Dessau ein. Der Blick ging zunächst auf die bisherigen Testspiele, von denen der Verein nur eins gegen die HSG Hanau gewinnen konnte.
1: Ja, also wenn man die Ergebnisse schaut, dann tatsächlich steht so fest, dass wir nur ein Spiel gewonnen haben und sehr viele Spiele knapp verloren haben. Und das war bewusst, dass wir versucht haben, die neuen Leute einzuspielen. Wir haben versucht, in verschiedensten Konstellationen zu spielen, unabhängig von Ergebnis. Wir haben da wirklich nie geschaut, ob wir am Ende gewinnen oder verlieren, weil für mich stand, wie gesagt, das Eingespielte des Teams im Vordergrund. Und wie gesagt, durch die neue Konstellation war es viel wichtiger, dass alle Konstellationen immer wieder spielen, in Abwehr, in Angriff, um dann zur Vorbereitung Start eine Klarheit zu haben und die Jungs auch so weit zu bringen, dass alle in der Lage sind, dann am Ende bestmögliche Ergebnisse zu bringen.
0: Seit kurzem hat die Mannschaft von Vanja Radic mit Marcel Novak einen neuen Kapitän. Er wurde von seinen Teamkollegen gewählt und freut sich sehr über das Vertrauen. Wie schaut er nun auf die anstehende Saison?
2: Ziemlich positiv bisher, trotz den ganzen Verletzungen, die wir jetzt von letzter Saison noch mitgeschleppt haben, beziehungsweise frisch in der Vorbereitung bekommen haben, hat das kaum eine Rolle gespielt. Wir haben uns wirklich gut gezeigt in den Testspielen und die neuen Spieler gut integriert. Also das sind alles sehr junge Spieler, die perfekt in die Mannschaft passen, würde ich sagen, vom Spielerprofil. Natürlich kann man nicht erwarten, dass man nach ein oder anderthalb Monaten das ganze Potenzial aus den Spielern perfekt ins Team integriert. Das dauert einfach länger. Aber man sieht das Potenzial auf jeden Fall und ich hoffe, dass wir in den nächsten Wochen und Monaten dann wirklich auch eingespieltes Team werden, um an die 100% ranzukommen.
0: Um sportliche Bestleistungen erreichen zu können, muss auch das ganze Drumherum passen. Einer von vielen starken Partnern an der Seite des DRHV ist daher seit vielen Jahren die Stadtsparkasse Dessau.
3: Profisport finanziert sich tatsächlich hauptsächlich aus Sponsoring, gerade außerhalb des Fußballs, wo ein Großteil des Budgets aus Sponsorengeldern besteht. Das ist extrem wichtig und eben auch solche verlässlichen Partner, die ja schon seit Jahrzehnten an unserer Seite sind, da können wir stolz drauf sein, aber es ist auch nicht selbstverständlich. Deshalb gehört auch immer ein bisschen Dankbarkeit dazu.
0: In der Vorbereitungsphase hatte der DRHV mit großen Verletzungsproblemen zu kämpfen. Einige der verletzten Spieler werden bald wieder mit ins Training integriert. Wie schätzt Cheftrainer Vanja Radic den aktuellen Stand seiner Mannschaft ein?
1: Ja, wo die steht gegenüber den anderen Teams, das werden wir sehen. Ich glaube schon, dass wir gut durch die Vorbereitung gekommen sind und bereit sind zum Saisonstart. Natürlich durch die plötzlichen Verletzungen, die entstanden sind in den ersten zwei Wochen, fehlt uns jetzt, würde ich sagen, schon eine Woche oder zwei, um auf Top-Level zu sein, aber wir sind da komplett optimistisch und lieben Herausforderungen und versuchen die bestmöglich jetzt auch zu bewältigen.
0: Und welche genauen Ziele hat sich der Handballverein nun für die anstehende Saison gesetzt?
3: Uns ist immer extrem wichtig, dass die Jungs das auch selber festlegen, weil wenn sie nicht an unsere Ziele glauben, dann macht man was falsch oder setzt falsche Ziele. Deshalb ist es heute Abend soweit, dass die Jungs sich die Ziele setzen. Aber wichtig ist uns, und ich glaube, das ist auch bei den Jungs so, dass man sich keine kleineren Ziele wie in der letzten Saison setzt. Und das ist, glaube ich, und wird auch so sein, dass die Jungs das heute Abend entscheiden. Ich glaube, wir haben eine gute Saison vor uns. Gerade wenn man so viele Rückschläge auch schon in der Vorbereitung oder aus der letzten Saison mitgenommen hat, bin ich mir ziemlich sicher, dass es uns nur stärker gemacht hat und auch unsere Neuzugänge uns besser machen. Und darüber freue ich mich und endlich geht's wieder los.
0: Am 21. August startet der Pflichtspielbetrieb für die Biber im DHB-Pokal. Beim Zweitliga-Aufsteiger ASV Hamm-Westfalen wird sich entscheiden, wer in die zweite Pokalrunde einzieht. In der Liga trifft der DRHV dann am 29. August mit dem TV Emstetten auswärts auf den nächsten Aufsteiger. Das erste Heimspiel in der neuen Saison wird am 4. September um 20 Uhr in der Anhalt Arena ausgetragen. Zu Gast die Eulen Ludwigshafen.

0: einen Ausbildungsplatz. Dabei sollten Interessierte auf faire Ausbildungsbedingungen, Bezahlung und gute berufliche Perspektiven achten. Für die regionalen Fußballmannschaften aus der Landesklasse und der Kreisoberliga ist die Vorbereitungsphase bald zu Ende und der Ligabetrieb beginnt. In der vergangenen Woche gab es für den Dessauer SV noch ein Testspiel auf heimischen Rasen. Man durfte die Kreisoberliga-Aufsteiger oder Aufsteiger aus Mildensee begrüßen.
1: Zur Einstimmung auf die kommende Fußballsaison gab es am 12. August ein Dessauer Stadtderby auf dem Sportplatz Kienfichten zu sehen. Zum Testspiel empfing der Dessauer SV 97 den SV Mildensee. Der DSV konnte die vergangene Saison auf einem guten 5. Platz in der Landesklasse beenden. Die Gäste aus Mildensee schafften den Aufstieg in die Kreisoberliga. Die Hausherren starten deutlich besser und aktiver in die Partie. Nach Ecke von Philipp Markert hat Paul Apel die erste Chance per Kopf. Kein Problem für Mildensee-Keeper Christian Schröder. Nach einem Mildenseer Einwurf schnappt sich der DSV den Ball. Achaf Cheba zieht ab, knapp vorbei. Die Kienfichten-Kicker bleiben aber auf dem Gaspedal. Tim Esbach hat auf rechts außen viel Platz und bringt den Ball rein. Paul Apel wird noch entscheidend gestört und kann das Ding nicht aufs Tor bringen. In der 24. Minute dann die erste Chance für die Gäste. Benjamin Drängwitz schickt Fabian Fels. Der geht bis in den Strafraum durch, trifft dann aber nicht ins gewünschte Ziel. Sonst geben weiterhin die Gastgeber hier den Takt an. Einige weitere Vorstöße gibt es von ihnen zu sehen, ohne dass dabei aber wirkliche Torgefahr rumkommt. In Minute 37 Philipp Markert mit einem Freistoß. Christian Schröder unsicher und Luka Diko mit der Riesenchance. Danny Kwiatkowski klärt aber noch auf der Linie. Das hätte die Führung für die 97er sein müssen. 5 Minuten später der nächste Freistoß für den DSV. Diesmal getreten durch Tim Esbach, der auf Luka Diko rüberlegt. Eine wohltemperierte Flanke auf Martin Eckersberg und der köpft ein. Nach einem dominanten Auftritt in Durchgang 1 die verdiente Pausenführung für die Kienfichten-Kicker. In die zweite Halbzeit starten die Mildenseer dann aber besser rein. Achaf Cheba kann Spielertrainer Lukas Dübeke nur per Foul stoppen. Gelb für Cheba und Freistoß für die Gäste. Lukas Dübeke bringt den dann auch rein. Der DSV klärt, aber Patrick Brudner holt sich die Kugel. Flanke ins Zentrum und Florian Schulze steht goldrichtig und kann ausgleichen. Also wieder alles auf Anfang. Der DSV braucht bis zur 62. Minute, um sich in Durchgang 2 anzumelden. Schlussmann Christian Schröder ist aber aufmerksam und der zweite Versuch von Paul Apel wird von Jeremy Noth auf der Linie geklärt. Sonst spielen hier aber hauptsächlich die Gäste in den zweiten 45 Minuten. Ein Freistoß von Fabian Fels geht hier über den Kasten. In der nächsten Szene steckt Lukas Dübeke auf Florian Schulze durch. Das geht alles sehr einfach für Mildensee. Schulze scheitert aber an DSV-Keeper Matthias Berger. Die Gastmannschaft drückt auf die Führung. Gleich 3 vielversprechende Ecken haben sie hier hintereinander. Zunächst kann Matthias Berger gleich 2-mal seine Mannschaft vor dem Rückstand bewahren. Beim dritten Standard ist es Marvin Stebani, der den Ball nicht über die Linie geköpft bekommt. Mittlerweile wäre die Gästeführung höchst verdient. Der nächste Freistoß für die Jungs in Grün, aber auch Jan Schulze macht daraus nichts. Und dann sehen die Heimfans auch mal wieder die eigene Mannschaft im Vorwärtsgang. Achaf Cheba sieht den einlaufenden Basim Hulva, der das Ding aus spitzem Winkel aber nicht aufs Tor bekommt. Wenige Minuten vor Schluss nochmal die Mildenseer mit einer Idee. Danilo Börs mit dem Ball nach vorne. Dominik Deißler kommt raus, kann aber nicht vernünftig klären. Und Jan Schulze muss nur noch das leere Tor treffen. Und das macht er auch. Große Freude beim Kreisoberligisten, der dieses Testspiel mit dem Lucky Punch für sich entscheidet. Mit 2:1 gewinnt der SV Mildensee. Der DSV machte in Hälfte 1 einen guten Eindruck, konnte aber im zweiten Durchgang nicht mehr wirklich überzeugen.
2: Wir sind natürlich dabei,

0: neuen Umbruch vollziehen zu müssen, ja, den man natürlich dann halt auch heute schon gesehen hat, dass es halt noch viel Leerlauf ist. Aber unterm Strich, wie gesagt, ist ein Lernprozess und wir müssen halt Step by Step die nächsten Schlüsse daraus ziehen. Und am Freitag haben wir dann beim Paschleber CSV, glaube ich, schon wieder die nächste Möglichkeit. Und auch die letzte Möglichkeit ist dann nächste Woche im Pokal, geht nach Krapin oder halt nach Rottleben.
1: Ja, also erstmal großen Applaus an die Mannschaft, an jeden Einzelnen. Wir stecken noch tief in der Vorbereitung. Und ich denke, dass wirklich jeder alles gegeben hat, bis auf die ersten 45 Minuten, wo wir uns erstmal finden mussten. Aber in der zweiten Halbzeit haben wir halt komplett das Gegenteil bewiesen und haben gezeigt, was für eine tolle Mannschaft wir sein können und was für einen Teamgeist wir haben.
2: Beide Trainer haben sich klare Ziele für die kommende Saison in ihren jeweiligen Ligen gesetzt.
0: Die Zielsetzung ist in erster Linie erstmal die, dass wir im Prinzip uns erstmal finden müssen. Ja, und natürlich wollen wir, wenn es geht, natürlich nichts mit dem Abstieg zu tun haben. Wird verdammt schwer, habe ich auch den Jungs eben nochmal gesagt. Ja, uns wird keiner was schenken. Ja, und auch die letzten Jahre stabile Platzierungen wird es dieses Jahr vielleicht nicht so geben. Wir müssen uns halt mehr zusammenreißen. Wir haben uns als Spieler Säulen, die halt stützend waren für die Mannschaft, verlassen und müssen das natürlich neu kompensieren mit neuen Leuten, mit jungen Leuten. Aber deshalb, wie gesagt, werden wir Step by Step gucken und Spiel für Spiel denken und schauen, dass wir Punkt für Punkt uns ergattern, um dann halt auch nichts mit dem Abstieg zu tun zu haben. Das ist das oberste Ziel mit. Ja, und dann sollte das auch am Ende reichen. Wir sind da optimistisch.
1: Ja, also wir sind bestens vorbereitet, hatten schon den einen oder anderen guten Gegner in der Vorbereitung. Wir geben weiterhin im Training Gas. Und ich denke, wenn die Mannschaft eine sehr gute Einstellung hat und weiter im Training Gas geht, Gas gibt, dann sehe ich uns eigentlich nicht unter den letzten 5, 6 Mannschaften, sondern eher Blickfeld nach vorne unter die ersten 10.
2: Die Mildenseer waren nach dem Testspiel direkt im Rang 1 RBW-Kreispokal gefordert und konnten hier gegen Blau-Weiß-Klieken mit 2:1 gewinnen. Am 23. August steht für sie gleich die zweite Runde im Pokal an. Auf dem Sportplatz Mildensee empfangen sie den SV 1898 Wulfen. Am gleichen Tag spielt auch der DSV im Kreispokal. Die Kienfichtenkicker treffen auswärts auf den VfB Preußen Krepin. Eine Woche später geht dann der Spielbetrieb in der Landesklasse sowie in der Kreisoberliga los.
3: Die nächste Hauptuntersuchung steht irgendwann für Ihren PKW oder Anhänger an. Doch wann genau ist der nächste Termin fällig? Das lässt sich auf der Prüfplakette in der Zulassungsbescheinigung Teil 1 oder im letzten HU-Bericht nachlesen. Damit der Termin nicht in Vergessenheit gerät, bietet DEKRA einen kostenlosen HU-Erinnerungsservice per E-Mail an. Darauf weist Norbert Zahn, DEKRA-Niederlassungsleiter in Dessau-Roßlau, hin. Für die Nutzung ist lediglich eine Anmeldung erforderlich. Wer bislang noch keine HU bei DEKRA durchführen ließ oder dessen letzter DEKRA-HU-Bericht älter als November 2021 ist, kann sich für den einmaligen HU-Erinnerungsservice für Neukunden anmelden. Wurde die letzte HU bei DEKRA durchgeführt und befindet sich auf dem Prüfbericht ein QR-Code? Auf den DEKRA-HU-Berichten ist dieser seit November 2021 nämlich zu finden. In diesem Fall können sich Fahrzeughalter über die im QR-Code enthaltene ID für den wiederkehrenden HU-Erinnerungsservice registrieren. Der wiederkehrende Service erinnert per E-Mail automatisch an den nächsten fälligen Hauptuntersuchungstermin. Voraussetzung für die Anmeldung ist der QR-Code auf dem DEKRA-Prüfbericht. Mit dieser Information sind wir am Ende unserer Mittwochsausgabe der Zeitnah Nachrichten. Schauen jetzt noch auf das Wetter und auf die Meldungen aus der Region. Am Donnerstag um 18 Uhr melden wir uns dann aus der Zeitnah Redaktion mit frischen Meldungen wieder. Bis dahin, machen Sie's gut und auf Wiedersehen.
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Der Donnerstag zieht die Temperaturen wieder kräftig nach oben. Eine Maximaltemperatur von 27 Grad Celsius sind zu erwarten. Und das Ganze bei bewölktem Himmel. Der Regen bleibt uns vom Hals. Jedoch gibt es dafür Böen von bis zu 41 Stundenkilometern, neben den mäßigen Winden aus dem Südwesten.

0: Die Köthener Badewelt soll energetisch fit für die Zukunft gemacht werden. Dafür fließen jetzt 1,8 Millionen Euro Fördermittel aus dem Land. Geld aus dem Europäischen Fonds für regionale Entwicklung. Insgesamt werden rund 2,7 Millionen Euro in die Sanierung investiert.
1: Wir haben uns beworben, also eigentlich haben wir uns schon seit vielen Jahren um Fördermittel gekümmert, haben leider nie zum Erfolg geführt, unsere Bemühungen. Wir freuen uns natürlich jetzt, dass wir aus den Effizienzprogrammen des Landes Fördermittel von ja zweimal rund 900.000 Euro erhalten. Das sind zwei Maßnahmen, die darüber finanziert werden können für dieses Spat.
0: Die erste Maßnahme betrifft die Gebäudehülle. Fenster, Dachaufbauten, Fassade und Dämmung sollen energetisch verbessert werden. Die zweite große Baustelle ist die Energiezentrale.
1: Einmal wird es eine Investition in die Gebäudehülle geben. Das sind natürlich alles, Effizienzprogramm sagt schon, energetische Maßnahmen, die zu entsprechenden Energieeinsparungen führen sollen. Und die zweite Maßnahme ist dann die Energiezentrale, die auch ertüchtigt werden muss und wo wir dann auch natürlich erwarten, entsprechende Betriebskosten in Zukunft einzusparen. Und das Ganze soll natürlich auch nachhaltig sein. Das sind die Bedingungen des Förderprogramms.
0: Geplant sind unter anderem eine Luftwärmepumpe und eine Pelletkesselanlage. Auch eine Photovoltaikanlage soll installiert werden. Der Hintergrund: Schwimmbäder gehören zu den besonders energieintensiven öffentlichen Gebäuden. Viel Wärme und Strom werden gebraucht. Für Wasser, Raumluft, Lüftung und die Technik.
2: Nun, wir wissen doch alle, dass insbesondere öffentlich genutzte Gebäude, in denen nicht gewohnt, aber sehr viel Leben, gewohnt wird, aber sehr viel Leben stattfindet, einen hohen Sanierungsbedarf haben. Das gilt für Kitas, für Schulen, es gilt auch für Schwimmbäder im ganzen Land. Und unser Effizienzprogramm will eben solche nicht bewohnbaren, aber genutzten öffentlichen Gebäude energetisch sanieren lassen. Wir wollen das also fördern und das tun wir hier ganz konkret.
0: Mit der Sanierung soll der Energieverbrauch der Badewelt deutlich sinken. Mehr als 250.000 Kilowattstunden Strom und Wärme sollen jedes Jahr eingespart werden. Das entspricht rund 62,6% des derzeitigen Energiebedarfs.
2: Das Gesamtvolumen hier liegt bei rund 2,7 Millionen Euro Investment für energetische Sanierung. Das kann die Fassade betreffen, das kann die Schaltzentrale betreffen, auch die Nutzung von Photovoltaik. Und Köthen hat hier, vertreten durch die Palm Springs GmbH, einen sehr überzeugenden Antrag gestellt. Unsere Investitionsbank hat das bewilligt und gesagt, da sind 90% Förderung möglich, 1,8 Millionen Euro, die sicherlich gut investiertes Geld sind.
0: Das Land übernimmt damit rund 90% der förderfähigen Kosten. Für die Stadt und den Betreiber ist die Förderung nach jahrelangen Bemühungen ein wichtiger Schritt. Doch die energetische Sanierung soll nicht die einzige Veränderung bleiben.
1: Das Bad wurde 2002 in Betrieb genommen und man sieht doch an der einen oder anderen Stelle, dass entsprechender Handlungsbedarf besteht. Und in einer dritten Maßnahme, wo die Finanzierung, ich sag mal, noch leicht offen ist, wir hoffen natürlich, weitere Fördermittel aus dem Bundesprogramm Schwimmbadförderung zu erhalten. Die dritte Maßnahme wäre die Einhausung des Außenbereiches, wo natürlich man am Ende auch noch mal Energieeinsparungen verzeichnen könnte.
0: Auch die Außenanlagen sollen perspektivisch umgestaltet werden. Geplant sind unter anderem ein neuer Spielplatz und eine Fahrradständeranlage. Wann die Bauarbeiten für die energetische Sanierung starten können, ist noch nicht endgültig klar. Zunächst müssen die Vergabeverfahren durchgeführt werden. Nach derzeitiger Planung könnte es Mitte kommenden Jahres losgehen. Dann könnte es allerdings auch Einschränkungen für die Badegäste geben.
1: Das wird natürlich mit entsprechenden einschneidenden Maßnahmen verbunden sein. Das heißt, der Betrieb wird nicht wie sonst üblich hier stattfinden können. Man muss sehen, inwieweit das Bad insgesamt geschlossen werden muss oder ob man bestimmte Maßnahmen im laufenden Betrieb durchführen kann. Aber da ist es noch zu früh, um entsprechende Aussagen zu treffen.
0: Fest steht: Mit der energetischen Sanierung soll die Köthener Badewelt deutlich weniger Energie verbrauchen und damit langfristig auch wirtschaftlicher betrieben werden können. Für die Stadt geht es dabei um mehr als Gebäudetechnik. Die Badewelt ist auch ein Ort, an dem Kinder schwimmen lernen und Generationen zusammenkommen.
3: einmal zu mir.
4: Mit großen Schritten rückt eines der Veranstaltungshighlights des Jahres in Roßlau näher. Das 45. Heimat- und Schifferfest. Vom 27. bis 30. August verwandelt sich die Schifferstadt in einen Treffpunkt für Einheimische und Gäste. Einen ersten Vorgeschmack auf das Programm gaben die Organisatoren am 13. August bei einem Pressegespräch im Roßlauer Rathaus, bei dem sie das vielfältige Festprogramm vorstellten.
5: Das sind ein paar Höhepunkte, die im Prinzip wirklich dazugekommen sind. Und ich würde mich freuen, wenn Sie alle zu uns kommen, wenn wir gemeinsam ein schönes Fest erleben, ein sicheres Fest vor allen Dingen, und dann haben wir auch Spaß. Wir freuen uns drauf, lassen Sie sich überraschen, kommen Sie uns besuchen, feiern Sie mit uns gemeinsam und dann ist alles okay.
4: Das Festwochenende beginnt am Donnerstag um 18.30 Uhr mit der großen Eröffnung. Auf dem Luftplatz findet dazu die traditionelle Flaggenhissung statt. Anschließend zieht es die Festgesellschaft ins Festzelt, wo um 19.30 Uhr der Fassbieranstich durch den Oberbürgermeister Dr. Robert Reck erfolgt. Am Freitag startet das Festgeschehen mit den Schaustellern und einem abwechslungsreichen Programm im Festzelt und dem beliebten Seniorennachmittag. Am Abend dürfen sich die Besucher auf Live-Musik und beste Unterhaltung freuen. Der Samstag bildet den Höhepunkt des Festwochenendes. Neben einem bunten Kinderprogramm und verschiedenen Live-Konzerten erwarten die Besucher zahlreiche Vorführungen an und auf der Elbe. Dazu gehören spannende Präsentationen von Motor- und Modellbooten. Darüber hinaus sorgt ein vielfältiges Rahmenprogramm für Unterhaltung bei Groß und Klein. Am Sonntag beginnt der letzte Festtag um 9.30 Uhr mit einem Gottesdienst, gefolgt vom Kaffeekonzert und gemütlichen Beisammensein, und endet wieder im Festzelt. Im vergangenen Jahr standen die Organisatoren bei den Vorbereitungen vor einigen finanziellen Herausforderungen. Wie gestaltet sich in diesem Jahr die finanzielle Situation und wie ist der aktuelle Stand der Vorbereitung?
5: Wir sind fertig. Wir haben alles in trockenen Tüchern und Sicherheitsvorkehrungen sind getroffen, das Programm steht. Ein bisschen Geld müssen wir noch einsammeln, ansonsten passt hoffentlich alles. Also in diesem Jahr hat das eigentlich super geklappt durch den Kooperationsvertrag, den wir ja nun geschlossen haben. War das also mit den Finanzen auch einfacher als im letzten Jahr. Und ansonsten sind eigentlich die Akteure fast die gleichen. Fast jeder weiß, was er zu tun hat. Es gibt viele Neuerungen, die das Programm also bereichern. Und insofern passt alles.
4: Auch wenn das Heimat- und Schifferfest in diesem Jahr wie geplant stattfinden kann, haben sich die Organisatoren aufgrund der finanziellen Situation dazu entschieden, das traditionsreiche Fest künftig nur noch alle 2 Jahre auszurichten.
5: Ja, das hat einfach wirtschaftliche Gründe. Wir haben es erläutert im Einzelnen und sehr ausführlich. Und ich denke, dass manche sicherlich dafür kein Verständnis haben, aber das sind dann auch die Leute, die uns ohnehin nicht unterstützen. Insofern, was du machst, machst du meistens, du kannst also machen, was du willst. Irgendjemand findet es immer nicht richtig, aber ich denke, das ist der richtige Weg. Ja?
4: Besonderer Dank gilt den DVV Stadtwerken Dessau und der Stadtsparkasse Dessau, sowie den zahlreichen freiwilligen Unterstützern, die das Fest mit ihren Spenden und ihrem Engagement unterstützen. Dank dieser Hilfe kann das Heimat- und Schifferfest in diesem Jahr wieder stattfinden. Für eine sichere Heimreise der Besucher werden zudem erneut Nachtbusse eingesetzt, die auch zu später Stunde für eine gute Anbindung sorgen.

Hallo und herzlich willkommen an diesem Donnerstag zu den zeitnahen Nachrichten hier auf RAN 1. Joachim Landgraf ist gestorben. Der ehemalige Verwaltungsdirektor des Anhaltischen Theaters und Träger des Verdienstordens der Bundesrepublik Deutschland wurde 78 Jahre alt. Der Diplom-Ingenieur für Verfahrenstechnik hat in der nach der Wiedervereinigung geschaffenen Bezirksregierung Dessau die Abteilung Kultur aufgebaut und war seit 1997 Verwaltungsdirektor des Anhaltischen Theaters. Besondere Verdienste erwarb er sich um die Wiederbelebung der Theaterstiftung. Auch nach Erreichen des Ruhestandsalters engagierte er sich zum Beispiel im Freundeskreis des Anhaltischen Theaters und im Förderverein Walter-Gropius-Gymnasium. Die Trauer in der Stadt ist groß, war Joachim Landgraf ein unermüdlicher Förderer und Macher in Sachen Kultur. Der Wahlkampf zur Landtagswahl 2026 wird dreckiger. Der Grünen-Stadtrat Christoph Kassner steht nach einem Post eines Fotos im Internet in der Kritik. Kassner veröffentlichte ein Foto, auf dem der AfD-Spitzenkandidat Ulrich Siegmund mit einem unterschriebenen Stimmzettel zur Landtagswahl abgebildet ist. Auf dem Plakat steht in weißen Buchstaben: Wahlbetrug verhindern, Stimmzettel unterschreiben. Kassner verbreitet damit gezielt Fehlinformationen, die den Stimmzettel somit ungültig machen würden. Denn Stimmzettel dürfen nicht unterschrieben werden, weil sie den Grundsatz der geheimen Wahl verletzen würden. In der MZ wird AfD-Stadtrat Laurenz Notdorf zitiert. Das ist eine dreiste und undemokratische Trickserei, die das Vertrauen der Bürger in die Wahl verletzt. Das Verhalten von Christoph Kassner ist im hohen Maße unanständig und reiht sich ein in die bereits bekannt gewordenen Kampagnen für taktisches Wählen und Briefwahl. Im Übrigen ist der Wahlkampf nicht nur in der virtuellen Welt rauer geworden. In Magdeburg und im Saalekreis sind nun Fälle von Gewalt gegen Wahlhelfer und Wahlstände der AfD bekannt geworden. In einem Fall seien Radmuttern von einem AfD-Wahlhelfer PKW gelöst und in einem anderen Fall ein AfD-Kandidat an einem Wahlstand körperlich verletzt worden. Im Fall Kassner hat die AfD nun rechtliche Schritte gegen den städtischen Bediensteten eingeleitet. Der Buga-Club und der Wirtschafts- und Industrieclub Anhalt haben am Montag zu einer öffentlichen Diskussionsveranstaltung zur Landtagswahl eingeladen. Von 7 verschiedenen Parteien waren Vertreter eingeladen, um auf dem Podium über mehrere Themen

0: zu diskutieren. Dabei ging es zunächst um die Asyl- und Flüchtlingspolitik im Land.
1: Im Golfpark Dessau gab es am 17. August erneut eine Veranstaltung zur bevorstehenden Landtagswahl in Sachsen-Anhalt. Der Buga-Club und der Wirtschafts- und Industrieclub Anhalt hatten zum Polit-Talk eingeladen. Vertreter von 7 Parteien wurden dabei zu unterschiedlichen Schwerpunkten befragt. Mit dabei waren Sven Schulze von der CDU, Tobias Rausch von der AfD, Kevin Goldhahn von den Linken, Dr. Claudia Wittig vom BSW, Jörg Bernstein von der FDP, Professor Dr. Armin Willingmann von der SPD sowie Leonie Broncalla von den Grünen. Ein erster großer Themenkomplex, zu dem die Beteiligten Stellung bezogen, war die Asyl- und Flüchtlingspolitik im Land.
2: Beim Thema Fachkräfte aus dem Ausland für den Arbeitsmarkt, denke ich schon, muss man zwischen Migration und zwischen dem, was wir auch wollen, dass die Menschen, die hier irregulär sind und am Ende des Tages aus Fluchtgründen, die nachvollziehbar sind, weil vielleicht Krieg in ihrem Heimatland herrschte, der nicht mehr da ist, unterscheiden und dem, was wir wirklich definitiv und dringend brauchen, das ist eine Zuwanderung in gewisse Bereiche des Arbeitsmarkts. Übrigens keine Zuwanderung ins Sozialsystem, das möchte ich nicht, das möchten die Menschen in Sachsen-Anhalt nicht. Und deswegen bin ich dafür, eine Integration von Menschen auch hier hinzubekommen, die hier in den Arbeitsmarkt integriert werden wollen. Und eine Zahl, die will ich Ihnen mal nennen, die vielleicht nicht jeder weiß, was die Anzahl derer angeht, die hier aus Asylgründen herkommen, da sind wir mittlerweile in Sachsen-Anhalt wieder auf dem Level vom Jahr 2012. Das heißt, wir haben im ersten Halbjahr 1.000 Menschen gehabt, die hier hergekommen sind aus Asylgründen. Also lange das Thema, was viele hier als unser Hauptthema sehen, überwunden. Ich halte es für wichtig, dass man das Thema der Menschen ernst nimmt. Die sagen, es ist für uns ein großes Thema, aber ich halte es genauso für wichtig, dass man das ehrlich und offen anspricht. Wir brauchen neben den Arbeitskräften, die wir aus Deutschland haben, die hier geboren sind, auch in den nächsten Jahren Menschen aus dem Ausland, gerade in der Pflege, gerade im Krankenhaus, ohne die wird es nicht gehen.
3: Man darf nicht nur in kurzen Zeitraum denken, sondern in längeren Perioden, um das Land wieder vom Kopf auf die Füße zu stellen. Und es ist richtig, dass man unterscheidet erstmal zwischen Asyl, Einwanderung in den Arbeitsmarkt und irreguläre Einwanderung. Einwanderung in den Arbeitsmarkt kann gerne passieren unter gewissen Regelungen, Beispiel Kanada oder Australien. Was nicht passieren kann und darf, ist Einwanderung in Sozialsysteme, die ja massenhaft stattfindet. Und die muss unterbunden werden. Und das folgt sich ja fort. Dann hat man auf Ewigkeiten dauerhaftes Bleiberecht, Duldungsstatus, was dazu führt, dass fast die Hälfte der Bürgergeldempfänger mittlerweile Migranten sind. Und da wird enormes Geld ausgegeben, was woanders besser investiert wäre. Und es ist nicht verkehrt zu sagen, eine Familienförderung voranzutreiben und trotzdem genau zu unterscheiden, wer kommt zu uns, wen können wir in den Arbeitsmarkt integrieren und wen nicht. Darum geht es eigentlich. Und in dieser Diskussion wird immer viel vermengt. Und mir ist auch bewusst, dass nicht jedes Thema, was wir in unserem Programm geschrieben haben, im Land selber geregelt werden kann. Aber wir können im Bundesrat uns dafür einsetzen, dass von Sachsen-Anhalt aus erstmal das Signal nach Deutschland gesetzt wird, so wie es jetzt ist, kann es nicht weitergehen. Und ich will nochmal darauf hinweisen, wir haben in Sachsen-Anhalt ungefähr knapp 5.000 sofort ausreisepflichtige Personen, die auch ausgeführt werden müssen, wenn wir Recht und Gesetz einhalten wollen.
4: Nach der Aussage gerade eben ist man erstmal sprachlos. Alle abschieben, so geht auch das auch nicht. Wir sollten sie besser integrieren, nachprüfen, brauchen sie wirklich Hilfe? Und meistens ist es auch wirklich der Fall. Sie sind halt wie auch immer ins Land gekommen, ja. Aber wenn wir sie besser integrieren würden, ihnen deutsche Sprache beibringen würden, ihnen Arbeit vermitteln würden, dann wären sie auch eine Hilfe in unserem System und nicht Bürgergeldempfänger, die schwarz Bürgergeld kriegen oder so. Das kann ja aber eigentlich auch nicht möglich sein, laut Gesetz. Ich würde nie Leute einfach so abschieben.
5: Ich denke, wir hätten ganz sehr viel weniger Probleme mit der Migrationsfrage, wenn diese Prozesse, dass Menschen, die hier im Land sich aufhalten für einen gewissen Zeitraum, die Gelegenheit bekommen, zur Gesellschaft beizutragen, wenn diese Prozesse vereinfacht würden, wenn wir Abschlüsse schneller anerkennen würden, wenn wir sie nicht irgendwo am Rand der Gesellschaft zusammenfärchen, wo insbesondere junge Menschen, jeder von jedem Hintergrund, irgendwann früher oder später Flausen im Kopf bekommen, wenn sie keinen Beitrag zur Gesellschaft leisten können. Wenn Menschen in unserem Land schwere Straftaten begehen, dann müssen sie selbstverständlich das Land verlassen. Soweit muss man sich klar sein. Wenn sie aber hierher kommen und ein Teil der Gemeinschaft sein wollen, dann muss man ihnen die Gelegenheit auch geben und das würde auch Ressentiments abbauen. Denn diejenigen, von denen jetzt aktuell irgendwie so viele negative Bilder zirkulieren, sind ja genau welche, die eben nicht die Gelegenheit hatten, ob sie nicht hatten oder nicht wahrgenommen haben, aber eben nicht ihren Beitrag zur Gesellschaft leisten können. Und auch das betrifft nicht nur Migranten, es betrifft auch Deutsche, die Probleme verursachen, weil sie eben nicht in die Gesellschaft integriert sind.
6: Es war ja schon öfters angeklungen, dass diese Regelungen, die prinzipiell erstmal den Rahmen setzen, ja Bundesregelungen sind. Jetzt kann ich aus meiner Erfahrung als Berufslehrer einen Teil dazu beitragen, andererseits natürlich auch unsere grundsätzlichen Position, dass man sagt, wir haben dieses sogenannte Vier-Türen-Modell. Eine Tür ist das Asyl, die geht nach Deutschland auf den subsidiären Schutz. Die Erwerbsmigration und natürlich auch die andere Tür, die nach außen drauf geht, wo denn die Leute mit erfasst sind, die sich hier nicht integrieren möchten. Was uns immer wichtig ist, sind natürlich vor allem die Möglichkeiten in der schulischen Ausbildung dafür zu sorgen, dass es tatsächlich einen gezielten Übergang gibt von der Schule in eine Berufsausbildung. Und dadurch könnte ich jetzt leider Rechner die zwei Minuten nicht reichlich Beispiele nennen, die allerdings auch ein Problem aufmachen, dass vielfach, wenn wir über das Thema der Abschiebungen dann sprechen, die Falschen betroffen sind.
7: Wir sind ein Land, das selbstverständlich Menschen, die einen Fluchtgrund haben, und zwar einen berechtigten, einen solchen, der auch asylrechtlich anerkennenswert ist, dass die bei uns aufgenommen werden. Zweitens brauchen wir eine gezielte Zuwanderung. Meine Damen und Herren, wir sind zu wenige. Wir sind etwas über 2 Millionen Einwohner. Der Ministerpräsident hat es gerade schon gesagt, wir hatten letztes Jahr 12.300 Lebendgeburten. Das sind zu wenige, um unseren Wohlstand zu halten. Drittens, wir haben in den letzten 10 Jahren erlebt, dass ein erheblicher Anteil der Zugewanderten bei uns sozialversicherungspflichtig beschäftigt ist. Dieser Anteil ist gestiegen von 20.000 auf 75.000. Das ist eine eindrucksvolle Zahl. Und deshalb ist zunächst mal völlig klar, dass dieser Weg weiter so beschritten wird. Das Dritte ist dann eine klare Auseinandersetzung mit der irregulären Migration. Selbstverständlich muss da ein Riegel vorgeschoben werden. Allerdings, das ist bundesrechtliche Regelung und da muss natürlich dort etwas geschehen. Ganz klar ist aber, wir sind erstens die Partei, die bei den Schwächsten ist und wir sind zweitens die Partei, die genau weiß, dass unsere Wirtschaft und nicht eben wenige Wirtschaftsvertreter tun dies, dass unsere Wirtschaft diese gezielte Zuwanderung braucht und da sollten wir jetzt hier nicht so tun, als ob eine Unzufriedenheit, die irgendwo besteht, zu einer wirtschaftlich völlig irrationalen Entscheidung führt.
8: Wir können darüber sprechen, dass 70.000 Menschen sozialversicherungspflichtig beschäftigt sind. Wir können über alle möglichen Prozentzahlen sprechen. Wir können darüber sprechen, ob Menschen einen Beitrag zu unserer Wirtschaft leisten oder nicht. Aber die Frage ist doch, wollen wir als Gesellschaft uns die Menschlichkeit bewahren? Ich war 2015 nach meinem Abitur ehrenamtlich in der Flüchtlingshilfe aktiv. Und wenn man mit den Menschen spricht, die traumatische Wege auf sich genommen haben, die eine Flucht hinter sich haben, die wir uns alle nicht vorstellen können, da müssen wir uns fragen, wollen wir nur über Zahlen reden oder wollen wir über Menschen und Schicksale reden? Zu unserer Migrationspolitik, natürlich haben wir ähnliche Positionen. Wir brauchen die Fachkräfte im Land. Sachsen-Anhalt ist ein sehr altes Land. Menschen wie ich unter 30 gibt es sehr wenig. Menschen mit Migrationsgeschichte sind gleichzeitig tendenziell deutlich jünger als die Bevölkerung. Also da ist natürlich ganz klar, dass wir die Fachkräfte brauchen. Das fängt aber auch schon bei der Bildung an. Natürlich müssen die Menschen von Anfang an mitgenommen werden mit Sprachförderung. Es muss einfach sein, ausländische Berufsabschlüsse auch anerkennen zu lassen. Es wurde ja auch schon gesagt, wir müssen natürlich auch bei der Integration, bei der Anerkennung, bei dem Einstieg in den Arbeitsmarkt behilflich sein. Das steht außer Frage. Aber bevor wir darüber sprechen, wie wir mehr Zuwanderung erreichen können, müssen wir erstmal verhindern, dass die Menschen abwandern. Denn im Moment sitzen Menschen mit Migrationsgeschichte auf gepackten Koffern. Und wenn dieses Land rechtsextrem regiert wird, dann müssen wir uns nicht fragen, wie wir an Fachkräfte kommen, sondern dann müssen wir fragen, wie die Menschen, die jetzt gerade hier sind, in Sachsen-Anhalt bleiben und das Land nicht verlassen.
1: In 3 weiteren Themenblöcken ging es dann noch um das Vertrauen der Bevölkerung in die Politik, die Finanz- und Haushaltssituation im Land sowie um die Bundesgartenschau 2035 in Dessau-Roßlau. Zu diesen Themen erscheint bei uns jeweils noch am 24., 26. und 28. August ein ausführlicher Beitrag.
0: Vom 29. August bis Ende November widmet die Anhaltische Gemäldegalerie Dessau ihrem Gründungsdirektor Ludwig Grote eine Sonderausstellung im Schloss Georgium. Im Mittelpunkt stehen Grotes enge Verbindungen zum Bauhaus. Als Landeskonservator holte er 1925 das Bauhaus von Weimar nach Dessau und wurde 1927 erster Direktor der neu gegründeten Gemäldegalerie. Zu sehen sind unter anderem Möbel aus Grotes ehemaliger Dienstwohnung, die von Marcel Breuer und Hinnerk Schäper gestaltet wurde. Ergänzt wird die Ausstellung durch Werke von Paul Klee, Leonel Feininger und Fritz Witt.

0: Winter die Grote für sich oder das Museum erwarb. Die Ausstellung ist Teil des Jubiläumsbauhaus Dessau 100 und bildet zugleich den Auftakt zum Festjahr der Anhaltischen Gemäldegalerie Dessau. Die Ausstellung wird vom Land Sachsen-Anhalt gefördert. Am vergangenen Wochenende fand zum nunmehr 65. Mal der öffentliche Arbeitseinsatz auf der Streuobstwiese am Landhaus statt. Dabei wurden insbesondere Pflegearbeiten und erste Vorbereitungen zu Bauschutzmaßnahmen vorgenommen. Neben der Arbeit auf der Streuobstwiese konnten die zahlreichen Helfer wieder viel Informatives über das Projekt des Arbeitskreises Hallische Auenwälder erfahren.
1: Zum bereits 65. Mal lud der Arbeitskreis Hallische Auenwälder zum öffentlichen Arbeitseinsatz auf der Streuobstwiese am Landhaus ein. Am 15. August kamen deshalb wieder zahlreiche Helfer zur Wiese im Norden der Bauhausstadt, um den Arbeitskreis zu unterstützen. Dabei wurden wieder viele Arbeiten vorgenommen, wie uns Volker Thiel, Geschäftsführer und Pressesprecher des Arbeitskreis Hallische Auenwälder, zu Halle Saale im Interview verriet.
2: Also speziell heute ist jetzt wegen der aktuellen Trockenheit ist jetzt Gießen der Jungbäume, die wir jetzt über den Jahreswechsel gepflanzt haben, unsere Hauptarbeit. Wir wollen auch die Bäume noch schützen an den Stämmen mit Jute und Drahtgeflecht, weil wir bei der letzten Schafbeweidung die Erfahrung gemacht haben, wenn die Schafe Futtermangel haben, dann gehen sie durchaus auch mal an die Rinde der Obstbäume und das wollen wir halt verhindern. Ja, mit diesen Schutzmaßnahmen. Ja, wir machen natürliche Schutzmaßnahmen, die uns der Schäfer empfohlen hat. Und das ist einfach für die nächste Schafbeweidung. Und das ist Thema für heute. Ursprünglich hätten auch Klaräpfel geerntet werden können. Wir haben nur festgestellt, die sind schon weg. Das heißt also, da hat sich schon jemand bedient.
1: Da stellt sich natürlich die Frage, wem die Äpfel gehören. Immerhin liegt die Streuobstwiese nicht nur an einem vielbefahrenen Radweg, sondern auch in der Nähe des Landhauses. Vorbeikommende Bürger und Touristen sind dann natürlich dazu geneigt, beim Verweilen den ein oder anderen Apfel zu essen. Ist das aber erlaubt?
2: Ganz grundsätzlich haben wir die Wiese in Patenschaft von der unteren Naturschutzbehörde. Das heißt also, die gehören der Öffentlichkeit. Nachdem wir da aber sehr viel Arbeit reinstecken, hätten wir schon den Anspruch, dass man mit uns Rücksprache hält. Und wir geben die Äpfel entweder in die Mosterei und verkaufen den Apfelsaft für Selbstkostenpreis. Und wir bedienen hier in Dessau auch die Tafel, verschiedene Organisationen, die einfach Bedarf haben. Also bei uns ist nicht das Ziel Gewinnoptimierung oder irgendwie eine Marge zu erzielen, aber natürlich wird man sich freuen, wenn man Arbeit reinsteckt, dass man auch selber ein bisschen was von der Ernte hat.
1: Im Großen und Ganzen blickt der Arbeitskreis auf eine lange Historie zurück. Schon in der ehemaligen DDR war der Verein aktiv und leistet seinen Beitrag für die Natur in unserer Region. Seit 11 Jahren betreut dabei der Arbeitskreis die Streuobstwiese mit seinen vielen Apfelbäumen.
2: Also wir haben hier 45 Apfelbäume auf der Wiese. Davon sind 3 Sorten aktuell nicht bestimmt. Da braucht man noch Pomologen dafür. Wir haben ca. 30 verschiedene Sorten. Idealerweise sind es alte Sorten, die hier schon mal gestanden sind. Ja, die Streuobstwiese hat ja eine sehr lange Tradition. Das Thema ist in den 90er Jahren ein bisschen eingeschlafen. Jetzt bewegt sich langsam wieder was und unser Ziel ist halt, möglichst viele alte Apfelsorten hier anzupflanzen. Der Arbeitskreis Hallische Auenwälder hat eine Historie von 46 Jahren, ist aus einem ehemaligen DDR-Bürgerforum-Bündnis hervorgegangen und ist aktiv im ganzen Bundesland, in Sachsen-Anhalt, mit vielen Exkursionen, hauptsächlich Flusslandschaften beobachten, Rückmeldung geben. Und was wir hier konkret machen in Dessau, wir betreuen in Patenschaft von der unteren Naturschutzbehörde eine Streuobstwiese. Das machen wir seit 11 Jahren. Unsere Intention ist jetzt hier nicht Ernteoptimierung, sondern Biodiversität. Das heißt also, wir pflanzen nach, wir sorgen dafür, dass möglichst viele Apfelsorten hier auf der Wiese angepflanzt sind. Wir machen nur Maat 2-mal im Jahr. Idealerweise mit Schafbeweidung, wenn das möglich ist, oder ansonsten manuell mit Sense. Diese ganzen Arbeitseinsätze werden ein Jahr im Voraus immer bei uns im Veranstaltungskalender veröffentlicht, finden monatlich statt. und werden auch über die Presse veröffentlicht. Das heißt, man kann über das Internet, über die Freiwilligenagentur, verschiedene Plattformen und auch die Presse von diesen Arbeitseinsätzen erfahren. Wir haben auch positive Erfahrungen, dass die Bevölkerung daran teilnimmt. Ist vielleicht heute eine Ausnahme, weil es einfach August und Urlaubssituation.
1: Auch in Zukunft wird sich der Arbeitskreis Hallische Auenwälder um die Streuobstwiese am Landhaus kümmern. Neben den Arbeitseinsätzen veranstaltet der Verein aber auch noch andere Events. Mehr Informationen können Interessierte auf der Internetseite des AHA auf www.web-konzept-mn.de erfahren.
0: Und dann auch diese Meldung. In der Kiesgrube Zerbst, Waldfrieden, wurden bei einer Untersuchung Blaualgen festgestellt. Der Landkreis Anhalt-Bitterfeld spricht von einer beginnenden Massenvermehrung und warnt deshalb vor dem Baden. Blaualgen können gesundheitsschädliche Toxine enthalten und unter anderem Hautreizungen, Magen-Darm-Beschwerden und Atemprobleme verursachen. Besonders gefährdet sind Kinder und Allergiker. Auch Hunde dürfen nicht ins Wasser. Der Landkreis empfiehlt, auf das Baden zu verzichten. Wer dennoch ins Wasser geht, sollte sichtbare Schlieren meiden, kein Wasser verschlucken und sich anschließend gründlich abduschen. Bei Beschwerden sollte ein Arzt aufgesucht werden. Weitere Informationen gibt der Fachdienst Hygiene und Umweltmedizin unter 03496 60 17 66 oder per E-Mail unter gesundheitsamt@anhaltbitterfeld.de. Damit sind wir am Ende unserer Donnerstagsausgabe der Zeitnah Nachrichten, schauen jetzt noch auf das Wetter und im Anschluss gern noch auf die Meldungen aus der Region. Am Freitag um 18 Uhr sehen wir uns dann hoffentlich wieder. Bis dahin machen Sie es gut und auf Wiedersehen.
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1: Am Donnerstag werden es entspannte 25 Grad Celsius. Wir haben dabei keinen Regen zu erwarten. Jedoch bleibt der Himmel den ganzen Tag über stark bewölkt. Das ganze Paket wird mit einer leichten Brise aus dem Westen abgeschlossen. In den kommenden Tagen ist mit Gewitter sowie Böen zu rechnen. Hier also etwas vorsichtig sein.
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4: Bald ist es wieder soweit. Die hochangesehene und gut besuchte Wittenberger Erlebnisnacht steht kurz vor der Tür. Darüber informierte die Lutherstadt in einem Pressegespräch am 12. August.
5: Ja, das ist die 22. Wittenberger Erlebnisnacht am 22.8. und wir haben 22 Spielorte. Irgendwie haben wir es mit der 22 tatsächlich und die ganze Stadt ist belebt. Von Lutherhaus bis Schlosskirche und zwischendurch Museen, Höfe, Straßen, alles belebt mit Musik, Beleuchtung, was es so gibt.
4: Die Lutherstadt bietet an diesem Abend natürlich wieder Platz für viele Acts, für groß und klein. Dies Jahr jedoch werden hauptsächlich neue Künstler zum Vorschein kommen. Aber auch ein paar Künstler der vergangenen Erlebnisnächte

0: lassen sich blicken.
1: Überwiegend sind es neue Künstler tatsächlich, zum Beispiel Patrick Tomala wird auf dem Hof des alten Barrick in der Kollegenstraße 82 auftreten. Ganz neuer Hof, hat man vorher noch nie in der Erlebnisnacht. Ansonsten gibt es auch ein paar Wiederholungstäter in der Schlosskirche. Hu Pillenbrand, der war vor 2 Jahren schon mal da, in der Fronleichnamskapelle damals gespielt. Ja.
0: Die 4 Weltkulturerbestätten der Lutherstadt Wittenberg bekommen dieses Jahr eine besondere Behandlung. Denn hier wird zeitgleich das 30. Jubiläum gefeiert. Und mit passender Innen- sowie Außenbeleuchtung werden diese Gebäude beschmückt.
1: Genau, wir werden die ein bisschen mehr lichtmäßig hervorheben, die 4 Weltkulturerbestätten, aufgrund des 30-jährigen Jubiläums dieses Jahr. Schlosskirche, Melanchthonhaus, Lutherhaus und Stadtkirche werden wir etwas mehr beleuchten als sonst sozusagen, von innen und außen.
0: Auch Enthusiasten der Geschichte können sich während der Erlebnisnacht amüsieren und vor allem informieren. Denn alle Museen in der Stadt werden während der Festlichkeiten geöffnet sein.
1: Alle Museen sind geöffnet, genau. Also man, ganz neu dazu ist Stiftung Christliche Kunst im Schloss dazugekommen als musealer Teil. Aber ansonsten das Lutherhaus ist offen. Futurea macht seine Tore offen auf. Das ist echt super.
0: Dazu kommt eine gute Wetterprognose. Was will man also mehr für so einen Festabend? Aber was macht die Erlebnisnacht eigentlich besonders?
1: Die Stimmung, also von 19 bis 24 Uhr ist hier eine lebendige, fröhliche, familienfreundliche Stimmung. Die Leute wandern von Spielort zu Spielort, machen sich Pläne vorher, wo sie wann sein müssen, weil sie alles erleben wollen. Die Straßen sind hell erleuchtet, nachts auch noch die Bäche, und wir haben ganz viele Walk-Acts, die so durchlaufen und dann auch nochmal so ein bisschen für Haltepunkte und Stimmung auf den Straßen sorgen.
0: Die Karten sind noch an mehreren Orten sowie online verfügbar. Aber wer es nicht rechtzeitig schaffen sollte, die Karten zu organisieren, muss keine Angst haben, denn die Erlebnisnacht hat ebenfalls eine Abendkasse.
1: Aktuell online kann man die Karten noch für 15 Euro kaufen, ansonsten gibt es dann an der Abendkasse die Karten für 20 Euro, aber wir haben natürlich auch hier Kassen, die Touristinfo, das Kranachlädchen hier gegenüber vom Markt hat auch die Bändchen schon im Vorverkauf.
2: Der Elite Cup Ost ist in ein neues Jahr gestartet. Der Reitclub Anhalt-Dessau richtete am Samstag, dem 16. August, auf dem Reitplatz des Vereins die erste Qualifikationsstation aus. Dabei konnten sich junge Reiter messen und ihr Können unter Beweis stellen.
3: Das heutige Turnier ist ein Turnier, das dürfen grundsätzlich alle reiten, ne? Aber wir haben eine extra Cup-Wertung. Das schließt noch 2 weitere Turniere ein. Das ist einmal noch in Löbnitz und dann in Krepin im Oktober. Und Hintergrund ist, dass sozusagen U21 in den höchsten Klassen, und dann staffelt sich das vom Alter her so ein bisschen runter in der EU18, in den kleineren Prüfungen U16, U14, dass dort immer die besten 3 nachher nach den 3 Turnieren ermittelt werden und nochmal eine Sonderehrung bekommen.
2: Der Elite Cup richtet sich an den reiterlichen Nachwuchs und bietet jungen Reitern die Möglichkeit, in verschiedenen Wettbewerben Punkte für die Gesamtwertung zu sammeln. Auf dem Programm standen unterschiedliche Prüfungen in Dressur und Springen. So konnten die Nachwuchsreiter zeigen, was sie und ihre Pferde können.
3: Hier geht's los von den kleinsten Prüfungen, vom Führzügel über Reiterwettbewerb, E-Dressur, A-Dressur, und dann geht's im Springen von den kleinen Kreuzspringen bis zum A-Springen. Wichtig ist erstmal die korrekte Hilfengebung der Reiter, ne, dass sozusagen das Zusammenspiel zwischen Pferd und Reiter bewertet wird, ne, dass in der Dressur korrekte Hufschlagfiguren geritten werden, dass die Hilfengebung fein und so leicht wie möglich gestaltet werden, ne, dass es von außen eigentlich immer fast alles nicht sichtbar ist. So soll es mal irgendwann aussehen. Ne. Da ist natürlich noch ein langer Weg, aber so soll es werden. Und im Springen ist es dann natürlich wichtig, dass zum Beispiel die Hindernisse immer schön mittig angeritten werden, die Linien schön gleichmäßig zwischen den Sprüngen, ne, dass es nicht so wild nach vorn oder nach hinten ist, sondern dass es immer schön im Rhythmus und gleichmäßig ist.
2: Der Reitclub Anhalt-Dessau legt besonderen Wert auf seinen Nachwuchs. Jahr für Jahr ist die Resonanz des Elite-Cups groß. Für die Verantwortlichen geht es vor allem darum, Kinder und Jugendliche früh für den Reitsport zu begeistern und ihnen zu zeigen, welche Möglichkeiten dieser Sport bietet.
3: Wir haben hauptsächlich die Jugend in unserem Verein, ne? Relativ viele Kinder. Dadurch, dass ich versuche, ein bisschen Nachwuchsförderung zu betreiben, ne? Dass einfach mal ein bisschen mehr Jugend in den Reitsport kommt. Ne? Und da versuche ich auch jedes Mal, wenn wir auch auf größeren Turnieren unterwegs sind, dass wir versuchen, die Kinder mitzunehmen, dass sie dort auch Prüfungen reiten können und eben so in den Turniersport reinkommen.
2: Neben dem Spaß am Sport ging es für die Teilnehmer natürlich auch um wichtige Punkte für die nächste Runde. Doch auch wer die Qualifikation nicht geschafft hat, ging nicht leer aus. Auf die Nachwuchsreiter wartete eine kleine Belohnung.
3: Ich denke, es sind alle immer glücklich und zufrieden, wenn sie sehen, dass selbst jeder Teilnehmer bei uns hier mit einem Ehrenpreis nach Hause geht. Ne? Also bei uns bekommen wirklich alle was, ne? Alle Teilnehmer, nicht nur die Platzierten. Und ich denke mal, das ist auch so ein Ansporn für jeden, erstmal zu üben und loszufahren. Und so wollen wir ja versuchen, die Jugend so ein bisschen mehr ranzukriegen.
2: Die nächste Qualifikationsrunde findet am 6. September beim Reitstall Arndt in Löbnitz statt. Danach geht es zum großen Finale nach Krippin. Am Wochenende des 10. und 11. Oktober entscheidet sich dort, wer am Ende die Gesamtwertung des Elite Cup Ost für sich entscheiden kann.

0: Hallo und herzlich willkommen an diesem Donnerstag zu den zeitnahen Nachrichten hier auf RAN 1. Joachim Landgraf ist gestorben. Der ehemalige Verwaltungsdirektor des Anhaltischen Theaters und Träger des Verdienstordens der Bundesrepublik Deutschland wurde 78 Jahre alt. Der Diplom-Ingenieur für Verfahrenstechnik hat in der nach der Wiedervereinigung geschaffenen Bezirksregierung Dessau die Abteilung Kultur aufgebaut und war seit 1997 Verwaltungsdirektor des Anhaltischen Theaters. Besondere Verdienste erwarb er sich um die Wiederbelebung der Theaterstiftung. Auch nach Erreichen des Ruhestandsalters engagierte er sich zum Beispiel im Freundeskreis des Anhaltischen Theaters und im Förderverein Walter-Gropius-Gymnasium. Die Trauer in der Stadt ist groß, war Joachim Landgraf ein unermüdlicher Förderer und Macher in Sachen Kultur. Der Wahlkampf zur Landtagswahl 2026 wird dreckiger. Der Grünen-Stadtrat Christoph Kassner steht nach einem Post eines Fotos im Internet in der Kritik. Kassner veröffentlichte ein Foto, auf dem der AfD-Spitzenkandidat Ulrich Siegmund mit einem unterschriebenen Stimmzettel zur Landtagswahl abgebildet ist. Auf dem Plakat steht in weißen Buchstaben: Wahlbetrug verhindern, Stimmzettel unterschreiben. Kassner verbreitet damit gezielt Fehlinformationen, die den Stimmzettel somit ungültig machen würden. Denn Stimmzettel dürfen nicht unterschrieben werden, weil sie den Grundsatz der geheimen Wahl verletzen würden. In der MZ wird AfD-Stadtrat Laurenz Notdorf zitiert. Das ist eine dreiste und undemokratische Trickserei, die das Vertrauen der Bürger in die Wahl verletzt. Das Verhalten von Christoph Kassner ist im hohen Maße unanständig und reiht sich ein in die bereits bekannt gewordenen Kampagnen für taktisches Wählen und Briefwahl. Im Übrigen ist der Wahlkampf nicht nur in der virtuellen Welt rauer geworden. In Magdeburg und im Saalekreis sind nun Fälle von Gewalt gegen Wahlhelfer und Wahlstände der AfD bekannt geworden. In einem Fall seien Radmuttern von einem AfD-Wahlhelfer PKW gelöst und in einem anderen Fall ein AfD-Kandidat an einem Wahlstand körperlich verletzt worden. Im Fall Kassner hat die AfD nun rechtliche Schritte gegen den städtischen Bediensteten eingeleitet. Der Buga-Club und der Wirtschafts- und Industrieclub Anhalt haben am Montag zu einer öffentlichen Diskussionsveranstaltung zur Landtagswahl eingeladen. Von 7 verschiedenen Parteien waren Vertreter eingeladen, um auf dem Podium über mehrere Themen zu diskutieren. Dabei ging es zunächst um die Asyl- und Flüchtlingspolitik im Land.
1: Im Golfpark Dessau gab es am 17. August erneut eine Veranstaltung zur bevorstehenden Landtagswahl in Sachsen-Anhalt. Der Buga-Club und der Wirtschafts- und Industrieclub Anhalt hatten zum Polit-Talk eingeladen. Vertreter von 7 Parteien wurden dabei zu unterschiedlichen Schwerpunkten befragt. Mit dabei waren Sven Schulze von der CDU, Tobias Rausch von der AfD, Kevin Goldhahn von den Linken, Dr. Claudia Wittig vom BSW, Jörg Bernstein von der FDP, Professor Dr. Armin Willingmann von der SPD sowie Leonie Broncalla von den Grünen. Ein erster großer Themenkomplex, zu dem die Beteiligten Stellung bezogen, war die Asyl- und Flüchtlingspolitik im Land.
2: Beim Thema Fachkräfte aus dem Ausland für den Arbeitsmarkt, denke ich schon, muss man zwischen Migration und zwischen dem, was wir auch wollen, dass die Menschen, die hier irregulär sind und am Ende des Tages aus Fluchtgründen, die nachvollziehbar sind, weil vielleicht Krieg in ihrem Heimatland herrschte, der nicht mehr da ist, unterscheiden und dem, was wir wirklich definitiv und dringend brauchen, das ist eine Zuwanderung in gewisse Bereiche des Arbeitsmarkts. Übrigens keine Zuwanderung ins Sozialsystem, das möchte ich nicht, das möchten die Menschen in Sachsen-Anhalt nicht. Und deswegen bin ich dafür, eine Integration von Menschen auch hier hinzubekommen, die hier in den Arbeitsmarkt integriert werden wollen. Und eine Zahl, die will ich Ihnen mal nennen, die vielleicht nicht jeder weiß. Was die Anzahl derer angeht, die hier aus Asylgründen herkommen, da sind wir mittlerweile in Sachsen-Anhalt wieder auf dem Level vom Jahr 2012. Das heißt, wir haben im ersten Halbjahr 1.000 Menschen gehabt, die hier hergekommen sind aus Asylgründen. Also lange das Thema, was viele hier als unser Hauptthema sehen, überwunden. Ich halte es für wichtig, dass man das Thema der Menschen ernst nimmt. Die sagen, es ist für uns ein großes Thema, aber ich halte es genauso für wichtig, dass man das ehrlich und offen anspricht. Wir brauchen neben den Arbeitskräften, die wir aus Deutschland haben, die hier geboren sind, auch in den nächsten Jahren Menschen aus dem Ausland, gerade in der Pflege, gerade im Krankenhaus, ohne die wird es nicht gehen.
3: Man darf nicht nur in kurzen Zeitraum denken, sondern in längeren Perioden, um das Land wieder vom Kopf auf die Füße zu stellen. Und es ist richtig, dass man unterscheidet erstmal zwischen Asyl, Einwanderung in den Arbeitsmarkt und irreguläre Einwanderung. Einwanderung in den Arbeitsmarkt kann gerne passieren unter gewissen Regelungen, Beispiel Kanada oder Australien. Was nicht passieren kann und darf, ist Einwanderung in Sozialsysteme, die ja massenhaft stattfindet. Und die muss unterbunden werden. Und das folgt sich ja fort. Dann hat man auf Ewigkeiten dauerhaftes Bleiberecht, Duldungsstatus, was dazu führt, dass fast die Hälfte der Bürgergeldempfänger mittlerweile Migranten sind. Und da wird enormes Geld ausgegeben, was woanders besser investiert wäre. Und es ist nicht verkehrt zu sagen, eine Familienförderung voranzutreiben und trotzdem genau zu unterscheiden, wer kommt zu uns, wen können wir in den Arbeitsmarkt integrieren und wen nicht. Darum geht es eigentlich. Und in dieser Diskussion wird immer viel vermengt. Und mir ist auch bewusst, dass nicht jedes Thema, was wir in unserem Programm geschrieben haben, im Land selber geregelt werden kann. Aber wir können im Bundesrat uns dafür einsetzen, dass von Sachsen-Anhalt aus erstmal das Signal nach Deutschland gesetzt wird, so wie es jetzt ist, kann es nicht weitergehen. Und ich will nochmal darauf hinweisen, wir haben in Sachsen-Anhalt ungefähr knapp 5000 sofort ausreisepflichtige Personen, die auch ausgeführt werden müssen, wenn wir Recht und Gesetz einhalten wollen.
4: Nach der Aussage gerade eben ist man erstmal sprachlos. Alle abschieben, so geht auch das auch nicht. Wir sollten sie besser integrieren, nachprüfen, brauchen sie wirklich Hilfe? Und meistens ist es auch wirklich der Fall. Sie sind halt wie auch immer ins Land gekommen, ja. Aber wenn wir sie besser integrieren würden, ihnen deutsche Sprache beibringen würden, ihnen Arbeit vermitteln würden, dann wären sie auch eine Hilfe in unserem System und nicht Bürgergeldempfänger, die schwarz Bürgergeld kriegen oder so. Das kann ja aber eigentlich auch nicht möglich sein, laut Gesetz. Ich würde nie Leute einfach so abschieben.
5: Ich denke, wir hätten ganz sehr viel weniger Probleme mit der Migrationsfrage, wenn diese Prozesse, dass Menschen, die hier im Land sich aufhalten, für einen gewissen Zeitraum die Gelegenheit bekommen, zur Gesellschaft beizutragen, wenn diese Prozesse vereinfacht würden, wenn wir Abschlüsse schneller anerkennen würden, wenn wir sie nicht irgendwo am Rand der Gesellschaft zusammenfärchen, wo insbesondere junge Menschen, jeder von jedem Hintergrund, irgendwann früher oder später Flausen im Kopf bekommen, wenn sie keinen Beitrag zur Gesellschaft leisten können. Wenn Menschen in unserem Land schwere Straftaten begehen, dann müssen sie selbstverständlich das Land verlassen. Soweit muss man sich klar sein. Wenn sie aber hierher kommen und ein Teil der Gemeinschaft sein wollen, dann muss man ihnen die Gelegenheit auch geben. Und das würde auch Ressentiments abbauen. Denn diejenigen, von denen jetzt aktuell irgendwie so viele negative Bilder zirkulieren, sind ja genau welche, die eben nicht die Gelegenheit hatten,

0: möchten. Was uns immer wichtig ist, sind natürlich vor allem die Möglichkeiten in der schulischen Ausbildung dafür zu sorgen, dass es tatsächlich einen gezielten Übergang gibt von der Schule in eine Berufsausbildung. Und dadurch könnte ich jetzt leider Rechner die 2 Minuten nicht reichlich Beispiele nennen, die allerdings auch ein Problem aufmachen, dass vielfach, wenn wir über das Thema der Abschiebungen dann sprechen, die Falschen betroffen sind.
1: Wir sind ein Land, dass selbstverständlich Menschen, die einen Fluchtgrund haben, und zwar einen berechtigten, einen solchen, der auch asylrechtlich anerkennenswert ist, dass die bei uns aufgenommen werden. Zweitens brauchen wir eine gezielte Zuwanderung. Meine Damen und Herren, wir sind zu wenige. Wir sind etwas über 2 Millionen Einwohner. Der Ministerpräsident hat es gerade schon gesagt, wir hatten letztes Jahr 12.300 Lebendgeburten. Das sind zu wenige, um unseren Wohlstand zu halten. Drittens, wir haben in den letzten 10 Jahren erlebt, dass ein erheblicher Anteil der Zugewanderten bei uns sozialversicherungspflichtig beschäftigt ist. Dieser Anteil ist gestiegen von 20.000 auf 75.000. Das ist eine eindrucksvolle Zahl. Und deshalb ist zunächst mal völlig klar, dass dieser Weg weiter so beschritten wird. Das Dritte ist dann eine klare Auseinandersetzung mit der irregulären Migration. Selbstverständlich muss da ein Riegel vorgeschoben werden. Allerdings, das ist bundesrechtliche Regelung und da muss natürlich dort etwas geschehen. Ganz klar ist aber, wir sind erstens die Partei, die bei den Schwächsten ist und wir sind zweitens die Partei, die genau weiß, dass unsere Wirtschaft, und nicht eben wenige Wirtschaftsvertreter tun dies, dass unsere Wirtschaft diese gezielte Zuwanderung braucht. Und da sollten wir jetzt hier nicht so tun, als ob eine Unzufriedenheit, die irgendwo besteht, zu einer wirtschaftlich völlig irrationalen Entscheidung führt.
2: Wir können darüber sprechen, dass 70.000 Menschen sozialversicherungspflichtig beschäftigt sind. Wir können über alle möglichen Prozentzahlen sprechen. Wir können darüber sprechen, ob Menschen einen Beitrag zu unserer Wirtschaft leisten oder nicht. Aber die Frage ist doch, wollen wir als Gesellschaft uns die Menschlichkeit bewahren? Ich war 2015 nach meinem Abitur ehrenamtlich in der Flüchtlingshilfe aktiv. Und wenn man mit den Menschen spricht, die traumatische Wege auf sich genommen haben, die in Flucht hinter sich haben, die wir uns alle nicht vorstellen können. Da müssen wir uns fragen, wollen wir nur über Zahlen reden oder wollen wir über Menschen und Schicksale reden? Zu unserer Migrationspolitik, natürlich haben wir ähnliche Positionen. Wir brauchen die Fachkräfte im Land. Sachsen-Anhalt ist ein sehr altes Land. Menschen wie ich unter 30 gibt es sehr wenig. Menschen mit Migrationsgeschichte sind gleichzeitig tendenziell deutlich jünger als die Bevölkerung. Also da ist natürlich ganz klar, dass wir die Fachkräfte brauchen. Das fängt aber auch schon bei der Bildung an. Natürlich müssen die Menschen von Anfang an mitgenommen werden mit Sprachförderung. Es muss einfach sein, ausländische Berufsabschlüsse auch anerkennen zu lassen. Das wurde ja auch schon gesagt. Wir müssen natürlich auch bei der Integration, bei der Anerkennung, bei dem Einstieg in den Arbeitsmarkt behilflich sein. Das steht außer Frage. Aber bevor wir darüber sprechen, wie wir mehr Zuwanderung erreichen können, müssen wir erstmal verhindern, dass die Menschen abwandern. Denn im Moment sitzen Menschen mit Migrationsgeschichte auf gepackten Koffern. Und wenn dieses Land rechtsextrem regiert wird, dann müssen wir uns nicht fragen, wie wir an Fachkräfte kommen, sondern dann müssen wir fragen, wie die Menschen, die jetzt gerade hier sind, in Sachsen-Anhalt bleiben und das Land nicht verlassen.
3: In 3 weiteren Themenblöcken ging es dann noch um das Vertrauen der Bevölkerung in die Politik, die Finanz- und Haushaltssituation im Land sowie um die Bundesgartenschau 2035 in Dessau-Roßlau. Zu diesen Themen erscheint bei uns jeweils noch am 24., 26. und 28. August ein ausführlicher Beitrag.
4: Vom 29. August bis Ende November widmet die Anhaltische Gemäldegalerie Dessau ihrem Gründungsdirektor Ludwig Grote eine Sonderausstellung im Schloss Georgium. Im Mittelpunkt stehen Grotes enge Verbindungen zum Bauhaus. Als Landeskonservator holte er 1925 das Bauhaus von Weimar nach Dessau und wurde 1927 erster Direktor der neu gegründeten Gemäldegalerie. Zu sehen sind unter anderem Möbel aus Grotes ehemaliger Dienstwohnung, die von Marcel Breuer und Hinnerk Schäper gestaltet wurde. Ergänzt wird die Ausstellung durch Werke von Paul Klee, Leonel Feininger und Fritz Winter, die Grote für sich oder das Museum erwarb. Die Ausstellung ist Teil des Jubiläums Bauhaus Dessau 100 und bildet zugleich den Auftakt zum Festjahr der Anhaltischen Gemäldegalerie Dessau. Die Ausstellung wird vom Land Sachsen-Anhalt gefördert. Am vergangenen Wochenende fand zum nunmehr 65. Mal der öffentliche Arbeitseinsatz auf der Streuobstwiese am Landhaus statt. Dabei wurden insbesondere Pflegearbeiten und erste Vorbereitungen zu Bauschutzmaßnahmen vorgenommen. Neben der Arbeit auf der Streuobstwiese konnten die zahlreichen Helfer wieder viel Informatives über das Projekt des Arbeits

0: Arbeitskreises Hallesche-Auenwälder erfahren.
1: Zum bereits 65. Mal lud der Arbeitskreis Hallesche-Auenwälder zum öffentlichen Arbeitseinsatz auf der Streuobstwiese am Landhaus ein. Am 15. August kamen deshalb wieder zahlreiche Helfer zur Wiese im Norden der Bauhausstadt, um den Arbeitskreis zu unterstützen. Dabei wurden wieder viele Arbeiten vorgenommen, wie uns Volker Thiel, Geschäftsführer und Pressesprecher des Arbeitskreis Hallesche-Auenwälder, zu Halle Saale im Interview verriet.
2: Also speziell heute ist jetzt wegen der aktuellen Trockenheit ist jetzt Gießen der Jungbäume, die wir jetzt über den Jahreswechsel gepflanzt haben, unsere Hauptarbeit. Wir wollen auch die Bäume noch schützen an den Stämmen mit Jute und Drahtgeflecht, weil wir bei der letzten Schafbeweidung die Erfahrung gemacht haben, wenn die Schafe Futtermangel haben, dann gehen sie durchaus auch mal an die Rinde der Obstbäume und das wollen wir halt verhindern. Ja, mit diesen Schutzmaßnahmen. Ja, wir machen natürliche Schutzmaßnahmen, die uns der Schäfer empfohlen hat. Und das ist einfach für die nächste Schafbeweidung. Und das ist Thema für heute. Ursprünglich hätten auch Klaräpfel geerntet werden können. Wir haben nur festgestellt, die sind schon weg. Das heißt also, da hat sich schon jemand bedient.
1: Da stellt sich natürlich die Frage, wem die Äpfel gehören. Immerhin liegt die Streuobstwiese nicht nur an einem vielbefahrenen Radweg, sondern auch in der Nähe des Landhauses. Vorbeikommende Bürger und Touristen sind dann natürlich dazu geneigt, beim Verweilen den ein oder anderen Apfel zu essen. Ist das aber erlaubt?
2: Ganz grundsätzlich haben wir die Wiese in Patenschaft von der unteren Naturschutzbehörde. Das heißt also, die gehören der Öffentlichkeit. Nachdem wir da aber sehr viel Arbeit reinstecken, hätten wir schon den Anspruch, dass man mit uns Rücksprache hält. Und wir geben die Äpfel entweder in die Mosterei und verkaufen den Apfelsaft für Selbstkostenpreis. Und wir bedienen hier in Dessau auch die Tafel, verschiedene Organisationen, die einfach Bedarf haben. Also bei uns ist nicht das Ziel Gewinnoptimierung oder irgendwie eine Marge zu erzielen, aber natürlich wird man sich freuen, wenn man Arbeit reinsteckt, dass man auch selber ein bisschen was von der Ernte hat.
1: Im Großen und Ganzen blickt der Arbeitskreis auf eine lange Historie zurück. Schon in der ehemaligen DDR war der Verein aktiv und leistet seinen Beitrag für die Natur in unserer Region. Seit 11 Jahren betreut dabei der Arbeitskreis die Streuobstwiese mit seinen vielen Apfelbäumen.
2: Also wir haben hier 45 Apfelbäume auf der Wiese. Davon sind 3 Sorten aktuell nicht bestimmt. Da braucht man noch Pomologen dafür. Wir haben circa 30 verschiedene Sorten. Idealerweise sind es alte Sorten, die hier schon mal gestanden sind. Ja, die Streuobstwiese hat ja eine sehr lange Tradition. Das Thema ist in den 90er Jahren ein bisschen eingeschlafen. Jetzt bewegt sich langsam wieder was und unser Ziel ist halt, möglichst viele alte Apfelsorten hier anzupflanzen. Der Arbeitskreis Hallesche-Auenwälder hat eine Historie von 46 Jahren, ist aus einem ehemaligen DDR-Bürgerforum-Bündnis hervorgegangen und ist aktiv im ganzen Bundesland, in Sachsen-Anhalt, mit vielen Exkursionen, hauptsächlich Flusslandschaften beobachten, Rückmeldung geben. Und was wir hier konkret machen in Dessau, wir betreuen in Patenschaft von der unteren Naturschutzbehörde eine Streuobstwiese. Das machen wir seit 11 Jahren. Unsere Intention ist jetzt hier nicht Ernteoptimierung, sondern Biodiversität. Das heißt also, wir pflanzen nach, wir sorgen dafür, dass möglichst viele Apfelsorten hier auf der Wiese angepflanzt sind. Wir machen nur Maat 2-mal im Jahr. Idealerweise mit Schafbeweidung, wenn das möglich ist, oder ansonsten manuell mit Sense. Diese ganzen Arbeitseinsätze werden ein Jahr im Voraus immer bei uns im Veranstaltungskalender veröffentlicht, finden monatlich statt und werden auch über die Presse veröffentlicht. Das heißt, man kann über das Internet, über die Freiwilligenagentur, verschiedene Plattformen und auch die Presse von diesen Arbeitseinsätzen erfahren. Wir haben auch positive Erfahrungen, dass die Bevölkerung daran teilnimmt. Ist vielleicht heute eine Ausnahme, weil es einfach August und Urlaubssituation.
1: Auch in Zukunft wird sich der Arbeitskreis Hallesche-Auenwälder um die Streuobstwiese am Landhaus kümmern. Neben den Arbeitseinsätzen veranstaltet der Verein aber auch noch andere Events. Mehr Informationen können Interessierte auf der Internetseite des AHA auf www.web-konzept-mn.de erfahren.
0: Und dann auch diese Meldung. In der Kiesgrube Zerbst, Waldfrieden, wurden bei einer Untersuchung Blaualgen festgestellt. Der Landkreis Anhalt-Bitterfeld spricht von einer beginnenden Massenvermehrung und warnt deshalb vor dem Baden. Blaualgen können gesundheitsschädliche Toxine enthalten und unter anderem Hautreizungen, Magen-Darm-Beschwerden und Atemprobleme verursachen. Besonders gefährdet sind Kinder und Allergiker. Auch Hunde dürfen nicht ins Wasser. Der Landkreis empfiehlt, auf das Baden zu verzichten. Wer dennoch ins Wasser geht, sollte sichtbare Schlieren meiden, kein Wasser verschlucken und sich anschließend gründlich abduschen. Bei Beschwerden sollte ein Arzt aufgesucht werden. Weitere Informationen gibt der Fachdienst Hygiene und Umweltmedizin unter 03496 60 17 66 oder per E-Mail unter gesundheitsamt@anhaltbitterfeld.de. Damit sind wir am Ende unserer Donnerstagsausgabe der Zeitnah Nachrichten, schauen jetzt noch auf das Wetter und im Anschluss gern noch auf die Meldungen aus der Region. Am Freitag um 18 Uhr sehen wir uns dann hoffentlich wieder. Bis dahin, machen Sie es gut und auf Wiedersehen.
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1: Am Donnerstag werden es entspannte 25 Grad Celsius. Wir haben dabei keinen Regen zu erwarten. Jedoch bleibt der Himmel den ganzen Tag über stark bewölkt. Das ganze Paket wird mit einer leichten Brise aus dem Westen abgeschlossen. In den kommenden Tagen ist mit Gewitter sowie Böen zu rechnen. Hier also etwas vorsichtig sein.
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4: Bald ist es wieder soweit. Die hochangesehene und gut besuchte Wittenberger Erlebnisnacht steht kurz vor der Tür. Darüber informierte die Lutherstadt in einem Pressegespräch am 12. August.
5: Ja, das ist die 22. Wittenberger Erlebnisnacht am 22.8. und wir haben 22 Spielorte. Irgendwie haben wir es mit der 22 tatsächlich und die ganze Stadt ist belebt. Von Lutherhaus bis Schlosskirche und zwischendurch Museen, Höfe, Straßen, alles belebt mit Musik, Beleuchtung, was es so gibt.
4: Die Lutherstadt bietet an diesem Abend natürlich wieder Platz für viele Acts, für groß und klein. Dies Jahr jedoch werden hauptsächlich neue Künstler zum Vorschein kommen. Aber auch ein paar Künstler der vergangenen Erlebnisnächte lassen sich blicken.
5: Überwiegend sind es neue Künstler tatsächlich, zum Beispiel Patrick Tomala wird auf dem Hof des alten Barrick in der Kollegenstraße 82 auftreten. Ganz neuer Hof, hat man vorher noch nie in der Erlebnisnacht. Ansonsten gibt es auch ein paar Wiederholungstäter in der Schlosskirche. Hu Pillenbrand, der war vor 2 Jahren schon mal da, in der Fronleichnamskapelle damals gespielt. Ja.
4: Die 4 Weltkulturerbestätten der Lutherstadt Wittenberg bekommen dieses Jahr eine besondere Behandlung. Denn hier wird zeitgleich das 30. Jubiläum gefeiert. Und mit passender Innen- sowie Außenbeleuchtung werden diese Gebäude beschmückt.
5: Genau, wir werden die ein bisschen mehr lichtmäßig hervorheben, die 4 Weltkulturerbestätten, aufgrund des 30-jährigen Jubiläums dieses Jahr. Schlosskirche, Melanchthonhaus, Lutherhaus und Stadtkirche werden wir etwas mehr beleuchten als sonst sozusagen, von innen und außen.
4: Auch Enthusiasten der Geschichte können sich während der Erlebnisnacht amüsieren und vor allem informieren. Denn alle Museen in der Stadt werden während der Festlichkeiten geöffnet sein.
5: Alle Museen sind geöffnet, genau. Also man ganz neu dazu ist Stiftung Christliche Kunst im Schloss dazugekommen als musealer Teil. Aber ansonsten das Lutherhaus ist offen, Futurea macht seine Tore offen auf. Ja, das ist echt super.
4: Dazu kommt eine gute Wetterprognose. Was will man also mehr für so einen Festabend? Aber was macht die Erlebnisnacht eigentlich besonders?
5: Die Stimmung, also von 19 bis 24 Uhr ist hier eine lebendige, fröhliche, familienfreundliche Stimmung. Die Leute wandern von Spielort zu Spielort, machen sich Pläne vorher, wo sie wann sein müssen, weil sie alles erleben wollen. Die Straßen sind hell erleuchtet, nachts auch noch die Bäche und wir haben ganz viele Walk-Acts, die so durchlaufen und dann auch nochmal so ein bisschen für Haltepunkte und Stimmung auf den Straßen sorgen.
4: Die Karten sind noch an mehreren Orten sowie online verfügbar. Aber wer es nicht rechtzeitig schaffen sollte, die Karten zu organisieren, muss keine Angst haben, denn die Erlebnisnacht hat ebenfalls eine Abendkasse.
5: Aktuell online kann man die Karten noch für 15 Euro kaufen. Ansonsten gibt es dann an der Abendkasse die Karten für 20 Euro. Aber wir haben natürlich auch hier Kassen, die Touristinfo, das Kranach-Lädchen hier gegenüber vom Markt hat auch die Bändchen schon im Vorverkauf.
6: Der Elite Cup Ost ist in ein neues Jahr gestartet. Der Reitclub Anhalt-Dessau richtete am Samstag, dem 16. August, auf dem Reitplatz des Vereins die erste Qualifikationsstation aus. Dabei konnten sich junge Reiter messen und ihr Können unter Beweis stellen.
7: Das heutige Turnier ist ein Turnier, das dürfen grundsätzlich alle reiten, ne? Aber wir haben eine extra Cup-Wertung. Das schließt noch zwei weitere Turniere ein. Das ist einmal noch in Löbnitz und dann in Kreppin im Oktober. Und Hintergrund ist, dass sozusagen U21 in den höchsten Klassen und dann staffelt sich das vom Alter her so ein bisschen runter in der EU18, in den kleineren Prüfungen U16, U14, dass dort immer die besten drei nachher nach den drei Turnieren ermittelt werden und nochmal eine Sonderehrung bekommen.
6: Der Elite Cup richtet sich an den reiterlichen Nachwuchs und bietet jungen Reitern die Möglichkeit, in verschiedenen Wettbewerben Punkte für die Gesamtwertung zu sammeln. Auf dem Programm standen unterschiedliche Prüfungen in Dressur und Springen. So konnten die Nachwuchsreiter zeigen, was sie und ihre Pferde können.
7: Hier geht's los von den kleinsten Prüfungen, vom Führzügel über Reiterwettbewerb, E-Dressur, A-Dressur und dann geht's im Springen von den kleinen Kreuzspringen bis zum A-Springen. Wichtig ist erstmal die korrekte Hilfengebung der Reiter, ne, dass sozusagen das Zusammenspiel zwischen Pferd und Reiter bewertet wird, ne, dass in der Dressur korrekte Hufschlagfiguren geritten werden, dass die Hilfengebung fein und so leicht wie möglich gestaltet werden, ne, dass es von außen eigentlich immer fast alles nicht sichtbar ist. So soll es mal irgendwann aussehen. Ne. Da ist natürlich noch ein langer Weg, aber so soll es werden. Und im Springen ist es dann natürlich wichtig, dass zum Beispiel die Hindernisse immer schön mittig angeritten werden, die Linien schön gleichmäßig zwischen den Sprüngen, ne, dass es nicht so wild nach vorn oder nach hinten ist, sondern dass es immer schön im Rhythmus und gleichmäßig ist.
6: Der Reitclub Anhalt-Dessau legt besonderen Wert auf seinen Nachwuchs. Jahr für Jahr ist die Resonanz des Elite-Cups groß. Für die Verantwortlichen geht es vor allem darum, Kinder und Jugendliche früh für den Reitsport zu begeistern und ihnen zu zeigen, welche Möglichkeiten dieser Sport bietet.
7: Wir haben hauptsächlich die Jugend in unserem Verein, ne? Relativ viele Kinder. Dadurch, dass ich versuche, ein bisschen Nachwuchsförderung zu betreiben, ne? Dass einfach mal ein bisschen mehr Jugend in den Reitsport kommt. Ne? Und da versuche ich auch jedes Mal, wenn wir auch auf größeren Turnieren unterwegs sind, dass wir versuchen, die Kinder mitzunehmen, dass sie dort auch Prüfungen reiten können und eben so in den Turniersport reinkommen.
6: Neben dem Spaß am Sport ging es für die Teilnehmer natürlich auch um wichtige Punkte für die nächste Runde. Doch auch wer die Qualifikation nicht geschafft hat, ging nicht leer aus. Auf die Nachwuchsreiter wartete eine kleine Belohnung.
7: Ich denke, es sind alle immer glücklich und zufrieden, wenn sie sehen, dass selbst jeder Teilnehmer bei uns hier mit einem Ehrenpreis nach Hause geht. Ne? Also bei uns bekommen wirklich alle was, ne? Alle Teilnehmer, nicht nur die Platzierten. Und ich denke mal, das ist auch so ein Ansporn für jeden, erstmal zu üben und loszufahren. Und so wollen wir ja versuchen, die Jugend so ein bisschen mehr ranzukriegen.
6: Die nächste Qualifikationsrunde findet am 6. September beim Reitstall Arndt in Löbnitz statt. Danach geht es zum großen Finale nach Kreppin. Am Wochenende des 10. und 11. Oktober entscheidet sich dort, wer am Ende die Gesamtwertung des Elite Cup Ost für sich entscheiden kann.

0: Hallo und herzlich willkommen an diesem Donnerstag zu den zeitnahen Nachrichten hier auf RAN 1. Joachim Landgraf ist gestorben. Der ehemalige Verwaltungsdirektor des Anhaltischen Theaters und Träger des Verdienstordens der Bundesrepublik Deutschland wurde 78 Jahre alt. Der Diplom-Ingenieur für Verfahrenstechnik hat in der nach der Wiedervereinigung geschaffenen Bezirksregierung Dessau die Abteilung Kultur aufgebaut und war seit 1997 Verwaltungsdirektor des Anhaltischen Theaters. Besondere Verdienste erwarb er sich um die Wiederbelebung der Theaterstiftung. Auch nach Erreichen des Ruhestandsalters engagierte er sich zum Beispiel im Freundeskreis des Anhaltischen Theaters und im Förderverein Walter-Gropius-Gymnasium. Die Trauer in der Stadt ist groß, war Joachim Landgraf ein unermüdlicher Förderer und Macher in Sachen Kultur. Der Wahlkampf zur Landtagswahl 2026 wird dreckiger. Der Grünen-Stadtrat Christoph Kassner steht nach einem Post eines Fotos im Internet in der Kritik. Kassner veröffentlichte ein Foto, auf dem der AfD-Spitzenkandidat Ulrich Siegmund mit einem unterschriebenen Stimmzettel zur Landtagswahl abgebildet ist. Auf dem Plakat steht in weißen Buchstaben: Wahlbetrug verhindern, Stimmzettel unterschreiben. Kassner verbreitet damit gezielt Fehlinformationen, die den Stimmzettel somit ungültig machen würden. Denn Stimmzettel dürfen nicht unterschrieben werden, weil sie den Grundsatz der geheimen Wahl verletzen würden. In der MZ wird AfD-Stadtrat Laurenz Notdorf zitiert. Das ist eine dreiste und undemokratische Trickserei, die das Vertrauen der Bürger in die Wahl verletzt. Das Verhalten von Christoph Kassner ist im hohen Maße unanständig und reiht sich ein in die bereits bekannt gewordenen Kampagnen für taktisches Wählen und Briefwahl. Im Übrigen ist der Wahlkampf nicht nur in der virtuellen Welt rauer geworden. In Magdeburg und im Saalekreis sind nun Fälle von Gewalt gegen Wahlhelfer und Wahlstände der AfD bekannt geworden. In einem Fall seien Radmuttern von einem AfD-Wahlhelfer PKW gelöst und in einem anderen Fall ein AfD-Kandidat an einem Wahlstand körperlich verletzt worden. Im Fall Kassner hat die AfD nun rechtliche Schritte gegen den städtischen Bediensteten eingeleitet. Der Buga-Club und der Wirtschafts- und Industrieclub Anhalt haben am Montag zu einer öffentlichen Diskussionsveranstaltung zur Landtagswahl eingeladen. Von 7 verschiedenen Parteien waren Vertreter eingeladen, um auf dem Podium über mehrere Themen zu diskutieren. Dabei ging es zunächst um die Asyl- und Flüchtlingspolitik im Land.
1: Im Golfpark Dessau gab es am 17. August erneut eine Veranstaltung zur bevorstehenden Landtagswahl in Sachsen-Anhalt. Der Buga-Club und der Wirtschafts- und Industrieclub Anhalt hatten zum Polit-Talk eingeladen. Vertreter von 7 Parteien wurden dabei zu unterschiedlichen Schwerpunkten befragt. Mit dabei waren Sven Schulze von der CDU, Tobias Rausch von der AfD, Kevin Goldhahn von den Linken, Dr. Claudia Wittig vom BSW, Jörg Bernstein von der FDP, Professor Dr. Armin Willingmann von der SPD sowie Leonie Broncalla von den Grünen. Ein erster großer Themenkomplex, zu dem die Beteiligten Stellung bezogen, war die Asyl- und Flüchtlingspolitik im Land.
2: Beim Thema Fachkräfte aus dem Ausland für den Arbeitsmarkt, denke ich schon, muss man zwischen Migration und zwischen dem, was wir auch wollen, dass die Menschen, die hier irregulär sind und am Ende des Tages aus Fluchtgründen, die nachvollziehbar sind, weil vielleicht Krieg in ihrem Heimatland herrschte, der nicht mehr da ist, unterscheiden. Und dem, was wir wirklich definitiv und dringend brauchen, das ist eine Zuwanderung in gewisse Bereiche des Arbeitsmarkts. Übrigens keine Zuwanderung ins Sozialsystem. Das möchte ich nicht, das möchten die Menschen in Sachsen-Anhalt nicht. Deswegen bin ich dafür, eine Integration von Menschen auch hier hinzubekommen, die hier in den Arbeitsmarkt integriert werden wollen. Und eine Zahl, die will ich Ihnen mal nennen, die vielleicht nicht jeder weiß. Was die Anzahl derer angeht, die hier aus Asylgründen herkommen, da sind wir mittlerweile in Sachsen-Anhalt wieder auf dem Level vom Jahr 2012. Das heißt, wir haben im ersten Halbjahr 1.000 Menschen gehabt, die hier hergekommen sind aus Asylgründen. Also lange das Thema, was viele hier als unser Hauptthema sehen, überwunden. Ich halte es für wichtig, dass man das Thema der Menschen ernst nimmt. Die sagen, es ist für uns ein großes Thema, aber ich halte es genauso für wichtig, dass man das ehrlich und offen anspricht. Wir brauchen neben den Arbeitskräften, die wir aus Deutschland haben, die hier geboren sind, auch in den nächsten Jahren Menschen aus dem Ausland, gerade in der Pflege, gerade im Krankenhaus. Ohne die wird es nicht gehen.
3: Man darf nicht nur in kurzen Zeitraum denken, sondern in längeren Perioden, um das Land wieder vom Kopf auf die Füße zu stellen. Und es ist richtig, dass man unterscheidet erstmal zwischen Asyl, Einwanderung in den Arbeitsmarkt und irreguläre Einwanderung. Einwanderung in den Arbeitsmarkt kann gerne passieren unter gewissen Regelungen, Beispiel Kanada oder Australien. Was nicht passieren kann und darf, ist Einwanderung in Sozialsysteme, die ja massenhaft stattfindet. Und die muss unterbunden werden. Und das folgt sich ja fort. Dann hat man auf Ewigkeiten dauerhaftes Bleiberecht, Duldungsstatus, was dazu führt, dass fast die Hälfte der Bürgergeldempfänger mittlerweile Migranten sind. Und da wird enormes Geld ausgegeben, was woanders besser investiert wäre. Und es ist nicht verkehrt zu sagen, eine Familienförderung voranzutreiben und trotzdem genau zu unterscheiden, wer kommt zu uns, wen können wir in den Arbeitsmarkt integrieren und wen nicht. Darum geht es eigentlich. Und in dieser Diskussion wird immer viel vermengt. Und mir ist auch bewusst, dass nicht jedes Thema, was wir in unserem Programm geschrieben haben, im Land selber geregelt werden kann. Aber wir können im Bundesrat uns dafür einsetzen, dass von Sachsen-Anhalt aus erstmal das Signal nach Deutschland gesetzt wird, so wie es jetzt ist, kann es nicht weitergehen. Und ich will nochmal darauf hinweisen, wir haben in Sachsen-Anhalt ungefähr knapp 5.000 sofort ausreisepflichtige Personen, die auch ausgeführt werden müssen, wenn wir Recht und Gesetz einhalten wollen.
4: Nach der Aussage gerade eben ist man erstmal sprachlos. Alle abschieben, so geht auch das auch nicht. Wir sollten sie besser integrieren, nachprüfen, brauchen sie wirklich Hilfe? Und meistens ist es auch wirklich der Fall. Sie sind halt wie auch immer ins Land gekommen, ja. Aber wenn wir sie besser integrieren würden, ihnen deutsche Sprache beibringen würden, ihnen Arbeit vermitteln würden, dann wären sie auch eine Hilfe in unserem System und nicht Bürgergeldempfänger, die schwarz Bürgergeld kriegen oder so. Das kann ja aber eigentlich auch nicht möglich sein, laut Gesetz. Ich würde nie Leute einfach so abschieben.
5: Ich denke, wir hätten ganz sehr viel weniger Probleme mit der Migrationsfrage, wenn diese Prozesse, dass Menschen, die hier im Land sich aufhalten für einen gewissen Zeitraum, die Gelegenheit bekommen, zur Gesellschaft beizutragen, wenn diese Prozesse vereinfacht würden, wenn wir Abschlüsse schneller anerkennen würden, wenn wir sie nicht irgendwo am Rand der Gesellschaft zusammenfärchen, wo insbesondere junge Menschen, jeder von jedem Hintergrund, irgendwann früher oder später Flausen im Kopf bekommen, wenn sie keinen Beitrag zur Gesellschaft leisten können. Wenn Menschen in unserem Land schwere Straftaten begehen, dann müssen sie selbstverständlich das Land verlassen. Soweit muss man sich klar sein. Wenn sie aber hierher kommen und ein Teil der Gemeinschaft sein wollen, dann muss man ihnen die Gelegenheit auch geben. Und das würde auch Ressentiments abbauen. Denn diejenigen, von denen jetzt aktuell irgendwie so viele negative Bilder zirkulieren, sind ja genau welche, die eben nicht die Gelegenheit hatten, ob sie sie nicht hatten oder nicht wahrgenommen haben, aber eben nicht ihren Beitrag zur Gesellschaft leisten können. Und auch das betrifft nicht nur Migranten, es betrifft auch Deutsche, die Probleme verursachen, weil sie eben nicht in die Gesellschaft integriert sind.
6: Es war ja schon öfters angeklungen, dass diese Regelungen, die prinzipiell erstmal den Rahmen setzen, ja Bundesregelungen sind. Jetzt kann ich aus meiner Erfahrung als Berufslehrer einen Teil dazu beitragen, andererseits natürlich auch unsere grundsätzlichen Position, dass man sagt, wir haben dieses sogenannte Vier-Türen-Modell. Eine Tür ist das Asyl, die geht nach Deutschland auf den subsidiären Schutz, die Erwerbsmigration und natürlich auch die andere Tür, die nach außen drauf geht, wo denn die Leute mit erfasst sind, die sich hier nicht integrieren möchten. Was uns immer wichtig ist, sind natürlich vor allem die Möglichkeiten in der schulischen Ausbildung dafür zu sorgen, dass es tatsächlich einen gezielten Übergang gibt von der Schule in eine Berufsausbildung. Und dadurch könnte ich jetzt leider Rechner die 2 Minuten nicht reichlich Beispiele nennen, die allerdings auch ein Problem aufmachen, dass vielfach, wenn wir über das Thema der Abschiebungen dann sprechen, die Falschen betroffen sind.
7: Wir sind ein Land, dass selbstverständlich Menschen, die einen Fluchtgrund haben, und zwar einen berechtigten, einen solchen, der auch asylrechtlich anerkennenswert ist, dass die bei uns aufgenommen werden. Zweitens brauchen wir eine gezielte Zuwanderung. Meine Damen und Herren, wir sind zu wenige. Wir sind etwas über 2 Millionen Einwohner. Der Ministerpräsident hat es gerade schon gesagt, wir hatten letztes Jahr 12.300 Lebendgeburten. Das sind zu wenige, um unseren Wohlstand zu halten. Drittens, wir haben in den letzten 10 Jahren erlebt, dass ein erheblicher Anteil der Zugewanderten bei uns sozialversicherungspflichtig beschäftigt ist. Dieser Anteil ist gestiegen von 20.000 auf 75.000. Das ist eine eindrucksvolle Zahl. Und deshalb ist zunächst mal völlig klar, dass dieser Weg weiter so beschritten wird. Das Dritte ist dann eine klare Auseinandersetzung mit der irregulären Migration. Selbstverständlich muss da ein Riegel vorgeschoben werden. Allerdings, das ist bundesrechtliche Regelung und da muss natürlich dort etwas geschehen. Ganz klar ist aber, wir sind erstens die Partei, die bei den Schwächsten ist Und wir sind zweitens die Partei, die genau weiß, dass unsere Wirtschaft, und nicht eben wenige Wirtschaftsvertreter tun dies, dass unsere Wirtschaft diese gezielte Zuwanderung braucht. Und da sollten wir jetzt hier nicht so tun, als ob eine Unzufriedenheit, die irgendwo besteht, zu einer wirtschaftlich völlig irrationalen Entscheidung führt.
8: Wir können darüber sprechen, dass 70.000 Menschen sozialversicherungspflichtig beschäftigt sind. Wir können über alle möglichen Prozentzahlen sprechen. Wir können darüber sprechen, ob Menschen einen Beitrag zu unserer Wirtschaft leisten oder nicht. Aber die Frage ist doch, wollen wir als Gesellschaft uns die Menschlichkeit bewahren? Ich war 2015 nach meinem Abitur ehrenamtlich in der Flüchtlingshilfe aktiv. Und wenn man mit den Menschen spricht, die traumatische Wege auf sich genommen haben, die in Flucht hinter sich haben, die wir uns alle nicht vorstellen können. Da müssen wir uns fragen, wollen wir nur über Zahlen reden oder wollen wir über Menschen und Schicksale reden? Zu unserer Migrationspolitik, natürlich haben wir ähnliche Positionen. Wir brauchen die Fachkräfte im Land. Sachsen-Anhalt ist ein sehr altes Land. Menschen wie ich unter 30 gibt es sehr wenig. Menschen mit Migrationsgeschichte sind gleichzeitig tendenziell deutlich jünger als die Bevölkerung. Also da ist natürlich ganz klar, dass wir die Fachkräfte brauchen. Das fängt aber auch schon bei der Bildung an. Natürlich müssen die Menschen von Anfang an mitgenommen werden mit Sprachförderung. Es muss einfach sein, ausländische Berufsabschlüsse auch anerkennen zu lassen. Es wurde ja auch schon gesagt, wir müssen natürlich auch bei der Integration, bei der Anerkennung, bei dem Einstieg in den Arbeitsmarkt behilflich sein. Das steht außer Frage. Aber bevor wir darüber sprechen, wie wir mehr Zuwanderung erreichen können, müssen wir erstmal verhindern, dass die Menschen abwandern. Denn im Moment sitzen Menschen mit Migrationsgeschichte auf gepackten Koffern. Und wenn dieses Land rechtsextrem regiert wird, dann müssen wir uns nicht fragen, wie wir an Fachkräfte kommen, sondern dann müssen wir fragen, wie die Menschen, die jetzt gerade hier sind, in Sachsen-Anhalt bleiben und das Land nicht verlassen.
1: In drei weiteren Themenblöcken ging es dann noch um das Vertrauen der Bevölkerung in die Politik, die Finanz- und Haushaltssituation im Land sowie um die Bundesgartenschau 2035 in Dessau-Roßlau. Zu diesen Themen erscheint bei uns jeweils noch am 24., 26. und 28. August ein ausführlicher Beitrag.
0: Vom 29. August bis Ende November widmet die Anhaltische Gemäldegalerie Dessau ihrem Gründungsdirektor Ludwig Grote eine Sonderausstellung im Schloss Georgium. Im Mittelpunkt stehen Grotes enge Verbindungen zum Bauhaus. Als Landeskonservator holte er 1925 das Bauhaus von Weimar nach Dessau und wurde 1927 erster Direktor der neu gegründeten Gemäldegalerie. Zu sehen sind unter anderem Möbel aus Grotes ehemaliger Dienstwohnung, die von Marcel Breuer und Hinnerk Schäper gestaltet wurde. Ergänzt wird die Ausstellung durch Werke von Paul Klee, Leonel Feininger und Fritz Winter, die Grote für sich oder das Museum erwarb. Die Ausstellung ist Teil des Jubiläums Bauhaus Dessau 100 und bildet zugleich den Auftakt zum Festjahr der Anhaltischen Gemäldegalerie Dessau. Die Ausstellung wird vom Land Sachsen-Anhalt gefördert. Am vergangenen Wochenende fand zum nunmehr 65. Mal der öffentliche Arbeitseinsatz auf der Streuobstwiese am Landhaus statt. Dabei wurden insbesondere Pflegearbeiten und erste Vorbereitungen zu Bauschutzmaßnahmen vorgenommen. Neben der Arbeit auf der Streuobstwiese konnten die zahlreichen Helfer wieder viel Informatives über das Projekt des Arbeitsmarktes

0: Kreises Hallische Auenwälder erfahren.
1: Zum bereits 65. Mal lud der Arbeitskreis Hallische Auenwälder zum öffentlichen Arbeitseinsatz auf der Streuobstwiese am Landhaus ein. Am 15. August kamen deshalb wieder zahlreiche Helfer zur Wiese im Norden der Bauhausstadt, um den Arbeitskreis zu unterstützen. Dabei wurden wieder viele Arbeiten vorgenommen, wie uns Volker Thiel, Geschäftsführer und Pressesprecher des Arbeitskreis Hallische Auenwälder, zu Halle Saale im Interview verriet.
2: Also speziell heute ist jetzt wegen der aktuellen Trockenheit, ist jetzt Gießen der Jungbäume, die wir jetzt über den Jahreswechsel gepflanzt haben, unsere Hauptarbeit. Wir wollen auch die Bäume noch schützen an den Stämmen mit Jute und Drahtgeflecht, weil wir bei der letzten Schafbeweidung die Erfahrung gemacht haben, wenn die Schafe Futtermangel haben, dann gehen sie durchaus auch mal an die Rinde der Obstbäume und das wollen wir halt verhindern. Ja, mit diesen Schutzmaßnahmen. Ja, wir machen natürliche Schutzmaßnahmen, die uns der Schäfer empfohlen hat. Und das ist einfach für die nächste Schafbeweidung. Und das ist Thema für heute. Ursprünglich hätten auch Klaräpfel geerntet werden können. Wir haben nur festgestellt, die sind schon weg. Das heißt also, da hat sich schon jemand bedient.
1: Da stellt sich natürlich die Frage, wem die Äpfel gehören. Immerhin liegt die Streuobstwiese nicht nur an einem vielbefahrenen Radweg, sondern auch in der Nähe des Landhauses. Vorbeikommende Bürger und Touristen sind dann natürlich dazu geneigt, beim Verweilen den ein oder anderen Apfel zu essen. Ist das aber erlaubt?
2: Ganz grundsätzlich haben wir die Wiese in Patenschaft von der unteren Naturschutzbehörde. Das heißt also, die gehören der Öffentlichkeit. Nachdem wir da aber sehr viel Arbeit reinstecken, hätten wir schon den Anspruch, dass man mit uns Rücksprache hält. Und wir geben die Äpfel entweder in die Mosterei und verkaufen den Apfelsaft für Selbstkostenpreis. Und wir bedienen hier in Dessau auch die Tafel, verschiedene Organisationen, die einfach Bedarf haben. Also bei uns ist nicht das Ziel Gewinnoptimierung oder irgendwie eine Marge zu erzielen, aber natürlich wird man sich freuen, wenn man Arbeit reinsteckt, dass man auch selber ein bisschen was von der Ernte hat.
1: Im Großen und Ganzen blickt der Arbeitskreis auf eine lange Historie zurück. Schon in der ehemaligen DDR war der Verein aktiv und leistet seinen Beitrag für die Natur in unserer Region. Seit 11 Jahren betreut dabei der Arbeitskreis die Streuobstwiese mit seinen vielen Apfelbäumen.
2: Also wir haben hier 45 Apfelbäume auf der Wiese. Davon sind 3 Sorten aktuell nicht bestimmt. Da braucht man noch Pomologen dafür. Wir haben ca. 30 verschiedene Sorten. Idealerweise sind es alte Sorten, die hier schon mal gestanden sind. Ja, die Streuobstwiese hat eine sehr lange Tradition. Das Thema ist in den 90er Jahren ein bisschen eingeschlafen. Jetzt bewegt sich langsam wieder was und unser Ziel ist halt, möglichst viele alte Apfelsorten hier anzupflanzen. Der Arbeitskreis Hallische Auenwälder hat eine Historie von 46 Jahren, ist aus einem ehemaligen DDR-Bürgerforum-Bündnis hervorgegangen und ist aktiv im ganzen Bundesland, in Sachsen-Anhalt, mit vielen Exkursionen, hauptsächlich Flusslandschaften beobachten, Rückmeldung geben. Und was wir hier konkret machen in Dessau, wir betreuen in Patenschaft von der unteren Naturschutzbehörde eine Streuobstwiese. Das machen wir seit 11 Jahren. Unsere Intention ist jetzt hier nicht Ernteoptimierung, sondern Biodiversität. Das heißt also, wir pflanzen nach, wir sorgen dafür, dass möglichst viele Apfelsorten hier auf der Wiese angepflanzt sind. Wir machen nur Maat 2-mal im Jahr. Idealerweise mit Schafbeweidung, wenn das möglich ist, oder ansonsten manuell mit Sense. Diese ganzen Arbeitseinsätze werden ein Jahr im Voraus immer bei uns im Veranstaltungskalender veröffentlicht, finden monatlich statt und werden auch über die Presse veröffentlicht. Das heißt, man kann über das Internet, über die Freiwilligenagentur, verschiedene Plattformen und auch die Presse von diesen Arbeitseinsätzen erfahren. Wir haben auch positive Erfahrungen, dass die Bevölkerung daran teilnimmt. Ist vielleicht heute eine Ausnahme, weil es einfach August und Urlaubssituation.
1: Auch in Zukunft wird sich der Arbeitskreis Hallische Auenwälder um die Streuobstwiese am Landhaus kümmern. Neben den Arbeitseinsätzen veranstaltet der Verein aber auch noch andere Events. Mehr Informationen können Interessierte auf der Internetseite des AHA auf www.web-konzept-mn.de erfahren.
0: Und dann noch diese

0: Meldung. In der Kiesgrube Zerbst, Waldfrieden, wurden bei einer Untersuchung Blaualgen festgestellt. Der Landkreis Anhalt-Bitterfeld spricht von einer beginnenden Massenvermehrung und warnt deshalb vor dem Baden. Blaualgen können gesundheitsschädliche Toxine enthalten und unter anderem Hautreizungen, Magen-Darm-Beschwerden und Atemprobleme verursachen. Besonders gefährdet sind Kinder und Allergiker. Auch Hunde dürfen nicht ins Wasser. Der Landkreis empfiehlt, auf das Baden zu verzichten. Wer dennoch ins Wasser geht, sollte sichtbare Schlieren meiden, kein Wasser verschlucken und sich anschließend gründlich abduschen. Bei Beschwerden sollte ein Arzt aufgesucht werden. Weitere Informationen gibt der Fachdienst Hygiene und Umweltmedizin unter 03496 60 17 66 oder per E-Mail unter gesundheitsamt@anhaltbitterfeld.de. Damit sind wir am Ende unserer Donnerstagsausgabe der Zeitnah Nachrichten, schauen jetzt noch auf das Wetter und im Anschluss gern noch auf die Meldungen aus der Region. Am Freitag um 18 Uhr sehen wir uns dann hoffentlich wieder. Bis dahin machen Sie es gut und auf Wiedersehen.
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1: Am Donnerstag werden es entspannte 25 Grad Celsius. Wir haben dabei keinen Regen zu erwarten. Jedoch bleibt der Himmel den ganzen Tag über stark bewölkt. Das ganze Paket wird mit einer leichten Brise aus dem Westen abgeschlossen. In den kommenden Tagen ist mit Gewitter sowie Böen zu rechnen. Hier also etwas vorsichtig sein.
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4: Bald ist es wieder soweit. Die hochangesehene und gut besuchte Wittenberger Erlebnisnacht steht kurz vor der Tür. Darüber informierte die Lutherstadt in einem Pressegespräch am 12. August.
5: Ja, das ist die 22. Wittenberger Erlebnisnacht am 22.8. und wir haben 22 Spielorte. Irgendwie haben wir es mit der 22 tatsächlich und die ganze Stadt ist belebt. Von Lutherhaus bis Schlosskirche und zwischendurch Museen, Höfe, Straßen, alles belebt mit Musik, Beleuchtung, was es so gibt.
4: Die Lutherstadt bietet an diesem Abend natürlich wieder Platz für viele Acts, für groß und klein. Dies Jahr jedoch werden hauptsächlich neue Künstler zum Vorschein kommen. Aber auch ein paar Künstler der vergangenen Erlebnisnächte lassen sich blicken.
5: Überwiegend sind es neue Künstler tatsächlich, zum Beispiel Patrick Tomala wird auf dem Hof des alten Barrick in der Kollegenstraße 82 auftreten. Ganz neuer Hof, hat man vorher noch nie in der Erlebnisnacht. Ansonsten gibt es auch ein paar Wiederholungstäter in der Schlosskirche. Hu Pillenbrand, der war vor 2 Jahren schon mal da, in der Fronleichnamskapelle damals gespielt. Ja.
4: Die 4 Weltkulturerbestätten der Lutherstadt Wittenberg bekommen dieses Jahr eine besondere Behandlung. Denn hier wird zeitgleich das 30. Jubiläum gefeiert. Und mit passender Innen- sowie Außenbeleuchtung werden diese Gebäude beschmückt.
5: Genau, wir werden die ein bisschen mehr lichtmäßig hervorheben, die 4 Weltkulturerbestätten, aufgrund des 30-jährigen Jubiläums dieses Jahr. Schlosskirche, Melanchthonhaus, Lutherhaus und Stadtkirche werden wir etwas mehr beleuchten als sonst sozusagen, von innen und außen.
4: Auch Enthusiasten der Geschichte können sich während der Erlebnisnacht amüsieren und vor allem informieren. Denn alle Museen in der Stadt werden während der Festlichkeiten geöffnet sein.
5: Alle Museen sind geöffnet, genau. Also man ganz neu dazu ist Stiftung Christliche Kunst im Schloss dazugekommen als musealer Teil. Aber ansonsten das Lutherhaus ist offen, Futurea macht seine Tore offen auf. Ja, das ist echt super.
4: Dazu kommt eine gute Wetterprognose. Was will man also mehr für so einen Festabend? Aber was macht die Erlebnisnacht eigentlich besonders?
5: Die Stimmung, also von 19 bis 24 Uhr ist hier eine lebendige, fröhliche, familienfreundliche Stimmung. Die Leute wandern von Spielort zu Spielort, machen sich Pläne vorher, wo sie wann sein müssen, weil sie alles erleben wollen. Die Straßen sind hell erleuchtet, nachts auch noch die Bäche und wir haben ganz viele Walk-Acts, die so durchlaufen und dann auch nochmal so ein bisschen für Haltepunkte und Stimmung auf den Straßen sorgen.
4: Die Karten sind noch an mehreren Orten sowie online verfügbar. Aber wer es nicht rechtzeitig schaffen sollte, die Karten zu organisieren, muss keine Angst haben. Denn die Erlebnisnacht hat ebenfalls eine Abendkasse.
5: Aktuell online kann man die Karten noch für 15 Euro kaufen. Ansonsten gibt es dann an der Abendkasse die Karten für 20 Euro. Aber wir haben natürlich auch hier Kassen, die Touristinfo, das Kranachlädchen hier gegenüber vom Markt hat auch die Bändchen schon im Vorverkauf.
6: Der Elite-Cup Ost ist in ein neues Jahr gestartet. Der Reitclub Anhalt-Dessau richtete am Samstag, dem 16. August, auf dem Reitplatz des Vereins die erste Qualifikationsstation aus. Dabei konnten sich junge Reiter messen und ihr Können unter Beweis stellen.
7: Das heutige Turnier ist ein Turnier, das dürfen grundsätzlich alle reiten, ne? Aber wir haben eine extra Cup-Wertung. Das schließt noch zwei weitere Turniere ein. Das ist einmal noch in Löbnitz und dann in Krepin im Oktober. Und Hintergrund ist, dass sozusagen U21 in den höchsten Klassen und dann staffelt sich das vom Alter her so ein bisschen runter in der EU18, in den kleineren Prüfungen U16, U14, dass dort immer die besten drei nachher nach den drei Turnieren ermittelt werden und nochmal eine Sonderehrung bekommen.
6: Der Elite-Cup richtet sich an den reiterlichen Nachwuchs und bietet jungen Reitern die Möglichkeit, in verschiedenen Wettbewerben Punkte für die Gesamtwertung zu sammeln. Auf dem Programm standen unterschiedliche Prüfungen in Dressur und Springen. So konnten die Nachwuchsreiter zeigen, was sie und ihre Pferde können.
7: Hier geht's los von den kleinsten Prüfungen, vom Führzügel über Reiterwettbewerb, E-Dressur, A-Dressur und dann geht's im Springen von den kleinen Kreuzspringen bis zum A-Springen. Wichtig ist erstmal die korrekte Hilfengebung der Reiter, ne, dass sozusagen das Zusammenspiel zwischen Pferd und Reiter bewertet wird, ne, dass in der Dressur korrekte Hufschlagfiguren geritten werden, dass die Hilfengebung fein und so leicht wie möglich gestaltet werden, ne, dass es von außen eigentlich immer fast alles nicht sichtbar ist, so soll es mal irgendwann aussehen. Ne. Da ist natürlich noch ein langer Weg, aber so soll es werden. Und im Springen ist es dann natürlich wichtig, dass zum Beispiel die Hindernisse immer schön mittig angeritten werden, die Linien schön gleichmäßig zwischen den Sprüngen, ne, dass es nicht so wild nach vorn oder nach hinten ist, sondern dass es immer schön im Rhythmus und gleichmäßig ist.
6: Der Reitclub Anhalt-Dessau legt besonderen Wert auf seinen Nachwuchs. Jahr für Jahr ist die Resonanz des Elite-Cups groß. Für die Verantwortlichen geht es vor allem darum, Kinder und Jugendliche früh für den Reitsport zu begeistern und ihnen zu zeigen, welche Möglichkeiten dieser Sport bietet.
7: Wir haben hauptsächlich die Jugend in unserem Verein, ne, relativ viele Kinder. Dadurch, dass ich versuche, ein bisschen Nachwuchsförderung zu betreiben, ne, dass einfach mal ein bisschen mehr Jugend in den Reitsport kommt. Ne. Und da versuche ich auch jedes Mal, wenn wir auch auf größeren Turnieren unterwegs sind, dass wir versuchen, die Kinder mitzunehmen, dass sie dort auch Prüfungen reiten können und eben so in den Turniersport reinkommen.
6: Neben dem Spaß am Sport ging es für die Teilnehmer natürlich auch um wichtige Punkte für die nächste Runde. Doch auch wer die Qualifikation nicht geschafft hat, ging nicht leer aus. Auf die Nachwuchsreiter wartete eine kleine Belohnung.
7: Ich denke, es sind alle immer glücklich und zufrieden, wenn sie sehen, dass selbst jeder Teilnehmer bei uns hier mit einem Ehrenpreis nach Hause geht. Ne? Also bei uns bekommen wirklich alle was, ne? Alle Teilnehmer, nicht nur die Platzierten. Und ich denke mal, das ist auch so ein Ansporn für jeden, erstmal zu üben und loszufahren. Und so wollen wir ja versuchen, die Jugend so ein bisschen mehr ranzukriegen.
6: Die nächste Qualifikationsrunde findet am 6. September beim Reitstall Arndt in Löbnitz statt. Danach geht es zum großen Finale nach Krepin. Am Wochenende des 10. und 11. Oktober entscheidet sich dort, wer am Ende die Gesamtwertung des Elite Cup Ost für sich entscheiden kann.

0: Hallo und herzlich willkommen an diesem Donnerstag zu den zeitnahen Nachrichten hier auf RAN 1. Joachim Landgraf ist gestorben. Der ehemalige Verwaltungsdirektor des Anhaltischen Theaters und Träger des Verdienstordens der Bundesrepublik Deutschland wurde 78 Jahre alt. Der Diplom-Ingenieur für Verfahrenstechnik hat in der nach der Wiedervereinigung geschaffenen Bezirksregierung Dessau die Abteilung Kultur aufgebaut und war seit 1997 Verwaltungsdirektor des Anhaltischen Theaters. Besondere Verdienste erwarb er sich um die Wiederbelebung der Theaterstiftung. Auch nach Erreichen des Ruhestandsalters engagierte er sich zum Beispiel im Freundeskreis des Anhaltischen Theaters und im Förderverein Walter-Gropius-Gymnasium. Die Trauer in der Stadt ist groß, war Joachim Landgraf ein unermüdlicher Förderer und Macher in Sachen Kultur. Der Wahlkampf zur Landtagswahl 2026 wird dreckiger. Der Grünen-Stadtrat Christoph Kassner steht nach einem Post eines Fotos im Internet in der Kritik. Kassner veröffentlichte ein Foto, auf dem der AfD-Spitzenkandidat Ulrich Siegmund mit einem unterschriebenen Stimmzettel zur Landtagswahl abgebildet ist. Auf dem Plakat steht in weißen Buchstaben: Wahlbetrug verhindern, Stimmzettel unterschreiben. Kassner verbreitet damit gezielt Fehlinformationen, die den Stimmzettel somit ungültig machen würden. Denn Stimmzettel dürfen nicht unterschrieben werden, weil sie den Grundsatz der geheimen Wahl verletzen würden. In der MZ wird AfD-Stadtrat Laurenz Notdorf zitiert. Das ist eine dreiste und undemokratische Trickserei, die das Vertrauen der Bürger in die Wahl verletzt. Das Verhalten von Christoph Kassner ist im hohen Maße unanständig und reiht sich ein in die bereits bekannt gewordenen Kampagnen für taktisches Wählen und Briefwahl. Im Übrigen ist der Wahlkampf nicht nur in der virtuellen Welt rauer geworden. In Magdeburg und im Saalekreis sind nun Fälle von Gewalt gegen Wahlhelfer und Wahlstände der AfD bekannt geworden. In einem Fall seien Radmuttern von einem AfD-Wahlhelfer PKW gelöst und in einem anderen Fall ein AfD-Kandidat an einem Wahlstand körperlich verletzt worden. Im Fall Kassner hat die AfD nun rechtliche Schritte gegen den städtischen Bediensteten eingeleitet. Der Buga-Club und der Wirtschafts- und Industrieclub Anhalt haben am Montag zu einer öffentlichen Diskussionsveranstaltung zur Landtagswahl eingeladen. Von 7 verschiedenen Parteien waren Vertreter eingeladen, um auf dem Podium über mehrere Themen zu diskutieren. Dabei ging es zunächst um die Asyl- und Flüchtlingspolitik im Land.
1: Im Golfpark Dessau gab es am 17. August erneut eine Veranstaltung zur bevorstehenden Landtagswahl in Sachsen-Anhalt. Der Buga-Club und der Wirtschafts- und Industrieclub Anhalt hatten zum Polit-Talk eingeladen. Vertreter von 7 Parteien wurden dabei zu unterschiedlichen Schwerpunkten befragt. Mit dabei waren Sven Schulze von der CDU, Tobias Rausch von der AfD, Kevin Goldhahn von den Linken, Dr. Claudia Wittig vom BSW, Jörg Bernstein von der FDP, Professor Dr. Armin Willingmann von der SPD.

0: AfD sowie Leonie Broncalla von den Grünen. Ein erster großer Themenkomplex, zu dem die Beteiligten Stellung bezogen, war die Asyl- und Flüchtlingspolitik im Land.
1: Beim Thema Fachkräfte aus dem Ausland für den Arbeitsmarkt, denke ich schon, muss man zwischen Migration und zwischen dem, was wir auch wollen, dass die Menschen, die hier irregulär sind und am Ende des Tages aus Fluchtgründen, die nachvollziehbar sind, weil vielleicht Krieg in ihrem Heimatland herrschte, der nicht mehr da ist, unterscheiden und dem, was wir wirklich definitiv und dringend brauchen, das ist eine Zuwanderung in gewisse Bereiche des Arbeitsmarkts. Übrigens keine Zuwanderung ins Sozialsystem, das möchte ich nicht, das möchten die Menschen in Sachsen-Anhalt nicht. Und deswegen bin ich dafür, eine Integration von Menschen auch hier hinzubekommen, die hier in den Arbeitsmarkt integriert werden wollen. Und eine Zahl, die will ich Ihnen mal nennen, die vielleicht nicht jeder weiß, was die Anzahl derer angeht, die hier aus Asylgründen herkommen, da sind wir mittlerweile in Sachsen-Anhalt wieder auf dem Level vom Jahr 2012. Das heißt, wir haben im ersten Halbjahr 1.000 Menschen gehabt, die hier hergekommen sind aus Asylgründen. Also lange das Thema, was viele hier als unser Hauptthema sehen, überwunden. Ich halte es für wichtig, dass man das Thema der Menschen ernst nimmt. Die sagen, es ist für uns ein großes Thema, aber ich halte es genauso für wichtig, dass man das ehrlich und offen anspricht. Wir brauchen neben den Arbeitskräften, die wir aus Deutschland haben, die hier geboren sind, auch in den nächsten Jahren Menschen aus dem Ausland, gerade in der Pflege, gerade im Krankenhaus, ohne die wird es nicht gehen.
2: Man darf nicht nur in kurzen Zeitraum denken, sondern in längeren Perioden, um das Land wieder vom Kopf auf die Füße zu stellen. Und es ist richtig, dass man unterscheidet erstmal zwischen Asyl, Einwanderung in den Arbeitsmarkt und irreguläre Einwanderung. Einwanderung in den Arbeitsmarkt kann gerne passieren unter gewissen Regelungen, Beispiel Kanada oder Australien. Was nicht passieren kann und darf, ist Einwanderung in Sozialsysteme, die ja massenhaft stattfindet. Und die muss unterbunden werden. Und das folgt sich ja fort. Dann hat man auf Ewigkeiten dauerhaftes Bleiberecht, Duldungsstatus, was dazu führt, dass fast die Hälfte der Bürgergeldempfänger mittlerweile Migranten sind. Und da wird enormes Geld ausgegeben, was woanders besser investiert wäre. Und es ist nicht verkehrt zu sagen, eine Familienförderung voranzutreiben und trotzdem genau zu unterscheiden, wer kommt zu uns, wen können wir in den Arbeitsmarkt integrieren und wen nicht. Darum geht es eigentlich. Und in dieser Diskussion wird immer viel vermengt. Und mir ist auch bewusst, dass nicht jedes Thema, was wir in unserem Programm geschrieben haben, im Land selber geregelt werden kann. Aber wir können im Bundesrat uns dafür einsetzen, dass von Sachsen-Anhalt aus erstmal das Signal nach Deutschland gesetzt wird, so wie es jetzt ist, kann es nicht weitergehen. Und ich will nochmal darauf hinweisen, wir haben in Sachsen-Anhalt ungefähr knapp 5.000 sofort ausreisepflichtige Personen, die auch ausgeführt werden müssen, wenn wir Recht und Gesetz einhalten wollen.
3: Nach der Aussage gerade eben ist man erstmal sprachlos. Alle abschieben, so geht auch das auch nicht. Wir sollten sie besser integrieren, nachprüfen, brauchen sie wirklich Hilfe? Und meistens ist es auch wirklich der Fall. Sie sind halt wie auch immer ins Land gekommen, ja. Aber wenn wir sie besser integrieren würden, ihnen deutsche Sprache beibringen würden, ihnen Arbeit vermitteln würden, dann wären sie auch eine Hilfe in unserem System und nicht Bürgergeldempfänger, die schwarz Bürgergeld kriegen oder so. Das kann ja aber eigentlich auch nicht möglich sein, laut Gesetz. Ich würde nie Leute einfach so abschieben.
4: Ich denke, wir hätten ganz sehr viel weniger Probleme mit der Migrationsfrage, wenn diese Prozesse, dass Menschen, die hier im Land sich aufhalten für einen gewissen Zeitraum, die Gelegenheit bekommen, zur Gesellschaft beizutragen, wenn diese Prozesse vereinfacht würden, wenn wir Abschlüsse schneller anerkennen würden, wenn wir sie nicht irgendwo am Rand der Gesellschaft zusammenfärchen, wo insbesondere junge Menschen jeder von jedem Hintergrund irgendwann früher oder später Flausen im Kopf bekommen, wenn sie keinen Beitrag zur Gesellschaft leisten können. Wenn Menschen in unserem Land schwere Straftaten begehen, dann müssen sie selbstverständlich das Land verlassen. Soweit muss man sich klar sein. Wenn sie aber hierher kommen und ein Teil der Gemeinschaft sein wollen, dann muss man ihnen die Gelegenheit auch geben und das würde auch Ressentiments abbauen. Denn diejenigen, von denen jetzt aktuell irgendwie so viele negative Bilder zirkulieren, sind ja genau welche, die eben nicht die Gelegenheit hatten, ob sie sie nicht hatten oder nicht wahrgenommen haben, aber eben nicht ihren Beitrag zur Gesellschaft leisten können. Und auch das betrifft nicht nur Migranten, auch es betrifft auch Deutsche, die Probleme verursachen, weil sie eben nicht in die Gesellschaft integriert sind.
5: Es war ja schon öfters angeklungen, dass diese Regelungen, die prinzipiell erstmal den Rahmen setzen, ja Bundesregelungen sind. Jetzt kann ich aus meiner Erfahrung als Berufslehrer einen Teil dazu beitragen, andererseits natürlich auch unsere grundsätzlichen Position, dass man sagt, wir haben dieses sogenannte Vier-Türen-Modell. Eine Tür ist das Asyl, die geht nach Deutschland auf den subsidiären Schutz, die Erwerbsmigration und natürlich auch die andere Tür, die nach außen drauf geht, wo denn die Leute mit erfasst sind, die sich hier nicht integrieren.

0: Wir haben in den letzten 10 Jahren erlebt, dass ein erheblicher Anteil der Zugewanderten bei uns sozialversicherungspflichtig beschäftigt ist. Dieser Anteil ist gestiegen von 20.000 auf 75.000. Das ist eine eindrucksvolle Zahl. Und deshalb ist zunächst mal völlig klar, dass dieser Weg weiter so beschritten wird. Das Dritte ist dann eine klare Auseinandersetzung mit der irregulären Migration. Selbstverständlich muss da ein Riegel vorgeschoben werden. Allerdings, das ist bundesrechtliche Regelung und da muss natürlich dort etwas geschehen. Ganz klar ist aber, wir sind erstens die Partei, die bei den Schwächsten ist und wir sind zweitens die Partei, die genau weiß, dass unsere Wirtschaft, und nicht eben wenige Wirtschaftsvertreter tun dies, dass unsere Wirtschaft diese gezielte Zuwanderung braucht. Und da sollten wir jetzt hier nicht so tun, als ob eine Unzufriedenheit, die irgendwo besteht, zu einer wirtschaftlich völlig irrationalen Entscheidung führt.
1: Wir können darüber sprechen, dass 70.000 Menschen sozialversicherungspflichtig beschäftigt sind. Wir können über alle möglichen Prozentzahlen sprechen. Wir können darüber sprechen, ob Menschen einen Beitrag zu unserer Wirtschaft leisten oder nicht. Aber die Frage ist doch, wollen wir als Gesellschaft uns die Menschlichkeit bewahren? Ich war 2015 nach meinem Abitur ehrenamtlich in der Flüchtlingshilfe aktiv. Und wenn man mit den Menschen spricht, die traumatische Wege auf sich genommen haben, die in Flucht hinter sich haben, die wir uns alle nicht vorstellen können. Da müssen wir uns fragen, wollen wir nur über Zahlen reden oder wollen wir über Menschen und Schicksale reden? Zu unserer Migrationspolitik, natürlich haben wir ähnliche Positionen. Wir brauchen die Fachkräfte im Land. Sachsen-Anhalt ist ein sehr altes Land. Menschen wie ich unter 30 gibt es sehr wenig. Menschen mit Migrationsgeschichte sind gleichzeitig tendenziell deutlich jünger als die Bevölkerung. Also da ist natürlich ganz klar, dass wir die Fachkräfte brauchen. Das fängt aber auch schon bei der Bildung an. Natürlich müssen die Menschen von Anfang an mitgenommen werden mit Sprachförderung. Es muss einfach sein, ausländische Berufsabschlüsse auch anerkennen zu lassen. Es wurde ja auch schon gesagt, wir müssen natürlich auch bei der Integration, bei der Anerkennung, bei dem Einstieg in den Arbeitsmarkt behilflich sein. Das steht außer Frage. Aber bevor wir darüber sprechen, wie wir mehr Zuwanderung erreichen können, müssen wir erstmal verhindern, dass die Menschen abwandern. Denn im Moment sitzen Menschen mit Migrationsgeschichte auf gepackten Koffern. Und wenn dieses Land rechtsextrem regiert wird, dann müssen wir uns nicht fragen, wie wir an Fachkräfte kommen, sondern dann müssen wir fragen, wie die Menschen, die jetzt gerade hier sind, in Sachsen-Anhalt bleiben und das Land nicht verlassen.
2: In 3 weiteren Themenblöcken ging es dann noch um das Vertrauen der Bevölkerung in die Politik, die Finanz- und Haushaltssituation im Land sowie um die Bundesgartenschau 2035 in Dessau-Roßlau. Zu diesen Themen erscheint bei uns jeweils noch am 24., 26. und 28. August ein ausführlicher Beitrag.
3: Vom 29. August bis Ende November widmet die Anhaltische Gemäldegalerie Dessau ihrem Gründungsdirektor Ludwig Grote eine Sonderausstellung im Schloss Georgium. Im Mittelpunkt stehen Grotes enge Verbindungen zum Bauhaus. Als Landeskonservator holte er 1925 das Bauhaus von Weimar nach Dessau und wurde 1927 erster Direktor der neu gegründeten Gemäldegalerie. Zu sehen sind unter anderem Möbel aus Grotes ehemaliger Dienstwohnung, die von Marcel Breuer und Hinnerk Scheper gestaltet wurde. Ergänzt wird die Ausstellung durch Werke von Paul Klee, Leonel Feininger und Fritz Winter, die Grote für sich oder das Museum erwarb. Die Ausstellung ist Teil des Jubiläums Bauhaus Dessau 100 und bildet zugleich den Auftakt zum Festjahr der Anhaltischen Gemäldegalerie Dessau. Die Ausstellung wird vom Land Sachsen-Anhalt gefördert. Am vergangenen Wochenende fand zum nunmehr 65. Mal der öffentliche Arbeitseinsatz auf der Streuobstwiese am Landhaus statt. Dabei wurden insbesondere Pflegearbeiten und erste Vorbereitungen zu Bauschutzmaßnahmen vorgenommen. Neben der Arbeit auf der Streuobstwiese konnten die zahlreichen Helfer wieder viel Informatives über das Projekt des Arbeitskreises Hallische Auenwälder erfahren.
4: Zum bereits 65. Mal lud der Arbeitskreis Hallische Auenwälder zum öffentlichen Arbeitseinsatz auf der Streuobstwiese am Landhaus ein. Am 15. August kamen deshalb wieder zahlreiche Helfer zur Wiese im Norden der Bauhausstadt, um den Arbeitskreis zu unterstützen. Dabei wurden wieder viele Arbeiten vorgenommen, wie uns Volker Thiel, Geschäftsführer und Pressesprecher des Arbeitskreis Hallische Auenwälder, zu Halle Saale im Interview verriet.
5: Also speziell heute ist jetzt wegen der aktuellen Trockenheit ist jetzt Gießen der Jungbäume, die wir jetzt über den Jahreswechsel gepflanzt haben, unsere Hauptarbeit. Wir wollen auch die Bäume noch schützen an den Stämmen mit Jute und Drahtgeflecht, weil wir bei der letzten Schau

0: Aufbereitung die Erfahrung gemacht haben, wenn die Schafe Futtermangel haben, dann gehen sie durchaus auch mal an die Rinde der Obstbäume und das wollen wir halt verhindern. Ja, mit diesen Schutzmaßnahmen. Ja, wir machen natürliche Schutzmaßnahmen, die uns der Schäfer empfohlen hat. Und das ist einfach für die nächste Schafbeweidung. Und das ist Thema für heute. Ursprünglich hätten auch Klaräpfel geerntet werden können. Wir haben nur festgestellt, die sind schon weg. Das heißt also, da hat sich schon jemand bedient.
1: Da stellt sich natürlich die Frage, wem die Äpfel gehören. Immerhin liegt die Streuobstwiese nicht nur an einem vielbefahrenen Radweg, sondern auch in der Nähe des Landhauses. Vorbeikommende Bürger und Touristen sind dann natürlich dazu geneigt, beim Verweilen den ein oder anderen Apfel zu essen. Ist das aber erlaubt?
0: Ganz grundsätzlich haben wir die Wiese in Patenschaft von der unteren Naturschutzbehörde. Das heißt also, die gehören der Öffentlichkeit. Nachdem wir da aber sehr viel Arbeit reinstecken, hätten wir schon den Anspruch, dass man mit uns Rücksprache hält. Und wir geben die Äpfel entweder in die Mosterei und verkaufen den Apfelsaft für Selbstkostenpreis. Und wir bedienen hier in Dessau auch die Tafel, verschiedene Organisationen, die einfach Bedarf haben. Also bei uns ist nicht das Ziel Gewinnoptimierung oder irgendwie eine Marge zu erzielen, aber natürlich würde man sich freuen, wenn man Arbeit reinsteckt, dass man auch selber ein bisschen was von der Ernte hat.
1: Im Großen und Ganzen blickt der Arbeitskreis auf eine lange Historie zurück. Schon in der ehemaligen DDR war der Verein aktiv und leistet seinen Beitrag für die Natur in unserer Region. Seit 11 Jahren betreut dabei der Arbeitskreis die Streuobstwiese mit seinen vielen Apfelbäumen.
0: Also wir haben hier 45 Apfelbäume auf der Wiese. Davon sind 3 Sorten aktuell nicht bestimmt. Da braucht man noch Pomologen dafür. Wir haben ca. 30 verschiedene Sorten. Idealerweise sind es alte Sorten, die hier schon mal gestanden sind. Ja, die Streuobstwiese hat ja eine sehr lange Tradition. Das Thema ist in den 90er Jahren ein bisschen eingeschlafen. Jetzt bewegt sich langsam wieder was und unser Ziel ist halt, möglichst viele alte Apfelsorten hier anzupflanzen. Der Arbeitskreis Hallische Auenwälder hat eine Historie von 46 Jahren, ist aus einem ehemaligen DDR-Bürgerforum-Bündnis hervorgegangen und ist aktiv im ganzen Bundesland, in Sachsen-Anhalt, mit vielen Exkursionen, hauptsächlich Flusslandschaften beobachten, Rückmeldung geben. Und was wir hier konkret machen in Dessau, wir betreuen in Patenschaft von der unteren Naturschutzbehörde eine Streuobstwiese. Das machen wir seit 11 Jahren. Unsere Intention ist jetzt hier nicht Ernteoptimierung, sondern Biodiversität. Das heißt also, wir pflanzen nach, wir sorgen dafür, dass möglichst viele Apfelsorten hier auf der Wiese angepflanzt sind. Wir machen nur Maat 2-mal im Jahr. Idealerweise mit Schafbeweidung, wenn das möglich ist, oder ansonsten manuell mit Sense. Diese ganzen Arbeitseinsätze werden ein Jahr im Voraus immer bei uns im Veranstaltungskalender veröffentlicht, finden monatlich statt und werden auch über die Presse veröffentlicht. Das heißt, man kann über das Internet, über die Freiwilligenagentur, verschiedene Plattformen und auch die Presse von diesen Arbeitseinsätzen erfahren. Wir haben auch positive Erfahrungen, dass die Bevölkerung daran teilnimmt. Ist vielleicht heute eine Ausnahme, weil einfach August und Urlaubssituation.
1: Auch in Zukunft wird sich der Arbeitskreis Hallische Auenwälder um die Streuobstwiese am Landhaus kümmern. Neben den Arbeitseinsätzen veranstaltet der Verein aber auch noch andere Events. Mehr Informationen können Interessierte auf der Internetseite des AHA auf www.web-konzept-mn.de erfahren.
2: Und dann noch diese Meldung. In der Kiesgrube Zerbst, Waldfrieden, wurden bei einer Untersuchung Blaualgen festgestellt. Der Landkreis Anhalt-Bitterfeld spricht von einer beginnenden Massenvermehrung und warnt deshalb vor dem Baden. Blaualgen können gesundheitsschädliche Toxine enthalten und unter anderem Hautreizungen, Magen-Darm-Beschwerden und Atemprobleme verursachen. Besonders gefährdet sind Kinder und Allergiker. Auch Hunde dürfen nicht ins Wasser. Der Landkreis empfiehlt, auf das Baden zu verzichten. Wer dennoch ins Wasser geht, sollte sichtbare Schlieren meiden, kein Wasser verschlucken und sich anschließend gründlich abduschen. Bei Beschwerden sollte ein Arzt aufgesucht werden. Weitere Informationen gibt der Fachdienst Hygiene und Umweltmedizin unter 03 496 60 17 66 oder per E-Mail unter gesundheitsamt@anhaltbitterfeld.de. Damit sind wir am Ende unserer Donnerstagsausgabe der Zeitnah Nachrichten, schauen jetzt noch auf das Wetter und im Anschluss gern noch auf die Meldungen aus der Region. Am Freitag um 18 Uhr sehen wir uns dann hoffentlich wieder. Bis dahin machen Sie es gut und auf Wiedersehen.
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1: Am Donnerstag werden es entspannte 25 Grad Celsius. Wir haben dabei keinen Regen zu erwarten. Jedoch bleibt der Himmel den ganzen Tag über stark bewölkt. Das ganze Paket wird mit einer leichten Brise aus dem Westen abgeschlossen. In den kommenden Tagen ist mit Gewitter sowie Böen zu rechnen. Hier also etwas vorsichtig sein.
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4: Bald ist es wieder soweit. Die hochangesehene und gut besuchte Wittenberger Erlebnisnacht steht kurz vor der Tür. Darüber informierte die Lutherstadt in einem Pressegespräch am 12. August.
5: Ja, das ist die 22. Wittenberger Erlebnisnacht am 22.8. und wir haben 22 Spielorte. Irgendwie haben wir es mit der 22 tatsächlich und die ganze Stadt ist belebt. Von Lutherhaus bis Schlosskirche und zwischendurch Museen, Höfe, Straßen, alles belebt mit Musik, Beleuchtung, was es so gibt.
4: Die Lutherstadt bietet an diesem Abend natürlich wieder Platz für viele Acts, für groß und klein. Dies Jahr jedoch werden hauptsächlich neue Künstler zum Vorschein kommen. Aber auch ein paar Künstler der vergangenen Erlebnisnächte lassen sich blicken.
5: Überwiegend sind es neue Künstler tatsächlich, zum Beispiel Patrick Tomala wird auf dem Hof des alten Barrick in der Kollegenstraße 82 auftreten. Ganz neuer Hof, hat man vorher noch nie in der Erlebnisnacht. Ansonsten gibt es auch ein paar Wiederholungstäter in der Schlosskirche. Hupp Hillenbrand, der war vor 2 Jahren schon mal da, in der Fronleichnamskapelle damals gespielt. Ja.
4: Die 4 Weltkulturerbestätten der Lutherstadt Wittenberg bekommen dieses Jahr eine besondere Behandlung. Denn hier wird zeitgleich das 30. Jubiläum gefeiert. Und mit passender Innen- sowie Außenbeleuchtung werden diese Gebäude beschmückt.
5: Genau, wir werden die ein bisschen mehr lichtmäßig hervorheben, die 4 Weltkulturerbestätten, aufgrund des 30-jährigen Jubiläums dieses Jahr. Schlosskirche, Melanchthonhaus, Lutherhaus und Stadtkirche werden wir etwas mehr beleuchten als sonst sozusagen, von innen und außen.
4: Auch Enthusiasten der Geschichte können sich während der Erlebnisnacht amüsieren und vor allem informieren. Denn alle Museen in der Stadt werden während der Festlichkeiten geöffnet sein.
5: Alle Museen sind geöffnet, genau. Also man ganz neu dazu ist Stiftung Christliche Kunst im Schloss dazugekommen als musealer Teil. Aber ansonsten das Lutherhaus ist offen, Futurea macht seine Tore offen auf. Das ist echt super.
4: Dazu kommt eine gute Wetterprognose. Was will man also mehr für so einen Festabend?

0: Aber was macht die Erlebnisnacht eigentlich besonders?
1: Die Stimmung, also von 19 bis 24 Uhr, ist hier eine lebendige, fröhliche, familienfreundliche Stimmung. Die Leute wandern von Spielort zu Spielort, machen sich Pläne vorher, wo sie wann sein müssen, weil sie alles erleben wollen. Die Straßen sind hell erleuchtet, nachts auch noch die Bäche, und wir haben ganz viele Walk-Acts, die so durchlaufen und dann auch nochmal so ein bisschen für Haltepunkte und Stimmung auf den Straßen sorgen.
0: Die Karten sind noch an mehreren Orten sowie online verfügbar. Aber wer es nicht rechtzeitig schaffen sollte, die Karten zu organisieren, muss keine Angst haben, denn die Erlebnisnacht hat ebenfalls eine Abendkasse.
1: Aktuell online kann man die Karten noch für 15 € kaufen. Ansonsten gibt es dann an der Abendkasse die Karten für 20 €. Aber wir haben natürlich auch hier Kassen, die Touristinfo, das Kranach-Lädchen hier gegenüber vom Markt hat auch die Bändchen schon im Vorverkauf.
2: Der Elite-Cup Ost ist in ein neues Jahr gestartet. Der Reitclub Anhalt-Dessau richtete am Samstag, dem 16. August, auf dem Reitplatz des Vereins die erste Qualifikationsstation aus. Dabei konnten sich junge Reiter messen und ihr Können unter Beweis stellen.
3: Das heutige Turnier ist ein Turnier, das dürfen grundsätzlich alle reiten, ne? Aber wir haben eine extra Cup-Wertung. Das schließt noch zwei weitere Turniere ein. Das ist einmal noch in Löbnitz und dann in Krepin im Oktober. Und Hintergrund ist, dass sozusagen U21 in den höchsten Klassen und dann staffelt sich das vom Alter her so ein bisschen runter in der EU18, in den kleineren Prüfungen U16, U14, dass dort immer die besten drei nachher nach den drei Turnieren ermittelt werden und nochmal eine Sonderehrung bekommen.
2: Der Elite Cup richtet sich an den reiterlichen Nachwuchs und bietet jungen Reitern die Möglichkeit, in verschiedenen Wettbewerben Punkte für die Gesamtwertung zu sammeln. Auf dem Programm standen unterschiedliche Prüfungen in Dressur und Springen. So konnten die Nachwuchsreiter zeigen, was sie und ihre Pferde können.
3: Hier geht's los von den kleinsten Prüfungen, vom Führzügel über Reiterwettbewerb, E-Dressur, A-Dressur und dann geht's im Springen von den kleinen Kreuzspringen bis zum A-Springen. Wichtig ist erstmal die korrekte Hilfengebung der Reiter, ne, dass sozusagen das Zusammenspiel zwischen Pferd und Reiter bewertet wird, ne, dass in der Dressur korrekte Hufschlagfiguren geritten werden, dass die Hilfengebung fein und so leicht wie möglich gestaltet werden, ne, dass es von außen eigentlich immer fast alles nicht sichtbar ist. So soll es mal irgendwann aussehen. Ne. Da ist natürlich noch ein langer Weg, aber so soll es werden. Und im Springen ist es dann natürlich wichtig, dass zum Beispiel die Hindernisse immer schön mittig angeritten werden, die Linien schön gleichmäßig zwischen den Sprüngen, ne, dass es nicht so wild nach vorn oder nach hinten ist, sondern dass es immer schön im Rhythmus und gleichmäßig ist.
2: Der Reitclub Anhalt-Dessau legt besonderen Wert auf seinen Nachwuchs. Jahr für Jahr ist die Resonanz des Elite-Cups groß. Für die Verantwortlichen geht es vor allem darum, Kinder und Jugendliche früh für den Reitsport zu begeistern und ihnen zu zeigen, welche Möglichkeiten dieser Sport bietet.
3: Wir haben hauptsächlich die Jugend in unserem Verein, ne, relativ viele Kinder. Dadurch, dass ich versuche, ein bisschen Nachwuchsförderung zu betreiben, ne, dass einfach mal ein bisschen mehr Jugend in den Reitsport kommt. Ne. Und da versuche ich auch jedes Mal, wenn wir auch auf größeren Turnieren unterwegs sind, dass wir versuchen, die Kinder mitzunehmen, dass sie dort auch Prüfungen reiten können und eben so in den Turniersport reinkommen.
2: Neben dem Spaß am Sport ging es für die Teilnehmer natürlich auch um wichtige Punkte für die nächste Runde. Doch auch wer die Qualifikation nicht geschafft hat, ging nicht leer aus. Auf die Nachwuchsreiter wartete eine kleine Belohnung.
3: Ich denke, es sind alle immer glücklich und zufrieden, wenn sie sehen, dass selbst jeder Teilnehmer bei uns hier mit einem Ehrenpreis nach Hause geht. Ne? Also bei uns bekommen wirklich alle was, ne? Alle Teilnehmer, nicht nur die Platzierten. Und ich denke mal, das ist auch so ein Ansporn für jeden, erstmal zu üben und loszufahren. Und so wollen wir ja versuchen, die Jugend so ein bisschen mehr ranzukriegen.
2: Die nächste Qualifikationsrunde findet am 6. September beim Reitstall Arndt in Löbnitz statt. Danach geht es zum großen Finale nach Krepin. Am Wochenende des 10. und 11. Oktober entscheidet sich dort, wer am Ende die Gesamtwertung des Elite Cup Ost für sich entscheiden kann.

0: Hallo und herzlich willkommen an diesem Donnerstag zu den zeitnahen Nachrichten hier auf RAN 1. Joachim Landgraf ist gestorben. Der ehemalige Verwaltungsdirektor des Anhaltischen Theaters und Träger des Verdienstordens der Bundesrepublik Deutschland wurde 78 Jahre alt. Der Diplom-Ingenieur für Verfahrenstechnik hat in der nach der Wiedervereinigung geschaffenen Bezirksregierung Dessau die Abteilung Kultur aufgebaut und war seit 1997 Verwaltungsdirektor des Anhaltischen Theaters. Besondere Verdienste erwarb er sich um die Wiederbelebung der Theaterstiftung. Auch nach Erreichen des Ruhestandsalters engagierte er sich zum Beispiel im Freundeskreis des Anhaltischen Theaters und im Förderverein Walter-Gropius-Gymnasium. Die Trauer in der Stadt ist groß, war Joachim Landgraf ein unermüdlicher Förderer und Macher in Sachen Kultur. Der Wahlkampf zur Landtagswahl 2026 wird dreckiger. Der Grünen-Stadtrat Christoph Kassner steht nach einem Post eines Fotos im Internet in der Kritik. Kassner veröffentlichte ein Foto, auf dem der AfD-Spitzenkandidat Ulrich Siegmund mit einem unterschriebenen Stimmzettel zur Landtagswahl abgebildet ist. Auf dem Plakat steht in weißen Buchstaben: Wahlbetrug verhindern, Stimmzettel unterschreiben. Kassner verbreitet damit gezielt Fehlinformationen, die den Stimmzettel somit ungültig machen würden. Denn Stimmzettel dürfen nicht unterschrieben werden, weil sie den Grundsatz der geheimen Wahl verletzen würden. In der MZ wird AfD-Stadtrat Laurenz Notdorf zitiert. Das ist eine dreiste und undemokratische Trickserei, die das Vertrauen der Bürger in die Wahl verletzt. Das Verhalten von Christoph Kassner ist im hohen Maße unanständig und reiht sich ein in die bereits bekannt gewordenen Kampagnen für taktisches Wählen und Briefwahl. Im Übrigen ist der Wahlkampf nicht nur in der virtuellen Welt rauer geworden. In Magdeburg und im Saalekreis sind nun Fälle von Gewalt gegen Wahlhelfer und Wahlstände der AfD bekannt geworden. In einem Fall seien Radmuttern von einem AfD-Wahlhelfer PKW gelöst und in einem anderen Fall ein AfD-Kandidat an einem Wahlstand körperlich verletzt worden. Im Fall Kassner hat die AfD nun rechtliche Schritte gegen den städtischen Bediensteten eingeleitet. Der Buga-Club und der Wirtschafts- und Industrieclub Anhalt haben am Montag zu einer öffentlichen Diskussionsveranstaltung zur Landtagswahl eingeladen. Von 7 verschiedenen Parteien waren Vertreter eingeladen, um auf dem Podium über mehrere Themen zu diskutieren. Dabei ging es zunächst um die Asyl- und Flüchtlingspolitik im Land.
1: Im Golfpark Dessau gab es am 17. August erneut eine Veranstaltung zur bevorstehenden Landtagswahl in Sachsen-Anhalt. Der Buga-Club und der Wirtschafts- und Industrieclub Anhalt hatten zum Polit-Talk eingeladen. Vertreter von 7 Parteien wurden dabei zu unterschiedlichen Schwerpunkten befragt. Mit dabei waren Sven Schulze von der CDU, Tobias Rausch von der AfD, Kevin Goldhahn von den Linken, Dr. Claudia Wittig vom BSW, Jörg Bernstein von der FDP, Professor Dr. Armin Willingmann von der SPD sowie Leonie Broncalla von den Grünen. Ein erster großer Themenkomplex, zu dem die Beteiligten Stellung bezogen, war die Asyl- und Flüchtlingspolitik im Land.
2: Beim Thema Fachkräfte aus dem Ausland für den Arbeitsmarkt, denke ich schon, muss man zwischen Migration und zwischen dem, was wir auch wollen, dass die Menschen, die hier irregulär sind und am Ende des Tages aus Fluchtgründen, die nachvollziehbar sind, weil vielleicht Krieg in ihrem Heimatland herrschte, der nicht mehr da ist, unterscheiden. Und dem, was wir wirklich definitiv und dringend brauchen, das ist eine Zuwanderung in gewisse Bereiche des Arbeitsmarkts. Übrigens keine Zuwanderung ins Sozialsystem, das möchte ich nicht, das möchten die Menschen in Sachsen-Anhalt nicht. Und deswegen bin ich dafür, eine Integration von Menschen auch hier hinzubekommen, die hier in den Arbeitsmarkt integriert werden wollen. Und eine Zahl, die will ich Ihnen mal nennen, die vielleicht nicht jeder weiß. Was die Anzahl derer angeht, die hier aus Asylgründen herkommen, da sind wir mittlerweile in Sachsen-Anhalt wieder auf dem Level vom Jahr 2012. Das heißt, wir haben im ersten Halbjahr 1.000 Menschen gehabt, die hier hergekommen sind aus Asylgründen. Also lange das Thema, was viele hier als unser Hauptthema sehen, überwunden. Ich halte es für wichtig, dass man das Thema der Menschen ernst nimmt. Die sagen, es ist für uns ein großes Thema, aber ich halte es genauso für wichtig, dass man das ehrlich und offen anspricht. Wir brauchen neben den Arbeitskräften, die wir aus Deutschland haben, die hier geboren sind, auch in den nächsten Jahren Menschen aus dem Ausland, gerade in der Pflege, gerade im Krankenhaus, ohne die wird es nicht gehen.
3: Man darf nicht nur in kurzen Zeitraum denken, sondern in längeren Perioden, um das Land wieder vom Kopf auf die Füße zu stellen. Und es ist richtig, dass man unterscheidet erstmal zwischen Asyl, Einwanderung in den Arbeitsmarkt und irreguläre Einwanderung. Einwanderung in den Arbeitsmarkt kann gerne passieren unter gewissen Regelungen, Beispiel Kanada oder Australien. Was nicht passieren kann und darf, ist Einwanderung in Sozialsysteme, die ja massenhaft stattfindet. Und die muss unterbunden werden. Und das folgt sich ja fort. Dann hat man auf Ewigkeiten dauerhaftes Bleiberecht, Duldungsstatus, was dazu führt, dass fast die Hälfte der Bürgergeldempfänger mittlerweile Migranten sind. Und da wird enormes Geld ausgegeben, was woanders besser investiert wäre. Und es ist nicht verkehrt zu sagen, eine Familienförderung voranzutreiben und trotzdem genau zu unterscheiden, wer kommt zu uns, wen können wir in den Arbeitsmarkt integrieren und wen nicht. Darum geht es eigentlich. Und in dieser Diskussion wird immer viel vermengt. Und mir ist auch bewusst, dass nicht jedes Thema, was wir in unserem Programm geschrieben haben, im Land selber geregelt werden kann. Aber wir können im Bundesrat uns dafür einsetzen, dass von Sachsen-Anhalt aus erstmal das Signal nach Deutschland gesetzt wird, so wie es jetzt ist, kann es nicht weitergehen. Und ich will nochmal darauf hinweisen, wir haben in Sachsen-Anhalt ungefähr knapp 5.000 sofort ausreisepflichtige Personen, die auch ausgeführt werden müssen, wenn wir Recht und Gesetz einhalten wollen.
4: Nach der Aussage gerade eben ist man erstmal sprachlos. Alle abschieben, so geht auch das auch nicht. Wir sollten sie besser integrieren, nachprüfen, brauchen sie wirklich Hilfe? Und meistens ist es auch wirklich der Fall. Sie sind halt wie auch immer ins Land gekommen, ja. Aber wenn wir sie besser integrieren würden, ihnen deutsche Sprache beibringen würden, ihnen Arbeit vermitteln würden, dann wären sie auch eine Hilfe in unserem System und nicht Bürgergeldempfänger, die schwarz Bürgergeld kriegen oder so. Das kann ja aber eigentlich auch nicht möglich sein, laut Gesetz. Ich würde nie Leute einfach so abschieben.
5: Ich denke, wir hätten ganz sehr viel weniger Probleme mit der Migrationsfrage, wenn diese Prozesse, dass Menschen, die hier im Land sich aufhalten für einen gewissen Zeitraum, die Gelegenheit bekommen, zur Gesellschaft beizutragen, wenn diese Prozesse vereinfacht würden, wenn wir Abschlüsse schneller anerkennen würden, wenn wir sie nicht irgendwo am Rand der Gesellschaft zusammenfärchen, wo insbesondere junge Menschen, jeder von jedem Hintergrund irgendwann früher oder später Flausen im Kopf bekommen, wenn sie keinen Beitrag zur Gesellschaft leisten können. Wenn Menschen in unserem Land schwere Straftaten begehen, dann müssen sie selbstverständlich das Land verlassen. Soweit muss man sich klar sein. Wenn sie aber hierher kommen und ein Teil der Gemeinschaft sein wollen, dann muss man ihnen die Gelegenheit auch geben und das würde auch Ressentiments abbauen. Denn diejenigen, von denen jetzt aktuell irgendwie so viele negative Bilder zirkulieren, sind ja genau welche, die eben nicht die Gelegenheit hatten, ob sie nicht hatten oder nicht wahrgenommen haben, aber eben nicht ihren Beitrag zur Gesellschaft leisten können. Und auch das betrifft nicht nur Migranten, es betrifft auch Deutsche, die Probleme verursachen, weil sie eben nicht in die Gesellschaft integriert sind.
6: Es war ja schon öfters angeklungen, dass diese Regelungen, die prinzipiell erstmal den Rahmen setzen, ja Bundesregelungen sind. Jetzt kann ich aus meiner Erfahrung als Berufslehrerteil dazu beitragen, andererseits natürlich auch unsere grundsätzlichen Position, dass man sagt, wir haben dieses sogenannte Vier-Türen-Modell. Eine Tür ist das Asyl, die geht nach Deutschland auf den subsidiären Schutz, die Erwerbsmigration und natürlich auch die andere Tür, die nach außen drauf geht, wo denn die Leute mit erfasst sind, die sich hier nicht integrieren möchten. Was uns immer wichtig ist, sind natürlich vor allem die Möglichkeiten in der schulischen Ausbildung dafür zu sorgen, dass es tatsächlich einen gezielten Übergang gibt von der Schule in eine Berufsausbildung. Und dadurch könnte ich jetzt leider Rechner die zwei Minuten nicht reichlich Beispiele nennen, die allerdings auch ein Problem aufmachen, dass vielfach, wenn wir über das Thema der Abschiebungen dann sprechen, die Falschen betroffen sind.
7: Wir sind ein Land, dass selbstverständlich Menschen, die einen Fluchtgrund haben, und zwar einen berechtigten, einen solchen, der auch asylrechtlich anerkennenswert ist, dass die bei uns aufgenommen werden. Zweitens brauchen wir eine gezielte Zuwanderung. Meine Damen und Herren, wir sind zu wenige. Wir sind etwas über 2 Millionen Einwohner. Der Ministerpräsident hat es gerade schon gesagt, wir hatten letztes Jahr 12.300 Lebendgeburten. Das sind zu wenige, um unseren Wohlstand zu halten. Drittens.

0: Wir haben in den letzten 10 Jahren erlebt, dass ein erheblicher Anteil der Zugewanderten bei uns sozialversicherungspflichtig beschäftigt ist. Dieser Anteil ist gestiegen von 20.000 auf 75.000. Das ist eine eindrucksvolle Zahl. Und deshalb ist zunächst mal völlig klar, dass dieser Weg weiter so beschritten wird. Das Dritte ist dann eine klare Auseinandersetzung mit der irregulären Migration. Selbstverständlich muss da ein Riegel vorgeschoben werden. Allerdings, das ist bundesrechtliche Regelung und da muss natürlich dort etwas geschehen. Ganz klar ist aber, wir sind erstens die Partei, die bei den Schwächsten ist und wir sind zweitens die Partei, die genau weiß, dass unsere Wirtschaft und nicht eben wenige Wirtschaftsvertreter tun dies, dass unsere Wirtschaft diese gezielte Zuwanderung braucht. Und da sollten wir jetzt hier nicht so tun, als ob eine Unzufriedenheit, die irgendwo besteht, zu einer wirtschaftlich völlig irrationalen Entscheidung führt.
1: Wir können darüber sprechen, dass 70.000 Menschen sozialversicherungspflichtig beschäftigt sind. Wir können über alle möglichen Prozentzahlen sprechen. Wir können darüber sprechen, ob Menschen einen Beitrag zu unserer Wirtschaft leisten oder nicht. Aber die Frage ist doch, wollen wir als Gesellschaft uns die Menschlichkeit bewahren? Ich war 2015 nach meinem Abitur ehrenamtlich in der Flüchtlingshilfe aktiv. Und wenn man mit den Menschen spricht, die traumatische Wege auf sich genommen haben, die in Flucht hinter sich haben, die wir uns alle nicht vorstellen können. Da müssen wir uns fragen, wollen wir nur über Zahlen reden oder wollen wir über Menschen und Schicksale reden? Zu unserer Migrationspolitik, natürlich haben wir ähnliche Positionen. Wir brauchen die Fachkräfte im Land. Sachsen-Anhalt ist ein sehr altes Land. Menschen wie ich unter 30 gibt es sehr wenig. Menschen mit Migrationsgeschichte sind gleichzeitig tendenziell deutlich jünger als die Bevölkerung. Also da ist natürlich ganz klar, dass wir die Fachkräfte brauchen. Das fängt aber auch schon bei der Bildung an. Natürlich müssen die Menschen von Anfang an mitgenommen werden mit Sprachförderung. Es muss einfach sein, ausländische Berufsabschlüsse auch anerkennen zu lassen. Das wurde ja auch schon gesagt. Wir müssen natürlich auch bei der Integration, bei der Anerkennung, bei dem Einstieg in den Arbeitsmarkt behilflich sein. Das steht außer Frage. Aber bevor wir darüber sprechen, wie wir mehr Zuwanderung erreichen können, müssen wir erstmal verhindern, dass die Menschen abwandern. Denn im Moment sitzen Menschen mit Migrationsgeschichte auf gepackten Koffern. Und wenn dieses Land rechtsextrem regiert wird, dann müssen wir uns nicht fragen, wie wir an Fachkräfte kommen, sondern dann müssen wir fragen, wie die Menschen, die jetzt gerade hier sind, in Sachsen-Anhalt bleiben und das Land nicht verlassen.
2: In 3 weiteren Themenblöcken ging es dann noch um das Vertrauen der Bevölkerung in die Politik, die Finanz- und Haushaltssituation im Land sowie um die Bundesgartenschau 2035 in Dessau-Roßlau. Zu diesen Themen erscheint bei uns jeweils noch am 24., 26. und 28. August ein ausführlicher Beitrag.
3: Vom 29. August bis Ende November widmet die Anhaltische Gemäldegalerie Dessau ihrem Gründungsdirektor Ludwig Grote eine Sonderausstellung im Schloss Georgium. Im Mittelpunkt stehen Grotes enge Verbindungen zum Bauhaus. Als Landeskonservator holte er 1925 das Bauhaus von Weimar nach Dessau und wurde 1927 erster Direktor der neu gegründeten Gemäldegalerie. Zu sehen sind unter anderem Möbel aus Grotes ehemaliger Dienstwohnung, die von Marcel Breuer und Hinnerk Schäper gestaltet wurde. Ergänzt wird die Ausstellung durch Werke von Paul Klee, Leonel Feininger und Fritz Winter, die Grote für sich oder das Museum erwarb. Die Ausstellung ist Teil des Jubiläums Bauhaus Dessau 100 und bildet zugleich den Auftakt zum Festjahr der Anhaltischen Gemäldegalerie Dessau. Die Ausstellung wird vom Land Sachsen-Anhalt gefördert. Am vergangenen Wochenende fand zum nunmehr 65. Mal der öffentliche Arbeitseinsatz auf der Streuobstwiese am Landhaus statt. Dabei wurden insbesondere Pflegearbeiten und erste Vorbereitungen zu Bauschutzmaßnahmen vorgenommen. Neben der Arbeit auf der Streuobstwiese konnten die zahlreichen Helfer wieder viel Informatives über das Projekt des Arbeitskreises Hallische Auenwälder erfahren.
4: Zum bereits 65. Mal lud der Arbeitskreis Hallische Auenwälder zum öffentlichen Arbeitseinsatz auf der Streuobstwiese am Landhaus ein. Am 15. August kamen deshalb wieder zahlreiche Helfer zur Wiese im Norden der Bauhausstadt, um den Arbeitskreis zu unterstützen. Dabei wurden wieder viele Arbeiten vorgenommen, wie uns Volker Thiel, Geschäftsführer und Pressesprecher des Arbeitskreis Hallische Auenwälder, zu Halle Saale im Interview verriet.
5: Also speziell heute ist jetzt wegen der aktuellen Trockenheit, ist jetzt Gießen der Jungbäume, die wir jetzt über den Jahreswechsel gepflanzt haben, unsere Hauptarbeit. Wir wollen auch die Bäume noch schützen an den Stämmen mit Jute und Drahtgeflecht, weil wir bei der letzten Schaf

0: Aufbereitung die Erfahrung gemacht haben, wenn die Schafe Futtermangel haben, dann gehen sie durchaus auch mal an die Rinde der Obstbäume und das wollen wir halt verhindern. Ja, mit diesen Schutzmaßnahmen. Ja, wir machen natürliche Schutzmaßnahmen, die uns der Schäfer empfohlen hat. Und das ist einfach für die nächste Schafbereitung. Und das ist Thema für heute. Ursprünglich hätten auch Klaräpfel geerntet werden können. Wir haben nur festgestellt, die sind schon weg. Das heißt also, da hat sich schon jemand bedient.
1: Da stellt sich natürlich die Frage, wem die Äpfel gehören. Immerhin liegt die Streuobstwiese nicht nur an einem vielbefahrenen Radweg, sondern auch in der Nähe des Landhauses. Vorbeikommende Bürger und Touristen sind dann natürlich dazu geneigt, beim Verweilen den ein oder anderen Apfel zu essen. Ist das aber erlaubt?
0: Ganz grundsätzlich haben wir die Wiese in Patenschaft von der unteren Naturschutzbehörde. Das heißt also, die gehören der Öffentlichkeit. Nachdem wir da aber sehr viel Arbeit reinstecken, hätten wir schon den Anspruch, dass man mit uns Rücksprache hält. Und wir geben die Äpfel entweder in die Mosterei und verkaufen den Apfelsaft für Selbstkostenpreis. Und wir bedienen hier in Dessau auch die Tafel, verschiedene Organisationen, die einfach Bedarf haben. Also bei uns ist nicht das Ziel Gewinnoptimierung oder irgendwie eine Marge zu erzielen, aber natürlich wird man sich freuen, wenn man Arbeit reinsteckt, dass man auch selber ein bisschen was von der Ernte hat.
1: Im Großen und Ganzen blickt der Arbeitskreis auf eine lange Historie zurück. Schon in der ehemaligen DDR war der Verein aktiv und leistet seinen Beitrag für die Natur in unserer Region. Seit 11 Jahren betreut dabei der Arbeitskreis die Streuobstwiese mit seinen vielen Apfelbäumen.
0: Also wir haben hier 45 Apfelbäume auf der Wiese. Davon sind 3 Sorten aktuell nicht bestimmt. Da braucht man noch Pomologen dafür. Wir haben ca. 30 verschiedene Sorten. Idealerweise sind es alte Sorten, die hier schon mal gestanden sind. Ja, die Streuobstwiese hat ja eine sehr lange Tradition. Das Thema ist in den 90er Jahren ein bisschen eingeschlafen. Jetzt bewegt sich langsam wieder was und unser Ziel ist halt, möglichst viele alte Apfelsorten hier anzupflanzen. Der Arbeitskreis Hallische Auenwälder hat eine Historie von 46 Jahren, ist aus einem ehemaligen DDR-Bürgerforum-Bündnis hervorgegangen und ist aktiv im ganzen Bundesland, in Sachsen-Anhalt, mit vielen Exkursionen, hauptsächlich Flusslandschaften beobachten, Rückmeldung geben. Und was wir hier konkret machen in Dessau, wir betreuen in Patenschaft von der unteren Naturschutzbehörde eine Streuobstwiese. Das machen wir seit 11 Jahren. Unsere Intention ist jetzt hier nicht Ernteoptimierung, sondern Biodiversität. Das heißt also, wir pflanzen nach, wir sorgen dafür, dass möglichst viele Apfelsorten hier auf der Wiese angepflanzt sind. Wir machen nur Maat 2-mal im Jahr. Idealerweise mit Schafbeweidung, wenn das möglich ist, oder ansonsten manuell mit Sense. Diese ganzen Arbeitseinsätze werden ein Jahr im Voraus immer bei uns im Veranstaltungskalender veröffentlicht, finden monatlich statt und werden auch über die Presse veröffentlicht. Das heißt, man kann über das Internet, über die Freiwilligenagentur, verschiedene Plattformen und auch die Presse von diesen Arbeitseinsätzen erfahren. Wir haben auch positive Erfahrungen, dass die Bevölkerung daran teilnimmt. Ist vielleicht heute eine Ausnahme, weil es einfach August und Urlaubssituation.
1: Auch in Zukunft wird sich der Arbeitskreis Hallische Auenwälder um die Streuobstwiese am Landhaus kümmern. Neben den Arbeitseinsätzen veranstaltet der Verein aber auch noch andere Events. Mehr Informationen können Interessierte auf der Internetseite des AHA auf www.web-konzept-mn.de erfahren.
2: Und dann noch diese Meldung. In der Kiesgrube Zerbst, Waldfrieden, wurden bei einer Untersuchung Blaualgen festgestellt. Der Landkreis Anhalt-Bitterfeld spricht von einer beginnenden Massenvermehrung und warnt deshalb vor dem Baden. Blaualgen können gesundheitsschädliche Toxine enthalten und unter anderem Hautreizungen, Magen-Darm-Beschwerden und Atemprobleme verursachen. Besonders gefährdet sind Kinder und Allergiker. Auch Hunde dürfen nicht ins Wasser. Der Landkreis empfiehlt, auf das Baden zu verzichten. Wer dennoch ins Wasser geht, sollte sichtbare Schlieren meiden, kein Wasser verschlucken und sich anschließend gründlich abduschen. Bei Beschwerden sollte ein Arzt aufgesucht werden. Weitere Informationen gibt der Fachdienst Hygiene und Umweltmedizin unter 03 496 60 17 66 oder

0: E-Mail unter gesundheitsamt@anhaltbitterfeld.de. Damit sind wir am Ende unserer Donnerstagsausgabe der Zeitnah Nachrichten, schauen jetzt noch auf das Wetter und im Anschluss gern noch auf die Meldungen aus der Region. Am Freitag um 18 Uhr sehen wir uns dann hoffentlich wieder. Bis dahin machen Sie es gut und auf Wiedersehen.
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1: Am Donnerstag werden es entspannte 25 Grad Celsius. Wir haben dabei keinen Regen zu erwarten. Jedoch bleibt der Himmel den ganzen Tag über stark bewölkt. Das ganze Paket wird mit einer leichten Brise aus dem Westen abgeschlossen. In den kommenden Tagen ist mit Gewitter sowie Böen zu rechnen. Hier also etwas vorsichtig sein.
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4: Bald ist es wieder soweit. Die hochangesehene und gut besuchte Wittenberger Erlebnisnacht steht kurz vor der Tür. Darüber informierte die Lutherstadt in einem Pressegespräch am 12. August.
5: Ja, das ist die 22. Wittenberger Erlebnisnacht am 22.8. und wir haben 22 Spielorte. Irgendwie haben wir es mit der 22 tatsächlich und die ganze Stadt ist belebt. Von Lutherhaus bis Schlosskirche und zwischendurch Museen, Höfe, Straßen, alles belebt mit Musik, Beleuchtung, was es so gibt.
4: Die Lutherstadt bietet an diesem Abend natürlich wieder Platz für viele Acts, für groß und klein. Dies Jahr jedoch werden hauptsächlich neue Künstler zum Vorschein kommen. Aber auch ein paar Künstler der vergangenen Erlebnisnächte lassen sich blicken.
5: Überwiegend sind es neue Künstler tatsächlich, zum Beispiel Patrick Tomala wird auf dem Hof des alten Barrick in der Kollegenstraße 82 auftreten. Ganz neuer Hof, hat man vorher noch nie in der Erlebnisnacht. Ansonsten gibt es auch ein paar Wiederholungstäter in der Schlosskirche. Hupp Hillenbrand, der war vor 2 Jahren schon mal da, in der Fronleichnamskapelle damals gespielt. Ja.
4: Die 4 Weltkulturerbestätten der Lutherstadt Wittenberg bekommen dieses Jahr eine besondere Behandlung. Denn hier wird zeitgleich das 30. Jubiläum gefeiert. Und mit passender Innen- sowie Außenbeleuchtung werden diese Gebäude beschmückt.
5: Genau, wir werden die ein bisschen mehr lichtmäßig hervorheben, die 4 Weltkulturerbestätten, aufgrund des 30-jährigen Jubiläums dieses Jahr. Schlosskirche, Melanchthonhaus, Lutherhaus und Stadtkirche werden wir etwas mehr beleuchten als sonst sozusagen, von innen und außen.
4: Auch Enthusiasten der Geschichte können sich während der Erlebnisnacht amüsieren und vor allem informieren. Denn alle Museen in der Stadt werden während der Festlichkeiten geöffnet sein.
5: Alle Museen sind geöffnet, genau. Also man ganz neu dazu ist Stiftung Christliche Kunst im Schloss dazugekommen als musealer Teil. Aber ansonsten das Lutherhaus ist offen, Futurea macht seine Tore offen auf. Ja, das ist echt super.
4: Dazu kommt eine gute Wetterprognose. Was will man also mehr für so einen Festabend?

0: Aber was macht die Erlebnisnacht eigentlich besonders?
1: Die Stimmung, also von 19 bis 24 Uhr, ist hier eine lebendige, fröhliche, familienfreundliche Stimmung. Die Leute wandern von Spielort zu Spielort, machen sich Pläne vorher, wo sie wann sein müssen, weil sie alles erleben wollen. Die Straßen sind hell erleuchtet, nachts auch noch die Bäche, und wir haben ganz viele Walk-Acts, die so durchlaufen und dann auch nochmal so ein bisschen für Haltepunkte und Stimmung auf den Straßen sorgen.
0: Die Karten sind noch an mehreren Orten sowie online verfügbar. Aber wer es nicht rechtzeitig schaffen sollte, die Karten zu organisieren, muss keine Angst haben, denn die Erlebnisnacht hat ebenfalls eine Abendkasse.
1: Aktuell online kann man die Karten noch für 15 € kaufen. Ansonsten gibt es dann an der Abendkasse die Karten für 20 €. Aber wir haben natürlich auch hier Kassen, die Touristinfo, das Kranach-Lädchen hier gegenüber vom Markt hat auch die Bändchen schon im Vorverkauf.
2: Der Elite-Cup Ost ist in ein neues Jahr gestartet. Der Reitclub Anhalt-Dessau richtete am Samstag, dem 16. August, auf dem Reitplatz des Vereins die erste Qualifikationsstation aus. Dabei konnten sich junge Reiter messen und ihr Können unter Beweis stellen.
3: Das heutige Turnier ist ein Turnier, das dürfen grundsätzlich alle reiten, ne? Aber wir haben eine extra Cup-Wertung. Das schließt noch zwei weitere Turniere ein. Das ist einmal noch in Löbnitz und dann in Krepin im Oktober. Und Hintergrund ist, dass sozusagen U21 in den höchsten Klassen und dann staffelt sich das vom Alter her so ein bisschen runter in der EU18, in den kleineren Prüfungen U16, U14, dass dort immer die besten drei nachher nach den drei Turnieren ermittelt werden und nochmal eine Sonderehrung bekommen.
2: Der Elite Cup richtet sich an den reiterlichen Nachwuchs und bietet jungen Reitern die Möglichkeit, in verschiedenen Wettbewerben Punkte für die Gesamtwertung zu sammeln. Auf dem Programm standen unterschiedliche Prüfungen in Dressur und Springen. So konnten die Nachwuchsreiter zeigen, was sie und ihre Pferde können.
3: Hier geht's los von den kleinsten Prüfungen, vom Führzügel über Reiterwettbewerb, E-Dressur, A-Dressur und dann geht's im Springen von den kleinen Kreuzspringen bis zum A-Springen. Wichtig ist erstmal die korrekte Hilfengebung der Reiter, ne, dass sozusagen das Zusammenspiel zwischen Pferd und Reiter bewertet wird, ne, dass in der Dressur korrekte Hufschlagfiguren geritten werden, dass die Hilfengebung fein und so leicht wie möglich gestaltet werden, ne, dass es von außen eigentlich immer fast alles nicht sichtbar ist. So soll es mal irgendwann aussehen. Ne. Da ist natürlich noch ein langer Weg, aber so soll es werden. Und im Springen ist es dann natürlich wichtig, dass zum Beispiel die Hindernisse immer schön mittig angeritten werden, die Linien schön gleichmäßig zwischen den Sprüngen, ne, dass es nicht so wild nach vorn oder nach hinten ist, sondern dass es immer schön im Rhythmus und gleichmäßig ist.
2: Der Reitclub Anhalt-Dessau legt besonderen Wert auf seinen Nachwuchs. Jahr für Jahr ist die Resonanz des Elite-Cups groß. Für die Verantwortlichen geht es vor allem darum, Kinder und Jugendliche früh für den Reitsport zu begeistern und ihnen zu zeigen, welche Möglichkeiten dieser Sport bietet.
3: Wir haben hauptsächlich die Jugend in unserem Verein, ne, relativ viele Kinder. Dadurch, dass ich versuche, ein bisschen Nachwuchsförderung zu betreiben, ne, dass einfach mal ein bisschen mehr Jugend in den Reitsport kommt. Ne. Und da versuche ich auch jedes Mal, wenn wir auch auf größeren Turnieren unterwegs sind, dass wir versuchen, die Kinder mitzunehmen, dass sie dort auch Prüfungen reiten können und eben so in den Turniersport reinkommen.
2: Neben dem Spaß am Sport ging es für die Teilnehmer natürlich auch um wichtige Punkte für die nächste Runde. Doch auch wer die Qualifikation nicht geschafft hat, ging nicht leer aus. Auf die Nachwuchsreiter wartete eine kleine Belohnung.
3: Ich denke, es sind alle immer glücklich und zufrieden, wenn sie sehen, dass selbst jeder Teilnehmer bei uns hier mit einem Ehrenpreis nach Hause geht. Ne? Also bei uns bekommen wirklich alle was, ne? Alle Teilnehmer, nicht nur die Platzierten. Und ich denke mal, das ist auch so ein Ansporn für jeden, erstmal zu üben und loszufahren. Und so wollen wir ja versuchen, die Jugend so ein bisschen mehr ranzukriegen.
2: Die nächste Qualifikationsrunde findet am 6. September beim Reitstall Arndt in Löbnitz statt. Danach geht es zum großen Finale nach Krepin. Am Wochenende des 10. und 11. Oktober entscheidet sich dort, wer am Ende die Gesamtwertung des Elite Cup Ost für sich entscheiden kann.

0: Hallo und herzlich willkommen an diesem Donnerstag zu den zeitnahen Nachrichten hier auf RAN 1. Joachim Landgraf ist gestorben. Der ehemalige Verwaltungsdirektor des Anhaltischen Theaters und Träger des Verdienstordens der Bundesrepublik Deutschland wurde 78 Jahre alt. Der Diplom-Ingenieur für Verfahrenstechnik hat in der nach der Wiedervereinigung geschaffenen Bezirksregierung Dessau die Abteilung Kultur aufgebaut und war seit 1997 Verwaltungsdirektor des Anhaltischen Theaters. Besondere Verdienste erwarb er sich um die Wiederbelebung der Theaterstiftung. Auch nach Erreichen des Ruhestandsalters engagierte er sich zum Beispiel im Freundeskreis des Anhaltischen Theaters und im Förderverein Walter-Gropius-Gymnasium. Die Trauer in der Stadt ist groß, war Joachim Landgraf ein unermüdlicher Förderer und Macher in Sachen Kultur. Der Wahlkampf zur Landtagswahl 2026 wird dreckiger. Der Grünen-Stadtrat Christoph Kassner steht nach einem Post eines Fotos im Internet in der Kritik. Kassner veröffentlichte ein Foto, auf dem der AfD-Spitzenkandidat Ulrich Siegmund mit einem unterschriebenen Stimmzettel zur Landtagswahl abgebildet ist. Auf dem Plakat steht in weißen Buchstaben: Wahlbetrug verhindern, Stimmzettel unterschreiben. Kassner verbreitet damit gezielt Fehlinformationen, die den Stimmzettel somit ungültig machen würden. Denn Stimmzettel dürfen nicht unterschrieben werden, weil sie den Grundsatz der geheimen Wahl verletzen würden. In der MZ wird AfD-Stadtrat Laurenz Notdorf zitiert. Das ist eine dreiste und undemokratische Trickserei, die das Vertrauen der Bürger in die Wahl verletzt. Das Verhalten von Christoph Kassner ist im hohen Maße unanständig und reiht sich ein in die bereits bekannt gewordenen Kampagnen für taktisches Wählen und Briefwahl. Im Übrigen ist der Wahlkampf nicht nur in der virtuellen Welt rauer geworden. In Magdeburg und im Saalekreis sind nun Fälle von Gewalt gegen Wahlhelfer und Wahlstände der AfD bekannt geworden. In einem Fall seien Radmuttern von einem AfD-Wahlhelfer PKW gelöst und in einem anderen Fall ein AfD-Kandidat an einem Wahlstand körperlich verletzt worden. Im Fall Kassner hat die AfD nun rechtliche Schritte gegen den städtischen Bediensteten eingeleitet. Der Buga-Club und der Wirtschafts- und Industrieclub Anhalt haben am Montag zu einer öffentlichen Diskussionsveranstaltung zur Landtagswahl eingeladen. Von 7 verschiedenen Parteien waren Vertreter eingeladen, um auf dem Podium über mehrere Themen zu diskutieren. Dabei ging es zunächst um die Asyl- und Flüchtlingspolitik im Land.
1: Im Golfpark Dessau gab es am 17. August erneut eine Veranstaltung zur bevorstehenden Landtagswahl in Sachsen-Anhalt. Der Buga-Club und der Wirtschafts- und Industrieclub Anhalt hatten zum Polit-Talk eingeladen. Vertreter von 7 Parteien wurden dabei zu unterschiedlichen Schwerpunkten befragt. Mit dabei waren Sven Schulze von der CDU, Tobias Rausch von der AfD, Kevin Goldhahn von den Linken, Dr. Claudia Wittig vom BSW, Jörg Bernstein von der FDP, Professor Dr. Armin Willingmann von der SPD sowie Leonie Broncalla von den Grünen. Ein erster großer Themenkomplex, zu dem die Beteiligten Stellung bezogen, war die Asyl- und Flüchtlingspolitik im Land.
2: Beim Thema Fachkräfte aus dem Ausland für den Arbeitsmarkt, denke ich schon, muss man zwischen Migration und zwischen dem, was wir auch wollen, dass die Menschen, die hier irregulär sind und am Ende des Tages aus Fluchtgründen, die nachvollziehbar sind, weil vielleicht Krieg in ihrem Heimatland herrschte, der nicht mehr da ist, unterscheiden und dem, was wir wirklich definitiv und dringend brauchen, das ist eine Zuwanderung in gewisse Bereiche des Arbeitsmarkts. Übrigens keine Zuwanderung ins Sozialsystem, das möchte ich nicht, das möchten die Menschen in Sachsen-Anhalt nicht. Und deswegen bin ich dafür, eine Integration von Menschen auch hier hinzubekommen, die hier in den Arbeitsmarkt integriert werden wollen. Und eine Zahl, die

0: Kann ich immer nennen, die vielleicht nicht jeder weiß. Was die Anzahl derer angeht, die hier aus Asylgründen herkommen, da sind wir mittlerweile in Sachsen-Anhalt wieder auf dem Level vom Jahr 2012. Das heißt, wir haben im ersten Halbjahr 1000 Menschen gehabt, die hier hergekommen sind aus Asylgründen. Also lange das Thema, was viele hier als unser Hauptthema sehen, überwunden. Ich halte es für wichtig, dass man das Thema der Menschen ernst nimmt. Die sagen, es ist für uns ein großes Thema, aber ich halte es genauso für wichtig, dass man das ehrlich und offen anspricht. Wir brauchen neben den Arbeitskräften, die wir aus Deutschland haben, die hier geboren sind, auch in den nächsten Jahren Menschen aus dem Ausland, gerade in der Pflege, gerade im Krankenhaus, ohne die wird es nicht gehen.
1: Man darf nicht nur in kurzen Zeitraum denken, sondern in längeren Perioden, um das Land wieder vom Kopf auf die Füße zu stellen. Und es ist richtig, dass man unterscheidet erstmal zwischen Asyl, Einwanderung in den Arbeitsmarkt und irreguläre Einwanderung. Einwanderung in den Arbeitsmarkt kann gerne passieren, unter gewissen Regelungen, Beispiel Kanada oder Australien. Was nicht passieren kann und darf, ist Einwanderung in Sozialsysteme, die ja massenhaft stattfindet. Und die muss unterbunden werden. Und das folgt sich ja fort. Dann hat man auf Ewigkeiten dauerhaftes Bleiberecht, Duldungsstatus, was dazu führt, dass fast die Hälfte der Bürgergeldempfänger mittlerweile Migranten sind. Und da wird enormes Geld ausgegeben, was woanders besser investiert wäre. Und es ist nicht verkehrt zu sagen, eine Familienförderung voranzutreiben und trotzdem genau zu unterscheiden, wer kommt zu uns, wen können wir in den Arbeitsmarkt integrieren und wen nicht. Darum geht es eigentlich. Und in dieser Diskussion wird immer viel vermengt. Und mir ist auch bewusst, dass nicht jedes Thema, was wir in unserem Programm geschrieben haben, im Land selber geregelt werden kann. Aber wir können im Bundesrat uns dafür einsetzen, dass von Sachsen-Anhalt aus erstmal das Signal nach Deutschland gesetzt wird, so wie es jetzt ist, kann es nicht weitergehen. Und ich will nochmal darauf hinweisen, wir haben in Sachsen-Anhalt ungefähr knapp 5000 sofort ausreisepflichtige Personen, die auch ausgeführt werden müssen, wenn wir Recht und Gesetz einhalten wollen.
2: Nach der Aussage gerade eben ist man erstmal sprachlos. Alle abschieben, so geht auch das auch nicht. Wir sollten sie besser integrieren, nachprüfen, brauchen sie wirklich Hilfe? Und meistens ist es auch wirklich der Fall. Sie sind halt wie auch immer ins Land gekommen, ja. Aber wenn wir sie besser integrieren würden, ihnen deutsche Sprache beibringen würden, ihnen Arbeit vermitteln würden, dann wären sie auch eine Hilfe in unserem System und nicht Bürgergeldempfänger, die schwarz Bürgergeld kriegen oder so. Das kann ja aber eigentlich auch nicht möglich sein, laut Gesetz. Ich würde nie Leute einfach so abschieben.
3: Ich denke, wir hätten ganz sehr viel weniger Probleme mit der Migrationsfrage, wenn diese Prozesse, dass Menschen, die hier im Land sich aufhalten für einen gewissen Zeitraum, die Gelegenheit bekommen, zur Gesellschaft beizutragen, wenn diese Prozesse vereinfacht würden, wenn wir Abschlüsse schneller anerkennen würden, wenn wir sie nicht irgendwo am Rand der Gesellschaft zusammenfärchen, wo insbesondere junge Menschen, jeder von jedem Hintergrund, irgendwann früher oder später Flausen im Kopf bekommen, wenn sie keinen Beitrag zur Gesellschaft leisten können. Wenn Menschen in unserem Land schwere Straftaten begehen, dann müssen sie selbstverständlich das Land verlassen. Soweit muss man sich klar sein. Wenn sie aber hierher kommen und ein Teil der Gemeinschaft sein wollen, dann muss man ihnen die Gelegenheit auch geben. Und das würde auch Ressentiments abbauen. Denn diejenigen, von denen jetzt aktuell irgendwie so viele negative Bilder zirkulieren, sind ja genau welche, die eben nicht die Gelegenheit hatten, ob sie nicht hatten oder nicht wahrgenommen haben, aber eben nicht ihren Beitrag zur Gesellschaft leisten können. Und auch das betrifft nicht nur Migranten, auch es betrifft auch Deutsche, die Probleme verursachen, weil sie eben nicht in die Gesellschaft integriert sind.
4: Es war ja schon öfters angeklungen, dass diese Regelungen, die prinzipiell erstmal den Rahmen setzen, ja Bundesregelung sind. Jetzt kann ich aus meiner Erfahrung als Berufslehrerteil dazu beitragen, andererseits natürlich auch unsere grundsätzlichen Positionen, dass man sagt, wir haben dieses sogenannte Vier-Türen-Modell. Eine Tür ist das Asyl, die geht nach Deutschland auf den subsidiären Schutz, die Erwerbsmigration und natürlich auch die andere Tür, die nach außen drauf geht, wo denn die Leute mit erfasst sind, die sich hier nicht integrieren möchten. Was uns immer wichtig ist, sind natürlich vor allem die Möglichkeiten in der schulischen Ausbildung dafür zu sorgen, dass es tatsächlich einen gezielten Übergang gibt von der Schule in eine Berufsausbildung. Und dadurch könnte ich jetzt leider Rechner die 2 Minuten nicht reichlich Beispiele nennen, die allerdings auch ein Problem aufmachen, dass vielfach, wenn wir über das Thema der Abschiebungen dann sprechen, die Falschen betroffen sind.
5: Wir sind ein Land, dass selbstverständlich Menschen, die einen Fluchtgrund haben, und zwar einen berechtigten, einen solchen, der auch asylrechtlich anerkennenswert ist, dass die bei uns aufgenommen werden. Zweitens brauchen wir eine gezielte Zuwanderung. Meine Damen und Herren, wir sind zu wenige. Wir sind etwas über 2 Millionen Einwohner. Der Ministerpräsident hat es gerade schon gesagt, wir hatten letztes Jahr 12.300 Lebendgeburten. Das sind zu wenige, um unseren Wohlstand zu halten. Drittens.

0: dass unsere Wirtschaft diese gezielte Zuwanderung braucht. Und da sollten wir jetzt hier nicht so tun, als ob eine Unzufriedenheit, die irgendwo besteht, zu einer wirtschaftlich völlig irrationalen Entscheidung führt.
1: Wir können darüber sprechen, dass 70.000 Menschen sozialversicherungspflichtig beschäftigt sind. Wir können über alle möglichen Prozentzahlen sprechen. Wir können darüber sprechen, ob Menschen einen Beitrag zu unserer Wirtschaft leisten oder nicht. Aber die Frage ist doch, wollen wir als Gesellschaft uns die Menschlichkeit bewahren? Ich war 2015 nach meinem Abitur ehrenamtlich in der Flüchtlingshilfe aktiv. Und wenn man mit den Menschen spricht, die traumatische Wege auf sich genommen haben, die in Flucht hinter sich haben, die wir uns alle nicht vorstellen können, dann müssen wir uns fragen, wollen wir nur über Zahlen reden oder wollen wir über Menschen und Schicksale reden? Zu unserer Migrationspolitik, natürlich haben wir ähnliche Positionen. Wir brauchen die Fachkräfte im Land. Sachsen-Anhalt ist ein sehr altes Land. Menschen wie ich unter 30 gibt es sehr wenig. Menschen mit Migrationsgeschichte sind gleichzeitig tendenziell deutlich jünger als die Bevölkerung. Also da ist natürlich ganz klar, dass wir die Fachkräfte brauchen. Das fängt aber auch schon bei der Bildung an. Natürlich müssen die Menschen von Anfang an mitgenommen werden mit Sprachförderung. Es muss einfach sein, ausländische Berufsabschlüsse auch anerkennen zu lassen. Das wurde ja auch schon gesagt. Wir müssen natürlich auch bei der Integration, bei der Anerkennung, bei dem Einstieg in den Arbeitsmarkt behilflich sein. Das steht außer Frage. Aber bevor wir darüber sprechen, wie wir mehr Zuwanderung erreichen können, müssen wir erstmal verhindern, dass die Menschen abwandern. Denn im Moment sitzen Menschen mit Migrationsgeschichte auf gepackten Koffern. Und wenn dieses Land rechtsextrem regiert wird, dann müssen wir uns nicht fragen, wie wir an Fachkräfte kommen, sondern dann müssen wir fragen, wie die Menschen, die jetzt gerade hier sind, in Sachsen-Anhalt bleiben und das Land nicht verlassen.
2: In drei weiteren Themenblöcken ging es dann noch um das Vertrauen der Bevölkerung in die Politik, die Finanz- und Haushaltssituation im Land sowie um die Bundesgartenschau 2035 in Dessau-Roßlau. Zu diesen Themen erscheint bei uns jeweils noch am 24., 26. und 28. August ein ausführlicher Beitrag.
3: Vom 29. August bis Ende November widmet die Anhaltische Gemäldegalerie Dessau ihrem Gründungsdirektor Ludwig Grote eine Sonderausstellung im Schloss Georgium. Im Mittelpunkt stehen Grotes enge Verbindungen zum Bauhaus. Als Landeskonservator holte er 1925 das Bauhaus von Weimar nach Dessau und wurde 1927 erster Direktor der neu gegründeten Gemäldegalerie. Zu sehen sind unter anderem Möbel aus Grotes ehemaliger Dienstwohnung, die von Marcel Breuer und Hinnerk Schäper gestaltet wurde. Ergänzt wird die Ausstellung durch Werke von Paul Klee, Leonel Feininger und Fritz Winter, die Grote für sich oder das Museum erwarb. Die Ausstellung ist Teil des Jubiläums Bauhaus Dessau 100 und bildet zugleich den Auftakt zum Festjahr der Anhaltischen Gemäldegalerie Dessau. Die Ausstellung wird vom Land Sachsen-Anhalt gefördert. Am vergangenen Wochenende fand zum nunmehr 65. Mal der öffentliche Arbeitseinsatz auf der Streuobstwiese am Landhaus statt. Dabei wurden insbesondere Pflegearbeiten und erste Vorbereitungen zu Bauschutzmaßnahmen vorgenommen. Neben der Arbeit auf der Streuobstwiese konnten die zahlreichen Helfer wieder viel Informatives über das Projekt des Arbeitskreises Hallische Auenwälder erfahren.
4: Zum bereits 65. Mal lud der Arbeitskreis Hallische Auenwälder zum öffentlichen Arbeitseinsatz auf der Streuobstwiese am Landhaus ein. Am 15. August kamen deshalb wieder zahlreiche Helfer zur Wiese im Norden der Bauhausstadt, um den Arbeitskreis zu unterstützen. Dabei wurden wieder viele Arbeiten vorgenommen, wie uns Volker Thiel, Geschäftsführer und Pressesprecher des Arbeitskreis Hallische Auenwälder, zu Halle Saale im Interview verriet.
5: Also speziell heute ist jetzt wegen der aktuellen Trockenheit ist jetzt Gießen der Jungbäume, die wir jetzt über den Jahreswechsel gepflanzt haben, unsere Hauptarbeit. Wir wollen auch die Bäume noch schützen an den Stämmen mit Jute und Drahtgeflecht, weil wir bei der letzten Schafbeweidung die Erfahrung gemacht haben, wenn die Schafe Futtermangel haben, dann gehen sie durchaus auch mal an die Rinde der Obstbäume und das wollen wir halt verhindern. Ja, mit diesen Schutzmaßnahmen. Ja, wir machen natürliche Schutzmaßnahmen, die uns der Schäfer empfohlen hat. Und das ist einfach für die nächste Schafbeweidung. Und das ist Thema für heute. Ursprünglich hätten auch Klaräpfel geerntet werden können. Wir haben nur festgestellt, die sind schon weg. Das heißt also, da hat sich schon jemand bedient.
4: Da stellt sich natürlich die Frage, wem die Äpfel gehören. Immerhin liegt die Streuobstwiese nicht nur an einem vielbefahrenen Radweg, sondern auch in der Nähe des Landhauses. Vorbeikommende Bürger und Touristen sind dann natürlich dazu

0: geneigt, beim Verweilen den ein oder anderen Apfel zu essen. Ist das aber erlaubt?
1: Ganz grundsätzlich haben wir die Wiese in Patenschaft von der unteren Naturschutzbehörde. Das heißt also, die gehören der Öffentlichkeit. Nachdem wir da aber sehr viel Arbeit reinstecken, hätten wir schon den Anspruch, dass man mit uns Rücksprache hält. Und wir geben die Äpfel entweder in die Mosterei und verkaufen den Apfelsaft für Selbstkostenpreis. Und wir bedienen hier in Dessau auch die Tafel, verschiedene Organisationen, die einfach Bedarf haben. Also bei uns ist nicht das Ziel Gewinnoptimierung oder irgendwie eine Marge zu erzielen, aber natürlich wird man sich freuen, wenn man Arbeit reinsteckt, dass man auch selber ein bisschen was von der Ernte hat.
0: Im Großen und Ganzen blickt der Arbeitskreis auf eine lange Historie zurück. Schon in der ehemaligen DDR war der Verein aktiv und leistet seinen Beitrag für die Natur in unserer Region. Seit 11 Jahren betreut dabei der Arbeitskreis die Streuobstwiese mit seinen vielen Apfelbäumen.
1: Also wir haben hier 45 Apfelbäume auf der Wiese. Davon sind 3 Sorten aktuell nicht bestimmt. Da braucht man noch Pomologen dafür. Wir haben ca. 30 verschiedene Sorten. Idealerweise sind es alte Sorten, die hier schon mal gestanden sind. Ja, die Streuobstwiese hat eine sehr lange Tradition. Das Thema ist in den 90er Jahren ein bisschen eingeschlafen. Jetzt bewegt sich langsam wieder was und unser Ziel ist halt, möglichst viele alte Apfelsorten hier anzupflanzen. Der Arbeitskreis Hallische Auenwälder hat eine Historie von 46 Jahren, ist aus einem ehemaligen DDR-Bürgerforum-Bündnis hervorgegangen und ist aktiv im ganzen Bundesland, in Sachsen-Anhalt, mit vielen Exkursionen, hauptsächlich Flusslandschaften beobachten, Rückmeldung geben. Und was wir hier konkret machen in Dessau, wir betreuen in Patenschaft von der unteren Naturschutzbehörde eine Streuobstwiese. Das machen wir seit 11 Jahren. Unsere Intention ist jetzt hier nicht Ernteoptimierung, sondern Biodiversität. Das heißt also, wir pflanzen nach, wir sorgen dafür, dass möglichst viele Apfelsorten hier auf der Wiese angepflanzt sind. Wir machen nur Maat 2-mal im Jahr. Idealerweise mit Schafbeweidung, wenn das möglich ist, oder ansonsten manuell mit Sense. Diese ganzen Arbeitseinsätze werden ein Jahr im Voraus immer bei uns im Veranstaltungskalender veröffentlicht, finden monatlich statt und werden auch über die Presse veröffentlicht. Das heißt, man kann über das Internet, über die Freiwilligenagentur, verschiedene Plattformen und auch die Presse von diesen Arbeitseinsätzen erfahren. Wir haben auch positive Erfahrungen, dass die Bevölkerung daran teilnimmt. Ist vielleicht heute eine Ausnahme, weil einfach August und Urlaubssituation.
0: Auch in Zukunft wird sich der Arbeitskreis Hallische Auenwälder um die Streuobstwiese am Landhaus kümmern. Neben den Arbeitseinsätzen veranstaltet der Verein aber auch noch andere Events. Mehr Informationen können Interessierte auf der Internetseite des AHA auf www.web-konzept-mn.de erfahren.
2: Und dann noch diese Meldung. In der Kiesgrube Zerbst, Waldfrieden, wurden bei einer Untersuchung Blaualgen festgestellt. Der Landkreis Anhalt-Bitterfeld spricht von einer beginnenden Massenvermehrung und warnt deshalb vor dem Baden. Blaualgen können gesundheitsschädliche Toxine enthalten und unter anderem Hautreizungen, Magen-Darm-Beschwerden und Atemprobleme verursachen. Besonders gefährdet sind Kinder und Allergiker. Auch Hunde dürfen nicht ins Wasser. Der Landkreis empfiehlt, auf das Baden zu verzichten. Wer dennoch ins Wasser geht, sollte sichtbare Schlieren meiden, kein Wasser verschlucken und sich anschließend gründlich abduschen. Bei Beschwerden sollte ein Arzt aufgesucht werden. Weitere Informationen gibt der Fachdienst Hygiene und Umweltmedizin unter 03496 60 17 66 oder per E-Mail unter gesundheitsamt@anhaltbitterfeld.de. Damit sind wir am Ende unserer Donnerstagsausgabe der Zeitnah Nachrichten, schauen jetzt noch auf das Wetter und im Anschluss gern noch auf die Meldungen aus der Region. Am Freitag um 18 Uhr sehen wir uns dann hoffentlich wieder. Bis dahin machen Sie es gut und auf Wiedersehen.
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1: Am Donnerstag werden es entspannte 25 Grad Celsius. Wir haben dabei keinen Regen zu erwarten. Jedoch bleibt der Himmel den ganzen Tag über stark bewölkt. Das ganze Paket wird mit einer leichten Brise aus dem Westen abgeschlossen. In den kommenden Tagen ist mit Gewitter sowie Böen zu rechnen. Hier also etwas vorsichtig sein.
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4: Bald ist es wieder soweit. Die hoch angesehene und gut besuchte Wittenberger Erlebnisnacht steht kurz vor der Tür. Darüber informierte die Lutherstadt in einem Pressegespräch am 12. August.
5: Ja, das ist die 22. Wittenberger Erlebnisnacht am 22.8. und wir haben 22 Spielorte. Irgendwie haben wir es mit der 22 tatsächlich und die ganze Stadt ist belebt. Von Lutherhaus bis Schlosskirche und zwischendurch Museen, Höfe, Straßen, alles belebt mit Musik, Beleuchtung, was es so gibt.
4: Die Lutherstadt bietet an diesem Abend natürlich wieder Platz für viele Acts, für groß und klein. Dies Jahr jedoch werden hauptsächlich neue Künstler zum Vorschein kommen. Aber auch ein paar Künstler der vergangenen Erlebnisnächte lassen sich blicken.
5: Überwiegend sind es neue Künstler tatsächlich, zum Beispiel Patrick Tomala wird auf dem Hof des alten Barrick in der Kollegenstraße 82 auftreten. Ganz neuer Hof, hat man vorher noch nie in der Erlebnisnacht. Ansonsten gibt es auch ein paar Wiederholungstäter in der Schlosskirche. Hu Pillenbrand, der war vor 2 Jahren schon mal da, in der Frohen Leichnamskapelle damals gespielt. Ja.
4: Die 4 Weltkulturerbestätten der Lutherstadt Wittenberg bekommen dieses Jahr eine besondere Behandlung. Denn hier wird zeitgleich das 30. Jubiläum gefeiert. Und mit passender Innen- sowie Außenbeleuchtung werden diese Gebäude beschmückt.
5: Genau, wir werden die ein bisschen mehr lichtmäßig hervorheben, die 4 Weltkulturerbestätten, aufgrund des 30-jährigen Jubiläums dieses Jahr. Schlosskirche, Melanchthonhaus, Lutherhaus und Stadtkirche werden wir etwas mehr beleuchten als sonst sozusagen, von innen und außen.
4: Auch Enthusiasten der Geschichte können sich während der Erlebnisnacht amüsieren und vor allem informieren. Denn alle Museen in der Stadt werden während der Festlichkeiten geöffnet sein.
5: Alle Museen sind geöffnet, genau. Also man ganz neu dazu ist Stiftung Christliche Kunst im Schloss dazugekommen als musealer Teil. Aber ansonsten das Lutherhaus ist offen, Futurea macht seine Tore offen auf. Das ist echt super.
4: Dazu kommt eine gute Wetterprognose. Was will man also mehr für so einen Festabend? Aber was macht die Erlebnisnacht eigentlich besonders?
5: Die Stimmung, also von 19 bis 24 Uhr ist hier eine lebendige, fröhliche, familienfreundliche Stimmung. Die Leute wandern von Spielort zu Spielort, machen sich Pläne vorher, wo sie wann sein müssen, weil sie alles erleben wollen. Die Straßen sind hell erleuchtet, nachts auch noch die Bäche und wir haben ganz viele Walk-Acts, die so durchlaufen und dann auch nochmal so ein bisschen für Haltepunkte und Stimmung auf den Straßen sorgen.
4: Die Karten sind noch an mehreren Orten sowie online verfügbar. Aber wer es nicht rechtzeitig schaffen sollte, die Karten zu organisieren, muss keine Angst haben. Denn die Erlebnisnacht hat ebenfalls eine Abendkasse.
5: Aktuell online kann man die Karten noch für 15 Euro kaufen. Ansonsten gibt es dann an der Abendkasse die Karten für 20 Euro. Aber wir haben natürlich auch hier Kassen, die Touristinfo, das Kranachlädchen hier gegenüber vom Markt hat auch die Bändchen schon im Vorverkauf.
6: Der Elite-Cup Ost ist in ein neues Jahr gestartet. Der Reitclub Anhalt-Dessau richtete am Samstag, dem 16. August, auf dem Reitplatz des Vereins die erste Qualifikationsstation aus. Dabei konnten sich junge Reiter messen und ihr Können unter Beweis stellen.
7: Das heutige Turnier ist ein Turnier, das dürfen grundsätzlich alle reiten, ne? Aber wir haben eine extra Cup-Wertung. Das schließt noch zwei weitere Turniere ein. Das ist einmal noch in Löbnitz und dann in Krepin im Oktober. Und Hintergrund ist, dass sozusagen U21 in den höchsten Klassen und dann staffelt sich das vom Alter her so ein bisschen runter in der EU18, in den kleineren Prüfungen U16, U14, dass dort immer die besten drei nachher nach den drei Turnieren ermittelt werden und nochmal eine Sonderehrung bekommen.
6: Der Elite Cup richtet sich an den reiterlichen Nachwuchs und bietet jungen Reitern die Möglichkeit, in verschiedenen Wettbewerben Punkte für die Gesamtwertung zu sammeln. Auf dem Programm standen unterschiedliche Prüfungen in Dressur und Springen. So konnten die Nachwuchsreiter zeigen, was sie und ihre Pferde können.
7: Hier geht's los von den kleinsten Prüfungen, vom Führzügel über Reiterwettbewerb, E-Dressur, A-Dressur und dann geht's im Springen von den kleinen Kreuzspringen bis zum A-Springen. Wichtig ist erstmal die korrekte Hilfengebung der Reiter, ne, dass sozusagen das Zusammenspiel zwischen Pferd und Reiter bewertet wird, ne, dass bei, in der Dressur korrekte Hufschlagfiguren geritten werden, dass die Hilfengebung fein und so leicht wie möglich gestaltet werden, ne, dass es von außen eigentlich immer fast alles nicht sichtbar ist, so soll es mal irgendwann aussehen. Ne, da ist natürlich noch ein langer Weg, aber so soll es werden. Und im Springen ist es dann natürlich wichtig, dass zum Beispiel die Hindernisse immer schön mittig angeritten werden, die Linien schön gleichmäßig zwischen den Sprüngen, ne, dass es nicht so wild nach vorn oder nach hinten ist, sondern dass es immer schön im Rhythmus und gleichmäßig ist.
6: Der Reitclub Anhalt-Dessau legt besonderen Wert auf seinen Nachwuchs. Jahr für Jahr ist die Resonanz des Elite-Cups groß. Für die Verantwortlichen geht es vor allem darum, Kinder und Jugendliche früh für den Reitsport zu begeistern und ihnen zu zeigen, welche Möglichkeiten dieser Sport bietet.
7: Wir haben hauptsächlich die Jugend in unserem Verein, ne? Relativ viele Kinder. Dadurch, dass ich versuche, ein bisschen Nachwuchsförderung zu betreiben, ne? Dass einfach mal ein bisschen mehr Jugend in den Reitsport kommt. Ne? Und da versuche ich auch jedes Mal, wenn wir auch auf größeren Turnieren unterwegs sind, dass wir versuchen, die Kinder mitzunehmen, dass sie dort auch Prüfungen reiten können und eben so in den Turniersport reinkommen.
6: Neben dem Spaß am Sport ging es für die Teilnehmer natürlich auch um wichtige Punkte für die nächste Runde. Doch auch wer die Qualifikation nicht geschafft hat, ging nicht leer aus. Auf die Nachwuchsreiter wartete eine kleine Belohnung.
7: Ich denke, es sind alle immer glücklich und zufrieden, wenn sie sehen, dass selbst jeder Teilnehmer bei uns hier mit einem Ehrenpreis nach Hause geht. Ne? Also bei uns bekommen wirklich alle was, ne? Alle Teilnehmer, nicht nur die Platzierten. Und ich denke mal, das ist auch so ein Ansporn für jeden, erstmal zu üben und loszufahren. Und so wollen wir ja versuchen, die Jugend so ein bisschen mehr ranzukriegen.
6: Die nächste Qualifikationsrunde findet am 6. September beim Reitstall Arndt in Löbnitz statt. Danach geht es zum großen Finale nach Krepin. Am Wochenende des 10. und 11. Oktober entscheidet sich dort, wer am Ende die Gesamtwertung des Elite Cup Ost für sich entscheiden kann.

0: Zeitnah Nachrichten hier auf Rhein 1. Joachim Landgraf ist gestorben. Der ehemalige Verwaltungsdirektor des Anhaltischen Theaters und Träger des Verdienstordens der Bundesrepublik Deutschland wurde 78 Jahre alt. Der Diplom-Ingenieur für Verfahrenstechnik hat in der nach der Wiedervereinigung geschaffenen Bezirksregierung Dessau die Abteilung Kultur aufgebaut und war seit 1997 Verwaltungsdirektor des Anhaltischen Theaters. Besondere Verdienste erwarb er sich um die Wiederbelebung der Theaterstiftung. Auch nach Erreichen des Ruhestandsalters engagierte er sich zum Beispiel im Freundeskreis des Anhaltischen Theaters und im Förderverein Walter-Gropius-Gymnasium. Die Trauer in der Stadt ist groß, war Joachim Landgraf ein unermüdlicher Förderer und Macher in Sachen Kultur. Der Wahlkampf zur Landtagswahl 2026 wird dreckiger. Der Grünen-Stadtrat Christoph Kassner steht nach einem Post eines Fotos im Internet in der Kritik. Kassner veröffentlichte ein Foto, auf dem der AfD-Spitzenkandidat Ulrich Siegmund mit einem unterschriebenen Stimmzettel zur Landtagswahl abgebildet ist. Auf dem Plakat steht in weißen Buchstaben: Wahlbetrug verhindern, Stimmzettel unterschreiben. Kassner verbreitet damit gezielt Fehlinformationen, die den Stimmzettel somit ungültig machen würden. Denn Stimmzettel dürfen nicht unterschrieben werden, weil sie den Grundsatz der geheimen Wahl verletzen würden. In der MZ wird AfD-Stadtrat Laurenz Notdorf zitiert. Das ist eine dreiste und undemokratische Trickserei, die das Vertrauen der Bürger in die Wahl verletzt. Das Verhalten von Christoph Kassner ist im hohen Maße unanständig und reiht sich ein in die bereits bekannt gewordenen Kampagnen für taktisches Wählen und Briefwahl. Im Übrigen ist der Wahlkampf nicht nur in der virtuellen Welt rauer geworden. In Magdeburg und im Saalekreis sind nun Fälle von Gewalt gegen Wahlhelfer und Wahlstände der AfD bekannt geworden. In einem Fall seien Radmuttern von einem AfD-Wahlhelfer PKW gelöst und in einem anderen Fall ein AfD-Kandidat an einem Wahlstand körperlich verletzt worden. Im Fall Kassner hat die AfD nun rechtliche Schritte gegen den städtischen Bediensteten eingeleitet. Der Buga-Club und der Wirtschafts- und Industrieclub Anhalt haben am Montag zu einer öffentlichen Diskussionsveranstaltung zur Landtagswahl eingeladen. Von 7 verschiedenen Parteien waren Vertreter eingeladen, um auf dem Podium über mehrere Themen zu diskutieren. Dabei ging es zunächst um die Asyl- und Flüchtlingspolitik im Land.
1: Im Golfpark Dessau gab es am 17. August erneut eine Veranstaltung zur bevorstehenden Landtagswahl in Sachsen-Anhalt. Der Buga-Club und der Wirtschafts- und Industrieclub Anhalt hatten zum Polit-Talk eingeladen. Vertreter von 7 Parteien wurden dabei zu unterschiedlichen Schwerpunkten befragt. Mit dabei waren Sven Schulze von der CDU, Tobias Rausch von der AfD, Kevin Goldhahn von den Linken, Dr. Claudia Wittig vom BSW, Jörg Bernstein von der FDP, Professor Dr. Armin Willingmann von der SPD sowie Leonie Broncalla von den Grünen. Ein erster großer Themenkomplex, zu dem die Beteiligten Stellung bezogen, war die Asyl- und Flüchtlingspolitik im Land.
2: Beim Thema Fachkräfte aus dem Ausland für den Arbeitsmarkt, denke ich schon, muss man zwischen Migration und zwischen dem, was wir auch wollen, dass die Menschen, die hier irregulär sind und am Ende des Tages aus Fluchtgründen, die nachvollziehbar sind, weil vielleicht Krieg in ihrem Heimatland herrschte, der nicht mehr da ist, unterscheiden. Und dem, was wir wirklich definitiv und dringend brauchen, das ist eine Zuwanderung in gewisse Bereiche des Arbeitsmarkts. Übrigens keine Zuwanderung ins Sozialsystem. Das möchte ich nicht, das möchten die Menschen in Sachsen-Anhalt nicht. Deswegen bin ich dafür, eine Integration von Menschen auch hier hinzubekommen, die hier in den Arbeitsmarkt integriert werden wollen. Und eine Zahl, die will ich Ihnen mal nennen, die vielleicht nicht jeder weiß. Was die Anzahl derer angeht, die hier aus Asylgründen herkommen, da sind wir mittlerweile in Sachsen-Anhalt wieder auf dem Level vom Jahr 2012. Das heißt, wir haben im ersten Halbjahr 1.000 Menschen gehabt, die hier hergekommen sind aus Asylgründen. Also lange das Thema, was viele hier als unser Hauptthema sehen, überwunden. Ich halte es für wichtig, dass man das Thema der Menschen ernst nimmt. Die sagen, es ist für uns ein großes Thema, aber ich halte es genauso für wichtig, dass man das ehrlich und offen anspricht. Wir brauchen neben den Arbeitskräften, die wir aus Deutschland haben, die hier geboren sind, auch in den nächsten Jahren Menschen aus dem Ausland, gerade in der Pflege, gerade im Krankenhaus. Ohne die wird es nicht gehen.
3: Man darf nicht nur in kurzen Zeitraum denken, sondern in längeren Perioden. um das Land wieder vom Kopf auf die Füße zu stellen. Und es ist richtig, dass man unterscheidet erstmal zwischen Asyl, Einwanderung in den Arbeitsmarkt und irreguläre Einwanderung. Einwanderung in den Arbeitsmarkt kann gerne passieren unter gewissen Regelungen, Beispiel Kanada oder Australien. Was nicht passieren kann und darf, ist Einwanderung in Sozialsysteme, die ja massenhaft stattfindet. Und die muss unterbunden werden. Und das folgt sich ja fort. Dann hat man auf Ewigkeiten dauerhaftes Bleiberecht, Duldungsstatus, was dazu führt, dass fast die Hälfte der Bürgergeldempfänger mittlerweile Migranten sind. Und da wird enormes Geld ausgegeben, was woanders besser investiert wäre. Und es ist nicht verkehrt zu sagen, eine Familienförderung voranzutreiben und trotzdem genau zu unterscheiden, wer kommt zu uns, wen können wir in den Arbeitsmarkt integrieren und wen nicht. Darum geht es eigentlich. Und in dieser Diskussion wird immer viel vermengt. Und mir ist auch bewusst, dass nicht jedes Thema, was wir in unserem Programm geschrieben haben, im Land selber geregelt werden kann. Aber wir können im Bundesrat uns dafür einsetzen, dass von Sachsen-Anhalt aus erstmal das Signal nach Deutschland gesetzt wird, so wie es jetzt ist, kann es nicht weitergehen. Und ich will nochmal darauf hinweisen, wir haben in Sachsen-Anhalt ungefähr knapp 5.000 sofort ausreisepflichtige Personen, die auch ausgeführt werden müssen, wenn wir Recht und Gesetz einhalten wollen.
4: Nach der Aussage gerade eben ist man erstmal sprachlos. Alle abschieben, so geht auch das auch nicht. Wir sollten sie besser integrieren, nachprüfen, brauchen sie wirklich Hilfe? Und meistens ist es auch wirklich der Fall. Sie sind halt wie auch immer ins Land gekommen, ja. Aber wenn wir sie besser integrieren würden, ihnen deutsche Sprache beibringen würden, ihnen Arbeit vermitteln würden, dann wären sie auch eine Hilfe in unserem System und nicht Bürgergeldempfänger, die schwarz Bürgergeld kriegen oder so. Das kann ja aber eigentlich auch nicht möglich sein, laut Gesetz. Ich würde nie Leute einfach so abschieben.
5: Ich denke, wir hätten ganz sehr viel weniger Probleme mit der Migrationsfrage, wenn diese Prozesse, dass Menschen, die hier im Land sich aufhalten für einen gewissen Zeitraum, die Gelegenheit bekommen, zur Gesellschaft beizutragen, wenn diese Prozesse vereinfacht würden, wenn wir Abschlüsse schneller anerkennen würden, wenn wir sie nicht irgendwo am Rand der Gesellschaft zusammenfärchen, wo insbesondere junge Menschen, jeder von jedem Hintergrund, irgendwann früher oder später Flausen im Kopf bekommen, wenn sie keinen Beitrag zur Gesellschaft leisten können. Wenn Menschen in unserem Land schwere Straftaten begehen, dann müssen sie selbstverständlich das Land verlassen. Soweit muss man sich klar sein. Wenn sie aber hierher kommen und ein Teil der Gemeinschaft sein wollen, dann muss man ihnen die Gelegenheit auch geben. Und das würde auch Ressentiments abbauen. Denn diejenigen, von denen jetzt aktuell irgendwie so viele negative Bilder zirkulieren, sind ja genau welche, die eben nicht die Gelegenheit hatten, ob sie sie nicht hatten oder nicht wahrgenommen haben, aber eben nicht ihren Beitrag zur Gesellschaft leisten können. Und auch das betrifft nicht nur Migranten, es betrifft auch Deutsche, die Probleme verursachen, weil sie eben nicht in die Gesellschaft integriert sind.
6: Es war ja schon öfters angeklungen, dass diese Regelungen, die prinzipiell erstmal den Rahmen setzen, ja Bundesregelungen sind. Jetzt kann ich aus meiner Erfahrung als Berufslehrer einen Teil dazu beitragen, andererseits natürlich auch unsere grundsätzlichen Positionen, dass man sagt, wir haben dieses sogenannte Vier-Türen-Modell. Eine Tür ist das Asyl, die geht nach Deutschland auf den subsidiären Schutz, die Erwerbsmigration und natürlich auch die andere Tür, die nach außen drauf geht, wo denn die Leute mit erfasst sind, die sich hier nicht integrieren möchten. Was uns immer wichtig ist, sind natürlich vor allem die Möglichkeiten in der schulischen Ausbildung dafür zu sorgen, dass es tatsächlich einen gezielten Übergang gibt von der Schule in eine Berufsausbildung. Und dadurch könnte ich jetzt leider Rechner die 2 Minuten nicht reichlich Beispiele nennen, die allerdings auch ein Problem aufmachen, dass vielfach, wenn wir über das Thema der Abschiebungen dann sprechen, die Falschen betroffen sind.
7: Wir sind ein Land, dass selbstverständlich Menschen, die einen Fluchtgrund haben, und zwar einen berechtigten, einen solchen, der auch asylrechtlich anerkennenswert ist, dass die bei uns aufgenommen werden. Zweitens brauchen wir eine gezielte Zuwanderung. Meine Damen und Herren, wir sind zu wenige. Wir sind etwas über 2 Millionen Einwohner. Der Ministerpräsident hat es gerade schon gesagt, wir hatten letztes Jahr 12.300 Lebendgeburten. Das sind zu wenige, um unseren Wohlstand zu halten. Drittens, wir haben in den letzten 10 Jahren erlebt, dass ein erheblicher Anteil der Zugewanderten bei uns sozialversicherungspflichtig beschäftigt ist. Dieser Anteil ist gestiegen von 20.000 auf 75.000. Das ist eine eindrucksvolle Zahl. Und deshalb ist zunächst mal völlig klar, dass dieser Weg weiter so beschritten wird. Das Dritte ist dann eine klare Auseinandersetzung mit der irregulären Migration. Selbstverständlich muss da ein Riegel vorgeschoben werden. Allerdings, das ist bundesrechtliche Regelung und da muss natürlich dort etwas geschehen. Ganz klar ist aber, wir sind erstens die Partei, die bei den Schwächsten ist und wir sind zweitens die Partei, die genau weiß, dass unsere Wirtschaft und nicht eben wenige Wirtschaftsvertreter tun.

0: eins, dass unsere Wirtschaft diese gezielte Zuwanderung braucht. Und da sollten wir jetzt hier nicht so tun, als ob eine Unzufriedenheit, die irgendwo besteht, zu einer wirtschaftlich völlig irrationalen Entscheidung führt.
1: Wir können darüber sprechen, dass 70.000 Menschen sozialversicherungspflichtig beschäftigt sind. Wir können über alle möglichen Prozentzahlen sprechen. Wir können darüber sprechen, ob Menschen einen Beitrag zu unserer Wirtschaft leisten oder nicht. Aber die Frage ist doch, wollen wir als Gesellschaft uns die Menschlichkeit bewahren? Ich war 2015 nach meinem Abitur ehrenamtlich in der Flüchtlingshilfe aktiv. Und wenn man mit den Menschen spricht, die traumatische Wege auf sich genommen haben, die in Flucht hinter sich haben, die wir uns alle nicht vorstellen können. Da müssen wir uns fragen, wollen wir nur über Zahlen reden oder wollen wir über Menschen und Schicksale reden? Zu unserer Migrationspolitik, natürlich haben wir ähnliche Positionen. Wir brauchen die Fachkräfte im Land. Sachsen-Anhalt ist ein sehr altes Land. Menschen wie ich unter 30 gibt es sehr wenig. Menschen mit Migrationsgeschichte sind gleichzeitig tendenziell deutlich jünger als die Bevölkerung. Also da ist natürlich ganz klar, dass wir die Fachkräfte brauchen. Das fängt aber auch schon bei der Bildung an. Natürlich müssen die Menschen von Anfang an mitgenommen werden mit Sprachförderung. Es muss einfach sein, ausländische Berufsabschlüsse auch anerkennen zu lassen. Das wurde ja auch schon gesagt. Wir müssen natürlich auch bei der Integration, bei der Anerkennung, bei dem Einstieg in den Arbeitsmarkt behilflich sein. Das steht außer Frage. Aber bevor wir darüber sprechen, wie wir mehr Zuwanderung erreichen können, müssen wir erstmal verhindern, dass die Menschen abwandern. Denn im Moment sitzen Menschen mit Migrationsgeschichte auf gepackten Koffern. Und wenn dieses Land rechtsextrem regiert wird, dann müssen wir uns nicht fragen, wie wir an Fachkräfte kommen, sondern dann müssen wir fragen, wie die Menschen, die jetzt gerade hier sind, in Sachsen-Anhalt bleiben und das Land nicht verlassen.
2: In drei weiteren Themenblöcken ging es dann noch um das Vertrauen der Bevölkerung in die Politik, die Finanz- und Haushaltssituation im Land sowie um die Bundesgartenschau 2035 in Dessau-Roßlau. Zu diesen Themen erscheint bei uns jeweils noch am 24., 26. und 28. August ein ausführlicher Beitrag.
3: Vom 29. August bis Ende November widmet die Anhaltische Gemäldegalerie Dessau ihrem Gründungsdirektor Ludwig Grote eine Sonderausstellung im Schloss Georgium. Im Mittelpunkt stehen Grotes enge Verbindungen zum Bauhaus. Als Landeskonservator holte er 1925 das Bauhaus von Weimar nach Dessau und wurde 1927 erster Direktor der neu gegründeten Gemäldegalerie. Zu sehen sind unter anderem Möbel aus Grotes ehemaliger Dienstwohnung, die von Marcel Breuer und Hinnerk Schäper gestaltet wurde. Ergänzt wird die Ausstellung durch Werke von Paul Klee, Leonel Feininger und Fritz Winter, die Grote für sich oder das Museum erwarb. Die Ausstellung ist Teil des Jubiläums Bauhaus Dessau 100 und bildet zugleich den Auftakt zum Festjahr der Anhaltischen Gemäldegalerie Dessau. Die Ausstellung wird vom Land Sachsen-Anhalt gefördert. Am vergangenen Wochenende fand zum nunmehr 65. Mal der öffentliche Arbeitseinsatz auf der Streuobstwiese am Landhaus statt. Dabei wurden insbesondere Pflegearbeiten und erste Vorbereitungen zu Bauschutzmaßnahmen vorgenommen. Neben der Arbeit auf der Streuobstwiese konnten die zahlreichen Helfer wieder viel Informatives über das Projekt des Arbeitskreises Hallische Auenwälder erfahren.
4: Zum bereits 65. Mal lud der Arbeitskreis Hallische Auenwälder zum öffentlichen Arbeitseinsatz auf der Streuobstwiese am Landhaus ein. Am 15. August kamen deshalb wieder zahlreiche Helfer zur Wiese im Norden der Bauhausstadt, um den Arbeitskreis zu unterstützen. Dabei wurden wieder viele Arbeiten vorgenommen, wie uns Volker Thiel, Geschäftsführer und Pressesprecher des Arbeitskreis Hallische Auenwälder, zu Halle Saale im Interview verriet.
5: Also speziell heute ist jetzt wegen der aktuellen Trockenheit, ist jetzt Gießen der Jungbäume, die wir jetzt über den Jahreswechsel gepflanzt haben, unsere Hauptarbeit. Wir wollen auch die Bäume noch schützen an den Stämmen mit Jute und Drahtgeflecht, weil wir bei der letzten Schafbeweidung die Erfahrung gemacht haben, wenn die Schafe Futtermangel haben, dann gehen sie durchaus auch mal an die Rinde der Obstbäume und das wollen wir halt verhindern. Ja, mit diesen Schutzmaßnahmen. Ja, wir machen natürliche Schutzmaßnahmen, die uns der Schäfer empfohlen hat. Und das ist einfach für die nächste Schafbeweidung. Und das ist Thema für heute. Ursprünglich hätten auch Klaräpfel geerntet werden können. Wir haben nur festgestellt, die sind schon weg. Das heißt also, da hat sich schon jemand bedient.
4: Da stellt sich natürlich die Frage, wem die Äpfel gehören. Immerhin liegt die Streuobstwiese nicht nur an einem vielbefahrenen Radweg, sondern auch in der Nähe des Landhauses. Vorbeikommende Bürger und Touristen sind dann natürlich dazu

0: geneigt, beim Verweilen den ein oder anderen Apfel zu essen. Ist das aber erlaubt?
1: Ganz grundsätzlich haben wir die Wiese in Patenschaft von der unteren Naturschutzbehörde. Das heißt also, die gehören der Öffentlichkeit. Nachdem wir da aber sehr viel Arbeit reinstecken, hätten wir schon den Anspruch, dass man mit uns Rücksprache hält. Und wir geben die Äpfel entweder in die Mosterei und verkaufen den Apfelsaft für Selbstkostenpreis. Und wir bedienen hier in Dessau auch die Tafel, verschiedene Organisationen, die einfach Bedarf haben. Also bei uns ist nicht das Ziel Gewinnoptimierung oder irgendwie eine Marge zu erzielen, aber natürlich wird man sich freuen, wenn man Arbeit reinsteckt, dass man auch selber ein bisschen was von der Ernte hat.
0: Im Großen und Ganzen blickt der Arbeitskreis auf eine lange Historie zurück. Schon in der ehemaligen DDR war der Verein aktiv und leistet seinen Beitrag für die Natur in unserer Region. Seit 11 Jahren betreut dabei der Arbeitskreis die Streuobstwiese mit seinen vielen Apfelbäumen.
1: Also wir haben hier 45 Apfelbäume auf der Wiese. Davon sind 3 Sorten aktuell nicht bestimmt. Da braucht man noch Pomologen dafür. Wir haben ca. 30 verschiedene Sorten. Idealerweise sind es alte Sorten, die hier schon mal gestanden sind. Ja, die Streuobstwiese hat eine sehr lange Tradition. Das Thema ist in den 90er Jahren ein bisschen eingeschlafen. Jetzt bewegt sich langsam wieder was und unser Ziel ist halt, möglichst viele alte Apfelsorten hier anzupflanzen. Der Arbeitskreis Hallische Auenwälder hat eine Historie von 46 Jahren, ist aus einem ehemaligen DDR-Bürgerforum-Bündnis hervorgegangen und ist aktiv im ganzen Bundesland, in Sachsen-Anhalt, mit vielen Exkursionen, hauptsächlich Flusslandschaften beobachten, Rückmeldung geben. Und was wir hier konkret machen in Dessau, wir betreuen in Patenschaft von der unteren Naturschutzbehörde eine Streuobstwiese. Das machen wir seit 11 Jahren. Unsere Intention ist jetzt hier nicht Ernteoptimierung, sondern Biodiversität. Das heißt also, wir pflanzen nach, wir sorgen dafür, dass möglichst viele Apfelsorten hier auf der Wiese angepflanzt sind. Wir machen nur Maat 2-mal im Jahr. Idealerweise mit Schafbeweidung, wenn das möglich ist, oder ansonsten manuell mit Sense. Diese ganzen Arbeitseinsätze werden ein Jahr im Voraus immer bei uns im Veranstaltungskalender veröffentlicht, finden monatlich statt und werden auch über die Presse veröffentlicht. Das heißt, man kann über das Internet, über die Freiwilligenagentur, verschiedene Plattformen und auch die Presse von diesen Arbeitseinsätzen erfahren. Wir haben auch positive Erfahrungen, dass die Bevölkerung daran teilnimmt. Ist vielleicht heute eine Ausnahme, weil es einfach August und Urlaubssituation.
0: Auch in Zukunft wird sich der Arbeitskreis Hallische Auenwälder um die Streuobstwiese am Landhaus kümmern. Neben den Arbeitseinsätzen veranstaltet der Verein aber auch noch andere Events. Mehr Informationen können Interessierte auf der Internetseite des AHA auf www.web-konzept-mn.de erfahren.
2: Und dann noch diese Meldung. In der Kiesgrube Zerbst, Waldfrieden, wurden bei einer Untersuchung Blaualgen festgestellt. Der Landkreis Anhalt-Bitterfeld spricht von einer beginnenden Massenvermehrung und warnt deshalb vor dem Baden. Blaualgen können gesundheitsschädliche Toxine enthalten und unter anderem Hautreizungen, Magen-Darm-Beschwerden und Atemprobleme verursachen. Besonders gefährdet sind Kinder und Allergiker. Auch Hunde dürfen nicht ins Wasser. Der Landkreis empfiehlt, auf das Baden zu verzichten. Wer dennoch ins Wasser geht, sollte sichtbare Schlieren meiden, kein Wasser verschlucken und sich anschließend gründlich abduschen. Bei Beschwerden sollte ein Arzt aufgesucht werden. Weitere Informationen gibt der Fachdienst Hygiene und Umweltmedizin unter 03496 60 17 66 oder per E-Mail unter gesundheitsamt@anhaltbitterfeld.de. Damit sind wir am Ende unserer Donnerstagsausgabe der Zeitnah Nachrichten, schauen jetzt noch auf das Wetter und im Anschluss gern noch auf die Meldungen aus der Region. Am Freitag um 18 Uhr sehen wir uns dann hoffentlich wieder. Bis dahin machen Sie es gut und auf Wiedersehen.
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1: Am Donnerstag werden es entspannte 25 Grad Celsius. Wir haben dabei keinen Regen zu erwarten. Jedoch bleibt der Himmel den ganzen Tag über stark bewölkt. Das ganze Paket wird mit einer leichten Brise aus dem Westen abgeschlossen. In den kommenden Tagen ist mit Gewitter sowie Böen zu rechnen. Hier also etwas vorsichtig sein.
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4: Bald ist es wieder soweit. Die hochangesehene und gut besuchte Wittenberger Erlebnisnacht steht kurz vor der Tür. Darüber informierte die Lutherstadt in einem Pressegespräch am 12. August.
5: Ja, das ist die 22. Wittenberger Erlebnisnacht am 22.8. und wir haben 22 Spielorte. Irgendwie haben wir es mit der 22 tatsächlich und die ganze Stadt ist belebt. Von Lutherhaus bis Schlosskirche und zwischendurch Museen, Höfe, Straßen, alles belebt mit Musik, Beleuchtung, was es so gibt.
4: Die Lutherstadt bietet an diesem Abend natürlich wieder Platz für viele Acts, für groß und klein. Dies Jahr jedoch werden hauptsächlich neue Künstler zum Vorschein kommen. Aber auch ein paar Künstler der vergangenen Erlebnisnächte lassen sich blicken.
5: Überwiegend sind es neue Künstler tatsächlich, zum Beispiel Patrick Tomala wird auf dem Hof des alten Barrick in der Kollegenstraße 82 auftreten. Ganz neuer Hof, hat man vorher noch nie in der Erlebnisnacht. Ansonsten gibt es auch ein paar Wiederholungstäter in der Schlosskirche. Hu Pillenbrand, der war vor 2 Jahren schon mal da, in der Fronleichnamskapelle damals gespielt. Ja.
4: Die 4 Weltkulturerbestätten der Lutherstadt Wittenberg bekommen dieses Jahr eine besondere Behandlung. Denn hier wird zeitgleich das 30. Jubiläum gefeiert. Und mit passender Innen- sowie Außenbeleuchtung werden diese Gebäude beschmückt.
5: Genau, wir werden die ein bisschen mehr lichtmäßig hervorheben, die 4 Weltkulturerbestätten, aufgrund des 30-jährigen Jubiläums dieses Jahr. Schlosskirche, Melanchthonhaus, Lutherhaus und Stadtkirche werden wir etwas mehr beleuchten als sonst sozusagen, von innen und außen.
4: Auch Enthusiasten der Geschichte können sich während der Erlebnisnacht amüsieren und vor allem informieren. Denn alle Museen in der Stadt werden während der Festlichkeiten geöffnet sein.
5: Alle Museen sind geöffnet, genau. Also man ganz neu dazu ist Stiftung Christliche Kunst im Schloss dazugekommen als musealer Teil. Aber ansonsten das Lutherhaus ist offen, Futurea macht seine Tore offen auf. Das ist echt super.
4: Dazu kommt eine gute Wetterprognose. Was will man also mehr für so einen Festabend? Aber was macht die Erlebnisnacht eigentlich besonders?
5: Die Stimmung, also von 19 bis 24 Uhr ist hier eine lebendige, fröhliche, familienfreundliche Stimmung. Die Leute wandern von Spielort zu Spielort, machen sich Pläne vorher, wo sie wann sein müssen, weil sie alles erleben wollen. Die Straßen sind hell erleuchtet, nachts auch noch die Bäche und wir haben ganz viele Walk-Acts, die so durchlaufen und dann auch nochmal so ein bisschen für Haltepunkte und Stimmung auf den Straßen sorgen.
4: Die Karten sind noch an mehreren Orten sowie online verfügbar. Aber wer es nicht rechtzeitig schaffen sollte, die Karten zu organisieren, muss keine Angst haben, denn die Erlebnisnacht hat ebenfalls eine Abendkasse.
5: Aktuell online kann man die Karten noch für 15 Euro kaufen, ansonsten gibt es dann an der Abendkasse die Karten für 20 Euro, aber wir haben natürlich auch hier Kassen, die Touristinfo, das Kranachlädchen hier gegenüber vom Markt hat auch die Bändchen schon im Vorverkauf.
6: Der Elite-Cup Ost ist in ein neues Jahr gestartet. Der Reitclub Anhalt-Dessau richtete am Samstag, dem 16. August, auf dem Reitplatz des Vereins die erste Qualifikationsstation aus. Dabei konnten sich junge Reiter messen und ihr Können unter Beweis stellen.
7: Das heutige Turnier ist ein Turnier, das dürfen grundsätzlich alle reiten, ne? Aber wir haben eine extra Cup-Wertung. Das schließt noch zwei weitere Turniere ein. Das ist einmal noch in Löbnitz und dann in Krepin im Oktober. Und Hintergrund ist, dass sozusagen U21 in den höchsten Klassen und dann staffelt sich das vom Alter her so ein bisschen runter in der EU18, in den kleineren Prüfungen U16, U14, dass dort immer die besten drei nachher nach den drei Turnieren ermittelt werden und nochmal eine Sonderehrung bekommen.
6: Der Elite Cup richtet sich an den reiterlichen Nachwuchs und bietet jungen Reitern die Möglichkeit, in verschiedenen Wettbewerben Punkte für die Gesamtwertung zu sammeln. Auf dem Programm standen unterschiedliche Prüfungen in Dressur und Springen. So konnten die Nachwuchsreiter zeigen, was sie und ihre Pferde können.
7: Hier geht's los von den kleinsten Prüfungen, vom Führzügel über Reiterwettbewerb, E-Dressur, A-Dressur und dann geht's im Springen von den kleinen Kreuzspringen bis zum A-Springen. Wichtig ist erstmal die korrekte Hilfengebung der Reiter, ne, dass sozusagen das Zusammenspiel zwischen Pferd und Reiter bewertet wird, ne, dass in der Dressur korrekte Hufschlagfiguren geritten werden, dass die Hilfengebung fein und so leicht wie möglich gestaltet werden, ne, dass es von außen eigentlich immer fast alles nicht sichtbar ist, so soll es mal irgendwann aussehen. Ne, da ist natürlich noch ein langer Weg, aber so soll es werden. Und im Springen ist es dann natürlich wichtig, dass zum Beispiel die Hindernisse immer schön mittig angeritten werden, die Linien schön gleichmäßig zwischen den Sprüngen, ne, dass es nicht so wild nach vorn oder nach hinten ist, sondern dass es immer schön im Rhythmus und gleichmäßig ist.
6: Der Reitclub Anhalt-Dessau legt besonderen Wert auf seinen Nachwuchs. Jahr für Jahr ist die Resonanz des Elite-Cups groß. Für die Verantwortlichen geht es vor allem darum, Kinder und Jugendliche früh für den Reitsport zu begeistern und ihnen zu zeigen, welche Möglichkeiten dieser Sport bietet.
7: Wir haben hauptsächlich die Jugend in unserem Verein, ne? Relativ viele Kinder. Dadurch, dass ich versuche, ein bisschen Nachwuchsförderung zu betreiben, ne? Dass einfach mal ein bisschen mehr Jugend in den Reitsport kommt. Ne? Und da versuche ich auch jedes Mal, wenn wir auch auf größeren Turnieren unterwegs sind, dass wir versuchen, die Kinder mitzunehmen, dass sie dort auch Prüfungen reiten können und eben so in den Turniersport reinkommen.
6: Neben dem Spaß am Sport ging es für die Teilnehmer natürlich auch um wichtige Punkte für die nächste Runde. Doch auch wer die Qualifikation nicht geschafft hat, ging nicht leer aus. Auf die Nachwuchsreiter wartete eine kleine Belohnung.
7: Ich denke, es sind alle immer glücklich und zufrieden, wenn sie sehen, dass selbst jeder Teilnehmer bei uns hier mit einem Ehrenpreis nach Hause geht. Ne? Also bei uns bekommen wirklich alle was, ne? Alle Teilnehmer, nicht nur die Platzierten. Und ich denke mal, das ist auch so ein Ansporn für jeden, erstmal zu üben und loszufahren. Und so wollen wir ja versuchen, die Jugend so ein bisschen mehr ranzukriegen.
6: Die nächste Qualifikationsrunde findet am 6. September beim Reitstall Arndt in Löbnitz statt. Danach geht es zum großen Finale nach Krepin. Am Wochenende des 10. und 11. Oktober entscheidet sich dort, wer am Ende die Gesamtwertung des Elite Cup Ost für sich entscheiden kann.

0: Nachrichten hier auf RAN 1. Joachim Landgraf ist gestorben. Der ehemalige Verwaltungsdirektor des Anhaltischen Theaters und Träger des Verdienstordens der Bundesrepublik Deutschland wurde 78 Jahre alt. Der Diplom-Ingenieur für Verfahrenstechnik hat in der nach der Wiedervereinigung geschaffenen Bezirksregierung Dessau die Abteilung Kultur aufgebaut und war seit 1997 Verwaltungsdirektor des Anhaltischen Theaters. Besondere Verdienste erwarb er sich um die Wiederbelebung der Theaterstiftung. Auch nach Erreichen des Ruhestandsalters engagierte er sich zum Beispiel im Freundeskreis des Anhaltischen Theaters und im Förderverein Walter-Gropius-Gymnasium. Die Trauer in der Stadt ist groß, war Joachim Landgraf ein unermüdlicher Förderer und Macher in Sachen Kultur. Der Wahlkampf zur Landtagswahl 2026 wird dreckiger. Der Grünen-Stadtrat Christoph Kassner steht nach einem Post eines Fotos im Internet in der Kritik. Kassner veröffentlichte ein Foto, auf dem der AfD-Spitzenkandidat Ulrich Siegmund mit einem unterschriebenen Stimmzettel zur Landtagswahl abgebildet ist. Auf dem Plakat steht in weißen Buchstaben: Wahlbetrug verhindern, Stimmzettel unterschreiben. Kassner verbreitet damit gezielt Fehlinformationen, die den Stimmzettel somit ungültig machen würden. Denn Stimmzettel dürfen nicht unterschrieben werden, weil sie den Grundsatz der geheimen Wahl verletzen würden. In der MZ wird AfD-Stadtrat Laurenz Notdorf zitiert. Das ist eine dreiste und undemokratische Trickserei, die das Vertrauen der Bürger in die Wahl verletzt. Das Verhalten von Christoph Kassner ist im hohen Maße unanständig und reiht sich ein in die bereits bekannt gewordenen Kampagnen für taktisches Wählen und Briefwahl. Im Übrigen ist der Wahlkampf nicht nur in der virtuellen Welt rauer geworden. In Magdeburg und im Saalekreis sind nun Fälle von Gewalt gegen Wahlhelfer und Wahlstände der AfD bekannt geworden. In einem Fall seien Radmuttern von einem AfD-Wahlhelfer PKW gelöst und in einem anderen Fall ein AfD-Kandidat an einem Wahlstand körperlich verletzt worden. Im Fall Kassner hat die AfD nun rechtliche Schritte gegen den städtischen Bediensteten eingeleitet. Der Buga-Club und der Wirtschafts- und Industrieclub Anhalt haben am Montag zu einer öffentlichen Diskussionsveranstaltung zur Landtagswahl eingeladen. Von 7 verschiedenen Parteien waren Vertreter eingeladen, um auf dem Podium über mehrere Themen zu diskutieren. Dabei ging es zunächst um die Asyl- und Flüchtlingspolitik im Land.
1: Im Golfpark Dessau gab es am 17. August erneut eine Veranstaltung zur bevorstehenden Landtagswahl in Sachsen-Anhalt. Der Buga-Club und der Wirtschafts- und Industrieclub Anhalt hatten zum Polit-Talk eingeladen. Vertreter von 7 Parteien wurden dabei zu unterschiedlichen Schwerpunkten befragt. Mit dabei waren Sven Schulze von der CDU, Tobias Rausch von der AfD, Kevin Goldhahn von den Linken, Dr. Claudia Wittig vom BSW, Jörg Bernstein von der FDP, Professor Dr. Armin Willingmann von der SPD sowie Leonie Broncalla von den Grünen. Ein erster großer Themenkomplex, zu dem die Beteiligten Stellung bezogen, war die Asyl- und Flüchtlingspolitik im Land.
2: Beim Thema Fachkräfte aus dem Ausland für den Arbeitsmarkt, denke ich schon, muss man zwischen Migration und zwischen dem, was wir auch wollen, dass die Menschen, die hier irregulär sind und am Ende des Tages aus Fluchtgründen, die nachvollziehbar sind, weil vielleicht Krieg in ihrem Heimatland herrschte, der nicht mehr da ist, unterscheiden. Und dem, was wir wirklich definitiv und dringend brauchen, das ist eine Zuwanderung in gewisse Bereiche des Arbeitsmarkts. Übrigens keine Zuwanderung ins Sozialsystem. Das möchte ich nicht, das möchten die Menschen in Sachsen-Anhalt nicht. Und deswegen bin ich dafür, eine Integration von Menschen auch hier hinzubekommen, die hier in den Arbeitsmarkt integriert werden wollen. Und eine Zahl, die will ich Ihnen mal nennen, die vielleicht nicht jeder weiß. Was die Anzahl derer angeht, die hier aus Asylgründen herkommen, da sind wir mittlerweile in Sachsen-Anhalt wieder auf dem Level vom Jahr 2012. Das heißt, wir haben im ersten Halbjahr 1.000 Menschen gehabt, die hier hergekommen sind aus Asylgründen. Also lange das Thema, was viele hier als unser Hauptthema sehen, überwunden. Ich halte es für wichtig, dass man das Thema der Menschen ernst nimmt. Die sagen, es ist für uns ein großes Thema, aber ich halte es genauso für wichtig, dass man das ehrlich und offen anspricht. Wir brauchen neben den Arbeitskräften, die wir aus Deutschland haben, die hier geboren sind, auch in den nächsten Jahren Menschen aus dem Ausland, gerade in der Pflege, gerade im Krankenhaus, ohne die wird es nicht gehen.
3: Man darf nicht nur in kurzen Zeitraum denken, sondern in längeren Perioden. um das Land wieder vom Kopf auf die Füße zu stellen. Und es ist richtig, dass man unterscheidet erstmal zwischen Asyl, Einwanderung in den Arbeitsmarkt und irreguläre Einwanderung. Einwanderung in den Arbeitsmarkt kann gerne passieren unter gewissen Regelungen, Beispiel Kanada oder Australien. Was nicht passieren kann und darf, ist Einwanderung in Sozialsysteme, die ja massenhaft stattfindet. Und die muss unterbunden werden. Und das folgt sich ja fort. Dann hat man auf Ewigkeiten dauerhaftes Bleiberecht, Duldungsstatus, was dazu führt, dass fast die Hälfte der Bürgergeldempfänger mittlerweile Migranten sind. Und da wird enormes Geld ausgegeben, was woanders besser investiert wäre. Und es ist nicht verkehrt zu sagen, eine Familienförderung voranzutreiben und trotzdem genau zu unterscheiden, wer kommt zu uns, wen können wir in den Arbeitsmarkt integrieren und wen nicht. Darum geht es eigentlich. Und in dieser Diskussion wird immer viel vermengt. Und mir ist auch bewusst, dass nicht jedes Thema, was wir in unserem Programm geschrieben haben, im Land selber geregelt werden kann. Aber wir können im Bundesrat uns dafür einsetzen, dass von Sachsen-Anhalt aus erstmal das Signal nach Deutschland gesetzt wird, so wie es jetzt ist, kann es nicht weitergehen. Und ich will nochmal darauf hinweisen, wir haben in Sachsen-Anhalt ungefähr knapp 5.000 sofort ausreisepflichtige Personen, die auch ausgeführt werden müssen, wenn wir Recht und Gesetz einhalten wollen.
4: Nach der Aussage gerade eben ist man sprachlos. Alle abschieben, so geht auch das auch nicht. Wir sollten sie besser integrieren, nachprüfen, brauchen sie wirklich Hilfe? Und meistens ist es auch wirklich der Fall. Sie sind halt wie auch immer ins Land gekommen, ja. Aber wenn wir sie besser integrieren würden, ihnen deutsche Sprache beibringen würden, ihnen Arbeit vermitteln würden, dann wären sie auch eine Hilfe in unserem System und nicht Bürgergeldempfänger, die schwarz Bürgergeld kriegen oder so. Das kann ja aber eigentlich auch nicht möglich sein, laut Gesetz. Ich würde nie Leute einfach so abschieben.
5: Ich denke, wir hätten ganz sehr viel weniger Probleme mit der Migrationsfrage, wenn diese Prozesse, dass Menschen, die hier im Land sich aufhalten für einen gewissen Zeitraum, die Gelegenheit bekommen, zur Gesellschaft beizutragen, wenn diese Prozesse vereinfacht würden, wenn wir Abschlüsse schneller anerkennen würden, wenn wir sie nicht irgendwo am Rand der Gesellschaft zusammenfärchen, wo insbesondere junge Menschen, jeder von jedem Hintergrund, irgendwann früher oder später Flausen im Kopf bekommen, wenn sie keinen Beitrag zur Gesellschaft leisten können. Wenn Menschen in unserem Land schwere Straftaten begehen, dann müssen sie selbstverständlich das Land verlassen. Soweit muss man sich klar sein. Wenn sie aber hierher kommen und ein Teil der Gemeinschaft sein wollen, dann muss man ihnen die Gelegenheit auch geben. Und das würde auch Ressentiments abbauen. Denn diejenigen, von denen jetzt aktuell irgendwie so viele negative Bilder zirkulieren, sind ja genau welche, die eben nicht die Gelegenheit hatten, ob sie nicht hatten oder nicht wahrgenommen haben, aber eben nicht ihren Beitrag zur Gesellschaft leisten können. Und auch das betrifft nicht nur Migranten, es betrifft auch Deutsche, die Probleme verursachen, weil sie eben nicht in die Gesellschaft integriert sind.
6: Es war ja schon öfters angeklungen, dass diese Regelungen, die prinzipiell erstmal den Rahmen setzen, ja Bundesregelungen sind. Jetzt kann ich aus meiner Erfahrung als Berufslehrerteil dazu beitragen, andererseits natürlich auch unsere grundsätzlichen Position, dass man sagt, wir haben dieses sogenannte Vier-Türen-Modell. Eine Tür ist das Asyl, die geht nach Deutschland auf den subsidiären Schutz, die Erwerbsmigration und natürlich auch die andere Tür, die nach außen drauf geht, wo denn die Leute mit erfasst sind, die sich hier nicht integrieren möchten. Was uns immer wichtig ist, sind natürlich vor allem die Möglichkeiten in der schulischen Ausbildung dafür zu sorgen, dass es tatsächlich einen gezielten Übergang gibt von der Schule in eine Berufsausbildung. Und dadurch könnte ich jetzt leider Rechner die 2 Minuten nicht reichlich Beispiele nennen, die allerdings auch ein Problem aufmachen, dass vielfach, wenn wir über das Thema der Abschiebungen dann sprechen, die Falschen betroffen sind.
7: Wir sind ein Land, das selbstverständlich Menschen, die einen Fluchtgrund haben, und zwar einen berechtigten, einen solchen, der auch asylrechtlich anerkennenswert ist, dass die bei uns aufgenommen werden. Zweitens brauchen wir eine gezielte Zuwanderung. Meine Damen und Herren, wir sind zu wenige. Wir sind etwas über 2 Millionen Einwohner. Der Ministerpräsident hat es gerade schon gesagt, wir hatten letztes Jahr 12.300 Lebendgeburten. Das sind zu wenige, um unseren Wohlstand zu halten. Drittens, wir haben in den letzten 10 Jahren erlebt, dass ein erheblicher Anteil der Zugewanderten bei uns sozialversicherungspflichtig beschäftigt ist. Dieser Anteil ist gestiegen von 20.000 auf 75.000. Das ist eine eindrucksvolle Zahl. Und deshalb ist zunächst mal völlig klar, dass dieser Weg weiter so beschritten wird. Das Dritte ist dann eine klare Auseinandersetzung mit der irregulären Migration. Selbstverständlich muss da ein Riegel vorgeschoben werden. Allerdings, das ist bundesrechtliche Regelung und da muss natürlich dort etwas geschehen. Ganz klar ist aber, wir sind erstens die Partei, die bei den Schwächsten ist und wir sind zweitens die Partei, die genau weiß, dass unsere Wirtschaft und nicht eben wenige Wirtschaftsvertreter tun.

0: natürlich haben wir ähnliche Positionen. Wir brauchen die Fachkräfte im Land. Sachsen-Anhalt ist ein sehr altes Land. Menschen wie ich unter 30 gibt es sehr wenig. Menschen mit Migrationsgeschichte sind gleichzeitig tendenziell deutlich jünger als die Bevölkerung. Also da ist natürlich ganz klar, dass wir die Fachkräfte brauchen. Das fängt aber schon bei der Bildung an. Natürlich müssen die Menschen von Anfang an mitgenommen werden mit Sprachförderung. Es muss einfach sein, ausländische Berufsabschlüsse auch anerkennen zu lassen. Es wurde ja auch schon gesagt, wir müssen natürlich auch bei der Integration, bei der Anerkennung, bei dem Einstieg in den Arbeitsmarkt behilflich sein. Das steht außer Frage. Aber bevor wir darüber sprechen, wie wir mehr Zuwanderung erreichen können, müssen wir erstmal verhindern, dass die Menschen abwandern. Denn im Moment sitzen Menschen mit Migrationsgeschichte auf gepackten Koffern. Und wenn dieses Land rechtsextrem regiert wird, dann müssen wir uns nicht fragen, wie wir an Fachkräfte kommen, sondern dann müssen wir fragen, wie die Menschen, die jetzt gerade hier sind, in Sachsen-Anhalt bleiben und das Land nicht verlassen.
1: In drei weiteren Themenblöcken ging es dann noch um das Vertrauen der Bevölkerung in die Politik, die Finanz- und Haushaltssituation im Land sowie um die Bundesgartenschau 2035 in Dessau-Roßlau. Zu diesen Themen erscheint bei uns jeweils noch am 24., 26. und 28. August ein ausführlicher Beitrag.
2: Vom 29. August bis Ende November widmet die Anhaltische Gemäldegalerie Dessau ihrem Gründungsdirektor Ludwig Grote eine Sonderausstellung im Schloss Georgium. Im Mittelpunkt stehen Grotes enge Verbindungen zum Bauhaus. Als Landeskonservator holte er 1925 das Bauhaus von Weimar nach Dessau und wurde 1927 erster Direktor der neu gegründeten Gemäldegalerie. Zu sehen sind unter anderem Möbel aus Grotes ehemaliger Dienstwohnung, die von Marcel Breuer und Hinnerk Schäper gestaltet wurde. Ergänzt wird die Ausstellung durch Werke von Paul Klee, Leonel Feininger und Fritz Winter, die Grote für sich oder das Museum erwarb. Die Ausstellung ist Teil des Jubiläums Bauhaus Dessau 100 und bildet zugleich den Auftakt zum Festjahr der Anhaltischen Gemäldegalerie Dessau. Die Ausstellung wird vom Land Sachsen-Anhalt gefördert. Am vergangenen Wochenende fand zum nunmehr 65. Mal der öffentliche Arbeitseinsatz auf der Streuobstwiese am Landhaus statt. Dabei wurden insbesondere Pflegearbeiten und erste Vorbereitungen zu Bauschutzmaßnahmen vorgenommen. Neben der Arbeit auf der Streuobstwiese konnten die zahlreichen Helfer wieder viel Informatives über das Projekt des Arbeitskreises Hallische Auenwälder erfahren.
3: Zum bereits 65. Mal lud der Arbeitskreis Hallische Auenwälder zum öffentlichen Arbeitseinsatz auf der Streuobstwiese am Landhaus ein. Am 15. August kamen deshalb wieder zahlreiche Helfer zur Wiese im Norden der Bauhausstadt, um den Arbeitskreis zu unterstützen. Dabei wurden wieder viele Arbeiten vorgenommen, wie uns Volker Thiel, Geschäftsführer und Pressesprecher des Arbeitskreis Hallische Auenwälder, zu Halle Saale im Interview verriet.
4: Also speziell heute ist jetzt wegen der aktuellen Trockenheit ist jetzt Gießen der Jungbäume, die wir jetzt über den Jahreswechsel gepflanzt haben, unsere Hauptarbeit. Wir wollen auch die Bäume noch schützen an den Stämmen mit Jute und Drahtgeflecht, weil wir bei der letzten Schafbeweidung die Erfahrung gemacht haben, wenn die Schafe Futtermangel haben, dann gehen sie durchaus auch mal an die Rinde der Obstbäume und das wollen wir halt verhindern. Ja, mit diesen Schutzmaßnahmen. Ja, wir machen natürliche Schutzmaßnahmen, die uns der Schäfer empfohlen hat. Und das ist einfach für die nächste Schafbeweidung. Und das ist Thema für heute. Ursprünglich hätten auch Klaräpfel geerntet werden können. Wir haben nur festgestellt, die sind schon weg. Das heißt also, da hat sich schon jemand bedient.
3: Da stellt sich natürlich die Frage, wem die Äpfel gehören. Immerhin liegt die Streuobstwiese nicht nur an einem vielbefahrenen Radweg, sondern auch in der Nähe des Landhauses. Vorbeikommende Bürger und Touristen sind dann natürlich dazu geneigt, beim Verweilen den ein oder anderen Apfel zu essen. Ist das aber erlaubt?
4: Ganz grundsätzlich haben wir die Wiese in Patenschaft von der unteren Naturschutzbehörde. Das heißt also, die gehören der Öffentlichkeit. Nachdem wir da aber sehr viel Arbeit reinstecken, hätten wir schon den Anspruch, dass man mit uns Rücksprache hält. Und wir geben die Äpfel entweder in die Mosterei und verkaufen den Apfelsaft für Selbstkostenpreis. Und wir bedienen hier in Dessau auch die Tafel, verschiedene Organisationen, die einfach Bedarf haben. Also bei uns ist nicht das Ziel Gewinnoptimierung oder irgendwie eine Marge zu erzielen, aber natürlich würde man sich freuen, wenn man Arbeit reinsteckt, dass man auch selber ein bisschen was

0: von der Ernte hat.
1: Im Großen und Ganzen blickt der Arbeitskreis auf eine lange Historie zurück. Schon in der ehemaligen DDR war der Verein aktiv und leistet seinen Beitrag für die Natur in unserer Region. Seit 11 Jahren betreut dabei der Arbeitskreis die Streuobstwiese mit seinen vielen Apfelbäumen.
0: Also wir haben hier 45 Apfelbäume auf der Wiese. Davon sind 3 Sorten aktuell nicht bestimmt. Da braucht man noch Pomologen dafür. Wir haben ca. 30 verschiedene Sorten. Idealerweise sind es alte Sorten, die hier schon mal gestanden sind. Ja, die Streuobstwiese hat eine sehr lange Tradition. Das Thema ist in den 90er Jahren ein bisschen eingeschlafen. Jetzt bewegt sich langsam wieder was und unser Ziel ist halt, möglichst viele alte Apfelsorten hier anzupflanzen. Der Arbeitskreis Hallische Auenwälder hat eine Historie von 46 Jahren, ist aus einem ehemaligen DDR-Bürgerforum-Bündnis hervorgegangen und ist aktiv im ganzen Bundesland, in Sachsen-Anhalt, mit vielen Exkursionen, hauptsächlich Flusslandschaften beobachten, Rückmeldung geben. Und was wir hier konkret machen in Dessau, wir betreuen in Patenschaft von der unteren Naturschutzbehörde eine Streuobstwiese. Das machen wir seit 11 Jahren. Unsere Intention ist jetzt hier nicht Ernteoptimierung, sondern Biodiversität. Das heißt also, wir pflanzen nach, wir sorgen dafür, dass möglichst viele Apfelsorten hier auf der Wiese angepflanzt sind. Wir machen nur Maat 2-mal im Jahr. Idealerweise mit Schafbeweidung, wenn das möglich ist, oder ansonsten manuell mit Sense. Diese ganzen Arbeitseinsätze werden ein Jahr im Voraus immer bei uns im Veranstaltungskalender veröffentlicht, finden monatlich statt und werden auch über die Presse veröffentlicht. Das heißt, man kann über das Internet, über die Freiwilligenagentur, verschiedene Plattformen und auch die Presse von diesen Arbeitseinsätzen erfahren. Wir haben auch positive Erfahrungen, dass die Bevölkerung daran teilnimmt. Ist vielleicht heute eine Ausnahme, weil einfach August und Urlaubssituation.
1: Auch in Zukunft wird sich der Arbeitskreis Hallische Auenwälder um die Streuobstwiese am Landhaus kümmern. Neben den Arbeitseinsätzen veranstaltet der Verein aber auch noch andere Events. Mehr Informationen können Interessierte auf der Internetseite des AHA auf www.web-konzept-mn.de erfahren.
2: Und dann noch diese Meldung. In der Kiesgrube Zerbst, Waldfrieden, wurden bei einer Untersuchung Blaualgen festgestellt. Der Landkreis Anhalt-Bitterfeld spricht von einer beginnenden Massenvermehrung und warnt deshalb vor dem Baden. Blaualgen können gesundheitsschädliche Toxine enthalten und unter anderem Hautreizungen, Magen-Darm-Beschwerden und Atemprobleme verursachen. Besonders gefährdet sind Kinder und Allergiker. Auch Hunde dürfen nicht ins Wasser. Der Landkreis empfiehlt, auf das Baden zu verzichten. Wer dennoch ins Wasser geht, sollte sichtbare Schlieren meiden, kein Wasser verschlucken und sich anschließend gründlich abduschen. Bei Beschwerden sollte ein Arzt aufgesucht werden. Weitere Informationen gibt der Fachdienst Hygiene und Umweltmedizin unter 03 496 60 17 66 oder per E-Mail unter gesundheitsamt@anhaltbitterfeld.de. Damit sind wir am Ende unserer Donnerstagsausgabe der Zeitnahen Nachrichten, schauen jetzt noch auf das Wetter und im Anschluss gern noch auf die Meldungen aus der Region. Am Freitag um 18 Uhr sehen wir uns dann hoffentlich wieder. Bis dahin machen Sie es gut und auf Wiedersehen.
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1: Am Donnerstag werden es entspannt.

0: Werte 25 Grad Celsius. Wir haben dabei keinen Regen zu erwarten. Jedoch bleibt der Himmel den ganzen Tag über stark bewölkt. Das ganze Paket wird mit einer leichten Brise aus dem Westen abgeschlossen. In den kommenden Tagen ist mit Gewitter sowie Böen zu rechnen. Hier also etwas vorsichtig sein.
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0: Bald ist es wieder soweit. Die hoch angesehene und gut besuchte Wittenberger Erlebnisnacht steht kurz vor der Tür. Darüber informierte die Lutherstadt in einem Pressegespräch am 12. August.
3: Ja, das ist die 22. Wittenberger Erlebnisnacht am 22.8. und wir haben 22 Spielorte. Irgendwie haben wir es mit der 22 tatsächlich und die ganze Stadt ist belebt. Von Lutherhaus bis Schlosskirche und zwischendurch Museen, Höfe, Straßen, alles belebt mit Musik, Beleuchtung, was es so gibt.
0: Die Lutherstadt bietet an diesem Abend natürlich wieder Platz für viele Acts, für groß und klein. Dies Jahr jedoch werden hauptsächlich neue Künstler zum Vorschein kommen. Aber auch ein paar Künstler der vergangenen Erlebnisnächte lassen sich blicken.
3: Überwiegend sind es neue Künstler tatsächlich, zum Beispiel Patrick Tomala wird auf dem Hof des alten Barrick in der Kollegenstraße 82 auftreten. Ganz neuer Hof, hat man vorher noch nie in der Erlebnisnacht. Ansonsten gibt es auch ein paar Wiederholungstäter in der Schlosskirche. Hupillenbrand, der war vor 2 Jahren schon mal da, in der Fronleichnamskapelle damals gespielt. Ja.
0: Die 4 Weltkulturerbestätten der Lutherstadt Wittenberg bekommen dieses Jahr eine besondere Behandlung. Denn hier wird zeitgleich das 30. Jubiläum gefeiert. Und mit passender Innen- sowie Außenbeleuchtung werden diese Gebäude beschmückt.
3: Genau, wir werden die ein bisschen mehr lichtmäßig hervorheben, die 4 Weltkulturerbestätten, aufgrund des 30-jährigen Jubiläums dieses Jahr. Schlosskirche, Melanchthonhaus, Lutherhaus und Stadtkirche werden wir etwas mehr beleuchten als sonst sozusagen, von innen und außen.
0: Auch Enthusiasten der Geschichte können sich während der Erlebnisnacht amüsieren und vor allem informieren. Denn alle Museen in der Stadt werden während der Festlichkeiten geöffnet sein.
3: Alle Museen sind geöffnet, genau. Also man ganz neu dazu ist Stiftung Christliche Kunst im Schloss dazugekommen als musealer Teil. Aber ansonsten das Lutherhaus ist offen, Futurea macht seine Tore offen auf. Das ist echt super.
0: Dazu kommt eine gute Wetterprognose. Was will man also mehr für so einen Festabend? Aber was macht die Erlebnisnacht eigentlich besonders?
3: Die Stimmung, also von 19 bis 24 Uhr ist hier eine lebendige, fröhliche, familienfreundliche Stimmung. Die Leute wandern von Spielort zu Spielort, machen sich Pläne vorher, wo sie wann sein müssen, weil sie alles erleben wollen. Die Straßen sind hell erleuchtet, nachts auch noch die Bäche und wir haben ganz viele Walk-Acts, die so durchlaufen und dann auch nochmal so ein bisschen für Haltepunkte und Stimmung auf den Straßen sorgen.
0: Die Karten sind noch an mehreren Orten sowie online verfügbar. Aber wer es nicht rechtzeitig schaffen sollte, die Karten zu organisieren, muss keine Angst haben, denn die Erlebnisnacht hat ebenfalls eine Abendkasse.
3: Aktuell online kann man die Karten noch für 15 Euro kaufen, ansonsten gibt es dann an der Abendkasse die Karten für 20 Euro. Aber wir haben natürlich auch hier Kassen, die Touristinfo, das Kranachlädchen hier gegenüber vom Markt hat auch die Bändchen schon im Vorverkauf.
4: Der Elite Cup Ost ist in ein neues Jahr gestartet. Der Reitclub Anhalt-Dessau richtete am Samstag, dem 16. August, auf dem Reitplatz des Vereins die erste Qualifikationsstation aus. Dabei konnten sich junge Reiter messen und ihr Können unter Beweis stellen.
5: Das heutige Turnier ist ein Turnier, das dürfen grundsätzlich alle reiten, ne? Aber wir haben eine extra Cup-Wertung. Das schließt noch zwei weitere Turniere ein. Das ist einmal noch in Löbnitz und dann in Krepin im Oktober. Und Hintergrund ist, dass sozusagen U21 in den höchsten Klassen und dann staffelt sich das vom Alter her so ein bisschen runter in der EU18, in den kleineren Prüfungen U16, U14, dass dort immer die besten drei nachher nach den drei Turnieren ermittelt werden und nochmal eine Sonderehrung bekommen.
4: Der Elite-Cup richtet sich an den reiterlichen Nachwuchs und bietet jungen Reitern die Möglichkeit, in verschiedenen Wettbewerben Punkte für die Gesamtwertung zu sammeln. Auf dem Programm standen unterschiedliche Prüfungen in Dressur und Springen. So konnten die Nachwuchsreiter zeigen, was sie und ihre Pferde können.
5: Hier geht's los von den kleinsten Prüfungen, vom Führzügel über Reiterwettbewerb, E-Dressur, A-Dressur und dann geht's im Springen von den kleinen Kreuzspringen bis zum A-Springen. Wichtig ist erstmal die korrekte Hilfengebung der Reiter, ne, dass sozusagen das Zusammenspiel zwischen Pferd und Reiter bewertet wird, ne, dass in der Dressur korrekte Hufschlagfiguren geritten werden, dass die Hilfengebung fein und so leicht wie möglich gestaltet werden, ne, dass es von außen eigentlich immer fast alles nicht sichtbar ist, so soll es mal irgendwann aussehen. Ne, da ist natürlich noch ein langer Weg, aber so soll es werden. Und im Springen ist es dann natürlich wichtig, dass zum Beispiel die Hindernisse immer schön mittig angeritten werden, die Linien schön gleichmäßig zwischen den Sprüngen, ne, dass es nicht so wild nach vorn oder nach hinten ist, sondern dass es immer schön im Rhythmus und gleichmäßig ist.
4: Der Reitclub Anhalt-Dessau legt besonderen Wert auf seinen Nachwuchs. Jahr für Jahr ist die Resonanz des Elite-Cups groß. Für die Verantwortlichen geht es vor allem darum, Kinder und Jugendliche früh für den Reitsport zu begeistern und ihnen zu zeigen, welche Möglichkeiten dieser Sport bietet.
5: Wir haben hauptsächlich die Jugend in unserem Verein, ne, relativ viele Kinder. Dadurch, dass ich versuche, ein bisschen Nachwuchsförderung zu betreiben, ne, dass einfach mal ein bisschen mehr Jugend in den Reitsport kommt. Ne. Und da versuche ich auch jedes Mal, wenn wir auch auf größeren Turnieren unterwegs sind, dass wir versuchen, die Kinder mitzunehmen, dass sie dort auch Prüfungen reiten können und eben so in den Turniersport reinkommen.
4: Neben dem Spaß am Sport ging es für die Teilnehmer natürlich auch um wichtige Punkte für die nächste Runde. Doch auch wer die Qualifikation nicht geschafft hat, ging nicht leer aus. Auf die Nachwuchsreiter wartete eine kleine Belohnung.
5: Ich denke, es sind alle immer glücklich und zufrieden, wenn sie sehen, dass selbst jeder Teilnehmer bei uns hier mit einem Ehrenpreis nach Hause geht. Ne? Also bei uns bekommen wirklich alle was, ne? Alle Teilnehmer, nicht nur die Platzierten. Und ich denke mal, das ist auch so ein Ansporn für jeden, erstmal zu üben und loszufahren. Und so wollen wir ja versuchen, die Jugend so ein bisschen mehr ranzukriegen.
4: Die nächste Qualifikationsrunde findet am 6. September beim Reitstall Arndt in Löbnitz statt. Danach geht es zum großen Finale nach Krepin. Am Wochenende des 10. und 11. Oktober entscheidet sich dort, wer am Ende die Gesamtwertung des Elite Cup Ost für sich entscheiden kann.

Hallo und herzlich willkommen an diesem Donnerstag zu den zeitnahen Nachrichten hier auf RAN 1. Joachim Landgraf ist gestorben. Der ehemalige Verwaltungsdirektor des Anhaltischen Theaters und Träger des Verdienstordens der Bundesrepublik Deutschland wurde 78 Jahre alt. Der Diplom-Ingenieur für Verfahrenstechnik hat in der nach der Wiedervereinigung geschaffenen Bezirksregierung Dessau die Abteilung Kultur aufgebaut und war seit 1997 Verwaltungsdirektor des Anhaltischen Theaters. Besondere Verdienste erwarb er sich um die Wiederbelebung der Theaterstiftung. Auch nach Erreichen des Ruhestandsalters engagierte er sich zum Beispiel im Freundeskreis des Anhaltischen Theaters und im Förderverein Walter-Gropius-Gymnasium. Die

0: In der Stadt ist groß, war Joachim Landgraf ein unermüdlicher Förderer und Macher in Sachen Kultur. Der Wahlkampf zur Landtagswahl 2026 wird dreckiger. Der Grünen-Stadtrat Christoph Kassner steht nach einem Post eines Fotos im Internet in der Kritik. Kassner veröffentlichte ein Foto, auf dem der AfD-Spitzenkandidat Ulrich Siegmund mit einem unterschriebenen Stimmzettel zur Landtagswahl abgebildet ist. Auf dem Plakat steht in weißen Buchstaben: Wahlbetrug verhindern, Stimmzettel unterschreiben. Kassner verbreitet damit gezielt Fehlinformationen, die den Stimmzettel somit ungültig machen würden. Denn Stimmzettel dürfen nicht unterschrieben werden, weil sie den Grundsatz der geheimen Wahl verletzen würden. In der MZ wird AfD-Stadtrat Laurenz Notdorf zitiert. Das ist eine dreiste und undemokratische Trickserei, die das Vertrauen der Bürger in die Wahl verletzt. Das Verhalten von Christoph Kassner ist im hohen Maße unanständig und reiht sich ein in die bereits bekannt gewordenen Kampagnen für taktisches Wählen und Briefwahl. Im Übrigen ist der Wahlkampf nicht nur in der virtuellen Welt rauer geworden. In Magdeburg und im Saalekreis sind nun Fälle von Gewalt gegen Wahlhelfer und Wahlstände der AfD bekannt geworden. In einem Fall seien Radmuttern von einem AfD-Wahlhelfer PKW gelöst und in einem anderen Fall ein AfD-Kandidat an einem Wahlstand körperlich verletzt worden. Im Fall Kassner hat die AfD nun rechtliche Schritte gegen den städtischen Bediensteten eingeleitet. Der Buga-Club und der Wirtschafts- und Industrieclub Anhalt haben am Montag zu einer öffentlichen Diskussionsveranstaltung zur Landtagswahl eingeladen. Von 7 verschiedenen Parteien waren Vertreter eingeladen, um auf dem Podium über mehrere Themen zu diskutieren. Dabei ging es zunächst um die Asyl- und Flüchtlingspolitik im Land.
1: Im Golfpark Dessau gab es am 17. August erneut eine Veranstaltung zur bevorstehenden Landtagswahl in Sachsen-Anhalt. Der Buga-Club und der Wirtschafts- und Industrieclub Anhalt hatten zum Polit-Talk eingeladen. Vertreter von 7 Parteien wurden dabei zu unterschiedlichen Schwerpunkten befragt. Mit dabei waren Sven Schulze von der CDU, Tobias Rausch von der AfD, Kevin Goldhahn von den Linken, Dr. Claudia Wittig vom BSW, Jörg Bernstein von der FDP, Professor Dr. Armin Willingmann von der SPD sowie Leonie Broncalla von den Grünen. Ein erster großer Themenkomplex, zu dem die Beteiligten Stellung bezogen, war die Asyl- und Flüchtlingspolitik im Land.
2: Beim Thema Fachkräfte aus dem Ausland für den Arbeitsmarkt, denke ich schon, muss man zwischen Migration und zwischen dem, was wir auch wollen, dass die Menschen, die hier irregulär sind und am Ende des Tages aus Fluchtgründen, die nachvollziehbar sind, weil vielleicht Krieg in ihrem Heimatland herrschte, der nicht mehr da ist, unterscheiden und dem, was wir wirklich definitiv und dringend brauchen, das ist eine Zuwanderung in gewisse Bereiche des Arbeitsmarkts. Übrigens keine Zuwanderung ins Sozialsystem, das möchte ich nicht, das möchten die Menschen in Sachsen-Anhalt nicht. Und deswegen bin ich dafür, eine Integration von Menschen auch hier hinzubekommen, die hier in den Arbeitsmarkt integriert werden wollen. Und eine Zahl, die will ich Ihnen mal nennen, die vielleicht nicht jeder weiß. Was die Anzahl derer angeht, die hier aus Asylgründen herkommen, da sind wir mittlerweile in Sachsen-Anhalt wieder auf dem Level vom Jahr 2012. Das heißt, wir haben im ersten Halbjahr 1.000 Menschen gehabt, die hier hergekommen sind aus Asylgründen. Also lange das Thema, was viele hier als unser Hauptthema sehen, überwunden. Ich halte es für wichtig, dass man das Thema der Menschen ernst nimmt. Die sagen, es ist für uns ein großes Thema, aber ich halte es genauso für wichtig, dass man das ehrlich und offen anspricht. Wir brauchen neben den Arbeitskräften, die wir aus Deutschland haben, die hier geboren sind, auch in den nächsten Jahren Menschen aus dem Ausland, gerade in der Pflege, gerade im Krankenhaus, ohne die wird es nicht gehen.
3: Man darf nicht nur in kurzen Zeitraum denken, sondern in längeren Perioden, um das Land wieder vom Kopf auf die Füße zu stellen. Und es ist richtig, dass man unterscheidet erstmal zwischen Asyl, Einwanderung in den Arbeitsmarkt und irreguläre Einwanderung. Einwanderung in den Arbeitsmarkt kann gerne passieren, unter gewissen Regelungen. Beispiel Kanada oder Australien. Was nicht passieren kann und darf, ist Einwanderung in Sozialsysteme, die ja massenhaft stattfindet. Und die muss unterbunden werden. Und das folgt sich ja fort. Dann hat man auf Ewigkeiten dauerhaftes Bleiberecht, Duldungsstatus, was dazu führt, dass fast die Hälfte der Bürgergeldempfänger mittlerweile Migranten sind. Und da wird enormes Geld ausgegeben, was woanders besser investiert wäre. Und es ist nicht verkehrt zu sagen, eine Familienförderung voranzutreiben und trotzdem genau zu unterscheiden, wer kommt zu uns, wen können wir in den Arbeitsmarkt integrieren und wen nicht. Darum geht es eigentlich. Und in dieser Diskussion wird immer viel vermengt. Und mir ist auch bewusst, dass nicht jedes Thema, was wir in unserem Programm geschrieben haben, im Land selber geregelt werden kann. Aber wir können im Bundesrat uns dafür einsetzen, dass von Sachsen-Anhalt aus erstmal das Signal nach Deutschland gesetzt wird, so wie es jetzt ist, kann es nicht weitergehen. Und ich will nochmal darauf hinweisen, wir haben in Sachsen-Anhalt ungefähr knapp 5.000 sofort ausreisepflichtige Personen, die auch ausgeführt werden müssen, wenn wir Recht und Gesetz einhalten wollen.
4: Nach der Aussage gerade eben ist man erstmal noch sprachlos. Alle abschieben, so geht auch das auch nicht. Wir sollten sie besser integrieren, nachprüfen, brauchen sie wirklich Hilfe? Und meistens ist es auch wirklich der Fall. Sie sind halt wie auch immer ins Land gekommen, ja. Aber wenn wir sie besser integrieren würden, ihnen deutsche Sprache beibringen würden, ihnen Arbeit vermitteln würden, dann wären sie auch eine Hilfe in unserem System und nicht Bürgergeldempfänger, die schwarz Bürgergeld kriegen oder so. Das kann ja aber eigentlich auch nicht möglich sein, laut Gesetz. Ich würde nie Leute einfach so abschieben.
5: Ich denke, wir hätten ganz sehr viel weniger Probleme mit der Migrationsfrage, wenn diese Prozesse, dass Menschen, die hier im Land sich aufhalten für einen gewissen Zeitraum, die Gelegenheit bekommen, zur Gesellschaft beizutragen, wenn diese Prozesse vereinfacht würden, wenn wir Abschlüsse schneller anerkennen würden, wenn wir sie nicht irgendwo am Rand der Gesellschaft zusammenfärchen, wo insbesondere junge Menschen, jeder von jedem Hintergrund, irgendwann früher oder später Flausen im Kopf bekommen, wenn sie keinen Beitrag zur Gesellschaft leisten können. Wenn Menschen in unserem Land schwere Straftaten begehen, dann müssen sie selbstverständlich das Land verlassen. Soweit muss man sich klar sein. Wenn sie aber hierher kommen und ein Teil der Gemeinschaft sein wollen, dann muss man ihnen die Gelegenheit auch geben und das würde auch Ressentiments abbauen. Denn diejenigen, von denen jetzt aktuell irgendwie so viele negative Bilder zirkulieren, sind ja genau welche, die eben nicht die Gelegenheit hatten, ob sie nicht hatten oder nicht wahrgenommen haben, aber eben nicht ihren Beitrag zur Gesellschaft leisten können. Und auch das betrifft nicht nur Migranten, es betrifft auch Deutsche, die Probleme verursachen, weil sie eben nicht in die Gesellschaft integriert sind.
6: Es war ja schon öfters angeklungen, dass diese Regelungen, die prinzipiell erstmal den Rahmen setzen, ja Bundesregelungen sind. Jetzt kann ich aus meiner Erfahrung als Berufslehrer einen Teil dazu beitragen, andererseits natürlich auch unsere grundsätzlichen Positionen, dass man sagt, wir haben dieses sogenannte Vier-Türen-Modell. Eine Tür ist das Asyl, die geht nach Deutschland auf den subsidiären Schutz, die Erwerbsmigration und natürlich auch die andere Tür, die nach außen drauf geht, wo denn die Leute mit erfasst sind, die sich hier nicht integrieren möchten. Was uns immer wichtig ist, sind natürlich vor allem die Möglichkeiten in der schulischen Ausbildung dafür zu sorgen, dass es tatsächlich einen gezielten Übergang gibt von der Schule in eine Berufsausbildung. Und dadurch könnte ich jetzt leider Rechner die zwei Minuten nicht reichlich Beispiele nennen, die allerdings auch ein Problem aufmachen, dass vielfach, wenn wir über das Thema der Abschiebungen dann sprechen, die Falschen betroffen sind.
7: Wir sind ein Land, dass selbstverständlich Menschen, die einen Fluchtgrund haben, und zwar einen berechtigten, einen solchen, der auch asylrechtlich anerkennenswert ist, dass die bei uns aufgenommen werden. Zweitens brauchen wir eine gezielte Zuwanderung. Meine Damen und Herren, wir sind zu wenige. Wir sind etwas über 2 Millionen Einwohner. Der Ministerpräsident hat es gerade schon gesagt, wir hatten letztes Jahr 12.300 Lebendgeburten. Das sind zu wenige, um unseren Wohlstand zu halten. Drittens, wir haben in den letzten 10 Jahren erlebt, dass ein erheblicher Anteil der Zugewanderten bei uns sozialversicherungspflichtig beschäftigt ist. Dieser Anteil ist gestiegen von 20.000 auf 75.000. Das ist eine eindrucksvolle Zahl. Und deshalb ist zunächst mal völlig klar, dass dieser Weg weiter so beschritten wird. Das Dritte ist dann eine klare Auseinandersetzung mit der irregulären Migration. Selbstverständlich muss da ein Riegel vorgeschoben werden. Allerdings, das ist bundesrechtliche Regelung und da muss natürlich dort etwas geschehen. Ganz klar ist aber, wir sind erstens die Partei, die bei den Schwächsten ist und wir sind zweitens die Partei, die genau weiß, dass unsere Wirtschaft und nicht eben wenige Wirtschaftsvertreter tun dies, dass unsere Wirtschaft diese gezielte Zuwanderung braucht und da sollten wir jetzt hier nicht so tun, als ob eine Unzufriedenheit, die irgendwo besteht, zu einer wirtschaftlich völlig irrationalen Entscheidung führt.
8: Wir können darüber sprechen, dass 70.000 Menschen sozialversicherungspflichtig beschäftigt sind. Wir können über alle möglichen Prozentzahlen sprechen. Wir können darüber sprechen, ob Menschen einen Beitrag zu unserer Wirtschaft leisten oder nicht. Aber die Frage ist doch, wollen wir als Gesellschaft uns die Menschlichkeit bewahren? Ich war 2015 nach meinem Abitur ehrenamtlich in der Flüchtlingshilfe aktiv. Und wenn man mit den Menschen spricht, die traumatische Wege auf sich genommen haben, die in Flucht hinter sich haben, die wir uns alle nicht vorstellen können, Da müssen wir uns fragen, wollen wir nur über Zahlen reden oder wollen wir über Menschen und Schicksale reden? Zu unserer Migrationspolitik natürlich.

0: natürlich haben wir ähnliche Positionen. Wir brauchen die Fachkräfte im Land. Sachsen-Anhalt ist ein sehr altes Land. Menschen wie ich unter 30 gibt es sehr wenig. Menschen mit Migrationsgeschichte sind gleichzeitig tendenziell deutlich jünger als die Bevölkerung. Also da ist natürlich ganz klar, dass wir die Fachkräfte brauchen. Das fängt aber auch schon bei der Bildung an. Natürlich müssen die Menschen von Anfang an mitgenommen werden mit Sprachförderung. Es muss einfach sein, ausländische Berufsabschlüsse auch anerkennen zu lassen. Es wurde ja auch schon gesagt, wir müssen natürlich auch bei der Integration, bei der Anerkennung, bei dem Einstieg in den Arbeitsmarkt behilflich sein. Das steht außer Frage. Aber bevor wir darüber sprechen, wie wir mehr Zuwanderung erreichen können, müssen wir erstmal verhindern, dass die Menschen abwandern. Denn im Moment sitzen Menschen mit Migrationsgeschichte auf gepackten Koffern. Und wenn dieses Land rechtsextrem regiert wird, dann müssen wir uns nicht fragen, wie wir an Fachkräfte kommen, sondern dann müssen wir fragen, wie die Menschen, die jetzt gerade hier sind, in Sachsen-Anhalt bleiben und das Land nicht verlassen.
1: In drei weiteren Themenblöcken ging es dann noch um das Vertrauen der Bevölkerung in die Politik, die Finanz- und Haushaltssituation im Land sowie um die Bundesgartenschau 2035 in Dessau-Roßlau. Zu diesen Themen erscheint bei uns jeweils noch am 24., 26. und 28. August ein ausführlicher Beitrag.
2: Vom 29. August bis Ende November widmet die Anhaltische Gemäldegalerie Dessau ihrem Gründungsdirektor Ludwig Grote eine Sonderausstellung im Schloss Georgium. Im Mittelpunkt stehen Grotes enge Verbindungen zum Bauhaus. Als Landeskonservator holte er 1925 das Bauhaus von Weimar nach Dessau und wurde 1927 erster Direktor der neu gegründeten Gemäldegalerie. Zu sehen sind unter anderem Möbel aus Grotes ehemaliger Dienstwohnung, die von Marcel Breuer und Hinnerk Schäper gestaltet wurde. Ergänzt wird die Ausstellung durch Werke von Paul Klee, Leonel Feininger und Fritz Winter, die Grote für sich oder das Museum erwarb. Die Ausstellung ist Teil des Jubiläums Bauhaus Dessau 100 und bildet zugleich den Auftakt zum Festjahr der Anhaltischen Gemäldegalerie Dessau. Die Ausstellung wird vom Land Sachsen-Anhalt gefördert. Am vergangenen Wochenende fand zum nunmehr 65. Mal der öffentliche Arbeitseinsatz auf der Streuobstwiese am Landhaus statt. Dabei wurden insbesondere Pflegearbeiten und erste Vorbereitungen zu Bauschutzmaßnahmen vorgenommen. Neben der Arbeit auf der Streuobstwiese konnten die zahlreichen Helfer wieder viel Informatives über das Projekt des Arbeitskreises Hallische Auenwälder erfahren.
3: Zum bereits 65. Mal lud der Arbeitskreis Hallische Auenwälder zum öffentlichen Arbeitseinsatz auf der Streuobstwiese am Landhaus ein. Am 15. August kamen deshalb wieder zahlreiche Helfer zur Wiese im Norden der Bauhausstadt, um den Arbeitskreis zu unterstützen. Dabei wurden wieder viele Arbeiten vorgenommen, wie uns Volker Thiel, Geschäftsführer und Pressesprecher des Arbeitskreises Hallische Auenwälder, zu Halle Saale im Interview verriet.
4: Also speziell heute ist jetzt wegen der aktuellen Trockenheit, ist jetzt Gießen der Jungbäume, die wir jetzt über den Jahreswechsel gepflanzt haben, unsere Hauptarbeit. Wir wollen auch die Bäume noch schützen an den Stämmen mit Jute und Drahtgeflecht, weil wir bei der letzten Schafbeweidung die Erfahrung gemacht haben, wenn die Schafe Futtermangel haben, dann gehen sie durchaus auch mal an die Rinde der Obstbäume und das wollen wir halt verhindern. Ja, mit diesen Schutzmaßnahmen. Ja, wir machen natürliche Schutzmaßnahmen, die uns der Schäfer empfohlen hat. Und das ist einfach für die nächste Schafbeweidung. Und das ist Thema für heute. Ursprünglich hätten auch Klaräpfel geerntet werden können. Wir haben nur festgestellt, die sind schon weg. Das heißt also, da hat sich schon jemand bedient.
3: Da stellt sich natürlich die Frage, wem die Äpfel gehören. Immerhin liegt die Streuobstwiese nicht nur an einem vielbefahrenen Radweg, sondern auch in der Nähe des Landhauses. Vorbeikommende Bürger und Touristen sind dann natürlich dazu geneigt, beim Verweilen den ein oder anderen Apfel zu essen. Ist das aber erlaubt?
4: Ganz grundsätzlich haben wir die Wiese in Patenschaft von der unteren Naturschutzbehörde. Das heißt also, die gehören der Öffentlichkeit. Nachdem wir da aber sehr viel Arbeit reinstecken, hätten wir schon den Anspruch, dass man mit uns Rücksprache hält. Und wir geben die Äpfel entweder in die Mosterei und verkaufen den Apfelsaft für Selbstkostenpreis. Und wir bedienen hier in Dessau auch die Tafel, verschiedene Organisationen, die einfach Bedarf haben. Also bei uns ist nicht das Ziel Gewinnoptimierung oder irgendwie eine Marge zu erzielen, aber natürlich wird man sich freuen, wenn man Arbeit reinsteckt, dass man auch selber ein bisschen was

0: von der Ernte hat.
1: Im Großen und Ganzen blickt der Arbeitskreis auf eine lange Historie zurück. Schon in der ehemaligen DDR war der Verein aktiv und leistet seinen Beitrag für die Natur in unserer Region. Seit 11 Jahren betreut dabei der Arbeitskreis die Streuobstwiese mit seinen vielen Apfelbäumen.
0: Also wir haben hier 45 Apfelbäume auf der Wiese. Davon sind 3 Sorten aktuell nicht bestimmt. Da braucht man noch Pomologen dafür. Wir haben ca. 30 verschiedene Sorten. Idealerweise sind es alte Sorten, die hier schon mal gestanden sind. Ja, die Streuobstwiese hat ja eine sehr lange Tradition. Das Thema ist in den 90er Jahren ein bisschen eingeschlafen. Jetzt bewegt sich langsam wieder was und unser Ziel ist halt, möglichst viele alte Apfelsorten hier anzupflanzen. Der Arbeitskreis Hallische Auenwälder hat eine Historie von 46 Jahren, ist aus einem ehemaligen DDR-Bürgerforum-Bündnis hervorgegangen und ist aktiv im ganzen Bundesland, in Sachsen-Anhalt, mit vielen Exkursionen, hauptsächlich Flusslandschaften beobachten, Rückmeldung geben. Und was wir hier konkret machen in Dessau, wir betreuen in Patenschaft von der unteren Naturschutzbehörde eine Streuobstwiese. Das machen wir seit 11 Jahren. Unsere Intention ist jetzt hier nicht Ernteoptimierung, sondern Biodiversität. Das heißt also, wir pflanzen nach, wir sorgen dafür, dass möglichst viele Apfelsorten hier auf der Wiese angepflanzt sind. Wir machen nur Maat 2-mal im Jahr. Idealerweise mit Schafbeweidung, wenn das möglich ist, oder ansonsten manuell mit Sense. Diese ganzen Arbeitseinsätze werden 1 Jahr im Voraus immer bei uns im Veranstaltungskalender veröffentlicht, finden monatlich statt und werden auch über die Presse veröffentlicht. Das heißt, man kann über das Internet, über die Freiwilligenagentur, verschiedene Plattformen und auch die Presse von diesen Arbeitseinsätzen erfahren. Wir haben auch positive Erfahrungen, dass die Bevölkerung daran teilnimmt. Ist vielleicht heute eine Ausnahme, weil es einfach August und Urlaubssituation.
1: Auch in Zukunft wird sich der Arbeitskreis Hallische Auenwälder um die Streuobstwiese am Landhaus kümmern. Neben den Arbeitseinsätzen veranstaltet der Verein aber auch noch andere Events. Mehr Informationen können Interessierte auf der Internetseite des AHA auf www.web-konzept-mn.de erfahren.
2: Und dann noch diese Meldung. In der Kiesgrube Zerbst, Waldfrieden, wurden bei einer Untersuchung Blaualgen festgestellt. Der Landkreis Anhalt-Bitterfeld spricht von einer beginnenden Massenvermehrung und warnt deshalb vor dem Baden. Blaualgen können gesundheitsschädliche Toxine enthalten und unter anderem Hautreizungen, Magen-Darm-Beschwerden und Atemprobleme verursachen. Besonders gefährdet sind Kinder und Allergiker. Auch Hunde dürfen nicht ins Wasser. Der Landkreis empfiehlt, auf das Baden zu verzichten. Wer dennoch ins Wasser geht, sollte sichtbare Schlieren meiden, kein Wasser verschlucken und sich anschließend gründlich abduschen. Bei Beschwerden sollte ein Arzt aufgesucht werden. Weitere Informationen gibt der Fachdienst Hygiene und Umweltmedizin unter 03496 60 17 66 oder per E-Mail unter gesundheitsamt@anhaltbitterfeld.de. Damit sind wir am Ende unserer Donnerstagsausgabe der Zeitnah Nachrichten, schauen jetzt noch auf das Wetter und im Anschluss gern noch auf die Meldungen aus der Region. Am Freitag um 18 Uhr sehen wir uns dann hoffentlich wieder. Bis dahin machen Sie es gut und auf Wiedersehen.
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1: Am Donnerstag werden es entspannte 25 Grad Celsius. Wir haben dabei keinen Regen zu erwarten. Jedoch bleibt der Himmel den ganzen Tag über stark bewölkt. Das ganze Paket wird mit einer leichten Brise aus dem Westen abgeschlossen. In den kommenden Tagen ist mit Gewitter sowie Böen zu rechnen. Hier also etwas vorsichtig sein.
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4: Bald ist es wieder soweit. Die hochangesehene und gut besuchte Wittenberger Erlebnisnacht steht kurz vor der Tür. Darüber informierte die Lutherstadt in einem Pressegespräch am 12. August.
5: Ja, das ist die 22. Wittenberger Erlebnisnacht am 22.8. und wir haben 22 Spielorte. Irgendwie haben wir es mit der 22 tatsächlich und die ganze Stadt ist belebt. Von Lutherhaus bis Schlosskirche und zwischendurch Museen, Höfe, Straßen, alles belebt mit Musik, Beleuchtung, was es so gibt.
4: Die Lutherstadt bietet an diesem Abend natürlich wieder Platz für viele Acts, für groß und klein. Dies Jahr jedoch werden hauptsächlich neue Künstler zum Vorschein kommen. Aber auch ein paar Künstler der vergangenen Erlebnisnächte lassen sich blicken.
5: Überwiegend sind es neue Künstler tatsächlich, zum Beispiel Patrick Tomala wird auf dem Hof des alten Barrick in der Kollegenstraße 82 auftreten. Ganz neuer Hof, hat man vorher noch nie in der Erlebnisnacht. Ansonsten gibt es auch ein paar Wiederholungstäter in der Schlosskirche. Hu Pillenbrand, der war vor 2 Jahren schon mal da, in der Fronleichnamskapelle damals gespielt. Ja.
4: Die 4 Weltkulturerbestätten der Lutherstadt Wittenberg bekommen dieses Jahr eine besondere Behandlung. Denn hier wird zeitgleich das 30. Jubiläum gefeiert. Und mit passender Innen- sowie Außenbeleuchtung werden diese Gebäude beschmückt.
5: Genau, wir werden die ein bisschen mehr lichtmäßig hervorheben, die 4 Weltkulturerbestätten, aufgrund des 30-jährigen Jubiläums dieses Jahr. Schlosskirche, Melanchthonhaus, Lutherhaus und Stadtkirche werden wir etwas mehr beleuchten als sonst sozusagen, von innen und außen.
4: Auch Enthusiasten der Geschichte können sich während der Erlebnisnacht amüsieren und vor allem informieren. Denn alle Museen in der Stadt werden während der Festlichkeiten geöffnet sein.
5: Alle Museen sind geöffnet, genau. Also man, ganz neu dazu ist Stiftung Christliche Kunst im Schloss dazugekommen als musealer Teil. Aber ansonsten das Lutherhaus ist offen, Futurea macht seine Tore offen auf. Das ist echt super.
4: Dazu kommt eine gute Wetterprognose. Was will man also mehr für so einen Festabend? Aber was macht die Erlebnisnacht eigentlich besonders?
5: Die Stimmung, also von 19 bis 24 Uhr ist hier eine lebendige, fröhliche, familienfreundliche Stimmung. Die Leute wandern von Spielort zu Spielort, machen sich Pläne vorher, wo sie wann sein müssen, weil sie alles erleben wollen. Die Straßen sind hell erleuchtet, nachts auch noch die Bäche und wir haben ganz viele Walk-Acts, die so durchlaufen und da auch nochmal so ein bisschen für Haltepunkte und Stimmung auf den Straßen sorgen.
4: Die Karten sind noch an mehreren Orten sowie online verfügbar. Aber wer es nicht rechtzeitig schaffen sollte, die Karten zu organisieren, muss keine Angst haben, denn die Erlebnisnacht hat ebenfalls eine Abendkasse.
5: Aktuell online kann man die Karten noch für 15 Euro kaufen. Ansonsten gibt es dann an der Abendkasse die Karten für 20 Euro. Aber wir haben natürlich auch hier Kassen, die Touristinfo, das Kranachlädchen hier gegenüber vom Markt hat auch die Bändchen schon im Vorverkauf.
6: Der Elite-Cup Ost ist in ein neues Jahr gestartet. Der Reitclub Anhalt-Dessau richtete am Samstag, dem 16. August, auf dem Reitplatz des Vereins die erste Qualifikationsstation aus. Dabei konnten sich junge Reiter messen und ihr Können unter Beweis stellen.
7: Das heutige Turnier ist ein Turnier, das dürfen grundsätzlich alle reiten, ne? Aber wir haben eine extra Cup-Wertung. Das schließt noch zwei weitere Turniere ein. Das ist einmal noch in Löbnitz und dann in Krepin im Oktober. Und Hintergrund ist, dass sozusagen U21 in den höchsten Klassen und dann staffelt sich das vom Alter her so ein bisschen runter in der EU18, in den kleineren Prüfungen U16, U14, dass dort immer die besten drei nachher nach den drei Turnieren ermittelt werden und nochmal eine Sonderehrung bekommen.
6: Der Elite Cup richtet sich an den reiterlichen Nachwuchs und bietet jungen Reitern die Möglichkeit, in verschiedenen Wettbewerben Punkte für die Gesamtwertung zu sammeln. Auf dem Programm standen unterschiedliche Prüfungen in Dressur und Springen. So konnten die Nachwuchsreiter zeigen, was sie und ihre Pferde können.
7: Hier geht's los von den kleinsten Prüfungen, vom Führzügel über Reiterwettbewerb, E-Dressur, A-Dressur und dann geht's im Springen von den kleinen Kreuzspringen bis zum A-Springen. Wichtig ist erstmal die korrekte Hilfengebung der Reiter, ne, dass sozusagen das Zusammenspiel zwischen Pferd und Reiter bewertet wird, ne, dass bei, in der Dressur korrekte Hufschlagfiguren geritten werden, dass die Hilfengebung fein und so leicht wie möglich gestaltet werden, ne, dass es von außen eigentlich immer fast alles nicht sichtbar ist, so soll es mal irgendwann aussehen. Ne, da sind natürlich, ist natürlich noch ein langer Weg, aber so soll es werden. Und im Springen ist es dann natürlich wichtig, dass zum Beispiel die Hindernisse immer schön mittig angeritten werden, die Linien schön gleichmäßig zwischen den Sprüngen, ne, dass es nicht so, so wild nach vorn oder nach hinten ist, sondern dass es immer schön im Rhythmus und gleichmäßig ist.
6: Der Reitclub Anhalt-Dessau legt besonderen Wert auf seinen Nachwuchs. Jahr für Jahr ist die Resonanz des Elite-Cups groß. Für die Verantwortlichen geht es vor allem darum, Kinder und Jugendliche früh für den Reitsport zu begeistern und ihnen zu zeigen, welche Möglichkeiten dieser Sport bietet.
7: Wir haben hauptsächlich die Jugend in unserem Verein, ne? Relativ viele Kinder. Dadurch, dass ich versuche, ein bisschen Nachwuchsförderung zu betreiben, ne? Dass einfach mal ein bisschen mehr Jugend in den Reitsport kommt. Ne? Und da versuche ich auch jedes Mal, wenn wir auch auf größeren Turnieren unterwegs sind, dass wir versuchen, die Kinder mitzunehmen, dass sie dort auch Prüfungen reiten können und eben so in den Turniersport reinkommen.
6: Neben dem Spaß am Sport ging es für die Teilnehmer natürlich auch um wichtige Punkte für die nächste Runde. Doch auch wer die Qualifikation nicht geschafft hat, ging nicht leer aus. Auf die Nachwuchsreiter wartete eine kleine Belohnung.
7: Ich denke, es sind alle immer glücklich und zufrieden, wenn sie sehen, dass selbst jeder Teilnehmer bei uns hier mit einem Ehrenpreis nach Hause geht. Ne? Also bei uns bekommen wirklich alle was, ne? Alle Teilnehmer, nicht nur die Platzierten. Und ich denke mal, das ist auch so ein Ansporn für jeden, erstmal zu üben und loszufahren. Und so wollen wir ja versuchen, die Jugend so ein bisschen mehr ranzukriegen.
6: Die nächste Qualifikationsrunde findet am 6. September beim Reitstall Arndt in Löbnitz statt. Danach geht es zum großen Finale nach Krepin. Am Wochenende des 10. und 11. Oktober entscheidet sich dort, wer am Ende die Gesamtwertung des Elite Cup Ost für sich entscheiden kann.

0: Hallo und herzlich willkommen an diesem Donnerstag zu den zeitnahen Nachrichten hier auf RAN 1. Joachim Landgraf ist gestorben. Der ehemalige Verwaltungsdirektor des Anhaltischen Theaters und Träger des Verdienstordens der Bundesrepublik Deutschland wurde 78 Jahre alt. Der Diplom-Ingenieur für Verfahrenstechnik hat in der nach der Wiedervereinigung geschaffenen Bezirksregierung Dessau die Abteilung Kultur aufgebaut und war seit 1997 Verwaltungsdirektor des Anhaltischen Theaters. Besondere Verdienste erwarb er sich um die Wiederbelebung der Theaterstiftung. Auch nach Erreichen des Ruhestandsalters engagierte er sich zum Beispiel im Freundeskreis des Anhaltischen Theaters und im Förderverein Walter-Gropius-Gymnasium. Die Trauer in der Stadt ist groß, war Joachim Landgraf ein unermüdlicher Förderer und Macher in Sachen Kultur. Der Wahlkampf zur Landtagswahl 2026 wird dreckiger. Der Grünen-Stadtrat Christoph Kassner steht nach einem Post eines Fotos im Internet in der Kritik. Kassner veröffentlichte ein Foto, auf dem der AfD-Spitzenkandidat Ulrich Siegmund mit einem unterschriebenen Stimmzettel zur Landtagswahl abgebildet ist. Auf dem Plakat steht in weißen Buchstaben: Wahlbetrug verhindern, Stimmzettel unterschreiben. Kassner verbreitet damit gezielt Fehlinformationen, die den Stimmzettel somit ungültig machen würden. Denn Stimmzettel dürfen nicht unterschrieben werden, weil sie den Grundsatz der geheimen Wahl verletzen würden. In der MZ wird AfD-Stadtrat Laurenz Notdorf zitiert. Das ist eine dreiste und undemokratische Trickserei, die das Vertrauen der Bürger in die Wahl verletzt. Das Verhalten von Christoph Kassner ist im hohen Maße unanständig und reiht sich ein in die bereits bekannt gewordenen Kampagnen für taktisches Wählen und Briefwahl. Im Übrigen ist der Wahlkampf nicht nur in der virtuellen Welt rauer geworden. In Magdeburg und im Saalekreis sind nun Fälle von Gewalt gegen Wahlhelfer und Wahlstände der AfD bekannt geworden. In einem Fall seien Radmuttern von einem AfD-Wahlhelfer PKW gelöst und in einem anderen Fall ein AfD-Kandidat an einem Wahlstand körperlich verletzt worden. Im Fall Kassner hat die AfD nun rechtliche Schritte gegen den städtischen Bediensteten eingeleitet. Der Buga-Club und der Wirtschafts- und Industrieclub Anhalt haben am Montag zu einer öffentlichen Diskussionsveranstaltung zur Landtagswahl eingeladen. Von 7 verschiedenen Parteien waren Vertreter eingeladen, um auf dem Podium über mehrere Themen zu diskutieren. Dabei ging es zunächst um die Asyl- und Flüchtlingspolitik im Land.
1: Im Golfpark Dessau gab es am 17. August erneut eine Veranstaltung zur bevorstehenden Landtagswahl in Sachsen-Anhalt. Der Buga-Club und der Wirtschafts- und Industrieclub Anhalt hatten zum Polit-Talk eingeladen. Vertreter von 7 Parteien wurden dabei zu unterschiedlichen Schwerpunkten befragt. Mit dabei waren Sven Schulze von der CDU, Tobias Rausch von der AfD, Kevin Goldhahn von den Linken, Dr. Claudia Wittig vom BSW, Jörg Bernstein von der FDP, Professor Dr. Armin Willingmann von der SPD sowie Leonie Broncalla von den Grünen. Ein erster großer Themenkomplex, zu dem die Beteiligten Stellung bezogen, war die Asyl- und Flüchtlingspolitik im Land.
2: Beim Thema Fachkräfte aus dem Ausland für den Arbeitsmarkt, denke ich schon, muss man zwischen Migration und zwischen dem, was wir auch wollen, dass die Menschen, die hier irregulär sind und am Ende des Tages aus Fluchtgründen, die nachvollziehbar sind, weil vielleicht Krieg in ihrem Heimatland herrschte, der nicht mehr da ist, unterscheiden. Und dem, was wir wirklich definitiv und dringend brauchen, das ist eine Zuwanderung in gewisse Bereiche des Arbeitsmarkts. Übrigens keine Zuwanderung ins Sozialsystem. Das möchte ich nicht, das möchten die Menschen in Sachsen-Anhalt nicht. Und deswegen bin ich dafür, eine Integration von Menschen auch hier hinzubekommen, die hier in den Arbeitsmarkt integriert werden wollen. Und eine Zahl, die will ich Ihnen mal nennen, die vielleicht nicht jeder weiß. Was die Anzahl derer angeht, die hier aus Asylgründen herkommen, da sind wir mittlerweile in Sachsen-Anhalt wieder auf dem Level vom Jahr 2012. Das heißt, wir haben im ersten Halbjahr 1.000 Menschen gehabt, die hier hergekommen sind aus Asylgründen. Also lange das Thema, was viele hier als unser Hauptthema sehen, überwunden. Ich halte es für wichtig, dass man das Thema der Menschen ernst nimmt. Die sagen, es ist für uns ein großes Thema, aber ich halte es genauso für wichtig, dass man das ehrlich und offen anspricht. Wir brauchen neben den Arbeitskräften, die wir aus Deutschland haben, die hier geboren sind, auch in den nächsten Jahren Menschen aus dem Ausland, gerade in der Pflege, gerade im Krankenhaus, ohne die wird es nicht gehen.
3: Man darf nicht nur in kurzen Zeitraum denken, sondern in längeren Perioden, um das Land wieder vom Kopf auf die Füße zu stellen. Und es ist richtig, dass man unterscheidet erstmal zwischen Asyl, Einwanderung in den Arbeitsmarkt und irreguläre Einwanderung. Einwanderung in den Arbeitsmarkt kann gerne passieren unter gewissen Regelungen, Beispiel Kanada oder Australien. Was nicht passieren kann und darf, ist Einwanderung in Sozialsysteme, die ja massenhaft stattfindet. Und die muss unterbunden werden. Und das folgt sich ja fort. Dann hat man auf Ewigkeiten dauerhaftes Bleiberecht, Duldungsstatus, was dazu führt, dass fast die Hälfte der Bürgergeldempfänger mittlerweile Migranten sind. Und da wird enormes Geld ausgegeben, was woanders besser investiert wäre. Und es ist nicht verkehrt zu sagen, eine Familienförderung voranzutreiben und

0: trotzdem genau zu unterscheiden. Wer kommt zu uns, wen können wir in den Arbeitsmarkt integrieren und wen nicht. Darum geht es eigentlich. Und in dieser Diskussion wird immer viel vermengt. Und mir ist auch bewusst, dass nicht jedes Thema, was wir in unserem Programm geschrieben haben, im Land selber geregelt werden kann. Aber wir können im Bundesrat uns dafür einsetzen, dass von Sachsen-Anhalt aus erstmal das Signal nach Deutschland gesetzt wird, so wie es jetzt ist, kann es nicht weitergehen. Und ich will nochmal darauf hinweisen, wir haben in Sachsen-Anhalt ungefähr knapp 5000 sofort ausreisepflichtige Personen, die auch ausgeführt werden müssen, wenn wir Recht und Gesetz einhalten wollen.
1: Nach der Aussage gerade eben ist man erstmal sprachlos. Alle abschieben, so geht auch das auch nicht. Wir sollten sie besser integrieren, nachprüfen, brauchen sie wirklich Hilfe? Und meistens ist es auch wirklich der Fall. Sie sind halt wie auch immer ins Land gekommen, ja. Aber wenn wir sie besser integrieren würden, ihnen deutsche Sprache beibringen würden, ihnen Arbeit vermitteln würden, dann wären sie auch eine Hilfe in unserem System und nicht Bürgergeldempfänger, die schwarz Bürgergeld kriegen oder so. Das kann ja aber eigentlich auch nicht möglich sein, laut Gesetz. Ich würde nie Leute einfach so abschieben.
2: Ich denke, wir hätten ganz sehr viel weniger Probleme mit der Migrationsfrage, wenn diese Prozesse, dass Menschen, die hier im Land sich aufhalten für einen gewissen Zeitraum, die Gelegenheit bekommen, zur Gesellschaft beizutragen, wenn diese Prozesse vereinfacht würden, wenn wir Abschlüsse schneller anerkennen würden, wenn wir sie nicht irgendwo am Rand der Gesellschaft zusammenfärchen, wo insbesondere junge Menschen, jeder von jedem Hintergrund, irgendwann früher oder später Flausen im Kopf bekommen, wenn sie keinen Beitrag zur Gesellschaft leisten können. Wenn Menschen in unserem Land schwere Straftaten begehen, dann müssen sie selbstverständlich das Land verlassen. Soweit muss man sich klar sein. Wenn sie aber hierher kommen und ein Teil der Gemeinschaft sein wollen, dann muss man ihnen die Gelegenheit auch geben. Und das würde auch Ressentiments abbauen. Denn diejenigen, von denen jetzt aktuell irgendwie so viele negative Bilder zirkulieren, sind ja genau welche, die eben nicht die Gelegenheit hatten, ob sie sie nicht hatten oder nicht wahrgenommen haben, aber eben nicht ihren Beitrag zur Gesellschaft leisten können. Und auch das betrifft nicht nur Migranten, auch es betrifft auch Deutsche, die Probleme verursachen, weil sie eben nicht in die Gesellschaft integriert sind.
3: Es war ja schon öfters angeklungen, dass diese Regelungen, die prinzipiell erstmal den Rahmen setzen, ja Bundesregelungen sind. Jetzt kann ich aus meiner Erfahrung als Berufslehrerteil dazu beitragen, andererseits natürlich auch unsere grundsätzlichen Position, dass man sagt, wir haben dieses sogenannte Vier-Türen-Modell. Eine Tür ist das Asyl, die geht nach Deutschland auf den subsidiären Schutz, die Erwerbsmigration und natürlich auch die andere Tür, die nach außen drauf geht, wo denn die Leute mit erfasst sind, die sich hier nicht integrieren möchten. Was uns immer wichtig ist, sind natürlich vor allem die Möglichkeiten in der schulischen Ausbildung dafür zu sorgen, dass es tatsächlich einen gezielten Übergang gibt von der Schule in eine Berufsausbildung. Und dadurch könnte ich jetzt leider Rechner die 2 Minuten nicht reichlich Beispiele nennen, die allerdings auch Probleme aufmachen, dass vielfach, wenn wir über das Thema der Abschiebungen dann sprechen, die Falschen betroffen sind.
4: Wir sind ein Land, dass selbstverständlich Menschen, die einen Fluchtgrund haben, und zwar einen berechtigten, einen solchen, der auch asylrechtlich anerkennenswert ist, dass die bei uns aufgenommen werden. Zweitens brauchen wir eine gezielte Zuwanderung. Meine Damen und Herren, wir sind zu wenige. Wir sind etwas über 2 Millionen Einwohner. Der Ministerpräsident hat es gerade schon gesagt, wir hatten letztes Jahr 12.300 Lebendgeburten. Das sind zu wenige, um unseren Wohlstand zu halten. Drittens, wir haben in den letzten 10 Jahren erlebt, dass ein erheblicher Anteil der Zugewanderten bei uns sozialversicherungspflichtig beschäftigt ist. Dieser Anteil ist gestiegen von 20.000 auf 75.000. Das ist eine eindrucksvolle Zahl. Und deshalb ist zunächst mal völlig klar, dass dieser Weg weiter so beschritten wird. Das Dritte ist dann eine klare Auseinandersetzung mit der irregulären Migration. Selbstverständlich muss da ein Riegel vorgeschoben werden. Allerdings, das ist bundesrechtliche Regelung und da muss natürlich dort etwas geschehen. Ganz klar ist aber, wir sind erstens die Partei, die bei den Schwächsten ist und wir sind zweitens die Partei, die genau weiß, dass unsere Wirtschaft und nicht eben wenige Wirtschaftsvertreter tun dies, dass unsere Wirtschaft diese gezielte Zuwanderung braucht und da sollten wir jetzt hier nicht so tun, als ob eine Unzufriedenheit, die irgendwo besteht, zu einer wirtschaftlich völlig irrationalen Entscheidung führt.
5: Wir können darüber sprechen, dass 70.000 Menschen sozialversicherungspflichtig beschäftigt sind. Wir können über alle möglichen Prozentzahlen sprechen. Wir können darüber sprechen, ob Menschen einen Beitrag zu unserer Wirtschaft leisten oder nicht. Aber die Frage ist doch, wollen wir als Gesellschaft uns die Menschlichkeit bewahren? Ich war 2015 nach meinem Abitur ehrenamtlich in der Flüchtlingshilfe aktiv. Und wenn man mit den Menschen spricht, die traumatische Wege auf sich genommen haben, die in Flucht hinter sich haben, die wir uns alle nicht vorstellen können, da müssen wir uns fragen, wollen wir nur über Zahlen reden oder wollen wir über Menschen und Schicksale reden? Zu unserer Migrationspolitik.

0: extrem regiert wird. Da müssen wir uns nicht fragen, wie wir an Fachkräfte kommen, sondern da müssen wir fragen, wie die Menschen, die jetzt gerade hier sind, in Sachsen-Anhalt bleiben und das Land nicht verlassen.
1: In drei weiteren Themenblöcken ging es dann noch um das Vertrauen der Bevölkerung in die Politik, die Finanz- und Haushaltssituation im Land sowie um die Bundesgartenschau 2035 in Dessau-Roßlau. Zu diesen Themen erscheint bei uns jeweils noch am 24., 26. und 28. August ein ausführlicher Beitrag.
2: Vom 29. August bis Ende November widmet die Anhaltische Gemäldegalerie Dessau ihrem Gründungsdirektor Ludwig Grote eine Sonderausstellung im Schloss Georgium. Im Mittelpunkt stehen Grotes enge Verbindungen zum Bauhaus. Als Landeskonservator holte er 1925 das Bauhaus von Weimar nach Dessau und wurde 1927 erster Direktor der neu gegründeten Gemäldegalerie. Zu sehen sind unter anderem Möbel aus Grotes ehemaliger Dienstwohnung, die von Marcel Breuer und Hinnerk Schäper gestaltet wurde. Ergänzt wird die Ausstellung durch Werke von Paul Klee, Leonel Feininger und Fritz Winter, die Grote für sich oder das Museum erwarb. Die Ausstellung ist Teil des Jubiläums Bauhaus Dessau 100 und bildet zugleich den Auftakt zum Festjahr der Anhaltischen Gemäldegalerie Dessau. Die Ausstellung wird vom Land Sachsen-Anhalt gefördert. Am vergangenen Wochenende fand zum nunmehr 65. Mal der öffentliche Arbeitseinsatz auf der Streuobstwiese am Landhaus statt. Dabei wurden insbesondere Pflegearbeiten und erste Vorbereitungen zu Bauschutzmaßnahmen vorgenommen. Neben der Arbeit auf der Streuobstwiese konnten die zahlreichen Helfer wieder viel Informatives über das Projekt des Arbeitskreises Hallische Auenwälder erfahren.
3: Zum bereits 65. Mal lud der Arbeitskreis Hallische Auenwälder zum öffentlichen Arbeitseinsatz auf der Streuobstwiese am Landhaus ein. Am 15. August kamen deshalb wieder zahlreiche Helfer zur Wiese im Norden der Bauhausstadt, um den Arbeitskreis zu unterstützen. Dabei wurden wieder viele Arbeiten vorgenommen, wie uns Volker Thiel, Geschäftsführer und Pressesprecher des Arbeitskreis Hallische Auenwälder, zu Halle Saale im Interview verriet.
4: Also speziell heute ist jetzt wegen der aktuellen Trockenheit ist jetzt Gießen der Jungbäume, die wir jetzt über den Jahreswechsel gepflanzt haben, unsere Hauptarbeit. Wir wollen auch die Bäume noch schützen an den Stämmen mit Jute und Drahtgeflecht, weil wir bei der letzten Schafbeweidung die Erfahrung gemacht haben, wenn die Schafe Futtermangel haben, dann gehen sie durchaus auch mal an die Rinde der Obstbäume und das wollen wir halt verhindern. Ja, mit diesen Schutzmaßnahmen. Ja, wir machen natürliche Schutzmaßnahmen, die uns der Schäfer empfohlen hat. Und das ist einfach für die nächste Schafbeweidung. Und das ist Thema für heute. Ursprünglich hätten auch Klaräpfel geerntet werden können. Wir haben nur festgestellt, die sind schon weg. Das heißt also, da hat sich schon jemand bedient.
3: Da stellt sich natürlich die Frage, wem die Äpfel gehören. Immerhin liegt die Streuobstwiese nicht nur an einem vielbefahrenen Radweg, sondern auch in der Nähe des Landhauses. Vorbeikommende Bürger und Touristen sind dann natürlich dazu geneigt, beim Verweilen den ein oder anderen Apfel zu essen. Ist das aber erlaubt?
4: Ganz grundsätzlich haben wir die Wiese in Patenschaft von der unteren Naturschutzbehörde. Das heißt also, die gehören der Öffentlichkeit. Nachdem wir da aber sehr viel Arbeit reinstecken, hätten wir schon den Anspruch, dass man mit uns Rücksprache hält. Und wir geben die Äpfel entweder in die Mosterei und verkaufen den Apfelsaft für Selbstkostenpreis. Und wir bedienen hier in Dessau auch die Tafel, verschiedene Organisationen, die einfach Bedarf haben. Also bei uns ist nicht das Ziel Gewinnoptimierung oder irgendwie eine Marge zu erzielen, aber natürlich wird man sich freuen, wenn man Arbeit reinsteckt, dass man auch selber ein bisschen was von der Ernte hat.
3: Im Großen und Ganzen blickt der Arbeitskreis auf eine lange Historie zurück. Schon in der ehemaligen DDR war der Verein aktiv und leistet seinen Beitrag für die Natur in unserer Region. Seit 11 Jahren betreut dabei der Arbeitskreis die Streuobstwiese mit seinen vielen Apfelbäumen.
4: Also wir haben hier 45 Apfelbäume auf der Wiese. Davon sind 3 Sorten aktuell nicht bestimmt. Da braucht man noch Pomologen dafür. Wir haben ca. 30 verschiedene Sorten. Idealerweise sind es alte Sorten, die hier schon mal gestanden sind. Ja, die Streuobstwiese hat ja eine sehr lange Tradition. Das Thema ist in den 90er Jahren ein bisschen eingeschlafen. Jetzt

0: bewegt sich langsam wieder was und unser Ziel ist halt, möglichst viele alte Apfelsorten hier anzupflanzen. Der Arbeitskreis Hallische Auenwälder hat eine Historie von 46 Jahren, ist aus einem ehemaligen DDR-Bürgerforum-Bündnis hervorgegangen und ist aktiv im ganzen Bundesland, in Sachsen-Anhalt, mit vielen Exkursionen, hauptsächlich Flusslandschaften beobachten, Rückmeldung geben. Und was wir hier konkret machen in Dessau, wir betreuen in Patenschaft von der unteren Naturschutzbehörde eine Streuobstwiese. Das machen wir seit 11 Jahren. Unsere Intention ist jetzt hier nicht Ernteoptimierung, sondern Biodiversität. Das heißt also, wir pflanzen nach, wir sorgen dafür, dass möglichst viele Apfelsorten hier auf der Wiese angepflanzt sind. Wir machen nur Maat zweimal im Jahr, idealerweise mit Schafbeweidung, wenn das möglich ist, oder ansonsten manuell mit Sense. Diese ganzen Arbeitseinsätze werden ein Jahr im Voraus immer bei uns im Veranstaltungskalender veröffentlicht, finden monatlich statt. Und werden auch über die Presse veröffentlicht. Das heißt, man kann über das Internet, über die Freiwilligenagentur, verschiedene Plattformen und auch die Presse von diesen Arbeitseinsätzen erfahren. Wir haben auch positive Erfahrungen, dass die Bevölkerung daran teilnimmt. Ist vielleicht heute eine Ausnahme, weil einfach August und Urlaubssituation.
1: Auch in Zukunft wird sich der Arbeitskreis Hallische Auenwälder um die Streuobstwiese am Landhaus kümmern. Neben den Arbeitseinsätzen veranstaltet der Verein aber auch noch andere Events. Mehr Informationen können Interessierte auf der Internetseite des AHA auf www.web-konzept-mn.de erfahren.
2: Und dann noch diese Meldung. In der Kiesgrube Zerbst, Waldfrieden, wurden bei einer Untersuchung Blaualgen festgestellt. Der Landkreis Anhalt-Bitterfeld spricht von einer beginnenden Massenvermehrung und warnt deshalb vor dem Baden. Blaualgen können gesundheitsschädliche Toxine enthalten und unter anderem Hautreizungen, Magen-Darm-Beschwerden und Atemprobleme verursachen. Besonders gefährdet sind Kinder und Allergiker. Auch Hunde dürfen nicht ins Wasser. Der Landkreis empfiehlt, auf das Baden zu verzichten. Wer dennoch ins Wasser geht, sollte sichtbare Schlieren meiden, kein Wasser verschlucken und sich anschließend gründlich abduschen. Bei Beschwerden sollte ein Arzt aufgesucht werden. Weitere Informationen gibt der Fachdienst Hygiene und Umweltmedizin unter 03496 60 17 66 oder per E-Mail unter gesundheitsamt@anhaltbitterfeld.de. Damit sind wir am Ende unserer Donnerstagsausgabe der Zeitnah Nachrichten, schauen jetzt noch auf das Wetter und im Anschluss gern noch auf die Meldungen aus der Region. Am Freitag um 18 Uhr sehen wir uns dann hoffentlich wieder. Bis dahin machen Sie es gut und auf Wiedersehen.
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1: Am Donnerstag werden es entspannte 25 Grad Celsius. Wir haben dabei keinen Regen zu erwarten. Jedoch bleibt der Himmel den ganzen Tag über stark bewölkt. Das ganze Paket wird mit einer leichten Brise aus dem Westen abgeschlossen. In den kommenden Tagen ist mit Gewitter sowie Böen zu rechnen. Hier also etwas vorsichtig sein.
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4: Bald ist es wieder soweit. Die hochangesehene und gut besuchte Wittenberger Erlebnisnacht steht kurz vor der Tür. Darüber informierte die Lutherstadt in einem Pressegespräch am 12. August.
5: Ja, das ist die 22. Wittenberger Erlebnisnacht am 22.8. und wir haben 22 Spielorte. Irgendwie haben wir es mit der 22 tatsächlich und die ganze Stadt ist belebt. Von Lutherhaus bis Schlosskirche und zwischendurch Museen, Höfe, Straßen, alles belebt mit Musik, Beleuchtung, was es so gibt.
4: Die Lutherstadt bietet an diesem Abend natürlich wieder Platz für viele Acts, für groß und klein. Dies Jahr jedoch werden hauptsächlich neue Künstler zum Vorschein kommen. Aber auch ein paar Künstler der vergangenen Erlebnisnächte lassen sich blicken.
5: Überwiegend sind es neue Künstler tatsächlich, zum Beispiel Patrick Tomala wird auf dem Hof des alten Barrick in der Kollegenstraße 82 auftreten. Ganz neuer Hof, hat man vorher noch nie in der Erlebnisnacht. Ansonsten gibt es auch ein paar Wiederholungstäter in der Schlosskirche. Hub Hillenbrand, der war vor 2 Jahren schon mal da, in der Fronleichnamskapelle damals gespielt. Ja.
4: Die 4 Weltkulturerbestätten der Lutherstadt Wittenberg bekommen dieses Jahr eine besondere Behandlung. Denn hier wird zeitgleich das 30. Jubiläum gefeiert. Und mit passender Innen- sowie Außenbeleuchtung werden diese Gebäude beschmückt.
5: Genau, wir werden die ein bisschen mehr lichtmäßig hervorheben, die 4 Weltkulturerbestätten, aufgrund des 30-jährigen Jubiläums dieses Jahr. Schlosskirche, Melanchthonhaus, Lutherhaus und Stadtkirche werden wir etwas mehr beleuchten als sonst sozusagen, von innen und außen.
4: Auch Enthusiasten der Geschichte können sich während der Erlebnisnacht amüsieren und vor allem informieren. Denn alle Museen in der Stadt werden während der Festlichkeiten geöffnet sein.
5: Alle Museen sind geöffnet, genau. Also man ganz neu dazu ist Stiftung Christliche Kunst im Schloss dazugekommen als musealer Teil. Aber ansonsten das Lutherhaus ist offen, Futurea macht seine Tore offen auf. Das ist echt super.
4: Dazu kommt eine gute Wetterprognose. Was will man also mehr für so einen Festabend? Aber was macht die Erlebnisnacht eigentlich besonders?
5: Die Stimmung, also von 19 bis 24 Uhr ist hier eine lebendige, fröhliche, familienfreundliche Stimmung. Die Leute wandern von Spielort zu Spielort, machen sich Pläne vorher, wo sie wann sein müssen, weil sie alles erleben wollen. Die Straßen sind hell erleuchtet, nachts auch noch die Bäche und wir haben ganz viele Walk-Acts, die so durchlaufen und da auch nochmal so ein bisschen für Haltepunkte und Stimmung auf den Straßen sorgen.
4: Die Karten sind noch an mehreren Orten sowie online verfügbar. Aber wer es nicht rechtzeitig schaffen sollte, die Karten zu organisieren, muss keine Angst haben. Denn die Erlebnisnacht hat ebenfalls eine Abendkasse.
5: Aktuell online kann man die Karten noch für 15 Euro kaufen. Ansonsten gibt es dann an der Abendkasse die Karten für 20 Euro. Aber wir haben natürlich auch hier Kassen, die Touristinfo, das Kranachlädchen hier gegenüber vom Markt hat auch die Bändchen schon im Vorverkauf.
6: Der Elite-Cup Ost ist in ein neues Jahr gestartet. Der Reitclub Anhalt-Dessau richtete am Samstag, dem 16. August, auf dem Reitplatz des Vereins die erste Qualifikationsstation aus. Dabei konnten sich junge Reiter messen und ihr Können unter Beweis stellen.
7: Das heutige Turnier ist ein Turnier, das dürfen grundsätzlich alle reiten, ne? Aber wir haben eine extra Cup-Wertung. Das schließt noch zwei weitere Turniere ein. Das ist einmal noch in Löbnitz und dann in Krepin im Oktober. Und Hintergrund ist, dass sozusagen U21 in den höchsten Klassen und dann staffelt sich das vom Alter her so ein bisschen runter in der EU18, in den kleineren Prüfungen U16, U14, dass dort immer die besten drei nachher nach den drei Turnieren ermittelt werden und nochmal eine Sonderehrung bekommen.
6: Der Elite Cup richtet sich an den reiterlichen Nachwuchs und bietet jungen Reitern die Möglichkeit, in verschiedenen Wettbewerben Punkte für die Gesamtwertung zu sammeln. Auf dem Programm standen unterschiedliche Prüfungen in Dressur und Springen. So konnten die Nachwuchsreiter zeigen, was sie und ihre Pferde können.
7: Hier geht's los von den kleinsten Prüfungen, vom Führzügel über Reiterwettbewerb, E-Dressur, A-Dressur und dann geht's im Springen von den kleinen Kreuzspringen bis zum A-Springen. Wichtig ist erstmal die korrekte Hilfengebung der Reiter, ne, dass sozusagen das Zusammenspiel zwischen Pferd und Reiter bewertet wird, ne, dass in der Dressur korrekte Hufschlagfiguren geritten werden, dass die Hilfengebung fein und so leicht wie möglich gestaltet werden, ne, dass es von außen eigentlich immer fast alles nicht sichtbar ist. So soll es mal irgendwann aussehen. Ne. Da ist natürlich noch ein langer Weg, aber so soll es werden. Und im Springen ist es dann natürlich wichtig, dass zum Beispiel die Hindernisse immer schön mittig angeritten werden, die Linien schön gleichmäßig zwischen den Sprüngen, ne, dass es nicht so wild nach vorn oder nach hinten ist, sondern dass es immer schön im Rhythmus und gleichmäßig ist.
6: Der Reitclub Anhalt-Dessau legt besonderen Wert auf seinen Nachwuchs. Jahr für Jahr ist die Resonanz des Elite-Cups groß. Für die Verantwortlichen geht es vor allem darum, Kinder und Jugendliche früh für den Reitsport zu begeistern und ihnen zu zeigen, welche Möglichkeiten dieser Sport bietet.
7: Wir haben hauptsächlich die Jugend in unserem Verein, ne? Relativ viele Kinder. Dadurch, dass ich versuche, ein bisschen Nachwuchsförderung zu betreiben, ne? Dass einfach mal ein bisschen mehr Jugend in den Reitsport kommt. Ne? Und da versuche ich auch jedes Mal, wenn wir auch auf größeren Turnieren unterwegs sind, dass wir versuchen, die Kinder mitzunehmen, dass sie dort auch Prüfungen reiten können und eben so in den Turniersport reinkommen.
6: Neben dem Spaß am Sport ging es für die Teilnehmer natürlich auch um wichtige Punkte für die nächste Runde. Doch auch wer die Qualifikation nicht geschafft hat, ging nicht leer aus. Auf die Nachwuchsreiter wartete eine kleine Belohnung.
7: Ich denke, es sind alle immer glücklich und zufrieden, wenn sie sehen, dass selbst jeder Teilnehmer bei uns hier mit einem Ehrenpreis nach Hause geht. Ne? Also bei uns bekommen wirklich alle was, ne? Alle Teilnehmer, nicht nur die Platzierten. Und ich denke mal, das ist auch so ein Ansporn für jeden, erstmal zu üben und loszufahren. Und so wollen wir ja versuchen, die Jugend so ein bisschen mehr ranzukriegen.
6: Die nächste Qualifikationsrunde findet am 6. September beim Reitstall Arndt in Löbnitz statt. Danach geht es zum großen Finale nach Krepin. Am Wochenende des 10. und 11. Oktober entscheidet sich dort, wer am Ende die Gesamtwertung des Elite Cup Ost für sich entscheiden kann.

0: Hallo und herzlich willkommen an diesem Donnerstag zu den zeitnahen Nachrichten hier auf RAN 1. Joachim Landgraf ist gestorben. Der ehemalige Verwaltungsdirektor des Anhaltischen Theaters und Träger des Verdienstordens der Bundesrepublik Deutschland wurde 78 Jahre alt. Der Diplom-Ingenieur für Verfahrenstechnik hat in der nach der Wiedervereinigung geschaffenen Bezirksregierung Dessau die Abteilung Kultur aufgebaut und war seit 1997 Verwaltungsdirektor des Anhaltischen Theaters. Besondere Verdienste erwarb er sich um die Wiederbelebung der Theaterstiftung. Auch nach Erreichen des Ruhestandsalters engagierte er sich zum Beispiel im Freundeskreis des Anhaltischen Theaters und im Förderverein Walter-Gropius-Gymnasium. Die Trauer in der Stadt ist groß, war Joachim Landgraf ein unermüdlicher Förderer und Macher in Sachen Kultur. Der Wahlkampf zur Landtagswahl 2026 wird dreckiger. Der Grünen-Stadtrat Christoph Kassner steht nach einem Post eines Fotos im Internet in der Kritik. Kassner veröffentlichte ein Foto, auf dem der AfD-Spitzenkandidat Ulrich Siegmund mit einem unterschriebenen Stimmzettel zur Landtagswahl abgebildet ist. Auf dem Plakat steht in weißen Buchstaben: Wahlbetrug verhindern, Stimmzettel unterschreiben. Kassner verbreitet damit gezielt Fehlinformationen, die den Stimmzettel somit ungültig machen würden. Denn Stimmzettel dürfen nicht unterschrieben werden, weil sie den Grundsatz der geheimen Wahl verletzen würden. In der MZ wird AfD-Stadtrat Laurenz Notdorf zitiert. Das ist eine dreiste und undemokratische Trickserei, die das Vertrauen der Bürger in die Wahl verletzt. Das Verhalten von Christoph Kassner ist im hohen Maße unanständig und reiht sich ein in die bereits bekannt gewordenen Kampagnen für taktisches Wählen und Briefwahl. Im Übrigen ist der Wahlkampf nicht nur in der virtuellen Welt rauer geworden. In Magdeburg und im Saalekreis sind nun Fälle von Gewalt gegen Wahlhelfer und Wahlstände der AfD bekannt geworden. In einem Fall seien Radmuttern von einem AfD-Wahlhelfer PKW gelöst und in einem anderen Fall ein AfD-Kandidat an einem Wahlstand körperlich verletzt worden. Im Fall Kassner hat die AfD nun rechtliche Schritte gegen den städtischen Bediensteten eingeleitet. Der Buga-Club und der Wirtschafts- und Industrieclub Anhalt haben am Montag zu einer öffentlichen Diskussionsveranstaltung zur Landtagswahl eingeladen. Von 7 verschiedenen Parteien waren Vertreter eingeladen, um auf dem Podium über mehrere Themen zu diskutieren. Dabei ging es zunächst um die Asyl- und Flüchtlingspolitik im Land.
1: Im Golfpark Dessau gab es am 17. August erneut eine Veranstaltung zur bevorstehenden Landtagswahl in Sachsen-Anhalt. Der Buga-Club und der Wirtschafts- und Industrieclub Anhalt hatten zum Polit-Talk eingeladen. Vertreter von 7 Parteien wurden dabei zu unterschiedlichen Schwerpunkten befragt. Mit dabei waren Sven Schulze von der CDU, Tobias Rausch von der AfD, Kevin Goldhahn von den Linken, Dr. Claudia Wittig vom BSW, Jörg Bernstein von der FDP, Professor Dr. Armin Willingmann von der SPD sowie Leonie Broncalla von den Grünen. Ein erster großer Themenkomplex, zu dem die Beteiligten Stellung bezogen, war die Asyl- und Flüchtlingspolitik im Land.
2: Beim Thema Fachkräfte aus dem Ausland für den Arbeitsmarkt, denke ich schon, muss man zwischen Migration und zwischen dem, was wir auch wollen, dass die Menschen, die hier irregulär sind und am Ende des Tages aus Fluchtgründen, die nachvollziehbar sind, weil vielleicht Krieg in ihrem Heimatland herrschte, der nicht mehr da ist, unterscheiden und dem, was wir wirklich definitiv und dringend brauchen, das ist eine Zuwanderung in gewisse Bereiche des Arbeitsmarkts. Übrigens keine Zuwanderung ins Sozialsystem, das möchte ich nicht, das möchten die Menschen in Sachsen-Anhalt nicht. Deswegen bin ich dafür, eine Integration von Menschen auch hier hinzubekommen, die hier in den Arbeitsmarkt integriert werden wollen. Und eine Zahl, die will ich Ihnen mal nennen, die vielleicht nicht jeder weiß. Was die Anzahl derer angeht, die hier aus Asylgründen herkommen, da sind wir mittlerweile in Sachsen-Anhalt wieder auf dem Level vom Jahr 2012. Das heißt, wir haben im ersten Halbjahr 1.000 Menschen gehabt, die hier hergekommen sind aus Asylgründen. Also lange das Thema, was viele hier als unser Hauptthema sehen, überwunden. Ich halte es für wichtig, dass man das Thema der Menschen ernst nimmt. Die sagen, es ist für uns ein großes Thema, aber ich halte es genauso für wichtig, dass man das ehrlich und offen anspricht. Wir brauchen neben den Arbeitskräften, die wir aus Deutschland haben, die hier geboren sind, auch in den nächsten Jahren Menschen aus dem Ausland, gerade in der Pflege, gerade im Krankenhaus, ohne die wird es nicht gehen.
3: Man darf nicht nur in kurzen Zeitraum denken, sondern in längeren Perioden, um das Land wieder vom Kopf auf die Füße zu stellen. Und es ist richtig, dass man unterscheidet erstmal zwischen Asyl, Einwanderung in den Arbeitsmarkt und irreguläre Einwanderung. Einwanderung in den Arbeitsmarkt kann gerne passieren unter gewissen Regelungen, Beispiel Kanada oder Australien. Was nicht passieren kann und darf, ist Einwanderung in Sozialsysteme, die ja massenhaft stattfindet. Und die muss unterbunden werden. Und das folgt sich ja fort. Dann hat man auf Ewigkeiten dauerhaftes Bleiberecht, Duldungsstatus, was dazu führt, dass fast die Hälfte der Bürgergeldempfänger mittlerweile Migranten sind. Und da wird enormes Geld ausgegeben, was woanders besser investiert wäre. Und es ist nicht verkehrt zu sagen, eine Familienförderung voranzutreiben und trotzdem genau zu unterscheiden, wer kommt zu uns, wen können wir in den Arbeitsmarkt integrieren und wen nicht. Darum geht es eigentlich. Und in dieser Diskussion wird immer viel vermengt. Und mir ist auch bewusst, dass nicht jedes Thema, was wir in unserem Programm geschrieben haben, im Land selber geregelt werden kann. Aber wir können im Bundesrat uns dafür einsetzen, dass von Sachsen-Anhalt aus erstmal das Signal nach Deutschland gesetzt wird, so wie es jetzt ist, kann es nicht weitergehen. Und ich will nochmal darauf hinweisen, wir haben in Sachsen-Anhalt ungefähr knapp 5.000 sofort ausreisepflichtige Personen, die auch ausgeführt werden müssen, wenn wir Recht und Gesetz einhalten wollen.
4: Nach der Aussage gerade eben ist man erstmal sprachlos. Alle abschieben, so geht doch das auch nicht. Wir sollten sie besser integrieren, nachprüfen, brauchen sie wirklich Hilfe? Und meistens ist es auch wirklich der Fall. Sie sind halt wie auch immer ins Land gekommen, ja. Aber wenn wir sie besser integrieren würden, ihnen deutsche Sprache beibringen würden, ihnen Arbeit vermitteln würden, dann wären sie auch eine Hilfe in unserem System und nicht Bürgergeldempfänger, die schwarz Bürgergeld kriegen oder so. Das kann ja aber eigentlich auch nicht möglich sein, laut Gesetz. Ich würde nie Leute einfach so abschieben.
5: Ich denke, wir hätten ganz sehr viel weniger Probleme mit der Migrationsfrage, wenn diese Prozesse, dass Menschen, die hier im Land sich aufhalten für einen gewissen Zeitraum, die Gelegenheit bekommen, zur Gesellschaft beizutragen, wenn diese Prozesse vereinfacht würden, wenn wir Abschlüsse schneller anerkennen würden, wenn wir sie nicht irgendwo am Rand der Gesellschaft zusammenfärchen, wo insbesondere junge Menschen, jeder von jedem Hintergrund, irgendwann früher oder später Flausen im Kopf bekommen, wenn sie keinen Beitrag zur Gesellschaft leisten können. Wenn Menschen in unserem Land schwere Straftaten begehen, dann müssen sie selbstverständlich das Land verlassen. Soweit muss man sich klar sein. Wenn sie aber hierher kommen und ein Teil der Gemeinschaft sein wollen, dann muss man ihnen die Gelegenheit auch geben. Und das würde auch Ressentiments abbauen. Denn diejenigen, von denen jetzt aktuell irgendwie so viele negative Bilder zirkulieren, sind ja genau welche, die eben nicht die Gelegenheit hatten, ob sie nicht hatten oder nicht wahrgenommen haben, aber eben nicht ihren Beitrag zur Gesellschaft leisten können. Und auch das betrifft nicht nur Migranten, auch es betrifft auch Deutsche, die Probleme verursachen, weil sie eben nicht in die Gesellschaft integriert sind.
6: Es war ja schon öfters angeklungen, dass diese Regelungen, die prinzipiell erstmal den Rahmen setzen, ja Bundesregelung sind. Jetzt kann ich aus meiner Erfahrung als Berufslehrerteil dazu beitragen, andererseits natürlich auch unsere grundsätzlichen Positionen, dass man sagt, wir haben dieses sogenannte Vier-Türen-Modell. Eine Tür ist das Asyl, die geht nach Deutschland auf den subsidiären Schutz, die Erwerbsmigration und natürlich auch die andere Tür, die nach außen drauf geht, wo denn die Leute mit erfasst sind, die sich hier nicht integrieren möchten. Was uns immer wichtig ist, sind natürlich vor allem die Möglichkeiten in der schulischen Ausbildung dafür zu sorgen, dass es tatsächlich einen gezielten Übergang gibt von der Schule in eine Berufsausbildung. Und dadurch könnte ich jetzt leider Rechner die 2 Minuten nicht reichlich Beispiele nennen, die allerdings auch ein Problem aufmachen, dass vielfach, wenn wir über das Thema der Abschiebungen dann sprechen, die Falschen betroffen sind.
7: Wir sind ein Land, dass selbstverständlich Menschen, die einen Fluchtgrund haben, und zwar einen berechtigten, einen solchen, der auch asylrechtlich anerkennenswert ist, dass die bei uns aufgenommen werden. Zweitens brauchen wir eine gezielte Zuwanderung. Meine Damen und Herren, wir sind zu wenige. Wir sind etwas über 2 Millionen Einwohner. Der Ministerpräsident hat es gerade schon gesagt, wir hatten letztes Jahr 12.300 Lebendgeburten. Das sind zu wenige, um unseren Wohlstand zu halten. Drittens, wir haben in den letzten 10 Jahren erlebt, dass ein erheblicher Anteil der Zugewanderten bei uns sozialversicherungspflichtig beschäftigt ist. Dieser Anteil ist gestiegen von 20.000 auf 75.000. Das ist eine eindrucksvolle Zahl. Und deshalb ist zunächst mal völlig klar, dass dieser Weg weiter so beschritten wird. Das Dritte ist dann eine klare Auseinandersetzung mit der irregulären Migration. Selbstverständlich muss da ein Riegel vorgeschoben werden. Allerdings, das ist bundesrechtliche Regelung und da muss natürlich dort etwas geschehen. Ganz klar ist aber, wir sind erstens die Partei, die bei den Schwächsten ist Und wir sind zweitens die Partei, die genau weiß, dass unsere Wirtschaft, und nicht eben wenige Wirtschaftsvertreter tun dies, dass unsere Wirtschaft diese gezielte Zuwanderung braucht. Und da sollten wir jetzt hier nicht so tun, als ob eine Unzufriedenheit, die irgendwo besteht, zu einer wirtschaftlich völlig irrationalen Entscheidung führt.
8: Wir können darüber sprechen, dass 70.000 Menschen sozialversicherungspflichtig beschäftigt sind. Wir können über alle möglichen Prozentzahlen sprechen. Wir können darüber sprechen, ob Menschen einen Beitrag zu unserer Wirtschaft leisten oder nicht. Aber die Frage ist doch, wollen wir als Gesellschaft uns die Menschlichkeit bewahren? Ich war 2015 nach meinem Abitur ehrenamtlich in der Flüchtlingshilfe aktiv. Und wenn man mit den Menschen spricht, die traumatische Wege auf sich genommen haben, die in Flucht hinter sich haben, die wir uns alle nicht vorstellen können. Da müssen wir uns fragen, wollen wir nur über Zahlen reden oder wollen wir über Menschen und Schicksale reden? Zu unserer Migrationspolitik, natürlich haben wir ähnliche Positionen. Wir brauchen die Fachkräfte im Land. Sachsen-Anhalt ist ein sehr altes Land. Menschen wie ich unter 30 gibt es sehr wenig. Menschen mit Migrationsgeschichte sind gleichzeitig tendenziell deutlich jünger als die Bevölkerung. Also da ist natürlich ganz klar, dass wir die Fachkräfte brauchen. Das fängt aber auch schon bei der Bildung an. Natürlich müssen die Menschen von Anfang an mitgenommen werden mit Sprachförderung. Es muss einfach sein, ausländische Berufsabschlüsse auch anerkennen zu lassen. Es wurde ja auch schon gesagt, wir müssen natürlich auch bei der Integration, bei der Anerkennung, bei dem Einstieg in den Arbeitsmarkt behilflich sein. Das steht außer Frage. Aber bevor wir darüber sprechen, wie wir mehr Zuwanderung erreichen können, müssen wir erstmal verhindern, dass die Menschen abwandern. Denn im Moment sitzen Menschen mit Migrationsgeschichte auf gepackten Koffern. Und wenn dieses Land rechtsextrem regiert wird, dann müssen wir uns nicht fragen, wie wir an Fachkräfte kommen, sondern dann müssen wir fragen, wie die Menschen, die jetzt gerade hier sind, in Sachsen-Anhalt bleiben und das Land nicht verlassen.
1: In drei weiteren Themenblöcken ging es dann noch um das Vertrauen der Bevölkerung in die Politik, die Finanz- und Haushaltssituation im Land sowie um die Bundesgartenschau 2035 in Dessau-Roßlau. Zu diesen Themen erscheint bei uns jeweils noch am 24., 26. und 28. August ein ausführlicher Beitrag.
0: Vom 29. August bis Ende November widmet die Anhaltische Gemäldegalerie Dessau ihrem Gründungsdirektor Ludwig Grote eine Sonderausstellung im Schloss Georgium. Im Mittelpunkt stehen Grotes enge Verbindungen zum Bauhaus. Als Landeskonservator holte er 1925 das Bauhaus von Weimar nach Dessau und wurde 1927 erster Direktor der neu gegründeten Gemäldegalerie. Zu sehen sind unter anderem Möbel aus Grotes ehemaliger Dienstwohnung, die von Marcel Breuer und Hinnerk Schäper gestaltet wurde. Ergänzt wird die Ausstellung durch Werke von Paul Klee, Leonel Feininger und Fritz Winter, die Grote für sich oder das Museum erwarb. Die Ausstellung ist Teil des Jubiläums Bauhaus Dessau 100 und bildet zugleich den Auftakt zum Festjahr der Anhaltischen Gemäldegalerie Dessau. Die Ausstellung wird vom Land Sachsen-Anhalt gefördert. Am vergangenen Wochenende fand zum nunmehr 65. Mal der öffentliche Arbeitseinsatz auf der Streuobstwiese am Landhaus statt. Dabei wurden insbesondere Pflegearbeiten und erste Vorbereitungen zu Bauschutzmaßnahmen vorgenommen. Neben der Arbeit auf der Streuobstwiese konnten die zahlreichen Helfer wieder viel Informatives über das Projekt des Arbeitskreises Hallische Auenwälder erfahren.
9: Zum bereits 65. Mal lud der Arbeitskreis Hallische Auenwälder zum öffentlichen Arbeitseinsatz auf der Streuobstwiese am Landhaus ein. Am 15. August kamen deshalb wieder zahlreiche Helfer zur Wiese im Norden der Bauhausstadt, um den Arbeitskreis zu unterstützen. Dabei wurden wieder viele Arbeiten vorgenommen, wie uns Volker Thiel, Geschäftsführer und Pressesprecher des Arbeitskreis Hallische Auenwälder, zu Halle Saale im Interview verriet.
10: Also speziell heute ist jetzt wegen der aktuellen Trockenheit ist jetzt Gießen der Jungbäume, die wir jetzt über den Jahreswechsel gepflanzt haben, unsere Hauptarbeit. Wir wollen auch die Bäume noch schützen an den Stämmen mit Jute und Drahtgeflecht, weil wir bei der letzten Schafbeweidung die Erfahrung gemacht haben, wenn die Schafe Futtermangel haben, dann gehen sie durchaus auch mal an die Rinde der Obstbäume und das wollen wir halt verhindern. Ja, mit diesen Schutzmaßnahmen. Ja, wir machen natürliche Schutzmaßnahmen, die uns der Schäfer empfohlen hat. Und das ist einfach für die nächste Schafbeweidung. Und das ist Thema für heute. Ursprünglich hätten auch Klaräpfel geerntet werden können. Wir haben nur festgestellt, die sind schon weg. Das heißt also, da hat sich schon jemand bedient.
9: Da stellt sich natürlich die Frage, wem die Äpfel gehören. Immerhin liegt die Streuobstwiese nicht nur an einem vielbefahrenen Radweg, sondern auch in der Nähe des Landhauses. Vorbeikommende Bürger und Touristen sind dann natürlich dazu geneigt, beim Verweilen den ein oder anderen Apfel zu essen. Ist das aber erlaubt?
10: Ganz grundsätzlich haben wir die Wiese in Patenschaft von der unteren Naturschutzbehörde. Das heißt also, die gehören der Öffentlichkeit. Nachdem wir da aber sehr viel Arbeit reinstecken, hätten wir schon den Anspruch, dass man mit uns Rücksprache hält. Und wir geben die Äpfel entweder in die Mosterei und verkaufen den Apfelsaft für Selbstkostenpreis. Und wir bedienen hier in Dessau auch die Tafel, verschiedene Organisationen, die einfach Bedarf haben. Also bei uns ist nicht das Ziel Gewinnoptimierung oder irgendwie eine Marge zu erzielen, aber natürlich wird man sich freuen, wenn man Arbeit reinsteckt, dass man auch selber ein bisschen was von der Ernte hat.
9: Im Großen und Ganzen blickt der Arbeitskreis auf eine lange Historie zurück. Schon in der ehemaligen DDR war der Verein aktiv und leistet seinen Beitrag für die Natur in unserer Region. Seit 11 Jahren betreut dabei der Arbeitskreis die Streuobstwiese mit seinen vielen Apfelbäumen.
10: Also wir haben hier 45 Apfelbäume auf der Wiese. Davon sind 3 Sorten aktuell nicht bestimmt. Da braucht man noch Pomologen dafür. Wir haben ca. 30 verschiedene Sorten. Idealerweise sind es alte Sorten, die hier schon mal gestanden sind. Ja, die Streuobstwiese hat ja eine sehr lange Tradition. Das Thema ist in den 90er Jahren ein bisschen eingeschlafen. Jetzt bewegt sich langsam wieder was und unser Ziel ist halt, möglichst viele alte Apfelsorten hier anzupflanzen. Der Arbeitskreis Hallische Auenwälder hat eine Historie von 46 Jahren, ist aus einem ehemaligen DDR-Bürgerforum-Bündnis hervorgegangen und ist aktiv im ganzen Bundesland, in Sachsen-Anhalt, mit vielen Exkursionen, hauptsächlich Flusslandschaften beobachten, Rückmeldung geben. Und was wir hier konkret machen in Dessau, wir betreuen in Patenschaft von der unteren Naturschutzbehörde eine Streuobstwiese. Das machen wir seit 11 Jahren. Unsere Intention ist jetzt hier nicht Ernteoptimierung, sondern Biodiversität. Das heißt also, wir pflanzen nach, wir sorgen dafür, dass möglichst viele Apfelsorten hier auf der Wiese angepflanzt sind. Wir machen nur Maat 2-mal im Jahr. Idealerweise mit Schafbeweidung, wenn das möglich ist, oder ansonsten manuell mit Sense. Diese ganzen Arbeitseinsätze werden ein Jahr im Voraus immer bei uns im Veranstaltungskalender veröffentlicht, finden monatlich statt und werden auch über die Presse veröffentlicht. Das heißt, man kann über das Internet, über die Freiwilligenagentur, verschiedene Plattformen und auch die Presse von diesen Arbeitseinsätzen erfahren. Wir haben auch positive Erfahrungen, dass die Bevölkerung daran teilnimmt. Ist vielleicht heute eine Ausnahme, weil es einfach August und Urlaubssituation.
9: Auch in Zukunft wird sich der Arbeitskreis Hallische Auenwälder um die Streuobstwiese am Landhaus kümmern. Neben den Arbeitseinsätzen veranstaltet der Verein aber auch noch andere Events. Mehr Informationen können Interessierte auf der Internetseite des AHA auf www.web-konzept-mn.de erfahren.
0: Und dann auch diese Meldung. In der Kiesgrube Zerbst, Waldfrieden, wurden bei einer Untersuchung Blaualgen festgestellt. Der Landkreis Anhalt-Bitterfeld spricht von einer beginnenden Massenvermehrung und warnt deshalb vor dem Baden. Blaualgen können gesundheitsschädliche Toxine enthalten und unter anderem Hautreizungen, Magen-Darm-Beschwerden und Atemprobleme verursachen. Besonders gefährdet sind Kinder und Allergiker. Auch Hunde dürfen nicht ins Wasser. Der Landkreis empfiehlt, auf das Baden zu verzichten. Wer dennoch ins Wasser geht, sollte sichtbare Schlieren meiden, kein Wasser verschlucken und sich anschließend gründlich abduschen. Bei Beschwerden sollte ein Arzt aufgesucht werden. Weitere Informationen gibt der Fachdienst Hygiene und Umweltmedizin unter 03496 60 17 66 oder per E-Mail unter gesundheitsamt@anhaltbitterfeld.de. Damit sind wir am Ende unserer Donnerstagsausgabe der Zeitnah Nachrichten, schauen jetzt noch auf das Wetter und im Anschluss gern noch auf die Meldungen aus der Region. Am Freitag um 18 Uhr sehen wir uns dann hoffentlich wieder. Bis dahin machen Sie es gut und auf Wiedersehen.
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1: Am Donnerstag werden es entspannte 25 Grad Celsius. Wir haben dabei keinen Regen zu erwarten. Jedoch bleibt der Himmel den ganzen Tag über stark bewölkt. Das ganze Paket wird mit einer leichten Brise aus dem Westen abgeschlossen. In den kommenden Tagen ist mit Gewitter sowie Böen zu rechnen. Hier also etwas vorsichtig sein.
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1: Bald ist es wieder soweit. Die hochangesehene und gut besuchte Wittenberger Erlebnisnacht steht kurz vor der Tür. Darüber informierte die Lutherstadt in einem Pressegespräch am 12. August.
2: Ja, das ist die 22. Wittenberger Erlebnisnacht am 22.8. und wir haben 22 Spielorte. Irgendwie haben wir es mit der 22 tatsächlich und die ganze Stadt ist belebt. Von Lutherhaus bis Schlosskirche und zwischendurch Museen, Höfe, Straßen, alles belebt mit Musik, Beleuchtung, was es so gibt.
1: Die Lutherstadt bietet an diesem Abend natürlich wieder Platz für viele Acts, für groß und klein. Dies Jahr jedoch werden hauptsächlich neue Künstler zum Vorschein kommen. Aber auch ein paar Künstler der vergangenen Erlebnisnächte lassen sich blicken.
2: Überwiegend sind es neue Künstler tatsächlich, zum Beispiel Patrick Tomala wird auf dem Hof des alten Barrick in der Kollegenstraße 82 auftreten. Ganz neuer Hof, hat man vorher noch nie in der Erlebnisnacht. Ansonsten gibt es auch ein paar Wiederholungstäter in der Schlosskirche. Hupp Hillenbrand, der war vor 2 Jahren schon mal da, in der Fronleichnamskapelle damals gespielt. Ja.
1: Die 4 Weltkulturerbestätten der Lutherstadt Wittenberg bekommen dieses Jahr eine besondere Behandlung. Denn hier wird zeitgleich das 30. Jubiläum gefeiert. Und mit passender Innen- sowie Außenbeleuchtung werden diese Gebäude beschmückt.
2: Genau, wir werden die ein bisschen mehr lichtmäßig hervorheben, die 4 Weltkulturerbestätten, aufgrund des 30-jährigen Jubiläums dieses Jahr. Schlosskirche, Melanchthonhaus, Lutherhaus und Stadtkirche werden wir etwas mehr beleuchten als sonst sozusagen, von innen und außen.
1: Auch Enthusiasten der Geschichte können sich während der Erlebnisnacht amüsieren und vor allem informieren. Denn alle Museen in der Stadt werden während der Festlichkeiten geöffnet sein.
2: Alle Museen sind geöffnet, genau. Also man ganz neu dazu ist Stiftung Christliche Kunst im Schloss dazugekommen als musealer Teil. Aber ansonsten das Lutherhaus ist offen, Futurea macht seine Tore offen auf. Das ist echt super.
1: Dazu kommt eine gute Wetterprognose. Was will man also mehr für so einen Festabend? Aber was macht die Erlebnisnacht eigentlich besonders?
2: Die Stimmung, also von 19 bis 24 Uhr ist hier eine lebendige, fröhliche, familienfreundliche Stimmung. Die Leute wandern von Spielort zu Spielort, machen sich Pläne vorher, wo sie wann sein müssen, weil sie alles erleben wollen. Die Straßen sind hell erleuchtet, nachts auch noch die Bäche und wir haben ganz viele Walk-Acts, die so durchlaufen und dann auch nochmal so ein bisschen für Haltepunkte und Stimmung auf den Straßen sorgen.
1: Die Karten sind noch an mehreren Orten sowie online verfügbar. Aber wer es nicht rechtzeitig schaffen sollte, die Karten zu organisieren, muss keine Angst haben, denn die Erlebnisnacht hat ebenfalls eine Abendkasse.
2: Aktuell online kann man die Karten noch für 15 Euro kaufen, ansonsten gibt es dann an der Abendkasse die Karten für 20 Euro, aber wir haben natürlich auch hier Kassen, die Touristinfo, das Kranachlädchen hier gegenüber vom Markt hat auch die Bändchen schon im Vorverkauf.
3: Der Elite-Cup Ost ist in ein neues Jahr gestartet. Der Reitclub Anhalt-Dessau richtete am Samstag, dem 16. August, auf dem Reitplatz des Vereins die erste Qualifikationsstation aus. Dabei konnten sich junge Reiter messen und ihr Können unter Beweis stellen.
4: Das heutige Turnier ist ein Turnier, das dürfen grundsätzlich alle reiten, ne? Aber wir haben eine extra Cup-Wertung. Das schließt noch 2 weitere Turniere ein. Das ist einmal noch in Löbnitz und dann in Krepin im Oktober. Und Hintergrund ist, dass sozusagen U21 in den höchsten Klassen und dann staffelt sich das vom Alter her so ein bisschen runter in der EU18, in den kleineren Prüfungen U16, U14, dass dort immer die besten 3 nachher nach den 3 Turnieren ermittelt werden und nochmal eine Sonderehrung bekommen.
3: Der Elite Cup richtet sich an den reiterlichen Nachwuchs und bietet jungen Reitern die Möglichkeit, in verschiedenen Wettbewerben Punkte für die Gesamtwertung zu sammeln. Auf dem Programm

0: Programm standen unterschiedliche Prüfungen in Dressur und Springen. So konnten die Nachwuchsreiter zeigen, was sie und ihre Pferde können.
1: Hier geht's los von den kleinsten Prüfungen, vom Führzügel über Reiterwettbewerb, E-Dressur, A-Dressur und dann geht's im Springen von den kleinen Kreuzspringen bis zum A-Springen. Wichtig ist erstmal die korrekte Hilfengebung der Reiter, ne, dass sozusagen das Zusammenspiel zwischen Pferd und Reiter bewertet wird, ne, dass in der Dressur korrekte Hufschlagfiguren geritten werden, dass die Hilfengebung fein und so leicht wie möglich gestaltet werden, ne, dass es von außen eigentlich immer fast alles nicht sichtbar ist. So soll es mal irgendwann aussehen. Ne. Da ist natürlich noch ein langer Weg, aber so soll es werden. Und im Springen ist es dann natürlich wichtig, dass zum Beispiel die Hindernisse immer schön mittig angeritten werden, die Linien schön gleichmäßig zwischen den Sprüngen, ne, dass es nicht so wild nach vorn oder nach hinten ist, sondern dass es immer schön im Rhythmus und gleichmäßig ist.
0: Der Reitclub Anhalt-Dessau legt besonderen Wert auf seinen Nachwuchs. Jahr für Jahr ist die Resonanz des Elite-Cups groß. Für die Verantwortlichen geht es vor allem darum, Kinder und Jugendliche früh für den Reitsport zu begeistern und ihnen zu zeigen, welche Möglichkeiten dieser Sport bietet.
1: Wir haben hauptsächlich die Jugend in unserem Verein, ne, relativ viele Kinder. Dadurch, dass ich versuche, ein bisschen Nachwuchsförderung zu betreiben, ne, dass einfach mal ein bisschen mehr Jugend in den Reitsport kommt. Ne. Und da versuche ich auch jedes Mal, wenn wir auch auf größeren Turnieren unterwegs sind, dass wir versuchen, die Kinder mitzunehmen, dass sie dort auch Prüfungen reiten können und eben so in den Turniersport reinkommen.
0: Neben dem Spaß am Sport ging es für die Teilnehmer natürlich auch um wichtige Punkte für die nächste Runde. Doch auch wer die Qualifikation nicht geschafft hat, ging nicht leer aus. Auf die Nachwuchsreiter wartete eine kleine Belohnung.
1: Ich denke, es sind alle immer glücklich und zufrieden, wenn sie sehen, dass selbst jeder Teilnehmer bei uns hier mit einem Ehrenpreis nach Hause geht. Ne? Also bei uns bekommen wirklich alle was, ne? Alle Teilnehmer, nicht nur die Platzierten. Und ich denke mal, das ist auch so ein Ansporn für jeden, erstmal zu üben und loszufahren. Und so wollen wir ja versuchen, die Jugend so ein bisschen mehr ranzukriegen.
0: Die nächste Qualifikationsrunde findet am 6. September beim Reitstall Arndt in Löbnitz statt. Danach geht es zum großen Finale nach Krippin. Am Wochenende des 10. und 11. Oktober entscheidet sich dort, wer am Ende die Gesamtwertung des Elite Cup Ost für sich entscheiden kann.

0: Hallo und herzlich willkommen an diesem Donnerstag zu den zeitnahen Nachrichten hier auf RAN 1. Joachim Landgraf ist gestorben. Der ehemalige Verwaltungsdirektor des Anhaltischen Theaters und Träger des Verdienstordens der Bundesrepublik Deutschland wurde 78 Jahre alt. Der Diplom-Ingenieur für Verfahrenstechnik hat in der nach der Wiedervereinigung geschaffenen Bezirksregierung Dessau die Abteilung Kultur aufgebaut und war seit 1997 Verwaltungsdirektor des Anhaltischen Theaters. Besondere Verdienste erwarb er sich um die Wiederbelebung der Theaterstiftung. Auch nach Erreichen des Ruhestandsalters engagierte er sich zum Beispiel im Freundeskreis des Anhaltischen Theaters und im Förderverein Walter-Gropius-Gymnasium. Die Trauer in der Stadt ist groß, war Joachim Landgraf ein unermüdlicher Förderer und Macher in Sachen Kultur. Der Wahlkampf zur Landtagswahl 2026 wird dreckiger. Der Grünen-Stadtrat Christoph Kassner steht nach einem Post eines Fotos im Internet in der Kritik. Kassner veröffentlichte ein Foto, auf dem der AfD-Spitzenkandidat Ulrich Siegmund mit einem unterschriebenen Stimmzettel zur Landtagswahl abgebildet ist. Auf dem Plakat steht in weißen Buchstaben: Wahlbetrug verhindern, Stimmzettel unterschreiben. Kassner verbreitet damit gezielt Fehlinformationen, die den Stimmzettel somit ungültig machen würden. Denn Stimmzettel dürfen nicht unterschrieben werden, weil sie den Grundsatz der geheimen Wahl verletzen würden. In der MZ wird AfD-Stadtrat Laurenz Notdorf zitiert. Das ist eine dreiste und undemokratische Trickserei, die das Vertrauen der Bürger in die Wahl verletzt. Das Verhalten von Christoph Kassner ist im hohen Maße unanständig und reiht sich ein in die bereits bekannt gewordenen Kampagnen für taktisches Wählen und Briefwahl. Im Übrigen ist der Wahlkampf nicht nur in der virtuellen Welt rauer geworden. In Magdeburg und im Saalekreis sind nun Fälle von Gewalt gegen Wahlhelfer und Wahlstände der AfD bekannt geworden. In einem Fall seien Radmuttern von einem AfD-Wahlhelfer PKW gelöst und in einem anderen Fall ein AfD-Kandidat an einem Wahlstand körperlich verletzt worden. Im Fall Kassner hat die AfD nun rechtliche Schritte gegen den städtischen Bediensteten eingeleitet. Der Buga-Club und der Wirtschafts- und Industrieclub Anhalt haben am Montag zu einer öffentlichen Diskussionsveranstaltung zur Landtagswahl eingeladen. Von 7 verschiedenen Parteien waren Vertreter eingeladen, um auf dem Podium über mehrere Themen zu diskutieren. Dabei ging es zunächst um die Asyl- und Flüchtlingspolitik im Land.
1: Im Golfpark Dessau gab es am 17. August erneut eine Veranstaltung zur bevorstehenden Landtagswahl in Sachsen-Anhalt. Der Buga-Club und der Wirtschafts- und Industrieclub Anhalt hatten zum Polit-Talk eingeladen. Vertreter von 7 Parteien wurden dabei zu unterschiedlichen Schwerpunkten befragt. Mit dabei waren Sven Schulze von der CDU, Tobias Rausch von der AfD, Kevin Goldhahn von den Linken, Dr. Claudia Wittig vom BSW, Jörg Bernstein von der FDP, Professor Dr. Armin Willingmann von der SPD sowie Leonie Broncalla von den Grünen. Ein erster großer Themenkomplex, zu dem die Beteiligten Stellung bezogen, war die Asyl- und Flüchtlingspolitik im Land.
2: Beim Thema Fachkräfte aus dem Ausland für den Arbeitsmarkt, denke ich schon, muss man zwischen Migration und zwischen dem, was wir auch wollen, dass die Menschen, die hier irregulär sind und am Ende des Tages aus Fluchtgründen, die nachvollziehbar sind, weil vielleicht Krieg in ihrem Heimatland herrschte, der nicht mehr da ist, unterscheiden und dem, was wir wirklich definitiv und dringend brauchen, das ist eine Zuwanderung in gewisse Bereiche des Arbeitsmarkts. Übrigens keine Zuwanderung ins Sozialsystem, das möchte ich nicht, das möchten die Menschen in Sachsen-Anhalt nicht. Und deswegen bin ich dafür, eine Integration von Menschen auch hier hinzubekommen, die hier in den Arbeitsmarkt integriert werden wollen. Und eine Zahl, die will ich Ihnen mal nennen, die vielleicht nicht jeder weiß. Was die Anzahl derer angeht, die hier aus Asylgründen herkommen, da sind wir mittlerweile in Sachsen-Anhalt wieder auf dem Level vom Jahr 2012. Das heißt, wir haben im ersten Halbjahr 1.000 Menschen gehabt, die hier hergekommen sind aus Asylgründen. Also lange das Thema, was viele hier als unser Hauptthema sehen, überwunden. Ich halte es für wichtig, dass man das Thema der Menschen ernst nimmt. Die sagen, es ist für uns ein großes Thema, aber ich halte es genauso für wichtig, dass man das ehrlich und offen anspricht. Wir brauchen neben den Arbeitskräften, die wir aus Deutschland haben, die hier geboren sind, auch in den nächsten Jahren Menschen aus dem Ausland, gerade in der Pflege, gerade im Krankenhaus, ohne die wird es nicht gehen.
3: Man darf nicht nur in kurzen Zeitraum denken, sondern in längeren Perioden, um das Land wieder vom Kopf auf die Füße zu stellen. Und es ist richtig, dass man unterscheidet erstmal zwischen Asyl, Einwanderung in den Arbeitsmarkt und irreguläre Einwanderung. Einwanderung in den Arbeitsmarkt kann gerne passieren unter gewissen Regelungen, Beispiel Kanada oder Australien. Was nicht passieren kann und darf, ist Einwanderung in Sozialsysteme, die ja massenhaft stattfindet. Und die muss unterbunden werden. Und das folgt sich ja fort. Dann hat man auf Ewigkeiten dauerhaftes Bleiberecht, Duldungsstatus, was dazu führt, dass fast die Hälfte der Bürgergeldempfänger mittlerweile Migranten sind. Und da wird enormes Geld ausgegeben, was woanders besser investiert wäre. Und es ist nicht verkehrt zu sagen, eine Familienförderung voranzutreiben und trotzdem genau zu unterscheiden, wer kommt zu uns, wen können wir in den Arbeitsmarkt integrieren und wen nicht. Darum geht es eigentlich. Und in dieser Diskussion wird immer viel vermengt. Und mir ist auch bewusst, dass nicht jedes Thema, was wir in unserem Programm geschrieben haben, im Land selber geregelt werden kann. Aber wir können im Bundesrat uns dafür einsetzen, dass von Sachsen-Anhalt aus erstmal das Signal nach Deutschland gesetzt wird, so wie es jetzt ist, kann es nicht weitergehen. Und ich will nochmal darauf hinweisen, wir haben in Sachsen-Anhalt ungefähr knapp 5.000 sofort ausreisepflichtige Personen, die auch ausgeführt werden müssen, wenn wir Recht und Gesetz einhalten wollen.
4: Nach der Aussage gerade eben ist man erstmal noch sprachlos. Alle abschieben, so geht auch das auch nicht. Wir sollten sie besser integrieren, nachprüfen. Brauchen sie wirklich

0: Hilfe. Und meistens ist es auch wirklich der Fall. Sie sind halt wie auch immer ins Land gekommen, ja. Aber wenn wir sie besser integrieren würden, ihnen deutsche Sprache beibringen würden, ihnen Arbeit vermitteln würden, dann wären sie auch eine Hilfe in unserem System und nicht Bürgergeldempfänger, die schwarz Bürgergeld kriegen oder so. Das kann ja aber eigentlich auch nicht möglich sein, laut Gesetz. Ich würde nie Leute einfach so abschieben.
1: Ich denke, wir hätten ganz sehr viel weniger Probleme mit der Migrationsfrage, wenn diese Prozesse, dass Menschen, die hier im Land sich aufhalten für einen gewissen Zeitraum, die Gelegenheit bekommen, zur Gesellschaft beizutragen, wenn diese Prozesse vereinfacht würden, wenn wir Abschlüsse schneller anerkennen würden, wenn wir sie nicht irgendwo am Rand der Gesellschaft zusammenfärchen, wo insbesondere junge Menschen, jeder von jedem Hintergrund, irgendwann früher oder später Flausen im Kopf bekommen, wenn sie keinen Beitrag zur Gesellschaft leisten können. Wenn Menschen in unserem Land schwere Straftaten begehen, dann müssen sie selbstverständlich das Land verlassen. Soweit muss man sich klar sein. Wenn sie aber hierher kommen und ein Teil der Gemeinschaft sein wollen, dann muss man ihnen die Gelegenheit auch geben, und das würde auch Ressentiments abbauen. Denn diejenigen, von denen jetzt aktuell irgendwie so viele negative Bilder zirkulieren, sind ja genau welche, die eben nicht die Gelegenheit hatten, ob sie sie nicht hatten oder nicht wahrgenommen haben, aber eben nicht ihren Beitrag zur Gesellschaft leisten können. Und auch das betrifft nicht nur Migranten, auch es betrifft auch Deutsche, die Probleme verursachen, weil sie eben nicht in die Gesellschaft integriert sind.
2: Es war ja schon öfters angeklungen, dass diese Regelungen, die prinzipiell erstmal den Rahmen setzen, ja Bundesregelungen sind. Jetzt kann ich aus meiner Erfahrung als Berufslehrer einen Teil dazu beitragen, andererseits natürlich auch unsere grundsätzlichen Position, dass man sagt, wir haben dieses sogenannte Vier-Türen-Modell. Eine Tür ist das Asyl, die geht nach Deutschland auf den subsidiären Schutz, die Erwerbsmigration und natürlich auch die andere Tür, die nach außen drauf geht, wo denn die Leute mit erfasst sind, die sich hier nicht integrieren möchten. Was uns immer wichtig ist, sind natürlich vor allem die Möglichkeiten in der schulischen Ausbildung dafür zu sorgen, dass es tatsächlich einen gezielten Übergang gibt von der Schule in eine Berufsausbildung. Und dadurch könnte ich jetzt leider Rechner die 2 Minuten nicht reichlich Beispiele nennen, die allerdings auch ein Problem aufmachen, dass vielfach, wenn wir über das Thema der Abschiebungen dann sprechen, die Falschen betroffen sind.
3: Wir sind ein Land, dass selbstverständlich Menschen, die einen Fluchtgrund haben, und zwar einen berechtigten, einen solchen, der auch asylrechtlich anerkennenswert ist, dass die bei uns aufgenommen werden. Zweitens brauchen wir eine gezielte Zuwanderung. Meine Damen und Herren, wir sind zu wenige. Wir sind etwas über 2 Millionen Einwohner. Der Ministerpräsident hat es gerade schon gesagt, wir hatten letztes Jahr 12.300 Lebendgeburten. Das sind zu wenige, um unseren Wohlstand zu halten. Drittens, wir haben in den letzten 10 Jahren erlebt, dass ein erheblicher Anteil der Zugewanderten bei uns sozialversicherungspflichtig beschäftigt ist. Dieser Anteil ist gestiegen von 20.000 auf 75.000. Das ist eine eindrucksvolle Zahl. Und deshalb ist zunächst mal völlig klar, dass dieser Weg weiter so beschritten wird. Das Dritte ist dann eine klare Auseinandersetzung mit der irregulären Migration. Selbstverständlich muss da ein Riegel vorgeschoben werden. Allerdings, das ist bundesrechtliche Regelung und da muss natürlich dort etwas geschehen. Ganz klar ist aber, wir sind erstens die Partei, die bei den Schwächsten ist, und wir sind zweitens die Partei, die genau weiß, dass unsere Wirtschaft, und nicht eben wenige Wirtschaftsvertreter tun dies, dass unsere Wirtschaft diese gezielte Zuwanderung braucht. Und da sollten wir jetzt hier nicht so tun, als ob eine Unzufriedenheit, die irgendwo besteht, zu einer wirtschaftlich völlig irrationalen Entscheidung führt.
4: Wir können darüber sprechen, dass 70.000 Menschen sozialversicherungspflichtig beschäftigt sind. Wir können über alle möglichen Prozentzahlen sprechen. Wir können darüber sprechen, ob Menschen einen Beitrag zu unserer Wirtschaft leisten oder nicht. Aber die Frage ist doch, wollen wir als Gesellschaft uns die Menschlichkeit bewahren? Ich war 2015 nach meinem Abitur ehrenamtlich in der Flüchtlingshilfe aktiv. Und wenn man mit den Menschen spricht, die traumatische Wege auf sich genommen haben, die in Flucht hinter sich haben, die wir uns alle nicht vorstellen können. Da müssen wir uns fragen, wollen wir nur über Zahlen reden oder wollen wir über Menschen und Schicksale reden? Zu unserer Migrationspolitik, natürlich haben wir ähnliche Positionen. Wir brauchen die Fachkräfte im Land. Sachsen-Anhalt ist ein sehr altes Land. Menschen wie ich unter 30 gibt es sehr wenig. Menschen mit Migrationsgeschichte sind gleichzeitig tendenziell deutlich jünger als die Bevölkerung. Also da ist natürlich ganz klar, dass wir die Fachkräfte brauchen. Das fängt aber auch schon bei der Bildung an. Natürlich müssen die Menschen von Anfang an mitgenommen werden mit Sprachförderung. Es muss einfach sein, ausländische Berufsabschlüsse auch anerkennen zu lassen. Es wurde ja auch schon gesagt, wir müssen natürlich auch bei der Integration, bei der Anerkennung, bei dem Einstieg in den Arbeitsmarkt behilflich sein. Das steht außer Frage. Aber bevor wir darüber sprechen, wie wir mehr Zuwanderung erreichen können, müssen wir erstmal verhindern, dass die Menschen abwandern. Denn im Moment sitzen Menschen mit Migrationsgeschichte auf gepackten Koffern. Und wenn dieses Land rechts

0: holte er 1925 das Bauhaus von Weimar nach Dessau und wurde 1927 erster Direktor der neu gegründeten Gemäldegalerie. Zu sehen sind unter anderem Möbel aus Grotes ehemaliger Dienstwohnung, die von Marcel Breuer und Hinnerk Scheper gestaltet wurde. Ergänzt wird die Ausstellung durch Werke von Paul Klee, Leonel Feininger und Fritz Winter, die Grote für sich oder das Museum erwarb. Die Ausstellung ist Teil des Jubiläums Bauhaus Dessau 100 und bildet zugleich den Auftakt zum Festjahr der Anhaltischen Gemäldegalerie Dessau. Die Ausstellung wird vom Land Sachsen-Anhalt gefördert. Am vergangenen Wochenende fand zum nunmehr 65. Mal der öffentliche Arbeitseinsatz auf der Streuobstwiese am Landhaus statt. Dabei wurden insbesondere Pflegearbeiten und erste Vorbereitungen zu Bauschutzmaßnahmen vorgenommen. Neben der Arbeit auf der Streuobstwiese konnten die zahlreichen Helfer wieder viel Informatives über das Projekt des Arbeitskreises Hallische Auenwälder erfahren.
1: Zum bereits 65. Mal lud der Arbeitskreis Hallische Auenwälder zum öffentlichen Arbeitseinsatz auf der Streuobstwiese am Landhaus ein. Am 15. August kamen deshalb wieder zahlreiche Helfer zur Wiese im Norden der Bauhausstadt, um den Arbeitskreis zu unterstützen. Dabei wurden wieder viele Arbeiten vorgenommen, wie uns Volker Thiel, Geschäftsführer und Pressesprecher des Arbeitskreis Hallische Auenwälder, zu Halle Saale im Interview verriet.
2: Also speziell heute ist jetzt wegen der aktuellen Trockenheit, ist jetzt Gießen der Jungbäume, die wir jetzt über den Jahreswechsel gepflanzt haben, unsere Hauptarbeit. Wir wollen auch die Bäume noch schützen an den Stämmen mit Jute und Drahtgeflecht, weil wir bei der letzten Schafbeweidung die Erfahrung gemacht haben, wenn die Schafe Futtermangel haben, dann gehen sie durchaus auch mal an die Rinde der Obstbäume und das wollen wir halt verhindern. Ja, mit diesen Schutzmaßnahmen. Ja, wir machen natürliche Schutzmaßnahmen, die uns der Schäfer empfohlen hat. Und das ist einfach für die nächste Schafbeweidung. Und das ist Thema für heute. Ursprünglich hätten auch Klaräpfel geerntet werden können. Wir haben nur festgestellt, die sind schon weg. Das heißt also, da hat sich schon jemand bedient.
1: Da stellt sich natürlich die Frage, wem die Äpfel gehören. Immerhin liegt die Streuobstwiese nicht nur an einem vielbefahrenen Radweg, sondern auch in der Nähe des Landhauses. Vorbeikommende Bürger und Touristen sind dann natürlich dazu geneigt, beim Verweilen den ein oder anderen Apfel zu essen. Ist das aber erlaubt?
2: Ganz grundsätzlich haben wir die Wiese in Patenschaft von der unteren Naturschutzbehörde. Das heißt also, die gehören der Öffentlichkeit. Nachdem wir da aber sehr viel Arbeit reinstecken, hätten wir schon den Anspruch, dass man mit uns Rücksprache hält. Und wir geben die Äpfel entweder in die Mosterei und verkaufen den Apfelsaft für Selbstkostenpreis. Und wir bedienen hier in Dessau auch die Tafel, verschiedene Organisationen, die einfach Bedarf haben. Also bei uns ist nicht das Ziel Gewinnoptimierung oder irgendwie eine Marge zu erzielen, aber natürlich wird man sich freuen, wenn man Arbeit reinsteckt, dass man auch selber ein bisschen was von der Ernte hat.
1: Im Großen und Ganzen blickt der Arbeitskreis auf eine lange Historie zurück. Schon in der ehemaligen DDR war der Verein aktiv und leistet seinen Beitrag für die Natur in unserer Region. Seit 11 Jahren betreut dabei der Arbeitskreis die Streuobstwiese mit seinen vielen Apfelbäumen.
2: Also wir haben hier 45 Apfelbäume auf der Wiese. Davon sind 3 Sorten aktuell nicht bestimmt. Da braucht man noch Pomologen dafür. Wir haben ca. 30 verschiedene Sorten. Idealerweise sind es alte Sorten, die hier schon mal gestanden sind. Ja, die Streuobstwiese hat eine sehr lange Tradition. Das Thema ist in den 90er Jahren ein bisschen eingeschlafen. Jetzt bewegt sich langsam wieder was und unser Ziel ist halt, möglichst viele alte Apfelsorten hier anzupflanzen. Der Arbeitskreis Hallische Auenwälder hat eine Historie von 46 Jahren, ist aus einem ehemaligen DDR-Bürgerforum-Bündnis hervorgegangen und ist aktiv im ganzen Bundesland, in Sachsen-Anhalt, mit vielen Exkursionen, hauptsächlich Flusslandschaften beobachten, Rückmeldung geben. Und was wir hier konkret machen in Dessau, wir betreuen in Patenschaft von der unteren Naturschutzbehörde eine Streuobstwiese. Das machen wir seit 11 Jahren. Unsere Intention ist jetzt hier nicht Ernteoptimierung, sondern Biodiversität. Das heißt also, wir pflanzen nach, wir sorgen dafür, dass möglichst

0: möglichst viele Apfelsorten hier auf der Wiese angepflanzt sind. Wir machen nur Maat zweimal im Jahr, idealerweise mit Schafbeweidung, wenn das möglich ist, oder ansonsten manuell mit Sense. Diese ganzen Arbeitseinsätze werden ein Jahr im Voraus immer bei uns im Veranstaltungskalender veröffentlicht, finden monatlich statt und werden auch über die Presse veröffentlicht. Das heißt, man kann über das Internet, über die Freiwilligenagentur, verschiedene Plattformen und auch die Presse von diesen Arbeitseinsätzen erfahren. Wir haben auch positive Erfahrungen, dass die Bevölkerung daran teilnimmt. Ist vielleicht heute eine Ausnahme, weil einfach August und Urlaubssituation.
1: Auch in Zukunft wird sich der Arbeitskreis Hallische Auenwälder um die Streuobstwiese am Landhaus kümmern. Neben den Arbeitseinsätzen veranstaltet der Verein aber auch noch andere Events. Mehr Informationen können Interessierte auf der Internetseite des AHA auf www.web-konzept-mn.de erfahren.
2: Und dann noch diese Meldung. In der Kiesgrube Zerbst, Waldfrieden, wurden bei einer Untersuchung Blaualgen festgestellt. Der Landkreis Anhalt-Bitterfeld spricht von einer beginnenden Massenvermehrung und warnt deshalb vor dem Baden. Blaualgen können gesundheitsschädliche Toxine enthalten und unter anderem Hautreizungen, Magen-Darm-Beschwerden und Atemprobleme verursachen. Besonders gefährdet sind Kinder und Allergiker. Auch Hunde dürfen nicht ins Wasser. Der Landkreis empfiehlt, auf das Baden zu verzichten. Wer dennoch ins Wasser geht, sollte sichtbare Schlieren meiden, kein Wasser verschlucken und sich anschließend gründlich abduschen. Bei Beschwerden sollte ein Arzt aufgesucht werden. Weitere Informationen gibt der Fachdienst Hygiene und Umweltmedizin unter 03496 60 17 66 oder per E-Mail unter gesundheitsamt@anhaltbitterfeld.de. Damit sind wir am Ende unserer Donnerstagsausgabe der Zeitnah Nachrichten, schauen jetzt noch auf das Wetter und im Anschluss gern noch auf die Meldungen aus der Region. Am Freitag um 18 Uhr sehen wir uns dann hoffentlich wieder. Bis dahin machen Sie es gut und auf Wiedersehen.
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1: Am Donnerstag werden es entspannte 25 Grad Celsius. Wir haben dabei keinen Regen zu erwarten. Jedoch bleibt der Himmel den ganzen Tag über stark bewölkt. Das ganze Paket wird mit einer leichten Brise aus dem Westen abgeschlossen. In den kommenden Tagen ist mit Gewitter sowie Böen zu rechnen. Hier also etwas vorsichtig sein.
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4: Bald ist es wieder soweit. Die hochangesehene und gut besuchte Wittenberger Erlebnisnacht steht kurz vor der Tür. Darüber informierte die Lutherstadt in einem Pressegespräch am 12. August.
5: Ja, das ist die 22. Wittenberger Erlebnisnacht am 22.8. und wir haben 22 Spielorte. Irgendwie haben wir es mit der 22 tatsächlich, und die ganze Stadt ist belebt. Von

0: Lutherhaus bis Schlosskirche und zwischendurch Museen, Höfe, Straßen, alles belebt mit Musik, Beleuchtung, was es so gibt.
1: Die Lutherstadt bietet an diesem Abend natürlich wieder Platz für viele Acts, für groß und klein. Dies Jahr jedoch werden hauptsächlich neue Künstler zum Vorschein kommen. Aber auch ein paar Künstler der vergangenen Erlebnisnächte lassen sich blicken.
0: Überwiegend sind es neue Künstler tatsächlich, zum Beispiel Patrick Tomala wird auf dem Hof des alten Barrick in der Kollegenstraße 82 auftreten. Ganz neuer Hof, hat man vorher noch nie in der Erlebnisnacht. Ansonsten gibt es auch ein paar Wiederholungstäter in der Schlosskirche. Hu Pillenbrand, der war vor 2 Jahren schon mal da, in der Fronleichnamskapelle damals gespielt. Ja.
1: Die 4 Weltkulturerbestätten der Lutherstadt Wittenberg bekommen dieses Jahr eine besondere Behandlung. Denn hier wird zeitgleich das 30. Jubiläum gefeiert. Und mit passender Innen- sowie Außenbeleuchtung werden diese Gebäude beschmückt.
0: Genau, wir werden die ein bisschen mehr lichtmäßig hervorheben, die 4 Weltkulturerbestätten, aufgrund des 30-jährigen Jubiläums dieses Jahr. Schlosskirche, Melanchthonhaus, Lutherhaus und Stadtkirche werden wir etwas mehr beleuchten als sonst, sozusagen von innen und außen.
1: Auch Enthusiasten der Geschichte können sich während der Erlebnisnacht amüsieren und vor allem informieren. Denn alle Museen in der Stadt werden während der Festlichkeiten geöffnet sein.
0: Alle Museen sind geöffnet, genau. Also man ganz neu dazu ist Stiftung Christliche Kunst im Schloss dazugekommen als musealer Teil. Aber ansonsten das Lutherhaus ist offen, Futurea macht seine Tore offen auf. Das ist echt super.
1: Dazu kommt eine gute Wetterprognose. Was will man also mehr für so einen Festabend? Aber was macht die Erlebnisnacht eigentlich besonders?
0: Die Stimmung, also von 19 bis 24 Uhr ist hier eine lebendige, fröhliche, familienfreundliche Stimmung. Die Leute wandern von Spielort zu Spielort, machen sich Pläne vorher, wo sie wann sein müssen, weil sie alles erleben wollen. Die Straßen sind hell erleuchtet, nachts auch noch die Bäche, und wir haben ganz viele Walk-Acts, die so durchlaufen und dann auch nochmal so ein bisschen für Haltepunkte und Stimmung auf den Straßen sorgen.
1: Die Karten sind noch an mehreren Orten sowie online verfügbar. Aber wer es nicht rechtzeitig schaffen sollte, die Karten zu organisieren, muss keine Angst haben, denn die Erlebnisnacht hat ebenfalls eine Abendkasse.
0: Aktuell online kann man die Karten noch für 15 Euro kaufen. Ansonsten gibt es dann an der Abendkasse die Karten für 20 Euro. Aber wir haben natürlich auch hier Kassen, die Touristinfo, das Kranachlädchen hier gegenüber vom Markt hat auch die Bändchen schon im Vorverkauf.
2: Der Elite Cup Ost ist in ein neues Jahr gestartet. Der Reitclub Anhalt-Dessau richtete am Samstag, dem 16. August, auf dem Reitplatz des Vereins die erste Qualifikationsstation aus. Dabei konnten sich junge Reiter messen und ihr Können unter Beweis stellen.
3: Das heutige Turnier ist ein Turnier, das dürfen grundsätzlich alle reiten, ne? Aber wir haben eine extra Cup-Wertung. Das schließt noch 2 weitere Turniere ein. Das ist einmal noch in Löbnitz und dann in Krepin im Oktober. Und Hintergrund ist, dass sozusagen U21 in den höchsten Klassen, und dann staffelt sich das vom Alter her so ein bisschen runter in der EU18, in den kleineren Prüfungen U16, U14, dass dort immer die besten 3 nachher nach den 3 Turnieren ermittelt werden und nochmal eine Sonderehrung bekommen.
2: Der Elite Cup richtet sich an den reiterlichen Nachwuchs und bietet jungen Reitern die Möglichkeit, in verschiedenen Wettbewerben Punkte für die Gesamtwertung zu sammeln. Auf dem Programm standen unterschiedliche Prüfungen in Dressur und Springen. So konnten die Nachwuchsreiter zeigen, was sie und ihre Pferde können.
3: Hier geht's los von den kleinsten Prüfungen, vom Führzügel über Reiterwettbewerb, E-Dressur, A-Dressur, und dann geht's im Springen von den kleinen Kreuzspringen bis zum A-Springen. Wichtig ist erstmal die korrekte Hilfengebung der Reiter, ne, dass sozusagen das Zusammenspiel zwischen Pferd und Reiter bewertet wird, ne, dass in der Dressur korrekte Hufschlagfiguren geritten werden, dass die Hilfengebung fein und so leicht wie möglich gestaltet werden, ne, dass es von außen eigentlich immer fast alles nicht sichtbar ist. So soll es mal irgendwann aussehen. Ne. Da ist natürlich noch ein langer Weg, aber so soll es werden. Und im Springen ist es dann natürlich wichtig, dass zum Beispiel die Hindernisse immer schön mit

0: richtig angeritten werden, die Linien schön gleichmäßig zwischen den Sprüngen, ne, dass es nicht so wild nach vorn oder nach hinten ist, sondern dass es immer schön im Rhythmus und gleichmäßig ist.
1: Der Reitclub Anhalt-Dessau legt besonderen Wert auf seinen Nachwuchs. Jahr für Jahr ist die Resonanz des Elite-Cups groß. Für die Verantwortlichen geht es vor allem darum, Kinder und Jugendliche früh für den Reitsport zu begeistern und ihnen zu zeigen, welche Möglichkeiten dieser Sport bietet.
0: Wir haben hauptsächlich die Jugend in unserem Verein, ne? Relativ viele Kinder. Dadurch, dass ich versuche, ein bisschen Nachwuchsförderung zu betreiben, ne? Dass einfach mal ein bisschen mehr Jugend in den Reitsport kommt. Ne? Und da versuche ich auch jedes Mal, wenn wir auch auf größeren Turnieren unterwegs sind, dass wir versuchen, die Kinder mitzunehmen, dass sie dort auch Prüfungen reiten können und eben so in den Turniersport reinkommen.
1: Neben dem Spaß am Sport ging es für die Teilnehmer natürlich auch um wichtige Punkte für die nächste Runde. Doch auch wer die Qualifikation nicht geschafft hat, ging nicht leer aus. Auf die Nachwuchsreiter wartete eine kleine Belohnung.
0: Ich denke, es sind alle immer glücklich und zufrieden, wenn sie sehen, dass selbst jeder Teilnehmer bei uns hier mit einem Ehrenpreis nach Hause geht. Ne? Also bei uns bekommen wirklich alle was, ne? Alle Teilnehmer, nicht nur die Platzierten. Und ich denke mal, das ist auch so ein Ansporn für jeden, erstmal zu üben und loszufahren. Und so wollen wir ja versuchen, die Jugend so ein bisschen mehr ranzukriegen.
1: Die nächste Qualifikationsrunde findet am 6. September beim Reitstall Arndt in Löbnitz statt. Danach geht es zum großen Finale nach Krippin. Am Wochenende des 10. und 11. Oktober entscheidet sich dort, wer am Ende die Gesamtwertung des Elite Cup Ost für sich entscheiden kann.

Hallo und herzlich willkommen an diesem Donnerstag zu den zeitnahen Nachrichten hier auf RAN 1. Joachim Landgraf ist gestorben. Der ehemalige Verwaltungsdirektor des Anhaltischen Theaters und Träger des Verdienstordens der Bundesrepublik Deutschland wurde 78 Jahre alt. Der Diplom-Ingenieur für Verfahrenstechnik hat in der nach der Wiedervereinigung geschaffenen Bezirksregierung Dessau die Abteilung Kultur aufgebaut und war seit 1997 Verwaltungsdirektor des Anhaltischen Theaters. Besondere Verdienste erwarb er sich um die Wiederbelebung der Theaterstiftung. Auch nach Erreichen des Ruhestandsalters engagierte er sich zum Beispiel im Freundeskreis des Anhaltischen Theaters und im Förderverein Walter-Gropius-Gymnasium. Die Trauer in der Stadt ist groß, war Joachim Landgraf ein unermüdlicher Förderer und Macher in Sachen Kultur. Der Wahlkampf zur Landtagswahl 2026 wird dreckiger. Der Grünen-Stadtrat Christoph Kastner steht nach einem Post eines Fotos im Internet in der Kritik. Kastner veröffentlichte ein Foto, auf dem der AfD-Spitzenkandidat Ulrich Siegmund mit einem unterschriebenen Stimmzettel zur Landtagswahl abgebildet ist. Auf dem Plakat steht in weißen Buchstaben: Wahlbetrug verhindern, Stimmzettel unterschreiben. Kastner verbreitet damit gezielt Fehlinformationen, die den Stimmzettel somit ungültig machen würden. Denn Stimmzettel dürfen nicht unterschrieben werden, weil sie den Grundsatz der geheimen Wahl verletzen würden. In der MZ wird AfD-Stadtrat Laurenz Notdorf zitiert. Das ist eine dreiste und undemokratische Trickserei, die das Vertrauen der Bürger in die Wahl verletzt. Das Verhalten von Christoph Kastner ist im hohen Maße unanständig und reiht sich ein in die bereits bekannt gewordenen Kampagnen für taktisches Wählen und Briefwahl. Im Übrigen ist der Wahlkampf nicht nur in der virtuellen Welt rauer geworden. In Magdeburg und im Saalekreis sind nun Fälle von Gewalt gegen Wahlhelfer und Wahlstände der AfD bekannt geworden. In einem Fall seien Radmuttern von einem AfD-Wahlhelfer PKW gelöst und in einem anderen Fall ein AfD-Kandidat an einem

0: im Wahlstand körperlich verletzt wurden. Im Fall Kassner hat die AfD nun rechtliche Schritte gegen den städtischen Bediensteten eingeleitet. Der Buga-Club und der Wirtschafts- und Industrieclub Anhalt haben am Montag zu einer öffentlichen Diskussionsveranstaltung zur Landtagswahl eingeladen. Von 7 verschiedenen Parteien waren Vertreter eingeladen, um auf dem Podium über mehrere Themen zu diskutieren. Dabei ging es zunächst um die Asyl- und Flüchtlingspolitik im Land.
1: Im Golfpark Dessau gab es am 17. August erneut eine Veranstaltung zur bevorstehenden Landtagswahl in Sachsen-Anhalt. Der Buga-Club und der Wirtschafts- und Industrieclub Anhalt hatten zum Polit-Talk eingeladen. Vertreter von 7 Parteien wurden dabei zu unterschiedlichen Schwerpunkten befragt. Mit dabei waren Sven Schulze von der CDU, Tobias Rausch von der AfD, Kevin Goldhahn von den Linken, Dr. Claudia Wittig vom BSW, Jörg Bernstein von der FDP, Professor Dr. Armin Willingmann von der SPD sowie Leonie Bronk von den Grünen. Ein erster großer Themenkomplex, zu dem die Beteiligten Stellung bezogen, war die Asyl- und Flüchtlingspolitik im Land.
2: Beim Thema Fachkräfte aus dem Ausland für den Arbeitsmarkt, denke ich schon, muss man zwischen Migration und zwischen dem, was wir auch wollen, dass die Menschen, die hier irregulär sind und am Ende des Tages aus Fluchtgründen, die nachvollziehbar sind, weil vielleicht Krieg in ihrem Heimatland herrschte, der nicht mehr da ist, unterscheiden. Und dem, was wir wirklich definitiv und dringend brauchen, das ist eine Zuwanderung in gewisse Bereiche des Arbeitsmarkts. Übrigens keine Zuwanderung ins Sozialsystem. Das möchte ich nicht, das möchten die Menschen in Sachsen-Anhalt nicht. Und deswegen bin ich dafür, eine Integration von Menschen auch hier hinzubekommen, die hier in den Arbeitsmarkt integriert werden wollen. Und eine Zahl, die will ich Ihnen mal nennen, die vielleicht nicht jeder weiß. Was die Anzahl derer angeht, die hier aus Asylgründen herkommen, da sind wir mittlerweile in Sachsen-Anhalt wieder auf dem Level vom Jahr 2012. Das heißt, wir haben im ersten Halbjahr 1.000 Menschen gehabt, die hier hergekommen sind aus Asylgründen. Also lange das Thema, was viele hier als unser Hauptthema sehen, überwunden. Ich halte es für wichtig, dass man das Thema der Menschen ernst nimmt. Die sagen, es ist für uns ein großes Thema, aber ich halte es genauso für wichtig, dass man das ehrlich und offen anspricht. Wir brauchen neben den Arbeitskräften, die wir aus Deutschland haben, die hier geboren sind, auch in den nächsten Jahren Menschen aus dem Ausland, gerade in der Pflege, gerade im Krankenhaus, ohne die wird es nicht gehen.
3: Man darf nicht nur in kurzen Zeitraum denken, sondern in längeren Perioden, um das Land wieder vom Kopf auf die Füße zu stellen. Und es ist richtig, dass man unterscheidet erstmal zwischen Asyl, Einwanderung in den Arbeitsmarkt und irreguläre Einwanderung. Einwanderung in den Arbeitsmarkt kann gerne passieren, unter gewissen Regelungen, Beispiel Kanada oder Australien. Was nicht passieren kann und darf, ist Einwanderung in Sozialsysteme, die ja massenhaft stattfindet. Und die muss unterbunden werden. Und das folgt sich ja fort. Dann hat man auf Ewigkeiten dauerhaftes Bleiberecht, Duldungsstatus, was dazu führt, dass fast die Hälfte der Bürgergeldempfänger mittlerweile Migranten sind. Und da wird enormes Geld ausgegeben, was woanders besser investiert wäre. Und es ist nicht verkehrt zu sagen, eine Familienförderung voranzutreiben und trotzdem genau zu unterscheiden, wer kommt zu uns, wen können wir in den Arbeitsmarkt integrieren und wen nicht. Darum geht es eigentlich. Und in dieser Diskussion wird immer viel vermengt. Und mir ist auch bewusst, dass nicht jedes Thema, was wir in unserem Programm geschrieben haben, im Land selber geregelt werden kann. Aber wir können im Bundesrat uns dafür einsetzen, dass von Sachsen-Anhalt aus erstmal das Signal nach Deutschland gesetzt wird, so wie es jetzt ist, kann es nicht weitergehen. Und ich will nochmal darauf hinweisen, wir haben in Sachsen-Anhalt ungefähr knapp 5.000 sofort ausreisepflichtige Personen, die auch ausgeführt werden müssen, wenn wir Recht und Gesetz einhalten wollen.
4: Nach der Aussage gerade eben ist man erstmal sprachlos. Alle abschieben, so geht auch das auch nicht. Wir sollten sie besser integrieren, nachprüfen, brauchen sie wirklich Hilfe? Und meistens ist es auch wirklich der Fall. Sie sind halt wie auch immer ins Land gekommen, ja. Aber wenn wir sie besser integrieren würden, ihnen deutsche Sprache beibringen würden, ihnen Arbeit vermitteln würden, dann wären sie auch eine Hilfe in unserem System und nicht Bürgergeldempfänger, die schwarz Bürgergeld kriegen oder so. Das kann ja aber eigentlich auch nicht möglich sein, laut Gesetz. Ich würde nie Leute einfach so abschieben.
5: Ich denke, wir hätten ganz sehr viel weniger Probleme mit der Migrationsfrage, wenn diese Prozesse, dass Menschen, die hier im Land sich aufhalten für einen gewissen Zeitraum, die Gelegenheit bekommen, zur Gesellschaft beizutragen, wenn diese Prozesse vereinfacht würden, wenn wir Abschlüsse schneller anerkennen würden, wenn wir sie nicht irgendwo am Rand der Gesellschaft zusammenfärchen, wo insbesondere junge Menschen, jeder von jedem Hintergrund,

0: und irgendwann früher oder später Flausen im Kopf bekommen, wenn sie keinen Beitrag zur Gesellschaft leisten können. Wenn Menschen in unserem Land schwere Straftaten begehen, dann müssen sie selbstverständlich das Land verlassen. Soweit muss man sich klar sein. Wenn sie aber hierher kommen und ein Teil der Gemeinschaft sein wollen, dann muss man ihnen die Gelegenheit auch geben, und das würde auch Ressentiments abbauen. Denn diejenigen, von denen jetzt aktuell irgendwie so viele negative Bilder zirkulieren, sind ja genau welche, die eben nicht die Gelegenheit hatten, ob sie sie nicht hatten oder nicht wahrgenommen haben, aber eben nicht ihren Beitrag zur Gesellschaft leisten können. Und auch das betrifft nicht nur Migranten, auch es betrifft auch Deutsche, die Probleme verursachen, weil sie eben nicht in die Gesellschaft integriert sind.
1: Es war ja schon öfters angeklungen, dass diese Regelungen, die prinzipiell erstmal den Rahmen setzen, ja Bundesregelungen sind. Jetzt kann ich aus meiner Erfahrung als Berufslehrer einen Teil dazu beitragen, andererseits natürlich auch unsere grundsätzlichen Positionen, dass man sagt, wir haben dieses sogenannte Vier-Türen-Modell. Eine Tür ist das Asyl, die geht nach Deutschland auf den subsidiären Schutz, die Erwerbsmigration und natürlich auch die andere Tür, die nach außen rauf geht, wo denn die Leute mit erfasst sind, die sich hier nicht integrieren möchten. Was uns immer wichtig ist, sind natürlich vor allem die Möglichkeiten in der schulischen Ausbildung dafür zu sorgen, dass es tatsächlich einen gezielten Übergang gibt von der Schule in eine Berufsausbildung. Und dadurch könnte ich jetzt leider Rechner die zwei Minuten nicht reichlich Beispiele nennen, die allerdings auch ein Problem aufmachen, dass vielfach, wenn wir über das Thema der Abschiebungen dann sprechen, die Falschen betroffen sind.
2: Wir sind ein Land, dass selbstverständlich Menschen, die einen Fluchtgrund haben, und zwar einen berechtigten, einen solchen, der auch asylrechtlich anerkennenswert ist, dass die bei uns aufgenommen werden. Zweitens brauchen wir eine gezielte Zuwanderung. Meine Damen und Herren, wir sind zu wenige. Wir sind etwas über 2 Millionen Einwohner. Der Ministerpräsident hat es gerade schon gesagt, wir hatten letztes Jahr 12.300 Lebendgeburten. Das sind zu wenige, um unseren Wohlstand zu halten. Drittens, wir haben in den letzten 10 Jahren erlebt, dass ein erheblicher Anteil der Zugewanderten bei uns sozialversicherungspflichtig beschäftigt ist. Dieser Anteil ist gestiegen von 20.000 auf 75.000. Das ist eine eindrucksvolle Zahl. Und deshalb ist zunächst mal völlig klar, dass dieser Weg weiter so beschritten wird. Das Dritte ist dann eine klare Auseinandersetzung mit der irregulären Migration. Selbstverständlich muss da ein Riegel vorgeschoben werden. Allerdings, das ist bundesrechtliche Regelung und da muss natürlich dort etwas geschehen. Ganz klar ist aber, wir sind erstens die Partei, die bei den Schwächsten ist, und wir sind zweitens die Partei, die genau weiß, dass unsere Wirtschaft, und nicht eben wenige Wirtschaftsvertreter tun dies, dass unsere Wirtschaft diese gezielte Zuwanderung braucht. Und da sollten wir jetzt hier nicht so tun, als ob eine Unzufriedenheit, die irgendwo besteht, zu einer wirtschaftlich völlig irrationalen Entscheidung führt.
3: Wir können darüber sprechen, dass 70.000 Menschen sozialversicherungspflichtig beschäftigt sind. Wir können über alle möglichen Prozentzahlen sprechen. Wir können darüber sprechen, ob Menschen einen Beitrag zu unserer Wirtschaft leisten oder nicht. Aber die Frage ist doch, wollen wir als Gesellschaft uns die Menschlichkeit bewahren? Ich war 2015 nach meinem Abitur ehrenamtlich in der Flüchtlingshilfe aktiv. Und wenn man mit den Menschen spricht, die traumatische Wege auf sich genommen haben, die in Flucht hinter sich haben, die wir uns alle nicht vorstellen können. Da müssen wir uns fragen, wollen wir nur über Zahlen reden oder wollen wir über Menschen und Schicksale reden? Zu unserer Migrationspolitik, natürlich haben wir ähnliche Positionen. Wir brauchen die Fachkräfte im Land. Sachsen-Anhalt ist ein sehr altes Land. Menschen wie ich unter 30 gibt es sehr wenig. Menschen mit Migrationsgeschichte sind gleichzeitig tendenziell deutlich jünger als die Bevölkerung. Also da ist natürlich ganz klar, dass wir die Fachkräfte brauchen. Das fängt aber auch schon bei der Bildung an. Natürlich müssen die Menschen von Anfang an mitgenommen werden mit Sprachförderung. Es muss einfach sein, ausländische Berufsabschlüsse auch anerkennen zu lassen. Das wurde ja auch schon gesagt. Wir müssen natürlich auch bei der Integration, bei der Anerkennung, bei dem Einstieg in den Arbeitsmarkt behilflich sein. Das steht außer Frage. Aber bevor wir darüber sprechen, wie wir mehr Zuwanderung erreichen können, müssen wir erstmal verhindern, dass die Menschen abwandern. Denn im Moment sitzen Menschen mit Migrationsgeschichte auf gepackten Koffern. Und wenn dieses Land rechtsextrem regiert wird, dann müssen wir uns nicht fragen, wie wir an Fachkräfte kommen, sondern dann müssen wir fragen, wie die Menschen, die jetzt gerade hier sind, in Sachsen-Anhalt bleiben und das Land nicht verlassen.
4: In 3 weiteren Themenblöcken ging es dann noch um das Vertrauen der Bevölkerung in die Politik, die Finanz- und Haushaltssituation im Land sowie um die Bundesgartenschau 2035 in Dessau-Roßlau. Zu diesen Themen erscheint bei uns jeweils noch am 24., 26. und 28. August ein ausführlicher Beitrag.
5: Vom 29. August bis Ende November widmet die Anhaltische Gemäldegalerie Dessau ihrem Gründungsdirektor Ludwig Grote eine Sonderausstellung im Schloss Georgium. Im Mittelpunkt stehen Grotes enge Verbindungen zum Bauhaus. Als Landeskonservator holte er 1925 das Bauhaus von Weimar nach Dessau und wurde 1927 erster Direktor der neu gegründeten Gemäldegalerie. Zu sehen sind unter anderem Möbel aus Grotes ehemaliger Dienstwohnung, die von Marcel Breuer und Hinnerk Schäper gestaltet wurde. Ergänzt wird die Ausstellung durch Werke von Paul Klee, Leonel Feininger und Fritz Winter, die Grote für sich oder das Museum erwarb. Die Ausstellung ist Teil des Jubiläums Bauhaus Dessau 100 und bildet zugleich den Auftakt zum Festjahr der Anhaltischen Gemäldegalerie Dessau. Die Ausstellung wird vom Land Sachsen-Anhalt gefördert. Am vergangenen Wochenende fand zum nunmehr 65. Mal der öffentliche Arbeitseinsatz auf der Streuobstwiese am Landhaus statt. Dabei wurden insbesondere Pflegearbeiten und erste Vorbereitungen zu Bauschutzmaßnahmen vorgenommen. Neben der Arbeit auf der Streuobstwiese konnten die zahlreichen Helfer wieder viel Informatives über das Projekt des Arbeitskreises Hallische Auenwälder erfahren.
6: Zum bereits 65. Mal lud der Arbeitskreis Hallische Auenwälder zum öffentlichen Arbeitseinsatz auf der Streuobstwiese am Landhaus ein. Am 15. August kamen deshalb wieder zahlreiche Helfer zur Wiese im Norden der Bauhausstadt, um den Arbeitskreis zu unterstützen. Dabei wurden wieder viele Arbeiten vorgenommen, wie uns Volker Thiel, Geschäftsführer und Pressesprecher des Arbeitskreis Hallische Auenwälder, zu Halle Saale im Interview verriet.
7: Also speziell heute ist jetzt wegen der aktuellen Trockenheit ist jetzt Gießen der Jungbäume, die wir jetzt über den Jahreswechsel gepflanzt haben, unsere Hauptarbeit. Wir wollen auch die Bäume noch schützen an den Stämmen mit Jute und Drahtgeflecht, weil wir bei der letzten Schafbeweidung die Erfahrung gemacht haben, wenn die Schafe Futtermangel haben, dann gehen sie durchaus auch mal an die Rinde der Obstbäume und das wollen wir halt verhindern. Ja, mit diesen Schutzmaßnahmen. Ja, wir machen natürliche Schutzmaßnahmen, die uns der Schäfer empfohlen hat. Und das ist einfach für die nächste Schafbeweidung. Und das ist Thema für heute. Ursprünglich hätten auch Klaräpfel geerntet werden können. Wir haben nur festgestellt, die sind schon weg. Das heißt also, da hat sich schon jemand bedient.
6: Da stellt sich natürlich die Frage, wem die Äpfel gehören. Immerhin liegt die Streuobstwiese nicht nur an einem vielbefahrenen Radweg, sondern auch in der Nähe des Landhauses. Vorbeikommende Bürger und Touristen sind dann natürlich dazu geneigt, beim Verweilen den ein oder anderen Apfel zu essen. Ist das aber erlaubt?
7: Ganz grundsätzlich haben wir die Wiese in Patenschaft von der unteren Naturschutzbehörde. Das heißt also, die gehören der Öffentlichkeit. Nachdem wir da aber sehr viel Arbeit reinstecken, hätten wir schon den Anspruch, dass man mit uns Rücksprache hält. Und wir geben die Äpfel entweder in die Mosterei und verkaufen den Apfelsaft für Selbstkostenpreis. Und wir bedienen hier in Dessau auch die Tafel, verschiedene Organisationen, die einfach Bedarf haben. Also bei uns ist nicht das Ziel Gewinnoptimierung oder irgendwie eine Marge zu erzielen, aber natürlich wird man sich freuen, wenn man Arbeit reinsteckt, dass man auch selber ein bisschen was von der Ernte hat.
6: Im Großen und Ganzen blickt der Arbeitskreis auf eine lange Historie zurück. Schon in der ehemaligen DDR war der Verein aktiv und leistet seinen Beitrag für die Natur in unserer Region. Seit 11 Jahren betreut dabei der Arbeitskreis die Streuobstwiese mit seinen vielen Apfelbäumen.
7: Also wir haben hier 45 Apfelbäume auf der Wiese. Davon sind 3 Sorten aktuell nicht bestimmt. Da braucht man noch Pomologen dafür. Wir haben circa 30 verschiedene Sorten. Idealerweise sind es alte Sorten, die hier schon mal gestanden sind. Ja, die Streuobstwiese hat ja eine sehr lange Tradition. Das Thema ist in den 90er Jahren ein bisschen eingeschlafen. Jetzt bewegt sich langsam wieder was und unser Ziel ist halt, möglichst viele alte Apfelsorten hier anzupflanzen. Der Arbeitskreis Hallische Auenwälder hat eine Historie von 46 Jahren, ist aus einem ehemaligen DDR-Bürgerforum-Bündnis hervorgegangen und ist aktiv im ganzen Bundesland, in Sachsen-Anhalt, mit vielen Exkursionen, hauptsächlich Flusslandschaften beobachten, Rückmeldung geben. Und was wir hier konkret machen in Dessau, wir betreuen in Patenschaft von der unteren Naturschutzbehörde eine Streuobstwiese. Das machen wir seit 11 Jahren. Unsere Intention ist jetzt hier nicht Ernteoptimierung, sondern Biodiversität. Das heißt also, wir pflanzen nach, wir sorgen dafür, dass möglichst viele Apfelsorten hier auf der Wiese angepflanzt sind. Wir machen nur Maat zweimal im Jahr. Idealerweise mit Schafbeweidung, wenn das möglich ist, oder ansonsten manuell mit Sense. Diese ganzen Arbeitseinsätze werden ein Jahr im Voraus immer bei uns im Veranstaltungskalender veröffentlicht, finden monatlich statt und werden auch über die Presse veröffentlicht. Das heißt, man kann über das Internet, über die Freiwilligenagentur, verschiedene Plattformen und auch die Presse von diesen Arbeitseinsätzen erfahren. Wir haben auch positive Erfahrungen, dass die Bevölkerung daran teilnimmt. Ist vielleicht heute eine Ausnahme, weil es einfach August und Urlaubssituation.
6: Auch in Zukunft wird sich der Arbeitskreis Hallische Auenwälder um die Streuobstwiese am Landhaus kümmern. Neben den Arbeitseinsätzen veranstaltet der Verein aber auch noch andere Events. Mehr Informationen können Interessierte auf der Internetseite des AHA auf www.web-konzept-mn.de erfahren.
5: Und dann noch diese Meldung. In der Kiesgrube Zerbst, Waldfrieden, wurden bei einer Untersuchung Blaualgen festgestellt. Der Landkreis Anhalt-Bitterfeld spricht von einer beginnenden Massenvermehrung und warnt deshalb vor dem Baden. Blaualgen können gesundheitsschädliche Toxine enthalten und unter anderem Hautreizungen, Magen-Darm-Beschwerden und Atemprobleme verursachen. Besonders gefährdet sind Kinder und Allergiker. Auch Hunde dürfen nicht ins Wasser. Der Landkreis empfiehlt, auf das Baden zu verzichten. Wer dennoch ins Wasser geht, sollte sichtbare Schlieren meiden, kein Wasser verschlucken und sich anschließend gründlich abduschen. Bei Beschwerden sollte ein Arzt aufgesucht werden. Weitere Informationen gibt der Fachdienst Hygiene und Umweltmedizin unter 03496 60 17 66 oder per E-Mail unter gesundheitsamt@anhaltbitterfeld.de. Damit sind wir am Ende unserer Donnerstagsausgabe der Zeitnah Nachrichten, schauen jetzt noch auf das Wetter und im Anschluss gern noch auf die Meldungen aus der Region. Am Freitag um 18 Uhr sehen wir uns dann hoffentlich wieder. Bis dahin machen Sie es gut und auf Wiedersehen.
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1: Am Donnerstag werden es entspannte 25 Grad Celsius. Wir haben dabei keinen Regen zu erwarten. Jedoch bleibt der Himmel den ganzen Tag über stark bewölkt. Das ganze Paket wird mit einer leichten Brise aus dem Westen abgeschlossen. In den kommenden Tagen ist mit Gewitter sowie Böen zu rechnen. Hier also etwas vorsichtig sein.
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4: Bald ist es wieder soweit. Die hochangesehene und gut besuchte Wittenberger Erlebnisnacht steht kurz vor der Tür. Darüber informierte die Lutherstadt in einem Pressegespräch am 12. August.
5: Ja, das ist die 22. Wittenberger Erlebnisnacht am 22.8. und wir haben 22 Spielorte. Irgendwie haben wir es mit der 22 tatsächlich und die ganze Stadt ist belebt. Von Lutherhaus bis Schlosskirche und zwischendurch Museen, Höfe, Straßen, alles belebt mit Musik, Beleuchtung, was es so gibt.
4: Die Lutherstadt bietet an diesem Abend natürlich wieder Platz für viele Acts, für groß und klein. Dies Jahr jedoch werden hauptsächlich neue Künstler zum Vorschein kommen. Aber auch ein paar Künstler der vergangenen Erlebnisnächte lassen sich blicken.
5: Überwiegend sind es neue Künstler tatsächlich, zum Beispiel Patrick Tomala wird auf dem Hof des alten Barrick in der Kollegenstraße 82 auftreten. Ganz neuer Hof, hat man vorher noch nie in der Erlebnisnacht. Ansonsten gibt es auch ein paar Wiederholungstäter in der Schlosskirche. Hu Pillenbrand, der war vor 2 Jahren schon mal da, in der Fronleichnamskapelle damals gespielt. Ja.
4: Die 4 Weltkulturerbestätten der Lutherstadt Wittenberg bekommen dieses Jahr eine besondere Behandlung. Denn hier wird zeitgleich das 30. Jubiläum gefeiert. Und mit passender Innen- sowie Außenbeleuchtung werden diese Gebäude beschmückt.
5: Genau, wir werden die ein bisschen mehr lichtmäßig hervorheben, die 4 Weltkulturerbestätten, aufgrund des 30-jährigen Jubiläums dieses Jahr. Schlosskirche, Melanchthonhaus, Lutherhaus und Stadtkirche werden wir etwas mehr beleuchten als sonst sozusagen, von innen und außen.
4: Auch Enthusiasten der Geschichte können sich während der Erlebnisnacht amüsieren und vor allem informieren. Denn alle Museen in der Stadt werden während der Festlichkeiten geöffnet sein.
5: Alle Museen sind geöffnet, genau. Also man ganz neu dazu ist Stiftung Christliche Kunst im Schloss dazugekommen als musealer Teil. Aber ansonsten das Lutherhaus ist offen, Futurea macht seine Tore offen auf. Das ist echt super.
4: Dazu kommt eine gute Wetterprognose. Was will man also mehr für so einen Festabend? Aber was macht die Erlebnisnacht eigentlich besonders?
5: Die Stimmung, also von 19 bis 24 Uhr ist hier eine lebendige, fröhliche, familienfreundliche Stimmung. Die Leute wandern von Spielort zu Spielort, machen sich Pläne vorher, wo sie wann sein müssen, weil sie alles erleben wollen. Die Straßen sind hell erleuchtet, nachts auch noch die Bäche und wir haben ganz viele Walk-Acts, die so durchlaufen und dann auch nochmal so ein bisschen für Haltepunkte und Stimmung auf den Straßen sorgen.
4: Die Karten sind noch an mehreren Orten sowie online verfügbar. Aber wer es nicht rechtzeitig schaffen sollte, die Karten zu organisieren, muss keine Angst haben. Denn die Erlebnisnacht hat ebenfalls eine Abendkasse.
5: Aktuell online kann man die Karten noch für 15 Euro kaufen. Ansonsten gibt es dann an der Abendkasse die Karten für 20 Euro. Aber wir haben natürlich auch hier Kassen, die Touristinfo, das Kranachlädchen hier gegenüber vom Markt hat auch die Bändchen schon im Vorverkauf.
6: Elite Cup Ost ist in ein neues Jahr gestartet. Der Reitclub Anhalt-Dessau richtete am Samstag, dem 16. August, auf dem Reitplatz des Vereins die erste Qualifikationsstation aus. Dabei konnten sich junge Reiter messen und ihr Können unter Beweis stellen.
7: Das heutige Turnier ist ein Turnier, das dürfen grundsätzlich alle reiten, ne? Aber wir haben eine extra Cup-Wertung. Das schließt noch zwei weitere Turniere ein. Das ist einmal noch in Löbnitz und dann in Krepin im Oktober. Und Hintergrund ist, dass sozusagen U21 in den höchsten Klassen und dann staffelt sich das vom Alter her so ein bisschen runter in der EU18, in den kleineren Prüfungen U16, U14, dass dort immer die besten drei nachher nach den drei Turnieren ermittelt werden und nochmal eine Sonderehrung bekommen.
6: Der Elite Cup richtet sich an den reiterlichen Nachwuchs und bietet jungen Reitern die Möglichkeit, in verschiedenen Wettbewerben Punkte für die Gesamtwertung zu sammeln. Auf dem Programm standen unterschiedliche Prüfungen in Dressur und Springen. So konnten die Nachwuchsreiter zeigen, was sie und ihre Pferde können.
7: Hier geht's los von den kleinsten Prüfungen, vom Führzügel über Reiterwettbewerb, E-Dressur, A-Dressur und dann geht's im Springen von den kleinen Kreuzspringen bis zum A-Springen. Wichtig ist erstmal die korrekte Hilfengebung der Reiter, ne, dass sozusagen das Zusammenspiel zwischen Pferd und Reiter bewertet wird, ne, dass in der Dressur korrekte Hufschlagfiguren geritten werden, dass die Hilfengebung fein und so leicht wie möglich gestaltet werden, ne, dass es von außen eigentlich immer fast alles nicht sichtbar ist. So soll es mal irgendwann aussehen. Ne. Da ist natürlich noch ein langer Weg, aber so soll es werden. Und im Springen ist es dann natürlich wichtig, dass zum Beispiel die Hindernisse immer schön mittig angeritten werden, die Linien schön gleichmäßig zwischen den Sprüngen, ne, dass es nicht so wild nach vorn oder nach hinten ist, sondern dass es immer schön im Rhythmus und gleichmäßig ist.
6: Der Reitclub Anhalt-Dessau legt besonderen Wert auf seinen Nachwuchs. Jahr für Jahr ist die Resonanz des Elite-Cups groß. Für die Verantwortlichen geht es vor allem darum, Kinder und Jugendliche früh für den Reitsport zu begeistern und ihnen zu zeigen, welche Möglichkeiten dieser Sport bietet.
7: Wir haben hauptsächlich die Jugend in unserem Verein, ne, relativ viele Kinder. Dadurch, dass ich versuche, ein bisschen Nachwuchsförderung zu betreiben, ne, dass einfach mal ein bisschen mehr Jugend in den Reitsport kommt. Ne. Und da versuche ich auch jedes Mal, wenn wir auch auf größeren Turnieren unterwegs sind, dass wir versuchen, die Kinder mitzunehmen, dass sie dort auch Prüfungen reiten können und eben so in den Turniersport reinkommen.
6: Neben dem Spaß am Sport ging es für die Teilnehmer natürlich auch um wichtige Punkte für die nächste Runde. Doch auch wer die Qualifikation nicht geschafft hat, ging nicht leer aus. Auf die Nachwuchsreiter wartete eine kleine Belohnung.
7: Ich denke, es sind alle immer glücklich und zufrieden, wenn sie sehen, dass selbst jeder Teilnehmer bei uns hier mit einem Ehrenpreis nach Hause geht. Ne? Also bei uns bekommen wirklich alle was, ne? Alle Teilnehmer, nicht nur die Platzierten. Und ich denke mal, das ist auch so ein Ansporn für jeden, erstmal zu üben und loszufahren. Und so wollen wir ja versuchen, die Jugend so ein bisschen mehr ranzukriegen.
6: Die nächste Qualifikationsrunde findet am 6. September beim Reitstall Arndt in Löbnitz statt. Danach geht es zum großen Finale nach Krepin. Am Wochenende des 10. und 11. Oktober entscheidet sich dort, wer am Ende die Gesamtwertung des Elite Cup Ost für sich entscheiden kann.

0: Hallo und herzlich willkommen an diesem Donnerstag zu den zeitnahen Nachrichten hier auf RAN 1. Joachim Landgraf ist gestorben. Der ehemalige Verwaltungsdirektor des Anhaltischen Theaters und Träger des Verdienstordens der Bundesrepublik Deutschland wurde 78 Jahre alt. Der Diplom-Ingenieur für Verfahrenstechnik hat in der nach der Wiedervereinigung geschaffenen Bezirksregierung Dessau die Abteilung Kultur aufgebaut und war seit 1997 Verwaltungsdirektor des Anhaltischen Theaters. Besondere Verdienste erwarb er sich um die Wiederbelebung der Theaterstiftung. Auch nach Erreichen des Ruhestandsalters engagierte er sich zum Beispiel im Freundeskreis des Anhaltischen Theaters und im Förderverein Walter-Gropius-Gymnasium. Die Trauer in der Stadt ist groß, war Joachim Landgraf ein unermüdlicher Förderer und Macher in Sachen Kultur. Der Wahlkampf zur Landtagswahl 2026 wird dreckiger. Der Grünen-Stadtrat Christoph Kassner steht nach einem Post eines Fotos im Internet in der Kritik. Kassner veröffentlichte ein Foto, auf dem der AfD-Spitzenkandidat Ulrich Siegmund mit einem unterschriebenen Stimmzettel zur Landtagswahl abgebildet ist. Auf dem Plakat steht in weißen Buchstaben: Wahlbetrug verhindern, Stimmzettel unterschreiben. Kassner verbreitet damit gezielt Fehlinformationen, die den Stimmzettel somit ungültig machen würden. Denn Stimmzettel dürfen nicht unterschrieben werden, weil sie den Grundsatz der geheimen Wahl verletzen würden. In der MZ wird AfD-Stadtrat Laurenz Notdorf zitiert. Das ist eine dreiste und undemokratische Trickserei, die das Vertrauen der Bürger in die Wahl verletzt. Das Verhalten von Christoph Kassner ist im hohen Maße unanständig und reiht sich ein in die bereits bekannt gewordenen Kampagnen für taktisches Wählen und Briefwahl. Im Übrigen ist der Wahlkampf nicht nur in der virtuellen Welt rauer geworden. In Magdeburg und im Saalekreis sind nun Fälle von Gewalt gegen Wahlhelfer und Wahlstände der AfD bekannt geworden. In einem Fall seien Radmuttern von einem AfD-Wahlhelfer PKW gelöst und in einem anderen Fall ein AfD-Kandidat an einem Wahlstand körperlich verletzt worden. Im Fall Kassner hat die AfD nun rechtliche Schritte gegen den städtischen Bediensteten eingeleitet. Der Buga-Club und der Wirtschafts- und Industrieclub Anhalt haben am Montag zu einer öffentlichen Diskussionsveranstaltung zur Landtagswahl eingeladen. Von 7 verschiedenen Parteien waren Vertreter eingeladen, um auf dem Podium über mehrere Themen zu diskutieren. Dabei ging es zunächst um die Asyl- und Flüchtlingspolitik im Land.
1: Im Golfpark Dessau gab es am 17. August erneut eine Veranstaltung zur bevorstehenden Landtagswahl in Sachsen-Anhalt. Der Buga-Club und der Wirtschafts- und Industrieclub Anhalt hatten zum Polit-Talk eingeladen. Vertreter von 7 Parteien wurden dabei zu unterschiedlichen Schwerpunkten befragt. Mit dabei waren Sven Schulze von der CDU, Tobias Rausch von der AfD, Kevin Goldhahn von den Linken, Dr. Claudia Wittig vom BSW, Jörg Bernstein von der FDP, Professor Dr. Armin Willingmann von der SPD sowie Leonie Broncalla von den Grünen. Ein erster großer Themenkomplex, zu dem die Beteiligten Stellung bezogen, war die Asyl- und Flüchtlingspolitik im Land.
2: Beim Thema Fachkräfte aus dem Ausland für den Arbeitsmarkt, denke ich schon, muss man zwischen Migration und zwischen dem, was wir auch wollen, dass die Menschen, die hier irregulär sind und am Ende des Tages aus Fluchtgründen, die nachvollziehbar sind, weil vielleicht Krieg in ihrem Heimatland herrschte, der nicht mehr da ist, unterscheiden. Und dem, was wir wirklich definitiv und dringend brauchen, das ist eine Zuwanderung in gewisse Bereiche des Arbeitsmarkts. Übrigens keine Zuwanderung ins Sozialsystem. Das möchte ich nicht, das möchten die Menschen in Sachsen-Anhalt nicht. Und deswegen bin ich dafür, eine Integration von Menschen auch hier hinzubekommen, die hier in den Arbeitsmarkt integriert werden wollen. Und eine Zahl, die will ich Ihnen mal nennen, die vielleicht nicht jeder weiß. Was die Anzahl derer angeht, die hier aus Asylgründen herkommen, da sind wir mittlerweile in Sachsen-Anhalt wieder auf dem Level vom Jahr 2012. Das heißt, wir haben im ersten Halbjahr 1.000 Menschen gehabt, die hier hergekommen sind aus Asylgründen. Also lange das Thema, was viele hier als unser Hauptthema sehen, überwunden. Ich halte es für wichtig, dass man das Thema der Menschen ernst nimmt. Die sagen, es ist für uns ein großes Thema, aber ich halte es genauso für wichtig, dass man das ehrlich und offen anspricht. Wir brauchen neben den Arbeitskräften, die wir aus Deutschland haben, die hier geboren sind, auch in den nächsten Jahren Menschen aus dem Ausland, gerade in der Pflege, gerade im Krankenhaus, ohne die wird es nicht gehen.
3: Man darf nicht nur in kurzen Zeitraum denken, sondern in längeren Perioden, um das Land wieder vom Kopf auf die Füße zu stellen. Und es ist richtig, dass man unterscheidet erstmal zwischen Asyl, Einwanderung in den Arbeitsmarkt und irreguläre Einwanderung. Einwanderung in den Arbeitsmarkt kann gerne passieren unter gewissen Regelungen, Beispiel Kanada oder Australien. Was nicht passieren kann und darf, ist Einwanderung in Sozialsysteme, die ja massenhaft stattfindet. Und die muss unterbunden werden. Und das folgt sich ja fort. Dann hat man auf Ewigkeiten dauerhaftes Bleiberecht, Duldungsstatus, was dazu führt, dass fast die Hälfte der Bürgergeldempfänger mittlerweile Migranten sind. Und da wird enormes Geld ausgegeben, was woanders besser investiert wäre. Und es ist nicht verkehrt zu sagen, eine Familienförderung voranzutreiben und trotzdem genau zu unterscheiden, wer kommt zu uns, wen können wir in den Arbeitsmarkt integrieren und wen nicht. Darum geht es eigentlich. Und in dieser Diskussion wird immer viel vermengt. Und mir ist auch bewusst, dass nicht jedes Thema, was wir in unserem Programm geschrieben haben, im Land selber geregelt werden kann. Aber wir können im Bundesrat uns dafür einsetzen, dass von Sachsen-Anhalt aus erstmal das Signal nach Deutschland gesetzt wird, so wie es jetzt ist, kann es nicht weitergehen. Und ich will nochmal darauf hinweisen, wir haben in Sachsen-Anhalt ungefähr knapp 5.000 sofort ausreisepflichtige Personen, die auch ausgeführt werden müssen, wenn wir Recht und Gesetz einhalten wollen.
4: Nach der Aussage gerade eben ist man noch sprachlos. Alle abschieben, so geht auch das auch nicht. Wir sollten sie besser integrieren, nachprüfen, brauchen sie wirklich Hilfe? Und meistens ist es auch wirklich der Fall. Sie sind halt wie auch immer ins Land gekommen, ja. Aber wenn wir sie besser integrieren würden, ihnen deutsche Sprache beibringen würden, ihnen Arbeit vermitteln würden, dann wären sie auch eine Hilfe in unserem System und nicht Bürgergeldempfänger, die schwarz Bürgergeld kriegen oder so. Das kann ja aber eigentlich auch nicht möglich sein, laut Gesetz. Ich würde nie Leute einfach so abschieben.
5: Ich denke, wir hätten sehr viel weniger Probleme mit der Migrationsfrage, wenn diese Prozesse, dass Menschen, die hier im Land sich aufhalten für einen gewissen Zeitraum, die Gelegenheit bekommen, zur Gesellschaft beizutragen, wenn diese Prozesse vereinfacht würden, wenn wir Abschlüsse schneller anerkennen würden, wenn wir sie nicht irgendwo am Rand der Gesellschaft zusammenfärchen, wo insbesondere junge Menschen, jeder von jedem Hintergrund, irgendwann früher oder später Flausen im Kopf bekommen, wenn sie keinen Beitrag zur Gesellschaft leisten können. Wenn Menschen in unserem Land schwere Straftaten begehen, dann müssen sie selbstverständlich das Land verlassen. Soweit muss man sich klar sein. Wenn sie aber hierher kommen und ein Teil der Gemeinschaft sein wollen, dann muss man ihnen die Gelegenheit auch geben und das würde auch Ressentiments abbauen. Denn diejenigen, von denen jetzt aktuell irgendwie so viele negative Bilder zirkulieren, sind ja genau welche, die eben nicht die Gelegenheit hatten, ob sie nicht hatten oder nicht wahrgenommen haben, aber eben nicht ihren Beitrag zur Gesellschaft leisten können. Und auch das betrifft nicht nur Migranten, es betrifft auch Deutsche, die Probleme verursachen, weil sie eben nicht in die Gesellschaft integriert sind.
6: Es war ja schon öfters angeklungen, dass diese Regelungen, die prinzipiell erstmal den Rahmen setzen, ja Bundesregelungen sind. Jetzt kann ich aus meiner Erfahrung als Berufslehrerteil dazu beitragen, andererseits natürlich auch unsere grundsätzlichen Position, dass man sagt, wir haben dieses sogenannte Vier-Türen-Modell. Eine Tür ist das Asyl, die geht nach Deutschland auf den subsidiären Schutz, die Erwerbsmigration und natürlich auch die andere Tür, die nach außen drauf geht, wo denn die Leute mit erfasst sind, die sich hier nicht integrieren möchten. Was uns immer wichtig ist, sind natürlich vor allem die Möglichkeiten in der schulischen Ausbildung dafür zu sorgen, dass es tatsächlich einen gezielten Übergang gibt von der Schule in eine Berufsausbildung. Und dadurch könnte ich jetzt leider Rechner die 2 Minuten nicht reichlich Beispiele nennen, die allerdings auch ein Problem aufmachen, dass vielfach, wenn wir über das Thema der Abschiebungen dann sprechen, die Falschen betroffen sind.
7: Wir sind ein Land, das selbstverständlich Menschen, die einen Fluchtgrund haben, und zwar einen berechtigten, einen solchen, der auch asylrechtlich anerkennenswert ist, dass die bei uns aufgenommen werden. Zweitens brauchen wir eine gezielte Zuwanderung. Meine Damen und Herren, wir sind zu wenige. Wir sind etwas über 2 Millionen Einwohner. Der Ministerpräsident hat es gerade schon gesagt, wir hatten letztes Jahr 12.300 Lebendgeburten. Das sind zu wenige, um unseren Wohlstand zu halten. Drittens, wir haben in den letzten 10 Jahren erlebt, dass ein erheblicher Anteil der Zugewanderten bei uns sozialversicherungspflichtig beschäftigt ist. Dieser Anteil ist gestiegen von 20.000 auf 75.000. Das ist eine eindrucksvolle Zahl. Und deshalb ist zunächst mal völlig klar, dass dieser Weg weiter so beschritten wird. Das Dritte ist dann eine klare Auseinandersetzung mit der irregulären Migration. Selbstverständlich muss da ein Riegel vorgeschoben werden. Allerdings, das ist bundesrechtliche Regelung und da muss natürlich dort etwas geschehen. Ganz klar ist aber, wir sind erstens die Partei, die bei den Schwächsten ist Und wir sind zweitens die Partei, die genau weiß, dass unsere Wirtschaft, und nicht eben wenige Wirtschaftsvertreter tun dies, dass unsere Wirtschaft diese gezielte Zuwanderung braucht. Und da sollten wir jetzt hier nicht so tun, als ob eine Unzufriedenheit, die irgendwo besteht, zu einer wirtschaftlich völlig irrationalen Entscheidung führt.
8: Wir können darüber sprechen, dass 70.000 Menschen sozialversicherungspflichtig beschäftigt sind. Wir können über alle möglichen Prozentzahlen sprechen. Wir können darüber sprechen, ob Menschen einen Beitrag zu unserer Wirtschaft leisten oder nicht. Aber die Frage ist doch, wollen wir als Gesellschaft uns die Menschlichkeit bewahren? Ich war 2015 nach meinem Abitur ehrenamtlich in der Flüchtlingshilfe aktiv. Und wenn man mit den Menschen spricht, die traumatische Wege auf sich genommen haben, die in Flucht hinter sich haben, die wir uns alle nicht vorstellen können. Da müssen wir uns fragen, wollen wir nur über Zahlen reden oder wollen wir über Menschen und Schicksale reden? Zu unserer Migrationspolitik, natürlich haben wir ähnliche Positionen. Wir brauchen die Fachkräfte im Land. Sachsen-Anhalt ist ein sehr altes Land. Menschen wie ich unter 30 gibt es sehr wenig. Menschen mit Migrationsgeschichte sind gleichzeitig tendenziell deutlich jünger als die Bevölkerung. Also da ist natürlich ganz klar, dass wir die Fachkräfte brauchen. Das fängt aber auch schon bei der Bildung an. Natürlich müssen die Menschen von Anfang an mitgenommen werden mit Sprachförderung. Es muss einfach sein, ausländische Berufsabschlüsse auch anerkennen zu lassen. Es wurde ja auch schon gesagt, wir müssen natürlich auch bei der Integration, bei der Anerkennung, bei dem Einstieg in den Arbeitsmarkt behilflich sein. Das steht außer Frage. Aber bevor wir darüber sprechen, wie wir mehr Zuwanderung erreichen können, müssen wir erstmal verhindern, dass die Menschen abwandern. Denn im Moment sitzen Menschen mit Migrationsgeschichte auf gepackten Koffern. Und wenn dieses Land rechtsextrem regiert wird, dann müssen wir uns nicht fragen, wie wir an Fachkräfte kommen, sondern dann müssen wir fragen, wie die Menschen, die jetzt gerade hier sind, in Sachsen-Anhalt bleiben und das Land nicht verlassen.
1: In drei weiteren Themenblöcken ging es dann noch um das Vertrauen der Bevölkerung in die Politik, die Finanz- und Haushaltssituation im Land sowie um die Bundesgartenschau 2035 in Dessau-Roßlau. Zu diesen Themen erscheint bei uns jeweils noch am 24., 26. und 28. 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
0: Vom 29. August bis Ende November widmet die Anhaltische Gemäldegalerie Dessau ihrem Gründungsdirektor Ludwig Grote eine Sonderausstellung im Schloss Georgium. Im Mittelpunkt stehen Grotes enge Verbindungen zum Bauhaus. Als Landeskonservator

0: Am vergangenen Wochenende fand zum nunmehr 65. Mal der öffentliche Arbeitseinsatz auf der Streuobstwiese am Landhaus statt. Dabei wurden insbesondere Pflegearbeiten und erste Vorbereitungen zu Bauschutzmaßnahmen vorgenommen. Neben der Arbeit auf der Streuobstwiese konnten die zahlreichen Helfer wieder viel Informatives über das Projekt des Arbeitskreises Hallische Auenwälder erfahren.
1: Zum bereits 65. Mal lud der Arbeitskreis Hallische Auenwälder zum öffentlichen Arbeitseinsatz auf der Streuobstwiese am Landhaus ein. Am 15. August kamen deshalb wieder zahlreiche Helfer zur Wiese im Norden der Bauhausstadt, um den Arbeitskreis zu unterstützen. Dabei wurden wieder viele Arbeiten vorgenommen, wie uns Volker Thiel, Geschäftsführer und Pressesprecher des Arbeitskreises Hallische Auenwälder, zu Halle Saale im Interview verriet.
2: Also speziell heute ist jetzt wegen der aktuellen Trockenheit, ist jetzt Gießen der Jungbäume, die wir jetzt über den Jahreswechsel gepflanzt haben, unsere Hauptarbeit. Wir wollen auch die Bäume noch schützen an den Stämmen mit Jute und Drahtgeflecht, weil wir bei der letzten Schafbeweidung die Erfahrung gemacht haben, wenn die Schafe Futtermangel haben, dann gehen sie durchaus auch mal an die Rinde der Obstbäume und das wollen wir halt verhindern. Ja, mit diesen Schutzmaßnahmen. Ja, wir machen natürliche Schutzmaßnahmen, die uns der Schäfer empfohlen hat. Und das ist einfach für die nächste Schafbeweidung. Und das ist Thema für heute. Ursprünglich hätten auch Klaräpfel geerntet werden können. Wir haben nur festgestellt, die sind schon weg. Das heißt also, da hat sich schon jemand bedient.
1: Da stellt sich natürlich die Frage, wem die Äpfel gehören. Immerhin liegt die Streuobstwiese nicht nur an einem vielbefahrenen Radweg, sondern auch in der Nähe des Landhauses. Vorbeikommende Bürger und Touristen sind dann natürlich dazu geneigt, beim Verweilen den ein oder anderen Apfel zu essen. Ist das aber erlaubt?
2: Ganz grundsätzlich haben wir die Wiese in Patenschaft von der unteren Naturschutzbehörde. Das heißt also, die gehören der Öffentlichkeit. Nachdem wir da aber sehr viel Arbeit reinstecken, hätten wir schon den Anspruch, dass man mit uns Rücksprache hält. Und wir geben die Äpfel entweder in die Mosterei und verkaufen den Apfelsaft für Selbstkostenpreis. Und wir bedienen hier in Dessau auch die Tafel, verschiedene Organisationen, die einfach Bedarf haben. Also bei uns ist nicht das Ziel Gewinnoptimierung oder irgendwie eine Marge zu erzielen, aber natürlich wird man sich freuen, wenn man Arbeit reinsteckt, dass man auch selber ein bisschen was von der Ernte hat.
1: Im Großen und Ganzen blickt der Arbeitskreis auf eine lange Historie zurück. Schon in der ehemaligen DDR war der Verein aktiv und leistet seinen Beitrag für die Natur in unserer Region. Seit 11 Jahren betreut dabei der Arbeitskreis die Streuobstwiese mit seinen vielen Apfelbäumen.
2: Also wir haben hier 45 Apfelbäume auf der Wiese. Davon sind 3 Sorten aktuell nicht bestimmt. Da braucht man noch Pomologen dafür. Wir haben ca. 30 verschiedene Sorten. Idealerweise sind es alte Sorten, die hier schon mal gestanden sind. Ja, die Streuobstwiese hat eine sehr lange Tradition. Das Thema ist in den 90er Jahren ein bisschen eingeschlafen. Jetzt bewegt sich langsam wieder was und unser Ziel ist halt, möglichst viele alte Apfelsorten hier anzupflanzen. Der Arbeitskreis Hallische Auenwälder hat eine Historie von 46 Jahren, ist aus einem ehemaligen DDR-Bürgerforum-Bündnis hervorgegangen und ist aktiv im ganzen Bundesland, in Sachsen-Anhalt, mit vielen Exkursionen, hauptsächlich Flusslandschaften beobachten, Rückmeldung geben. Und was wir hier konkret machen in Dessau, wir betreuen in Patenschaft von der unteren Naturschutzbehörde eine Streuobstwiese. Das machen wir seit 11 Jahren. Unsere Intention ist jetzt hier nicht Ernteoptimierung, sondern Biodiversität. Das heißt also, wir pflanzen nach, wir sorgen dafür, dass möglichst viele Apfelsorten hier auf der Wiese angepflanzt sind. Wir machen nur Maat 2-mal im Jahr. Idealerweise mit Schafbeweidung, wenn das möglich ist, oder ansonsten manuell mit Sense. Diese ganzen Arbeitseinsätze werden ein Jahr im Voraus immer bei uns im Veranstaltungskalender veröffentlicht, finden monatlich statt und werden auch über die Presse veröffentlicht. Das heißt, man kann über das Internet, über die Freiwilligenagentur, verschiedene Plattformen und auch die Presse von diesen Arbeitseinsätzen erfahren. Wir haben auch positive Erfahrungen, dass die Bevölkerung daran teilnimmt. Ist vielleicht heute eine Ausnahme, weil einfach August und Urlaubssituation.
1: Auch in Zukunft wird sich der Arbeit

0: Arbeitskreis Hallische Auenwälder um die Streuobstwiese am Landhaus kümmern. Neben den Arbeitseinsätzen veranstaltet der Verein aber auch noch andere Events. Mehr Informationen können Interessierte auf der Internetseite des AHA auf www.web-konzept-mn.de erfahren.
1: Und dann noch diese Meldung. In der Kiesgrube Zerbst, Waldfrieden, wurden bei einer Untersuchung Blaualgen festgestellt. Der Landkreis Anhalt-Bitterfeld spricht von einer beginnenden Massenvermehrung und warnt deshalb vor dem Baden. Blaualgen können gesundheitsschädliche Toxine enthalten und unter anderem Hautreizungen, Magen-Darm-Beschwerden und Atemprobleme verursachen. Besonders gefährdet sind Kinder und Allergiker. Auch Hunde dürfen nicht ins Wasser. Der Landkreis empfiehlt, auf das Baden zu verzichten. Wer dennoch ins Wasser geht, sollte sichtbare Schlieren meiden, kein Wasser verschlucken und sich anschließend gründlich abduschen. Bei Beschwerden sollte ein Arzt aufgesucht werden. Weitere Informationen gibt der Fachdienst Hygiene und Umweltmedizin unter 03496 60 17 66 oder per E-Mail unter gesundheitsamt@anhaltbitterfeld.de. Damit sind wir am Ende unserer Donnerstagsausgabe der Zeitnah Nachrichten, schauen jetzt noch auf das Wetter und im Anschluss gern noch auf die Meldungen aus der Region. Am Freitag um 18 Uhr sehen wir uns dann hoffentlich wieder. Bis dahin machen Sie es gut und auf Wiedersehen.
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1: Am Donnerstag werden es entspannte 25 Grad Celsius. Wir haben dabei keinen Regen zu erwarten. Jedoch bleibt der Himmel den ganzen Tag über stark bewölkt. Das ganze Paket wird mit einer leichten Brise aus dem Westen abgeschlossen. In den kommenden Tagen ist mit Gewitter sowie Böen zu rechnen. Hier also etwas vorsichtig sein.
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4: Bald ist es wieder soweit. Die hoch angesehene und gut besuchte Wittenberger Erlebnisnacht steht kurz vor der Tür. Darüber informierte die Lutherstadt in einem Pressegespräch am 12. August.
5: Ja, das ist die 22. Wittenberger Erlebnisnacht am 22.8. und wir haben 22 Spielorte. Irgendwie haben wir es mit der 22 tatsächlich und die ganze Stadt ist belebt. Von Lutherhaus bis Schlosskirche und zwischendurch Museen, Höfe, Straßen, alles belebt mit Musik, Beleuchtung, was es so gibt.
4: Die Lutherstadt bietet an diesem Abend natürlich wieder Platz für viele Acts, für groß und klein. Dies Jahr jedoch werden hauptsächlich neue Künstler zum Vorschein kommen. Aber auch ein paar Künstler der vergangenen Erlebnisnächte lassen sich blicken.
5: Überwiegend sind es neue Künstler tatsächlich, zum Beispiel Patrick Tomala wird auf dem Hof des alten Barrick in der Kollegenstraße 82 auftreten. Ganz neuer Hof, hat man vorher noch nie in der Erlebnisnacht. Ansonsten gibt es auch ein paar Wiederholungs.

0: Täter in der Schlosskirche, Hupillenbrand, der war vor 2 Jahren schon mal da, in der Fronleichnamskapelle damals gespielt. Ja.
1: Die 4 Weltkulturerbestätten der Lutherstadt Wittenberg bekommen dieses Jahr eine besondere Behandlung. Denn hier wird zeitgleich das 30. Jubiläum gefeiert. Und mit passender Innen- sowie Außenbeleuchtung werden diese Gebäude beschmückt.
0: Genau, wir werden die ein bisschen mehr lichtmäßig hervorheben, die 4 Weltkulturerbestätten, aufgrund des 30-jährigen Jubiläums dieses Jahr. Schlosskirche, Melanchthonhaus, Lutherhaus und Stadtkirche werden wir etwas mehr beleuchten als sonst sozusagen, von innen und außen.
1: Auch Enthusiasten der Geschichte können sich während der Erlebnisnacht amüsieren und vor allem informieren. Denn alle Museen in der Stadt werden während der Festlichkeiten geöffnet sein.
0: Alle Museen sind geöffnet, genau. Also man ganz neu dazu ist Stiftung Christliche Kunst im Schloss dazugekommen als musealer Teil. Aber ansonsten das Lutherhaus ist offen, Futurea macht seine Tore offen auf. Ja, das ist echt super.
1: Dazu kommt eine gute Wetterprognose. Was will man also mehr für so einen Festabend? Aber was macht die Erlebnisnacht eigentlich besonders?
0: Die Stimmung, also von 19 bis 24 Uhr ist hier eine lebendige, fröhliche, familienfreundliche Stimmung. Die Leute wandern von Spielort zu Spielort, machen sich Pläne vorher, wo sie wann sein müssen, weil sie alles erleben wollen. Die Straßen sind hell erleuchtet, nachts auch noch die Bäche, und wir haben ganz viele Walk-Acts, die so durchlaufen und dann auch nochmal so ein bisschen für Haltepunkte und Stimmung auf den Straßen sorgen.
1: Die Karten sind noch an mehreren Orten sowie online verfügbar. Aber wer es nicht rechtzeitig schaffen sollte, die Karten zu organisieren, muss keine Angst haben. Denn die Erlebnisnacht hat ebenfalls eine Abendkasse.
0: Aktuell online kann man die Karten noch für 15 Euro kaufen. Ansonsten gibt es dann an der Abendkasse die Karten für 20 Euro. Aber wir haben natürlich auch hier Kassen, die Touristinfo, das Kranachlädchen hier gegenüber vom Markt hat auch die Bändchen schon im Vorverkauf.
2: Der Elite Cup Ost ist in ein neues Jahr gestartet. Der Reitclub Anhalt-Dessau richtete am Samstag, dem 16. August, auf dem Reitplatz des Vereins die erste Qualifikationsstation aus. Dabei konnten sich junge Reiter messen und ihr Können unter Beweis stellen.
3: Das heutige Turnier ist ein Turnier, das dürfen grundsätzlich alle reiten, ne? Aber wir haben eine extra Cup-Wertung. Das schließt noch 2 weitere Turniere ein. Das ist einmal noch in Löbnitz und dann in Krepin im Oktober. Und Hintergrund ist, dass sozusagen U21 in den höchsten Klassen, und dann staffelt sich das vom Alter her so ein bisschen runter in der EU18, in den kleineren Prüfungen U16, U14, dass dort immer die besten 3 nachher nach den 3 Turnieren ermittelt werden und nochmal eine Sonderehrung bekommen.
2: Der Elite Cup richtet sich an den reiterlichen Nachwuchs und bietet jungen Reitern die Möglichkeit, in verschiedenen Wettbewerben Punkte für die Gesamtwertung zu sammeln. Auf dem Programm standen unterschiedliche Prüfungen in Dressur und Springen. So konnten die Nachwuchsreiter zeigen, was sie und ihre Pferde können.
3: Hier geht's los von den kleinsten Prüfungen, vom Führzügel über Reiterwettbewerb, E-Dressur, A-Dressur, und dann geht's im Springen von den kleinen Kreuzspringen bis zum A-Springen. Wichtig ist erstmal die korrekte Hilfengebung der Reiter, ne, dass sozusagen das Zusammenspiel zwischen Pferd und Reiter bewertet wird, ne, dass in der Dressur korrekte Hufschlagfiguren geritten werden, dass die Hilfengebung fein und so leicht wie möglich gestaltet werden, ne, dass es von außen eigentlich immer fast alles nicht sichtbar ist. So soll es mal irgendwann aussehen. Ne. Da ist natürlich noch ein langer Weg, aber so soll es werden. Und im Springen ist es dann natürlich wichtig, dass zum Beispiel die Hindernisse immer schön mittig angeritten werden, die Linien schön gleichmäßig zwischen den Sprüngen, ne, dass es nicht so wild nach vorn oder nach hinten ist, sondern dass es immer schön im Rhythmus und gleichmäßig ist.
2: Der Reitclub Anhalt-Dessau legt besonderen Wert auf seinen Nachwuchs. Jahr für Jahr ist die Resonanz des Elite-Cups groß. Für die Verantwortlichen geht es vor allem darum, Kinder und Jugendliche früh für den Reitsport zu begeistern und ihnen zu zeigen, welche Möglichkeiten dieser Sport bietet.
3: Wir haben hauptsächlich die Jugend in unserem Verein, ne? Relativ viele Kinder. Dadurch, dass ich versuche, ein bisschen Nachwuchsförderung zu betreiben, ne? Dass einfach mal ein bisschen mehr Jugend in den Reitsport kommt. Ne?

0: Und da versuche ich auch jedes Mal, wenn wir auch auf größeren Turnieren unterwegs sind, dass wir versuchen, die Kinder mitzunehmen, dass sie dort auch Prüfungen reiten können und eben so in den Turniersport reinkommen.
1: Neben dem Spaß am Sport ging es für die Teilnehmer natürlich auch um wichtige Punkte für die nächste Runde. Doch auch wer die Qualifikation nicht geschafft hat, ging nicht leer aus. Auf die Nachwuchsreiter wartete eine kleine Belohnung.
0: Ich denke, es sind alle immer glücklich und zufrieden, wenn sie sehen, dass selbst jeder Teilnehmer bei uns hier mit einem Ehrenpreis nach Hause geht. Ne? Also bei uns bekommen wirklich alle was, ne? Alle Teilnehmer, nicht nur die Platzierten. Und ich denke mal, das ist auch so ein Ansporn für jeden, erstmal zu üben und loszufahren. Und so wollen wir ja versuchen, die Jugend so ein bisschen mehr ranzukriegen.
1: Die nächste Qualifikationsrunde findet am 6. September beim Reitstall Arndt in Löbnitz statt. Danach geht es zum großen Finale nach Krippin. Am Wochenende des 10. und 11. Oktober entscheidet sich dort, wer am Ende die Gesamtwertung des Elite Cup Ost für sich entscheiden kann.

0: Hallo und herzlich willkommen an diesem Donnerstag zu den zeitnahen Nachrichten hier auf RAN 1. Joachim Landgraf ist gestorben. Der ehemalige Verwaltungsdirektor des Anhaltischen Theaters und Träger des Verdienstordens der Bundesrepublik Deutschland wurde 78 Jahre alt. Der Diplom-Ingenieur für Verfahrenstechnik hat in der nach der Wiedervereinigung geschaffenen Bezirksregierung Dessau die Abteilung Kultur aufgebaut und war seit 1997 Verwaltungsdirektor des Anhaltischen Theaters. Besondere Verdienste erwarb er sich um die Wiederbelebung der Theaterstiftung. Auch nach Erreichen des Ruhestandsalters engagierte er sich zum Beispiel im Freundeskreis des Anhaltischen Theaters und im Förderverein Walter-Gropius-Gymnasium. Die Trauer in der Stadt ist groß, war Joachim Landgraf ein unermüdlicher Förderer und Macher in Sachen Kultur. Der Wahlkampf zur Landtagswahl 2026 wird dreckiger. Der Grünen-Stadtrat Christoph Kastner steht nach einem Post eines Fotos im Internet in der Kritik. Kastner veröffentlichte ein Foto, auf dem der AfD-Spitzenkandidat Ulrich Siegmund mit einem unterschriebenen Stimmzettel zur Landtagswahl abgebildet ist. Auf dem Plakat steht in weißen Buchstaben: Wahlbetrug verhindern, Stimmzettel unterschreiben. Kastner verbreitet damit gezielt Fehlinformationen, die den Stimmzettel somit ungültig machen würden. Denn Stimmzettel dürfen nicht unterschrieben werden, weil sie den Grundsatz der geheimen Wahl verletzen würden. In der MZ wird AfD-Stadtrat Laurenz Notdorf zitiert. Das ist eine dreiste und undemokratische Trickserei, die das Vertrauen der Bürger in die Wahl verletzt. Das Verhalten von Christoph Kastner ist im hohen Maße unanständig und reiht sich ein in die bereits bekannt gewordenen Kampagnen für taktisches Wählen und Briefwahl. Im Übrigen ist der Wahlkampf nicht nur in der virtuellen Welt rauer geworden. In Magdeburg und im Saalekreis sind nun Fälle von Gewalt gegen Wahlhelfer und Wahlstände der AfD bekannt geworden. In einem Fall seien Radmuttern von einem AfD-Wahlhelfer PKW gelöst und in einem anderen Fall ein AfD-Kandidat an einem Wahlstand körperlich verletzt worden. Im Fall Kastner hat die AfD nun rechtliche Schritte gegen den städtischen Bediensteten eingeleitet. Der Buga-Club und der Wirtschafts- und Industrieclub Anhalt haben am Montag zu einer öffentlichen Diskussionsveranstaltung zur Landtagswahl eingeladen. Von 7 verschiedenen Parteien waren Vertreter eingeladen, um auf dem Podium über mehrere Themen zu diskutieren. Dabei ging es zunächst um die Asyl- und Flüchtlingspolitik im Land.
1: Im Golfpark Dessau gab es am 17. August erneut eine Veranstaltung zur bevorstehenden Landtagswahl in Sachsen-Anhalt. Der Buga-Club und der

0: Wirtschafts- und Industrieclub Anhalt hatten zum Polit-Talk eingeladen. Vertreter von 7 Parteien wurden dabei zu unterschiedlichen Schwerpunkten befragt. Mit dabei waren Sven Schulze von der CDU, Tobias Rausch von der AfD, Kevin Goldhahn von den Linken, Dr. Claudia Wittig vom BSW, Jörg Bernstein von der FDP, Professor Dr. Armin Willingmann von der SPD sowie Leonie Broncalla von den Grünen. Ein erster großer Themenkomplex, zu dem die Beteiligten Stellung bezogen, war die Asyl- und Flüchtlingspolitik im Land.
1: Beim Thema Fachkräfte aus dem Ausland für den Arbeitsmarkt, denke ich schon, muss man zwischen Migration und zwischen dem, was wir auch wollen, dass die Menschen, die hier irregulär sind und am Ende des Tages aus Fluchtgründen, die nachvollziehbar sind, weil vielleicht Krieg in ihrem Heimatland herrschte, der nicht mehr da ist, unterscheiden und dem, was wir wirklich definitiv und dringend brauchen, das ist eine Zuwanderung in gewisse Bereiche des Arbeitsmarkts. Übrigens keine Zuwanderung ins Sozialsystem, das möchte ich nicht, das möchten die Menschen in Sachsen-Anhalt nicht. Und deswegen bin ich dafür, eine Integration von Menschen auch hier hinzubekommen, die hier in den Arbeitsmarkt integriert werden wollen. Und eine Zahl, die will ich Ihnen mal nennen, die vielleicht nicht jeder weiß, was die Anzahl derer angeht, die hier aus Asylgründen herkommen, da sind wir mittlerweile in Sachsen-Anhalt wieder auf dem Level vom Jahr 2012. Das heißt, wir haben im ersten Halbjahr 1.000 Menschen gehabt, die hier hergekommen sind aus Asylgründen. Also lange das Thema, was viele hier als unser Hauptthema sehen, überwunden. Ich halte es für wichtig, dass man das Thema der Menschen ernst nimmt. Die sagen, es ist für uns ein großes Thema. Aber ich halte es genauso für wichtig, dass man das ehrlich und offen anspricht. Wir brauchen neben den Arbeitskräften, die wir aus Deutschland haben, die hier geboren sind, auch in den nächsten Jahren Menschen aus dem Ausland, gerade in der Pflege, gerade im Krankenhaus, ohne die wird es nicht gehen.
2: Man darf nicht nur in kurzen Zeitraum denken, sondern in längeren Perioden, um das Land wieder vom Kopf auf die Füße zu stellen. Und es ist richtig, dass man unterscheidet erstmal zwischen Asyl, Einwanderung in den Arbeitsmarkt und irreguläre Einwanderung. Einwanderung in den Arbeitsmarkt kann gerne passieren unter gewissen Regelungen, Beispiel Kanada oder Australien. Was nicht passieren kann und darf, ist Einwanderung in Sozialsysteme, die ja massenhaft stattfindet. Und die muss unterbunden werden. Und das folgt sich ja fort. Dann hat man auf Ewigkeiten dauerhaftes Bleiberecht, Duldungsstatus, was dazu führt, dass fast die Hälfte der Bürgergeldempfänger mittlerweile Migranten sind. Und da wird enormes Geld ausgegeben, was woanders besser investiert wäre. Und es ist nicht verkehrt zu sagen, eine Familienförderung voranzutreiben und trotzdem genau zu unterscheiden, wer kommt zu uns, wen können wir in den Arbeitsmarkt integrieren und wen nicht. Darum geht es eigentlich. Und in dieser Diskussion wird immer viel vermengt. Und mir ist auch bewusst, dass nicht jedes Thema, was wir in unserem Programm geschrieben haben, im Land selber geregelt werden kann. Aber wir können im Bundesrat uns dafür einsetzen, dass von Sachsen-Anhalt aus erstmal das Signal nach Deutschland gesetzt wird, so wie es jetzt ist, kann es nicht weitergehen. Und ich will nochmal darauf hinweisen, wir haben in Sachsen-Anhalt ungefähr knapp 5.000 sofort ausreisepflichtige Personen, die auch ausgeführt werden müssen, wenn wir Recht und Gesetz einhalten wollen.
3: Nach der Aussage gerade eben ist man erstmal noch sprachlos. Alle abschieben, so geht auch das auch nicht. Wir sollten sie besser integrieren, nachprüfen, brauchen sie wirklich Hilfe? Und meistens ist es auch wirklich der Fall. Sie sind halt wie auch immer ins Land gekommen, ja. Aber wenn wir sie besser integrieren würden, ihnen deutsche Sprache beibringen würden, ihnen Arbeit vermitteln würden, dann wären sie auch eine Hilfe in unserem System und nicht Bürgergeldempfänger, die schwarz Bürgergeld kriegen oder so. Das kann ja aber eigentlich auch nicht möglich sein, laut Gesetz. Ich würde nie Leute einfach so abschieben.
4: Ich denke, wir hätten ganz sehr viel weniger Probleme mit der Migrationsfrage, wenn diese Prozesse, dass Menschen, die hier im Land sich aufhalten für einen gewissen Zeitraum, die Gelegenheit bekommen, zur Gesellschaft beizutragen, wenn diese Prozesse vereinfacht würden, wenn wir Abschlüsse schneller anerkennen würden, wenn wir sie nicht irgendwo am Rand der Gesellschaft zusammenfärchen, wo insbesondere junge Menschen, jeder von jedem Hintergrund, irgendwann früher oder später Flausen im Kopf bekommen, wenn sie keinen Beitrag zur Gesellschaft leisten können. Wenn Menschen in unserem Land schwere Straftaten begehen, dann müssen sie selbstverständlich das Land verlassen. Soweit muss man sich klar sein. Wenn sie aber hierher kommen und ein Teil der Gemeinschaft sein wollen, dann muss man ihnen die Gelegenheit auch geben und das würde auch Ressentiments abbauen. Denn diejenigen, von denen jetzt aktuell irgendwie so viele negative Bilder zirkulieren, sind ja genau welche, die eben nicht die Gelegenheit hatten, ob sie sie nicht hatten oder nicht wahrgenommen haben, aber eben nicht ihren Beitrag zur Gesellschaft leisten können. Und auch das betrifft nicht nur Migranten, auch es betrifft auch Deutsche, die Probleme verursachen, weil sie eben nicht in die Gesellschaft integriert sind.
5: Es war ja schon öfters angeklungen, dass diese Regelung, die prinzipiell erstmal den Rahmen

0: Ansätzen der Bundesregelung sind. Jetzt kann ich aus meiner Erfahrung als Berufslehrer einen Teil dazu beitragen, andererseits natürlich auch unsere grundsätzlichen Positionen, dass man sagt, wir haben dieses sogenannte Vier-Türen-Modell. Eine Tür ist das Asyl, die geht nach Deutschland auf den subsidiären Schutz, die Erwerbsmigration und natürlich auch die andere Tür, die nach außen drauf geht, wo denn die Leute mit erfasst sind, die sich hier nicht integrieren möchten. Was uns immer wichtig ist, sind natürlich vor allem die Möglichkeiten in der schulischen Ausbildung dafür zu sorgen, dass es tatsächlich einen gezielten Übergang gibt von der Schule in eine Berufsausbildung. Und dadurch könnte ich jetzt leider Rechner die 2 Minuten nicht reichlich Beispiele nennen, die allerdings auch ein Problem aufmachen, dass vielfach, wenn wir über das Thema der Abschiebungen dann sprechen, die Falschen betroffen sind.
1: Wir sind ein Land, das selbstverständlich Menschen, die einen Fluchtgrund haben, und zwar einen berechtigten, einen solchen, der auch asylrechtlich anerkennenswert ist, dass die bei uns aufgenommen werden. Zweitens brauchen wir eine gezielte Zuwanderung. Meine Damen und Herren, wir sind zu wenige. Wir sind etwas über 2 Millionen Einwohner. Der Ministerpräsident hat es gerade schon gesagt, wir hatten letztes Jahr 12.300 Lebendgeburten. Das sind zu wenige, um unseren Wohlstand zu halten. Drittens, wir haben in den letzten 10 Jahren erlebt, dass ein erheblicher Anteil der Zugewanderten bei uns sozialversicherungspflichtig beschäftigt ist. Dieser Anteil ist gestiegen von 20.000 auf 75.000. Das ist eine eindrucksvolle Zahl. Und deshalb ist zunächst mal völlig klar, dass dieser Weg weiter so beschritten wird. Das Dritte ist dann eine klare Auseinandersetzung mit der irregulären Migration. Selbstverständlich muss da ein Riegel vorgeschoben werden. Allerdings, das ist bundesrechtliche Regelung und da muss natürlich dort etwas geschehen. Ganz klar ist aber, wir sind erstens die Partei, die bei den Schwächsten ist und wir sind zweitens die Partei, die genau weiß, dass unsere Wirtschaft, und nicht eben wenige Wirtschaftsvertreter tun dies, dass unsere Wirtschaft diese gezielte Zuwanderung braucht. Und da sollten wir jetzt hier nicht so tun, als ob eine Unzufriedenheit, die irgendwo besteht, zu einer wirtschaftlich völlig irrationalen Entscheidung führt.
2: Wir können darüber sprechen, dass 70.000 Menschen sozialversicherungspflichtig beschäftigt sind. Wir können über alle möglichen Prozentzahlen sprechen. Wir können darüber sprechen, ob Menschen einen Beitrag zu unserer Wirtschaft leisten oder nicht. Aber die Frage ist doch, wollen wir als Gesellschaft uns die Menschlichkeit bewahren? Ich war 2015 nach meinem Abitur ehrenamtlich in der Flüchtlingshilfe aktiv. Und wenn man mit den Menschen spricht, die traumatische Wege auf sich genommen haben, die in Flucht hinter sich haben, die wir uns alle nicht vorstellen können. Da müssen wir uns fragen, wollen wir nur über Zahlen reden oder wollen wir über Menschen und Schicksale reden? Zu unserer Migrationspolitik, natürlich haben wir ähnliche Positionen. Wir brauchen die Fachkräfte im Land. Sachsen-Anhalt ist ein sehr altes Land. Menschen wie ich unter 30 gibt es sehr wenig. Menschen mit Migrationsgeschichte sind gleichzeitig tendenziell deutlich jünger als die Bevölkerung. Also da ist natürlich ganz klar, dass wir die Fachkräfte brauchen. Das fängt aber auch schon bei der Bildung an. Natürlich müssen die Menschen von Anfang an mitgenommen werden mit Sprachförderung. Es muss einfach sein, ausländische Berufsabschlüsse auch anerkennen zu lassen. Es wurde ja auch schon gesagt, wir müssen natürlich auch bei der Integration, bei der Anerkennung, bei dem Einstieg in den Arbeitsmarkt behilflich sein. Das steht außer Frage. Aber bevor wir darüber sprechen, wie wir mehr Zuwanderung erreichen können, müssen wir erstmal verhindern, dass die Menschen abwandern. Denn im Moment sitzen Menschen mit Migrationsgeschichte auf gepackten Koffern. Und wenn dieses Land rechtsextrem regiert wird, dann müssen wir uns nicht fragen, wie wir an Fachkräfte kommen, sondern dann müssen wir fragen, wie die Menschen, die jetzt gerade hier sind, in Sachsen-Anhalt bleiben und das Land nicht verlassen.
3: In 3 weiteren Themenblöcken ging es dann noch um das Vertrauen der Bevölkerung in die Politik, die Finanz- und Haushaltssituation im Land sowie um die Bundesgartenschau 2035 in Dessau-Roßlau. Zu diesen Themen erscheint bei uns jeweils noch am 24., 26. und 28. August ein ausführlicher Beitrag.
4: Vom 29. August bis Ende November widmet die Anhaltische Gemäldegalerie Dessau ihrem Gründungsdirektor Ludwig Grote eine Sonderausstellung im Schloss Georgium. Im Mittelpunkt stehen Grotes enge Verbindungen zum Bauhaus. Als Landeskonservator holte er 1925 das Bauhaus von Weimar nach Dessau und wurde 1927 erster Direktor der neu gegründeten Gemäldegalerie. Zu sehen sind unter anderem Möbel aus Grotes ehemaliger Dienstwohnung, die von Marcel Breuer und Hinnerk Schäper gestaltet wurde. Ergänzt wird die Ausstellung durch Werke von Paul Klee, Leonel Feininger und Fritz Winter, die Grote für sich oder das Museum erwarb. Die Ausstellung ist Teil des Jubiläums Bauhaus Dessau 100 und bildet zugleich den Auftakt zum Festjahr der Anhaltischen Gemäldegalerie Dessau. Die Ausstellung wird vom Land Sachsen-Anhalt gefördert. Am vergangenen Wochenende fand zum nunmehr 65. Mal der öffentliche Arbeitseinsatz auf der Streuobstwiese am Landhaus statt. Dabei wurden insbesondere Pflegearbeiten und erste Vorbereitungen zu Bauschutzmaßnahmen vorgenommen. Neben der Arbeit auf der Streuobstwiese konnten die zahlreichen Helfer wieder viel Informatives über das Projekt des Arbeitskreises Hallische Auenwälder erfahren.
5: Zum bereits 65. Mal lud der Arbeitskreis Hallische Auenwälder zum öffentlichen Arbeitseinsatz auf der Streuobstwiese am Landhaus ein. Am 15. August kamen deshalb wieder zahlreiche Helfer zur Wiese im Norden der Bauhausstadt, um den Arbeitskreis zu unterstützen. Dabei wurden wieder viele Arbeiten vorgenommen, wie uns Volker Thiel, Geschäftsführer und Pressesprecher des Arbeitskreis Hallische Auenwälder, zu Halle Saale im Interview verriet.
6: Also speziell heute ist jetzt wegen der aktuellen Trockenheit, ist jetzt Gießen der Jungbäume, die wir jetzt über den Jahreswechsel gepflanzt haben, unsere Hauptarbeit. Wir wollen auch die Bäume noch schützen an den Stämmen mit Jute und Drahtgeflecht, weil wir bei der letzten Schafbeweidung die Erfahrung gemacht haben, wenn die Schafe Futtermangel haben, dann gehen sie durchaus auch mal an die Rinde der Obstbäume und das wollen wir halt verhindern. Ja, mit diesen Schutzmaßnahmen. Ja, wir machen natürliche Schutzmaßnahmen, die uns der Schäfer empfohlen hat. Und das ist einfach für die nächste Schafbeweidung. Und das ist Thema für heute. Ursprünglich hätten auch Klaräpfel geerntet werden können. Wir haben nur festgestellt, die sind schon weg. Das heißt also, da hat sich schon jemand bedient.
5: Da stellt sich natürlich die Frage, wem die Äpfel gehören. Immerhin liegt die Streuobstwiese nicht nur an einem vielbefahrenen Radweg, sondern auch in der Nähe des Landhauses. Vorbeikommende Bürger und Touristen sind dann natürlich dazu geneigt, beim Verweilen den ein oder anderen Apfel zu essen. Ist das aber erlaubt?
6: Ganz grundsätzlich haben wir die Wiese in Patenschaft von der unteren Naturschutzbehörde. Das heißt also, die gehören der Öffentlichkeit. Nachdem wir da aber sehr viel Arbeit reinstecken, hätten wir schon den Anspruch, dass man mit uns Rücksprache hält. Und wir geben die Äpfel entweder in die Mosterei und verkaufen den Apfelsaft für Selbstkostenpreis. Und wir bedienen hier in Dessau auch die Tafel, verschiedene Organisationen, die einfach Bedarf haben. Also bei uns ist nicht das Ziel Gewinnoptimierung oder irgendwie eine Marge zu erzielen, aber natürlich wird man sich freuen, wenn man Arbeit reinsteckt, dass man auch selber ein bisschen was von der Ernte hat.
5: Im Großen und Ganzen blickt der Arbeitskreis auf eine lange Historie zurück. Schon in der ehemaligen DDR war der Verein aktiv und leistet seinen Beitrag für die Natur in unserer Region. Seit 11 Jahren betreut dabei der Arbeitskreis die Streuobstwiese mit seinen vielen Apfelbäumen.
6: Also wir haben hier 45 Apfelbäume auf der Wiese. Davon sind 3 Sorten aktuell nicht bestimmt. Da braucht man noch Pomologen dafür. Wir haben ca. 30 verschiedene Sorten. Idealerweise sind es alte Sorten, die hier schon mal gestanden sind. Ja, die Streuobstwiese hat ja eine sehr lange Tradition. Das Thema ist in den 90er Jahren ein bisschen eingeschlafen. Jetzt bewegt sich langsam wieder was und unser Ziel ist halt, möglichst viele alte Apfelsorten hier anzupflanzen. Der Arbeitskreis Hallische Auenwälder hat eine Historie von 46 Jahren, ist aus einem ehemaligen DDR-Bürgerforum-Bündnis hervorgegangen und ist aktiv im ganzen Bundesland, in Sachsen-Anhalt, mit vielen Exkursionen, hauptsächlich Flusslandschaften beobachten, Rückmeldung geben. Und was wir hier konkret machen in Dessau, wir betreuen in Patenschaft von der unteren Naturschutzbehörde eine Streuobstwiese. Das machen wir seit 11 Jahren. Unsere Intention ist jetzt hier nicht Ernteoptimierung, sondern Biodiversität. Das heißt also, wir pflanzen nach, wir sorgen dafür, dass möglichst viele Apfelsorten hier auf der Wiese angepflanzt sind. Wir machen nur Maat 2-mal im Jahr. Idealerweise mit Schafbeweidung, wenn das möglich ist, oder ansonsten manuell mit Sense. Diese ganzen Arbeitseinsätze werden ein Jahr im Voraus immer bei uns im Veranstaltungskalender veröffentlicht, finden monatlich statt und werden auch über die Presse veröffentlicht. Das heißt, man kann über das Internet, über die Freiwilligenagentur, verschiedene Plattformen und auch die Presse von diesen Arbeitseinsätzen erfahren. Wir haben auch positive Erfahrungen, dass die Bevölkerung daran teilnimmt. Ist vielleicht heute eine Ausnahme, weil es einfach August und Urlaubssituation.
5: Auch in Zukunft wird sich der Arbeitskreis Hallische Auenwälder um die Streuobstwiese am Landhaus kümmern. Neben den Arbeitseinsätzen veranstaltet der Verein aber auch noch andere Events. Mehr Informationen können Interessierte auf der Internetseite des AHA auf www.web-konzept-mn.de erfahren.
4: Und dann noch diese Meldung. In der Kiesgrube Zerbst, Waldfrieden, wurden bei einer Untersuchung Blaualgen festgestellt. Der Landkreis Anhalt-Bitterfeld spricht von einer beginnenden Massenvermehrung und warnt deshalb vor dem Baden. Blaualgen können gesundheitsschädliche Toxine enthalten und unter anderem Hautreizungen, Magen-Darm-Beschwerden und Atemprobleme verursachen. Besonders gefährdet sind Kinder und Allergiker. Auch Hunde dürfen nicht ins Wasser. Der Landkreis empfiehlt, auf das Baden zu verzichten. Wer dennoch ins Wasser geht, sollte sichtbare Schlieren meiden, kein Wasser verschlucken und sich anschließend gründlich abduschen. Bei Beschwerden sollte ein Arzt aufgesucht werden. Weitere Informationen gibt der Fachdienst Hygiene und Umweltmedizin unter 03496 60 17 66 oder per E-Mail unter gesundheitsamt@anhaltbitterfeld.de. Damit sind wir am Ende unserer Donnerstagsausgabe der Zeitnah Nachrichten, schauen jetzt noch auf das Wetter und im Anschluss gern noch auf die Meldungen aus der Region. Am Freitag um 18 Uhr sehen wir uns dann hoffentlich wieder. Bis dahin machen Sie es gut und auf Wiedersehen.
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1: Am Donnerstag werden es entspannte 25 Grad Celsius. Wir haben dabei keinen Regen zu erwarten. Jedoch bleibt der Himmel den ganzen Tag über stark bewölkt. Das ganze Paket wird mit einer leichten Brise aus dem Westen abgeschlossen. In den kommenden Tagen ist mit Gewitter sowie Böen zu rechnen. Hier also etwas vorsichtig sein.
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4: Bald ist es wieder soweit. Die hochangesehene und gut besuchte Wittenberger Erlebnisnacht steht kurz vor der Tür. Darüber informierte die Lutherstadt in einem Pressegespräch am 12. August.
5: Ja, das ist die 22. Wittenberger Erlebnisnacht am 22.8. und wir haben 22 Spielorte. Irgendwie haben wir es mit der 22 tatsächlich und die ganze Stadt ist belebt. Von Lutherhaus bis Schlosskirche und zwischendurch Museen, Höfe, Straßen, alles belebt mit Musik, Beleuchtung, was es so gibt.
4: Die Lutherstadt bietet an diesem Abend natürlich wieder Platz für viele Acts, für groß und klein. Dies Jahr jedoch werden hauptsächlich neue Künstler zum Vorschein kommen. Aber auch ein paar Künstler der vergangenen Erlebnisnächte lassen sich blicken.
5: Überwiegend sind es neue Künstler tatsächlich, zum Beispiel Patrick Tomala wird auf dem Hof des alten Barrick in der Kollegenstraße 82 auftreten. Ganz neuer Hof, hat man vorher noch nie in der Erlebnisnacht. Ansonsten gibt es auch ein paar Wiederholungstitel.

0: Peter in der Schlosskirche, Hupillenbrand, der war vor 2 Jahren schon mal da, in der Fronleichnamskapelle damals gespielt. Ja.
1: Die 4 Weltkulturerbestätten der Lutherstadt Wittenberg bekommen dieses Jahr eine besondere Behandlung. Denn hier wird zeitgleich das 30. Jubiläum gefeiert. Und mit passender Innen- sowie Außenbeleuchtung werden diese Gebäude beschmückt.
0: Genau, wir werden die ein bisschen mehr lichtmäßig hervorheben, die 4 Weltkulturerbestätten, aufgrund des 30-jährigen Jubiläums dieses Jahr. Schlosskirche, Melanchthonhaus, Lutherhaus und Stadtkirche werden wir etwas mehr beleuchten als sonst, sozusagen von innen und außen.
1: Auch Enthusiasten der Geschichte können sich während der Erlebnisnacht amüsieren und vor allem informieren. Denn alle Museen in der Stadt werden während der Festlichkeiten geöffnet sein.
0: Alle Museen sind geöffnet, genau. Also man ganz neu dazu ist Stiftung Christliche Kunst im Schloss dazugekommen als musealer Teil. Aber ansonsten das Lutherhaus ist offen, Futurea macht seine Tore offen auf. Ja, das ist echt super.
1: Dazu kommt eine gute Wetterprognose. Was will man also mehr für so einen Festabend? Aber was macht die Erlebnisnacht eigentlich besonders?
0: Die Stimmung, also von 19 bis 24 Uhr ist hier eine lebendige, fröhliche, familienfreundliche Stimmung. Die Leute wandern von Spielort zu Spielort, machen sich Pläne vorher, wo sie wann sein müssen, weil sie alles erleben wollen. Die Straßen sind hell erleuchtet, nachts auch noch die Bäche, und wir haben ganz viele Walk-Acts, die so durchlaufen und da auch nochmal so ein bisschen für Haltepunkte und Stimmung auf den Straßen sorgen.
1: Die Karten sind noch an mehreren Orten sowie online verfügbar. Aber wer es nicht rechtzeitig schaffen sollte, die Karten zu organisieren, muss keine Angst haben. Denn die Erlebnisnacht hat ebenfalls eine Abendkasse.
0: Aktuell online kann man die Karten noch für 15 Euro kaufen. Ansonsten gibt es dann an der Abendkasse die Karten für 20 Euro. Aber wir haben natürlich auch hier Kassen, die Touristinfo, das Kranachlädchen hier gegenüber vom Markt hat auch die Bändchen schon im Vorverkauf.
2: Der Elite-Cup Ost ist in ein neues Jahr gestartet. Der Reitclub Anhalt-Dessau richtete am Samstag, dem 16. August, auf dem Reitplatz des Vereins die erste Qualifikationsstation aus. Dabei konnten sich junge Reiter messen und ihr Können unter Beweis stellen.
3: Das heutige Turnier ist ein Turnier, das dürfen grundsätzlich alle reiten, ne? Aber wir haben eine extra Cup-Wertung. Das schließt noch 2 weitere Turniere ein. Das ist einmal noch in Löbnitz und dann in Krepin im Oktober. Und Hintergrund ist, dass sozusagen U21 in den höchsten Klassen, und dann staffelt sich das vom Alter her so ein bisschen runter in der EU18, in den kleineren Prüfungen U16, U14, dass dort immer die besten 3 nachher nach den 3 Turnieren ermittelt werden und nochmal eine Sonderehrung bekommen.
2: Der Elite Cup richtet sich an den reiterlichen Nachwuchs und bietet jungen Reitern die Möglichkeit, in verschiedenen Wettbewerben Punkte für die Gesamtwertung zu sammeln. Auf dem Programm standen unterschiedliche Prüfungen in Dressur und Springen. So konnten die Nachwuchsreiter zeigen, was sie und ihre Pferde können.
3: Hier geht's los von den kleinsten Prüfungen, vom Führzügel über Reiterwettbewerb, E-Dressur, A-Dressur, und dann geht's im Springen von den kleinen Kreuzspringen bis zum A-Springen. Wichtig ist erstmal die korrekte Hilfengebung der Reiter, ne, dass sozusagen das Zusammenspiel zwischen Pferd und Reiter bewertet wird, ne, dass in der Dressur korrekte Hufschlagfiguren geritten werden, dass die Hilfengebung fein und so leicht wie möglich gestaltet werden, ne, dass es von außen eigentlich immer fast alles nicht sichtbar ist. So soll es mal irgendwann aussehen. Ne. Da ist natürlich noch ein langer Weg, aber so soll es werden. Und im Springen ist es dann natürlich wichtig, dass zum Beispiel die Hindernisse immer schön mittig angeritten werden, die Linien schön gleichmäßig zwischen den Sprüngen, ne, dass es nicht so wild nach vorn oder nach hinten ist, sondern dass es immer schön im Rhythmus und gleichmäßig ist.
2: Der Reitclub Anhalt-Dessau legt besonderen Wert auf seinen Nachwuchs. Jahr für Jahr ist die Resonanz des Elite-Cups groß. Für die Verantwortlichen geht es vor allem darum, Kinder und Jugendliche früh für den Reitsport zu begeistern und ihnen zu zeigen, welche Möglichkeiten dieser Sport bietet.
3: Wir haben hauptsächlich die Jugend in unserem Verein, ne? Relativ viele Kinder. Dadurch, dass ich versuche, ein bisschen Nachwuchsförderung zu betreiben, ne? Dass einfach mal ein bisschen mehr Jugend in den Reitsport kommt. Ne? Und da versuche ich auch jedes Mal, wenn wir auch auf größeren Turnieren unterwegs sind, dass wir versuchen, die Kinder mitzunehmen, dass sie dort auch Prüfungen reiten können und eben so in den Turniersport reinkommen.
2: Neben dem Spaß am Sport ging es für die Teilnehmer natürlich auch um wichtige Punkte für die nächste Runde. Doch auch wer die Qualifikation nicht geschafft hat, ging nicht leer aus. Auf die Nachwuchsreiter wartete eine kleine Belohnung.
3: Ich denke, es sind alle immer glücklich und zufrieden, wenn sie sehen, dass selbst jeder Teilnehmer bei uns hier mit einem Ehrenpreis nach Hause geht. Ne? Also bei uns bekommen wirklich alle was, ne? Alle Teilnehmer, nicht nur die Platzierten. Und ich denke mal, das ist auch so ein Ansporn für jeden, erstmal zu üben und loszufahren. Und so wollen wir ja versuchen, die Jugend so ein bisschen mehr ranzukriegen.
2: Die nächste Qualifikationsrunde findet am 6. September beim Reitstall Arndt in Lübnitz statt. Danach geht es zum großen Finale nach Krippin. Am Wochenende des 10. und 11. Oktober entscheidet sich dort, wer am Ende die Gesamtwertung des Elite Cup Ost für sich entscheiden kann.

0: Hallo und herzlich willkommen an diesem Donnerstag zu den zeitnahen Nachrichten hier auf RAN 1. Joachim Landgraf ist gestorben. Der ehemalige Verwaltungsdirektor des Anhaltischen Theaters und Träger des Verdienstordens der Bundesrepublik Deutschland wurde 78 Jahre alt. Der Diplom-Ingenieur für Verfahrenstechnik hat in der nach der Wiedervereinigung geschaffenen Bezirksregierung Dessau die Abteilung Kultur aufgebaut und war seit 1997 Verwaltungsdirektor des Anhaltischen Theaters. Besondere Verdienste erwarb er sich um die Wiederbelebung der Theaterstiftung. Auch nach Erreichen des Ruhestandsalters engagierte er sich zum Beispiel im Freundeskreis des Anhaltischen Theaters und im Förderverein Walter-Gropius-Gymnasium. Die Trauer in der Stadt ist groß, war Joachim Landgraf ein unermüdlicher Förderer und Macher in Sachen Kultur. Der Wahlkampf zur Landtagswahl 2026 wird dreckiger. Der Grünen-Stadtrat Christoph Kassner steht nach einem Post eines Fotos im Internet in der Kritik. Kassner veröffentlichte ein Foto, auf dem der AfD-Spitzenkandidat Ulrich Siegmund mit einem unterschriebenen Stimmzettel zur Landtagswahl abgebildet ist. Auf dem Plakat steht in weißen Buchstaben: Wahlbetrug verhindern, Stimmzettel unterschreiben. Kassner verbreitet damit gezielt Fehlinformationen, die den Stimmzettel somit ungültig machen würden. Denn Stimmzettel dürfen nicht unterschrieben werden, weil sie den Grundsatz der geheimen Wahl verletzen würden. In der MZ wird AfD-Stadtrat Laurenz Notdorf zitiert. Das ist eine dreiste und undemokratische Trickserei, die das Vertrauen der Bürger in die Wahl verletzt. Das Verhalten von Christoph Kassner ist im hohen Maße unanständig und reiht sich ein in die bereits bekannt gewordenen Kampagnen für taktisches Wählen und Briefwahl. Im Übrigen ist der Wahlkampf nicht nur in der virtuellen Welt rauer geworden. In Magdeburg und im Saalekreis sind nun Fälle von Gewalt gegen Wahlhelfer und Wahlstände der AfD bekannt geworden. In einem Fall seien Radmuttern von einem AfD-Wahlhelfer PKW gelöst und in einem anderen Fall ein AfD-Kandidat an einem Wahlstand körperlich verletzt worden. Im Fall Kassner hat die AfD nun rechtliche Schritte gegen den städtischen Bediensteten eingeleitet. Der Buga-Club und der Wirtschafts- und Industrieclub Anhalt haben am Montag zu einer öffentlichen Diskussionsveranstaltung zur Landtagswahl eingeladen. Von 7 verschiedenen Parteien waren Vertreter eingeladen, um auf dem Podium über mehrere Themen zu diskutieren. Dabei ging es zunächst um die Asyl- und Flüchtlingspolitik im Land.
1: Im Golfpark Dessau gab es am 17. August erneut eine Veranstaltung zur bevorstehenden Landtagswahl in Sachsen-Anhalt. Der Buga-Club und der Wirtschafts-

0: Wirtschafts- und Industrieclub Anhalt hatten zum Polit-Talk eingeladen. Vertreter von 7 Parteien wurden dabei zu unterschiedlichen Schwerpunkten befragt. Mit dabei waren Sven Schulze von der CDU, Tobias Rausch von der AfD, Kevin Goldhahn von den Linken, Dr. Claudia Wittig vom BSW, Jörg Bernstein von der FDP, Professor Dr. Armin Willingmann von der SPD sowie Leonie Broncalla von den Grünen. Ein erster großer Themenkomplex, zu dem die Beteiligten Stellung bezogen, war die Asyl- und Flüchtlingspolitik im Land.
1: Beim Thema Fachkräfte aus dem Ausland für den Arbeitsmarkt, denke ich schon, muss man zwischen Migration und zwischen dem, was wir auch wollen, dass die Menschen, die hier irregulär sind und am Ende des Tages aus Fluchtgründen, die nachvollziehbar sind, weil vielleicht Krieg in ihrem Heimatland herrschte, der nicht mehr da ist, unterscheiden und dem, was wir wirklich definitiv und dringend brauchen, das ist eine Zuwanderung in gewisse Bereiche des Arbeitsmarkts. Übrigens keine Zuwanderung ins Sozialsystem, das möchte ich nicht, das möchten die Menschen in Sachsen-Anhalt nicht. Deswegen bin ich dafür, eine Integration von Menschen auch hier hinzubekommen, die hier in den Arbeitsmarkt integriert werden wollen. Und eine Zahl, die will ich Ihnen mal nennen, die vielleicht nicht jeder weiß, was die Anzahl derer angeht, die hier aus Asylgründen herkommen, da sind wir mittlerweile in Sachsen-Anhalt wieder auf dem Level vom Jahr 2012. Das heißt, wir haben im ersten Halbjahr 1.000 Menschen gehabt, die hier hergekommen sind aus Asylgründen. Also lange das Thema, was viele hier als unser Hauptthema sehen, überwunden. Ich halte es für wichtig, dass man das Thema der Menschen ernst nimmt. Die sagen, es ist für uns ein großes Thema, aber ich halte es genauso für wichtig, dass man das ehrlich und offen anspricht. Wir brauchen neben den Arbeitskräften, die wir aus Deutschland haben, die hier geboren sind, auch in den nächsten Jahren Menschen aus dem Ausland, gerade in der Pflege, gerade im Krankenhaus, ohne die wird es nicht gehen.
2: Man darf nicht nur in kurzen Zeitraum denken, sondern in längeren Perioden, um das Land wieder vom Kopf auf die Füße zu stellen. Und es ist richtig, dass man unterscheidet erstmal zwischen Asyl, Einwanderung in den Arbeitsmarkt und irreguläre Einwanderung. Einwanderung in den Arbeitsmarkt kann gerne passieren unter gewissen Regelungen, Beispiel Kanada oder Australien. Was nicht passieren kann und darf, ist Einwanderung in Sozialsysteme, die ja massenhaft stattfindet. Und die muss unterbunden werden. Und das folgt sich ja fort. Dann hat man auf Ewigkeiten dauerhaftes Bleiberecht, Duldungsstatus, was dazu führt, dass fast die Hälfte der Bürgergeldempfänger mittlerweile Migranten sind. Und da wird enormes Geld ausgegeben, was woanders besser investiert wäre. Und es ist nicht verkehrt zu sagen, eine Familienförderung voranzutreiben und trotzdem genau zu unterscheiden, wer kommt zu uns, wen können wir in den Arbeitsmarkt integrieren und wen nicht. Darum geht es eigentlich. Und in dieser Diskussion wird immer viel vermengt. Und mir ist auch bewusst, dass nicht jedes Thema, was wir in unserem Programm geschrieben haben, im Land selber geregelt werden kann. Aber wir können im Bundesrat uns dafür einsetzen, dass von Sachsen-Anhalt aus erstmal das Signal nach Deutschland gesetzt wird, so wie es jetzt ist, kann es nicht weitergehen. Und ich will nochmal darauf hinweisen, wir haben in Sachsen-Anhalt ungefähr knapp 5.000 sofort ausreisepflichtige Personen, die auch ausgeführt werden müssen, wenn wir Recht und Gesetz einhalten wollen.
3: Nach der Aussage gerade eben ist man erstmal sprachlos. Also abschieben, so geht auch das auch nicht. Wir sollten sie besser integrieren, nachprüfen, brauchen sie wirklich Hilfe? Und meistens ist es auch wirklich der Fall. Sie sind halt wie auch immer ins Land gekommen, ja. Aber wenn wir sie besser integrieren würden, ihnen deutsche Sprache beibringen würden, ihnen Arbeit vermitteln würden, dann wären sie auch eine Hilfe in unserem System und nicht Bürgergeldempfänger, die schwarz Bürgergeld kriegen oder so. Das kann ja aber eigentlich auch nicht möglich sein, laut Gesetz. Ich würde nie Leute einfach so abschieben.
4: Ich denke, wir hätten ganz sehr viel weniger Probleme mit der Migrationsfrage, wenn diese Prozesse, dass Menschen, die hier im Land sich aufhalten für einen gewissen Zeitraum, die Gelegenheit bekommen, zur Gesellschaft beizutragen, wenn diese Prozesse vereinfacht würden, wenn wir Abschlüsse schneller anerkennen würden, wenn wir sie nicht irgendwo am Rand der Gesellschaft zusammenfärchen, wo insbesondere junge Menschen jeder von jedem Hintergrund irgendwann früher oder später Flausen im Kopf bekommen, wenn sie keinen Beitrag zur Gesellschaft leisten können. Wenn Menschen in unserem Land schwere Straftaten begehen, dann müssen sie selbstverständlich das Land verlassen. Soweit muss man sich klar sein. Wenn sie aber hierher kommen und ein Teil der Gemeinschaft sein wollen, dann muss man ihnen die Gelegenheit auch geben und das würde auch Ressentiments abbauen. Denn diejenigen, von denen jetzt aktuell irgendwie so viele negative Bilder zirkulieren, sind ja genau welche, die eben nicht die Gelegenheit hatten, ob sie sie nicht hatten oder nicht wahrgenommen haben, aber eben nicht ihren Beitrag zur Gesellschaft leisten können. Und auch das betrifft nicht nur Migranten, auch es betrifft auch Deutsche, die Probleme verursachen, weil sie eben nicht in die Gesellschaft integriert sind.
5: Es war ja schon öfters angeklungen, dass diese Regelung, die prinzipiell erstmal den Rahmen

0: Ansätzen ja Bundesregelung sind. Jetzt kann ich aus meiner Erfahrung als Berufslehrer einen Teil dazu beitragen, andererseits natürlich auch unsere grundsätzlichen Positionen, dass man sagt, wir haben dieses sogenannte Vier-Türen-Modell. Eine Tür ist das Asyl, die geht nach Deutschland auf den subsidiären Schutz, die Erwerbsmigration und natürlich auch die andere Tür, die nach außen drauf geht, wo denn die Leute mit erfasst sind, die sich hier nicht integrieren möchten. Was uns immer wichtig ist, sind natürlich vor allem die Möglichkeiten in der schulischen Ausbildung dafür zu sorgen, dass es tatsächlich einen gezielten Übergang gibt von der Schule in eine Berufsausbildung. Und dadurch könnte ich jetzt leider Rechner die zwei Minuten nicht reichlich Beispiele nennen, die allerdings auch ein Problem aufmachen, dass vielfach, wenn wir über das Thema der Abschiebungen dann sprechen, die Falschen betroffen sind.
1: Wir sind ein Land, dass selbstverständlich Menschen, die einen Fluchtgrund haben, und zwar einen berechtigten, einen solchen, der auch asylrechtlich anerkennenswert ist, dass die bei uns aufgenommen werden. Zweitens brauchen wir eine gezielte Zuwanderung. Meine Damen und Herren, wir sind zu wenige. Wir sind etwas über 2 Millionen Einwohner. Der Ministerpräsident hat es gerade schon gesagt, wir hatten letztes Jahr 12.300 Lebendgeburten. Das sind zu wenige, um unseren Wohlstand zu halten. Drittens, wir haben in den letzten 10 Jahren erlebt, dass ein erheblicher Anteil der Zugewanderten bei uns sozialversicherungspflichtig beschäftigt ist. Dieser Anteil ist gestiegen von 20.000 auf 75.000. Das ist eine eindrucksvolle Zahl. Und deshalb ist zunächst mal völlig klar, dass dieser Weg weiter so beschritten wird. Das Dritte ist dann eine klare Auseinandersetzung mit der irregulären Migration. Selbstverständlich muss da ein Riegel vorgeschoben werden. Allerdings, das ist bundesrechtliche Regelung und da muss natürlich dort etwas geschehen. Ganz klar ist aber, wir sind erstens die Partei, die bei den Schwächsten ist und wir sind zweitens die Partei, die genau weiß, dass unsere Wirtschaft und nicht eben wenige Wirtschaftsvertreter tun dies, dass unsere Wirtschaft diese gezielte Zuwanderung braucht und da sollten wir jetzt hier nicht so tun, als ob eine Unzufriedenheit, die irgendwo besteht, zu einer wirtschaftlich völlig irrationalen Entscheidung führt.
2: Wir können darüber sprechen, dass 70.000 Menschen sozialversicherungspflichtig beschäftigt sind. Wir können über alle möglichen Prozentzahlen sprechen. Wir können darüber sprechen, ob Menschen einen Beitrag zu unserer Wirtschaft leisten oder nicht. Aber die Frage ist doch, wollen wir als Gesellschaft uns die Menschlichkeit bewahren? Ich war 2015 nach meinem Abitur ehrenamtlich in der Flüchtlingshilfe aktiv. Und wenn man mit den Menschen spricht, die traumatische Wege auf sich genommen haben, die eine Flucht hinter sich haben, die wir uns alle nicht vorstellen können, da müssen wir uns fragen, wollen wir nur über Zahlen reden oder wollen wir über Menschen und Schicksale reden? Zu unserer Migrationspolitik, natürlich haben wir ähnliche Positionen. Wir brauchen die Fachkräfte im Land. Sachsen-Anhalt ist ein sehr altes Land. Menschen wie ich unter 30 gibt es sehr wenig. Menschen mit Migrationsgeschichte sind gleichzeitig tendenziell deutlich jünger als die Bevölkerung. Also da ist natürlich ganz klar, dass wir die Fachkräfte brauchen. Das fängt aber auch schon bei der Bildung an. Natürlich müssen die Menschen von Anfang an mitgenommen werden mit Sprachförderung. Es muss einfach sein, ausländische Berufsabschlüsse auch anerkennen zu lassen. Es wurde ja auch schon gesagt, wir müssen natürlich auch bei der Integration, bei der Anerkennung, bei dem Einstieg in den Arbeitsmarkt behilflich sein. Das steht außer Frage. Aber bevor wir darüber sprechen, wie wir mehr Zuwanderung erreichen können, müssen wir erstmal verhindern, dass die Menschen abwandern. Denn im Moment sitzen Menschen mit Migrationsgeschichte auf gepackten Koffern. Und wenn dieses Land rechtsextrem regiert wird, dann müssen wir uns nicht fragen, wie wir an Fachkräfte kommen, sondern dann müssen wir fragen, wie die Menschen, die jetzt gerade hier sind, in Sachsen-Anhalt bleiben und das Land nicht verlassen.
3: In 3 weiteren Themenblöcken ging es dann noch um das Vertrauen der Bevölkerung in die Politik, die Finanz- und Haushaltssituation im Land sowie um die Bundesgartenschau 2035 in Dessau-Roßlau. Zu diesen Themen erscheint bei uns jeweils noch am 24., 26. und 28. August ein ausführlicher Beitrag.
4: Vom 29. August bis Ende November widmet die Anhaltische Gemäldegalerie Dessau ihrem Gründungsdirektor Ludwig Grote eine Sonderausstellung im Schloss Georgium. Im Mittelpunkt stehen Grotes enge Verbindungen zum Bauhaus. Als Landeskonservator holte er 1925 das Bauhaus von Weimar nach Dessau und wurde 1927 erster Direktor der neu gegründeten Gemäldegalerie. Zu sehen sind unter anderem Möbel aus Grotes ehemaliger Dienstwohnung, die von Marcel Breuer und Hinnerk Schäper gestaltet wurde. Ergänzt wird die Ausstellung durch Werke von Paul Klee, Leonel Feininger und Fritz Winter, die Grote für sich oder das Museum erwarb. Die Ausstellung ist Teil des Jubiläums Bauhaus Dessau 100 und bildet zugleich den Auftakt zum Festjahr der Anhaltischen Gemäldegalerie Dessau. Die Ausstellung wird vom Land Sachsen-Anhalt gefördert.

0: Arbeiten vorgenommen, wie uns Volker Thiel, Geschäftsführer und Pressesprecher des Arbeitskreis Hallische Auenwälder, zu Halle Saale im Interview verriet.
1: Also speziell heute ist jetzt wegen der aktuellen Trockenheit, ist jetzt Gießen der Jungbäume, die wir jetzt über den Jahreswechsel gepflanzt haben, unsere Hauptarbeit. Wir wollen auch die Bäume noch schützen an den Stämmen mit Jute und Drahtgeflecht, weil wir bei der letzten Schafbeweidung die Erfahrung gemacht haben, wenn die Schafe Futtermangel haben, dann gehen sie durchaus auch mal an die Rinde der Obstbäume und das wollen wir halt verhindern. Ja, mit diesen Schutzmaßnahmen. Ja, wir machen natürliche Schutzmaßnahmen, die uns der Schäfer empfohlen hat. Und das ist einfach für die nächste Schafbeweidung. Und das ist Thema für heute. Ursprünglich hätten auch Klaräpfel geerntet werden können. Wir haben nur festgestellt, die sind schon weg. Das heißt also, da hat sich schon jemand bedient.
0: Da stellt sich natürlich die Frage, wem die Äpfel gehören. Immerhin liegt die Streuobstwiese nicht nur an einem vielbefahrenen Radweg, sondern auch in der Nähe des Landhauses. Vorbeikommende Bürger und Touristen sind dann natürlich dazu geneigt, beim Verweilen den ein oder anderen Apfel zu essen. Ist das aber erlaubt?
1: Ganz grundsätzlich haben wir die Wiese in Patenschaft von der unteren Naturschutzbehörde. Das heißt also, die gehören der Öffentlichkeit. Nachdem wir da aber sehr viel Arbeit reinstecken, hätten wir schon den Anspruch, dass man mit uns Rücksprache hält. Und wir geben die Äpfel entweder in die Mosterei und verkaufen den Apfelsaft für Selbstkostenpreis. Und wir bedienen hier in Dessau auch die Tafel, verschiedene Organisationen, die einfach Bedarf haben. Also bei uns ist nicht das Ziel Gewinnoptimierung oder irgendwie eine Marge zu erzielen, aber natürlich wird man sich freuen, wenn man Arbeit reinsteckt, dass man auch selber ein bisschen was von der Ernte hat.
0: Im Großen und Ganzen blickt der Arbeitskreis auf eine lange Historie zurück. Schon in der ehemaligen DDR war der Verein aktiv und leistet seinen Beitrag für die Natur in unserer Region. Seit 11 Jahren betreut dabei der Arbeitskreis die Streuobstwiese mit seinen vielen Apfelbäumen.
1: Also wir haben hier 45 Apfelbäume auf der Wiese. Davon sind 3 Sorten aktuell nicht bestimmt. Da braucht man noch Pomologen dafür. Wir haben ca. 30 verschiedene Sorten. Idealerweise sind es alte Sorten, die hier schon mal gestanden sind. Ja, die Streuobstwiese hat ja eine sehr lange Tradition. Das Thema ist in den 90er Jahren ein bisschen eingeschlafen. Jetzt bewegt sich langsam wieder was und unser Ziel ist halt, möglichst viele alte Apfelsorten hier anzupflanzen. Der Arbeitskreis Hallische Auenwälder hat eine Historie von 46 Jahren, ist aus einem ehemaligen DDR-Bürgerforum-Bündnis hervorgegangen und ist aktiv im ganzen Bundesland, in Sachsen-Anhalt, mit vielen Exkursionen, hauptsächlich Flusslandschaften beobachten, Rückmeldung geben. Und was wir hier konkret machen in Dessau, wir betreuen in Patenschaft von der unteren Naturschutzbehörde eine Streuobstwiese. Das machen wir seit 11 Jahren. Unsere Intention ist jetzt hier nicht Ernteoptimierung, sondern Biodiversität. Das heißt also, wir pflanzen nach, wir sorgen dafür, dass möglichst viele Apfelsorten hier auf der Wiese angepflanzt sind. Wir machen nur Maat 2-mal im Jahr. Idealerweise mit Schafbeweidung, wenn das möglich ist, oder ansonsten manuell mit Sense. Diese ganzen Arbeitseinsätze werden ein Jahr im Voraus immer bei uns im Veranstaltungskalender veröffentlicht, finden monatlich statt und werden auch über die Presse veröffentlicht. Das heißt, man kann über das Internet, über die Freiwilligenagentur, verschiedene Plattformen und auch die Presse von diesen Arbeitseinsätzen erfahren. Wir haben auch positive Erfahrungen, dass die Bevölkerung daran teilnimmt. Ist vielleicht heute eine Ausnahme, weil es einfach August und Urlaubssituation.
0: Auch in Zukunft wird sich der Arbeitskreis Hallische Auenwälder um die Streuobstwiese am Landhaus kümmern. Neben den Arbeitseinsätzen veranstaltet der Verein aber auch noch andere Events. Mehr Informationen können Interessierte auf der Internetseite des AHA auf www.web-konzept-mn.de erfahren.
2: Und dann noch diese Meldung. In der Kiesgrube Zerbst, Waldfrieden, wurden bei einer Untersuchung Blaualgen festgestellt. Der Landkreis Anhalt-Bitterfeld spricht von einer beginnenden Massenvermehrung und warnt deshalb vor dem Baden. Blaualgen können gesundheitsschädliche Toxine enthalten und unter anderem Hautreizungen, Magen-Darm-Beschwerden und Atemprobleme verursachen. Besonders gefährdet sind Kinder und Allergiker.

0: Auch Hunde dürfen nicht ins Wasser. Der Landkreis empfiehlt, auf das Baden zu verzichten. Wer dennoch ins Wasser geht, sollte sichtbare Schlieren meiden, kein Wasser verschlucken und sich anschließend gründlich abduschen. Bei Beschwerden sollte ein Arzt aufgesucht werden. Weitere Informationen gibt der Fachdienst Hygiene und Umweltmedizin unter 03496 60 17 66 oder per E-Mail unter gesundheitsamt@anhaltbitterfeld.de. Damit sind wir am Ende unserer Donnerstagsausgabe der Zeitnah Nachrichten, schauen jetzt noch auf das Wetter und im Anschluss gern noch auf die Meldungen aus der Region. Am Freitag um 18 Uhr sehen wir uns dann hoffentlich wieder. Bis dahin machen Sie es gut und auf Wiedersehen.
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1: Am Donnerstag werden es entspannte 25 Grad Celsius. Wir haben dabei keinen Regen zu erwarten. Jedoch bleibt der Himmel den ganzen Tag über stark bewölkt. Das ganze Paket wird mit einer leichten Brise aus dem Westen abgeschlossen. In den kommenden Tagen ist mit Gewitter sowie Böen zu rechnen. Hier also etwas vorsichtig sein.
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4: Bald ist es wieder soweit. Die hochangesehene und gut besuchte Wittenberger Erlebnisnacht steht kurz vor der Tür. Darüber informierte die Lutherstadt in einem Pressegespräch am 12. August.
5: Ja, das ist die 22. Wittenberger Erlebnisnacht am 22.8. und wir haben 22 Spielorte. Irgendwie haben wir es mit der 22 tatsächlich und die ganze Stadt ist belebt. Von Lutherhaus bis Schlosskirche und zwischendurch Museen, Höfe, Straßen, alles belebt mit Musik, Beleuchtung, was es so gibt.
4: Die Lutherstadt bietet an diesem Abend natürlich wieder Platz für viele Acts, für groß und klein. Dies Jahr jedoch werden hauptsächlich neue Künstler zum Vorschein kommen. Aber auch ein paar Künstler der vergangenen Erlebnisnächte lassen sich blicken.
5: Überwiegend sind es neue Künstler tatsächlich, zum Beispiel Patrick Tomala wird auf dem Hof des alten Barrick in der Kollegenstraße 82 auftreten. Ganz neuer Hof, hat man vorher noch nie in der Erlebnisnacht. Ansonsten gibt es auch ein paar Wiederholungstäter in der Schlosskirche. Hup Hillenbrand, der war vor 2 Jahren schon mal da, in der Fronleichnamskapelle damals gespielt. Ja.
4: Die 4 Weltkulturerbestätten der Lutherstadt Wittenberg bekommen dieses Jahr eine besondere Behandlung. Denn hier wird zeitgleich das 30. Jubiläum gefeiert. Und mit passender Innen- sowie Außenbeleuchtung werden diese Gebäude beschmückt.
5: Genau, wir werden die ein bisschen mehr lichtmäßig hervorheben, die 4 Weltkulturerbestätten, aufgrund des 30-jährigen Jubiläums dieses Jahr. Schlosskirche, Melanchthonhaus, Lutherhaus und Stadtkirche werden wir etwas mehr beleuchten als sonst sozusagen, von innen und außen.
4: Auch Enthusiasten der Geschichte können sich während der Erlebnisnacht amüsieren und vor allem informieren.

0: denn alle Museen in der Stadt werden während der Festlichkeiten geöffnet sein.
1: Alle Museen sind geöffnet, genau. Also man ganz neu dazu ist Stiftung Christliche Kunst im Schloss dazugekommen als musealer Teil. Aber ansonsten das Lutherhaus ist offen, Futurea macht seine Tore offen auf. Ja, das ist echt super.
0: Dazu kommt eine gute Wetterprognose. Was will man also mehr für so einen Festabend? Aber was macht die Erlebnisnacht eigentlich besonders?
1: Die Stimmung, also von 19 bis 24 Uhr, ist hier eine lebendige, fröhliche, familienfreundliche Stimmung. Die Leute wandern von Spielort zu Spielort, machen sich Pläne vorher, wo sie wann sein müssen, weil sie alles erleben wollen. Die Straßen sind hell erleuchtet, nachts auch noch die Bäche. Und wir haben ganz viele Walk-Acts, die so durchlaufen und da auch nochmal so ein bisschen für Haltepunkte und Stimmung auf den Straßen sorgen.
0: Die Karten sind noch an mehreren Orten sowie online verfügbar. Aber wer es nicht rechtzeitig schaffen sollte, die Karten zu organisieren, muss keine Angst haben. Denn die Erlebnisnacht hat ebenfalls eine Abendkasse.
1: Aktuell online kann man die Karten noch für 15 Euro kaufen. Ansonsten gibt es dann an der Abendkasse die Karten für 20 Euro. Aber wir haben natürlich auch hier Kassen, die Touristinfo, das Kranachlädchen hier gegenüber vom Markt hat auch die Bändchen schon im Vorverkauf.
2: Der Elite Cup Ost ist in ein neues Jahr gestartet. Der Reitclub Anhalt-Dessau richtete am Samstag, dem 16. August, auf dem Reitplatz des Vereins die erste Qualifikationsstation aus. Dabei konnten sich junge Reiter messen und ihr Können unter Beweis stellen.
3: Das heutige Turnier ist ein Turnier, das dürfen grundsätzlich alle reiten, ne? Aber wir haben eine extra Cup-Wertung. Das schließt noch zwei weitere Turniere ein. Das ist einmal noch in Löbnitz und dann in Krepin im Oktober. Und Hintergrund ist, dass sozusagen U21 in den höchsten Klassen und dann staffelt sich das vom Alter her so ein bisschen runter in der EU18, in den kleineren Prüfungen U16, U14, dass dort immer die besten drei nachher nach den drei Turnieren ermittelt werden und nochmal eine Sonderehrung bekommen.
2: Der Elite Cup richtet sich an den reiterlichen Nachwuchs und bietet jungen Reitern die Möglichkeit, in verschiedenen Wettbewerben Punkte für die Gesamtwertung zu sammeln. Auf dem Programm standen unterschiedliche Prüfungen in Dressur und Springen. So konnten die Nachwuchsreiter zeigen, was sie und ihre Pferde können.
3: Hier geht's los von den kleinsten Prüfungen, vom Führzügel über Reiterwettbewerb, E-Dressur, A-Dressur und dann geht's im Springen von den kleinen Kreuzspringen bis zum A-Springen. Wichtig ist erstmal die korrekte Hilfengebung der Reiter, ne, dass sozusagen das Zusammenspiel zwischen Pferd und Reiter bewertet wird, ne, dass in der Dressur korrekte Hufschlagfiguren geritten werden, dass die Hilfengebung fein und so leicht wie möglich gestaltet werden, ne, dass es von außen eigentlich immer fast alles nicht sichtbar ist, so soll es mal irgendwann aussehen. Ne, da ist natürlich noch ein langer Weg, aber so soll es werden. Und im Springen ist es dann natürlich wichtig, dass zum Beispiel die Hindernisse immer schön mittig angeritten werden, die Linien schön gleichmäßig zwischen den Sprüngen, ne, dass es nicht so wild nach vorn oder nach hinten ist, sondern dass es immer schön im Rhythmus und gleichmäßig ist.
2: Der Reitclub Anhalt-Dessau legt besonderen Wert auf seinen Nachwuchs. Jahr für Jahr ist die Resonanz des Elite-Cups groß. Für die Verantwortlichen geht es vor allem darum, Kinder und Jugendliche früh für den Reitsport zu begeistern und ihnen zu zeigen, welche Möglichkeiten dieser Sport bietet.
3: Wir haben hauptsächlich die Jugend in unserem Verein, ne? Relativ viele Kinder. Dadurch, dass ich versuche, ein bisschen Nachwuchsförderung zu betreiben, ne? Dass einfach mal ein bisschen mehr Jugend in den Reitsport kommt. Ne? Und da versuche ich auch jedes Mal, wenn wir auch auf größeren Turnieren unterwegs sind, dass wir versuchen, die Kinder mitzunehmen, dass sie dort auch Prüfungen reiten können und eben so in den Turniersport reinkommen.
2: Neben dem Spaß am Sport ging es für die Teilnehmer natürlich auch um wichtige Punkte für die nächste Runde. Doch auch wer die Qualifikation nicht geschafft hat, ging nicht leer aus. Auf die Nachwuchsreiter wartete eine kleine Belohnung.
3: Ich denke, es sind alle immer glücklich und zufrieden, wenn sie sehen, dass selbst jeder Teilnehmer bei uns hier mit einem Ehrenpreis nach Hause geht. Ne? Also bei uns bekommen wirklich alle was, ne? Alle Teilnehmer, nicht nur die Platzierten. Und ich denke mal, das ist auch so ein Ansporn für jeden, erstmal zu üben und loszufahren. Und so wollen wir ja versuchen, die Jugend so ein bisschen mehr ranzukriegen.
2: Die nächste Qualifikationsrunde

findet am 6. September beim Reitstall Arndt in Löbnitz statt. Danach geht es zum großen Finale nach Krippin. Am Wochenende des 10. und 11. Oktober entscheidet sich dort, wer am Ende die Gesamtwertung des Elite Cup Ost für sich entscheiden kann.

0: Hallo und herzlich willkommen an diesem Donnerstag zu den zeitnahen Nachrichten hier auf RAN 1. Joachim Landgraf ist gestorben. Der ehemalige Verwaltungsdirektor des Anhaltischen Theaters und Träger des Verdienstordens der Bundesrepublik Deutschland wurde 78 Jahre alt. Der Diplom-Ingenieur für Verfahrenstechnik hat in der nach der Wiedervereinigung geschaffenen Bezirksregierung Dessau die Abteilung Kultur aufgebaut und war seit 1997 Verwaltungsdirektor des Anhaltischen Theaters. Besondere Verdienste erwarb er sich um die Wiederbelebung der Theaterstiftung. Auch nach Erreichen des Ruhestandsalters engagierte er sich zum Beispiel im Freundeskreis des Anhaltischen Theaters und im Förderverein Walter-Gropius-Gymnasium. Die Trauer in der Stadt ist groß, war Joachim Landgraf ein unermüdlicher Förderer und Macher in Sachen Kultur. Der Wahlkampf zur Landtagswahl 2026 wird dreckiger. Der Grünen-Stadtrat Christoph Kassner steht nach einem Post eines Fotos im Internet in der Kritik. Kassner veröffentlichte ein Foto, auf dem der AfD-Spitzenkandidat Ulrich Siegmund mit einem unterschriebenen Stimmzettel zur Landtagswahl abgebildet ist. Auf dem Plakat steht in weißen Buchstaben: Wahlbetrug verhindern, Stimmzettel unterschreiben. Kassner verbreitet damit gezielt Fehlinformationen, die den Stimmzettel somit ungültig machen würden. Denn Stimmzettel dürfen nicht unterschrieben werden, weil sie den Grundsatz der geheimen Wahl verletzen würden. In der MZ wird AfD-Stadtrat Laurenz Notdorf zitiert. Das ist eine dreiste und undemokratische Trickserei, die das Vertrauen der Bürger in die Wahl verletzt. Das Verhalten von Christoph Kassner ist im hohen Maße unanständig und reiht sich ein in die bereits bekannt gewordenen Kampagnen für taktisches Wählen und Briefwahl. Im Übrigen ist der Wahlkampf nicht nur in der virtuellen Welt rauer geworden. In Magdeburg und im Saalekreis sind nun Fälle von Gewalt gegen Wahlhelfer und Wahlstände der AfD bekannt geworden. In einem Fall seien Radmuttern von einem AfD-Wahlhelfer PKW gelöst und in einem anderen Fall ein AfD-Kandidat an einem Wahlstand körperlich verletzt worden. Im Fall Kassner hat die AfD nun rechtliche Schritte gegen den städtischen Bediensteten eingeleitet. Der Buga-Club und der Wirtschafts- und Industrieclub Anhalt haben am Montag zu einer öffentlichen Diskussionsveranstaltung zur Landtagswahl eingeladen. Von 7 verschiedenen Parteien waren Vertreter eingeladen, um auf dem Podium über mehrere Themen zu diskutieren. Dabei ging es zunächst um die Asyl- und Flüchtlingspolitik im Land.
1: Im Golfpark Dessau gab es am 17. August erneut eine Veranstaltung zur bevorstehenden Landtagswahl in Sachsen-Anhalt. Der Buga-Club und der Wirtschafts- und Industrieclub Anhalt hatten zum Polit-Talk eingeladen. Vertreter von 7 Parteien wurden dabei zu unterschiedlichen Schwerpunkten befragt. Mit dabei waren Sven Schulze von der CDU, Tobias Rausch von der AfD, Kevin Goldhahn von den Linken, Dr. Claudia Wittig vom BSW, Jörg Bernstein von der FDP, Professor Dr. Armin Willingmann von der SPD sowie Leonie Broncalla von den Grünen. Ein erster großer Themenkomplex, zu dem die Beteiligten Stellung bezogen, war die Asyl- und Flüchtlingspolitik im Land.
2: Beim Thema Fachkräfte aus dem Ausland für den Arbeitsmarkt, denke ich schon, muss man zwischen Migration und zwischen dem, was wir auch wollen, dass die Menschen, die hier irregulär sind und am Ende des Tages aus Flucht